0: Mein Rufname ist Weiß. Ich komme aus Ijewsk, der Heimstätte des Kalaschnikow-Gewehrs. Als der Oberbefehlshaber, unser hochverehrter Wladimir Putin, die Mobilmachung verkündete, dachte ich, nun ja. Ehrlich gesagt, wollte ich nach Georgien flüchten, wie die meisten jungen Kerle. Ich stieg aber in den verdammten falschen Zug ein und jetzt bin ich hier. Aber ich bereue es nicht. Wir werden siegen und dann gehe ich heim. Ich bin durch den Fanclub RCD Espanyol hierher gekommen. Fußballfans des Landes. Junge, das ist die Crème de la Crème des Landes. Harte, gesunde Männer, allesamt. Ich bin kein Fußballfan, aber so hatte ich es mir vorgestellt. Männer, die in ihrer Freizeit gerne mal eine Schlägerei austragen. Von diesen Kerlen kann man nur das Beste erwarten. Hier können sie ihrem Potenzial freien Lauf lassen. Und ich werde sie dabei so gut wie möglich unterstützen.
1: Sie selbst nennen sich nicht Fußballfans. Sie sagen, Fans, das sind die Typen, die mit Schals herumlaufen. Wir sind Ultras. Auf der einen Seite sind sie sehr intelligent, auf der anderen Seite sind sie aber so albern, dass sie sich in Friedenszeiten gegenseitig verprügeln, um überschüssige Energie loszuwerden. Aber hier? Nur zu, Jungs, macht euer Ding. Allerdings, Krieg hat keine Romantik. Das finden sie schade.
2: Ich habe Schlimmeres erwartet, aber so schlimm ist es nicht. Man kann hier leben. Ich würde sogar sagen, dass es interessant ist. Überall herrscht Krieg. Nun, das war zuvor schon offensichtlich, aber hier fühlt es sich anders an. Und es ist sehr ernst.
3: Wir gerieten unter Beschuss. Hier Mörser, dort Maschinengewehrfeuer. So ist das.
2: Wir sind alle Fans unterschiedlicher Fußballclubs. Jeder trägt andere Farben, aber die wichtigsten drei Farben verbinden uns alle. Weiß, Blau und Rot. Das sind die Farben unseres Landes. Gedenkbuch der Ukraine, Oblast Donetsk. Seht her. Für uns. So wie in diesem Buch führe ich das Werk meiner Großväter fort. Ich verteidige meine Familie, meine Geschichte und unsere Werte. Viele haben das bereits vergessen und sich verkauft. Wie die Ukraine, diese korrupten Schakale. Sie haben kein Gewissen, keine Ehre, keine Geschichte, nichts. Sie haben nicht einmal eine Seele.

0: Das sind gewiss keine gewöhnlichen Leute, die jeden Tag den Kopf ins Feuer stecken. Tag ein, Tag aus. So lange ausharren, wie es verlangt wird. Und dann wieder zurückkehren. Mehr noch. Jedes Ein- und Aussteigen ist eine kleine Militäroperation für sich. Jeder Einsatz, der Zeitpunkt, das Vorgehen, alles wird sorgfältig geplant, um immer an der Todesposition anzukommen, ohne zu sterben. Man kriecht lebendig an den Ort, wo man stirbt.
1: Also folgendes. Falls wir eine Drohne hören, rennen wir zu einem Haus. Ich glaube zwar nicht, dass das Wetter es zulässt, aber man weiß ja nie. Der Gegner ist unberechenbar. Eine Drohne könnte heranfliegen oder irgendetwas anderes. Aber wie wir sehen, haben wir Nebel vor uns.

Das ist gut. Das Wetter ist heute auf unserer Seite. Hoffentlich schaffen wir die Aufgabe. Der Draht wird ersetzt und wir kommen gesund und munter wieder zurück. Mein Name ist Wladimir Wladimirowitsch, Rufname Tur. Ich bin 27 Jahre alt, komme aus der Heldenstadt Donetsk und bin ein Soldat des Bataillons Wostok. Die Ereignisse von 2014 haben mich komplett verändert. Mit 19 bin ich schneller gealtert. Meine Haare sind ergraut. Das ist sehr schade, aber das Leben geht weiter. An einer der Stellungen habe ich eine Mine samt Stolperdraht platziert. Vor kurzem hat der Feind diese Position beschossen und den Draht getroffen. Wir müssen den Draht austauschen.

0: Selbstgemachtes Leid. So ist besser. In dieser Situation wäre Löten natürlich besser. Oder eine Crimpzange. Fertig. Okay. Hier, die Mine ist platziert. Noch kurz justieren und die Mine ist scharf. Das war's. Unsere Arbeit hier ist getan. Geht aber vorsichtig, damit die Drähte nicht auslösen. Ab Ende 2015 bis 2022 hatten wir es satt, uns wie auf einem Schießstand zu fühlen. Wir als Zielscheibe, der Feind als Schütze. Wir spielen aber mit dem Feind. Wer wird wen austricksen und überlisten? Spielzeug? Ja, aber wir sind kein gewöhnliches Spielzeug. Wir versuchen, das Geschehen in dem großen Spiel zu beeinflussen. Angeblich haben die Kommandeure an der Spitze das Sagen, aber wir versuchen, hier auf dieser Ebene zu gewinnen. Es ist nur schade, dass wir dies auf der nächsthöheren Ebene nicht auch umsetzen können. Aber so ist das Leben. Man dringt in alles ein, was einen umgibt. Man fängt an, Dinge zu schätzen, die man zuvor nie zu schätzen wusste. Man beginnt, jede Minute seines Lebens zu schätzen. Man schätzt jeden Atemzug und fühlt sich lebendig. Aber manchmal denkt man, zur Hölle mit all dem. Oh ja. Guten Tag, Gentlemen. Es tut mir leid, aber...
1: Was meinst du?
0: Die Sache am Morgen...
1: Ach, das war nichts. Was brauchst du?
0: Ich will das Maschinengewehr reinigen. Oh. Mäuse haben das Fernrohr zerbissen. Schaut euch dieses Desaster an. Mäuse. Mäuse haben das Zielfernrohr angenagt. Welch eine Katastrophe. Ich traue mich nicht, es auseinanderzunehmen. Es wurde schon lange nicht mehr gereinigt. Und bei diesem Wetter. Vielleicht tunke ich es in Öl und lasse es eine Weile darin liegen. Das entfernt den Dreck. Die Mäuse haben das AGS komplett verschmutzt. Da ist Kot drin. Selbst die Ukropen terrorisieren uns nicht so sehr wie die Mäuse. Das Ding ist komplett zerstört. Typisch Banderiten. Hier ist eine vernünftige Reinigung nicht möglich. Wir müssen es zum Sammelplatz bringen und komplett überholen. Ufa an Akula 3.
2: Hier Akula 3, kommen.
0: Auf Kanal 6 wechseln.
2: Verstanden.
3: 5, 6.
0: Ufa an Akula 3.
2: Hier Akula 3, kommen.
0: Kann ich das Chassis zur Reinigung mitnehmen?
2: Genehmigt, genehmigt.
0: Verstanden.

Das hier ist der Alltag. Es ist kein richtiger Haushalt. Auf Wiedersehen, meine Herren. Alles Gute. Manchmal muss man Baumstämme oder Säcke schleppen oder Löcher ausheben. Oder, so wie jetzt, ein Stück Eisen mehrere Kilometer herumtragen und dann wieder zurückbringen. Wir haben jede Menge Spaß hier. Zeit für eine Zigarettenpause. Es fühlt sich an wie ein normaler Langlauf. Ich kenne mehrere Männer, die sagen, das ist nicht mein Krieg. Einheimische aus Donetsk sagen, das ist nicht mein Krieg. Aber wessen Krieg ist es dann? Natürlich hat jeder Angst. Nur Narren kennen keine Angst. Aber man muss der Angst zum Trotz handeln. Der Gewinner ist nicht der, der keine Angst hat, sondern der, der seine Angst überwindet. Unsere Freunde dort sind wieder aktiv. Sie beschießen ein Gebiet 3 Kilometer von hier entfernt. Manche bekommen allein von diesem Lärm schon graue Haare.

0: Grüße von OpenTX.
1: Versuchen wir es. Erstmal eine Runde.
2: Mit der militärischen Sonderoperation begann auch die FPV-Revolution. Leute bauten Drohnen in Garagen und verwendeten Komponenten, die sie bei AliExpress kauften.
3: Ohne vorherige Kontrolle und Testflug schicken wir keine Drohne an die Front. Durch die Erfahrung aus der Herstellung von Tausenden von Drohnen kann man meist schon hören, wenn etwas nicht stimmt. Wenn sie ein Paket von uns erhalten, müssen die Frontsoldaten die Geräte nur auspacken. Sie müssen den Akku nur noch einbauen. Das war's. Der Soldat schaltet die Drohne ein und los geht's.
1: Es ist eine gute Arbeitsdrohne. Genau das, was wir momentan an der Front brauchen, weil dies eine völlig neue Art von Krieg ist. Drohnen sind die Zukunft.

0: Moskwa meldet Beschuss auf das Dorf aus nördlicher Richtung. Einen hat es bereits erwischt.
1: Hier Akula 2. Verstanden. Ende.
2: Wir versuchen herauszufinden, von wo aus sie schießen. Vielleicht hat aber ein Betrunkener dort versehentlich abgedrückt. Sieht nach einer einmaligen Aktion aus, um uns auf Trab zu halten. Oder sie schießen sich ein, um uns später anzugreifen.
3: Wieder ein Treffer auf das Dorf.
0: Krasnodar, hier Akula 3.
2: Westlich von Solotaya Niva. Von dort kommt der Beschuss.
0: Akula 3, verstanden. Akula 2, bestätigen.
1: Akula 2, ja, verstanden.
2: Sehr gut. Naja, wir haben getan, was wir konnten. Solotaya Niva.
3: Aha.
2: Westlich davon hat der Feind ein Geschütz aufgestellt.
3: Der Beschuss kam von dort drüben, von rechts, richtig?
2: Ja, ja. Dort drüben haben sie einen dreisten Geschützstand. Eine 120 mm direkt vor unserer Nase, sozusagen. Aber ich bin mir nicht sicher. Unsere Leute haben denen ordentlich zugesetzt. Vielleicht sind sie schon weg.
3: Vielleicht haben sie sich schon zurückgezogen.
2: Ja, vielleicht. Aber vor 2 Wochen haben sie von dort aus noch gefeuert. Und ziemlich heftig. Granate.
4: Werden wir diese Stellung Calcium denn irgendwann bald auch zerpflücken?
5: Schrei verdammt nochmal nicht in das Funkgerät. Jeder weiß das. Empfängst du mich?
2: Man kann den Kerl verstehen. Wenn die 155er über einem niedergehen, wird es ziemlich... Krieg ist Krieg, aber jetzt ist Kaffeepause. Ihre Artillerie ist sehr präzise. Wir haben noch immer sowjetische Waffen, Geschütze aus den 40er und 60er Jahren. Aber sie haben neuere Waffen aus dem Westen. Jeden Tag 200er und 300er, bis zu 10 Leute. Das ist sehr viel. In diesen Momenten denke ich nicht an den Tod, sondern mache nur meine Arbeit. Ich habe Angst, aber diese Angst ist immer nur von kurzer Dauer. Wenn etwas passiert und ich bei Bewusstsein bin, schaue ich an mir herunter und sage, ich habe keine Löcher in mir. Das bedeutet, dass ich Glück hatte. Lebe ich? Ich lebe. Wunderbar. Weiter geht's. Hier war es, denke ich. Schau, ein Medipack. Erste-Hilfe-Ausrüstung. Ja, hier war es. Es war eine Tragödie. Wir haben mehrere Leute verloren. Ein sehr trauriger Vorfall. Aus Dummheit, würde ich sogar sagen. Aber was passiert ist, ist passiert. Sie waren alle meine Freunde. Eine schreckliche Situation.
0: 3 Granaten schlugen ein. 6 Menschen starben und 8 wurden verletzt. Ich kenne nicht einmal ihre Nachnamen. Nicht, weil sie mir gleichgültig sind, sondern weil diese, wie soll ich sagen, formellen Merkmale unwichtig sind. Du siehst einen anderen Menschen und er sieht dich. Das ist wichtig, denn das ist Augenhöhe. Direkt vor einem... Gott sei Dank haben wir nicht so viele Verluste gehabt wie andere Einheiten. Aber viele sind durch Verletzungen ausgefallen. Unwiederbringliche, wie wir sie nennen, denn sie brauchen eine lange Genesungsphase. Jene, die momentan hier kämpfen, machen weiter, dank ihrer Willensstärke. Denn die 8 Jahre dieses permanenten Kriegs sind eine lange Zeit. Im Moment sind die Kämpfe sehr intensiv. Unsere Leute sind ziemlich erschöpft und angeschlagen. Erinnern Sie sich, wie es Ion Degen in einem seiner Gedichte zum Ausdruck brachte. Mein Kamerad, rufe in deiner Todesqual nicht vergebens nach deinen Freunden. Und lass mich stattdessen einen Augenblick lang meine Hände im Dampfe deines Blutes wärmen. Weine nicht, jammere nicht, du bist kein Kind. Es ist keine Wunde, du bist nur tot. Lass mich deine Filzstiefel zum Andenken nehmen. Unser Angriff steht unmittelbar bevor. Das sind die Beziehungen im wahren Leben. Für Heldentaten und alles andere gibt es immer einen Platz. Manchmal überraschen dich die Leute mit ihren Taten. Selbst wenn du einen schon abgeschrieben und auf die schwarze Liste gesetzt hast, weil du dachtest, dass er nicht vorankommt und nur seine Zeit ableisten will. Und dann tut er etwas Unerwartetes. Er selbst wird schwer verwundet. Schleppt aber seinen sterbenden Kameraden mit sich. Er weiß, dass er tot ist, aber er trägt ihn trotzdem weiter. Das ist Waffenbrüderschaft.
2: Elbrus

0: Mangusta locker.
1: Und die vier dort, Koschtschei. Acht insgesamt. Verdammt. Wie viele Verluste haben wir hier erlitten? Mehr als in Marik. Wie viele in Marik? Drei 200ern hatten wir, richtig?
0: Trauer, Spender, Diakon, Vidya, Takom.
1: Und Elbrus?
0: Elbrus? Nein, Elbrus dort.
1: Ah, Elbrus. Manguste starb hier. Ja.
0: Fünf Menschen sind ums Leben gekommen. Kosacke und Cross sind an Herzproblemen gestorben.
1: Ja, aus gesundheitlichen Gründen.
0: Aus gesundheitlichen Gründen. Die meisten haben wir hier verloren.
1: Tja, Bruder, das ist die Lage der Dinge hier.
0: Dieser Ort ist einfach...
1: Wie viele? Acht Leute sind hier gestorben, richtig? Vögel fliegen hier rein und lassen ihren Dreck fallen. Einfach so. Ich habe meinen Männern gesagt, niemand verlässt den Schützengraben. Dient eurem Land im Schützengraben, verdammt. Wenn ihr ihn verlasst, seid vorsichtig. Dort ist die Front. Dort sind die Ukropen. Passt auf. Ihr wollt nicht als 200er oder 300er nach Hause kommen?
0: Wenn du verletzt wirst, überweisen sie dir 3 Millionen auf dein Bankkonto. Aber wenn du 6 Millionen bekommst, dann ist das sehr schlecht.
1: Ja.
0: Es ist besser, wenn sie zahlen 6 für...
1: 5.
0: 5, richtig?
1: Besser, wenn man 3 bekommt.
0: Ja.
1: Statt 5. 3 ist besser als 5.
2: Wir sind einen harten Weg gegangen. Haben Verluste erlitten. Wir hoffen, dass das alles bald vorbei sein wird. Ich hoffe es. Lass uns mal nach unseren Kämpfern sehen und mit den Kameraden reden. Es gibt Leute, die in den Schützengräben leben, in den sogenannten Fuchsbauten. Wir haben Glück. Heute ist es ruhig. Wir können ein wenig spazieren gehen. Hallo, hallo. Hallo, Tanja. Ja, der Funk war ausgefallen. Okay, erzähl mir. Was gibt's Neues? Wie läuft's? Was gibt es in den Nachrichten? So erfahren wir die Nachrichten. Ich höre dich. Alles klar, Tanja. Ich muss weiter. Hier kann ich nicht stehen bleiben. Es ist ein offenes Gelände. Ich muss los. Hier gibt es keine Verbindung mehr. Die Verbindung ist unterbrochen. Ich höre dich. Alles klar, Tanja. Es wird dunkel. Ich muss los. Alles klar. Ich werde bald zurück sein. Ich hoffe es. Tschüss. Fünf Minuten Freude. Okay, lass uns weiterlaufen. Um ehrlich zu sein... Vor Beginn der Sonderoperation haben nicht alle miteinander gesprochen. Dann, im Krieg, als in Mariupol gekämpft wurde, wir die Stadt stürmten und uns gegenseitig Deckung gaben. Man lernt zu verstehen, dass es da keine Missverständnisse geben darf. Welche Beschwerden sollte es geben? Komm schon mal im Ernst. Menschenleben haben Vorrang. Hier ist dein Bruder, dein Kollege. Du musst ihm helfen, ihm Deckung geben, um jeden Preis. Man spürt die Unterstützung.
1: Irgendwie sind sie still geworden. Sie verhalten sich auffällig ruhig. Irgendetwas ist da faul. Etwas ist auch in die falsche Richtung geflogen. Nicht so wie erwartet. Aber warten wir es ab. Die Nacht ist lang. Am Tag sieht es wieder anders aus. Ahorn, Ahorn, Ahorn, Ahorn. MP Ahorn. Vorsicht, die Hörner kommen in deine Richtung. Sei vorsichtig. Okay, Ende. Es handelt sich um Tiere, Kühe. Fichte, Fichte. Was gibt's? Alles in Ordnung bei euch?
3: Ich ging raus zum Schießen.
4: Hast du uns vermisst?
3: Ja.
5: Блин, Николай, у тебя очень интересно.

0: уже все забрали. Во!
1: Ah, du bist mit von der Partie? Hast du es ausgeschaltet?
2: Ja. Melde mich zur Stelle.
3: Ja.

Gut. So ist es gut. Sieht doch gut aus. Hier ist es nicht kalt. Meist kann man die Nacht ohne Schlafsack verbringen. Ich halte das Gewehr nah bei mir. In diesen 9 Monaten sind so viele Menschen ums Leben gekommen. Es muss eine Einigung erzielt werden, damit das Sterben aufhört. Damit das alles so schnell wie möglich ein Ende hat. Aber offenbar liegt das in niemandes Interesse. Wir werden durchhalten. Unsere Großväter haben durchgehalten und das werden wir auch. Kino ist Kino, aber das hier ist die Realität. Getötet zu werden ist ein beängstigender Gedanke. Tut mir leid, aber wir sind nicht aus Eisen. Ich werde mich wohl etwas ausruhen. Bald habe ich wieder Dienst. Also, gute Nacht.

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1: Der Krieg hat Syrien kolossalen Schaden zugefügt. Militante profitierten enorm von dem Konflikt. Sie beschossen die Städten, um das Ausmaß der Plünderungen zu vertuschen. Man schob alles auf den Krieg.
2: Die Gruppen begannen damit, alte Artefakte zu plündern.
1: Ich denke, eine Vase wie diese könnte auf dem Schwarzmarkt 12.000 bis 15.000 Dollar einbringen.
3: Es waren Europäer, sie sprachen Englisch.
4: Diese führen ihre Untergebenen exakt zu den Stellen der wichtigsten historischen Artefakte, die gestohlen werden sollen.
1: Der Löwenanteil dessen, was geplündert wurde, befindet sich heute entweder in Europa oder Nordamerika.
2: Viele Fundstücke aus Syrien werden auf eBay angeboten.
5: Sie trägt eine Museumsnummer. Vielleicht wurde sie aus einem Museum gestohlen.

0: Margo, lass die Jungs hier raus. Hilf mal.
1: Lass sie einfach los.
0: Hier, nimm. Schau mal. Nummer 3.
1: Lass sie einfach los, bitte.
0: Steig ein, sie sind alle weg.
1: Du hast doch bestimmt noch ein paar.
0: Nein, habe ich nicht. Oh Mann. Fahren wir weiter.
1: Ich habe Angst vor denen. Aus Nischni Nowgorod fuhren wir nach Rязань und von dort aus direkt weiter nach Süden zum Ziel unserer Reise. In Rязань wartete aber die schon erwähnte Bierbrauerei auf uns. Also brachen wir voller Vorfreude auf. Von Nischni Nowgorod bis Rязань sind es etwa 420 Kilometer. Wir haben ein paar Tage Zeit, um die Heimat des Dichters Sergei Jesenin zu erkunden und zu sehen, was Rязань für uns in petto hat.
0: Nach Nischni Nowgorod haben wir auf unserer Reise einen Abstecher nach Rязань gemacht.
1: Um was zu tun?
0: Um zu sehen, wo dieses Bier herkommt.
1: Das ist eine russische Brauerei. Die zeichnet sich allein schon dadurch aus, dass man dort alles selbst macht. Außerdem haben wir erfahren, dass 3/4 des Marktes von wem kontrolliert werden?
0: Nicht von Russen?
1: Ganz genau.
0: Craft-Bier-Brauereien gibt es gar nicht so viele, wie man meinen könnte. Die Großkonzerne haben sich die meisten einverleibt.
1: Und von denen gibt es viele.
0: Aber diese Bierbrauer haben sie noch nicht geschluckt und werden das wohl kaum tun.
1: Sie brauen selbst echt russisches Bier. Das werden wir auch gleich hier kaufen und probieren.
0: Zuerst ins Geschäft, dann zur Fabrik.
1: Und dann noch zur Fabrik.
0: Auf geht's.
1: Die Rязаner Brauerei nahm ihre Arbeit im Jahr 1950 auf. Dabei wurde Ausrüstung aus Deutschland verwendet, die als Kriegsbeute nach Russland gelangt war. 1973 startete dann die moderne Produktion der Rязаner Brauereigesellschaft für alkoholische und alkoholfreie Getränke. Heute befindet sich hier die russische Bierbrauereigesellschaft Chmielow. Derzeit erfreuen sich vor allem kleine Kraftbierbrauereien großer Beliebtheit. Fabriken in dieser Größenordnung gibt es daher nur wenige. Gerade das macht diese Brauerei für uns so spannend. Außerdem ist es eine uralte Brauereitradition, Gäste mit Bier zu empfangen. Uralte Traditionen sind schon etwas Tolles. Hallo.
2: Guten Tag.
1: Ich heiße Margarita.
2: Vasilisa, ich bin sehr froh, euch hier begrüßen zu dürfen. Hallo.
0: Guten Tag, ich heiße Ilja. Sehr erfreut.
2: Vielen Dank, dass Sie uns besuchen kommen.
0: Immer gern.
2: Herzlich willkommen in der russischen Bierbrauereigesellschaft Chmielow. Gehen wir rein.
0: Eine Brauerei? Ich will zuerst.
1: Ich weiß nicht, ob ich das fragen darf, aber haben irgendwelche Großkonzerne euch angeboten, diese Fabrik aufzukaufen? So wie ich das verstehe, gehen sie gewöhnlich nach diesem Schema vor. Sie kommen in bereits gut laufende Fabriken und bieten an, sie aufzukaufen.
2: Ehrlich gesagt, kann ich persönlich Ihnen diese Frage so genau nicht beantworten. Soweit ich weiß, hat es gewisse Angebote gegeben. Aber die Leitung möchte keine neuen Eigentümer ins Boot holen. Zum Glück kommen wir auch so gut zurecht.
1: Wie wirkt sich die derzeitige Situation auf Ihr Unternehmen aus? Können Sie Vorteile daraus ziehen? Ergibt sich hier eine Chance, sich weiterzuentwickeln?
2: Ja, auf jeden Fall. Die Tatsache, dass sich die größten Produzenten aus dem russischen Markt zurückziehen, kann man natürlich als hervorragende Chance begreifen, unseren Anteil auf dem Markt für Bier zu steigern. Andererseits wurden wir auch mit einer Reihe an Problemen konfrontiert, was die Einfuhr von Rohstoffen und Ersatzteilen angeht.
1: Welche Rohstoffe fehlen denn?
2: Hopfen. Hopfen kaufen wir in Deutschland und Tschechien ein. Außerdem noch Hefe, wenn wir gerade schon von Rohstoffen sprechen. Die Hefe kommt aus Deutschland.
1: Auch aus Deutschland?
2: Ja.
1: Und für die Geräte werden Ersatzteile importiert, richtig?
2: Unsere Ausrüstung kommt aus Tschechien, Deutschland und Italien. Die Kosten für die technische Wartung sind da natürlich in die Höhe geschossen. Beim Import ausländischer Ersatzteile kommt es zu Problemen. Aber wir versuchen, einen Weg zu finden. Was das angeht, sind wir ziemlich optimistisch. Wir versuchen, die Situation irgendwie zu meistern.
1: Welche Alternativen gibt es zu Deutschland und Tschechien?
2: In Russland bietet sich Hopfen aus Tschuwaschien als Alternative an. Leider erfüllt er noch nicht ganz unsere Erwartungen. Daher ist das natürlich alles ziemlich schwierig. Für jedes Bier gibt es außerdem eine eigene Hopfensorte mit jeweils eigenem Mischverhältnis. Diese Rezepte auf verschiedene Weise zu ändern, nimmt selbstverständlich viel Zeit in Anspruch. Noch sind

0: unsere Vorratslager gefüllt. Wir hoffen, dass die Einfuhr aller benötigten Zutaten stabil weiterläuft. Andernfalls werden wir uns nach einer Alternative umsehen.
1: Und die Technik, die Ausrüstung, wie sieht es damit aus?
0: Alles vollständig auszutauschen ist natürlich nicht möglich. Hier geht es vielmehr um die Beschaffung von Ersatzteilen und anderen Komponenten. Da müssen wir versuchen, vergleichbare Ersatzteile zu finden.
1: Die Gesundheitsvorschriften sind in der Brauerei genauso wie in der Käserei. Hände desinfizieren, medizinische Schuhüberzieher an den Füßen und OP-Hauben auf dem Kopf. Schon sind wir bereit für die Führung. Die Fabrik stellte sich tatsächlich als ziemlich groß heraus. Kein Wunder, denn für die Produktion solcher Mengen an Kwas, Wasser und über 15 verschiedene Biersorten braucht man viel Platz.
2: Wir befinden uns gerade bei der Wasseraufbereitungsanlage unserer Produktionsstätte. Hier wird das Wasser für verschiedene technische Prozesse aufbereitet. Diese Anlage haben wir 1998 in Deutschland gekauft. Wir waren das erste und zu dem Zeitpunkt auch das einzige Unternehmen im postsowjetischen Raum, das eine solche Wasseraufbereitungsanlage installieren ließ.
3: Was steht hier?
4: Wasseraufbereitungsanlage.
1: Los, jetzt du.
3: Später vielleicht. Okay, das reicht jetzt.
1: Hier wird also das Wasser aufbereitet und was passiert dann?
2: Hier wird das Wasser für die gesamte Produktion aufbereitet.
3: Was ist das hier eigentlich? Ist das zum Händewaschen?
2: Nein, dieses Wasser kommt aus der Wasserentnahmeanlage, sodass der Bediener hier bei Bedarf eine Probe entnehmen kann.
3: Dieses Wasser kann man also problemlos trinken, ja?
2: Nein.
3: Nein, lieber nicht?
2: Nein.
1: Hab Geduld, wir kommen ja noch zum Bier.
3: Hier gibt es bestimmt irgendwo einen Zapfhahn für Bier.
0: Gehen wir weiter.
1: Ja.
0: Jetzt befinden wir uns im Herzen unserer Brauerei. Das ist die Produktionshalle, wo sich unsere Braukessel befinden.
1: Hier im Herzen riecht es wirklich gut.
3: Es riecht nach Mais.
1: Irgendein süßer, angenehmer Geruch.
3: Kommt mir irgendwie vertraut vor.
0: Nein, das ist kein Mais.
5: Das ist Bierwürze.
3: Bierwürze, echt unglaublich.
5: Die Herstellung der Bierwürze beginnt mit dem sogenannten Maischen. In der Melzerei stellen wir Malz her. Dieses wird mehrmals gefiltert, zerkleinert und mit Wasser vermischt. Im Anschluss wird es etappenweise erhitzt.
1: Was?
3: Was passiert da?
5: Das Malz wird ausgespült und danach etappenweise erhitzt, wobei bestimmte Temperaturpausen eingehalten werden.
1: Und was passiert dort drüben?
5: Eins nach dem anderen.
1: Okay.
5: Sobald die Maische fertig ist, kommt sie in den Filterkessel. Am Kesselboden befinden sich ein Gitter, das wie ein Sieb funktioniert. Dort sammeln sich die Rückstände des Braumalzes an. Dieser sogenannte Treber fungiert als eigener Filter für die Bierwürze. Danach wird die Würze in einem provisorischen Behälter gesammelt, erhitzt und in die Würzepfanne bzw. in den Braukessel geleitet. Hier wird...
1: Oh, da ist Schaum.
5: ...die Brauwürze erhitzt.
1: Viel Schaum.
3: Komm, ich will auch mal.
1: Sieht aus wie Seifenblasen. Wie Seifenblasen.
5: Hier dauert die Erhitzung etwa eine Stunde.
1: Was war das?
3: Hat jemand Bier geklaut? Ist es hier immer so heiß, auch im Winter?
5: Ja, immer. Auch im Winter natürlich.
3: Klasse.
5: Alle Kessel sind heiß.
3: Hier wollen wohl alle arbeiten, weil es hier heiß ist und gut riecht, oder?
1: Hier riecht es wirklich gut.
5: Hier wollen alle arbeiten.
0: Es gibt hier keine Abteilung, wo niemand arbeiten möchte.
3: Hier wird das Bier noch nicht abgefüllt, oder?
5: Nein, hier gibt es keine Bierkonzentrate. Nicht bei unserer Produktion.
1: Wie lange dauert es, bis das Bier fertig ist?
5: Also zum Beispiel vom Maischen nach traditioneller Art bis zum Abfüllen in die Flaschen sind es etwa 25 Tage.
3: Vasilisia hat gesagt, dass hier in der Brauerei alle Bier trinken. Was ist Ihr Lieblingsbier?
5: Das traditionell gebraute Rejsaner Fassbier. Bei uns wird es erst seit letztem Jahr gebraut.
3: Schmecken die neueren Biersorten am besten?
5: Unter den älteren klassischen Chmeljov-Bieren habe ich auch ein Lieblingsbier. Mir schmeckt das auch sehr gut.
1: Vasilisa und ich haben herausgefunden, dass wir dunkles Bier mögen.
3: Du hast es doch noch gar nicht probiert.
1: Ich mag sowieso dunkles Bier.
0: Wir haben herausgefunden, dass es ihr schmecken wird.
1: Ja, ganz genau.
0: Ich habe ihr eine einzigartige Methode der Bierverkostung gezeigt, die ihr unbedingt gefallen wird.
1: Dabei wird ein Weinglas verwendet.
3: Bier mit Wein mischen?
1: Nein, keine Mischung. Einfach Bier aus einem Weinglas.
3: Ach, mehr nicht?
1: Mehr nicht.
5: Nach der Fermentierung kommt das Bier ins Lager.
1: Hier ist es sehr kalt.
5: Es wird eingelagert. Hier ist es sehr kalt. Hier ist die Temperatur eingestellt, die für die Nachgärung des Biers notwendig ist.
3: Wie kalt ist es hier?
5: Hier im Raum sind es 1 bis 2 Grad.
1: Ja, das fühlt man.
5: Ja.
3: Wie im Herbst. Werden hier Proben entnommen?

0: Wie nennt man den Beruf von jemandem, der herumgeht und das Bier probiert?
1: Bierverkoster.
0: Wie viele Bierverkoster arbeiten pro Schicht, also pro 12-Stunden-Schicht?
1: So etwas haben wir hier nicht. Die Proben werden nur im Labor überprüft.
0: Es gibt hier also keine hochprofessionellen Bierverkoster?
1: Nein, hier nicht.
2: Na, jetzt bist du ja hier.
1: Wir haben dafür extra eine Kommission.
0: 4 Personen pro Schicht, das wäre doch was. Jeder 3 bis 4 Stunden.
1: Nein, hier in der Fabrik wird nicht getrunken.
2: Da sind wohl all deine Träume geplatzt.
0: Ich suche mir einen anderen Traumjob.
1: Das Bier kommt dann hierher zur Filterung. Hier wird die Hefe...
2: Das ist hier, richtig?
1: Ja, hier wird die Hefe von der Flüssigkeit getrennt.
2: Die Geräte hier kommen auch alle aus Deutschland. Eure Ausrüstung ist also fast überall aus Deutschland.
1: Ja, sie werden von einem ausgezeichneten Unternehmen namens Filtrox hergestellt. Deutsche haben beim Bierbrauen in Russland eine große Rolle gespielt.
2: Werden wir versuchen, diese Importe zu ersetzen, oder?
1: Zurzeit funktionieren alle Geräte einwandfrei. Hauptsache, wir haben genug Ersatzteile. Wir werden versuchen, alles zu tun, damit die Ausrüstung weiterhin reibungslos funktioniert.
0: Wir ersetzen also die Ersatzteile?
1: Ja, ja. Ja, auf jeden Fall. Uns bleibt keine andere Wahl.
0: Kann das Bier jetzt ausgeschenkt werden?
1: Ja, jetzt, nachdem das Bier
2: noch nicht
1: filtriert wurde, kommt es in die Lagertanks und wird von dort zum Filtern weitergeleitet.
0: Auf geht's.
2: Ja, nichts wie hin.
3: Und hier ist schon das fertige Bier nach der Filtration. Es ist ja schon bereit, fließt hier durch diese Rohre zum Endverbraucher. Wird natürlich noch verpackt, aber es ist schon fertig und hier drin.
0: Margot, schau mal. Dieser Apparat ist magisch.
2: Wirklich?
0: Leere Flaschen fahren rein. Dort werden sie verzaubert. Und hier kommen volle Flaschen raus. Das ist Zauberei.
2: Eine magische Anlage.
0: Ein magischer Apparat. Aber anfassen darf man sie noch nicht.
2: Wann denn?
0: Wie lange muss man warten?
2: Wie lange?
0: Was meinst du?
2: Bis das Etikett drauf ist.
0: Nein, bis man sie gekauft hat. Sie kosten Geld, man muss dafür bezahlen. Sie einfach so zu nehmen, wäre doch Diebstahl. Das alles hier nehmen wir mit.
2: Wie die meisten Betriebe stand auch dieses Unternehmen vor einer Herausforderung. Viele Geräte, Anlagen und Komponenten waren importiert, ebenso auch die Rohstoffe. Um sich von dieser Abhängigkeit zu lösen, brauchte man Zeit und eigene Konzepte. An der Lösung dieser Aufgaben arbeiten bereits die klügsten Köpfe des Landes. Wir sind auf dem richtigen Weg, also immer weiter voran. Die Bierbrauer halten übrigens an ihren jahrhundertealten Traditionen fest. Man hat uns verschiedene Sorten von hellem und dunklem Bier geschenkt, die wir bei passender Gelegenheit auch verkostet haben. Zu unserer Freude bekamen wir auch noch 2 Packungen Kwas geschenkt. Vielen Dank dafür. Was ist das hier?
0: Bier.
2: Unser Weg nach Kudykina Gora führte uns über Starozhilovo. Dort befindet sich ein altes Gestüt, das im Jahr 1893 gegründet wurde. Hier wurden nicht nur Vollblütler für die Rote Armee gezüchtet, sondern auch Kavalleristen sowie die zukünftigen Stars des Pferdesports ausgebildet. Das Unternehmen hat Blüte und Niedergang erlebt. Den vollständigen Verlust des Pferdebestandes und die Wiedergeburt einer einzigartigen Art des russischen Reitpferdes. Wir beschlossen, aus reinem Interesse diesem Ort einen Besuch abzustatten. Und dieser rief bei uns gemischte Gefühle hervor.
0: Wladimir, wenn Sie das Pferd da rufen, kommt es dann zu uns?
4: Eher nicht. Komm her. Komm, komm. Ich bräuchte eine Leine. Ihn so zu führen, tut ihm weh.
0: Er ist ein freier Kerl. Sein Fell fühlt sich sehr weich an. Mein Schöner.
2: Wie geht's dir denn?
4: Wirst du gut gefüttert? Jetzt. Das Futter ist gerade sehr gut. Das Heu ist von hoher Qualität. Und Hafer gibt es auch immer genug. Der einzige Nachteil ist nur, dass es nicht genug Weideflächen gibt. Die Weiden.
0: Warum nicht?
4: Die Weiden sind bei der Pferdezucht von allergrößter Bedeutung.
2: Pachten Sie das Land hier?
4: Nicht ganz. Es ist vielmehr so, dass wir kein Land haben, wo die Pferde weiden können.
0: Man könnte doch meinen, es gibt Weiden, soweit das Auge reicht.
2: So viel Platz.
4: Sie sind alle in Privatbesitz.
0: Aha, daran liegt's also.
4: Ja, sie alle gehören jemandem. Das ganze Land ist jetzt in privater Hand. Früher besaß das Gestüt 6014 Hektar Land. Als ich hier anfing, waren es sogar etwa 10.000 Hektar Land.
2: Es wird auch Geld für eine Sanierung des Gebäudes benötigt, oder?
4: Was die Sanierung angeht, so wird für den ganzen Gutshof und vor allem das Gestüt jedes Jahr eine Auktion organisiert. Und hier gibt es 17 solcher Gebäude. Wir befinden uns in der Reithalle. Sie ist ein Teil dieses ganzen Gestütkomplexes und wurde im Jahr 1893 gebaut.
2: Was passiert mit dem Gebäude, wenn die Sanierung ausbleibt?
4: Wenn es hier keine Pferde mehr gibt, wird das alles hier Stück für Stück zerfallen. Das wäre dann der Ruin.
0: Wie hat sich diese Importsubstitution auf Sie ausgewirkt?
4: Nun,
0: wurden Pferde aus Deutschland hergebracht?
4: Noch vor der Importsubstitution haben Deutschland und ganz Europa hohe Zollgebühren für die Ausfuhr von Pferden aus diesen Ländern eingeführt. Und jetzt ist überhaupt alles verboten. Die Lage sieht so aus, dass wir uns an sie wenden müssen, um an genetisches Material zu kommen. Es ist nämlich so, dass es nach einer gewissen Zeit bei einer großen Anzahl an Paarungen zu Inzucht kommt, also zur Anpaarung verwandter Tiere. Es kommt zur sogenannten Inzuchtdepression. Dadurch werden die Pferde schwächer und weniger leistungsfähig. Das war in diesem Jahr vielleicht einer der Gründe, warum weniger Fohlen zur Welt kamen, wegen der sogenannten Inzuchtdepression.
2: Und was kann jetzt dagegen gemacht werden?
4: Zum einen muss der Genpool erweitert werden, und zwar mit Hilfe von Pferden aus westlicher Zucht. Da führt kein Weg dran vorbei.
2: Ist das heute noch möglich?
4: Zum anderen brauchen wir bei der Züchtung arabische Vollblüter, um bei der Zuchtpopulation für frisches Blut zu sorgen. Man spricht hier von Veredelung.
0: Wie sieht das mit internationalen Wettbewerben aus? Sind für uns da alle Türen verschlossen?
4: Die Leute fahren immer noch in den Westen, zum Beispiel über Finnland. Von meinen Bekannten weiß ich, dass Leute über irgendwelche Umwege trotzdem zu den Wettbewerben fahren und ihre Pferde transportieren.
2: Wie das denn?
4: Alle Pferdehalter sind wie Brüder und helfen einander. Sie sind wie eine richtige Bruderschaft. Alle respektieren einander, auch wenn sie Konkurrenten sind. Trotzdem unterstützen sie einander. Aber ohne jetzt hochtrabend wirken zu wollen, uns alle eint die Liebe zu den Pferden.
0: Jetzt rein objektiv gefragt. Wie wird das russische Reitpferd in der Welt in dieser Pferdebruderschaft eingeschätzt? Wie wird das bewertet? Was denken da die Profis?
4: Sie sehen es wahrscheinlich als originelle Rasse, da der Bestand dieser Pferderasse verschwindend gering ist. Es wäre daher verfrüht, ihr eine globale Bedeutung zuzuschreiben.
2: Wäre es möglich, die Population zu erhöhen? Was meinen Sie?
4: Natürlich wäre das möglich.
2: Was müsste dafür geschehen?
4: Das Interesse für diese Rasse ist da. Selbst in Deutschland kamen bei den Zuchtschauen Leute auf uns zu, die sich für diese Pferderasse interessierten. Sie brauchten unsere kräftigen und schönen Pferde. Als Pferdepfleger war ich damals Teil des sowjetischen Teams. Im polnischen Olsztyn haben wir den Nations Cup gewonnen. In Leipzig waren wir bei dieser jährlichen Pferdemesse. Dort hat sich allerdings nie jemand für uns interessiert. Aber in Aachen, wo die besten Pferde der Welt versammelt wurden.
2: Ich habe dort gelebt, ziemlich lange sogar.
4: Wo?
2: In Aachen, neben dem Tivoli-Stadion. Ich habe diese Turniere gesehen.
4: Ich war nur ein Junge vom Land, als ich zum ersten Mal dort war. Mich hat die große Anzahl an Autos sehr beeindruckt. Über dem Stadion flog ein Flugzeug mit einem Werbebanner vorbei. Darauf stand, alle lieben Burgenbrot oder so ähnlich. Als wir wegfuhren, haben sie zum Abschied gewunken. Sie haben uns damals sehr herzlich empfangen. Die Deutschen, ob aus Ost- oder Westdeutschland, haben uns sehr gut behandelt. Und was die Polen angeht, damals besuchten wir uns oft gegenseitig. Wir waren ja praktisch eine Einheit, ein Land.
2: Das kann man sich heute nur schwer vorstellen. Werden wir diese Erfolge wiederholen können? Was meinen Sie?
4: Natürlich, in einem Land mit einem so großen Territorium, so vielen Ressourcen und solchen Landschaften kann man so viele Pferde züchten, wie man will.
0: Wladimir Konstantinowitsch, um das jetzt alles zusammenzufassen.
2: Willst du etwas zusammenfassen?
0: Einerseits gibt uns die Importsubstitution die Möglichkeit, eigene Pferde aufzuziehen. Heißt das so? Pferde aufziehen?
4: Pferde züchten wäre richtiger.
0: Andererseits haben Sie gesagt, dass unbedingt frisches Blut gebraucht wird.
2: Und die Konkurrenz ebenso.
0: Genau, das heißt, uns werden dadurch neue Möglichkeiten eröffnet, uns zu entwickeln. Aber gleichzeitig müssen trotzdem Pferde anderer Rassen eingeführt werden.
4: Natürlich, natürlich.
0: Was sollen wir da machen?
4: Hier ist es eigentlich genauso wie beim internationalen Technologieaustausch. Bei uns ist es nicht anders. Wir können alle voneinander lernen.
2: Während wir uns die Pferde angesehen und über sie gesprochen haben, wurden wir von ein paar Besuchern der Kreml-Reitschule überrascht, die zum Gestüt gekommen waren, um Pferde einzukaufen. Natürlich konnten wir es uns nicht entgehen lassen, uns das Ganze etwas genauer anzuschauen.
0: Das ist ja mal ein Pferd.

0: Es ist defekt. Es grunzt.
1: Du bist hier einer. Kommst du zu mir? Ja? Willst du dich mal umsehen? Du willst

0: auf das Auto und holen uns zwei Pferde. Hoch zu Ross. Durch Dagestan.
1: Klasse Idee.
2: Also ich fühle mich nur etwas unwohl, ihm den Rücken zuzukehren.
0: Vielleicht kommt er ja angerannt.
2: Ja, möglich ist das.
0: Er ist doch an der Leine.
2: Naja, aber sie wird ihn nicht halten können, wenn er losspurtet.
1: Wir würden gerne ein wenig ihre Zeit beanspruchen. Aida ist ja hier geschäftlich unterwegs.
0: Wir hatten wirklich Glück, dass Sie aus Moskau hierher gekommen sind. Woher kommen Sie?
2: Wir vertreten die Kreml-Reitschule des Zentrums für nationale Traditionen des Reitsports an der WDNH in Moskau. Mein Mann und ich arbeiten mit der größten frei lebenden Pferdeherde in Russland. Wir haben 8 russische Reitpferde. Wir stellen uns einfach in ihre Mitte und geben ihnen nur mit Hand- und Körperbewegungen oder der Chambrere Zeichen. Und die Pferde stellen sich auf verschiedene Weise auf. In jedem Land gibt es gute Pferde und ich denke, dass unsere Pferde den anderen in nichts nachstehen. Sie sind kontaktfreudig, sie haben keine Angst vor mir. Ich bin hier mit wehendem Kleid hereingegangen. Sie alle haben das gesehen, sind aber trotzdem alle auf mich zugegangen.
0: Und haben es bewundert.
2: Ja, aber sie sind alle auf mich zugegangen. Also muss ich sagen, dass es mir sehr gefällt, wie die Pferde hier gezüchtet werden, was zum Beispiel ihren emotionalen Zustand angeht.
0: Unsere Pferde?
2: Ja, unsere Pferde natürlich.
1: Was halten Sie als Profi von der derzeitigen Situation mit den geschlossenen Grenzen und den Problemen beim Import und Export? Werden wir uns weiterentwickeln?
2: Ja, klar doch. Ich habe das ganze Land bereist, von Kaliningrad bis Vladivostok. Wir verfügen über gigantische Ressourcen. Sich in unserem Land nicht weiterzuentwickeln, wäre, gelinde gesagt, merkwürdig.
1: Wird diese Situation die Entwicklung ankurbeln?
2: Natürlich, auf jeden Fall.
0: Auch im Reitsport?
2: Selbstverständlich. Ich kaufe jetzt ja keine ausländischen Pferde, wenn wir unseren eigenen Bestand haben. Unsere Reitschule befindet sich schließlich im Zentrum für nationale Traditionen des Reitsports. Wir fokussieren uns jetzt vor allem auf die Populisierung, auf die Popularisierung unserer Pferderassen. Wir fokussieren uns also ausdrücklich auf einheimische Pferderassen. Wir beschaffen gerade zum Beispiel Mesensky-Pferde oder auch gelockte Zabaykalski-Pferde. Wir sammeln gerade Pferde für unsere Reitschule, die unser Land repräsentieren, die Russland repräsentieren. Damit die Menschen kommen und sich die russischen Pferdearten ansehen können. Genau damit beschäftigen wir uns.
0: Sie sind wirklich schön.
2: Natürlich, ja.
1: Ist die Vorstellung schon zu Ende?
2: Sie bringen gleich noch mehr Pferde.
0: Schauen wir sie uns zusammen an?
2: Ja, wir haben 4 Pferde.
0: Leider benötigt dieses einzigartige Architekturdenkmal dringend eine Generalsanierung. Viele seiner Gebäude befinden sich in einem halb verfallenen Zustand. Derzeit werden in diesem Gestüt Pferde gezüchtet und verkauft. Diese Einnahmen decken gerade einmal die Kosten für das Futter und die Pferdehaltung ab. Es ist offensichtlich, dass das Gestüt aufwendig restauriert werden muss, aber das Unternehmen selbst verfügt dafür nicht über die nötigen Mittel. Wir können nur hoffen, dass sich die hiesigen Behörden dieser Frage annehmen und dieses wertvolle Baudenkmal erhalten bleibt. Können Sie die Pferde vom Sehen her unterscheiden?
3: Nein, mittlerweile nicht mehr.
0: Aber die jeweiligen Pferdehalter kennen ihre Namen?
3: Zu meiner Zeit kannte ich sie alle beim Namen. Diese Pferdeart zeichnet sich durch ihre Störrigkeit aus. Diese Pferde sind sehr willensstark. Wir haben versucht, solche Pferde von der Zuchtwahl auszuschließen. Gutmütigkeit ist ein Merkmal des Selektionsprozesses. Aktuell kaufen immer mehr Privatpersonen Pferde, also Leute, die keine Profis im Umgang mit Pferden sind. Für sie ist es sehr wichtig, dass ihr Pferd gutmütig ist.
0: Die Importsubstitution ist in dieser Branche ein zweischneidiges Schwert. Wie sich herausgestellt hat, muss jedes Gestütz ständig seinen Genpool erweitern. Das bedeutet, dass sie sich zur Beschaffung des Genmaterials an andere Pferdezüchter wenden und Zuchthengste von außerhalb beschaffen müssen. Andernfalls droht eine Inzuchtdepression. Wenn man diese ganze Terminologie beiseite lässt, so ist es für Pferdezüchter unabdingbar, sich mit Pferdezüchtern aus dem Ausland auszutauschen. Dann läuft alles wie geschmiert. Dieser Austausch von Zuchtpferden ist für Pferdezüchter auf der ganzen Welt unerlässlich. So funktioniert die Welt der Pferdezucht.

0: aus Wirklichkeit und Fiktion, aus der Realität und den Märchen unserer Kindheit anzusehen. Aber heute war es uns noch nicht möglich, dorthin zu gelangen. Und zwar aus einem sehr einfachen und banalen Grund. Das ist es.
1: Wir sind da.
0: Heute schlafen wir genau hier. Genau an dieser Stelle. Irgendwie kalt hier.
1: Bei Kodikin Agora ist alles ausgebucht. Selbstverständlich haben wir das vorausgesehen. Deswegen werden wir unter freiem Himmel schlafen.
0: Unsere Annahme, dass wir früher oder später zelten würden, hat sich bewahrheitet. Dieser Tag sollte genau heute sein, denn das Hotel in Kodikin Agora war ausgebucht. Wir hätten dort im Voraus reservieren müssen, was wir natürlich nicht gemacht haben. Naja, zumindest haben wir diese ganze Outdoor-Ausrüstung nicht umsonst mit uns herumgeschleppt. Und ja, ein Zelt aufzustellen ist in der Praxis längst nicht so einfach, wie man meinen könnte. Unter uns gab es keine erfahrenen Wanderer, also mussten wir uns damit ziemlich lange abmühen. Ich selbst zum Glück nicht. So ungeschickt wie ich bin, habe ich das Ganze nur gefilmt. Als wir fertig waren, war es bereits dunkel. Auch wenn die Stadt unser Ein und Alles ist, lassen solche Nächte unter freiem Himmel einen über die Ewigkeit nachdenken. Die stille Nacht, die Sterne und das Lagerfeuer. Im Unterbewusstsein erwacht dadurch etwas Urzeitliches. Und außerdem bewegt sich irgendetwas hinten in den Büschen. Aber ich versuche nicht darüber nachzudenken, sondern nur über die Sterne.

0: Ja, es wird ein harter Weg.
1: Die schießen wieder den ganzen Tag. Schau nur. Ein Blitz, Rauch und Qualm. Schließlich ist ein Teil des Beins weg.
0: Das Gehirn sendet ein Signal, aber das Bein ist weg. Es ist schwer natürlich.
2: Langsam, langsam.
3: Ich dachte nur, ich schlage einfach mit der Faust zu, um sie vom Himmel zu holen.
0: Ja, es schmerzt. Es ist erschütternd. Eine Gliedmaße ist abgerissen.
4: Alias, bist du am Leben?
0: Ja.
1: Mir fehlt also ein Bein? Das ist nicht tödlich.
3: Ich bin sicher, dass ich meinen Platz im Leben finden werde und eine Möglichkeit von Nutzen zu sein.
1: Das Wichtigste ist, dass man weiterlebt.
0: Alle haben es geschafft.

0: Diese Orte sind mit dem Blut der Menschen getränkt, die unter dem Nationalsozialismus gelitten haben. Menschen, die durch Verhungern, Zwangsarbeit, medizinische Experimente und Gas ermordet wurden. Menschen, die in den Ghettos, den Todes- und Vernichtungslagern Osteuropas starben. Unter ihnen meine Familie. Ihre Sünde, als Juden geboren worden zu sein. Ihr Schicksal? Die Massengräber in Weißrussland, wo die Nazis, um Kugeln zu sparen, lebendige Frauen und Kinder in Gruben warfen, wo sie zwischen den Leichen ihrer Väter und Brüder erstickten. 77 Jahre nach dem Ende des Zweiten Weltkriegs sind die Zeichen des Nationalsozialismus wieder da. Hakenkreuze und Neonazi-Kundgebungen, als ob der Nationalsozialismus nie vollständig ausgerottet worden wäre.
1: Es wird Leute geben, die den Nationalsozialismus wieder zum Leben erwecken werden. Es geschieht bereits. Was sich heute in der Ukraine und in Europa abspielt, ist fürchterlich.
0: Ich bin in Weißrussland, um die letzten lebenden Überlebenden des Holocaust zu treffen. Im Jahr 1939 lebten hier 900.000 Juden. Aber nur 2 Jahre später sollten 9 von 10 hier liegen, in den Gräbern und Massengräbern Osteuropas. Wir fragen die Überlebenden, was der wahre Narzissmus ist und ob er uns wieder ins Angesicht blickt. Den Nazis genügte es nicht, nur lebende Juden zu töten. Sie schändeten auch jüdische Friedhöfe, die einzige Verbindung zu einer verschwundenen Welt. Ich möchte die Grabsteine meiner Familie finden. Denn wenn wir ihr Schicksal, meine Geschichte, unsere Geschichte kennen, können wir dazu beitragen, dass sich die Vergangenheit nicht wiederholt. Ich weiß nicht viel über die Geschichte meiner Familie, denn meine Großmutter, wir nannten sie Oma, sagte immer, dass es nichts Schöneres in ihrer Nachkriegskindheit gegeben habe. Also hat sie nie etwas erzählt und ich habe nie gefragt. Mein Vater erzählte mir, es war 1921, der Erste Weltkrieg, einer der größten Kriege in der Geschichte Europas, war gerade zu Ende gegangen. Brest war fast zerstört. Ihre Eltern waren gestorben und sie und ihre Geschwister überlebten als Straßenkinder, indem sie in der Stadt an der weißrussisch-polnischen Grenze nach Abfällen und Essensresten suchten. Und es gab fast 500.000 frierender Waisenkinder wie sie, die durch die Straßen Polens, der Ukraine und Weißrusslands zogen. In dieses Inferno begab sich ein ukrainischer Jude namens Isaac Ochberg, der die aufkommende Not spürte und mit seinem Wagen in ein abgelegenes Dorf nach dem anderen fuhr und unterwegs verzweifelte, verwahrloste Kinder aufnahm, um sie zu retten. Wäre er nicht gewesen, hätte meine Großmutter wahrscheinlich nicht überlebt. Wenn er nicht gewesen wäre, wäre ich wahrscheinlich nicht hier. Ohne ihn gäbe es keine Geschichte zu erzählen. Ich reiste nach Brest, um mehr darüber herauszufinden, was mit meiner Familie geschehen ist. Meine Großmutter starb und hinterließ so viele unbeantwortete Fragen wie die nach der Synagoge, in der sie nachts schlief und wo Ochberg sie und ihre Geschwister fand.
2: Stellen Sie sich die zerstörte Stadt vor. Sie sind mit Ihrer Familie hierher gekommen. Kinder, Frau, Großeltern. Man kann nirgendwo wohnen, einfach nirgendwo. Also lebten sie, wo immer sie Platz fanden. In dieser Zeit herrschte in Brest eine katastrophale Armut. Jede Kleinigkeit war ein Geschenk. Die Menschen hatten nichts zu essen und nichts anzuziehen.
0: Meine Großmutter erzählte, dass sie in einer Synagoge schliefen. Dass sie nachts oben in einer Synagoge schliefen.
2: Die Synagoge war da, wo wir jetzt stehen. Jetzt ist es das Belarus-Kino. Es sind einige JDC-Berichte aus den 1920er Jahren erhalten geblieben, die eine Reihe erstaunlicher Fakten enthalten. Sie erzählen von Menschen, die direkt in der Synagoge auf die Toilette gehen. Und als die JDC-Vertreter sie fragten, warum sie das tun, antworteten sie, sie können nicht nach draußen gehen, weil es kalt sei und sie nichts zum Anziehen haben. Eine ganze Familie. Hier steht, dass in diesem kleinen Raum 30 mal 40 Ellen, nicht einmal Meter, 45 Menschen hausten, von denen 11 an Typhus und anderen ansteckenden Krankheiten starben.
0: Man kann sich nur schwer vorstellen, dass meine Großmutter so gelebt hat, fast wie ein Straßenkind. Nicht fast, sie war ein Straßenkind. Im Jahr 2009 besuchten mein Vater und ich zum ersten Mal ihren Geburtsort. Mein Vater ist die einzige Verbindung, die ich zu meiner Großmutter und zur Geschichte meiner Familie habe.
3: Auf die eine oder andere Weise war es abzusehen, dass ich zurückkommen und mir dieses Land ansehen würde. Und nun bin ich hier in Brest. Meine Mutter war ein junges Mädchen, 11 Jahre alt. Sie war ein Waisenkind. Meine Mutter kam von hier. Und ich bin zurückgekommen zu Besuch. Ich möchte nur selbst wissen, dass ich an diesem Ort war.
0: Wie die meisten jüdischen Familien zu dieser Zeit war die Familie meiner Großmutter sehr groß. Das wusste ich nicht, bevor ich hier ins Archiv von Brest kam und Dokumente anfasste, die mehr als 100 Jahre alt sind.
2: Hier sind die Dokumente. Ich glaube, das ist der Bruder ihrer Großmutter. Pavin Gersh Favel.
0: Ist das sein Fingerabdruck?
2: Ja, das ist sein Fingerabdruck.
0: Und das ist sein Foto?
2: Ja.
0: Das ist mein Großonkel Gersh Pavin. Es ist das erste Mal, dass ich ein Foto von ihm sehe. Und er sieht meiner Großmutter so ähnlich.
2: Und das ist seine Adresse. Er wohnte in der Batori-Straße 112-1. Das ist das Haus ihres Vorfahren. Es hatte eine andere Fassade.
0: Es ist traurig, durch die Straßen zu gehen, durch die meine Familie einst ging, und daran zu denken, dass sie in diesem Gebäude ein- und ausgingen. Andererseits bin ich dankbar, weil es eine Reise in die Vergangenheit ist. Andererseits macht es mich sehr traurig, da ich weiß, wie ihr Leben endete. Gersh Pavin hat kein offizielles Todesdatum. Wie meine ganze Familie ist er einfach verschwunden. Ich habe immer geglaubt, dass meine Großmutter, wenn sie 1921 nicht gerettet worden wäre, alle Schrecken des Ghettos hätte durchmachen müssen. Die Einrichtung des Ghettos im Jahr 1941 war einer der ersten Schritte des Nazi-Plans zur Vernichtung des europäischen Judentums. Glücklicherweise war sie da bereits in Südafrika. Aber was wäre, wenn sie dort geblieben wäre? Was für ein Mensch wäre sie dann geworden? Einige der Antworten finden sich bei denjenigen, die als Kinder ins Ghetto gingen und als Holocaust-Überlebende wieder herauskamen.
4: Ich war 6 Jahre alt, als ich 1941 ins Ghetto kam.
1: Als ich ins Minsker Ghetto kam, war ich 2 Monate von meinem 3. Geburtstag entfernt.
5: Im Jahr 1941 sollte ich in die 1. Klasse kommen, aber ich musste auf eine andere Schule gehen. Anstatt das Lesen, Schreiben und Rechnen zu lernen, lernte ich das Überleben.
4: In diesem Ghetto lebten 150.000 Menschen.
5: 1943, als das Minsker Ghetto bereits liquidiert worden war, waren nicht mehr als 8.000 bis 9.000 Menschen übrig.
6: Der Krieg begann am 22. Juni. Und am 28. Juni waren die Deutschen bereits in Minsk. Am 19. Juli erging der Befehl, in Minsk ein Ghetto einzurichten. Alle Juden wurden in das Ghettogebiet umgesiedelt. Die Stadt wurde in 2 Sektoren eingeteilt. In eine Lebens- und eine Todeszone.
4: Als wir umgesiedelt wurden, wurden uns Straßen zugewiesen. Und wir zogen um.
5: Als wir bereit für den Umzug waren, gab es bereits keinen Platz mehr, an dem wir hätten bleiben können.
1: Ich habe 27 Monate im Ghetto verbracht. Vom ersten bis zum letzten Tag.
5: Das erste Mal nannten wir es Pogrom.
4: Wir wurden gezwungen, in einer Reihe zu stehen. Ein Lastwagen kam, lud Menschen auf und fuhr wieder weg. All die 6.000 Menschen wurden mitten im Stadtzentrum begraben.
5: Alles wurde von SS-Soldaten arrangiert. Die Orte, an die sie gebracht werden sollten, und die Erschießungskommandos.
1: Die Kinder im Ghetto lernten schnell. Ich wusste schon, dass ich mich nicht vom Rock meiner Mutter entfernen sollte. Während dieses Pogroms versteckten wir uns alle in einer Himbeere.
4: Eine Himbeere war ein von Juden gebautes Versteck. Ein Keller in einer Wohnung, in dem wir uns versteckten.
5: Man konnte dort nur sitzen oder liegen.
4: Als die Deutschen die Menschen aus ihren Häusern warfen, wehrten sich einige, ohne wirklich zu verstehen, was da vor sich ging. Sie wurden direkt vor ihrer Haustür oder in ihrem Haus umgebracht. Damals habe ich das gesehen. Ich hatte wirklich Angst vor den Toten. Schreckliche Angst.
5: Als der erste Tag vorbei war, gingen wir hinaus und sahen dort einen toten Mann liegen.
1: Am Morgen, als ich mit meiner Mutter spazieren ging, sah ich Menschen mit unnatürlich verdrehten Armen am Boden liegen. Es waren erstarrte Leichen. Ich fragte meine Mutter, warum liegen sie in der Kälte? Sie werden sich erkälten.

0: Sie sagte, lass sie hier liegen. Wir können sie sowieso nicht mitnehmen. Und wir gingen weiter.
1: Ein zweirädriger Karren mit zwei Juden in einem Geschirr kam vom Judenrat, um die Leichen einzusammeln. Diese Karren fuhren rund um die Uhr.
0: Wenn wir heute über das Ghetto sprechen, können wir zu Recht sagen, dass es ein schrecklicher Ort war. Ein Ort des Massenmords.

0: Ich heiße Ilya Kasakov. Ich bin Teilnehmer der speziellen Militäroperation. Mein Buch heißt genauso wie mein Blog, Der Eiserne Mann, weil ich Beine aus Stahl habe. Das Schicksal, das Universum hat mir eine zweite Chance gegeben.
1: Er ist ein Kämpfer. Er war immer bereit zu kämpfen und sein Ergebnis ist hervorragend.
0: Die Medizin hat für mich alles getan, was sie konnte. Es liegt nun an meiner Willenskraft.
2: Es sind Militärangehörige. Der Befehl wird angenommen und erfüllt.
0: Ich will mit meinem Buch zeigen, dass es darin nicht nur um den Krieg geht, sondern auch um die Rehabilitation und die Liebe zum Leben.
3: Wie alle Juden von Brest wurde auch meine Familie zweifellos ins Ghetto gezwungen. Sind sie dort umgekommen? Oder gehörten sie zu den zahllosen Millionen Männer, Frauen und Kinder, die gezwungen wurden, sich zu entkleiden und dann aus nächster Nähe in eines der Massengräber geschossen wurden, die Osteuropa übersäen? Wer sind diese Menschen? Wie lauten ihre Namen? Gehört einer von ihnen zu meiner Familie?
4: Ein Weg des Todes. Felder des Todes. Die Gefangenen beschritten diese Straße des Todes. Und die meisten von ihnen trugen natürlich nur Leichen. Offiziellen Angaben zufolge liegen hier 150.000 Juden begraben. Inoffiziell nur hier in Blagovchina wurden 476.000 Menschen getötet. Hier sind die Löcher, 34 Löcher, die von Bäumen bedeckt sind. Das sind alles Gräber. Gaswagen fuhren hin und her und brachten Menschen aus dem Minsker Ghetto. Sie waren bereits am Sterben. Und dann luden sie die Leichen einfach dort ab. Die Gaswagen waren eine Erfindung von Himmler. Er kam zu einer Inspektion nach Minsk. Er wollte eine Hinrichtung durch ein Erschießungskommando sehen. Himmler war ein penibler Mensch. Sie exekutierten einen Juden und etwas Blut spritzte auf seinen Mantel. Er wurde fast ohnmächtig. Er sagte, sie müssten das Töten humaner machen. Mit humaner meinte er, dass die Erschießung von Frauen und Kindern die psychische Gesundheit der deutschen Soldaten beeinträchtigte. Deshalb beschloss er, Gaswagen nach Minsk zu schicken. Sie sollten die geistige Gesundheit der Soldaten erhalten.
5: Litauer, Ukrainer, Polen.
6: Sie haben hier gewütet. Die meisten Erschießungskommandos waren ukrainische und litauische Bataillone. Sie schienen es zu genießen. Ich weiß es nicht. Es gibt immer genug Abschaum in jeder Nation. Wenn diese Dinge begraben liegen, merkt es keiner. Aber wenn alles ans Tageslicht kommt, wird es ein ziemlich heikles

0: Thema. Eines der Hauptmerkmale des Narzissmus ist der Hass auf andere Ethnizitäten.
1: Ihr Hass war unmittelbar.
0: Der Nationalsozialismus wird immer einen Feind finden oder er erfindet einfach einen aus dem Nichts.
1: Wir dachten, dass nach dem Krieg alle Verräter inhaftiert und tot waren, aber der Narzissmus ist nie verschwunden.
2: Es wird Leute geben, die den Nationalsozialismus wieder zum Leben erwecken werden. Es geschieht bereits. Was sich heute in der Ukraine und in Europa abspielt, ist fürchterlich.
1: Die Welt ist zu spät aufgewacht, um zu erkennen, dass das, was zum Schweigen gebracht wurde, zurückkommt. Und zwar mit noch größerer Wucht. Ich glaube, dass der Westen einen Fehler macht. Sie versuchen zu vertuschen, was heute passiert. Aber das wird sich rächen.
3: Die Nazis ermordeten meine gesamte Familie und hinterließen mir nur Massengräber als Erinnerung an sie. Ich kann mir nicht einmal sicher sein, wer wo gestorben ist. Und auch die Generationen vor ihnen wurden nicht verschont, so wie meine Urgroßeltern und ihre Familien. Und auch bei ihren Familien, die einst Gräber mit Namen hatten, auf denen Trauernde nach jüdischer Tradition einen Stein zum Gedenken niederlegen konnten, sorgten die Nazis dafür, dass ich nicht einmal das habe. Der Tod tritt nicht ein, wenn der Körper eines Menschen aufhört zu funktionieren. Der Tod tritt ein, wenn wir vergessen. Und die Tragödie des Holocausts wurde in zweifacher Hinsicht verstärkt, weil so viele Menschen einfach verschwunden sind. Grabsteine werden auch 77 Jahre nach Kriegsende noch gefunden. Die Menschen sammeln sie von der Straße auf, finden sie in ihren Gärten und sogar in ihren Häusern.
4: Die Nazis wollten jeden Hinweis auf Juden in diesem Land auslöschen. Und als die Nazis kamen, das Ghetto organisierten und versuchten, jeden Juden zu töten, ordneten sie auch an, das Land zu verkaufen, das ein Friedhof war. Zu verkaufen, weil sie dachten, dass die Leute hier das Land kaufen und die Steine zerstören würden und dass sie damit sogar Geld machen könnten. Sie können sich also vorstellen, dass wir etwa 28.000 Steine verloren haben. 28.000 Schicksale und Leben von Menschen sowie deren Geschichte. Wir versuchen also, so weit wie möglich alle Steine einzusammeln, auch wenn es sich nur um Bruchstücke handelt, auch wenn keine Inschrift darauf zu finden ist, und sie hierher zurückzubringen, um sie an den Ort des Friedhofs zurückzubringen, an den die Steine nach jüdischer Tradition zurückkehren müssen.
3: Was ist das ultimative Ziel? Was soll mit all diesen Steinen geschehen?
4: Das ultimative Ziel ist es, ein Lapidarium zu errichten, ein Mahnmal aus Steinen. Und es wird nicht nur ein Mahnmal für den Friedhof sein, sondern ein Mahnmal für alle Holocaust-Opfer, die im Ghetto gestorben sind. Jeder Stein steht für ein Leben, eine Geschichte, ein Erbe. Wir versuchen also, dieses Erbe für die künftigen Generationen zu bewahren.
3: Werde ich die Namen meiner Familie Altruschka oder Parvin auf einem Grabstein finden? Ich suche verzweifelt nach einem Zeichen, einem Buchstaben, etwas zum Anfassen, das mich mit den früheren Generationen verbindet. Ich bin gerade hier in Johannesburg, Südafrika, angekommen, wo mein Vater lebt. Ich wohne nicht mehr hier, deshalb sehe ich ihn nicht oft. Und wir stehen uns sehr nah, vor allem jetzt, wo er ein Bein verloren hat. Er hat vor 5-6 Jahren ein Bein verloren und er ist 91. Er ist nicht sehr mobil, also verbringt er die meiste Zeit des Tages auf seinem Zimmer. Er ist hier in ein Hotel gezogen, nachdem er sein Bein verloren hat. Und er sitzt nur da, sieht fern und schläft. Er schläft fast den ganzen Tag. Ich wünschte, ich könnte mehr Zeit mit ihm verbringen, als ich es tue. Aber wann immer sich die Gelegenheit bietet, ihn zu besuchen, komme ich sofort.
5: Hi, hi.
3: Hallo.
5: Hi,
3: wie geht's?
5: Dad.
3: Hi. Dad.
6: Du siehst wunderbar aus.
3: Was?
5: Du siehst sehr gut aus.
3: Du siehst auch sehr gut aus, Daddy. Wie geht es dir?
5: Auch.
3: Dir geht es auch? Ich komme gerade aus Weißrussland. Wir wollten einfach nur sehen, wo Oma und die anderen herkommen. Mein Vater ist die einzige Verbindung, die ich zu meiner Großmutter und zur Geschichte meiner Familie habe. Es dauerte fast 2 Monate, bis Isaac Ochburg seine Waisenkinder nach Südafrika brachte. Er holte sie aus den Wäldern, von den Straßen, aus den Synagogen und den Waisenhäusern. Meine Großmutter und ihre Geschwister wurden nach Johannesburg geschickt, wo eine private Villa in ein Waisenhaus umgewandelt worden war, um sie unterzubringen. Mein Vater und ich machen eine Reise in die Vergangenheit, um uns an die Geschichte meiner Großmutter zu erinnern. Erzähl mir ein bisschen von Omas Geschichte. Wir sind zum Beispiel nach Brest gefahren und haben gesehen, von wo die Kinder stammten. Was wissen wir über Omas Geschichte, die in Brest begann?
5: Ich weiß, dass ihr Vater ein Landvermesser war. Er lebte in Brest-Litovsk.
3: Wie sind Omas Eltern gestorben?
5: Das weiß niemand. Sie sind einfach verschwunden. Sie hat es nie erfahren.
3: Als Ochberg nach Weißrussland kam, wo hat er Oma und ihre Geschwister gefunden?
5: Sie gingen in die Schulen. Sie waren Waisenkinder. Jüdische Waisenkinder. Lebten in der Synagoge. Er konnte die Kinder dort immer abholen. Und sie kamen meist aus diesem Umfeld. All diese Kinder, die dort draußen geblieben sind, hatten den Krieg eben überlebt.
3: Es waren Tausende und Abertausende von Kindern. Wie kommt es, dass er unsere Familie ausgewählt hat? Aber ich meine, es ist ein Wunder, oder?
5: Wenn das nicht geschehen wäre, wären wir jetzt nicht hier. Einige der Kinder, die zurückgelassen wurden, wie eine Schwester, sind einfach verschwunden.
3: Und wie hat Oma Ochberg genannt? Ich meine...
5: Alle Waisenkinder nannten ihn Daddy Ochberg. Daddy Ochberg. Meine Mutter starb in Durban. Sie war etwa 82 oder 83. Und sie erwähnte noch gelegentlich, sie sagte immer noch Daddy Ochberg. Immer wenn ich hierher komme, bin ich erstaunt, dass dies der Ort ist, an dem meine Mutter aufgewachsen ist. Aber ich muss sagen, dass es mindestens 10 Jahre her ist, dass ich das letzte Mal hier war.
3: Zig Jahre nachdem sie Brest verlassen hatte, starb meine Großmutter in Durban. Weder mein Vater noch ich sind seit ihrem Tod hier gewesen. Und es ist wichtig für mich, hierher zu kommen. Vielleicht zum letzten Mal mit meinem Vater, um ihr die Ehre zu erweisen. Ich freue mich, mit dir zu fahren, Daddy.
5: Wie bitte?
3: Ich freue mich, mit dir nach Durban zu fahren. Danke, dass du auf mich gewartet hast. Danke, dass du auf mich gewartet hast. Er möchte gern in der unverändert gebliebenen Wohnung meiner Großmutter verweilen. Diese ist weit entfernt von der Armut ihrer Jugend. Hast du schöne Erinnerungen an den Wohnblock, Papa?
5: Ja, ich habe Erinnerungen.
3: Okay, hier hat deine Schwester gewohnt, stimmt's? Sieht noch die Wohnung genauso aus, Dad? Daddy, wenn ich mir Omas Wohnung ansehe, dann gibt es hier nichts, was aus Russland stammt, oder?
5: Sie hatte nur wenige Erinnerungen an Russland. Sie war ein kleines Mädchen, als sie hierher kam. Warum sollte sie also noch viele Erinnerungen an Russland gehabt haben?
3: Daddy, erinnerst du dich, als wir zu dem Feld gingen, wo der jüdische Friedhof gewesen war?
5: Ja. Dort lag der größte Friedhof von Brest. Es ist sehr wahrscheinlich, dass Verwandte wie die Mutter oder der Vater meiner Mutter oder Onkel hier begraben wurden. Amen.
3: Von dieser bedauernswerten

0: Expertengruppe von Kindern, die die Sowjetunion mit nichts als den Kleidern auf dem Leib und den Schrecken ihrer Erinnerungen verließen, stammen heute mehr als 4000 Kinder und Enkelkinder auf der ganzen Welt ab. Die jüdische Tradition lehrt, dass derjenige, der ein Leben rettet, ein ganzes Universum rettet. Wenn es mehr Menschen wie Ochberg gegeben hätte, dann hätte es viel weniger Juden gegeben, die die Nazis hätten töten können. Meine Großmutter wurde gerettet. Das ist ein Wunder. Aber es gab so viele, die nicht gerettet wurden.
1: Warum habe ich überlebt? Gott gab mir eine Aufgabe. Er führte mich auf diesen Weg.
2: Ich glaube, der Allmächtige behält mich hier, um die Menschen daran zu erinnern und ihnen davon zu erzählen, was hier passiert ist.
3: Hier stehe ich vor euch, während 10 Menschen im Grab liegen, damit ich am Leben bleiben kann.
1: Es hat mich mein ganzes Leben lang begleitet. Für mich ist es eine ständige Tragödie. Sie ist bei mir. Sie hört nie auf. Es ist beängstigend.
0: Vermisst du Oma, Daddy? Was würdest du zu Oma sagen, wenn sie jetzt vom Himmel auf uns herunterschauen würde?
4: Wie ist es dort oben? Ich hoffe, du bist dort glücklich, ohne Beschwerden.
0: Ich hab dich lieb, Daddy. Ich hab dich lieb. Oma, ich verstehe, dass du es nie erzählt hast. Jetzt spreche ich für dich und für deine Eltern, Großeltern. Für die Millionen derer, die wir verloren haben. Dieser Film ist allen gewidmet, die durch die Hand der Nazis starben. An diejenigen, die überlebt haben. Und an die Geschichten, die niemals erzählt werden.
5: Ich wurde 2008 in Lugansk geboren. Damals war es noch eine ukrainische Stadt.
6: Was ist für dich das größte Böse?
5: Wahrscheinlich Kriege.
6: Weißt du noch, wie dieser Krieg angefangen hat?
5: Ja.
6: Wie alt warst du?
5: Ich war 5.
7: Faina ist auf der Mirot-Voretz-Abschussliste. Dort wurden ursprünglich Kopfgelder auf Leute ausgesetzt. Ich habe vorausgesagt, dass diese Seite gegen Journalisten eingesetzt werden würde. Jetzt befinden sich darauf sogar Kinder und Jugendliche.
5: Ich schreibe über Menschen, über Tiere, über das Gute und Böse.
8: Ein normaler Mensch würde nicht schreiben, dass Faina eliminiert werden muss, dass sie beseitigt werden muss. Faina ist in erster Linie ein Kind.
6: Dieses Kind und seine Eltern müssen also wirklich um ihr Leben fürchten?
9: In der Tat. Denn, soweit ich weiß, gab es bereits einen Versuch, Faina zu töten.
10: Sie sagen, dass sie ein Feind der Ukraine sei und dass sie Propaganda gegen die Ukraine betreibt. Sie hat nur gesagt, die Ukraine bombardiert Zivilisten. Sie hat einfach die Wahrheit gesagt.
5: Ich möchte, dass die Vereinten Nationen nicht vergessen, dass auch wir, die Kinder des Donbass, das Recht auf eine Kindheit und ein friedliches Leben haben.
11: Grüße von OpenTX. Test, Test. Verbindung steht.
12: Ich denke, ich werde es sofort mit 3 Kilo beladen. 3,45. Das passt. Also los.
11: Grüße von OpenTX.
12: Hallo. Versuchen wir es. Erstmal eine Runde.

0: Die Videoverbindung ist weg. Wo ist sie hingeflogen?
1: Telemetrie unterbrochen.
0: Ja, ausgefallen. Sie ist abgestürzt. Das ist aber halb so wild. Durch den Absturz ist die Verbindung verloren gegangen. Ich denke, ich weiß, woran es lag. Wahrscheinlich hatte ich die Antenne falsch montiert. Was unser Vorhaben angeht, ich denke, wir haben es erreicht. Und das ist noch nicht alles.

0: Grüße von OpenTX.
1: Mein Name ist Evgeny Birukov. Ich bin ein leidenschaftlicher Drohnentüftler. So um das Jahr 2016 begann ich, mich für FPV-Drohnen zu interessieren. Für mich war es ein Sport. Ich hatte die Idee, einen Club zu gründen und Kindern im Alter von 12 oder 13 Jahren, vielleicht auch etwas älter, das Drohnenfliegen beizubringen. Jetzt schließe ich den Akku an.
0: Telemetrie unterbrochen, Telemetrie wiederhergestellt.
1: Jetzt testen wir die Rotoren. Einschalten. So, es funktioniert. Hervorragend. Zu Beginn der militärischen Sonderoperation wurde gemeldet, dass Quadcopter die Aufgaben von Aufklärungsdrohnen übernehmen würden. Das ist eine VR-Brille mit einem Akku. Gut, es funktioniert. Wir haben ein Signal. Ich sah ein Video auf YouTube, in dem zu sehen war, wie Ukrainer Ampullen zeigten, die irgendwelche chemischen Stoffe enthielten. Und diese Substanzen warfen sie auf unsere Jungs ab. Es waren erschreckende Bilder. Und dann tauchten diese FPV-Drohnen auf und ich dachte, wenn sie das tun können und diese Dinger gegen uns einsetzen, worauf warten wir dann noch? In Russland gibt es viele Leute, die FPV-Drohnen bauen können. Das ist ein ganz normales Abwasserrohr. Für Testzwecke kommt hier Sand rein. Die Drohne ist ein Ackergaul, wie ich es nenne. In der momentanen Testphase hat sie eine Traglast von 3 Kilogramm.
2: Evgeny nennt seinen Kopter Mosquito. Die Bauteile kommen aus China.
1: Die Komponenten sind angekommen. Das hier sind wohl die Akkus. Und hier, das ist das Steuerungsmodul für den Quadcopter.
3: Ich kenne Evgeny schon eine lange Zeit. Wir leben in derselben Stadt. Eines Tages trafen wir uns zufällig und er sagte, lass uns Drohnen bauen. Aber dafür brauchen wir natürlich Geld. Wir gründeten eine Gruppe auf Telegram und so hat es begonnen.
1: Bis jetzt habe ich 3 Drohnen versandt. 3 komplette Einheiten. Wenn es gut läuft, werden es natürlich mehr werden. Wir würden gerne 20 Drohnen pro Monat versenden.
3: Wir bringen sie nach Lugansk. Dort haben wir einen Freund. Es ist ein Kamerad, ein Waffenbruder, der dabei hilft, den Trainingsort zu organisieren. Dann kommen die Jungs von der Front und werden trainiert. Wenn sie sich mit den Drohnen vertraut gemacht haben, nehmen sie sie mit und gehen an die Arbeit. Aktuell werden Netze benötigt. Wir müssen neue kaufen. Jetzt, wo Herbst und Winter vor der Tür stehen. Wir erhalten Spenden von einfachen Leuten. Freitag ist Kompanietag. Wie viele Soldaten hat eine russische Kompanie? 45 bis 360 Männer, richtig? Es variiert. Freitags sammeln wir Spenden für die Kompanien. Wir machen Spendenaufrufe.
4: Mit der militärischen Sonderoperation begann auch die FPV-Revolution. Es war ein Wettrennen. Leute in Garagen verwendeten Komponenten, die sie bei AliExpress kauften. Sie bauten Drohnen im Wert von 250 bis 350 Euro.
2: Während der Tüftler aus Saianogorsk seine Drohnen für den Einsatz an der Front baut, entwirft ein Ingenieur aus Perm ein Aufklärungsflugzeug. Er nennt es Sky.
5: Auf dieser speziellen Unterlage montiere ich einen Servomotor. Dieser wird mit dem Höhenruder verbunden. Er bewegt das Höhenruder und steuert so das Flugzeug. Das hier ist unsere Produktionsstätte. Das Labor, wo wir alle möglichen Geräte, Drohnen und Kopter für unterschiedliche Einsatzbereiche bauen. Insbesondere entwickeln wir derzeit ein Aufklärungsflugzeug. Wir haben bereits eins gebaut und müssen noch 2 weitere fertigstellen. Wir nennen diese Sparte Mikroluftfahrt. Schon als Kind wollte ich so etwas haben. Aber in den 90er Jahren gab es die Technik noch nicht. Unser Aufklärungsflugzeug macht Fotos und

0: produziert dann eine digitale Karte, eine detaillierte Karte, auf der man so ziemlich alles sehen kann. Fahrzeugspuren, Spuren von Menschen, alle sichtbaren Veränderungen in der Umgebung. Man erhält Koordinaten und kann die Lage analysieren. Es gibt einen sehr präzisen westlichen Begriff, Imagery Intelligence. Jedes neue Fluggerät wird auf seine Reichweite getestet. Morgen testen wir eine Drohne, die noch nie zuvor geflogen ist.
1: Um was geht es bei dem Test?
0: Es ist eine neue Drohne. Wir wollen sehen, wie sie fliegt. Wir bereiten den Abflug vor. Noch ein bisschen zu mir.
1: Bereit? Loslassen?
0: Ja. Testflüge sind nicht immer erfolgreich. Das war einer der seltenen Fälle, in denen ein Testflug nicht wie geplant verläuft. Das Flugzeug ist zwar aufgestiegen, aber es fehlte ihm an Schub, um sich halten und weiter aufsteigen zu können. Also habe ich es abgeschaltet. Es ging in den Gleitflug und ist dann abgestürzt. Es hat eine kleine Delle bekommen, das ist aber nicht weiter schlimm. Es kann repariert werden.
2: Diese Flugzeuge, diese VTOL, an denen wir derzeit arbeiten, sollen für 3 oder 4 Stunden in der Luft bleiben können. Sie haben Elektromotoren, sind daher nicht besonders laut und können von Wärmebildkameras nicht so leicht ausgemacht werden wie Benziner. Weswegen unsere Orlan-Drohnen so leicht abgeschossen werden. Außerdem benötigt ein VTOL kein Katapult und kann überall starten und landen.
3: Dies markiert eine neue Stufe der Unterstützung für unsere Soldaten, insbesondere durch Drohnen. Wir werden versuchen, unsere Truppen mit der neuen, hochmodernen Ausrüstung auszustatten und sie damit vertraut zu machen.
4: Unterdessen züchten Enthusiasten in St. Petersburg eine kleine tödliche Blume, die Hortensie.
5: Mein Rufname ist Flieger. Ich bin Mitbegründer des Hortensienprojekts. In diesem Betrieb bauen wir die Hortensien und entwickeln neue Produkte, die an der Front eingesetzt werden.
6: Die Hortensie. Naja, zuerst einmal klingt das schön. Zudem ist es eine Tradition der russischen Armee, seit der Sowjetzeit sozusagen, den tödlichsten Waffen schöne Namen zu geben. Tulpe, Geranie. Und jetzt haben wir die Hortensie. Wir halten zu unserem Volk. Und die Entwicklung der Hortensie ist der Ausdruck des Patriotismus unserer Freunde, Geschäftspartner und unseres Teams. Unser Betrieb kann täglich 120 Drohnen herstellen.
5: Was die Produktionsmittel angeht, wir sind Selbstversorger. Wir entwerfen und drucken unsere Teile selber und produzieren genau die Anzahl, die wir brauchen. Unsere Mitarbeiter setzen zuerst den Rahmen zusammen und montieren dann die Elektronik. Danach wird die Elektronik verlötet.
0: Es ist keine schwierige, aber eine sehr akribische Arbeit. Alles muss überprüft und nochmals überprüft werden, um Fehler bei der Verdrahtung oder klemmende Mechanismen zu vermeiden. Es muss halt alles passen.
5: Jetzt muss nur noch das Gehäuse montiert werden. Dann kommt der Testflug, um sicherzustellen, dass alles in Ordnung ist, dass die Drohne gut funktioniert und nicht überhitzt. Wir stellen sicher, dass es ein Qualitätsprodukt ist, das ordentlich fliegt und die Ziele gut angreift. Ohne vorherige Kontrolle und Testflug schicken wir keine Drohne an die Front.
2: Durch die Erfahrung aus der Herstellung von Tausenden von Drohnen kann man meist schon hören, wenn etwas nicht stimmt.
5: Wenn Sie ein Paket von uns erhalten, müssen die Frontsoldaten die Geräte nur auspacken. Der Akku ist meist schon geladen. Sie müssen den Akku nur noch einbauen. Das war's. Der Soldat schaltet die Drohne ein und los geht's. Mein Rufname lautet Heiliger. Momentan befinden wir uns nahe Mariupol, wo wir die Drohnenpiloten der Kampfgruppe Kaskade unterrichten. Dieses Gerät ist die Hortensie. Sie hat eine Reichweite von bis zu 7 Kilometern und eine Nutzlast von 2 Kilogramm. Dies hier ist das 7-Zoll-Modell. Aktuell ist das unser Hauptmodell. Mehr als 2000 Einheiten wurden bereits an die Front geliefert. Es gibt auch eine 9-Zoll-Variante. Das ist ein neueres Modell, das derzeit an der Front getestet wird. Diese Drohne hat eine Nutzlast von 3 Kilogramm und eine Reichweite von bis zu 7 Kilometern. Wir führen Testflüge unter Kampfbedingungen durch, wie man feindliche Fahrzeuge zerstört, welche Munition die passendste ist und wie die Munition montiert werden muss, damit die Drohne nicht umkippt. Man wickelt einen Strang einmal rundherum und prüft, ob es stabil ist. Wenn sie sich nicht nach vorne oder hinten oder seitwärts bewegt, wickelt man einen weiteren Strang herum und dann setzt man die Batterie ein.
3: Der wichtigste Artikel der Armee, Klebeband.
5: Achte vor dem Start darauf, dass sich die Rotorblätter frei drehen können.
3: Bei der Ausrichtung der Drohne darauf achten, dass sie waagerecht steht. Schau, ob der Schwerpunkt gut ausgerichtet ist. Teste die Rotoren. Flugbereit.
6: Ganz ruhig beim Start. Nicht abrupt beschleunigen, nicht zu viel Schub geben.
5: Jetzt werden wir mit einer munitionierten Drohne einen Angriff üben. Dort drüben. Ein Pilot wird einen Testflug machen und ein Fahrzeug zerstören.
6: Batterie bereit. Kamera bereit.
3: Rotoren?
6: Rotoren bereit.
3: Ladung?
6: Ladung bereit. Alles in Ordnung. Abflug bereit. Los geht's.
5: Zielanflug.
3: Sieht gut aus.
5: Anflug abgeschlossen. Ziel erfasst.
3: Feuer.
5: Daneben. Das kommt vor. Man muss eben trainieren. Je mehr Flugstunden man hat, desto leichter trifft man das Ziel. Deshalb werden wir auch weiterhin Leute trainieren.
3: Morgen geht eine Einheit von Drohnenpiloten an die Front und bringt unsere Drohnen zum Einsatz. Sie haben 2 Ziele und 2 Drohnen sowie eine dritte in Reserve, um die Ziele zu zerstören.

0: Heute testen wir eine Drohne, eine FPV-Kamikaze-Drohne vom Typ Hortensi. Unsere Kameraden aus St. Petersburg haben uns welche für Testzwecke geschickt. Wir haben die Stellung gewechselt und befinden uns nun in einer ländlichen Gegend. Hier ist viel EK im Einsatz. Wir fliegen unter diesen Bedingungen, um die Reichweite zu testen und zu sehen, wie effektiv sie ist. Diese Suppendosen dienen uns als Startplattform. Ein paar Suppendosen genügen.
1: Ein gesundes Frühstück für den Feind. Hier ist der Zünder.
0: Funktioniert. Los geht's. Bezüglich der Reichweite haben die beiden Drohnen eine gute Leistung gezeigt. Mit einer sind wir direkt über einen gegnerischen Schützengraben geflogen. Die Videoübertragung und die Steuerung waren stabil. Alle drei Drohnen haben gut funktioniert. Wir werden sie weiter einsetzen.
2: Die Soldaten der Einheit Kaskade sind bereit, mit den Hortensien-Herstellern zusammenzuarbeiten. Die Einheit hat eine Drohnenpilotenschule und eine eigene Drohnenwerkstatt.
3: Hier befinden wir uns im Labor der OKTF Kaskade. Genauer gesagt, in der Abteilung für unbemannte Luftfahrzeuge der OKTF-Kaskade. Mit diesen 3D-Druckern stellen wir verschiedene Teile für Drohnen her. Für unbemannte Luftfahrzeuge, UAV. Das hier ist ein Klassenzimmer der UAV-Abteilung der OKTF-Kaskade.
4: Derzeit werden die Piloten für einen bestimmten Zeitraum ausschließlich an Computern ausgebildet. Anschließend, wenn sie zufriedenstellende Ergebnisse zeigen und die gesamte Steuerung dieses Geräts verstanden haben, fahren sie auf den Übungsplatz und führen praktische Aufgaben durch. Am Ende der Ausbildung werden sie dann zu ihren Einheiten entsandt, um mit Hilfe unserer FPV-Drohnen Kampfeinsätze auszuführen.
3: Das hier ist das Testgelände der OKTF-Kaskade. Im Unterricht üben die Teilnehmer an Simulatoren und fliegen anschließend im Gelände, um Erfahrung mit echten Drohnen zu sammeln. Das beinhaltet Reichweiten von 8 bis 9 Kilometern. Hier in der Umgebung gibt es keine Ziele mehr. Die sind alle weg. Wenn wir also über größere Distanzen fliegen, müssen wir die Traglast verringern. Wenn wir eine Handgranate transportieren und gleichzeitig 15 Kilometer Reichweite haben wollen, müssen wir Kompromisse eingehen. Öffentliche Unterstützung ist unerlässlich, denn Ideen, die von kleinen Unternehmen oder Teams entwickelt werden, können denen der großen Forschungszentren weit überlegen sein.
1: Aktuell sehe ich mehrere Leute in Moskau, die große Lieferungen aus China organisieren, zu guten Preisen. Die Industrie ist am Arbeiten. Nun, wenn die Drohnenenthusiasten sich zusammentun, jeden Tag 5 oder 6 Drohnen zusammenbauen und an die Front schicken würden. In den nächsten Tagen fahre ich mit humanitären Hilfsgütern nach Lugansk und bringe auch 3 FPV-Drohnen.
5: Hier hat man eine Stele aufgestellt für die Fernfahrer. Einwohner von Lugansk haben sie errichtet. Hier, schau. Danke, Russland. Und eine Plakatwand mit einem LKW. Das ist uns Fernfahrern gewidmet.
1: Hier sind unsere Jungs. Sie warten auf uns.

0: Hier, das ist eine 10, denke ich. Ja, eine 10. Hier noch ein Sitzbezug für das Auto. Und hier ist eine 9. Ich habe noch eine dabei. Schaut, was ich noch habe.
1: Das ist das Wichtigste.
0: Ja, das Ladegerät. Ich habe das Beste mitgebracht, was es derzeit gibt. Das Aufladen ist unbedingt notwendig. Außerdem habe ich den besten Ausgleicher für dich ausgesucht, damit alles gut ausbalanciert ist.
1: Sehr gut, danke dir. Nach jedem Flug müssen die Akkus geladen werden. Sie müssen immer aufgeladen sein.
0: Das ist ein Empfänger für eine TBS-Drohne. Ich habe eine gute Kamera dafür ausgesucht. Das sollte passen.
1: Super, das ist perfekt.
0: Gut, ja?
1: Na klar, perfekt.
0: Gut, ich habe mein Bestes getan.
1: Ein Gefühl wie Weihnachten.
0: Das Wichtigste ist natürlich die VR-Brille. Ist diese okay?
1: Klar, besser geht's nicht.
2: Drohnen sind bei der Bekämpfung feindlicher Artillerie und Ausrüstung unerlässlich. Wenn die Artillerie an ein Ziel nicht herankommt, diese kleinen Dinger schaffen es binnen Sekunden.
1: Vielen Dank an die Menschen, die Geld gespendet haben, um uns

0: keine Grenzen. Ich war einfach verblüfft, als ich einen Panzerkommandanten sah, wie er mit einem Lötkolben an etwas herumtüftelte. Er hatte über Charkow einen Satelliten entdeckt. Also baute er eine Satellitenschüssel zusammen, schraubte einen Decoder dran, schloss einen WLAN-Router an und, bitteschön, jetzt haben wir Internet überall auf dem Schlachtfeld. Ach ja, Elon Musk, der große Milliardär mit seinem Starlink und all dem. Und was hat dich dieser hausgemachte Internetempfänger denn gekostet? Er sagte, 13.500 Rubel. Noch Fragen?
1: Läuft. Es funktioniert. Die Bilder sollten hereinkommen.
2: Geht die Aufnahme? Nichts zu sehen.
1: Lass es uns einfach probieren. Starte die Rotoren.
3: Die ersten drei Drohnen des Tüftlers aus Saenogorsk wurden von Kameramännern aus dem Team der Division der Tapferen getestet.
1: Achte auf das Gestrüpp dort, etwas nach links. Gut. Wie findest du die Steuerungselemente?
2: Die Steuerung fühlt sich gewohnt gut an. Es ist eine gute Arbeitsdrohne. Genau das, was wir momentan an der Front brauchen, weil dies eine völlig neue Art von Krieg ist. Drohnen sind die Zukunft.
1: Ich bin mit meiner Reise zufrieden. Es war nicht umsonst. Ich habe einiges mitgebracht, was Sie gebrauchen können. Aber ich weiß, dass das nicht genug ist. Wir werden noch viel mehr schicken. Und vielleicht werde ich nicht der Einzige sein, der sammelt, sondern ein Team aus Gleichgesinnten. Mit diesem Ziel werde ich jetzt nach Tambov reisen. Dort haben sie begonnen, in einer Bäckerei militärische Drohnen zu bauen. Ich möchte aus deren Erfahrungen lernen und herausfinden, ob ich ähnliche Produktionsstätten in Saenogorsk einrichten kann.
4: Wir bauen die Drohnen nicht hier. Hier backen wir Brot. Wir haben einen separaten Raum mit moderner Einrichtung, in dem wir die Drohnen bauen. Brotbacken ist schwieriger als der Drohnenbau. Ein Mitarbeiter kann in einer Stunde eine Drohne zusammenbauen, aber Brot dauert 8 Stunden.
3: Der Bäcker nennt seinen Vogel Schnepfe. Diese Drohne ist besonders schwer abzuschießen.
5: Wir begannen mit diesem vom Militär bereitgestellten System. Der Rahmen ist aus Kohlefasern. Wir produzieren 3 Arten von Drohnen. Eine Trainingsdrohne mit einem verstärkten Rahmen sowie zusätzlichen Armen und Stützen. Damit kann man bei jedem Wettertag und Nacht trainieren. Diese Drohne hier ist ähnlich und kommt bereits beim Militär zum Einsatz. Sie hat eine Traglast von 1 Kilogramm bei einer Reichweite von 5 Kilometern. Hier ist unsere 3. Drohne, ebenfalls mit verstärkten Armen und einer Traglast von 2,5 Kilogramm.
1: Das ist eine 9, richtig?
5: Eine 8. Wir haben auch Rucksäcke für den Transport entwickelt. Hier sind sie.
1: Die habe ich sofort bemerkt.
5: Bei den 3er- und 5er-Drohnen sind die Ladegeräte mit dabei. Hier kommen die Akkus rein. Sie halten 6 Stunden bei minus 20 Grad Celsius.
1: Das ist die Heizung.
5: Ja, die Heizung hält den Akku konstant zwischen 15 und 17 Grad. Wir bereiten gerade den Versand vor, der heute oder morgen erfolgen wird. Finanziert wird das von der Bäckerei sowie von Bürgern und Unternehmern hier in der Region Tambov. Pro Monat produzieren wir 230 bis 250 Drohnen. Mit der richtigen Finanzierung könnten wir die Produktion um das 2-, 3- oder 4-fache ausbauen.
1: Es war sehr schön, Sie alle kennenzulernen und den Betrieb gesehen zu haben. Jeder noch so kleine Beitrag aus den verschiedenen Regionen hilft unseren Jungs, an der Front voranzukommen und unser gemeinsames Ziel zu erreichen. Mein Traum, hierher zu kommen, ist wahr geworden. Es war ein guter Aufenthalt.
2: Wir starten, sobald wir bereit sind. 2. Versuch. Achte auf die richtige Spannung. Am liebsten schaffe ich etwas, was niemand zuvor geschafft hat. Aktuell bedeutet das, dass wir ein Flugzeug bauen, das effektiv und zuverlässig ist. Besser als alles andere. Das ist mein Ziel.

Irgendetwas zieht es herunter. Ah nein, jetzt ist wieder alles in Ordnung. Ich sehe keine Probleme. Es fängt an zu regnen. Ich hole es zurück. Hier ist ein schöner Busch. Zeit zu landen. Das Flugzeug ist fertig, bis auf drei kleine Makel, die nach dem Testflug ausgebessert werden müssen. Aber das ist Routine. Idealerweise würden wir natürlich Raketen oder Satelliten ins All schießen. Geräte, die kontinuierlich in der Stratosphäre fliegen. Etwas dieser Art hat ein so kleines Team niemals zuvor geschafft. Ja, all die Länder mit Boeing und all den anderen sind dazu in der Lage. Wenn aber unser kleines Team, so wie es hier zusammenarbeitet, innerhalb von Monaten oder ein paar Jahren etwas schaffen könnte, was die anderen Milliarden von Dollar kostet, dann wäre das doch interessant, oder? Das würde ich gern versuchen.

0: Diese Orte sind mit dem Blut der Menschen getränkt, die unter dem Nationalsozialismus gelitten haben. Menschen, die durch Verhungern, Zwangsarbeit, medizinische Experimente und Gas ermordet wurden. Menschen, die in den Ghettos, den Todes- und Vernichtungslagern Osteuropas starben. Unter ihnen meine Familie. Ihre Sünde, als Juden geboren worden zu sein. 77 Jahre nach dem Ende des Zweiten Weltkriegs sind die Zeichen des Nationalsozialismus wieder da. Hakenkreuze und Neonazi-Kundgebungen, als ob der Nationalsozialismus nie vollständig ausgerottet worden wäre.
1: Es wird Leute geben, die den Nationalsozialismus wieder zum Leben erwecken werden. Es geschieht bereits. Was sich heute in der Ukraine und in Europa abspielt, ist fürchterlich.
0: Ich bin in Weißrussland, um die letzten lebenden Überlebenden des Holocaust zu treffen, um mehr darüber herauszufinden, was mit meiner Familie geschehen ist. Denn wenn wir ihr Schicksal, meine Geschichte, unsere Geschichte kennen, können wir dazu beitragen, dass sich die Vergangenheit nicht wiederholt. Wir fragen die Überlebenden, was der wahre Narzissmus ist und ob er uns wieder ins Angesicht blickt.

0: In der Nähe unserer Stellung laufen Kühe herum. Dort, wo die Minen liegen. Eine wurde bereits in die Luft geblasen. Sie ist draufgetreten und die Mine explodierte. Sie hat vor sich hingeschlummert und ist genau draufgetreten. In Ordnung. Ich melde mich, falls etwas passiert. Bis später. Heilige Scheiße! Wer ist da?
1: Willst du die Kühe vertreiben?
0: Verdammt, ich weiß nicht, wie ich sie vertreiben könnte. Wenn die Minen sie nicht aufschrecken. Nein, außerdem ist es gut, wenn sie in Richtung der Ukropen laufen. Sie laufen herum und lösen die Stolperdrähte aus. Klar, um die Tiere ist es schade, aber sie helfen tatsächlich ein wenig. Aber wenn sie hier herumlaufen, ist das nicht besonders gut. Oha, da kriecht ein Banderit herum. Wenn sie sich da draußen bewegen, können wir sie aufdecken und wir kriegen sie. Student, hier Siava.
2: Siava, komm.
0: Bruder, ich sehe einen Banderiten auf 5.
2: Student an Jeep, komm. Was macht er dort noch, Jeep? Na mach schon.
0: Dieser dreiste Schakal, die haben überhaupt kein Schamgefühl. Es ist ihnen völlig egal. Jeden Tag decken wir sie ein, aber sie kriechen immer wieder hervor und tun irgendwas. Scheu sind die nicht. Den decken wir ein. Wir nehmen das Maschinengewehr. Also los, gehen wir an die Arbeit. Ah, sieh mal an, wir haben einen Banderiten auf 5 aufgedeckt.
3: Ich denke, das reicht.
0: Wir haben ihn bearbeitet und er zog sich in den Graben zurück.
2: Verstanden.

0: Sie sind rund 300 Meter von uns entfernt. Unser Beschuss hindert sie daran, sich uns zu nähern. Jetzt greifen sie uns an. Sie eröffnen das Feuer. Wir haben in den Nebel geschossen. Jetzt erwidern sie das Feuer.
1: Von dort können sie uns sehen, aber dank der Entfernung können wir uns hier sicher bewegen. Bis hierher, dann nicht mehr. Dort beginnt die Ansammlung. Dort in der Ferne, zwischen den Häusern, bei den Stromleitungen. Dort sitzt der Feind. Das ist ihre Einheit. Sie beobachten uns. Sie wissen von diesem Pfad, haben ihn wohl gesehen. Sobald sie eine Bewegung registrieren, schießen sie in Richtung dieses Pfades. Mein Name ist Ziava. Nun, mein Rufname ist Ziava. Seit 2014 bin ich beim Bataillon Vostok. Im Grunde genommen ist es eine reguläre Arbeit geworden. Ich begann 2014 in der aktivsten Phase, als die Proteste vor der Stadtverwaltung begannen. So fing alles an.
2: Yankee and Förster.
1: Ich arbeitete in einem Werk in Mariupol. Ich komme aus Mariupol. Wir hatten uns als Gruppe zusammengetan, hielten zusammen und wählten einen Anführer. Wir erfuhren, dass es in Donetsk einen guten Kommandeur gab, auch ideologisch, denn er teilte unsere Ansichten. Er heißt Hodakowski. Wir beschlossen, unter sein Kommando nach Donetsk zu gehen. Am 3. Mai kamen wir an. Wir wurden herzlich begrüßt. Und am 6. Mai wurde die Gründung des Bataillons Vostok verkündet.
3: Wenn sich Energie aufstaut, muss sie raus. Im Jahr 2014, 10 Jahre später, brach sie hervor. Wie ein reißender Fluss. Die Menschen brauchten das, denn es hatte sich viel Negativität und Unmut aufgestaut. Langsam, aber stetig. Es musste zu einer Explosion kommen. Und das tat es. Wir zogen Leute zusammen, die bereit waren zu handeln und sich mit Waffen auskannten. Ich hatte einen Vorrat an Kurz- und Langwaffen angelegt. Unsere Gruppe war ungefähr 2 Kompanien stark. Wir hatten umgebaute Fahrzeuge. Wir entfernten die Verkleidung aus Lieferwagen, versteckten die Waffen darin und tarnten sie. So haben wir nach und nach unser Potenzial ausgebaut. Bis zum letzten Moment wollten wir uns nicht zu erkennen geben, bis wir wussten, dass wir bereit und stark genug waren. Eine Macht, mit der man rechnen musste. Entschuldigen Sie bitte. Ich zeigte mein Gesicht in der Öffentlichkeit. Aber im Geheimen habe ich eine Kampfeinheit aufgestellt.
1: Aha, jetzt hat er Ihnen aber ordentlich eingeschenkt. Gute Arbeit. Die werden nicht einmal mehr ihre Nasen herausstecken, wo der Granatwerfer seine Arbeit getan hat.
4: Ziava, Ziava, hier Carter. Veranstaltung beendet.
1: Hier Ziava, verstanden. Gut gemacht. Gute Arbeit. Wir halten sie auf Trab, damit es ihnen in unserem Land nicht zu bequem wird. Das war's. Sie bleiben in Deckung, haben Angst hervorzukriechen.

0: Lasst uns ein wenig ausruhen und einen Kaffee trinken. Die Banderiten verstecken sich. Ich liebe Gelee-Bonbons. Für Gelee-Bonbons würde ich einem Stoßtrupp beitreten. Natürlich ist das ein Scherz. Einem Stoßtrupp würde ich auch so beitreten, falls nötig. Gern würde ich für einen Monat von hier weg. Irgendwohin. Weit weg, wo friedliche Leute sind, die lächeln und sich freuen. Einfach mit meiner Familie sein, für einen Monat. Gemeinsam Zeit verbringen und nicht an das hier denken müssen. Das ist alles. Und dann hierher zurückkehren. Obwohl ich zu jenen Leuten gehöre, ich denke, auch wenn man mir einen Monat freigäbe, würde ich nur einen halben Monat ausruhen und dann schnell hierher zurückkehren. Ich kann nicht. Gerade wenn ich mir die Videos anschaue, die diese Schakale hochladen, was sie treiben, wie sie die Menschen schikanieren. Ich kann mir das nicht in Ruhe anschauen und herumsitzen. So wurde ich erzogen, mit Geschichtsbewusstsein. Und ich wurde mit Ehre erzogen. Mein Leben, naja, es ist nicht so, dass ich es nicht schätze, aber ich würde es für diese Sache opfern. Deswegen bin ich hier. Ja, es gab viele Momente, in denen ich dachte, dass es für mich vorbei sei, dass ich sterben würde. Aber nein, nun, ich mache weiter und nichts kann mich aufhalten.
1: Hier Kashtan.
0: Panzer, hier ist Java. Komm.
2: Hier Panzer.
0: Ich bringe einen Besucher mit.
2: Moment noch, ganz ruhig. Warte, bis es etwas ruhiger wird, okay?
0: Hier ist Java. Verstanden.
3: Können Sie uns jetzt sehen?
0: Ja, jetzt können Sie uns sehen. Wir gehen gerade die Passage entlang. Dort drüben, links,

0: Was denkst du, können sie das Feuer eröffnen?
1: Was?
0: Können sie das Feuer eröffnen?
1: Ja klar, und das tun sie ständig. Aber in den vergangenen 3 Tagen hatten wir sie fest im Griff, sodass sie heute Angst haben, die Nase herauszustecken. Angenommen, es kommt zu Kampfhandlungen und sie beschießen dich ununterbrochen. Du erwiderst das Feuer und der Beschuss lässt nach. Das ist eine gute Gelegenheit. In solchen Momenten kannst du dich um deine Aufgaben kümmern. Die Stellung befestigen, Munition hereinbringen und so weiter. All diese Kleinigkeiten spielen eine Rolle. Alles spielt eine wichtige Rolle. Sie erwidern das Feuer. Jetzt sind sie aufgewacht. Zuerst beschossen sie die Häuser mit Maschinengewehren. Später ließen sie 60 mm Geschosse auf die Häuser prasseln. Sie haben Späher da draußen. Er muss mich gesehen haben, als ich dort entlang ging. Bei Wetter wie diesem hätten sie mich von ihren Stellungen aus nicht sehen können. Sie sind also näher. Unsere Jungs eröffnen gleich das Feuer.
2: Ziel?
3: 803.
2: 803. Die sind gut.
1: Geschütz geladen.
4: Luti, Feuer frei.
3: Achtung, Feuer. Ein Schlag.
2: Noch eine?
3: Ja.
1: Geschütz geladen.
3: Achtung, Feuer. Das wird ein Treffer. Wo ist sie? Ah, dort.
4: Hey Luti, das Ziel ist getroffen. Feuer einstellen. Feuer einstellen.
1: Das war's. Unsere Arbeit ist getan. Jetzt warten wir ab, ob sie antworten oder nicht. Falls nicht, und selbst wenn, warten wir ab und lassen die Dinge ein wenig beruhigen. Und dann schicken wir ihnen ein weiteres Geschenk. Nun, es ist ruhig. Lass uns ein paar Geschenke für sie einpacken. Ich entferne den Detonator, damit sie weiterfliegen kann. Dorthin, wo ich sie haben will. Damit sie das Ziel erreicht, tüfteln wir ein wenig daran herum. Das ist kein Spielzeug. Meine Mutter würde mir dafür auf die Finger klopfen. Russen finden für alles eine Lösung. Wir sind einfallsreiche Leute.

Und selbst wenn wir entdeckt werden, haben wir den Vorteil der Reichweite. Wir können uns in Deckung zurückziehen.

0: Der Westen versucht, Russland zu canceln. Allerdings hat er nicht bedacht, dass genau das die Menschen zusammenschweißt und für russische Unternehmen ein wahres Geschenk ist.
1: Ich schlage dir ein Abenteuer vor. Wir nehmen ein Auto aus einheimischer Produktion und fahren nach Dagestan. Auf dem Weg dorthin schauen wir bei russischen Unternehmen aller Art vorbei, um zu sehen, wie es ihnen geht.
2: Interessant, aber auch ein bisschen beängstigend.
1: Bist du etwa eine Spaßbremse? Zweifelst du etwa an der russischen Autoindustrie? Wir werden sehen. Wir müssen etwa 6000 Kilometer damit fahren. Verschwende die Milch doch nicht. Stell doch was drunter oder trink direkt draus. Was ist das da vorne?
3: Das ist unser Käseschmierroboter.
1: Socken.
2: Übrigens, Russen machen sehr gute Socken, finde ich, mit Humor.
1: Und was machen Russen schlecht? Wir können sehr gute Raketen bauen.
2: Raketen, Socken.
4: Ich werde jetzt Geschenke an die Arschlöcher verteilen. Ich habe 3 Karotten. Es ist eine schöne Gegend hier. Wir machen unsere Arbeit und suchen dann Deckung. Wir werden eine halbe Stunde warten, bis sich die Lage beruhigt hat, und dann hauen wir ab.
5: Ab 21, etwa 300 bis 500 nach Osten, ungefähr.
6: Weiter nördlich.
4: Koordinaten verstanden, aber ich habe nicht verstanden, was dort liegt. Wiederholen.
5: Mach dir keine Gedanken. Schieß einfach.
4: Okay. Verstanden.
5: Student Ansiava. Bereit.
4: Verstanden. Es geht los.
5: Jeep, wenn sie schießen, gibst du Sperrfeuer.
6: Verstanden.
4: Okay, los geht's.

0: Vierter an Student, komm.
1: Student an Vierter, komm.
0: Student, hier Vierter. Shit.
1: Hier Student. Melde Einschläge auf 82.
2: Vielleicht warten sie auf uns und eröffnen das Feuer mit dem Maschinengewehr. Lass uns vorsichtig sein. Wir warten 20 oder 25 Minuten und dann gehen wir. Wenn sie schießen, gehen wir in Deckung. Verdammt, ich habe die Ohrenstöpsel vergessen. Jetzt habe ich Ohrensausen. Sie lassen einfach einen Vogel aufsteigen und verfolgen unsere Spur. Sie könnten Granaten in unsere Richtung feuern. Das Maschinengewehr erledigt dann den Rest.
0: Hier, Office.
2: Alles erledigt. Ich muss abhauen. Könnt ihr den Himmel aufklären, sodass ich sicher rauskomme? Ich habe Ohrensausen, kann am Himmel nichts hören.
0: Ja, ja. Sie sind schon unterwegs. Warte noch 5 Minuten.
2: Verstanden.
3: Drohnen sind das größte Problem in diesem Krieg. Diese Art des Einsatzes ist neu. Wir befinden uns in einem Drohnenabwehrkrieg. Sie setzen etwas gegen uns ein und wir setzen etwas gegen sie ein. Wir lassen uns ständig etwas Neues einfallen. Sie versuchen uns auszutricksen und wir überlisten sie. Unsere Leute entwickeln neue Lösungen und Innovationen. Außerdem bereiten die neuen Abwurfvorrichtungen für Bomblets unseren Jungs große Probleme. Wir müssen ihnen Deckung geben und tun unser Bestes. Nun, hier herrscht sozusagen eine sehr trügerische Ruhe. Als wir mit diesem Stock, wie wir ihn nennen, hier ankamen, war die Lage sehr turbulent. Sie flogen, wo immer sie wollten. Ständig und dreist. Sie drangen in das Dorf ein und flogen herum, wie sie wollten. Nun, wir erfüllen unsere Aufgabe und haben begonnen, sie zu vertreiben. Seitdem tauchen sie seltener auf. Aktuell versuchen sie eine neue Taktik. Sie wollen uns umgehen, indem sie sich von der Seite nähern.
0: Jetzt ist es still.
4: Okay, verstanden.
0: Office an Siava, kommen.
2: Hier, Siava, ich höre.
0: Office an Siava, du kannst vorrücken.
2: Verstanden, Office. Okay, los geht's.

0: Im Krieg muss man rotieren, Stellungen einnehmen. Man sitzt in Gräben und wartet, dass der Feind auftaucht. Es ist nicht so, dass man eine Pistole zieht oder einen Säbel und Leute mit einem Hieb von der Schulter bis zur Leiste zerteilt. Es ist nichts Schönes, nichts Aufregendes daran. Es ist täglicher Drill, harte Arbeit, Wiederholungen. Tag, Nacht, 24 Stunden. Rotation, nach Rotation. Regelmäßige Verluste. Man ist der Artillerie ausgesetzt. Absolute Verwundbarkeit, denn wenn der Feind die Artillerie effektiv einsetzt, gibt es kein Entrinnen. Man hebt Gräben aus, baut Befestigungen. Aber all das wird einem vielleicht nicht helfen, wenn einen der Feind bei einer Rotation überrascht, wenn die Jungs an die Oberfläche kommen. Die Vögel kreisen, sehen alles, verfolgen alles. Und sie sind ständig alarmbereit.
1: Feuer. Ziele ein wenig höher. Ziele ein wenig höher und mehr nach rechts. Ein bisschen nach rechts. Nach rechts. Weiter schießen. Okay, gut gemacht. Noch eine Salve, dann ist gut. Los. Okay, das reicht.
2: Das ist auf uns gerichtet, oder?
3: Ja. Der auf 6 will noch einen Nachschlag.
2: Ich habe mich wegen meiner Tochter zum Dienst gemeldet. Sie war 3 Jahre alt, als unser Haus beschossen wurde. Das Dach wurde zerstört. Sie lief umher, sah all die Zerstörung und sagte: Papa, wer auch immer das getan hat, jemand muss ihn ordentlich verprügeln. Naja, und jetzt ist Papa hier. Seit 2016 bin ich im Dienst. Meine Frau war natürlich dagegen und hätte sich beinahe von mir scheiden lassen. Meine Kinder denken, dass Papa an einem Kontrollpunkt steht. Damit sie sich nicht zu viele Sorgen machen. Wir greifen niemanden an. Wir holen uns zurück, was uns gehört. Sie sind zu uns gekommen, im Jahr 2014. Mit ihren Flugzeugen und all dem anderen. Genug. Unsere Waffen sind bereit.
4: Es sieht so aus, als hätten wir hier eine pro-ukrainische Maus. Wir werden sie nicht töten, sondern draußen freilassen. Der Nager hat mit der Sache nichts zu tun. Er sucht lediglich nach Futter. Er will niemandem etwas Böses. Die Ukropen aber schon. Schade. Und los, weg ist er.

0: Als wir in einen Laden gingen, sahen wir plötzlich direkt über unseren Köpfen eine riesige, schillernde Krone aus Nordlichtern. Da dachte ich mir, es wäre toll, Gleichgesinnte und Freunde zu finden, um mit ihnen gemeinsam auf die Jagd zu gehen.
1: Die Chinesen glauben, dass man ein Jahr lang glücklich sein wird, wenn man das Nordlicht sieht. Das ist natürlich sehr schön. Es müssen viele Faktoren zusammenkommen, damit alles passt. Und auch das Ergebnis.
2: Ich bin ein Jäger. Ich verfolge die Vorhersagen. Ich jage das Nordlicht. Ich muss es einfangen. Für uns ist es ganz normal, 200 bis 300 Kilometer aus der Stadt herauszufahren.
0: Die Gemeinschaft der Nordlichtjäger existiert, um das Glück beim Schopfe zu packen. Es ist eine Art Glücksspiel.

0: Mäuse haben uns regelrecht überrannt. Sie fressen alles. Das Schießpulver, das in den Minen steckt. Sie beißen Säcke auf und verteilen den Inhalt. Sie knabbern an den Kabeln der Fahrzeuge und fressen sogar persönliche Gegenstände wie Tabak oder Nahrungsmittel. Wir müssen uns also auch mit Mäusen herumschlagen. Ein Minenkasten, Tee, Kaffee. In diesem metallenen Schießpulverkasten lagern wir unser Schmalz und andere Dinge, um die Mäuse fernzuhalten. Das Zelt wurde mit Klebeband geflickt, nachdem es von Granatsplittern zerfetzt worden war. Wir befanden uns an einer anderen Position, wurden beschossen und die Splitter zerrissen das Zelt. Wir haben es mit Klebeband geflickt. Im Krieg ist starkes Klebeband Gold wert. Es löst sich nicht ab und saugt sich nicht voll.
1: Strahl, komm. Hallo Jungs, wie sieht's aus? Wollen wir noch weiter feuern? Oder haben sie sich vor euch versteckt?
2: Ziel?
1: Ziel auf 824, minus 4.
2: Auf 820?
1: Ja.
2: Granate her. Wie machen wir es? Diese abfeuern und dann abhauen?
0: Ja.
3: Geschütz geladen.
2: Eine Sekunde, ich mach das. Fertig. Ja,

0: Achtung! Feuer!
1: Abdecken.
2: Eins, zwei, drei.

0: Wichtig ist, dass sie jetzt nicht mehr auf unsere Leute schießen. Ich meine, entweder sie verstecken sich oder sie lecken ihre Wunden. Das Ergebnis ist jedenfalls in Ordnung. Sie schießen nicht mehr auf unsere Leute. Das ist ein Erfolg. Sind das unsere?
1: Unsere, ja.
2: Und das sind nicht unsere.
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1: Wir verteilen ein paar Sandsäcke, während die Jungs eine Zigarettenpause einlegen. Wir bauen eine Stellung, mit der wir den Banderiten das Leben zur Hölle machen werden.

Harte, monotone Arbeit. Viele kommen hierher und erwarten, in eine Stellung gebracht zu werden, wo sie ein Maschinengewehr bekommen und die Feinde einfach niedermähen können. Wie auf einem Schießstand oder wie John Rambo. Aber wenn sie mit sowas konfrontiert sind, sind sie nicht einmal in der Lage, die einfachsten Aufgaben zu erfüllen. Wenn jemand an so etwas scheitert, was ist dann im Kampf von ihm zu erwarten? Ich weiß es nicht.

0: Mein Rufname ist Weiß. Ich komme aus Ijewsk, der Heimstätte des Kalaschnikow-Gewehrs. Als der Oberbefehlshaber, unser hochverehrter Wladimir Putin, die Mobilmachung verkündete, dachte ich, nun ja. Ehrlich gesagt, wollte ich nach Georgien flüchten, wie die meisten jungen Kerle. Ich stieg aber in den verdammten falschen Zug ein und jetzt bin ich hier. Aber ich bereue es nicht. Wir werden siegen und dann gehe ich heim. Ich bin durch den Fanclub RCD Espanyol hierher gekommen. Fußballfans des Landes. Junge, das ist die Crème de la Crème des Landes. Harte, gesunde Männer, allesamt. Ich bin kein Fußballfan, aber so hatte ich es mir vorgestellt. Männer, die in ihrer Freizeit gerne mal eine Schlägerei austragen. Von diesen Kerlen kann man nur das Beste erwarten. Hier können sie ihrem Potenzial freien Lauf lassen. Und ich werde sie dabei so gut wie möglich unterstützen.
1: Sie selbst nennen sich nicht Fußballfans. Sie sagen, Fans, das sind die Typen, die mit Schals herumlaufen. Wir sind Ultras. Auf der einen Seite sind sie sehr intelligent, auf der anderen Seite sind sie aber so albern.

0: Nachbarn, dass sie sich in Friedenszeiten gegenseitig verprügeln, um überschüssige Energie loszuwerden. Aber hier? Nur zu, Jungs, macht euer Ding. Allerdings, Krieg hat keine Romantik. Das finden sie schade.
1: Ich habe Schlimmeres erwartet. Aber so schlimm ist es nicht. Man kann hier leben. Ich würde sogar sagen, dass es interessant ist. Überall herrscht Krieg. Nun, das war zuvor schon offensichtlich, aber hier fühlt es sich anders an. Und es ist sehr ernst.
2: Wir gerieten unter Beschuss. Hier Mörser, dort Maschinengewehrfeuer. So ist das.
1: Wir sind alle Fans unterschiedlicher Fußballclubs. Jeder trägt andere Farben, aber die wichtigsten drei Farben verbinden uns alle. Weiß, Blau und Rot. Das sind die Farben unseres Landes. Gedenkbuch der Ukraine, Oblast Donetsk. Seht her. Für uns. So wie in diesem Buch führe ich das Werk meiner Großväter fort. Ich verteidige meine Familie, meine Geschichte und unsere Werte. Viele haben das bereits vergessen und sich verkauft. Wie die Ukraine, diese korrupten Schakale. Sie haben kein Gewissen, keine Ehre, keine Geschichte, nichts. Sie haben nicht einmal eine Seele.

0: Das sind gewiss keine gewöhnlichen Leute, die jeden Tag den Kopf ins Feuer stecken. Tag ein, Tag aus. So lange ausharren, wie es verlangt wird. Und dann wieder zurückkehren. Mehr noch, jedes Ein- und Aussteigen ist eine kleine Militäroperation für sich. Jeder Einsatz, der Zeitpunkt, das Vorgehen, alles wird sorgfältig geplant, um immer an der Todesposition anzukommen, ohne zu sterben. Man kriecht lebendig an den Ort, wo man stirbt.
1: Also folgendes. Falls wir eine Drohne hören, rennen wir zu einem Haus. Ich glaube zwar nicht, dass das Wetter es zulässt, aber man weiß ja nie. Der Gegner ist unberechenbar. Eine Drohne könnte heranfliegen oder irgendetwas anderes. Aber wie wir sehen, haben wir Nebel vor uns. Das ist gut. Das Wetter ist heute auf unserer Seite. Hoffentlich schaffen wir die Aufgabe. Der Draht wird ersetzt und wir kommen gesund und munter wieder zurück. Mein Name ist Wladimir Wladimirowitsch, Rufname Tur. Ich bin 27 Jahre alt, komme aus der Heldenstadt Donetsk und bin ein Soldat des Bataillons Vostok. Die Ereignisse von 2014 haben mich komplett verändert. Mit 19 bin ich schneller gealtert. Meine Haare sind ergraut. Das ist sehr schade, aber das Leben geht weiter. An einer der Stellungen habe ich eine Mine samt Stolperdraht platziert. Vor kurzem hat der Feind diese Position beschossen und den Draht getroffen. Wir müssen den Draht austauschen.

0: Selbstgemachtes Leid. So ist besser. In dieser Situation wäre Löten natürlich besser. Oder eine Krimpzange. Fertig. Okay. Hier, die Mine ist platziert. Noch kurz justieren und die Mine ist scharf. Das war's. Unsere Arbeit hier ist getan. Geht aber vorsichtig, damit die Drähte nicht auslösen. Ab Ende 2015 bis 2022 hatten wir es satt, uns wie auf einem Schießstand zu fühlen. Wir als Zielscheibe, der Feind als Schütze. Wir spielen aber mit dem Feind. Wer wird wen austricksen und überlisten? Spielzeug? Ja, aber wir sind kein gewöhnliches Spielzeug. Wir versuchen, das Geschehen in dem großen Spiel zu beeinflussen. Angeblich haben die Kommandeure an der Spitze das Sagen, aber wir versuchen, hier auf dieser Ebene zu gewinnen. Es ist nur schade, dass wir dies auf der nächsthöheren Ebene nicht auch umsetzen können. Aber so ist das Leben. Man dringt in alles ein, was einen umgibt. Man fängt an, Dinge zu schätzen, die man zuvor nie zu schätzen wusste. Man beginnt, jede Minute seines Lebens zu schätzen. Man schätzt jeden Atemzug und fühlt sich lebendig. Aber manchmal denkt man, zur Hölle mit all dem, oh ja. Guten Tag, Gentlemen. Es tut mir leid, aber...
1: Was meinst du?
0: Die Sache am Morgen...
1: Ach, das war nichts. Was brauchst du?
0: Ich will das Maschinengewehr reinigen. Oh. Mäuse haben das Fernrohr zerbissen. Schaut euch dieses Desaster an. Mäuse. Mäuse haben das Zielfernrohr angenagt. Welch eine Katastrophe. Ich traue mich nicht, es auseinanderzunehmen. Es wurde schon lange nicht mehr gereinigt. Und bei diesem Wetter, vielleicht tunke ich es in Öl und lasse es eine Weile darin liegen. Das entfernt den Dreck. Die Mäuse haben das AGS komplett verschmutzt. Da ist Kot drin. Selbst die Ukropen terrorisieren uns nicht so sehr wie die Mäuse. Das Ding ist komplett zerstört. Typisch Banderiten. Hier ist eine vernünftige Reinigung nicht möglich. Wir müssen es zum Sammelplatz bringen und komplett überholen. Ufa an Akula 3.
2: Hier Akula 3, kommen.
0: Auf Kanal 6 wechseln.
2: Verstanden.
3: 5, 6.
0: Ufa an Akula 3.
2: Hier Akula 3, kommen.
0: Kann ich das Chassis zur Reinigung mitnehmen?
2: Genehmigt, genehmigt.
0: Verstanden.

Das hier ist der Alltag. Es ist kein richtiger Haushalt. Auf Wiedersehen, meine Herren. Alles Gute. Manchmal muss man Baumstämme oder Säcke schleppen oder Löcher ausheben. Oder, so wie jetzt, ein Stück Eisen mehrere Kilometer herumtragen und dann wieder zurückbringen. Wir haben jede Menge Spaß hier. Zeit für eine Zigarettenpause. Es fühlt sich an wie ein normaler Langlauf. Ich kenne mehrere Männer, die sagen, das ist nicht mein Krieg. Einheimische aus Donetsk sagen, das ist nicht mein Krieg. Aber wessen Krieg ist es dann? Natürlich hat jeder Angst. Nur Narren kennen keine Angst. Aber man muss der Angst zum Trotz handeln. Der Gewinner ist nicht der, der keine Angst hat, sondern der, der seine Angst überwindet. Unsere Freunde dort sind wieder aktiv. Sie beschießen ein Gebiet 3 Kilometer von hier entfernt. Manche bekommen allein von diesem Lärm schon graue Haare.

0: In späten 1990er Jahren träumten Alexander Bogatyrov und Galina Kravchenko, beide Tänzer am Bolschoi-Theater in Moskau, von einem Projekt, welches die Kunst der russischen Ballettschule im Ausland populär machen sollte.
1: Das Ziel der Bolschoi-Theaterschule war neben der Verbreitung der russischen Ballettkunst vor allem die Heranbildung von Bürgern und die Ausbildung von Fachleuten.
0: Alexander Bogatyrov und Galina Kravchenkes Traum von einer Ballettschule im Ausland erfüllte sich in der brasilianischen Stadt Joinville.
2: Ich möchte eine Tänzerin sein, die auch jene bezaubert, die von Ballett nichts verstehen.
3: Ich denke, dass das Ballett mir eine großartige und aufregende Zukunft bieten wird.
4: Ich möchte ins Ausland gehen und berühmt werden. Russland war mein größter Traum. Nach dem Schulabschluss ging ich zum Bolschoi-Theater in Moskau. Als ich den Ort betrat, dachte ich, das ist es, was ich machen will.
5: Ballett ist Liebe. Hier gehöre ich hin. Ich sehne mich nach dem Applaus. Ich sehne mich nach der Bühne.

0: Moskwa meldet Beschuss auf das Dorf aus nördlicher Richtung. Einen hat es bereits erwischt.
1: Hier Akula 2. Verstanden. Ende.
2: Wir versuchen herauszufinden, von wo aus sie schießen. Vielleicht hat aber ein Betrunkener dort versehentlich abgedrückt. Sieht nach einer einmaligen Aktion aus, um uns auf Trab zu halten. Oder sie schießen sich ein, um uns später anzugreifen.
3: Wieder ein Treffer auf das Dorf.
0: Krasnodar, hier Akula 3.
2: Westlich von Solotaja-Niva. Von dort kommt der Beschuss.
0: Akula 3, verstanden. Akula 2, bestätigen.
1: Akula 2, ja, verstanden.
2: Sehr gut. Naja, wir haben getan, was wir konnten. Solotaja-Niva.
3: Aha.
2: Westlich davon hat der Feind ein Geschütz aufgestellt.
3: Der Beschuss kam von dort drüben, von rechts, richtig?
2: Ja, ja. Dort drüben haben sie einen dreisten Geschützstand. Eine 120 mm direkt vor unserer Nase, sozusagen. Aber ich bin mir nicht sicher. Unsere Leute haben denen ordentlich zugesetzt. Vielleicht sind sie schon weg.
3: Vielleicht haben sie sich schon zurückgezogen.
2: Ja, vielleicht. Aber vor 2 Wochen haben sie von dort aus noch gefeuert. Und ziemlich heftig. Granate.
4: Werden wir diese Stellung Calcium denn irgendwann bald auch zerpflücken?
5: Schrei verdammt nochmal nicht in das Funkgerät. Jeder weiß das. Empfängst du mich?
2: Man kann den Kerl verstehen. Wenn die 155er über einem niedergehen, wird es ziemlich... Krieg ist Krieg, aber jetzt ist Kaffeepause. Ihre Artillerie ist sehr präzise. Wir haben noch immer...

0: immer sowjetische Waffen, Geschütze aus den 40er und 60er Jahren. Aber sie haben neuere Waffen aus dem Westen. Jeden Tag 200er und 300er, bis zu 10 Leute. Das ist sehr viel. In diesen Momenten denke ich nicht an den Tod, sondern mache nur meine Arbeit. Ich habe Angst, aber diese Angst ist immer nur von kurzer Dauer. Wenn etwas passiert und ich bei Bewusstsein bin, schaue ich an mir herunter und sage, ich habe keine Löcher in mir. Das bedeutet, dass ich Glück hatte. Lebe ich? Ich lebe. Wunderbar. Weiter geht's. Hier war es, denke ich. Schau, ein Medipack. Erste-Hilfe-Ausrüstung. Ja, hier war es. Es war eine Tragödie. Wir haben mehrere Leute verloren. Ein sehr trauriger Vorfall. Aus Dummheit, würde ich sogar sagen. Aber was passiert ist, ist passiert. Sie waren alle meine Freunde. Eine schreckliche Situation.
1: Drei Granaten schlugen ein. Sechs Menschen starben und acht wurden verletzt. Ich kenne nicht einmal ihre Nachnamen. Nicht, weil sie mir gleichgültig sind, sondern weil diese, wie soll ich sagen, formellen Merkmale unwichtig sind. Du siehst einen anderen Menschen und er sieht dich. Das ist wichtig, denn das ist Augenhöhe. Direkt vor einem... Gott sei Dank haben wir nicht so viele Verluste gehabt wie andere Einheiten. Aber viele sind durch Verletzungen ausgefallen. Unwiederbringliche, wie wir sie nennen, denn sie brauchen eine lange Genesungsphase. Jene, die momentan hier kämpfen, machen weiter dank ihrer Willensstärke. Denn die 8 Jahre dieses permanenten Kriegs sind eine lange Zeit. Im Moment sind die Kämpfe sehr intensiv. Unsere Leute sind ziemlich erschöpft und angeschlagen. Erinnern Sie sich, wie es Ion Degen in einem seiner Gedichte zum Ausdruck brachte. Mein Kamerad, rufe in deiner Todesqual nicht vergebens nach deinen Freunden. Und lass mich stattdessen einen Augenblick lang meine Hände im Dampfe deines Blutes wärmen. Weine nicht, jammere nicht, du bist kein Kind. Es ist keine Wunde, du bist nur tot. Lass mich deine Filzstiefel zum Andenken nehmen. Unser Angriff steht unmittelbar bevor. Das sind die Beziehungen im wahren Leben. Für Heldentaten und alles andere gibt es immer einen Platz. Manchmal überraschen dich die Leute mit ihren Taten, selbst wenn du einen schon abgeschrieben und auf die schwarze Liste gesetzt hast, weil du dachtest, dass er nicht vorankommt und nur seine Zeit ableisten will. Und dann tut er etwas Unerwartetes. Er selbst wird schwer verwundet. Schleppt aber seinen sterbenden Kameraden mit sich. Er weiß, dass er tot ist, aber er trägt ihn trotzdem weiter. Das ist Waffenbrüderschaft.
0: Elbrus, Mangüste Locker.
2: Und die vier dort,
0: Koschtschei.
2: 8 insgesamt. Verdammt, wie viele Verluste haben wir hier erlitten? Mehr als in Marik. Wie viele in Marik? 3 200ern hatten wir, richtig?
0: Trauer, Spender, Diakon, Vidya, Takom.
2: Und Elbrus?
0: Elbrus? Nein, Elbrus dort.
2: Ah, Elbrus. Manguste starb hier. Ja.
0: 5 Menschen sind ums Leben gekommen. Kosacke und Cross sind an Herzproblemen gestorben.
2: Ja, aus gesundheitlichen Gründen.
0: Aus gesundheitlichen Gründen. Die meisten haben wir hier verloren.
2: Tja, Bruder, das ist die Lage der Dinge hier.
0: Dieser Ort ist einfach...
2: Wie viele? 8 Leute sind hier gestorben, richtig? Vögel fliegen hier rein und lassen ihren Dreck fallen. Einfach so. Ich habe meinen Männern gesagt, niemand verlässt den Schützengraben. Dient eurem Land im Schützengraben, verdammt. Wenn ihr ihn verlasst, seid vorsichtig. Dort ist die Front. Dort sind die Ukropen. Passt auf, ihr wollt nicht als 200er oder 300er nach Hause kommen?
0: Wenn du verletzt wirst, überweisen sie dir 3 Millionen auf dein Bankkonto. Aber wenn du 6 Millionen bekommst, dann ist das sehr schlecht.
2: Ja.
0: Es ist besser, wenn sie zahlen 6 für...
2: 5.
0: 5, richtig?
2: Besser, wenn man 3 bekommt.
0: Ja.
2: Statt 5. 3 ist besser als 5.
3: Wir sind einen harten Weg gegangen. Haben Verluste erlitten. Wir hoffen, dass das alles bald vorbei sein wird. Ich hoffe es. Lass uns mal nach unseren Kämpfern sehen und mit den Kameraden reden. Es gibt Leute, die in den Schützengräben leben, in den sogenannten Fuchsbauten.

0: Alles klar, Tanja. Es wird dunkel. Ich muss los. Alles klar. Ich werde bald zurück sein. Ich hoffe es. Tschüss. Fünf Minuten Freude. Okay, lass uns weiterlaufen. Um ehrlich zu sein, vor Beginn der Sonderoperation haben nicht alle miteinander gesprochen. Dann, im Krieg, als in Mariupol gekämpft wurde, wir die Stadt stürmten und uns gegenseitig Deckung gaben. Man lernt zu verstehen, dass es da keine Missverständnisse geben darf. Welche Beschwerden sollte es geben? Komm schon mal im Ernst. Menschenleben haben Vorrang. Hier ist dein Bruder, dein Kollege. Du musst ihm helfen, ihm Deckung geben, um jeden Preis. Man spürt die Unterstützung.
1: Irgendwie sind sie still geworden. Sie verhalten sich auffällig ruhig. Irgendetwas ist da faul. Etwas ist auch in die falsche Richtung geflogen. Nicht so wie erwartet. Aber warten wir es ab. Die Nacht ist lang. Am Tag sieht es wieder anders aus. Ahorn, Ahorn, Ahorn, Ahorn. MP Ahorn. Vorsicht, die Hörner kommen in deine Richtung. Sei vorsichtig. Okay, Ende. Es handelt sich um Tiere, Kühe. Fichte, Fichte. Was gibt's? Alles in Ordnung bei euch?
2: Ich ging raus zum Schießen.
3: Hast du uns vermisst?
2: Ja.
3: Ah, du bist mit von der Partie? Hast du es ausgeschaltet?
4: Ja. Melde mich zur Stelle.
5: Старый я. Наверное, да, чудики.

Gut. So ist es gut. Sieht doch gut aus. Hier ist es nicht kalt. Meist kann man die Nacht ohne Schlafsack verbringen. Ich halte das Gewehr nah bei mir. In diesen 9 Monaten sind so viele Menschen ums Leben gekommen. Es muss eine Einigung erzielt werden, damit das Sterben aufhört. Damit das alles so schnell wie möglich ein Ende hat. Aber offenbar liegt das in niemandes Interesse. Wir werden durchhalten. Unsere Großväter haben durchgehalten und das werden wir auch. Kino ist Kino, aber das hier ist die Realität. Getötet zu werden ist ein beängstigender Gedanke. Tut mir leid, aber wir sind nicht aus Eisen. Ich werde mich wohl etwas ausruhen. Bald habe ich wieder Dienst. Also, gute Nacht.

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1: Ich bin Gabriel Doroschin, geboren in Frankreich, aber ein russischer Freiwilliger. Jeder Russe sorgt sich um Russlands Schicksal. Und als mir klar wurde, dass der Westen angefangen hat, Russland zu bedrohen, habe ich mich entschieden, hierher zu kommen, weil es keine andere Wahl gab. Diese Frage war für mich schnell geklärt. Ich habe nicht darüber nachgedacht, was Krieg bedeutet und was mich erwarten würde. Man geht einfach, weil man gehen muss, komme was wolle. Das ist einfach Schicksal. Ich habe Paris gegen Malaya Schischowka eingetauscht. Wir haben dort auch einen Turm, also ist es nicht so schlimm. Er erinnert an den Eiffelturm. Aber er ist noch cooler, weil über dem Eiffelturm keine russische Flagge weht. Noch nicht.
2: Auf die Aufräumarbeiten.

0: Margot, lass die Jungs hier raus. Hilf mal.
1: Lass sie einfach los.
0: Hier, nimm. Schau mal. Nummer 3.
1: Lass sie einfach los, bitte.
0: Steig ein, sie sind alle weg.
1: Du hast doch bestimmt noch ein paar.
0: Nein, habe ich nicht. Oh Mann. Fahren wir weiter.
1: Ich habe Angst vor denen. Aus Nischni Nowgorod fuhren wir nach Rязань und von dort aus direkt weiter nach Süden zum Ziel unserer Reise. In Rязань wartete aber die schon erwähnte Bierbrauerei auf uns. Also brachen wir voller Vorfreude auf. Von Nischni Nowgorod bis Rязань sind es etwa 420 Kilometer. Wir haben ein paar Tage Zeit, um die Heimat des Dichters Sergei Jesenin zu erkunden und zu sehen, was Rязань für uns in petto hat.
0: Nach Nischni Nowgorod haben wir auf unserer Reise einen Abstecher nach Rязань gemacht.
1: Um was zu tun?
0: Um zu sehen, wo dieses Bier herkommt.
1: Das ist eine russische Brauerei. Die zeichnet sich allein schon dadurch aus, dass man dort alles selbst macht. Außerdem haben wir erfahren, dass 3/4 des Marktes von wem kontrolliert werden?
0: Nicht von Russen?
1: Ganz genau.
0: Craft-Bier-Brauereien gibt es gar nicht so viele, wie man meinen könnte. Die Großkonzerne haben sich die meisten einverleibt.
1: Und von denen gibt es viele.
0: Aber diese Bierbrauer haben sie noch nicht geschluckt und werden das wohl kaum tun.
1: Sie brauen selbst echt russisches Bier. Das werden wir auch gleich hier kaufen und probieren.
0: Zuerst ins Geschäft, dann zur Fabrik.
1: Und dann noch zur Fabrik.
0: Auf geht's.
1: Die Rязаньer Brauerei nahm ihre Arbeit im Jahr 1950 auf. Dabei wurde Ausrüstung aus Deutschland verwendet, die als Kriegsbeute nach Russland gelangt war. 1973 startete dann die moderne Produktion der Rязаньer Brauereigesellschaft für alkoholische und alkoholfreie Getränke. Heute befindet sich hier die russische Bierbrauereigesellschaft Chmielow. Derzeit erfreuen sich vor allem kleine Kraftbierbrauereien großer Beliebtheit. Fabriken in dieser Größenordnung gibt es daher nur wenige. Gerade das macht diese Brauerei für uns so spannend. Außerdem ist es eine uralte Brauereitradition, Gäste mit Bier zu empfangen. Uralte Traditionen sind schon etwas Tolles. Hallo,
2: guten Tag.
1: Ich heiße Margarita.
2: Vasilisa, ich bin sehr froh, euch hier begrüßen zu dürfen. Hallo.
0: Guten Tag, ich heiße Ilja. Sehr erfreut.
2: Vielen Dank, dass Sie uns besuchen kommen.
0: Immer gern.
2: Herzlich willkommen in der russischen Bierbrauereigesellschaft Chmielow. Gehen wir rein.
0: Eine Brauerei? Ich will zuerst.
1: Ich weiß nicht, ob ich das fragen darf, aber haben irgendwelche Großkonzerne euch angeboten, diese Fabrik aufzukaufen? So wie ich das verstehe, gehen sie gewöhnlich nach diesem Schema vor. Sie kommen in bereits gut laufende Fabriken und bieten an, sie aufzukaufen.
2: Ehrlich gesagt, kann ich persönlich Ihnen diese Frage so genau nicht beantworten. Soweit ich weiß, hat es gewisse Angebote gegeben. Aber die Leitung möchte keine neuen Eigentümer ins Boot holen. Zum Glück kommen wir auch so gut zurecht.
1: Wie wirkt sich die derzeitige Situation auf Ihr Unternehmen aus? Können Sie Vorteile daraus ziehen? Ergibt sich hier eine Chance, sich weiterzuentwickeln?
2: Ja, auf jeden Fall. Die Tatsache, dass sich die größten Produzenten aus dem russischen Markt zurückziehen, kann man natürlich als hervorragende Chance begreifen, unseren Anteil auf dem Markt für Bier zu steigern. Andererseits wurden wir auch mit einer Reihe an Problemen konfrontiert, was die Einfuhr von Rohstoffen und Ersatzteilen angeht.
1: Welche Rohstoffe fehlen denn?
2: Hopfen. Hopfen kaufen wir in Deutschland und Tschechien ein. Außerdem noch Hefe, wenn wir gerade schon von Rohstoffen sprechen. Die Hefe kommt aus Deutschland.
1: Auch aus Deutschland?
2: Ja.
1: Und für die Geräte werden Ersatzteile importiert, richtig?
2: Unsere Ausrüstung kommt aus Tschechien, Deutschland und Italien. Die Kosten für die technische Wartung sind da natürlich in die Höhe geschossen. Beim Import ausländischer Ersatzteile kommt es zu Problemen. Aber wir versuchen, einen Weg zu finden. Was das angeht, sind wir ziemlich optimistisch. Wir versuchen, die Situation irgendwie zu meistern.
1: Welche Alternativen gibt es zu Deutschland und Tschechien?
2: In Russland bietet sich Hopfen aus Tschuwaschien als Alternative an. Leider erfüllt er noch nicht ganz unsere Erwartungen. Daher ist das natürlich alles ziemlich schwierig. Für jedes Bier gibt es außerdem eine eigene Hopfensorte mit jeweils eigenem Mischverhältnis. Diese Rezepte auf verschiedene Weise zu ändern, nimmt selbstverständlich viel Zeit in Anspruch. Noch sind unsere Vorratslager gefüllt. Wir hoffen, dass die Einfuhr aller benötigten Zutaten stabil weiterläuft. Andernfalls werden wir uns nach einer Alternative umsehen.
1: Und die Technik, die Ausrüstung, wie sieht es damit aus?
2: Alles vollständig auszutauschen ist natürlich nicht möglich. Hier geht es vielmehr um die Beschaffung von Ersatzteilen und anderen Komponenten. Da müssen wir versuchen, vergleichbare Ersatzteile zu finden.
1: Die Gesundheitsvorschriften sind in der Brauerei genauso wie in der Käserei. Hände desinfizieren, medizinische Schuhüberzieher an den Füßen und OP-Hauben auf dem Kopf. Schon sind wir bereit für die Führung. Die Fabrik stellte sich tatsächlich als ziemlich groß heraus. Kein Wunder, denn für die Produktion solcher Mengen an Kwas, Wasser und über 15 verschiedener Biersorten braucht man viel Platz.
3: Wir befinden uns gerade bei der Wasseraufbereitungsanlage unserer Produktionsstätte. Hier wird das Wasser für verschiedene technische Prozesse aufbereitet. Diese Anlage haben wir 1998 in Deutschland gekauft. Wir waren das erste und zu dem Zeitpunkt auch das einzige Unternehmen im postsowjetischen Raum, das eine solche Wasseraufbereitungsanlage installieren ließ.
0: Was steht hier?
4: Wasseraufbereitungsanlagen.
1: Los, jetzt du.
0: Später vielleicht. Okay, das reicht jetzt.
1: Hier wird also das Wasser aufbereitet und was passiert dann?
3: Hier wird das Wasser für die gesamte Produktion aufbereitet.
0: Was ist das hier eigentlich? Ist das zum Händewaschen?
3: Nein, dieses Wasser kommt aus der Wasserentnahmeanlage, sodass der Bediener hier bei Bedarf eine Probe entnehmen kann.
0: Dieses Wasser kann man also problemlos trinken, ja?
3: Nein.
0: Nein, lieber nicht?
3: Nein.
1: Hab Geduld, wir kommen ja noch zum Bier.
0: Hier gibt es bestimmt irgendwo einen Zapfhahn für Bier.
2: Gehen wir weiter.
1: Ja.
2: Jetzt befinden wir uns im Herzen unserer Brauerei. Das ist die Produktionshalle, wo sich unsere Braukessel befinden.
1: Hier im Herzen riecht es wirklich gut.
0: Es riecht nach Mais.
1: Irgendein süßer, angenehmer Geruch.
0: Kommt mir irgendwie vertraut vor.
2: Nein, das ist kein Mais.
5: Das ist Bierwürze.
0: Bierwürze, echt unglaublich.
5: Die Herstellung der Bierwürze beginnt mit dem sogenannten Maischen. In der Melzerei stellen wir Malz her. Dieses wird mehrmals gefiltert, zerkleinert und mit Wasser vermischt. Im Anschluss wird es etappenweise erhitzt.
1: Was?
0: Was passiert da?
5: Das Malz wird ausgespült und danach etappenweise erhitzt, wobei bestimmte Temperaturpausen eingehalten werden.
1: Und was passiert dort drüben?
5: Eins nach dem anderen.
1: Okay.
5: Sobald die Maische fertig ist, kommt sie in den Filterkessel. Am Kesselboden befinden sich ein Gitter, das wie ein Sieb funktioniert. Dort sammeln sich die Rückstände des Braumalzes an. Dieser sogenannte Treber fungiert als eigener Filter für die Bierwürze. Danach wird die Würze in einem provisorischen Behälter gesammelt, erhitzt und in die Würzepfanne bzw. in den Braukessel geleitet. Hier wird,
1: oh, da ist Schaum,
5: die Brauwürze erhitzt.
1: Viel Schaum.
0: Komm, ich will auch mal.
1: Sieht aus wie Seifenblasen. Wie Seifenblasen.
5: Hier dauert die Erhitzung etwa eine Stunde.
1: Was war das?
0: Hat jemand Bier geklaut? Ist es hier immer so heiß, auch im Winter?
5: Ja, immer. Auch im Winter natürlich.
0: Klasse.
5: Alle Kessel sind heiß.
0: Hier wollen wohl alle arbeiten, weil es hier heiß ist und gut riecht, oder?
1: Hier riecht es wirklich gut.
5: Hier wollen alle arbeiten.
2: Es gibt hier keine Abteilung, wo niemand arbeiten möchte.
0: Hier wird das Bier noch nicht abgefüllt, oder?
5: Nein, hier gibt es keine Bierkonzentrate. Nicht bei unserer Produktion.
1: Wie lange dauert es, bis das Bier fertig ist?
5: Also zum Beispiel vom Maischen nach traditioneller Art bis zum Abfüllen in die Flaschen sind es etwa 25 Tage.
0: Vasilisia hat gesagt, dass hier in der Brauerei alle Bier trinken. Was ist Ihr Lieblingsbier?
5: Das traditionell gebraute Reisaner Fassbier. Bei uns wird es erst seit letztem Jahr gebraut.
0: Schmecken die neueren Biersorten am besten?
5: Unter den älteren klassischen Chmeljov-Bieren habe ich auch ein Lieblingsbier. Mir schmeckt das auch sehr gut.
1: Vasilisa und ich haben herausgefunden, dass wir dunkles Bier mögen.
0: Du hast es doch noch gar nicht probiert.
1: Ich mag sowieso dunkles Bier.
2: Wir haben herausgefunden, dass es ihr schmecken wird.
1: Ja, ganz genau.
2: Ich habe ihr eine einzigartige Methode der Bierverkostung gezeigt, die ihr unbedingt gefallen wird.
1: Dabei wird ein Weinglas verwendet.
0: Bier mit Wein mischen?
1: Nein, keine Mischung. Einfach Bier aus einem Weinglas.
0: Ach, mehr nicht?
1: Mehr nicht.
5: Nach der Fermentierung kommt das Bier ins Lager.
1: Hier ist es sehr kalt.
5: Es wird eingelagert. Hier ist es sehr kalt. Hier ist die Temperatur eingestellt, die für die Nachgärung des Biers notwendig ist.
0: Wie kalt ist es hier?
5: Hier im Raum sind es 1 bis 2 Grad.
1: Ja, das fühlt man.
5: Ja.
0: Wie im Herbst. Werden hier Proben entnommen? Wie nennt man den Beruf von jemandem, der herumgeht und das Bier probiert?
5: Bierverkoster.
0: Wie viele Bierverkoster arbeiten pro Schicht, also pro 12-Stunden-Schicht?
5: So etwas haben wir hier nicht. Die Proben werden nur im Labor überprüft.
0: Es gibt hier also keine hochprofessionellen Bierverkoster?
5: Nein, hier nicht.
1: Na, jetzt bist du ja hier.
5: Wir haben dafür extra eine Kommission.
0: 4 Personen pro Schicht, das wäre doch was. Jeder 3 bis 4 Stunden.
5: Nein, hier in der Fabrik wird nicht getrunken.
1: Da sind wohl all deine Träume geplatzt.
0: Ich suche mir einen anderen Traumjob.
5: Das Bier kommt dann hierher zur Filterung. Hier wird die Hefe...
1: Das ist hier, richtig?
5: Ja, hier wird die Hefe von der Flüssigkeit getrennt.
1: Die Geräte hier kommen auch alle aus Deutschland. Eure Ausrüstung ist also fast überall aus Deutschland.
5: Ja, sie werden von einem ausgezeichneten Unternehmen namens Filtrox hergestellt. Deutsche haben beim Bierbrauen in Russland eine große Rolle gespielt.
1: Werden wir versuchen, diese Importe zu ersetzen, oder?
5: Zurzeit funktionieren alle Geräte einwandfrei. Hauptsache, wir haben genug Ersatzteile. Wir werden versuchen, alles zu tun, damit die Ausrüstung weiterhin reibungslos funktioniert.
0: Wir ersetzen also die Ersatzteile?
5: Ja, ja. Ja, auf jeden Fall. Uns bleibt keine andere Wahl.
0: Kann das Bier jetzt ausgeschenkt werden?
5: Ja, jetzt, nachdem das Bier
1: noch nicht
5: filtriert wurde, kommt es in die Lagertanks und wird von dort zum Filtern weitergeleitet.
0: Auf geht's.
1: Ja, nichts wie hin.
4: Und hier ist schon das fertige Bier nach der Filtration. Es ist also schon bereit, fließt hier durch diese Rohre zum Endverbraucher. Wird natürlich noch verpackt, aber es ist schon fertig und hier drin.
0: Margo, schau mal. Dieser Apparat ist magisch.
1: Wirklich?
0: Leere Flaschen fahren rein. Dort werden sie verzaubert. Und hier kommen volle Flaschen raus. Das ist Zauberei.
1: Eine magische Anlage.
0: Ein magischer Apparat. Aber anfassen darf man sie noch nicht.
1: Wann denn?
0: Wie lange muss man warten?
1: Wie lange?
0: Was meinst du?
1: Bis das Etikett drauf ist.
0: Nein, bis man sie gekauft hat. Sie kosten Geld, man muss dafür bezahlen. Sie einfach so zu nehmen, wäre doch Diebstahl. Das alles hier nehmen wir mit.
1: Wie die meisten Betriebe stand auch dieses Unternehmen vor einer Herausforderung. Viele Geräte, Anlagen und Komponenten waren importiert, ebenso auch die Rohstoffe. Um sich von dieser Abhängigkeit zu lösen, brauchte man Zeit und eigene Konzepte. An der Lösung dieser Aufgaben arbeiten bereits die klügsten Köpfe des Landes. Wir sind auf dem richtigen Weg, also immer weiter voran. Die Bierbrauer halten übrigens an ihren jahrhundertealten Traditionen fest. Man hat uns verschiedene Sorten von hellem und dunklem Bier geschenkt, die wir bei passender Gelegenheit auch verkostet haben. Zu unserer Freude bekamen wir auch noch 2 Packungen Kvass geschenkt. Vielen Dank dafür. Was ist das hier?
0: Bier.
1: Unser Weg nach Kudykina Gora führte uns über Starozhilovo. Dort befindet sich ein altes Gestüt, das im Jahr 1893 gegründet wurde. Hier wurden nicht nur Vollblütler für die Rote Armee gezüchtet, sondern auch Kavalleristen sowie die zukünftigen Stars des Pferdesports ausgebildet. Das Unternehmen hat Blüte und Niedergang erlebt. Den vollständigen Verlust des Pferdebestandes und die Wiedergeburt einer einzigartigen Art des russischen Reitpferdes. Wir beschlossen, aus reinem Interesse diesem Ort einen Besuch abzustatten. Und dieser rief bei uns gemischte Gefühle hervor.
0: Wladimir, wenn Sie das Pferd da rufen, kommt es dann zu uns?
6: Eher nicht. Komm her. Komm, komm. Ich bräuchte eine Leine. Ihn so zu führen, tut ihm weh.
0: Er ist ein freier Kerl. Sein Fell fühlt sich sehr weich an. Mein Schöner.
1: Wie geht's dir denn?
6: Wirst du gut gefüttert? Jetzt. Das Futter ist gerade sehr gut. Das Heu ist von hoher Qualität. Und Hafer gibt es auch immer genug. Der einzige Nachteil ist nur, dass es nicht genug Weideflächen gibt. Die Weiden.
0: Warum nicht?
6: Die Weiden sind bei der Pferdezucht von allergrößter Bedeutung.
1: Pachten Sie das Land hier?
6: Nicht ganz. Es ist vielmehr so, dass wir kein Land haben, wo die Pferde weiden können.
0: Man könnte doch meinen, es gibt Weiden, soweit das Auge reicht.
1: So viel Platz.
6: Sie sind alle in Privatbesitz.
0: Aha, daran liegt es also.
6: Ja, sie alle gehören jemandem. Das ganze Land ist jetzt in privater Hand. Früher besaß das Gestüt 6014 Hektar Land. Als ich hier anfing, waren es sogar etwa 10.000 Hektar Land.
1: Es wird auch Geld für eine Sanierung des Gebäudes benötigt, oder?
6: Was die Sanierung angeht, so wird für den ganzen Gutshof und vor allem das Gestüt jedes Jahr eine Auktion organisiert. Und hier gibt es 17 solcher Gebäude. Wir befinden uns in der Reithalle. Sie ist ein Teil dieses ganzen Gestütkomplexes und wurde im Jahr 1893 gebaut.
1: Was passiert mit dem Gebäude, wenn die Sanierung ausbleibt?
6: Wenn es hier keine Pferde mehr gibt, wird das alles hier Stück für Stück zerfallen. Das wäre dann der Ruin.
0: Wie hat sich diese Importsubstitution auf Sie ausgewirkt?
6: Nun,
0: wurden Pferde aus Deutschland hergebracht?
6: Noch vor der Importsubstitution haben Deutschland und ganz Europa hohe Zollgebühren für die Ausfuhr von Pferden aus diesen Ländern eingeführt. Und jetzt ist überhaupt alles verboten. Die Lage sieht so aus, dass wir uns an sie wenden müssen, um an genetisches Material zu kommen. Es ist nämlich so, dass es nach einer gewissen Zeit bei einer großen Anzahl an Paarungen zu Inzucht kommt, also zur Anpaarung verwandter Tiere. Es kommt zur sogenannten Inzuchtdepression. Dadurch werden die Pferde schwächer und weniger leistungsfähig. Das war in diesem Jahr vielleicht einer der Gründe, warum weniger Fohlen zur Welt kamen, wegen der sogenannten Inzuchtdepression.
1: Und was kann jetzt dagegen gemacht werden?
6: Zum einen muss der Genpool erweitert werden, und zwar mit Hilfe von Pferden aus westlicher Zucht. Da führt kein Weg dran vorbei.
1: Ist das heute noch möglich?
6: Zum anderen brauchen wir bei der Züchtung arabische Vollblüter, um bei der Zuchtpopulation für frisches Blut zu sorgen. Man spricht hier von Veredelung.
0: Wie sieht es mit internationalen Wettbewerben aus? Sind für uns da alle Türen verschlossen?
6: Die Leute fahren immer noch in den Westen, zum Beispiel über Finnland. Von meinen Bekannten weiß ich, dass Leute über irgendwelche Umwege trotzdem zu den Wettbewerben fahren und ihre Pferde transportieren.
1: Wie das denn?
6: Alle Pferdehalter sind wie Brüder und helfen einander. Sie sind wie eine richtige Bruderschaft. Alle respektieren einander, auch wenn sie Konkurrenten sind. Trotzdem unterstützen sie einander. Aber ohne jetzt hochtrabend wirken zu wollen, uns alle eint die Liebe zu den Pferden.
0: Jetzt rein objektiv gefragt. Wie wird das russische Reitpferd in der Welt in dieser Pferdebruderschaft eingeschätzt? Wie wird es bewertet? Was denken da die Profis?
6: Sie sehen es wahrscheinlich als originelle Rasse, da der Bestand dieser Pferderasse verschwindend gering ist. Es wäre daher verfrüht, ihr eine globale Bedeutung zuzuschreiben.
1: Wäre es möglich, die Population zu erhöhen? Was meinen Sie?
6: Natürlich wäre das möglich.
1: Was müsste dafür geschehen?
6: Das Interesse für diese Rasse ist da. Selbst in Deutschland kamen bei den Zuchtschauen Leute auf uns zu, die sich für diese Pferderasse interessierten. Sie brauchten unsere kräftigen und schönen Pferde. Als Pferdepfleger war ich damals Teil des sowjetischen Teams. Im polnischen Olsztyn haben wir den Nations Cup gewonnen. In Leipzig waren wir bei dieser jährlichen Pferdemesse. Dort hat sich allerdings nie jemand für uns interessiert. Aber in Aachen, wo die besten Pferde der Welt versammelt wurden.
1: Ich habe dort gelebt, ziemlich lange sogar.
6: Wo?
1: In Aachen, neben dem Tivoli-Stadion. Ich habe diese Turniere gesehen.
6: Ich war nur ein Junge vom Land, als ich zum ersten Mal dort war. Mich hat die große Anzahl an Autos sehr beeindruckt. Über dem Stadion flog ein Flugzeug mit einem Werbebanner vorbei. Da drauf stand, alle lieben Burgenbrot oder so ähnlich. Als wir wegfuhren, haben sie zum Abschied gewunken. Sie haben uns damals sehr herzlich empfangen. Die Deutschen, ob aus Ost- oder Westdeutschland, haben uns sehr gut behandelt. Und was die Polen angeht, damals besuchten wir uns oft gegenseitig. Wir waren ja praktisch eine Einheit, ein Land.
1: Das kann man sich heute nur schwer vorstellen. Werden wir diese Erfolge wiederholen können? Was meinen Sie?
6: Natürlich, in einem Land mit einem so großen Territorium, so vielen Ressourcen und solchen Landschaften kann man so viele Pferde züchten, wie man will.
0: Wladimir Konstantinowitsch, um das jetzt alles zusammenzufassen.
1: Willst du etwas zusammenfassen?
0: Einerseits gibt uns die Importsubstitution die Möglichkeit, eigene Pferde aufzuziehen. Heißt das so? Pferde aufziehen?
6: Pferde züchten wäre richtiger.
0: Andererseits haben Sie gesagt, dass unbedingt frisches Blut gebraucht wird.
1: Und die Konkurrenz ebenso.
0: Genau, das heißt, uns werden dadurch neue Möglichkeiten eröffnet, uns zu entwickeln. Aber gleichzeitig müssen trotzdem Pferde anderer Rassen eingeführt werden.
6: Natürlich, natürlich.
0: Was sollen wir da machen?
6: Hier ist es eigentlich genauso wie beim internationalen Technologieaustausch. Bei uns ist es nicht anders. Wir können alle voneinander lernen.
1: Während wir uns die Pferde angesehen und über sie gesprochen haben, wurden wir von ein paar Besuchern der Kreml-Reitschule überrascht, die zum Gestüt gekommen waren, um Pferde einzukaufen. Natürlich konnten wir es uns nicht entgehen lassen, uns das Ganze etwas genauer anzuschauen.
0: Das ist ja mal ein Pferd. Es ist defekt. Es grunzt.
2: Du bist hier einer. Kommst du zu mir, ja? Willst du dich mal umsehen? Du willst dir ansehen, wovor du hier Angst hast? Du bist aber schön.
0: Hallo, guten Tag. Guten Tag. Ich nehme den, was kostet er? Wie heißt er?
7: Eastbourne.
0: Eastbourne?
1: Pfeifen wir doch auf das Auto und holen uns zwei Pferde. Hoch zu Ross. Durch Dagestan.
0: Klasse Idee.
2: Also ich fühle mich nur etwas unwohl, ihm den Rücken zuzukehren.
1: Vielleicht kommt er ja angerannt.
2: Ja, möglich ist es.
1: Er ist doch an der Leine.
2: Naja, aber sie wird ihn nicht halten können, wenn er losspurtet.
0: Wir würden gern ein wenig ihre Zeit beanspruchen. Aida ist ja hier geschäftig unterwegs.
1: Wir hatten wirklich Glück, dass Sie aus Moskau hierher gekommen sind. Woher kommen Sie?
2: Wir vertreten die Kreml-Reitschule des Zentrums für nationale Traditionen des Reitsports an der WDNH in Moskau. Mein Mann und ich arbeiten mit der größten frei lebenden Pferdeherde in Russland. Wir haben 8 russische Reitpferde. Wir stellen uns einfach in ihre Mitte und geben ihnen nur mit Hand- und Körperbewegungen oder der Chambrere Zeichen. Und die Pferde stellen sich auf verschiedene Weise auf. In jedem Land gibt es gute Pferde und ich denke, dass unsere Pferde den anderen in nichts nachstehen. Sie sind kontaktfreudig, sie haben keine Angst vor mir. Ich bin hier mit wehendem Kleid hereingegangen. Sie alle haben das gesehen, sind aber trotzdem alle auf mich zugegangen.
1: Und haben es bewundert.
2: Ja, aber sie sind alle auf mich zugegangen. Also muss ich sagen, dass es mir sehr gefällt, wie die Pferde hier gezüchtet werden, was zum Beispiel ihren emotionalen Zustand angeht.
1: Unsere Pferde?
2: Ja, unsere Pferde natürlich.
0: Was halten Sie als Profi von der derzeitigen Situation mit den geschlossenen Grenzen und den Problemen beim Import und Export? Werden wir uns weiterentwickeln?
2: Ja, klar doch. Ich habe das ganze Land bereist, von Kaliningrad bis Vladivostok. Wir verfügen über gigantische Ressourcen. Sich in unserem Land nicht weiterzuentwickeln, wäre, gelinde gesagt, merkwürdig.
0: Wird diese Situation die Entwicklung ankurbeln?
2: Natürlich, auf jeden Fall.
1: Auch im Reitsport?
2: Selbstverständlich. Ich kaufe jetzt ja keine ausländischen Pferde, wenn wir unseren eigenen Bestand haben. Unsere Reitschule befindet sich schließlich im Zentrum für nationale Traditionen des Reitsports. Wir fokussieren uns jetzt vor allem auf die Populisierung, auf die Popularisierung unserer Pferderassen. Wir fokussieren uns also ausdrücklich auf einheimische Pferderassen. Wir beschaffen gerade zum Beispiel Mesensky-Pferde oder auch gelockte Zabaykalski-Pferde. Wir sammeln gerade Pferde für unsere Reitschule, die unser Land repräsentieren, die Russland repräsentieren. Damit die Menschen kommen und sich die russischen Pferdearten ansehen können. Genau damit beschäftigen wir uns.
1: Sie sind wirklich schön.
2: Natürlich, ja.
0: Ist die Vorstellung schon zu Ende?
2: Sie bringen gleich noch mehr Pferde.
1: Schauen wir sie uns zusammen an?
2: Ja, wir haben 4 Pferde.
1: Leider benötigt dieses einzigartige Architekturdenkmal dringend eine Generalsanierung. Viele seiner Gebäude befinden sich in einem halb verfallenen Zustand. Derzeit werden in diesem Gestüt Pferde gezüchtet und verkauft. Diese Einnahmen decken gerade einmal die Kosten für das Futter und die Pferdehaltung ab. Es ist offensichtlich, dass das Gestüt aufwendig restauriert werden muss, aber das Unternehmen selbst verfügt dafür nicht über die nötigen Mittel. Wir können nur hoffen, dass sich die hiesigen Behörden dieser Frage annehmen und dieses wertvolle Baudenkmal erhalten bleibt. Können Sie die Pferde vom Sehen her unterscheiden?
6: Nein, mittlerweile nicht mehr.
1: Aber die jeweiligen Pferdehalter kennen ihre Namen?
6: Zu meiner Zeit kannte ich sie alle beim Namen. Diese Pferdeart zeichnet sich durch ihre Störrigkeit aus. Diese Pferde sind sehr willensstark. Wir haben versucht, solche Pferde von der Zuchtwahl auszuschließen. Gutmütigkeit ist ein Merkmal des Selektionsprozesses. Aktuell kaufen immer mehr Privatpersonen Pferde, also Leute, die keine Profis im Umgang mit Pferden sind. Für sie ist es sehr wichtig, dass ihr Pferd gutmütig ist.
1: Die Importsubstitution ist in dieser Branche ein zweischneidiges Schwert. Wie sich herausgestellt hat, muss jedes Gestütz ständig seinen Genpool erweitern. Das bedeutet, dass sie sich zur Beschaffung des Genmaterials an andere Pferdezüchter wenden und Zuchthengste von außerhalb beschaffen müssen. Andernfalls droht eine Inzuchtdepression. Wenn man diese ganze Terminologie beiseite lässt, so ist es für Pferdezüchter unabdingbar, sich mit Pferdezüchtern aus dem Ausland auszutauschen. Dann läuft alles wie geschmiert. Dieser Austausch von Zupfpferden ist für Pferdezüchter auf der ganzen Welt unerlässlich. So funktioniert die Welt der Pferdezucht.

0: Für uns alle sollte der Besuch im Erlebnispark Udikinagara unser erster werden. Daher waren wir alle gespannt, uns diese ausgeklügelte Mischung aus Wirklichkeit und Fiktion, aus der Realität und den Märchen unserer Kindheit anzusehen. Aber heute war es uns noch nicht möglich, dorthin zu gelangen. Und zwar aus einem sehr einfachen und banalen Grund. Das ist es.
1: Wir sind da.
0: Heute schlafen wir genau hier. Genau an dieser Stelle. Irgendwie kalt hier.
1: Bei Kudikinagora ist alles ausgebucht. Selbstverständlich haben wir das vorausgesehen. Deswegen werden wir unter freiem Himmel schlafen.
0: Unsere Annahme, dass wir früher oder später zelten würden, hat sich bewahrheitet. Dieser Tag sollte genau heute sein, denn das Hotel in Kudikinagora war ausgebucht. Wir hätten dort im Voraus reservieren müssen, was wir natürlich nicht gemacht haben. Naja, zumindest haben wir diese ganze Outdoor-Ausrüstung nicht umsonst mit uns herumgeschleppt. Und ja, ein Zelt aufzustellen ist in der Praxis längst nicht so einfach, wie man meinen könnte. Unter uns gab es keine erfahrenen Wanderer, also mussten wir uns damit ziemlich lange abmühen. Ich selbst zum Glück nicht. So ungeschickt wie ich bin, habe ich das Ganze nur gefilmt. Als wir fertig waren, war es bereits dunkel. Auch wenn die Stadt unser Ein und Alles ist, lassen solche Nächte unter freiem Himmel einen über die Ewigkeit nachdenken. Die stille Nacht, die Sterne und das Lagerfeuer. Im Unterbewusstsein erwacht dadurch etwas Urzeitliches. Und außerdem bewegt sich irgendetwas hinten in den Büschen. Aber ich versuche nicht darüber nachzudenken, sondern nur über die Sterne.

0: Die Tatsache, dass unser Kloster direkt an der Frontlinie lag und 3 Jahre lang durchgehalten hat, ist sehr symbolisch.
1: Wir wissen, was Rapiers, was Minen und was Granaten sind. Wir wissen, wie sich ein Cäsar anhört, weil wir auch mit Cäsars beschossen wurden.
2: Hier ist der erste HIMARS gelandet. Das ist ein leerer HIMARS-Sprengkopf.
3: Serge, das ist ein Attribut unserer Zeit. Der Tod kann uns jederzeit einholen.
4: Wir haben nachts die Gräber ausgehoben und sie bestattet. In der Nacht war es sicherer.
5: Es ist wie ein Peitschenhieb, tut einem das Herz danach weh.
6: Mein Gott, wir hatten nicht einmal Brot.
1: Ihre Sache ist es zu zerstören, unsere zu erschaffen. Also werden wir erschaffen.

0: Diese Orte sind mit dem Blut der Menschen getränkt, die unter dem Nationalsozialismus gelitten haben. Menschen, die durch Verhungern, Zwangsarbeit, medizinische Experimente und Gas ermordet wurden. Menschen, die in den Ghettos, den Todes- und Vernichtungslagern Osteuropas starben. Unter ihnen meine Familie. Ihre Sünde, als Juden geboren worden zu sein. Ihr Schicksal? Die Massengräber in Weißrussland, wo die Nazis, um Kugeln zu sparen, lebendige Frauen und Kinder in Gruben warfen, wo sie zwischen den Leichen ihrer Väter und Brüder erstickten. 77 Jahre nach dem Ende des Zweiten Weltkriegs sind die Zeichen des Nationalsozialismus wieder da. Hakenkreuze und Neonazi-Kundgebungen, als ob der Nationalsozialismus nie vollständig ausgerottet worden wäre.
1: Es wird Leute geben, die den Nationalsozialismus wieder zum Leben erwecken werden. Es geschieht bereits. Was sich heute in der Ukraine und in Europa abspielt, ist fürchterlich.
0: Ich bin in Weißrussland, um die letzten lebenden Überlebenden des Holocaust zu treffen. Im Jahr 1939 lebten hier 900.000 Juden. Aber nur 2 Jahre später sollten 9 von 10 hier liegen, in den Gräbern und Massengräbern Osteuropas. Wir fragen die Überlebenden, was der wahre Narzissmus ist und ob er uns wieder ins Angesicht blickt. Den Nazis genügte es nicht, nur lebende Juden zu töten. Sie schändeten auch jüdische Friedhöfe, die einzige Verbindung zu einer verschwundenen Welt. Ich möchte die Grabsteine meiner Familie finden. Denn wenn wir ihr Schicksal, meine Geschichte, unsere Geschichte kennen, können wir dazu beitragen, dass sich die Vergangenheit nicht wiederholt. Ich weiß nicht viel über die Geschichte meiner Familie, denn meine Großmutter, wir nannten sie Oma, sagte immer, dass es nichts Schöneres in ihrer Nachkriegskindheit gegeben habe. Also hat sie nie etwas erzählt und ich habe nie gefragt. Mein Vater erzählte mir, es war 1921, der Erste Weltkrieg, einer der größten Kriege in der Geschichte Europas, war gerade zu Ende gegangen. Brest war fast zerstört. Ihre Eltern waren gestorben und sie und ihre Geschwister überlebten als Straßenkinder, indem sie in der Stadt an der weißrussisch-polnischen Grenze nach Abfällen und Essensresten suchten. Und es gab fast 500.000 frierender Waisenkinder wie sie, die durch die Straßen Polens, der Ukraine und Weißrusslands zogen. In dieses Inferno begab sich ein ukrainischer Jude namens Isaac Ochberg, der die aufkommende Not spürte und mit seinem Wagen in ein abgelegenes Dorf nach dem anderen fuhr und unterwegs verzweifelte, verwahrloste Kinder aufnahm, um sie zu retten. Wäre er nicht gewesen, hätte meine Großmutter wahrscheinlich nicht überlebt. Wenn er nicht gewesen wäre, wäre ich wahrscheinlich nicht hier. Ohne ihn gäbe es keine Geschichte zu erzählen. Ich reiste nach Brest, um mehr darüber herauszufinden, was mit meiner Familie geschehen ist. Meine Großmutter starb und hinterließ so viele unbeantwortete Fragen wie die nach der Synagoge, in der sie nachts schlief und wo Ochberg sie und ihre Geschwister fand.
2: Stellen Sie sich die zerstörte Stadt vor. Sie sind mit Ihrer Familie hierher gekommen. Kinder, Frau, Großeltern. Man kann nirgendwo wohnen, einfach nirgendwo. Also lebten sie, wo immer sie Platz fanden. In dieser Zeit herrschte in Brest eine katastrophale Armut. Jede Kleinigkeit war ein Geschenk. Die Menschen hatten nichts zu essen und nichts anzuziehen.
0: Meine Großmutter erzählte, dass sie in einer Synagoge schliefen. Dass sie nachts oben in einer Synagoge schliefen.
2: Die Synagoge war da, wo wir jetzt stehen. Jetzt ist es das Belarus-Kino. Es sind einige JDC-Berichte aus den 1920er Jahren erhalten geblieben, die eine Reihe erstaunlicher Fakten enthalten. Sie erzählen von Menschen, die direkt in der Synagoge auf die Toilette gehen. Und als die JDC-Vertreter sie fragten, warum sie das tun, antworteten sie, sie können nicht nach draußen gehen, weil es kalt sei und sie nichts zum Anziehen haben. Eine ganze Familie. Hier steht, dass in diesem kleinen Raum 30 mal 40 Ellen, nicht einmal Meter, 45 Menschen hausten, von denen 11 an Typhus und anderen ansteckenden Krankheiten starben.
0: Man kann sich nur schwer vorstellen, dass meine Großmutter so gelebt hat, fast wie ein Straßenkind. Nicht fast, sie war ein Straßenkind. Im Jahr 2009 besuchten mein Vater und ich zum ersten Mal ihren Geburtsort. Mein Vater ist die einzige Verbindung, die ich zu meiner Großmutter und zur Geschichte meiner Familie habe.
3: Auf die eine oder andere Weise war es abzusehen, dass ich zurückkommen und mir dieses Land ansehen würde. Und nun bin ich hier in Brest. Meine Mutter war ein junges Mädchen, 11 Jahre alt. Sie war ein Waisenkind. Meine Mutter kam von hier. Und ich bin zurückgekommen zu Besuch. Ich möchte nur selbst wissen, dass ich an diesem Ort war.
0: Wie die meisten jüdischen Familien zu dieser Zeit war die Familie meiner Großmutter sehr groß. Das wusste ich nicht, bevor ich hier ins Archiv von Brest kam und Dokumente anfasste, die mehr als 100 Jahre alt sind.
2: Hier sind die Dokumente. Ich glaube, das ist der Bruder ihrer Großmutter. Pavin Gersh Favel.
0: Ist das sein Fingerabdruck?
2: Ja, das ist sein Fingerabdruck.
0: Und das ist sein Foto?
2: Ja.
0: Das ist mein Großonkel Gersh Pavin. Es ist das erste Mal, dass ich ein Foto von ihm sehe. Und er sieht meiner Großmutter so ähnlich.
2: Und das ist seine Adresse. Er wohnte in der Batori-Straße 112-1. Das ist das Haus ihres Vorfahren. Es hatte eine andere Fassade.
0: Es ist traurig, durch die Straßen zu gehen, durch die meine Familie einst ging, und daran zu denken, dass sie in diesem Gebäude ein- und ausgingen. Andererseits bin ich dankbar, weil es eine Reise in die Vergangenheit ist. Andererseits macht es mich sehr traurig, da ich weiß, wie ihr Leben endete. Gersh Pavin hat kein offizielles Todesdatum. Wie meine ganze Familie ist er einfach verschwunden. Ich habe immer geglaubt, dass meine Großmutter, wenn sie 1921 nicht gerettet worden wäre, alle Schrecken des Ghettos hätte durchmachen müssen. Die Einrichtung des Ghettos im Jahr 1941 war einer der ersten Schritte des Nazi-Plans zur Vernichtung des europäischen Judentums. Glücklicherweise war sie da bereits in Südafrika. Aber was wäre, wenn sie dort geblieben wäre? Was für ein Mensch wäre sie dann geworden? Einige der Antworten finden sich bei denjenigen, die als Kinder ins Ghetto gingen und als Holocaust-Überlebende wieder herauskamen.
4: Ich war 6 Jahre alt, als ich 1941 ins Ghetto kam.
1: Als ich ins Minsker Ghetto kam, war ich 2 Monate von meinem 3. Geburtstag entfernt.

0: Im Jahr 1941 sollte ich in die erste Klasse kommen, aber ich musste auf eine andere Schule gehen. Anstatt das Lesen, Schreiben und Rechnen zu lernen, lernte ich das Überleben.
1: In diesem Ghetto lebten 150.000 Menschen.
0: 1943, als das Minsker Ghetto bereits liquidiert worden war, waren nicht mehr als 8.000 bis 9.000 Menschen übrig.
2: Der Krieg begann am 22. Juni. Und am 28. Juni waren die Deutschen bereits in Minsk. Am 19. Juli erging der Befehl, in Minsk ein Ghetto einzurichten. Alle Juden wurden in das Ghettogebiet umgesiedelt. Die Stadt wurde in zwei Sektoren eingeteilt. In eine Lebens- und eine Todeszone.
1: Als wir umgesiedelt wurden, wurden uns Straßen zugewiesen. Und wir zogen um.
0: Als wir bereit für den Umzug waren, gab es bereits keinen Platz mehr, an dem wir hätten bleiben können.
3: Ich habe 27 Monate im Ghetto verbracht. Vom ersten bis zum letzten Tag.
0: Das erste Mal nannten wir es Pogrom.
1: Wir wurden gezwungen, in einer Reihe zu stehen. Ein Lastwagen kam, lud Menschen auf und fuhr wieder weg. All die 6.000 Menschen wurden mitten im Stadtzentrum begraben.
0: Alles wurde von SS-Soldaten arrangiert. Die Orte, an die sie gebracht werden sollten, und die Erschießungskommandos.
3: Die Kinder im Ghetto lernten schnell. Ich wusste schon, dass ich mich nicht vom Rock meiner Mutter entfernen sollte. Während dieses Pogroms versteckten wir uns alle in einer Himbeere.
1: Eine Himbeere war ein von Juden gebautes Versteck. Ein Keller in einer Wohnung, in dem wir uns versteckten.
0: Man konnte dort nur sitzen oder liegen.
1: Als die Deutschen die Menschen aus ihren Häusern warfen, wehrten sich einige, ohne wirklich zu verstehen, was da vor sich ging. Sie wurden direkt vor ihrer Haustür oder in ihrem Haus umgebracht. Damals habe ich das gesehen. Ich hatte wirklich Angst vor den Toten. Schreckliche Angst.
0: Als der erste Tag vorbei war, gingen wir hinaus und sahen dort einen toten Mann liegen.
3: Am Morgen, als ich mit meiner Mutter spazieren ging, sah ich Menschen mit unnatürlich verdrehten Armen am Boden liegen. Es waren erstarrte Leichen. Ich fragte meine Mutter, warum liegen sie in der Kälte? Sie werden sich erkälten. Sie sagte, lass sie hier liegen. Wir können sie sowieso nicht mitnehmen. Und wir gingen weiter.
0: Ein zweirädriger Karren mit zwei Juden in einem Geschirr kam vom Judenrat, um die Leichen einzusammeln. Diese Karren fuhren rund um die Uhr.
3: Wenn wir heute über das Ghetto sprechen, können wir zu Recht sagen, dass es ein schrecklicher Ort war. Ein Ort des Massenmords.
4: Der Krieg hat Syrien kolossalen Schaden zugefügt. Militante profitierten enorm von dem Konflikt. Sie beschossen die Städten, um das Ausmaß der Plünderungen zu vertuschen. Man schob alles auf den Krieg.
5: Die Gruppen begannen damit, alte Artefakte zu plündern.
4: Ich denke, eine Vase wie diese könnte auf dem Schwarzmarkt 12.000 bis 15.000 Dollar einbringen. Es waren Europäer, sie sprachen Englisch.
6: Diese führen ihre Untergebenen exakt zu den Stellen der wichtigsten historischen Artefakte, die gestohlen werden sollen.
4: Der Löwenanteil dessen, was geplündert wurde, befindet sich heute entweder in Europa oder Nordamerika.
5: Viele Fundstücke aus Syrien werden auf eBay angeboten.
7: Sie trägt eine Museumsnummer. Vielleicht wurde sie aus einem Museum gestohlen.

0: Wie alle Juden von Brest wurde auch meine Familie zweifellos ins Ghetto gezwungen. Sind sie dort umgekommen? Oder gehörten sie zu den zahllosen Millionen Männer, Frauen und Kinder, die gezwungen wurden, sich zu entkleiden und dann aus nächster Nähe in eines der Massengräber geschossen wurden, die Osteuropa übersäen? Wer sind diese Menschen? Wie lauten ihre Namen? Gehört einer von ihnen zu meiner Familie?
1: Ein Weg des Todes. Felder des Todes. Die Gefangenen beschritten diese Straße des Todes. Und die meisten von ihnen trugen natürlich nur Leichen. Offiziellen Angaben zufolge liegen hier 150.000 Juden begraben. Inoffiziell nur hier in Blagovchina wurden 476.000 Menschen getötet. Hier sind die Löcher, 34 Löcher, die von Bäumen bedeckt sind. Das sind alles Gräber. Gaswagen fuhren hin und her und brachten Menschen aus dem Minsker Ghetto. Sie waren bereits am Sterben. Und dann luden sie die Leichen einfach dort ab. Die Gaswagen waren eine Erfindung von Himmler. Er kam zu einer Inspektion nach Minsk. Er wollte eine Hinrichtung durch ein Erschießungskommando sehen. Himmler war ein penibler Mensch. Sie exekutierten einen Juden und etwas Blut spritzte auf seinen Mantel. Er wurde fast ohnmächtig. Er sagte, sie müssten das Töten humaner machen. Mit humaner meinte er, dass die Erschießung von Frauen und Kindern die psychische Gesundheit der deutschen Soldaten beeinträchtigte. Deshalb beschloss er, Gaswagen nach Minsk zu schicken. Sie sollten die geistige Gesundheit der Soldaten erhalten.
2: Litauer, Ukrainer, Polen.
3: Sie haben hier gewütet. Die meisten Erschießungskommandos waren ukrainische und litauische Bataillone. Sie schienen es zu genießen. Ich weiß es nicht. Es gibt immer genug Abschaum in jeder Nation. Wenn diese Dinge begraben liegen, merkt es keiner. Aber wenn alles ans Tageslicht kommt, wird es ein ziemlich heikles Thema.
4: Eines der Hauptmerkmale des Narzissmus ist der Hass auf andere Ethnizitäten.
2: Ihr Hass war unmittelbar.
3: Der Nationalsozialismus wird immer einen Feind finden oder er erfindet einfach einen aus dem Nichts.
2: Wir dachten, dass nach dem Krieg alle Verräter inhaftiert und tot waren, aber der Narzissmus ist nie verschwunden.
4: Es wird Leute geben, die den Nationalsozialismus wieder zum Leben erwecken werden. Es geschieht bereits. Was sich heute in der Ukraine und in Europa abspielt, ist fürchterlich.
2: Die Welt ist zu spät aufgewacht, um zu erkennen, dass das, was zum Schweigen gebracht wurde, zurückkommt. Und zwar mit noch größerer Wucht. Ich glaube, dass der Westen einen Fehler macht. Sie versuchen zu vertuschen, was heute passiert. Aber das wird sich rächen.
0: Die Nazis ermordeten meine gesamte Familie und hinterließen mir nur Massengräber als Erinnerung an sie. Ich kann mir nicht einmal sicher sein, wer wo gestorben ist. Und auch die Generationen vor ihnen wurden nicht verschont, so wie meine Urgroßeltern und ihre Familien. Und auch bei ihren Familien, die einst Gräber mit Namen hatten, auf denen Trauernde nach jüdischer Tradition einen Stein zum Gedenken niederlegen konnten, sorgten die Nazis dafür, dass ich nicht einmal das habe. Der Tod tritt nicht ein, wenn der Körper eines Menschen aufhört zu funktionieren. Der Tod tritt ein, wenn wir vergessen. Und die Tragödie des Holocausts wurde in zweifacher Hinsicht verschwunden.

0: stärkt, weil so viele Menschen einfach verschwunden sind. Grabsteine werden auch 77 Jahre nach Kriegsende noch gefunden. Die Menschen sammeln sie von der Straße auf, finden sie in ihren Gärten und sogar in ihren Häusern.
1: Die Nazis wollten jeden Hinweis auf Juden in diesem Land auslöschen. Und als die Nazis kamen, das Ghetto organisierten und versuchten, jeden Juden zu töten, ordneten sie auch an, das Land zu verkaufen, das ein Friedhof war. Zu verkaufen, weil sie dachten, dass die Leute hier das Land kaufen und die Steine zerstören würden und dass sie damit sogar Geld machen könnten. Sie können sich also vorstellen, dass wir etwa 28.000 Steine verloren haben. 28.000 Schicksale und Leben von Menschen sowie deren Geschichte. Wir versuchen also, so weit wie möglich alle Steine einzusammeln, auch wenn es sich nur um Bruchstücke handelt, auch wenn keine Inschrift darauf zu finden ist, und sie hierher zurückzubringen, um sie an den Ort des Friedhofs zurückzubringen, an den die Steine nach jüdischer Tradition zurückkehren müssen.
0: Was ist das ultimative Ziel? Was soll mit all diesen Steinen geschehen?
1: Das ultimative Ziel ist es, ein Lapidarium zu errichten, ein Mahnmal aus Steinen. Und es wird nicht nur ein Mahnmal für den Friedhof sein, sondern ein Mahnmal für alle Holocaust-Opfer, die im Ghetto gestorben sind. Jeder Stein steht für ein Leben, eine Geschichte, ein Erbe. Wir versuchen also, dieses Erbe für die künftigen Generationen zu bewahren.
0: Werde ich die Namen meiner Familie Altruschka oder Parvin auf einem Grabstein finden? Ich suche verzweifelt nach einem Zeichen, einem Buchstaben, etwas zum Anfassen, das mich mit den früheren Generationen verbindet. Ich bin gerade hier in Johannesburg, Südafrika angekommen, wo mein Vater lebt. Ich wohne nicht mehr hier, deshalb sehe ich ihn nicht oft. Und wir stehen uns sehr nah, vor allem jetzt, wo er ein Bein verloren hat. Er hat vor 5, 6 Jahren ein Bein verloren und er ist 91. Er ist nicht sehr mobil, also verbringt er die meiste Zeit des Tages auf seinem Zimmer. Er ist hier in ein Hotel gezogen, nachdem er sein Bein verloren hat. Und er sitzt nur da, sieht fern und schläft. Er schläft fast den ganzen Tag. Ich wünschte, ich könnte mehr Zeit mit ihm verbringen, als ich es tue. Aber wann immer sich die Gelegenheit bietet, ihn zu besuchen, komme ich sofort.
2: Hi, hi.
0: Hallo.
2: Hi,
0: wie geht's?
2: Dad.
0: Hi. Dad.
3: Du siehst wunderbar aus.
0: Was?
3: Du siehst sehr gut aus.
0: Du siehst auch sehr gut aus, Daddy. Wie geht es dir?
3: Auch.
0: Dir geht es auch? Ich komme gerade aus Weißrussland. Wir wollten einfach nur sehen, wo Oma und die anderen herkommen. Mein Vater ist die einzige Verbindung, die ich zu meiner Großmutter und zur Geschichte meiner Familie habe. Es dauerte fast 2 Monate, bis Isaac Ochburg seine Waisenkinder nach Südafrika brachte. Er holte sie aus den Wäldern, von den Straßen, aus den Synagogen und den Waisenhäusern. Meine Großmutter und ihre Geschwister wurden nach Johannesburg geschickt, wo eine private Villa in ein Waisenhaus umgewandelt worden war, um sie unterzubringen. Mein Vater und ich machen eine Reise in die Vergangenheit, um uns an die Geschichte meiner Großmutter zu erinnern. Erzähl mir ein bisschen von Omas Geschichte. Wir sind zum Beispiel nach Brest gefahren und haben gesehen, von wo die Kinder stammten. Was wissen wir über Omas Geschichte, die in Brest begann?
3: Ich weiß, dass ihr Vater ein Landvermesser war. Er lebte in Brest-Litovsk.
0: Wie sind Omas Eltern gestorben?
3: Das weiß niemand. Sie sind einfach verschwunden. Sie hat es nie erfahren.
0: Als Ochberg nach Weißrussland kam, wo hat er Oma und ihre Geschwister gefunden?
3: Sie gingen in die Schulen. Sie waren Waisenkinder. Jüdische Waisenkinder. Lebten in der Synagoge. Er konnte die Kinder dort immer abholen. Und sie kamen meist aus diesem Umfeld. All diese Kinder, die dort draußen geblieben sind, hatten den Krieg eben überlebt.
0: Es waren Tausende und Abertausende von Kindern. Wie kommt es, dass er unsere Familie ausgewählt hat? Aber ich meine, es ist ein Wunder, oder?
3: Wenn das nicht geschehen wäre, wären wir jetzt nicht.

0: 82 oder 83. Und sie erwähnte noch gelegentlich, sie sagte immer noch Daddy Ochberg. Immer wenn ich hierher komme, bin ich erstaunt, dass dies der Ort ist, an dem meine Mutter aufgewachsen ist. Aber ich muss sagen, dass es mindestens 10 Jahre her ist, dass ich das letzte Mal hier war.
1: Jahre nachdem sie Brest verlassen hatte, starb meine Großmutter in Durban. Weder mein Vater noch ich sind seit ihrem Tod hier gewesen. Und es ist wichtig für mich, hierher zu kommen. Vielleicht zum letzten Mal mit meinem Vater, um ihr die Ehre zu erweisen. Ich freue mich, mit dir zu fahren, Daddy.
0: Wie bitte?
1: Ich freue mich, mit dir nach Durban zu fahren. Danke, dass du auf mich gewartet hast. Danke, dass du auf mich gewartet hast. Er möchte gern in der unverändert gebliebenen Wohnung meiner Großmutter verweilen. Diese ist weit entfernt von der Armut ihrer Jugend. Hast du schöne Erinnerungen an den Wohnblock, Papa?
0: Ja, ich habe Erinnerungen.
1: Okay, hier hat deine Schwester gewohnt, stimmt's? Sieht noch die Wohnung genauso aus, Dad? Daddy, wenn ich mir Omas Wohnung ansehe, dann gibt es hier nichts, was aus Russland stammt, oder?
0: Sie hatte nur wenige Erinnerungen an Russland. Sie war ein kleines Mädchen, als sie hierher kam. Warum sollte sie also noch viele Erinnerungen an Russland gehabt haben?
1: Daddy, erinnerst du dich, als wir zu dem Feld gingen, wo der jüdische Friedhof gewesen war?
0: Ja. Dort lag der größte Friedhof von Brest. Es ist sehr wahrscheinlich, dass Verwandte wie die Mutter oder der Vater meiner Mutter oder Onkel hier begraben wurden. Amen.
1: Von dieser bedauernswerten Gruppe von Kindern, die Sowjetunion mit nichts als den Kleidern auf dem Leib und den Schrecken ihrer Erinnerungen verließen, stammen heute mehr als 4000 Kinder und Enkelkinder auf der ganzen Welt ab. Die jüdische Tradition lehrt, dass derjenige, der ein Leben rettet, ein ganzes Universum rettet. Wenn es mehr Menschen wie Ochberg gegeben hätte, dann hätte es viel weniger Juden gegeben, die die Nazis hätten töten können. Meine Großmutter wurde gerettet. Das ist ein Wunder. Aber es gab so viele, die nicht gerettet wurden.
2: Warum habe ich überlebt? Gott gab mir eine Aufgabe. Er führte mich auf diesen Weg.
3: Ich glaube, der Allmächtige behält mich hier, um die Menschen daran zu erinnern und ihnen davon zu erzählen, was hier passiert ist.
4: Hier stehe ich vor euch, während 10 Menschen im Grab liegen, damit ich am Leben bleiben kann.
2: Es hat mich mein ganzes Leben lang begleitet. Für mich ist es eine ständige Tragödie. Sie ist bei mir. Sie hört nie auf. Es ist beängstigend.
1: Vermisst du Oma, Daddy?
5: Hey.
1: Was würdest du zu Oma sagen, wenn sie jetzt vom Himmel auf uns herunterschauen würde?
0: Wie ist es dort oben? Ich hoffe, du bist dort glücklich, ohne Beschwerden.
1: Ich hab dich lieb, Daddy. Ich hab dich lieb. Oma, ich verstehe, dass du es nie erzählt hast. Jetzt spreche ich für dich und für deine Eltern, Großeltern. Für die Millionen derer, die wir verloren haben. Dieser Film ist allen gewidmet, die durch die Hand der Nazis starben. An diejenigen, die überlebt haben. Und an die Geschichten, die niemals erzählt werden.
6: Ja, es wird ein harter Weg.
7: Schießen wieder den ganzen Tag. Schau nur. Ein Blitz, Rauch und Qualm. Schließlich ist ein Teil des Beins weg.
6: Das

0: Gehirn sendet ein Signal, aber das Bein ist weg. Es ist schwer natürlich.
1: Langsam, langsam.
2: Ich dachte nur, ich schlage einfach mit der Faust zu, um sie vom Himmel zu holen.
0: Ja, es schmerzt. Es ist erschütternd. Eine Gliedmaße ist abgerissen.
3: Alias, bist du am Leben?
0: Ja.
4: Mir fehlt also ein Bein? Das ist nicht tödlich.
2: Ich bin sicher, dass ich meinen Platz im Leben finden werde und eine Möglichkeit von Nutzen zu sein.
4: Das Wichtigste ist, dass man weiterlebt.
0: Alle haben es geschafft.

0: Grüße von OpenTX. Test, Test. Verbindung steht.
1: Ich denke, ich werde es sofort mit 3 Kilo beladen. 3,45. Das passt. Also los.
0: Grüße von OpenTX.
1: Hallo. Versuchen wir es. Erstmal eine Runde.

0: Die Videoverbindung ist weg. Wo ist sie hingeflogen?
1: Telemetrie unterbrochen.
0: Ja, ausgefallen. Sie ist abgestürzt. Das ist aber halb so wild. Durch den Absturz ist die Verbindung verloren gegangen. Ich denke, ich weiß, woran es lag. Wahrscheinlich hatte ich die Antenne falsch montiert. Was unser Vorhaben angeht, ich denke, wir haben es erreicht. Und das ist noch nicht alles.
1: Grüße von OpenTX.
0: Mein Name ist Evgeny Birukov. Ich bin ein leidenschaftlicher Drohnentüftler. So um das Jahr 2016 begann ich, mich für FPV-Drohnen zu interessieren. Für mich war es ein Sport. Ich hatte die Idee, einen Club zu gründen und Kindern im Alter von 12 oder 13 Jahren, vielleicht auch etwas älter, das Drohnenfliegen beizubringen. Jetzt schließe ich den Akku an.
1: Telemetrie unterbrochen, Telemetrie wiederhergestellt.
0: Jetzt testen wir die Rotoren. Einschalten. So, es funktioniert. Hervorragend. Zu Beginn der militärischen Sonderoperation wurde gemeldet, dass Quadcopter die Aufgaben von Aufklärungsdrohnen übernehmen würden. Das ist eine VR-Brille mit einem Akku. Gut, es funktioniert. Wir haben ein Signal. Ich sah ein Video auf YouTube, in dem zu sehen war, wie Ukrainer Ampullen zeigten, die irgendwelche chemischen Stoffe enthielten. Und diese Substanzen warfen sie auf unsere Jungs ab. Es waren erschreckende Bilder. Und dann tauchten diese FPV-Drohnen auf und ich dachte, wenn sie das tun können und diese Dinger gegen uns einsetzen, worauf warten wir dann noch? In Russland gibt es viele Leute, die FPV-Drohnen bauen können. Das ist ein ganz normales Abwasserrohr. Für Testzwecke kommt hier Sand rein. Die Drohne ist ein Ackergaul, wie ich es nenne. In der momentanen Testphase hat sie eine Traglast von 3 Kilogramm.
2: Evgeny nennt seinen Kopter Mosquito. Die Bauteile kommen aus China.

0: Die Komponenten sind angekommen. Das hier sind wohl die Akkus. Und hier, das ist das Steuerungsmodul für den Quadcopter.
1: Ich kenne Evgeni schon eine lange Zeit. Wir leben in derselben Stadt. Eines Tages trafen wir uns zufällig und er sagte, lass uns Drohnen bauen. Aber dafür brauchen wir natürlich Geld. Wir gründeten eine Gruppe auf Telegram und so hat es begonnen.
0: Bis jetzt habe ich 3 Drohnen versandt. 3 komplette Einheiten. Wenn es gut läuft, werden es natürlich mehr werden. Wir würden gerne 20 Drohnen pro Monat versenden.
1: Wir bringen sie nach Lugansk. Dort haben wir einen Freund. Es ist ein Kamerad, ein Waffenbruder, der dabei hilft, den Trainingsort zu organisieren. Dann kommen die Jungs von der Front und werden trainiert. Wenn sie sich mit den Drohnen vertraut gemacht haben, nehmen sie sie mit und gehen an die Arbeit. Aktuell werden Netze benötigt. Wir müssen neue kaufen. Jetzt, wo Herbst und Winter vor der Tür stehen. Wir erhalten Spenden von einfachen Leuten. Freitag ist Kompanietag. Wie viele Soldaten hat eine russische Kompanie? 45 bis 360 Männer, richtig? Es variiert. Freitags sammeln wir Spenden für die Kompanien. Wir machen Spendenaufrufe.
2: Mit der militärischen Sonderoperation begann auch die FPV-Revolution. Es war ein Wettrennen. Leute in Garagen verwendeten Komponenten, die sie bei AliExpress kauften. Sie bauten Drohnen im Wert von 250 bis 350 Euro.
3: Während der Tüftler aus Sajanogorsk seine Drohnen für den Einsatz an der Front baut, entwirft ein Ingenieur aus Perm ein Aufklärungsflugzeug. Er nennt es Sky.
4: Auf dieser speziellen Unterlage montiere ich einen Servomotor. Dieser wird mit dem Höhenruder verbunden. Er bewegt das Höhenruder und steuert so das Flugzeug. Das hier ist unsere Produktionsstätte. Das Labor, wo wir alle möglichen Geräte, Drohnen und Kopter für unterschiedliche Einsatzbereiche bauen. Insbesondere entwickeln wir derzeit ein Aufklärungsflugzeug. Wir haben bereits eins gebaut und müssen noch 2 weitere fertigstellen. Wir nennen diese Sparte Mikroluftfahrt. Schon als Kind wollte ich so etwas haben. Aber in den 90er Jahren gab es die Technik noch nicht. Unser Aufklärungsflugzeug macht Fotos und produziert dann eine digitale Karte. Eine detaillierte Karte, auf der man so ziemlich alles sehen kann. Fahrzeugspuren, Spuren von Menschen, alle sichtbaren Veränderungen in der Umgebung. Man erhält Koordinaten und kann die Lage analysieren. Es gibt einen sehr präzisen westlichen Begriff, Imagery Intelligence. Jedes neue Fluggerät wird auf seine Reichweite getestet. Morgen testen wir eine Drohne, die noch nie zuvor geflogen ist.
5: Um was geht es bei dem Test?
4: Es ist eine neue Drohne. Wir wollen sehen, wie sie fliegt. Wir bereiten den Abflug vor. Noch ein bisschen zu mir.
5: Bereit? Loslassen?
4: Ja. Testflüge sind nicht immer erfolgreich. Das war einer der seltenen Fälle, in denen ein Testflug nicht wie geplant verläuft. Das Flugzeug ist zwar aufgestiegen, aber es fehlte ihm an Schub, um sich halten und weiter aufsteigen zu können. Also habe ich es abgeschaltet. Es ging in den Gleitflug und ist dann abgestürzt. Es hat eine kleine Delle bekommen, das ist aber nicht weiter schlimm. Es kann repariert werden.
2: Diese Flugzeuge, diese VTOL, an denen wir derzeit arbeiten, sollen für 3 oder 4 Stunden in der Luft bleiben können. Sie haben Elektromotoren, sind daher nicht besonders laut und können von Wärmebildkameras nicht so leicht ausgemacht werden wie Benziner. weswegen unsere Orlan-Drohnen so leicht abgeschossen werden. Außerdem benötigt ein VTOL kein Katapult und kann überall starten und landen.
6: Dies markiert eine neue Stufe der Unterstützung für unsere Soldaten, insbesondere durch Drohnen. Wir werden versuchen, unsere Truppen mit der neuen, hochmodernen Ausrüstung auszustatten und sie damit vertraut zu machen.
3: Unterdessen züchten Enthusiasten in St. Petersburg eine kleine tödliche Blume, die Hortensie.
7: Mein Rufname ist Flieger. Ich bin Mitbegründer des Hortensienprojekts. In diesem Betrieb bauen wir die Hortensien und entwickeln neue Produkte, die an der Front eingesetzt werden.
8: Die Hortensie. Naja, zuerst einmal klingt das schön. Zudem ist es eine Tradition der russischen Armee, seit der Sowjetzeit sozusagen, den tödlichsten Waffen schöne Namen zu geben. Tulpe, Geranie. Und jetzt haben wir die Hortensie. Wir halten zu unserem Volk. Und die Entwicklung der Hortensie ist der Ausdruck des Patriotismus unserer Freunde, Geschäftspartner und unseres Teams. Unser Betrieb kann täglich 120 Drohnen herstellen.
7: Was die Produktionsmittel angeht, wir sind Selbstversorger. Wir entwerfen und drucken unsere Teile selber und produzieren genau die Anzahl, die wir brauchen. Unsere Mitarbeiter setzen zuerst den Rahmen zusammen und montieren dann die Elektronik. Danach wird die Elektronik verlötet.
4: Es ist keine schwierige, aber eine sehr akribische Arbeit. Alles muss überprüft und nochmals überprüft werden, um Fehler bei der Verdrahtung oder klemmende Mechanismen zu vermeiden. Es muss halt alles passen.
7: Jetzt muss nur noch das Gehäuse montiert werden. Dann kommt der Testflug, um sicherzustellen, dass alles in Ordnung ist, dass die Drohne gut funktioniert und nicht überhitzt. Wir stellen sicher, dass es ein Qualitätsprodukt ist, das ordentlich fliegt und die Ziele gut angreift. Ohne vorherige Kontrolle und Testflug schicken wir keine Drohne an die Front.
0: Durch die Erfahrung aus der Herstellung von Tausenden von Drohnen kann man meist schon hören, wenn etwas nicht stimmt.
7: Wenn sie ein Paket von uns erhalten, müssen die Frontsoldaten die Geräte nur auspacken. Der Akku ist meist schon geladen. Sie müssen den Akku nur noch einbauen. Das war's. Der Soldat schaltet die Drohne ein und los geht's.
0: Mein Rufname lautet Heiliger. Momentan befinden wir uns nahe Mariupol, wo wir die Drohnenpiloten der Kampfgruppe Kaskade unterrichten. Dieses Gerät ist die Hortensie. Sie hat eine Reichweite von bis zu 7 Kilometern und eine Nutzlast von 2 Kilogramm. Dies hier ist das 7-Zoll-Modell. Aktuell ist das unser Hauptmodell. Mehr als 2000 Einheiten wurden bereits an die Front geliefert. Es gibt auch eine 9-Zoll-Variante. Das ist ein neueres Modell, das derzeit an der Front getestet wird. Diese Drohne hat eine Nutzlast von 3 Kilogramm. Und eine Reichweite von bis zu 7 Kilometern. Wir führen Testflüge unter Kampfbedingungen durch, wie man feindliche Fahrzeuge zerstört, welche Munition die passendste ist und wie die Munition montiert werden muss, damit die Drohne nicht umkippt. Man wickelt einen Strang einmal rundherum und prüft, ob es stabil ist. Wenn sie sich nicht nach vorne oder hinten oder seitwärts bewegt, wickelt man einen weiteren Strang herum und dann setzt man die Batterie ein.
6: Der wichtigste Artikel der Armee, Klebeband.
0: Achte vor dem Start darauf, dass sich die Rotorblätter frei drehen können.
6: Bei der Ausrichtung der Drohne darauf achten, dass sie waagerecht steht. Schau, ob der Schwerpunkt gut ausgerichtet ist. Teste die Rotoren. Flugbereit.
8: Ganz ruhig beim Start. Nicht abrupt beschleunigen, nicht zu viel Schub geben.
9: Das
0: Jetzt werden wir mit einer munitionierten Drohne einen Angriff üben. Dort drüben. Ein Pilot wird einen Testflug machen und ein Fahrzeug zerstören.
8: Batterie bereit. Kamera bereit.
6: Rotoren?
8: Rotoren bereit.
6: Ladung?
8: Ladung bereit.

0: Alles in Ordnung. Abflug bereit. Los geht's.
1: Zielanflug.
2: Sieht gut aus.
1: Anflug abgeschlossen. Ziel erfasst.
2: Feuer.
1: Daneben. Das kommt vor. Man muss eben trainieren. Je mehr Flugstunden man hat, desto leichter trifft man das Ziel. Deshalb werden wir auch weiterhin Leute trainieren.
2: Morgen geht eine Einheit von Drohnenpiloten an die Front und bringt unsere Drohnen zum Einsatz. Sie haben zwei Ziele und zwei Drohnen sowie eine dritte in Reserve, um die Ziele zu zerstören. Natürlich glauben viele Menschen an den American Dream, der uns so lang eingeredet wurde. Die Menschen glauben, dass die Vereinigten Staaten sie beschützen und ihnen ein besseres Leben ermöglichen können als in ihrer Heimat.
0: Präsident Trump verspricht, viele Menschen abzuschieben.
3: Wie lange hast du in den USA gelebt?
4: 12 Jahre.
5: Ich bin 40 Jahre alt. Ich hatte mit 17 Jahren die Grenze überquert. Illegal.
4: Aus anderen Ländern wird man nicht abgeschoben. Nur aus den USA. Die schon immer rassistisch waren.
6: Allein die Tatsache, dass man sich illegal in diesem Land aufhält, macht einen bereits zu einem Kriminellen.
7: Es geht darum, dass die Menschen eine falsche Vorstellung von den USA haben. Dort könne man glücklich, wohlhabend und ohne Sorgen leben.
8: Jetzt, da Donald Trump den Einwanderungsprozess eingestellt hat, ist unser Traum geplatzt.
5: Heute testen wir eine Drohne, eine FPV-Kamikaze-Drohne vom Typ Hortensi. Unsere Kameraden aus St. Petersburg haben uns welche für Testzwecke geschickt. Wir haben die Stellung gewechselt und befinden uns nun in einer ländlichen Gegend. Hier ist viel EK im Einsatz. Wir fliegen unter diesen Bedingungen, um die Reichweite zu testen und zu sehen, wie effektiv sie ist. Diese Suppendosen dienen uns als Startplattform. Ein paar Suppendosen genügen.
1: Ein gesundes Frühstück für den Feind. Hier ist der Zünder.
5: Funktioniert. Los geht's. Bezüglich der Reichweite haben die beiden Drohnen eine gute Leistung gezeigt. Mit einer sind wir direkt über einen gegnerischen Schützengraben geflogen. Die Videoübertragung und die Steuerung waren stabil. Alle drei Drohnen haben gut funktioniert. Wir werden sie weiter einsetzen.
7: Die Soldaten der Einheit Kaskade sind bereit, mit den Hortensien-Herstellern zusammenzuarbeiten. Die Einheit hat eine Drohnenpilotenschule und eine eigene Drohnenwerkstatt.
0: Hier befinden wir uns im Labor der OKTF-Kaskade. Genauer gesagt, in der Abteilung für unbemannte Luftfahrzeuge der OKTF-Kaskade. Mit diesen 3D-Druckern stellen wir verschiedene Teile für Drohnen her. Für unbemannte Luftfahrzeuge, UAV. Das hier ist ein Klassenzimmer der UAV-Abteilung der OKTF-Kaskade.
9: Derzeit werden die Piloten für einen bestimmten Zeitraum ausschließlich an Computern ausgebildet. Anschließend, wenn sie zufriedenstellende Ergebnisse zeigen und die gesamte Steuerung dieses Geräts verstanden haben, fahren sie auf den Übungsplatz und führen praktische Aufgaben durch. Am Ende der Ausbildung werden sie dann zu ihren Einheiten entsandt, um mit Hilfe unserer FPV-Drohnen Kampfeinsätze auszuführen.
0: Das hier ist das Testgelände der OKTF-Kaskade. Im Unterricht üben die Teilnehmer an Simulatoren und fliegen anschließend im Gelände, um Erfahrung mit echten Drohnen zu sammeln. Das beinhaltet Reichweiten von 8 bis 9 Kilometern. Hier in der Umgebung gibt es keine Ziele mehr. Die sind alle weg. Wenn wir also über größere Distanzen fliegen, müssen wir die Traglast verringern. Wenn wir eine Handgranate transportieren und gleichzeitig 15 Kilometer Reichweite haben wollen, müssen wir Kompromisse eingehen. Öffentliche Unterstützung ist unerlässlich, denn Ideen, die von kleinen Unternehmen oder Teams entwickelt werden, können denen der großen Forschungszentren weit überlegen sein.
1: Aktuell sehe ich mehrere Leute in Moskau, die große Lieferungen aus China organisieren, zu guten Preisen. Die Industrie ist am Arbeiten. Nun, wenn die Drohnenenthusiasten sich zusammentun, jeden Tag 5 oder 6 Drohnen zusammenbauen und an die Front schicken würden. In den nächsten Tagen fahre ich mit humanitären Hilfsgütern nach Lugansk und bringe auch 3 FPV-Drohnen.
10: Hier hat man eine Stele aufgestellt für die Fernfahrer. Einwohner von Lugansk haben sie errichtet. Hier, schau. Danke, Russland. Und eine Plakatwand mit einem LKW. Das ist uns Fernfahrern gewidmet.
1: Hier sind unsere Jungs. Sie warten auf uns.

0: Hier, das ist eine 10, denke ich. Ja, eine 10. Hier noch ein Sitzbezug für das Auto. Und hier ist eine 9. Ich habe noch eine dabei. Schaut, was ich noch habe.
1: Das ist das Wichtigste.
0: Ja, das Ladegerät. Ich habe das Beste mitgebracht, was es derzeit gibt. Das Aufladen ist unbedingt notwendig. Außerdem habe ich den besten Ausgleicher für dich ausgesucht, damit alles gut ausbalanciert ist.
1: Sehr gut, danke dir. Nach jedem Flug müssen die Akkus geladen werden. Sie müssen immer aufgeladen sein.
0: Das ist ein Empfänger für eine TBS-Drohne. Ich habe eine gute Kamera dafür ausgesucht. Das sollte passen.
1: Super, das ist perfekt.
0: Gut, ja?
1: Na klar, perfekt.
0: Gut, ich habe mein Bestes getan.
1: Ein Gefühl wie Weihnachten.
0: Das Wichtigste ist natürlich die VR-Brille. Ist diese okay?
1: Klar, besser geht's nicht.
2: Drohnen sind bei der Bekämpfung feindlicher Artillerie und Ausrüstung unerlässlich. Wenn die Artillerie an ein Ziel nicht herankommt, diese kleinen Dinger schaffen es binnen Sekunden.
1: Vielen Dank an die Menschen, die Geld gespendet haben, um uns diese dringend nötige Ausrüstung zu kaufen. Ladegeräte, Brillen.
3: Vielen Dank für die unaufhörlichen Spenden. Besonders bedanke ich mich bei unseren Kindern und beim Jugendwerk. Für die Briefe und die Zeichnungen. Das motiviert und unterstützt uns sehr. Vielen Dank an unsere Frauen und Mütter.
2: Von Tüftlern wie Evgeni könnten wir noch einige gebrauchen und wir werden die militärische Sonderoperation gewinnen.
4: Russische Erfinder kennen keine Grenzen. Ich war einfach verblüfft, als ich einen Panzerkommandanten sah, wie er mit einem Lötkolben an etwas herumtüftelte. Er hatte über Kharkov einen Satelliten entdeckt. Also baute er eine Satellitenschüssel zusammen, schraubte einen Decoder dran, schloss einen WLAN-Router an und, bitteschön, jetzt haben wir Internet überall auf dem Schlachtfeld. Ach ja, Elon Musk, der große Milliardär, mit seinem Starlink und all dem. Und was hat dich dieser hausgemachte Internetempfänger denn gekostet? Er sagte, 13.500 Rubel. Noch Fragen?
0: Läuft. Es funktioniert. Die Bilder sollten hereinkommen.
5: Geht die Aufnahme?
0: Nichts zu sehen. Lass es uns einfach probieren. Starte die Rotoren.
6: Die ersten drei Drohnen des Tüftlers aus Saenogorsk wurden von Kameramännern aus dem Team der Division der Tapferen getestet.
0: Achte auf das Gestrüpp dort, etwas nach links. Gut. Wie findest du die Steuerungselemente?
5: Die Steuerung fühlt sich gewohnt gut an. Es ist eine gute Arbeitsdrohne. Genau das, was wir momentan an der Front brauchen, weil dies eine völlig neue Art von Krieg ist. Drohnen sind die Zukunft.
0: Ich bin mit meiner Reise zufrieden. Es war nicht umsonst. Ich habe einiges mitgebracht, was Sie gebrauchen können. Aber ich weiß, dass das nicht genug ist. Wir werden noch viel mehr schicken. Und vielleicht werde ich nicht der Einzige sein, der sammelt, sondern ein Team aus Gleichgesinnten. Mit diesem Ziel werde ich jetzt nach Tambow reisen. Dort haben sie begonnen, in einer Bäckerei militärische Drohnen zu bauen. Ich möchte aus deren Erfahrungen lernen und herausfinden, ob ich ähnliche Produktionsstätten in Saenogorsk einrichten kann.
3: Wir bauen die Drohnen nicht hier. Hier backen wir Brot. Wir haben einen separaten Raum mit moderner Einrichtung, in dem wir die Drohnen bauen. Brotbacken ist schwieriger als der Drohnenbau. Ein Mitarbeiter kann in einer Stunde eine Drohne zusammenbauen, aber Brot dauert 8 Stunden.
6: Der Bäcker nennt seinen Vogel Schnepfe. Diese Drohne ist besonders schwer abzuschießen.
7: Wir begannen mit diesem vom Militär bereitgestellten System. Der Rahmen ist aus Kohlefasern. Wir produzieren 3 Arten von Drohnen. Eine Trainingsdrohne mit einem verstärkten Rahmen sowie zusätzlichen Armen und Stützen. Damit kann man bei jedem Wetter Tag und Nacht trainieren. Diese Drohne hier ist ähnlich und kommt bereits beim Militär zum Einsatz. Sie hat eine Traglast von 1 Kilogramm bei einer Reichweite von 5 Kilometern. Hier ist unsere 3. Drohne,
5: ebenfalls mit verstärkten Armen und einer Traglast von 2,5 Kilogramm.
0: Das ist eine 9, richtig?
5: Eine 8. Wir haben auch Rucksäcke für den Transport entwickelt. Hier sind sie.
0: Die habe ich sofort bemerkt.
5: Bei den Dreier- und Fünfer-Drohnen sind die Ladegeräte mit dabei. Hier kommen die Akkus rein. Sie halten 6 Stunden bei minus 20 Grad Celsius.
0: Das ist die Heizung.
5: Ja, die Heizung hält den Akku konstant zwischen 15 und 17 Grad. Wir bereiten gerade den Versand vor, der heute oder morgen erfolgen wird. Finanziert wird das von der Bäckerei sowie von Bürgern und Unternehmern hier in der Region Tambov. Pro Monat produzieren wir 230 bis 250 Drohnen. Mit der richtigen Finanzierung könnten wir die Produktion um das 2-, 3- oder 4-fache ausbauen.
0: Es war sehr schön, Sie alle kennenzulernen und den Betrieb gesehen zu haben. Jeder noch so kleine Beitrag aus den verschiedenen Regionen hilft unseren Jungs, an der Front voranzukommen und unser gemeinsames Ziel zu erreichen. Mein Traum, hierher zu kommen, ist wahr geworden. Es war ein guter Aufenthalt.
5: Wir starten, sobald wir bereit sind. Zweiter Versuch. Achte auf die richtige Spannung. Am liebsten schaffe ich etwas, was niemand zuvor geschafft hat. Aktuell bedeutet das, dass wir ein Flugzeug bauen, das effektiv und zuverlässig ist. Besser als alles andere. Das ist mein Ziel. Irgendetwas zieht es herunter. Ah, nein. Jetzt ist wieder alles in Ordnung. Ich sehe keine Probleme. Es fängt an zu regnen. Ich hole es zurück. Hier ist ein schöner Busch. Zeit zu landen. Das Flugzeug ist fertig, bis auf 3 kleine Makel, die nach dem Testflug ausgebessert werden müssen. Aber das ist Routine. Idealerweise würden wir natürlich Raketen oder Satelliten ins All schießen. Geräte, die kontinuierlich in der Stratosphäre fliegen. Etwas dieser Art hat ein so kleines Team niemals zuvor geschafft. Ja, all die Länder mit Boeing und all den anderen sind dazu in der Lage. Wenn aber unser kleines Team, so wie es hier zusammenarbeitet, innerhalb von Monaten oder ein paar Jahren etwas schaffen könnte, was die anderen Milliarden von Dollar kostet, dann wäre das doch interessant, oder? Das würde ich gern versuchen.

0: Der Westen versucht, Russland zu canceln. Allerdings hat er nicht bedacht, dass genau das die Menschen zusammenschweißt und für russische Unternehmen ein wahres Geschenk ist.
1: Ich schlage dir ein Abenteuer vor. Wir nehmen ein Auto aus einheimischer Produktion und fahren nach Dagestan. Auf dem Weg dorthin schauen wir bei russischen Unternehmen aller Art vorbei, um zu sehen, wie es ihnen geht.
2: Interessant, aber auch ein bisschen beängstigend.
1: Bist du etwa eine Spaßbremse? Zweifelst du etwa an der russischen Autoindustrie? Wir werden sehen. Wir müssen etwa 6000 Kilometer damit fahren. Verschwende die Milch doch nicht. Stell doch was drunter oder trink direkt draus. Was ist das da vorne?
3: Das ist unser Käseschmierroboter.
1: Socken.
2: Übrigens, Russen machen sehr gute Socken, finde ich, mit Humor.
1: Und was machen Russen schlecht? Wir können sehr gute Raketen bauen.
2: Raketen, Socken.
4: Er wurde in Deutschland geboren, gilt seit Jahrzehnten als einer der wichtigsten internationalen Manager klassischer Kultur und erkor die Russische Föderation zu seiner neuen Heimat. Hans-Joachim Frey. Er leitete die Dresdner Semperoper, war Generalintendant in Bremen sowie Vorstandsvorsitzender der Kulturstätten mit dem weltberühmten Bruckner Haus im österreichischen Linz. Und er gilt als der Regisseur faszinierender Bälle, wohin Königinnen, Staatschefs und Weltpersönlichkeiten pilgern. Auf persönliche Einladung von Präsident Wladimir Putin entschloss er sich ab 2014 teilweise und ab 2018 gänzlich in Russland bzw. von Russland aus zu arbeiten. Anlässlich seines 60. Geburtstages besuchte ich Professor Frey an einem seiner hiesigen Wirkungsorte, dem föderalen Territorium Sirius am Schwarzen Meer, zum großen Exklusivinterview.
5: Herr Frey, wer sich für die Oper oder generell für die Kultur interessiert, der kennt Sie. Sie sind ein wahrer Superstar in dieser Welt und das seit Jahrzehnten. Sie haben unzählige Projekte geleitet. Können Sie trotzdem an einige künstlerische Stationen denken, die besonders wichtig für Sie waren, sozusagen Meilensteine?
6: Ja, auf der einen Seite waren es natürlich meine Zeit an der Dresdner Semperoper, wo ich 10 Jahre und wo ich sehr jung schon mit 32 künstlerischer Direktor geworden bin. Dann natürlich über die Semperoper die Gründung des Dresdner Semperopernballs, den wir 2006 gegründet haben, den ich ja dann bis 2022 geleitet habe, 17 Jahre, 16 Mal produziert hatte und wo wir tolle Gäste hatten, Preisträger, wo auch Wladimir Putin war und viele andere. An die Zeit denke ich sehr, sehr gerne zurück. Aber auch meine Zeit in Linz in Österreich am Brucknerhaus. Die 6 Jahre waren ganz, ganz wichtig. Das habe ich ja dann nachher parallel gemacht, Brucknerhaus und den Opernball. Wir haben ja Preise vergeben an berühmte Persönlichkeiten. Wir haben den St. Georgs-Orden verliehen. Und dadurch habe ich natürlich also alle europäischen Kommissionspräsidenten bei mir gehabt, von Juncker, Barroso bis von der Leyen. Ich hatte alle Bundespräsidenten. Ich hatte Wladimir Putin. Ich hatte den ägyptischen Staatspräsidenten Al-Sisi. Aber auch Schauspielerlegenden wie Christopher Lee, Herr der Ringe, meinen Onkel Armin Müller-Stahl, Maximilian Schell, Roger Moore war natürlich großartig. Gérald Depardieu, Catherine Deneuve. Also das war Ornella Muti. Also das war natürlich aufregend, diesen Persönlichkeiten allen zu begegnen, mit denen zusammen zu sein.
5: Sie sitzen hier in Sochi in Ihrem Büro mit einer wundervollen Aussicht. Es ist eine Einladung, die nicht jeder bekommt. Es ist etwas sehr Seltenes, eine unglaubliche Ehre, würde ich sagen. Und dennoch muss man sich ja wagen, hierher zu ziehen, umzuziehen, Ja zu sagen. Was hat Sie denn dazu bewogen, Ja zu sagen?
6: Also es war ein Prozess. Es war nicht von heute auf morgen. Erstmal war es eine sehr, sehr interessante Anekdote, dass Wladimir Putin bei dem Opernball 2009 war, was auch damals wie in einer anderen Zeit war, weil 2009 hat er eine Rede auf Deutsch gehalten und anschließend hat das Publikum sich erhoben und 10 Minuten Standing Ovations in der Semperoper gemacht für Wladimir Putin. Und dann hatte ich die Möglichkeit, durch Sergei Roldugin plötzlich in der Nacht bei dem eigenen Ball einen Anruf zu bekommen, ob ich mit ihm noch spät zu Abend esse. Und dort haben wir uns dann wirklich kennengelernt, nicht nur bei dem offiziellen Anlass. Da hat er das erste Mal gesagt, können Sie sich vorstellen, in Russland zu arbeiten? Dann habe ich das Land bereist. Ich bin dann nicht nur nach Sochi und Petersburg und Moskau gefahren, sondern ich war in Irkutsk, in Ulan-Ude, in Vladivostok. Ich habe die Region kennengelernt, habe als Regisseur dort gearbeitet. Dann gab es 2013/14 eine besondere Anekdote, weil er sich verantwortlich fühlte und hat mir dann die erste Position angeboten. Das war Sowjetnik-Generalinnendirektor Bolschoi-Theatre. Den Vertrag habe ich seit 2014, übrigens bis heute noch. Auch Valery Gergiev hat mich übernommen und wir arbeiten dadurch noch eng zusammen.
4: An einer seiner Wirkungsstätten, dem Moskauer Bolschoi, äußert sich der faszinierendste Dirigent des 21. Jahrhunderts, der erfolgreichste russische Klassikmusiker aller Zeiten sowie Universalintendant berühmtester Opernhäuser und Konzertsäle in der Russischen Föderation, Valeri Gergiev, zu Hans-Joachim Frey. Валерий Бесалович, erzählen Sie bitte, was sind Ihre frühesten und wichtigsten Erinnerungen an Hans-Joachim Frey?
7: Wir kennen uns, ich glaube, seit etwa 20 Jahren. Hans-Joachim Frey arbeitete damals in Bremen, aber eine der wichtigsten Phasen seiner europäischen, zumindest beruflichen Laufbahn war seine Tätigkeit als Leiter des Bruckner-Hauses in Linz. Die Bruckner-Sinfonien sind etwas ganz Besonderes und sie werden in Russland recht häufig von uns aufgeführt. Es verlief, wenn man so sagen kann, Hand in Hand mit den Vorbereitungen für die Aufführung dieser Sinfonien in Österreich, sowohl mit dem Orchester des Mariinsky-Theaters als auch mit dem Orchester der Münchner Philharmoniker, das er lange Zeit leitete. Er hat sich sowohl bei der Arbeit mit dem Bruckner-Festival als auch bei der Programmgestaltung des Bruckner-Hauses in Linz als sehr mutiger Mensch erwiesen. Und das Orchester des Mariinsky-Theaters war ein häufiger Gast im Rahmen dieser Bruckner-Feierlichkeiten. Wir sehen uns derzeit häufig, sowohl in Moskau als auch in St. Petersburg. Und wenn wir zu Sirius reisen, sind wir in Sotschi und freuen uns auf die neuen Säle und das Theater, die dort derzeit fertiggestellt werden.
6: Dann kam der Ruf, hier 2017 in Sirius zu arbeiten. Ich habe dann Ende 2017 am Bruckner-Haus in Linz aufgehört und habe mich tatsächlich entschieden, dass ich diesen Schritt mache, weil ich diese Vision so aufregend finde. Unsere neue Konzerthalle, wir haben jetzt 6 Jahre daran gebaut, ein ganz neues Konzertleben bei Null aufzubauen, ein klassisches Konzertleben hier. Und ich glaube, mein Traum oder meine Vision ist ja immer hier eines Tages zu sagen, ein Salzburg am Schwarzen Meer. Salzburg ist die größte Festspielstadt der Welt. Also zu sagen, ja, das ist hier, Sirius ist die größte Festspielstadt der Welt am Schwarzen Meer. Wir haben Berge wie in Salzburg, wir haben Wasser, Schwarze Meer, wie Salzburg die Seen. Und wir haben diesen wunderschönen Konzertkomplex, wir haben diese Ausbildungszentren, wir haben ein Sportzentrum, das ist so komplex. Und ja, das hat mich gereizt. Und jetzt glaube ich, wenn wir in diesem Jahr am 5. Oktober mit einer großen Eröffnungsgala in der Anwesenheit des Präsidenten diese Halle eröffnen, dann ist, glaube ich, eine wichtige Etappe genommen.
5: Wie war es denn für Sie als Deutscher in Russland? Haben Sie sich angenommen gefühlt? War es schwierig?
6: Also, eine Sache ist interessant bis heute, dass ich spüre, dass die Russen sehr, sehr positiv und warm zu den Deutschen sind. Immer, dass sie sie respektieren. Und was ich ja den größten Kunstgriff in der Geschichte finde, dass nicht wir Deutschen für die Russen, aus der Sicht der Russen, den Zweiten Weltkrieg angefangen haben, sondern die Faschisten. Das ist der Nationalsozialismus. Und dafür bin ich den Russen und der Sowjetunion sehr, sehr dankbar dafür. Und das spüre ich. Und ich bin dann mit Demut ins Land gekommen und habe dann sehr viel gelernt. Und da habe ich ja auch dieses Buch geschrieben, Russland lieben lernen, was dann auch später ins Russische übersetzt worden ist, 2021 auch hier in Russland produziert worden ist. Und wo ich einfach meinen Weg beschrieben habe, dass es nie geplant war, nach Russland zu kommen, sondern dass das eine Geschichte war, die zu mir gekommen ist und wo ich einfach offen war und mich dann in das Land verliebt habe.
5: Wie hat sich Russland denn entwickelt in den letzten Jahrzehnten?
6: Also ich selber bin das erste Mal 1995 nach Russland gekommen, aber mein Urgroßvater war evangelischer Pfarrer und Lehrer in Smolny, der im heutigen Sitz des Gouverneurs in St. Petersburg. Und meine Großmutter ist aufgewachsen in Petersburg, die Familie um mich herum sprach Russisch. Und das war natürlich besonders, weil ich mit dieser Tradition der Küche, mit den Gewohnheiten einfach groß geworden bin. Das Russische, die russische Tradition war sozusagen immer um mich herum. Und ja, Russland hat sich enorm entwickelt. Das ist eine einzigartige Geschichte, dass Russland, wenn ich das erste Mal kam, 1995, war etwas anderes wie Russland 2018. Als die wichtigste Zeit würde ich auch beschreiben, die Zeit der Fußball-Weltmeisterschaft. Die war natürlich besonders spannend. Am Vorabend des Abschlusses, des Finales, durfte ich für die FIFA und für den russischen Präsidenten eine große Gala mit dem Bolschoi machen. Und da waren Hunderttausende von Gästen hier im Land. Dann allerdings gab es natürlich Corona, dann war der Beginn der Spezialoperation. Heute ist Russland ein anderes Russland, ein geschlosseneres Russland, aber auch ein unabhängigeres Russland. Ich liebe auch diese Phase jetzt. Ich lebe ja, habe eine Wohnung auch in Moskau. Und das mitzubekommen, diese Änderung zur multipolaren Welt, die starken Beziehungen zur afrikanischen, zur arabischen Welt, zu China, wo ich in allen Ländern viele Freundschaften habe, finde ich sehr wichtig. Und ich bin immer ein Optimist, dass sich das Pendel irgendwann auch wieder in die Richtung schlägt, dass es wieder zu einer Stück Normalität kommt.
5: Ja, in Russland ist immer alles im Wandel gefühlt, aber es gibt doch etwas, was eine Art Basis ist. Und ich glaube, es ist die Kultur. Bei Ihrem Buch steht Einblicke in eine Weltkulturnation. Was ist denn eine Weltkulturnation und was hat sich im künstlerischen Bereich getan?
6: Es gibt, glaube ich, kein Land auf der Erde, was erstmal so eine große Geschichte hat der Kultur. Angefangen mit allen großen Komponisten, mit Tschaikowski, Mussorgski, bis später Schostakowitsch, Prokofjew, und man kann sie gar nicht alle aufzählen. Dann gibt es die ganze geschichtliche Entwicklung dieses Landes. Große Schriftsteller wie Puschkin, später Tolstoi und andere. Das ist etwas ganz Besonderes. Deutschland hat das auch, aber es wird nicht in dieser Form gelebt. Ja, hier gilt es auch, Traditionen zu bewahren. Es gibt zwei große Eigenschaften in Russland, die ich besonders wertgeschätzt gelernt habe. Das ist einmal eine große Dankbarkeit. Also ein Künstler, der einmal ein Star war, wird auch im Alter nicht vergessen, sondern bis zum Schluss aufs Podest gehoben und quasi dann beim Ableben aufs Denkmal gestellt und zu Recht. In Europa weiß ich, dass es viele große Künstler gibt, dann, wenn die Karriere, wenn der Ruhestand beginnt, die einfach vergessen werden. Dann gibt es in Europa immer diese Tendenz, Kunst zu modernisieren, so zu hinterfragen, dass man sie sich eigentlich entfremdet. Und hier wird immer probiert, die Balance zu halten, dass ich die Tradition und den Hintergrund, die Geschichte nie außer Augen verliere. Und das ist natürlich toll, wenn ich heute in Moskau am Abend in eine Theatervorstellung gehe, sei es ins Bolschoi. Ich war am Samstag in einer Vorstellung im Novaya Opera Moskau. 800 Plätze, 800 Zuschauer. Ja, einfach ausverkauft. Europa kämpft mit den Plätzen in Deutschland. Kriegen wir es voll? Hier kommen die Leute. Hier lieben sie Kultur. Hier ist ein junges Publikum. Sie wachsen damit auf. Es gibt tolle Bildungsprogramme. Und deswegen bin ich gerne hier in einer Weltkulturnation.
4: In seinem Büro im Außenministerium der Russischen Föderation empfängt mich der Grand Seigneur der Kultur Russlands, Michail Schwitkoi. Der Kulturminister der Russischen Föderation von 2000 bis 2004 und Sondervertreter des russischen Präsidenten für internationale Kulturzusammenarbeit seit 2008 kennt Hans-Joachim Frey seit 2013, als dieser Festivals in Linz in Österreich leitete. Auch seinen Semper-Opernball besuchte er. An vielen von Freys Opernpremieren in Russland nahm er teil. Im Laufe der Jahre wurde er eine Art Mentor für den Deutschen.
8: Was können Sie über ihn erzählen?
9: Wissen Sie, Hans-Joachim inszeniert nicht nur solche großen Festveranstaltungen, sondern auch Opernaufführungen. Dabei sind die Opernaufführungen sehr selektiv. Er wählt das Repertoire sehr sorgfältig aus. Es handelt sich hauptsächlich um Klassik, in der Regel Wiener Klassik, aber auch deutsche und italienische Klassik. Er arbeitet sehr präzise und professionell mit den Künstlern zusammen. Aber dennoch ist es nicht einfach, sich mit Festveranstaltungen zu beschäftigen und Festveranstaltungen im Land Dostojewskis zu organisieren. Wir in Russland haben unsere eigene Reflexion. Wir sind natürlich anders als andere Völker. Und von Gefühlen überwältigt zu werden und vor Freude anzufangen, die Welt anzulächeln, das ist schwer zu erreichen. Aber er vermag das. Das ist eine seltene Eigenschaft und er besitzt sie zweifellos. Er kann Menschen dazu bringen, Freude zu empfinden. Das ist die höchste Errungenschaft künstlerischen Schaffens.
8: Nun, wir befinden uns hier im Außenministerium. Und wenn wir über die Beziehungen zwischen Russland und Deutschland, dem Westen insgesamt, im kulturellen Sinne sprechen, da sind es auch in letzter Zeit schwere Tage. Sie beschäftigen sich mit dem Brückenbau, ebenso wie Hans-Joachim Frey. Gelingt es ihm? Was meinen Sie?
9: Hans-Joachim Frey genießt in Fachkreisen einen sehr guten Ruf. Wie Sie wissen, spricht heute niemand mehr davon, die russische Kultur abzuschaffen. Das ist vergessen, weil man erkannt hat, dass diese Botschaft zu einem großen Teil idiotisch ist. Und heute erklärt Russland immer, wir sagen immer dasselbe, wir sind offen. Wir sind offen für alle Künstler. Wir verbieten keine Kontakte im Kulturbereich und freuen uns über alle, die zu uns kommen und verstehen, dass wir unsere eigenen Regeln haben und man sich daher einfach an die russischen Gesetze halten muss, wenn man zu Konzerten, Aufführungen oder großen Massenveranstaltungen kommt. Ich denke, dass Freys Ruf es ihm ermöglicht hat, seine Verbindungen in Europa und der Welt aufrechtzuerhalten und dass er dadurch Künstler einladen kann, von denen ein Großteil tatsächlich nach Russland kommt. Persönlichkeiten mit einem großen Namen haben keine Angst, zu uns zu kommen. Das sind sowohl angehende Musiker und Künstler als auch bereits etablierte Stars, die im Allgemeinen nicht von den Massenmedien abhängig sind.
8: Sie haben auch über den Moskauer Fonds Artbridge auf Russisch Mostdiskus gesprochen. Wenn wir da etwas tiefer einsteigen, womit genau beschäftigt sich dieser Fonds und was ist das Besondere daran? Sie waren doch auch 2023 der Präsident des Fonds.
9: Ich war zu einer bestimmten Zeit Vorsitzender des Kuratoriums der Stiftung Brücke der Kunst. Und mir war klar, dass solche Kontakte zwischen Ländern im kulturellen Bereich äußerst nützlich, wichtig und notwendig sind. Das möchte ich nicht verschweigen. Es ist verständlich, dass dies eine kostspielige Angelegenheit ist, die mit einem erheblichen finanziellen Aufwand verbunden ist. Herr Frey macht das sehr gut, würde ich sagen. Aber er hat sehr unterschiedliche Projekte durchgeführt. Wir haben sehr unterschiedliche Projekte realisiert. Von Musik in Kleinstädten bis hin zu Bällen in St. Petersburg. Und all das hat zu einem echten kreativen Ergebnis geführt, was sehr wichtig ist. Wir haben die russische Kultur außerhalb Russlands präsentiert, insbesondere in den Ländern des Nahen Ostens. Und auch das hatte seinen Sinn, denn heute sind die Länder des Nahen Ostens, wie Sie wissen, sehr empfänglich für die europäische Kultur, die sie über Russland wahrnehmen. Und diese hohe Kultur, insbesondere die hohe Musikkultur, trägt natürlich wesentlich zum Verständnis Russlands bei. Denn im Allgemeinen sagt die Förderung der Kultur nur eines aus. Wenn ein Land eine solche Kultur hat, kann man mit diesem Land etwas anfangen.
4: Wunderbar, vielen Dank. Ich treffe mit Hubert Seipel, einen der bekanntesten deutschen Journalisten und Dokumentarfilmer, nahe dem Kreml in Moskau. Bekanntheit in Deutschland erlangte er 2012 durch seine ARD-Dokumentation »Ich, Putin, ein Porträt«, die in 30 Ländern gesendet wurde. Seit der deutsche Staat 2022 eine immer feindlichere Haltung gegenüber Russland einnimmt, wird Hubert Seipel in seiner Heimat als Putin-Freund, Russlandversteher und russischer Spion diffamiert.
5: Herr Seipel, Sie und Herr Frey kennen sich seit über einem Jahrzehnt. Wie kam es zu der Begegnung?
10: Ja, gute Frage. Ich überlege mal kurz. Wir sind damals 2009 möglicherweise in Wladiwostok gewesen und guckten uns dort das neue Theater an. Und da war es so, dass Wladimir Putin, Ihr Präsident, mich dort durch die Gänge und durch das Haus führte. Und er hatte es offenbar vorher schon mit Herrn Frey getan. Und so trafen wir uns anschließend nach dieser Führung. Das war der Hintergrund. Ich war damals auf einer Reise mit Putin, da ich den Film gedreht hatte. Und deswegen waren wir so weit unterwegs.
5: Und den Kontakt haben Sie dann aufrechterhalten?
10: Gibt nicht so wahnsinnig viele Deutsche sozusagen, die sich hier in Russland mit Russland beschäftigen. Und er war auf dem musikalischen Gebiet zu Hause und ich habe meine anderen Sachen gemacht.
5: Sie gelten als der Putin-Biograf in Deutschland und auch weltweit wahrscheinlich. Kanada hat Sie jetzt auf eine Sanktionsliste gesetzt.
10: Das ist einfach relativ lächerlich, weil es ist die übliche Form von PR, politischer PR und Ausgrenzung, die in solchen Fällen passiert. Es gibt ja diesen wunderbaren Begriff Und die gab es übrigens schon immer, so muss man dazu sagen. Aber dieser Begriff, den ich meinte, heißt Kontaktschuld. Das heißt, wenn man sich in angespannten politischen Verhältnissen sozusagen mit dem Gegner beschäftigt, den trifft, versucht, die Motivation zu erklären, die Entwicklung zu erklären, warum es dahin warum man dahin gekommen ist und nicht automatisch eine Anklageschrift sozusagen schreibt, hat man ein Problem. Dann ist man offenkundig der Feind.
4: Und Herr Frey ist ja auch in diesem Lager. Er ist in Deutschland auch auf einer Art schwarzen Liste. Er musste sich von der Dresdner Semperoper, von Semperopernball zurückziehen, den er ja erfunden hat 2006. Er hat ihn geleitet und jetzt muss er sich zurückziehen. Dann hat eine Zeitung, eine deutsche Zeitung, ihn auch als Putins Konzertmeister betitelt.
10: Na klar.
4: Und ja, es ist ja schon ein Versuch, auch diese Arbeit zur Völkerverständigung zunichte zu machen, auch in Rom, in arabischen Ländern, in Russland, überall, oder?
10: Ich hatte das erzählt, dass das ein uraltes Mittel ist, Softpower oder PR, politische PR zu machen. Mir fällt jetzt gerade dazu ein, eine politische Sektenhaltung, die auf Konfrontation aus ist. Und wir Deutschen haben offenkundig ein bisschen die Tendenz, das erklärt sich aus unserer Geschichte, ganz einfach.
5: Wie ist es denn in Deutschland? In den letzten Jahren wird ja eine Wand gebaut zwischen Deutschland und Russland, sowohl politisch als auch leider kulturell. Welchen Eindruck haben Sie? Wird das nochmal ein Pendel zurückgeben, dass man die russische Kultur wieder willkommen heißt in Deutschland? Oder was kann man da machen?
6: Also was sehr interessant ist, dass trotzdem alle deutschen und europäischen Opernhäuser nach wie vor große russische Werke spielen. Gerade jetzt gab es wieder eine große Premiere auch in Wien, am Theater in der Wien, einer Prokofjew-Oper. Also man lebt die russische Kultur und gleichzeitig distanziert man sich. Ich hoffe, dass es wieder irgendwann zu einer Art Normalität kommt. Aber es ist eine Sache interessant und diesen Vergleich ziehe ich immer. Wenn Sie heute ans größte Opernhaus der Welt gehen, an die Metropolitan Opera in New York, wo jeden Abend eine Opernvorstellung gespielt haben, dann sind trotzdem die meisten Opernsänger, alle, noch aus dem ehemaligen Raum der Sowjetunion, also aus diesen 16 Ländern. Das heißt, dieses Bildungssystem aus der Sowjetunion, was dann übertragen worden ist, grandios. Und das ist wirklich einmalig und das zeigt auch den Sinnbild der Kultur. Insofern sind sie alle in Verbindung, ob es dann der Sänger aus Georgien oder aus Armenien kommt oder Aserbaidschan, Ukraine, Russland. Das ist dann in der Metropolitan Opera in New York nicht so wichtig. Aber dieser Kontakt ist ständig da. Und ich glaube, in dem Augenblick, wo dieser Grenzpfahl, diese Wand mal wieder rausgezogen wird und entfernt ist, dann wird es vielleicht ein ganz normales Zusammenwachsen wieder geben, wo man eigentlich, Russland gehört zu Europa, ist ein europäisches Land und das darf man nicht vergessen, auch wenn es einen asiatischen Teil gibt.
5: Das Sirius Konzertcenter ist ja noch im Bau, aber vielleicht können wir einen kurzen Blick da reinwerfen.
6: Ja, das wäre natürlich spannend. Es lohnt sich wirklich, weil es eine grandiose Architektur ist. Es wird wirklich ein Symbol auch für Russland werden, für ein wirkliches Festivalcenter und kommen Sie einfach mit. Ich zeige Ihnen zumindest jetzt schon mal den Kammermusiksaal für 500 Leuten und spannend, der große, da sind noch mehr Rekonstruktionen, der wird ja später fertig, aber der Kammermusiksaal ist schon besonders.
5: Sehr gern.
8: Ich hatte das Glück, den kleinen Saal der neuen Konzerthalle Sirius zu besuchen und mich sogar mit einem der engen Freunde unseres Jubiläars zu unterhalten.
6: So, das ist unser neuer Kammermusiksaal für 500 Zuschauern. Und das ist eine ganz besondere Akustik. Ah, und hier haben wir unseren Hauptkurator, Sergei Pavlovich Koldugin.
11: Hallo.
6: Das Besondere an diesem Raum ist diese besondere Akustik. Es wird für 500 Leute sein, mit Leuten, die auf den Rängen sitzen können. Und diese Mischung zwischen diesen Gipswänden mit diesen besonderen Lamellen, das ist alles auf Akustik gemacht von Yasu Toyota, den berühmten Architekten aus Japan und Amerika.
11: Was hat er noch
6: Und
11: gebaut.
6: Diese Mischung, er hat die Elbphilharmonie gemacht, er hat auch die Disney Hall in Los Angeles, er hat das Mariinsky-Theater gebaut. Und er ist wirklich einer der bedeutendsten Musik- und Akustikarchitekten. Und diese Mischung zwischen diesen Gipsplatten mit diesen Lamellen und diesem weichen Holz, das macht eine einmalige Akustik. Deswegen, das hat er auch drüben im großen Saal gemacht und deswegen wird das eines der wichtigsten akustischen Säle hier im Land.
8: Am Rande eines Auftrittes in Sirius ist es mir vergönnt, den weltbekannten russischen Cellisten und Talenteförderer Sergei Koldugin zu treffen. Er war Rektor des staatlichen Rimsky-Korsakow-Konservatoriums St. Petersburg und ist seit 2006 künstlerischer Leiter des Hauses der Musik St. Petersburg. Wie haben Sie ihn wahrgenommen?
12: Es war schon immer so, glaube ich. Aber ich erinnere mich, dass das damals in der Semperoper war. Er war dort Direktor. Und seitdem dauern unsere kreativen und menschlichen Beziehungen ununterbrochen an. Wir haben uns von Zeit zu Zeit angerufen.

angerufen. Ich war in Deutschland. Wir haben etwas gespielt. Wir hatten gemeinsame Auftritte mit seinen Kollegen, mit seinen Bekannten. Und dann kam plötzlich die Idee,

0: dienen. Darüber hinaus könnte Russland der neuen Regierung beim Kampf gegen die Terroristen des Islamischen Staates helfen, dessen Kämpfer in Syrien weiterhin, im wahrsten Sinne des Wortes, plündern und brandschatzen.
1: Anfangs gab es bewaffnete Gruppen, die in den Bereichen jenseits der Kontrolle der syrischen Regierung in Erscheinung traten. Die Gruppen begannen damit, alte Artefakte zu plündern. Das sahen wir im Nordosten Syriens, in Ebla sowie an den Ausgrabungsstätten Mari und Apameia. Daher ergriff das Ministerium Maßnahmen, um das Museum in Palmyra und dessen Umgebung zu schützen. In den südöstlichen Begräbnisstätten gab es 3 restaurierte Gräber. Auch Denkmäler, die den Touristen präsentiert wurden. Touristen, die Palmyra besuchten, gingen auch zu den südöstlichen Begräbnisstätten zu einem Grab, in dem diese Figuren vorzufinden waren. Um sie vor Diebstahl zu schützen, bedeckten wir sie mit Erde. Aber im Jahr 2013 drangen Kriminelle in diese Grabstätte ein, gruben einen Gang zu den Figuren und stahlen sie.
2: Wir befinden uns hier in den Ruinen des Baal-Tempels. Baal war die höchste Gottheit im Mittleren Osten, ein sehr bedeutender und verehrter Gott. Wie Sie sehen, war der Tempel von kolossaler Größe, ein wahrlich majestätisches Bauwerk. Leider plünderten die Barbaren der Isis den Tempel bei ihrer Ankunft. Danach, um die Spuren des Verbrechens zu verwischen und die gestohlenen Kunstgegenstände problemlos verkaufen zu können, sprengten sie den Tempel in die Luft. Hier befinden wir uns im Nationalmuseum von Palmyra. Diese Exponate sind vielleicht alles, was von der einst reichen Sammlung historischer Schätze übrig geblieben ist.

0: Schauen Sie hier, dieses antike Flachrelief stammt aus der Zeit von Königin Zenobia, der Herrscherin von Palmyra. Wie Sie sehen, sind alle Köpfe und Gesichter mutwillig zerstört worden. Dies ist die Handschrift der ISIS-Kämpfer. Dieses Porträt ist das einzige, was an den ehemaligen Direktor des Museums, Herrn Khaled al-Assad, erinnert. Er wurde von den ISIS-Kämpfern ermordet, als er versuchte, die Dschihadisten an der Plünderung der Kulturschätze Palmyras zu hindern.
1: Als die ISIS-Terroristen ankamen, weigerte er sich, Palmyra zu verlassen. Er sagte, wenn ich gehe, hat Palmyra niemanden mehr. Also werde ich nicht weggehen. Ich werde in Palmyra sterben. Wie die Palmen von Palmyra, ich werde stehend sterben. Er wurde 27 Tage lang festgehalten. Sie schlugen und folterten ihn, verlangten von ihm die Herausgabe versteckter Antiquitäten. Doch seine Antwort war immer die gleiche. Nein, nein, nein.

0: Im März 2017, nach Palmyras Befreiung, betrachteten wir den Krieg gegen den Islamischen Staat als beendet. Es war ein überragender Sieg. Unterdessen gaben die USA ihren Sieg über ISIS bekannt und verbanden diesen mit der Befreiung Rakkas. Aber anders als die russische Armee hatten die US-Streitkräfte mit ISIS einen Deal ausgehandelt. Die Kämpfer zogen sich ungehindert zurück und verschwanden in den Sanden- und Felswüsten des Nahen und Mittleren Ostens.
1: Ich habe am Barth-Institut des Bildungsministeriums

0: in Homs studiert. Ich lebe in Palmyra. Dort bin ich geboren und aufgewachsen.
1: Hier, wo wir stehen, hat ISIS Geiseln hingerichtet. Stimmt das?
0: Ja, das stimmt. Die Kinder von ISIS-Kämpfern haben es getan. Genau hier haben sie die Geiseln erschossen.
1: Sie haben erwähnt, dass ISIS kulturelle Artefakte geplündert hat. Wissen Sie, wie man Syriens Kulturerbe aus dem Land geschmuggelt hat?
0: Ja, hier waren Europäer. Sie haben mit den ISIS-Archäologen zusammengearbeitet und die wertvollsten Antiquitäten mitgenommen. Es waren Europäer, sie sprachen Englisch.
2: Nach der Ankunft im Jahr 2014 begann ISIS nicht sofort mit explorativen Ausgrabungen. Stattdessen erteilte man Genehmigungen. Diese Genehmigungen existieren und die ausstellenden Obrigkeiten sind bekannt. Die Dokumente wurden als Säulen der Archäologie bezeichnet. Sie genehmigten illegale Ausgrabungen und Plünderungen von Artefakten. Anschließend wurden diese Artefakte mittels ISIS in verschiedene Regionen der Welt geschmuggelt.
3: Der ISIS besteht aus ungebildeten Terroristen. Aber man hat eine Agenda und rekrutiert Leute aus Europa, Frankreich, den USA und anderen Ländern der Welt. Unter ihnen gibt es Spezialisten in Archäologie, Architektur und Geschichte. Diese führen ihre Untergebenen exakt zu den Stellen der wichtigsten historischen Artefakte, die gestohlen werden sollen. Genauso erging es auch den Statuen von Ishtar, Baal und vielen anderen unschätzbaren Skulpturen.
1: Wir befinden uns nahe der syrischen Stadt Saraqib, genauer gesagt an der Stätte der antiken Stadt Ebla. Diese Stadt ist so alt wie Babylon oder Jerusalem. In Ebla stand der größte Tempel des antiken Gottes Dagon bzw. Dagan. Vor dem Krieg nahm Syrien gemeinsam mit internationalen Teams Ausgrabungen vor. Angesichts heftiger Kämpfe, die hier stattfanden, wurden diese Ausgrabungen ausgesetzt. Noch heute ist das Areal mit Blindgängern und Granaten übersät. Man muss sich mit äußerster Vorsicht bewegen. Im Jahr 2012 erreichte der Krieg auch Aleppo. 4 Jahre lang war die antike Stadt Schauplatz von Kämpfen. Der einheimische Dokumentarfilmer Antione Magdis berichtet, wie antike Schätze im Laufe dieser Zeit geplündert wurden. Unter der Führung ausländischer Kräfte suchten Terroristen nach alten Meisterwerken, oft infolge von Hinweisen.
4: Schau hier, ein Seidengeschäft, eine Karawanserei sozusagen.
1: Wie auf der Seidenstraße?
4: Ja. Das hier ist die wichtigste Straße für den Seidenhandel, der Seidenmarkt. Vassili, das ist die Moschee Al-Halawija Madrasa, ehemals die Kirche der Heiligen Helena bzw. die Kathedrale von Aleppo genannt. Man kann die Spuren der Ausgrabungen deutlich sehen. Nun versuchen Experten, die Stätte zu restaurieren und alles zu verfüllen. Hier war ein Loch. Ein großes. All die Erde stammt von dort. Genau hier haben sie gegraben, unter dieser Säule. Niemand kennt die Geschichte dieser Säule. Dies hier sind originale Säulen. Sie sind mindestens 1000 Jahre alt. Viele dieser Gegenstände kann man finden, auch online. Viele Fundstücke aus Syrien werden auf eBay angeboten. Das muss man verstanden haben. Man weiß zum Beispiel, dass, nun, in Russland findet man überall Wasser und in Syrien findet man überall archäologische Gegenstände.
5: Diese Lampe soll $75 kosten. Sie trägt eine Museumsnummer. Vielleicht wurde sie aus einem Museum gestohlen. Sie ist ein Klassiker. Ich habe keine Ahnung, woher sie stammt. Hier ist eine Markierung Syria M oder Syria N. Wahrscheinlich Syria M. Es ist unmöglich, den Wert zu schätzen. Ich kann nicht sagen, was sie wert ist. Dieses Siegel wurde von Fischern im Euphrat gefunden. Während des Dammbaus ab 1969 kündigte die Regierung Notgrabungen an.
4: Das ist ein Siegel. Eine Geschichte für sich, die sich vor tausenden Jahren abgespielt hat. Tausende Jahre. Aus den Anfängen der Zivilisation. Und es wird verkauft von einem, ich habe dafür tatsächlich kein besseres Wort, von einem Kultur- und Zivilisationsverräter. Für lächerliche $200. Wenn du mit der Familie essen gehen möchtest, kostet dich das mehr als $200. Sie verkaufen ihre Identität, ihr Erbe, für $200. So wird ein 3000 Jahre alter Gegenstand bewertet.
6: Ich denke, das chinesische und das russische Eiskunstlaufsystem sind völlig unterschiedlich. Bei uns wird das sehr ernst genommen, auch wenn es nur ein Hobby ist. Wenn man nichts aufzwingt, sondern etwas Gutes hinzufügt, entsteht eine sehr gute Mischung.
7: Anfangs hatte sie sogar Angst, einfach nur zu springen. In dieser Sportart kann man erst nach Hunderten oder sogar Tausenden erfolgloser Versuche, eine bestimmte Bewegung auszuführen, Erfolg haben.
8: Ich habe sogar einen Beitrag in den sozialen Netzwerken geteilt und geschrieben. Sie hat es geschafft.
9: Das ist unsere erste Auslandsreise. Wir fahren nach Moskau und St. Petersburg. Wir freuen uns schon sehr darauf.
6: Für mich ist das eine Verantwortung, denn sie lernen bereits Russisch. Ich versuche, den chinesischen Kindern einen Teil unserer grenzenlosen russischen Denkweise näher zu bringen.
2: Auktionshäuser sind an diesen Verbrechen natürlich beteiligt. Ob wir nun von Christie's oder anderen reden. Sie sind Komplizen jener, die diese Antiquitäten stehlen. Denn sie wissen, dass es gestohlene Artefakte sind, statten sie aber trotzdem mit neuen Identitäten und Dokumenten aus und stellen sie zur Auktion. Wenn enge politische Beziehungen bestehen, ist der Prozess der Rückgabe meist einfach. Aber angesichts der momentanen Lage in Syrien will niemand die Artefakte zurückgeben. Das einzige Land, das Artefakte zurückgegeben hat, ist der Libanon. Gleichzeitig stellen wir fest, dass einige Artefakte in Frankreich und Belgien aufgetaucht sind, sowie in Deutschland, Italien, den USA und der Schweiz.
10: Das ist die Bibel, das Heilige Buch. Teil 2. Erschien um 1800. Druckerei Beirut, 1800. Diese Methode wird Steindruck genannt. Eine sehr seltene und alte Druckart.
4: Alaa al-Sajed ist einer meiner guten, engen Freunde. Er hat sein Leben dem Schutz persönlicher Archivdokumente mehrerer Familien gewidmet. Fotos, Magazine, Tagebücher, Bücher. Er digitalisiert sie als PDF und stellt sie online.
10: Hier sammle ich alte Schallplatten. Das ist eine Zeitung von 1940, der Zeit des Zweiten Weltkrieges. Dieses Dokument wurde an Leute ausgestellt, die Jerusalem besuchten, bevor es Israel gab. Dieses Papier bestätigt den Status eines christlichen Pilgers auf dem Weg nach Jerusalem. Wer nach Jerusalem reiste, erhielt ein solches Dokument. Ich hatte das Gefühl, dass alles in dieser Stadt in Gefahr war, niedergebrannt zu werden. Die Stadt erlitt schweren Beschuss.

0: und große Zerstörung. Und ich spürte, dass viele der Erinnerungen wie Dokumente, Register und Fotografien, die die Leute in ihren Häusern aufbewahrten oder die in öffentlichen Institutionen wie der Nationalbibliothek lagerten, in Gefahr waren, abgefackelt zu werden und für immer zu verschwinden. Die größte Sorge während des Krieges war, dass Militante im Zuge der Kämpfe in die Umayyaden-Moschee eingedrungen waren. Die Bibliothek brannte nieder. Dort war ein Feuer ausgebrochen. Sie beherbergte rund 35.000 sehr wichtige Bücher. Ich sah, dass alles in Asche verwandelt worden war. Hier befand sich eine unterirdische Bibliothek mit etwa 35.000 Büchern, die alle verbrannten. Aus einem Bereich der Bibliothek wurden Baupläne gestohlen und gingen für immer verloren.
1: Womöglich standen bestimmte Organisationen hinter jenen, die unsere Schätze stahlen und deren Ziel die materielle Bereicherung war. Aber sie wussten nicht, wie sie an die benötigten Bücher herankommen sollten. Somit wurden die Militanten zu einem Werkzeug bei der Beschaffung der Bücher.
2: Es ist eine große Bibliothek. Bis heute wissen wir nicht, wie viele Bücher hier gelagert waren. Wir haben das größte Archiv des Islam verloren. Es wurde komplett geplündert. Die Moschee wurde gesprengt. Es gab keine Ausgrabungen. Nichts ist geschehen. Wenn der Krieg vielleicht noch ein Jahr weitergegangen wäre, wäre die Moschee wohl spurlos zerstört worden.
3: Das war gängige Praxis. Sie beschossen die Städten, um das Ausmaß der Plünderungen zu vertuschen. Man schob alles auf den Krieg. Niemand untersuchte, wer die Krater verursacht hatte. Später tauchen die Sachen auf den Märkten auf. Erst kürzlich gab es einen Skandal, als ein aus Afrin gestohlenes Mosaik in, ich erinnere mich nicht, in welchem US-Bundesstaat es war, aber es tauchte in irgendeinem Keller auf. Ein Mann wollte es verkaufen. Es ist unklar, wie er es bekommen hatte. Nun, soweit sind das die Fakten.
4: Könnten es US-Soldaten gewesen sein?
3: Solche Fakten gibt es auch, ja.
2: Ghassan Ward ist einer der führenden griechisch-orthodoxen Priester in Aleppo. Während des Krieges und auch schon davor engagierte er sich für die Restaurierung der alten griechisch-orthodoxen Marie-Entschlafenskirche, die auch Notre-Dame von Aleppo genannt wird. Es ist eine sehr alte Kirche aus dem 15. Jahrhundert. Sie beherbergt die größte Ikonensammlung der Aleppo-Schule. Zu Kriegsbeginn hatte er eine Art Vision, dass diese Sammlung in Gefahr sei. Daraufhin brachte er die Ikonen eigenhändig aus dem Kriegsgebiet in Sicherheit und versteckte sie.
5: Das ist die Jungfrau Maria mit einer Rose und einem Apfel. Sehen Sie ihre Schönheit, ihre längliche Nase, die zarten Hände, die Hände einer Dame, das Antlitz Jesu, der zugleich Kind und Mann ist. Das Gemälde entstand im Jahr 1726. Dies sind Kopien der Originale. Circa 160 Ikonen. Lassen Sie mich Ihnen eine Geschichte erzählen. Vor dem Krieg ging ich zu einer Versicherung, um schätzen zu lassen, was es kosten würde. Nicht das Gebäude selbst, sondern den Besitz darin zu versichern. Man konnte die Ikonen nicht versichern, da die Summen exorbitant waren. Die Situation hier im Viertel, wie auch in anderen alten Stadtteilen Aleppos, war katastrophal. Im Krieg lag dieses Areal an der Frontlinie. Ich brachte diese Kisten, die ich wie Särge aussehen ließ, so, als würden wir Tote transportieren. Ich sammelte alle Ikonen ein und wir verstauten sie in diesen Kisten. Anfang 2013 brachten wir sie an einen sicheren Ort, wo sie sich noch heute befinden. Gott sei Dank konnten wir die Schätze retten. Wir hielten einen großen Trauerzug ab. Örtliche Bestattungsunternehmen halfen uns, mit ihren Leichenwagen die Schätze aus unserer Kirche zu holen und an einen sicheren Ort zu bringen. Wir halten sie noch immer versteckt. Wenn Friede und Sicherheit in das Land zurückkehren, werden wir sie mit Stolz an ihre rechtmäßigen Plätze zurückbringen.
4: Im Laufe unserer Ermittlungen konnten wir mit Augenzeugen dieser Geschehnisse sprechen. Mehrere von ihnen fürchten um ihr Leben und waren nur unter der Zusage der Anonymität zu Gesprächen bereit. Sie sagten aus, dass die Vereinigten Staaten das ultimative Ziel beim Schmuggel von Museumsgegenständen seien.
6: Ich komme aus Manbij. Zuerst lebte ich in Manbij und ließ mich später in Aleppo nieder. Die illegalen Suchaktionen und Ausgrabungen finden nicht nur in Manbij direkt, sondern auch in den archäologischen Städten in der Umgebung und in anderen Gegenden statt. In den meisten Fällen werden die Fundstücke per Hubschrauber in Richtung Türkei verbracht. Von den Militärbasen in der Türkei aus können die Gegenstände in die USA, nach Großbritannien und in andere Länder des Westens verschifft werden.
7: Die Quellen erklärten, dass US-amerikanisches Militärpersonal gemeinsam mit Experten und Archäologen im Umland von Manbij weiterhin gezielte Ausgrabungen vornehme, um an weitere Antiquitäten aus dieser Gegend heranzukommen. Darüber hinaus teilten die Quellen mit, dass die von den US-amerikanischen Experten durchgeführten Ausgrabungen unter dem bewaffneten Schutz der demokratischen Kräfte Syriens und von Personal der US-Armee stünden. Sämtliche Fundstücke würden umgehend zu deren Militärbasen gebracht.
4: Es ist uns gelungen, mehrere Flüge von US-Militärflugzeugen von Stützpunkten in Syrien zu verfolgen. Zum Beispiel fand ein interessanter Flug am 23. Dezember 2022 vom Luftwaffenstützpunkt Remilan zum US-Militärflughafen in Ramstein in Deutschland statt. Nur 10 Kilometer vom Stützpunkt Remilan entfernt befindet sich ein riesiges Lager von Kulturschätzen. Die Vereinigung zum Schutz des syrischen Kulturgutes und die Alif-Stiftung haben berichtet, dass dort mehr als 20.000 Artefakte gelagert sind. Diese Gegenstände werden unter anderem von US-kontrollierten bewaffneten kurdischen Gruppen gesammelt. Es fällt nicht schwer, das Schicksal dieser Schätze vorherzusehen.
5: Sie wollen die Verbindung zwischen zukünftigen Generationen und unserer ehemals großen Zivilisation, auf die wir in dieser Region stolz sind, durchtrennen. Die Zivilisation unserer Vorfahren, die vor Hunderten von Jahren geschaffen wurde. In dieser Region liegen unsere Wurzeln. Sie wollen die Wurzeln der Ureinwohner herausreißen.
3: Das ist in Europa seit Jahrhunderten gängige Praxis. Aber während es in der Kolonialzeit noch möglich war, all diese Güter gefahrlos zu plündern und außer Landes zu schaffen, so müssen sie heute Diebe anheuern, insbesondere in instabilen Gebieten, um die Situationen und Konflikte ausnutzen zu können. Die US-Amerikaner sind hier, hier und hier. Auf dem Territorium befinden sich jetzt, ich weiß nicht, wie viele es sind. Es sind wohl einige tausend Leute. Anfangs waren dort 800, aber jetzt haben sie ihr Kontingent erhöht. Und so kontrollieren sie die wichtigsten Stellen.
4: Was bringt diese neuzeitlichen Kreuzritter in den Mittleren Osten außer Geld, Öl und territorialer Kontrolle?
3: Man muss verstehen, dass sie, wie sie es sagen, die Ursprünge der Zivilisation für sich beanspruchen. Nun, Sie haben die Kreuzfahrer erwähnt, nicht wahr? Erinnern wir uns aber auch an Napoleon, der Italien und Ägypten ausgeraubt hat. Und dasselbe geschieht genau jetzt.

Das Ermittlungszentrum UKR Leaks, dessen Leiter ich bin, führt journalistische Ermittlungen durch, um die Kriegsverbrechen des Kiewer Regimes aufzudecken. Einer meiner Schwerpunkte sind die Operationen der ukrainischen Geheimdienste. Ich kenne ihre Methoden in- und auswendig. Ich weiß, wie sie vorgehen. Als ich von den Aktivitäten des sogenannten russischen Freiwilligenkorps hörte, weckte das meine Neugier. Was ist das für eine Organisation? Wer leitet sie? Wer finanziert sie? Und was für Ziele verfolgt sie?

0: Ihr werdet mir später danken. Glaubt mir, sowohl euren Füßen als auch euren Ausbildern. Ja, es wird ein harter Weg.
1: Wund?
0: Nein, es geht mir gut. Ich habe doch vor 2 Tagen gesagt, dass alles gut verlaufen ist. Jetzt ist AC/DC-Zeit.

0: das Wasserkraftwerk Kachowka am Dnjepr. Am 6. Juni 2023 wurde es von der Ukraine angegriffen und zerstört. Oberleutnant Vadim Goncharov, der Kommandant der Sicherungseinheit des Kraftwerks, stellte sich einer Kamikaze-Drohne der Neonazis entgegen.
1: Wir bezogen Verteidigungspositionen. Dann kam eine Kamikaze-Drohne mit einer VUG-17-Granate aus dem Schilf. Eine zweite Drohne filmte das Ganze von oben. Sie zog Kreise über mir, um mir zu zeigen, dass sie mich sehen konnten, um mich einzuschüchtern. Ich hatte keine andere Wahl. Ich dachte nur, ich schlage einfach mit der Faust zu, um sie vom Himmel zu holen. Natürlich wusste ich, dass mich das nicht retten würde. Ich hatte keine Zeit, meinen Arm zurückzuziehen. Durch den Aufprall wurde er abgerissen und in den Dnjepr geschleudert. Ich hatte Glück, denn die Jungs waren buchstäblich nur 7 Meter von mir entfernt am Ufer. Ich rief um Hilfe und sie kamen angerannt. Ich habe das Video auch gesehen, die letzten Bilder, in denen ich die Drohne zum Angriff herausfordere und dann mit der bloßen Hand herunterhole, fehlen. Die Bilder, die sie nicht brauchten, haben sie herausgeschnitten.
2: Kannst du dir vorstellen, wie lange ich hier schon herkomme?
3: Das kann ich.
2: Jemand ist schon da. Wahrscheinlich Dima. Wir sind da. Lass uns hier parken. Die Jungs sind da. Sie essen. Hallo.
1: Hallo, komm rein.
2: Hallo, du Hübscher.
1: Hallo, komm rein, Bruder. Willkommen.
3: Vadim.
1: Nadja.
4: Ja?
1: Wenn du schon hier bist, könntest du mein Lieblings-T-Shirt bügeln.
4: Natürlich.
1: Ich komme mit dem Bügeleisen nicht zurecht. Der erste Tschetschenien-Feldzug, Bergkarabach. Entweder ich suche den Krieg oder er sucht mich. Ich denke, das ist normal. Als ich meine Uniform anzog und zur Militärschule ging, tat ich das ganz bewusst. Mir war klar, dass Soldaten für Kriege gebraucht werden. Also bereitete ich mich vor, sowohl physisch als auch mental. Und als die militärische Sonderoperation begonnen wurde, meldete ich mich natürlich sofort freiwillig. Mit meinem Wissen und meinen Fähigkeiten habe ich natürlich die größten Chancen, etwas zu bewirken. Das Leben meiner Kameraden zu schützen. Gut, Nadja. Vielen Dank.
5: Und manche werten noch immer unsere Autoindustrie ab. Hier passt doch mehr als ein Trupp rein. Wenn man von einer Rotation zurückkehrt, immer daran denken, es ist egal wie, oben, unten, übereinander.
6: Lieber schlecht fahren als gut laufen.
5: Oh ja.
0: Alias Avizbar ist ein abchasischer Freiwilliger. Seit Beginn der militärischen Sonderoperation kämpft er im Donbass. Sein Rufname lautet Highlander. Das erklärt und definiert seinen Charakter, seine Aktionen und seinen Weg.
5: Ich bin eher ein Mensch des Friedens als des Krieges. Aber die Umstände. Ich bin in Abchasien geboren und aufgewachsen, habe dort die Schule abgeschlossen und studiert. Am 14. August 1992 kam der Krieg in mein Leben, in das Leben aller Menschen in Abchasien. An diese Organisationen erinnere ich mich noch sehr gut. Die UPA und die UNAUNSO. Sie sind tief in meinem Gedächtnis eingebrannt, in meinem Unterbewusstsein. Denn sie haben uns getötet. Sie haben abchasische Frauen und Kinder getötet. Los geht's, aber geht die Sache ruhig an. Los. Ich erinnere mich an die Jungs. Ganz normale russische Jungs, die alles aufgaben und loszogen, um für das kleine abchasische Volk zu kämpfen. Feuer! Feuer! Dreh dich weg so. Bumm. Zurück und weiter. Feuer! Lauf! Nun, 2022 kam ich nach Donetsk. Hinlegen. Ich hatte das Gefühl, ich müsste es tun. Aus Respekt und im Andenken an die Jungs, die in Abchasien ihr Leben gaben. Vielleicht auch aus Dankbarkeit. Ich bin ihnen verpflichtet, denn sie retteten meine Kindheit. Und ich habe selbst 3 Kinder. Ich habe Menschen das Leben geschenkt. Der Umgang mit der Waffe darf für die Kameraden keine Gefahr darstellen. Nehmt den Finger vom Abzug. Es kommt oft zu Vorfällen. Jemand wird geschubst oder fällt hin. Peng. Ein Schuss. Vorbei.
4: Eine Ration pro Haushalt. Los geht's. Ich liefere Brot.
1: Eine Ration für jeden Haushalt.
4: Wenn wir Benzin haben, dann immer so schnell wie möglich.

0: Sergei Pawlow. Seit vielen Jahren schon ist er Verwaltungsleiter mehrerer Dörfer an der Front der militärischen Sonderoperation nahe Avdiivka.
1: Du wolltest es? Ich hab's gebracht.
0: Es ist eine lebensgefährliche Arbeit. Sergei riskiert aber weiterhin sein Leben.
1: Die schießen wieder den ganzen Tag. Schau nur. Na gut, gehen wir.

0: Wir werden nicht ewig im Dreck sitzen, oder? Jetzt ist es etwas wärmer, deshalb ist es matschig. Am Samstag kommen Helfer. Wir bereiten uns auf den 9. Mai vor. Und auf Ostern. Wie heißt es so schön? Unter härtesten Bedingungen. Aber es geht.
1: Hier wird ein Meer von Pfingstrosen und Tulpen sein. Meine Lieblingsblumen. Wunderschön. Alle möglichen Sorten. Das wird wunderschön. Wenn doch nur alles lebendig wäre, nicht wahr? Wenn doch nur alles lebendig wäre.
0: Es schien ein ganz normaler Arbeitstag zu sein, wie geplant. Zuerst verteilten wir Benzin im Dorf. Ich war mit meinem Stellvertreter unterwegs, als eine Drohne in unser Auto einschlug. Ein Blitz, Rauch, Sott und Qualm. Die Tür klemmte und ich kletterte über die Motorhaube aus dem UAZ heraus und sprang auf den Boden. Ich konnte nicht verstehen, warum ich auf einem Bein stand, während das andere, wie ich dachte, in einem Loch zu stecken schien. Als ich es anhob, sah ich, dass es abgerissen war. Ich stopfte meine Finger in das Loch, um die Blutung zu stoppen. Als dann die Soldaten kamen, gaben sie mir Schmerzmittel und legten eine Aderpresse an. Dann hörten wir eine weitere Drohne summen. Ich sagte, haut ab, solange noch Zeit ist, sonst töten sie uns alle drei statt nur einen. Also rannten sie zu einem Haus in der Nähe. Ich stellte mich tot. Die Drohne kreiste über mir, schwenkte um und griff das Auto ein zweites Mal an. Die Männer riefen, was ist? Bist du am Leben? Sie kamen, packten mich an den Händen und zerrten mich in das Haus. Dann begann die Evakuierung. Zu dem Zeitpunkt war ich bereits bewusstlos und wachte auf der Intensivstation wieder auf.
2: Автомат забираем. Это в сторону противника или просто откидываем. Раненая нога. С этой стороны. Не с этой. Потому что мы прикрываем свою голову. Вот, зажгутовали. На противника.
3: Unser Kamerad wurde verwundet. Einer unserer treuen Diener. Erstens, die Blutung stoppen. Zweitens, Schmerzmittel. Keine Panik, nicht schreien, Mama, Papa oder ähnliches. Es geht um Zeit, unnötige Aufregung und Blutverlust. Es gibt die sogenannte goldene Stunde. Es kommt darauf an, was man in dieser Stunde tut. Abbinden allein hilft bei einer Blutung nicht. Zum richtigen Zeitpunkt muss die Aderpresse gelockert werden, sonst kommt es zu einer Nekrose, dem Gewebetod.
4: Das ist die erste Verteidigungslinie der nationalen Bataillone. Die haben unsere Jungs tatsächlich gestern eingenommen.
3: Wir sind den Pfad dreimal auf und ab gegangen. Zuerst unser Angriff, dann haben wir gesäubert und alles erledigt. Wir sind mit Trophäen zurückgekehrt, im Galopp wie die Indianer.
4: Alias, bist du am Leben?
3: Ja. Und beim dritten Mal trat ich auf eine Mine. Gib mir was. Die Antipersonenmine explodiert. Es gibt viel Rauch und die Ukrainer verfolgen ihn. Sie lokalisieren die Stelle und die Artillerie eröffnet das Feuer auf den Ort der Explosion.
4: Wir leisten bereits erste Hilfe.
3: Keine Panik, keine Emotionen. Ja, es schmerzt, es ist erschütternd. Eine Gliedmaße ist abgerissen. Ich habe versucht, so gut wie möglich damit klarzukommen, um die Jungs nicht zu beunruhigen. Es ist so, dein Freund hat Schmerzen, er ist in Not. Du wirst immer ängstlicher und willst immer schneller helfen. Wenn man schneller agiert, übersieht man Details, Kleinigkeiten. Man übersieht vielleicht einen herannahenden Feind oder tritt auf eine andere Mine. Also, was dir die Ärzte erklären, bitte, lerne es wie das Vaterunser.

Set 5000. Auf die Aufräumarbeit. Oh.

Nach meiner Verwundung gab man mir natürlich Schmerzmittel. Als ich in der Nacht schließlich wieder zu Bewusstsein kam, kam der Chirurg, der mich erst versorgt hatte, zu mir und sagte: Vadim, mach dir keine Sorgen, alles wird gut. Ich antwortete ihm: Es wird nicht wieder gut, es wird anders sein. Die Chirurgen an der Militärmedizinischen Akademie vollbringen wahre Wunder. Ich dachte, dass mein linker Arm, der komplett zertrümmert war, amputiert werden müsste, dass er nie wieder funktionieren würde.

In meinem Arm und Gesicht befinden sich noch immer Splitter. Es sind aber so viele und sie sind so klein, dass ein operatives Entfernen keinen Sinn ergibt. Hinter meinem Auge befinden sich zwei Metallsplitter. Um sie zu entfernen, wäre eine aufwendige Operation nötig, bei der das Auge vorübergehend herausgenommen werden müsste. Daher sagen sie mir, wenn es nicht stört, lassen wir es besser in Ruhe. Ich hatte 6 Operationen an beiden Armen, 4 weitere sind noch nötig. Sehnentransplantationen, Wiederherstellung der Nerven und so weiter, damit wenigstens der eine Arm funktioniert. Wunderbar, da könnte ich ja gleich noch einmal heiraten. Es mag etwas langsam und umständlich sein, aber es funktioniert. Ein wenig drücken, ein wenig ziehen, so sehr praktisch.

0: ist.
1: Im Krankenhaus vor 3,5 Monaten konnte ich meine Arme nicht höher heben als so. Da ich im Bett lag, verkümmerten meine Muskeln, besonders in den Schultern. Sogar das Anheben schmerzte. Ich schaffte es nicht. Viel Mühe und Schmerzen. Die Therapeuten im Krankenhaus haben mit mir gearbeitet und jetzt kann ich meine Arme wenigstens wieder anheben. Davor tat es schon weh, einen Löffel zum Mund zu führen.

0: So viele von euch. Wo kommt ihr her? Wo geht's hin?
1: Los geht's.
2: Nach meiner Entlassung aus dem Krankenhaus kehrte ich zu meiner Einheit zurück. Ich wurde zum Kommandeur des 1. Bataillons des 87. Selbstständigen Schützenregiments ernannt und begann mit der Rekrutierung, um das Bataillon von Grund auf zu erneuern. Das mit Erfolg. Die Jungs sind die Besten. Gott segne sie. Jene, die am Leben sind. Einige sind leider nicht mehr unter uns. Ja, mein Leben hat sich rasant entwickelt. Volodya, geh zurück zur ersten Position, zum Anfang.
0: Von hier aus, von der Kreuzung, zu Fuß. Der Schützenpanzer bringt euch dort nicht hin.
2: Das geht nicht, oder?
0: Geht nicht.
1: Wie weit ist es?
3: Etwa 7 Kilometer.
0: 7 Kilometer. Geh besser nicht geradeaus. Halte dich ein wenig links.
1: Richtung Eisenbahnlinie.
0: Ja, Richtung Eisenbahnlinie. Nähere dich von links.
1: Hier ist der Graben.
0: Abassa, hier kannst du ordentlich zur Sache gehen. Sperr das Feuer aus diesem Waldgürtel, wo du die Ausgänge sehen kannst. Du wirst ihn nicht eliminieren, aber zumindest wird er sich nicht mehr blicken lassen.
2: Verscheuch ihn.
0: Ihn verscheuchen reicht schon.
1: Dort gibt es Süßigkeiten. Die Schokolade haben Sie schon mitgenommen.
0: Nimm die Süßigkeiten.
3: Hier sind Süßigkeiten.
2: Ich verstehe, dass der Plan nicht perfekt ist. Unter uns gesagt. Aber das ändert nichts an unserer Zielsetzung oder unserer Beteiligung daran.
0: Wir müssen Bublik finden.
2: Verdammt! Das ist es, was mich am meisten ärgert. Die Tatsache, dass die Leute bei der Ankunft bereits erschöpft und vollkommen am Ende ihrer Kräfte sind. Nach dem Gewaltmarsch mit dem schweren Gepäck kommen sie völlig fertig an.
3: Gestern bin ich losgefahren. Vorgestern am Mittag und wir sind erst heute Morgen hier angekommen.
2: Das ist schlimm. Nein, das ist die schlechteste Logistik, die wir je hatten, in den ganzen 2 Jahren. Wenn die Jungs sich bereit machen und man sie verabschiedet, ihnen Anweisungen gibt und so weiter, das ist der schwierigste Teil. Natürlich beten wir für sie, für jeden Einzelnen. Wenn man selbst geht, ist es kein Problem. Man macht sich bereit und los geht's. Wenn man aber zurückbleibt und die Männer losziehen, es gibt nichts Schlimmeres. Aber was soll's? Wir haben eine Aufgabe und die werden wir erfüllen.
3: Los, los!
2: Bis bald, Jungs.
1: Bis bald.
2: Kommt zurück, ihr alle.
1: Ich komm wieder.
2: Darauf kannst du wetten.
0: Machen wir ihnen Feuer unterm Hintern. Los geht's.
3: Los, machen wir sie fertig.
2: Genauso, Jungs.
4: Mach einen Becher bereit.
5: Was für einen Becher?
4: Wir brauchen eine Urinprobe. Hast du gestern nicht zugehört? Pass auf die Tasche. Bin gleich.
5: Schmerzen? Natürlich habe ich Schmerzen. Schließlich ist ein Teil des Beins weg. Aber das geht vorbei. Ich hatte Phantomschmerzen. Nun, das ist unvermeidlich. Die Ärzte sagten, dass es so kommen würde. Damit habe ich mich abgefunden. Guten Tag.
6: Nehmen Sie Platz. Zum Thema. Es geht um die Beantragung Ihrer Erwerbsminderungsrente. Wir stellen gerade die Unterlagen zusammen. Haben Sie alle Tests durchlaufen?
5: Blutentnahme hatte ich.
6: Blut, aber noch keine Urinprobe. 2 Blutproben, richtig?
5: Ja.
6: Wir müssen die Ergebnisse abwarten. Haben Sie Fragen?
5: Nein, keine.
6: Tragen Sie Salben auf?
5: Nur diese. Die Sache ist, gestern bin ich hingefallen. Es ist aber nichts Schlimmes.
6: Soll ich es mir mal anschauen? Schauen wir uns den Stumpf mal an. Manchmal kommt es zu Stürzen, meist ohne schlimme Folgen. Es ist nichts passiert, genau, Gott sei Dank.
3: Setz dich. Setz dich.
7: Da sind Splitter.
3: Ich brauche mehr Licht auf dieser Seite. Was ist dein Regiment?
8: 299.
3: Du kannst sie so nicht ausziehen.
8: Doch, das werde ich.
7: Von Schrapnell getroffen?
8: Ja, eine Splitterbombe. 4 Kassetten.
3: Ich werde wohl neue Socken brauchen.
7: Wir geben dir neue Socken.
3: Wie lautet dein Rufname?
8: Schnell.
3: Ich kümmere mich darum. Es ist nichts Ernstes.
8: Ein Splitter.
2: Moskowit und ich haben ein Foto, aufgenommen im Mai 2022. Im Mai. Auf dem Foto sind wir ungefähr 15 Leute. Von den 15 Leuten sind nur noch Moskowit, ich und Stari am Leben. Stari und ich verloren Beine. Moskowit verlor ein Auge und hat Granatsplitter im Hals. Die anderen sind gefallen. Sie waren gute Kerle. Die Besten der Besten.
6: Hast du eine Prothese?
2: Ja, ich laufe herum.
6: Du kannst laufen, ja?
2: Anfangs fiel es schwer. Ich dachte, das wird nichts.
6: Trägst du die Prothese jetzt? Wirklich? Das habe ich nicht bemerkt.
8: Ich habe es geschafft, mit diesem Fuß 4 Kilometer zu laufen. Ein Albtraum. Wir wurden von Splitterbomben und Mörsern getroffen. Hier ist ein kleiner Splitter, eine kleine Wunde. Aber ich sehe, es blutet stark.
3: Langsam, langsam, immer ruhig.
8: Ja, aber es ist kalt.
3: Normal. Keine Sorge, du wirst leben. Es ist eine Fleischwunde. Hier ist es eingedrungen und dort wieder raus. Es hat nicht einmal geblutet. Die Kniescheibe hat ziemlich was abbekommen.
6: Kannst du dein Knie beugen?
2: Ja, aber das Problem ist, dass sie nur wenig Knochen retten konnten. Deshalb schmerzt jetzt das Kniegelenk sehr. Es fehlt der Halt, die Hebelwirkung. Das gesamte Gewicht lastet auf dem Kniegelenk.
6: Auf dem Kniegelenk?
2: Ja, das ist schon meine 4. Prothese. Die 4. Die 3 vorherigen habe ich an der Front verschlissen. Es passiert immer im ungünstigsten Augenblick. Ich habe die Dinger schon mit Klebeband zusammengeflickt, mit Schrauben. Man muss sich immer etwas einfallen lassen.
6: Verstehe, das ist die Lage, in der du dich befindest.
3: Durchhalten.
8: Ist gut, es geht schon.
7: Die Blutung,
8: ich verstehe.
3: Eine Aderpresse ist nicht nötig. Um die Blutung zu stoppen, machen wir einen Druckverband.
8: Verstehe.
3: Ein enger Verband. Das war's. Problem gelöst. Bleib sitzen. Rauchst du?
8: Ja.
3: Hier, nimm eine.
2: Ich habe mich nicht daran gewöhnt, dass es fehlt. Phantomschmerzen plagen mich.

0: Es ist. Manchmal juckt es, manchmal schmerzt es. Aber wie kann es schmerzen? Da ist doch nichts. Es juckt, der Fuß schmerzt, Schmerzen überall. Naja, nachts ist mein Kopf, mein Gehirn verwirrt. Das Gehirn sendet ein Signal, aber das Bein ist weg. Es ist schwer natürlich. Aber ich lebe, Gott sei Dank. Ich lebe, Gott sei Dank. Und ich wünschte mir, dass alle getöteten Jungs nur ein Bein verloren hätten.
1: Wenn ich Abgeordneter wäre, würde ich ein Gesetz durchsetzen, das die Großschreibung des russischen Wortes Freund vorschreibt. Denn ein Freund ist mehr als ein Verwandter, so scheint es mir.
2: Vadim, mein Freund, herzlichen Glückwunsch zum Geburtstag.
3: Mein junger Freund.
1: Mein Bruder.
4: Hallo, mein Bruder. Herzlichen Glückwunsch zum Geburtstag.
1: Danke.
4: Du bist ein zäher Brocken.
1: Danke, Bruder. Silbernes Haar. Stahl in der Hose und Geld im Beutel. Ein echter Mann.
2: Wir befinden uns an diesem heiligen Ort. Wir sind unterwegs. Wir sind Reisende. Möge Gott es geben, dass unsere Reise unter der großen Macht des großen Führers Uasturchi steht.
4: Der heilige Georg.
1: Schönes Wetter, blauer Himmel, Freunde und ein heiliger Ort. Was braucht man noch zum Glücklichsein? Frieden, sonst nichts. Der Sieg wird kommen.
4: An diesem heiligen Ort, dem heiligen Ort des heiligen Georg, hänge dieses Gemälde zu Hause auf. Es hat dir in deinem Leben schon einmal geholfen. Diesem Bild solltest du stets Beachtung schenken und beten.
3: Amen.
1: Vielen Dank, Jungs. Ich werde emotional. Beachtet mich einfach nicht.
3: Ist gut.
1: Vielen Dank. Schluss, Mädchen, streitet euch nicht. Oft werde ich gefragt, ob ich irgendetwas bereue. Ich bin nicht verbittert, habe mir meinen Sinn für Humor bewahrt und ich weiß, dass man mit Freunden wie euch das Leben in vollen Zügen genießen kann. Sogar besser als zuvor, auch ohne Arme und Beine. Nun, ich halte mich kurz, will euch Freunden nur Gutes wünschen und mit euch anstoßen. Gott segne euch.
4: In dem Satz soll es aber heißen,

0: Straße und sie besuchen mich. Wenn ich diese Straße entlang fahre, schlägt mein Herz höher, denn ich werde meine engsten Freunde treffen, meine Waffenbrüder. Die Ereignisse von 2008 hier in Südossetien, in Chinwal, haben mein Schicksal und mein Leben unauslöschlich geprägt. Gemeinsam haben wir Bombenangriffe und Explosionen durchgestanden. Als es kein Wasser und kein Essen gab, haben wir alles geteilt und uns gegenseitig geholfen. Für mich ist das ein Ort der Kraft. Dies ist das Land, das ich Heimat nenne, wo ich wie ein Bruder aufgenommen werde. Natürlich empfinde ich dasselbe für Sie.
1: Hauptmann der russischen Armee, Fallschirmjäger, Krieger. Du wirst in diesem Land sehr geliebt.
2: Amen.
0: Einen solchen Geburtstag habe ich wohl noch nie erlebt. So viele liebe Worte, so viele Geschenke. Der Präsident von Südossetien kam, um mir zu gratulieren. Fast alle meine Freunde sind hier. Zu sagen, dass ich mich freue, wäre eine Untertreibung.
1: Wo ist der Schlüssel zum Verwaltungsgebäude?
3: Hier bei den Süßigkeiten. Es ist bestimmt schon jemand da. Also los. Bis später.
1: Bis später. Die F*** lassen nicht locker. Irgendwo haben sie ein Kabel beschädigt und jetzt gibt's kein Internet mehr. Hauptsache, es gibt wenigstens Strom. Guten Morgen.
3: Hallo.
1: Wie war die Nacht? Gut?
3: Gut, wir sind es gewohnt.
1: Was war im Zentrum?
3: Ein Auto ist ausgebrannt.
4: Drüben bei dem Haus.
1: Sind Ihre Fenster intakt?
5: Wo sollen wir Glas herbekommen?
1: Plastikfolie vielleicht?
5: Haben wir nicht. Können Sie uns welche geben?
1: Ja. Falls etwas passiert, kommen Sie vorbei, ja?
5: Ja.
1: Gut.
6: Ist das kürzlich passiert?
1: Ja, vergangene Nacht. Sie haben das Privatfahrzeug getroffen, etwas darauf abgeworfen. Drohnen. Ungefähr 8 Stück. Baba Yagas mit Mehrfachbestückung. Unsere Fenster wurden zerstört, also die Plastikfolie. Fenster ist ja kaum das richtige Wort. Wir haben sie mit Folie ausgekleidet. So sieht es hier aus. Jeder Tag bringt neue Ängste. Aber heute sind die irgendwie durchgedreht. Nadezhda Nikolaevna? Hier ist sie. Ich rufe und rufe, aber es kommt keine Antwort.
7: Ich schaue mich gerade etwas um.
1: Wie steht es nach dem Angriff um die Schule?
7: Diese Seite habe ich bereits angeschaut. Hier ist nichts passiert. Jetzt schaue ich mir die andere Seite an.
1: Wann die Reparaturen gemacht werden, hängt von unserer Armee ab. Nach der vergangenen Nacht sehe ich darin keinen Sinn. Sie haben die halbe Nacht lang gefeuert. Unablässiges Bombardement.
8: Guten Tag.
1: Hallo, wie geht es Ihnen?
8: Noch am Leben.
1: Gott sei Dank.
4: Guten Morgen.
1: Hallo, wie war die Nacht?
4: Gut soweit. Ich gehe die Arbeit beständig an.
1: Ich weiß, Sie sind fleißig wie eine Biene.
4: Jetzt hole ich Sveta. Man hat sich beschwert, wir hätten die Rosen falsch geschnitten.
1: Wirklich?
4: Ja.
1: Wer sind diese Hobbygärtner?
4: Wir haben welche, aber wir hören auch zu. Es gibt viel zu tun. Auf dieser Seite schaffen wir es nicht ohne die

0: Hilfe der Männer.
1: Gehen Sie dort noch nicht hin. Sie wissen ja, was los ist.
0: Es war furchtbar. Ich wachte auf und konnte nicht mehr einschlafen.
1: Passen Sie auf sich auf.

0: Erinnerst du dich an die leeren Straßen zu Beginn der militärischen Sonderoperation? Kein einziges Auto, außer vielleicht ein Militärfahrzeug alle 30 Minuten. Davon abgesehen war die Straße leer. Und heute haben wir Staus. Was sagt uns das? Es bedeutet, dass der Frieden kommt. Die Menschen kehren zurück. Das Leben geht weiter. Kaiman! Oh mein Gott, oh mein Gott! Ganz ruhig, Junge. Was ist los? Was ist mit dir? Das ist mein Wolfshund. Wo hast du gesteckt? Trink ein bisschen. Ja, ja. Okay, okay, das war's erstmal. Ich komme später wieder. Komm, nimm die Gitarre. Lass uns gemeinsam jammen.
1: Ich bin zu schüchtern.
0: Na komm schon, los geht's.
1: Ich bin wirklich schüchtern.
0: Nur keine Scheu. Hier verbringen wir eigentlich die meiste Zeit, wenn wir nicht im Kampfeinsatz oder irgendwo unterwegs sind. Es finden stets irgendwelche Planungen oder andere Dinge statt. Und wir halten unsere Treffen im engsten Kreis ab. Ich komme aus einer kreativen Familie. Im Grunde genommen singt oder tanzt jeder von uns. Gib mir den ersten Ton. In der Schule haben wir Aufführungen gemacht, in denen ich ständig Krieger oder Soldaten spielte, Gedichte aufsagte oder Lieder sang. Später schrieb ich mich durch einen Zufall in der Schauspielschule ein. Offenbar war es so vorbestimmt. Und so wurde das Theater zu meiner spirituellen Heimat, einem Ort, wo ich meine Stimme erheben konnte. Und mir wurde klar, dass das meine Berufung war. Bereits während meiner Studienzeit boten mir Regisseure Rollen an, eine nach der anderen. Diese Verbindung zwischen der Energie des Publikums und deiner eigenen Energie, wenn das Publikum sofort erkennt, ob du aufrichtig, unecht oder gekünstelt bist. Auf der Bühne kann man offen über alles sprechen.

0: über die Schulter. Die Ärzte sagen, dies sei momentan die fortschrittlichste Prothese und dass ich mich nur daran gewöhnen müsse. Nehmen wir an, ich will etwas anheben und irgendwo abstellen. So, bewegen von hier nach dort. All das kann ich mit der anderen Hand viel schneller tun. Was kann man in dieser Winkelposition machen? Mein Gesicht kann ich damit nicht erreichen.
1: Ja, du kannst dir nicht einmal die Zähne putzen.
0: Genau, das geht nicht. Die Prothese soll nicht mit Wasser in Berührung kommen. Sie sagen, ich soll Geschirr spülen und solche Dinge vermeiden. Das ist das Problem für all jene mit einer Amputation über dem Ellenbogen. Ohne Ellenbogen kann man den Arm nicht bewegen. Naja, ohne Ellenbogen ist es so oder so schwer. Die Prothese wurde vor 4 Monaten angepasst. Jetzt fühlt sie sich zu eng an. Ein Arm verändert seine Form, er kann dicker oder dünner werden. Natürlich wird niemand seine Prothese alle 2 bis 3 Monate neu anpassen. Ehrlich gesagt ist es auch kein Problem. Die Sensoren sitzen eng und die Muskulatur ist nicht mehr so kräftig wie zuvor. Man kann es nicht mehr so sehr belasten. Eine solche Wunde hatte ich nie zuvor gehabt. Die Schmerzen hielten 1,5 Monate an, nicht weniger. Es gab Schmerzmittel, natürlich. Und als es immer schmerzhafter wurde, unerträglich und sich immer weiter steigerte, dachte ich, nur ein kleiner Schritt und all dein Leiden hört auf. Warum überhaupt leiden? Aber dann dachte ich an meine Freunde, wie sie bei meiner Beerdigung zu meinen Söhnen kommen und sagen würden, wir haben euren Vater unterstützt, wir dachten, er sei ein starker Mann, aber er entpuppte sich als ein Schwächling. Dieser Gedanke hielt mich aufrecht. Ich lag da, biss die Zähne zusammen und hielt durch.

0: Es ist in Ordnung. Ein Bein sind keine zwei, aber immerhin. Immer langsam, wie man so schön sagt. Ich habe viel Fahrpraxis. Es hat auch Vorteile, denke ich. Ich fahre schon seit 33 Jahren. Und wie viele Soldaten fahren mit Prothesen an der Front? Ja, ich denke, alles wird besser und einfacher, wenn ich erst einmal meine Prothese habe. Es ist gefährlich, denn dort gibt es Drohnen- und Granatenbeschuss. Es gibt nur eine Straße zu den Dörfern zwischen Gorlovka und Jasinovata. Wir sind schon bei Partisan. Wir sind zu Hause, ohne Zwischenfall durchgeflogen. Sehr gut. Wir können aufatmen. Dieses Heulen, da drüben ist die Front. Unsere Jungs feuern, sie kämpfen weiter. Natürlich sind Renovierungsarbeiten am Haus auf zwei Beinen einfacher. Aber ich habe die Lösung gefunden. Ich setze mich auf die Leiter mit Rollen und meine Frau buxiert mich herum. So werden wir tapezieren.
1: Legst du die Abdeckplane aus?
0: Ja.
1: Ich bin gleich bei dir.
0: Seit 33 Jahren sind wir verheiratet, aber wir kennen uns seit der dritten Klasse. Wir waren Freunde, haben mit 17 geheiratet und sind es bis heute. Sie ist meine einzige Unterstützung. Sie bedeutet mir alles. Ich muss nur arbeiten. Um die Finanzen und alles andere kümmert sie sich. Wir müssen das erledigen, solange ich noch im Krankenstand bin. Wenn ich wieder arbeiten gehe, wird die Renovierung eingestellt. Wenn man das Haus um 6 Uhr verlässt und um 22 Uhr heimkommt, was kann man da noch machen? Manchen geht es schlechter als mir. Keine Arme und keine Beine. Man sieht Athleten, die rennen. Ich sah einen schwarzen Sprinter ohne Beine. Hast du gesehen, wie er auf seinen Händen rennt? Er gewinnt immer den ersten Platz. Mir fehlt also ein Bein? Das ist nicht tödlich. Das Wichtigste ist, dass ich am Leben bin. Und gesund. Gerade jetzt, wo es all die Prothesen gibt.
1: Die Tapete passt nicht so, wie du es eingezeichnet hast. Es ist doch keine Farbe, die man aufträgt.

0: Die Sache ist, wenn du es jetzt so machst.
1: Die erste Bahn wird passen. Wir werden den Rest da drüben einpassen.
0: Wie viel brauchen wir dort drüben?
1: Ungefähr 2,70 Meter.
0: Ist gut. Knick die Enden ein.
1: Ja.

0: Na gut, gehen wir?
1: Gehen wir. Lassen wir es trocknen. Schluss damit.
2: Warte, ich mach das. Gut so?
3: Ja, gut.
2: Du siehst hervorragend aus.
3: Das ist das erste Mal, dass ich die Schulterklappen eines Hauptmanns trage, seit ich nach meinem Krankenhausaufenthalt in den Rang befördert wurde. Wie fühlt es sich an? Nun, interessant, ja. Gestern hat der Quartiermeister die Uniform schnell zusammengestellt, nachdem meine alte an der Front schwer beschädigt wurde. Es handelte sich um einen Tarnanzug. Es ist das erste Mal seit 30 Jahren, dass ich eine Offiziersuniform trage. Heute wurde ich zudem aus gesundheitlichen Gründen aus dem Dienst entlassen.
2: Wie viele Jahre haben Sie gedient?
3: In dieser Brigade war ich seit der Mobilisierung. Davor habe ich in der Sowjetarmee in der Ukraine gedient.
2: Das haben viele.
3: Ja,

0: Augen rechts. Achtung. Grüße, Kameraden. In unserer Brigade dient ein Held. Für seinen Mut und seine Tapferkeit, die er im Rahmen der militärischen Sonderoperation bewiesen hat, wird Hauptmann Vadim Viktorowitsch Gonscharow die Tapferkeitsmedaille verliehen. Herr Major, Hauptmann Gonscharow ist gekommen, um seinen Orden in Empfang zu nehmen.
1: Ein rein.
0: Jawohl, Herr Major. Ich diene Russland.

Wir marschieren. Es wird ein 8,5 Kilometer langer Marsch. Und dann nehmen wir die Schlackenhalde ein. Die Einnahme der Schlackenhalde wird schwieriger werden als der 8,5 Kilometer lange Marsch. Denn dort draußen, viele sind gescheitert. Aber unsere Kämpfer werden es schaffen. Schaut euch die Jungs an, wie sie dort herumspringen und hochklettern. Alle Ereignisse. Während ich im Krankenhaus war, traf eine Granate unsere Stellung. Es kam zu Kämpfen, mehrere unserer Jungs starben. Meine Emotionen und Gefühle sagten mir, dass ich nicht mehr derselbe sein würde, dass ich Einschränkungen haben würde, dass ich nicht mehr... Mein ganzes Leben lang war ich aktiv. Auf der Bühne, beim Tanzen, in den Bergen, beim Sport, bei der Jagd. Und hier ist der Krieg. Und ich bin in diesem Krieg, mit einem fehlenden Körperteil. Ich weiß nicht. Wahrscheinlich hatte ich größere Angst vor einem psychischen Zusammenbruch. Wir nähern uns an.

0: Ich sage es dir ganz ehrlich. Ich weiß zwar nicht wie, aber an einem gewissen Punkt sagte ich mir, dass ich wieder auf die Füße kommen würde. Und dass ich nicht nur wieder laufen würde, sondern dass ich zurückkehren und die Waffe wieder in die Hand nehmen würde, um gemeinsam mit den Jungs den Sieg näher zu bringen, für den so viele Menschen starben. Soldaten wie Zivilisten. Dieser Gedanke inspirierte mich und nach den ersten Übungen wusste ich, dass ich es schaffen würde. Wie oft bezwingt ihr die Schlackenhalde?
1: Regelmäßig.
0: Okay, übertreibe nicht.
2: Im Trainingslager täglich.
1: Regelmäßig.
0: Regelmäßig, das glaube ich dir, aber nicht täglich.
1: Im Trainingslager haben wir das Gelände 2 Wochen lang jeden Tag bezwungen.
0: Das glaube ich dir. Ihr werdet mir später danken, glaubt mir. Sowohl euren Füßen als auch euren Ausbildern. Ja, es wird ein harter Weg.
3: Wund?
0: Nein, alles gut. Ich habe doch vor 2 Tagen gesagt, dass alles gut verlaufen ist. Jetzt ist AC-DC-Zeit. Hat jeder seine Flossen an? Sitzen die Hufe richtig?

0: Highlander.
1: Nein, Bruder. Nein, es ist alles gut. Es ist eine Frage des Prinzips. Auf den letzten Metern muss ich wohl durch den Dreck kriechen, aber...
0: Wir lassen niemanden von uns zurück.
1: Das weiß ich, Bruder. Deine Worte helfen mir schon. Vertrau mir. Ich werde es schaffen. Danke.
2: Komm auf die Spitze. Hier oben ist das Gold. Traditionen hochhalten.
1: Hör auf. Es ist nur so, dass mir die Prothese beim letzten Mal abgefallen ist.
0: Diesmal nicht. Gib mir deine Hand.
1: Alle haben es geschafft. Sehr gut.

0: Aus einem bestimmten Grund hat der Herr mich gerettet. Und dass er mich gerettet hat, bedeutet, dass ich zuvor anderen Menschen geholfen habe. Ich denke, das ist wohl der Grund, warum er mich gerettet hat. Jetzt warte ich nur noch auf meine Prothese. Sobald ich sie habe, fange ich neu an. Das Wichtigste ist, dass man weiterlebt.
1: Lasst uns versuchen, unserem Land, unseren Freunden, unserer Familie und unseren Lieben nützlich zu sein, für unsere Freunde und Verwandten. Ich bin sicher, dass ich meinen Platz im Leben finden werde und eine Möglichkeit von Nutzen zu sein. Und alles wird gut sein. Was gibt es da noch zu überlegen? Wir müssen einfach leben und wir werden leben.
2: Wenn der Herr dein Herz nicht angehalten hat und du atmest und

weißt, dass du weiterleben sollst. Du lebst weiter, all dem Bösen und den Feinden zum Trotz. Für jene, die dich wertschätzen und lieben, die dich immer lieben werden. Du musst leben, unbedingt.

0: Zuerst die Decke damit streichen. Komm schon, mehr.
1: Ruslan, was zum Teufel? Alle sind schon nervös.
0: Genau, das Archivvideo.
2: Der Film wird so anfangen.
0: Das wird Blasen geben.
3: Egal, jetzt wird das alles aufsaugen.
0: Wie kommst du darauf?
2: Sergej.
0: Willst du die Tapete damit glatt ziehen?
2: Was willst du da, Sergej?
1: Brauchst du Hilfe?
0: Nein, es geht schon.

0: Was? Nein, nein, nein.
1: Nein. Übernachten unter freiem Himmel ist natürlich nichts für jedermann, so ganz ohne warmes Wasser, Kühlschrank, Bad und all dem. Aber wie man so schön sagt, im Hotel übernachtet nur, wer nicht vergisst zu reservieren. Das sind nicht wir. Doch die Natur hat andererseits auch ihre Vorzüge. Nach der Morgengymnastik, einer Runde Schwimmen und einem guten Frühstück fühlt man sich wie neugeboren. Aber richtig wach wurde ich nicht nur durch die frische Luft.
0: Wir haben uns einen Streich ausgedacht. Wir haben ein Wegwerfhandy gekauft, das wir Margo unterschieben und in ihre Handyhülle stecken. Und dann zerhacken wir es mit der Axt. Mal schauen, wie sie reagiert. Sie wird bestimmt ausrasten.
1: Was?
0: Ich hau nicht daneben.
1: Nein! Gib es her!
0: Nein, warte, warte. Das wird alles...
1: Lass das! Nein!
2: Okay, wir haben sie.
1: Du haust doch gleich daneben!
0: Ah, scheiße, ich habe es nur knapp erwischt. Ich habe es nur gestreift.
1: Hast du sie noch alle?
0: Oh, Mist.
1: Ist das dein Ernst?
0: Hör mal.
2: Ich fahr dann mal.
1: Ich bring dich um. Oh, mein Herz.
2: Wie fühlst du dich jetzt?
1: Du hast meine Hülle kaputt gemacht. Meine Hände zittern richtig. Was sollte das denn?
0: Das war nur die Probe. Margo.
1: Ilja, du hast die Hülle kaputt gemacht.
0: Die Hülle geht auf mich und ein neues Handy.
1: Mit euch fahre ich nirgendwo mehr hin.
0: Zeig mal die Handyhülle.
1: Sie klebst du mir zusammen, hörst du? Und meine Nerven, die musst du auch wieder zusammenkleben.
0: Für all das gibt es Klebeband. Bevor wir die Feuerstelle zurücklassen, müssen wir sie löschen, denn die Sonne ist heiß und der Wind ist groß.
1: Der Wind ist groß?
0: Sie filmt das mit ihrem Handy, weil sie meins versteckt hat.
1: Ich habe es zerhackt und dann im Wasser versenkt.

0: wollten schon sehr lange hierher kommen. Märchen lieben wir von Kindheit an, ebenso wie die Natur. Und neugierig sind wir ohnehin, aber ganz im Ernst. Nach dem Rückzug Disneys aus Russland wollten wir herausfinden, wie es um unsere Zeichentrickfilmproduktion bestellt ist. Angefangen mit ihren Wurzeln, den russischen Märchen. Und wo sonst kann man sie finden, wenn nicht in Kudikinagara?
1: Es verabschieden sich nicht nur Unternehmen, die etwas Materielles herstellen, sondern auch die, die für sogenannten kulturellen Content zuständig sind, wie zum Beispiel Filme und Zeichentrickfilme. Wir haben uns gedacht, wozu darauf warten, dass Disney und Co. sich anders überlegen und zurückkommen, wenn wir genug eigene Märchen und Legenden haben. Und die besuchen wir hier an der Kudikinagara, wo sie zum Greifen nah sind.
0: Svetlana, wir sind hier im Park Kudikinagara, an einem Ort, der offenbar tatsächlich existiert. Erzählen Sie uns etwas über den Park und die Idee dahinter.
2: Das Konzept des Parks beruht auf der Wiedergeburt von Familientraditionen der russischen Kultur.
0: Hier ist nicht jedes Stück freie Fläche mit irgendwelchen Attraktionen vollgestopft, wie das bei solchen Parks oft der Fall ist.
2: Ja.
0: Ist das auch Teil des Konzepts? Damit man die Weite unseres Landes fühlen kann?
2: Ja, natürlich. Dieser Park ist nicht nur ein Ort der Erholung und des Tourismus, sondern in gewisser Weise auch eine Art von Kulturgut. Hier sieht man die unermesslichen Weiten Russlands. Hier ist meine Heimat.
0: Und da hinten wacht der russische Drache Garinitsch über alles.
2: Garinitsch wacht hier über uns, das stimmt.
0: Sie sind Tourguide und führen viele Kinder hier durch den Park. Kennen die Kinder von heute unsere Traditionen und Märchen oder schauen sie nur moderne Cartoons und kennen nichts anderes?
2: Leider lässt sich da die Tendenz beobachten, dass sich in einer Touristengruppe gerade mal ein Kind mit unseren Märchen auskennt.
3: Was halten Sie von modernen Verfilmungen von Märchen, zum Beispiel Zeichentrickfilmen?
2: Ich sehe das alles sehr positiv. Wir haben ein paar gute neue Filme, wie zum Beispiel Der letzte Recke. Hier kann man auch die Filmreihe Die drei Recken nennen. Kinder kennen diese Filme und das ist quasi die Rettung für uns als Tourguides, da sie die altrussischen Sagen und Epen nicht kennen. Aber alle kennen Ilja Muromets und die anderen Recken. Gehen wir weiter.
3: Wo gehen wir jetzt als nächstes hin?
2: Ross, Stier und Hahn. Der Hahn wird gerade restauriert. Auch diese Figuren verweisen auf die russischen Epen und Märchen. Wie wir wissen, gibt es in russischen Märchen immer ein Pferd, das dem Helden hilft. Oder aber der Held muss ein besonderes Ross finden. Der Stier war schon immer ein Symbol für Fruchtbarkeit.
3: Und der Hahn weckt alle am Morgen.
0: Ich möchte etwas über Ivan den Narren fragen.
3: Genau, warum ist er eigentlich ein Narr?
0: Ja, warum ist der wichtigste männliche Archetyp ein Narr?
2: Ivan Durak bedeutet für uns heute Ivan der Narr oder Ivan der Dummkopf. Das ist eine moderne Interpretation des Wortes Durak. Es gab immer Menschen, die anders waren.
0: Dummköpfe also.
2: Die ursprüngliche Bedeutung des Wortes Durak war andersartig, anders. Nicht so wie ich. Das ist also ein Mensch, der vom Schicksal auserkoren wurde, anders zu sein und sich von seiner Gemeinschaft zu unterscheiden. Jemand, der einen anderen Weg einschlägt, in die weite Welt hinausgeht und dafür reich entlohnt wird. Er bekommt ein halbes Königreich geschenkt oder heiratet eine Zarewna, also eine Prinzessin. Er leistet also einen kostbaren Beitrag für seine Gemeinschaft. Ein Beispiel dieses Archetyps ist zum Beispiel Jemilia aus dem Märchen der Zauberfisch, der faul ist, dann aber magische Kräfte erhält, mit denen er alles tun und lassen kann, was er will.
3: Davon träumt jeder, dass jemand anderes alles für dich erledigt.
2: Diese oberflächliche Betrachtungsweise hat sich bei uns auch erst mit der Zeit entwickelt.
3: Also, ich strebe immer noch danach.
0: Bleib noch kurz hier und trink etwas Wasser.
3: Klar doch. Das Markenzeichen des Parks.
0: Der Drache Garinitsch. Was ist das für ein Wesen?
3: Weißt du das nicht?
0: Klar doch, ich will, dass sie uns etwas darüber erzählt.
2: Smej Garinitsch ist eine zentrale Figur russischer Epen. Und wie Sie richtig angemerkt haben, ist er das Markenzeichen unseres Parks. Ich sage oft zum Spaß, wäre Garinitsch kein Drache, wäre er bloß ein fünfstöckiges Haus. Es kommt einem so vor, als wäre er gerade erst gelandet und wird gleich seine Flügel einziehen, um sich dann sein Herrschaftsgebiet näher anzuschauen.
3: Er ist auch auf Ihrem Sweatshirt abgebildet.
2: Auf dem Shirt ist der Geist unseres Parks abgebildet, Goryeo-Lenok, so nennen wir dieses Symbol. Wir glauben daran, dass er in dem Wald dort hinten haust, zusammen mit Wald- und Hausgeistern.
3: Jelinok.
2: Ja, Goryeo-Lenok, das Symbol.
3: Von hier bietet sich eine gute Sicht.
2: Dieses Symbol steht für die Schönheit unserer Umwelt und unsere Verbundenheit mit der Natur, die mit dieser Figur zum Ausdruck gebracht werden.
3: Garinitsch ist einfach nur klasse. Man muss einfach zu ihm aufschauen und ihn bewundern. Er ist schon ein harter Kerl. Drei Kerle, um genau zu sein.
4: Was glauben Sie, wäre das alles für ein ausländisches Publikum von Interesse oder ist das eher nur was für Russen?
2: Nun, ich denke, dass das Drachenmotiv zum Beispiel für alle asiatischen Kulturen durchaus vertraut ist. Der Drache an sich ist ja ein zentrales Motiv in vielen Kulturen. Die Ursprünge von Garinitsch lassen sich in dieser Form auch auf germanische Sagen zurückführen. Ich denke daher, dass diese Figur überall auf der Welt bekannt ist. All diese Ungeheuer und Drachen aller Art. Garinitsch selbst sehen wir zwar als böse an, es wäre aber vielleicht zutreffender, ihn als gefährlich zu bezeichnen, wie alles Unbekannte, mit dem wir noch nie etwas zu tun hatten.
4: Wenn man schon an so einem Ort ist, muss man das zur Gänze ausnutzen. Märchen sind Märchen, da ist alles möglich. Also kann man es mir Garinitsch ein wenig ausborgen und direkt von der Kinagara nach Moskau fliegen. Keine Passkontrollen, kein Bitte anschnallen, so einfach ist das.
5: Это жулики. До чего техника дошла?
6: А меня так зовут Чебурашка.
7: Ну вот, по спаме теперь можно понять.
4: Das Filmstudio Союз Мультфильм ist legendär. Es wurde 1936 als Gegenpol zum amerikanischen Disney gegründet. Während seiner langen Geschichte hat es über 1500 Zeichentrickfilme geschaffen. Im Jahr 1970 stieg Союз Мультфильм zum größten Produzenten von Zeichentrickfilmen in Europa auf und behielt diesen Titel bis 1980. Das Studio gewann zahlreiche Preise auf sowjetischen und ausländischen Festivals. Der Vatikan kaufte einst die Rechte an den Filmen und pries den sowjetischen Zeichentrickfilm für die hohen moralischen und geistigen Werte. Nach den schweren 90er Jahren kam das Studio langsam wieder auf die Beine. Heute setzt Союз Мультфильм die Arbeit seiner Gründerväter fort. Gehen wir rein.
3: Margot, wer ist das? Was? Wie heißt der Zeichentrickfilm?
4: Hund und Wolf. Ich kenne diesen Zeichentrickfilm. Der Hund geht in den Wald. Er wird aus dem Dorf vertrieben. Und dann kommt er zurück, isst etwas unter dem Tisch und singt. So ungefähr.
3: Wie heißt der Zeichentrickfilm?
4: Hund und Wolf.
3: Google es mal. Tja, Jungs, kein Wunder, dass ihr so traurig dreinblickt. Alles wegen solcher Leute hier.
4: Es war einmal ein Hund.
3: Da gibt's keinen Wolf im Titel, oder?
4: Ist doch egal.
3: Das ist reiner Zufall. So lange hast du noch nie durchgehalten. Bestimmt freust du dich jetzt.
8: Я в угол, давай.
3: Kommt das Bild dann per Mail?
4: Ja. Wie arbeitet das moderne Союз Мультфильм Studio heute? Was ist sein Zielpublikum? Wie sehen die Pläne für die Zukunft aus? Welche Vorteile ergeben sich für Союз Мультфильм nach dem Weggang ausländischer Filmstudios aus Russland? Das alles und noch mehr erzählt uns Anna-Maria Kurve. War das zu früh?
9: Ich habe Erfahrung mit der Filmklappe. Ich kann das machen.
4: Anna, wie sieht Союз Мультфильм heute aus? Wie entwickelt sich das Studio? Woran arbeitet ihr? Erzählen Sie bitte alles, was man über Союз Мультфильм wissen sollte.
9: Союз Мультфильм ist heute eine ziemlich große Media-Holding. Es ist nicht nur die Animationsabteilung, die 2000 Minuten an Filmmaterial pro Jahr produziert. Das sind übrigens die Zahlen für letztes Jahr. Auch dieses Jahr hoffen wir, im Zeitplan bleiben zu können. Wir haben eine große Lizenzabteilung für den Vertrieb unserer Produkte, ebenso wie eine internationale Abteilung, die uns auf dem Weltmarkt repräsentiert.
4: Um welche Länder geht es da genau?
9: Aufgrund der aktuellen Lage konzentrieren wir uns hauptsächlich auf Asien. Dann haben wir noch die Sojus-Mult-Parks. Vielleicht haben Sie schon davon gehört. Es gibt bisher zwei solcher Parks.
4: Bei der WDNH.
9: Einer ist bei der WDNH in Moskau und einer in Kasan. Wir betreiben noch eine Reihe an Franchises, Cafés und Ähnliches. Hinzu kommt noch eine riesige Eventabteilung. Und das i-Tüpfelchen ist natürlich unser eigener Fernsehkanal.
4: Viele Unternehmen gehen. Disney verlässt Russland. Das hört sich an wie die Apokalypse. Disney ist weg. Wie geht ihr damit um? Wie kann man sich gegen diesen Filmgiganten behaupten und etwas Eigenes kreieren?
9: Nun, Disney verdient unser aller Respekt für das, was sie geleistet haben. Natürlich sind sie genial in dem, was sie tun. Sie stellen Produkte von sehr hoher Qualität her. Ich denke, dass unser Hauptziel darin besteht, unsere eigene Identität nicht zu verlieren.
4: Worin besteht diese Identität?
9: Geschichten. Wie auch bei Disney geht es darum, eine schöne Geschichte zu erzählen. Das ist die Grundlage für alles. Sie erschaffen ihre Magie und wir versuchen, unsere eigene Magie zu kreieren. Es ist natürlich gut zu sehen, was sie machen. Natürlich erschaffen sie tolle Filme und Geschichten. Aber wir dürfen nicht einfach kopieren, was sie machen. Sonst wären wir nichts weiter als ihr Schatten.
4: Besteht das Ziel, irgendwelche Werte zu vermitteln, die sich vielleicht von den westlichen Werten von Disney und anderen unterscheiden?
9: Es gibt bestimmte Werte, die zum Beispiel in unserem Land nicht anerkannt werden, dafür aber in anderen. Da kommt das unweigerlich zu gewissen Unterschieden. Man möchte natürlich Werte vermitteln, die zeitlos sind. Moralische Werte wie Freundschaft und Liebe.
4: Hast du noch irgendwelche Fragen?
8: Wenn ich ein Drehbuch hätte, wo könnte ich es hinschicken?
9: An uns?
8: Nehmt ihr so etwas an?
9: Ja, auf jeden Fall.
4: Wir könnten euch da Gott weiß was zusammenschreiben.
9: Wir sind offen für Drehbücher und Angebote. Das kann man uns einfach per Mail schicken.
8: Wohin?
9: Ich frage noch einmal nach, welche E-Mail-Adresse das genau ist. Info? Ja, das ist gut. Die E-Mail auf unserer Webseite ist info@susmult.eu.
4: Natürlich konnten wir uns das Museum der Goldenen Kollektion nicht entgehen lassen. Die Hauptfiguren seiner geliebten Zeichentrickfilme hier zu sehen, ist fast so, wie einen alten Kindheitsfreund wiederzutreffen. Die Filme selbst und die dazugehörigen Skizzen sind zwar schön, aber jemanden zuzuhören, der die Biografie aller deiner Zeichentrickhelden in- und auswendig kennt, ist einfach unvergleichbar. Genau so jemand ist der Direktor des Filmstudios Sojus-Mulfilm, Boris Maschkovtsev. Ich bin im Westen aufgewachsen und der erste Zeichentrickfilm über Winnie Pooh, den ich gesehen habe, war aus den USA.
10: Von Disney.
4: Ja, und hier gibt es sehr große Unterschiede. Woher kommt das? Die beiden Filme sind ja ungefähr zur selben Zeit erschienen.
10: Ja.
4: Warum sind sie so unterschiedlich?
10: Das liegt an der Herangehensweise des Schöpfer. Als Grundlage wird ja das gleiche Buch verwendet, aber alle setzen da ihre eigenen Schwerpunkte. Winnie Pooh von Disney ist ein klassisches Plüschtier, wie man es sich im Ausland vorstellt. Ein klassischer Teddybär. Anders hätten sie ihn dort nicht zeichnen können. Jetzt denken wir einmal an sowjetische Spielzeuge zurück. Ich selbst bin da komplett unvoreingenommen. Aber wie sehe ein solcher Spielzeugbär nach längerem Gebrauch aus? Die Tatzen wären längst ab und der Bär selbst mit Schaumstoff vollgestopft. Oder aber er hätte Sägespäne im Kopf wie im Zeichentrickfilm.
8: Oder Watte.
10: Ja, bei uns hätte dieser geschniegelte Winnie Pooh von Disney einfach nicht lange überlebt. Man hätte ihn schon zurechtgemacht. Deswegen spiegelt sich in diesem Winnie-Pooh unser Verständnis von Spielsachen wider und wir lieben ihn alle so, wie er ist. An diesem Film sieht man sehr gut, wo genau zum Beispiel Disney und Sojus-Mult-Film in ihrer Vision auseinandergehen.

0: Союз Мультфильмом как студией.
1: Dort ist alles Business. Bei uns kommt es von Herzen.
2: Bei uns ist das auch Business.
1: Damals war das noch kein Business, oder?
3: Die Kinoindustrie als Ganzes war ein Business, ein sehr rentabler und ernstzunehmender Teil der sowjetischen Wirtschaft.
2: Tickets kosten ja Geld.
3: Ja, natürlich.
2: Ist ja nicht kostenlos.
3: Stellt euch vor, eine einzige Person hat das hier und das hier geschaffen. Zwei ganz verschiedene Werke.
1: Ganz anders.
3: Die Figuren und Hintergründe sind hier sehr verschieden.
2: Kennst du diesen Film?
1: Ja. Lass das.
2: Ich frag doch nur.
3: Hier haben wir Nupagadi bzw. Hase und Wolf, einen der berühmtesten Zeichentrickfilme. Die Anfänge waren da noch ganz anders als das fertige Produkt.
2: Kann ich dich was fragen?
1: Mich?
2: Bist du Russin, oder nicht? Wie heißt der Wolf?
1: Hat er etwa einen Namen?
2: Ja, natürlich.
1: Er heißt Wolf.
2: Und wie heißt der Hase?
1: Hase.
2: Expertin bist du nicht gerade.
3: Niemand konnte vorausahnen, wie erfolgreich Nupagadi sein würde. Das Projekt besteht aus vielen Folgen und ist unglaublich beliebt. Es hat mehrere Folgen überdauert. Es gab die Folgen aus den 1970ern, dann aus den 80ern. Und sogar in den 90ern wurden ein paar Folgen produziert. Jetzt, in der heutigen Zeit, wissen wir, dass Hase und Wolf weiterhin beliebt sind und interpretieren die Figuren jetzt auf unsere eigene Weise. Das Duo kommt nicht aus der Mode. Was die Animation angeht, ist dieses Genre natürlich sehr vorteilhaft, da fast nicht geredet wird.
2: Garek Khalamov hat gesagt, dass die Synchronisation gar nicht so einfach ist. Es gibt ja keinen Text zum Einsprechen.
3: Natürlich, denn durch diese O's muss schon alles gesagt sein.
2: Du stehst also vor dem Mikro und hast eine ganze Liste mit O's und A's vor dir.
3: Ja, natürlich. Und man darf sich da auch nicht wiederholen. Denn wenn die gleichen Geräusche wieder und wieder verwendet werden, wird der Zuschauer das bemerken.
1: Die gleichen Uchs.
3: Ja.
2: Sehr professionell.
4: Nun! Sei jetzt! Nun! Nupagadi!
1: In Russland gibt es kaum jemanden, der Nupagadi auf Deutsch Nawate nicht kennt. Bereits bei der Vorführung der ersten Folge 1969 wurde der Zeichentrickfilm begeistert aufgenommen. Ein Film, der jeden Zuschauer ansprach. Jetzt ist es nur schwer vorstellbar, dass es nicht Hase und Wolf, sondern Hase und Fuchs oder Fuchs und Hahn hätten sein können. Aber auch diese Kombination wurde in Betracht gezogen. Doch man entschied sich für das klassische Duo aus der russischen Folklore. Auch der legendäre Ausruf des Wolfes, na warte, hätte wart nur ab lauten können. Fun Fact, in den 80er Jahren wurde die Zeichentrickserie Nupagadi in Finnland verboten, da sie zu brutal sei. Komische Finnen. Im Dezember 2021 präsentierte das Studio eine Neuauflage der Abenteuer des legendären Duos unter dem Titel Nupagadi Ferien. Die Hauptfiguren sind die gleichen, das Konzept jedoch ein ganz anderes. Wir haben die Schöpfer der neuen Serie getroffen.
4: Nupagadi.
1: Dasha, Nupagadi ist wohl einer der bekanntesten sowjetischen Zeichentrickfilme, eine richtige Kultserie. Mehrere Generationen von Kindern sind damit aufgewachsen und jetzt hattet ihr die Ehre, die Serie wiederzubeleben. Hattet ihr Angst davor? Wie seid ihr an die Sache herangegangen?
5: Natürlich hatten wir große Angst davor, denn wir wissen, wie viele Menschen Nupagadi innig lieben und wie populär die Serie ist. Sehr viele Menschen sind damit aufgewachsen. Es war beängstigend, aber auch aufregend. Tatsächlich waren wir überglücklich, solch eine Chance bekommen zu haben.
1: Wie seid ihr da vorgegangen? Es ist ja klar, dass ihr nicht einfach das Original nehmen und kopieren konntet. Einfach die Figur nur einkleiden und neue Orte erstellen ist ja nicht genug. Was genau habt ihr geändert?
5: Ja, natürlich. Wir haben zum Beispiel Kinderpsychologen konsultiert, haben in Erfahrung gebracht, was Kinder heutzutage schauen. Als die Vorabversion fertig war, also die ersten paar Folgen, haben wir Marktforschung betrieben und sowohl mit den Kindern als auch mit den Eltern gesprochen.
2: Es waren also die Eltern und die Psychologen, die den Wolf dazu gebracht haben, mit dem Rauchen aufzuhören.
5: Ja, auf jeden Fall. Das und unsere Gesetzgebung. Aber die nur ein bisschen.
2: Im Original trank er auch gerne, oder?
5: Ja, früher mal. Jetzt nicht mehr.
2: Jetzt lebt er gesund und jünger ist er auch. Die Fans sind gespalten. Die Hälfte, wenn nicht sogar mehr, mögen eher das klassische Nupagadi.
1: Er mag das Neue nicht.
2: Also ich bin für das Klassische.
1: Also mir hat es gefallen.
2: Es ist auch für eine viel jüngere Zielgruppe gemacht. Für Erwachsene ist das nicht mehr interessant.
5: Das kommt darauf an. Unsere Serie wird von den Zuschauern recht gut bewertet. Hauptsache ist aber, dass sie den Kindern gefällt.
2: Und was ist mit der Klassik?
5: Das vermindert die Klassik keineswegs. Es vermindert in keinster Weise das Talent und die Leistungen unserer hervorragenden goldenen Kollektion. Die gibt es immer noch und man kann sie sich weiterhin ansehen.
2: Aber es gibt viel Kritik, oder?
5: Ja, sehr viel Kritik.
1: Wie auch zu erwarten war.
2: Habt ihr da extra jemanden, der die ganze Kritik abwehrt? Den Mitarbeiter mit den stärksten Nerven und dem höchsten Gehalt?
5: Wir alle wussten das von Anfang an. Also unser kreatives Team, unser Creative Producer und unser Regisseur.

0: Spieler wussten Bescheid. Wir waren innerlich darauf vorbereitet, dass die Reaktionen nicht nur positiv ausfallen würden.
1: Nehmt ihr euch ein Beispiel an westlichen Produkten wie Tom und Jerry, um nur eines zu nennen?
0: Ja, natürlich sind Tom und Jerry, Mickey Mouse, Zig und Chaco und andere Zeichentrickfilme für uns eine Inspiration. Selbstverständlich.
1: Wo liegt der Unterschied?
2: Der Unterschied ist,
1: Ilja.
2: Eingeweihte Personen haben mir erzählt, dass eingeweihte Leute, man nicht versuche, einfach die klassische Serie zu kopieren.
0: Das stimmt, ja.
2: Aber nachdem ich ein paar Folgen gesehen habe, ist mir aufgefallen, dass viele Witze aus der klassischen Serie übernommen wurden. Zum Beispiel, wenn der Wolf ein Kätzchen als Handtuch benutzt.
0: Ein wenig, ja. Es gibt universelle Gags mit hohem Wiedererkennungswert, auf die man nicht verzichten kann. Diese Running Gags bringen viele Leute zum Lachen.
2: Gag nennt sich sowas.
1: Wenn man das bewusst macht, dann ja.
0: Ja.
1: Wie sehen eure Pläne aus? Wie viele Folgen werdet ihr noch produzieren? Wie entwickelt sich das Ganze? Erzähl uns bitte ein bisschen davon.
0: Bislang sind 52 Folgen bestätigt worden, an denen wir zurzeit arbeiten. Wir hoffen sehr, dass sie gut aufgenommen werden.
2: Gibt es irgendwelche Anfragen für den Export? Außerhalb Russlands?
0: Soweit ich weiß, ist das Interesse vorhanden. Hier aber auch.
2: Bei wem, wenn es kein Geheimnis ist?
0: Ich fürchte, darüber kann ich im Moment nicht sagen. Das müsste ich meine Kollegen fragen.
2: Das Fazit ist also, den Kindern gefällt es, also ist es ein Erfolg.
0: Ja, das ist das Ziel, Nummer eins. Auf jeden Fall.
1: Mögen Sie es?
0: Natürlich.
2: Verkauft ihr T-Shirts?
0: Noch nicht, aber bald.
2: Auch mit den alten Figuren?
1: Du kriegst schon ein T-Shirt, keine Sorge.
2: Ja, ich weiß.
1: Kommerzielle Animationen und Autorenfilme sind völlig verschieden. Während erstere der Unterhaltung dient und auf kommerziellen Erfolg aus ist, so gleicht der animierte Autorenfilm mit seiner hohen Ausdruckskraft eher der Poesie. Viele Filme sind schließlich nicht für jedermann gedacht. Hier bei der Animation gilt das genauso. Die Autorenprojekte bei Soyuz Multfilm werden übrigens vom Staat gefördert, was an sich schon eine große Seltenheit darstellt. Gewöhnlich arbeitet nur eine kleine Gruppe aus Künstlern und Animatoren an einem Projekt. Manchmal werden all diese Aufgaben auch nur von einer Person übernommen.
2: Ich werde hier auf dem Ball sitzen, wenn Sie nichts dagegen haben.
3: Beim Filmen befestigen wir die Kamera da mit einer Klebepistole.
2: Am Ball?
3: Nein, am Boden.
1: Hast du Fragen zum Autorenfilm?
2: Ich werde hier so hin und her wippen, geht das klar?
1: Nein, mach das nicht.
2: Aber ich will doch auch etwas Spaß haben.
1: Galina, was genau ist der Autorenfilm und welche Bedeutung hat er für Soyuz Multfilm?
3: Das ist eine Figur aus einem meiner Autorenfilme. Er heißt 1 Million purpurrote Rosen. Das hier ist Knetgummi mit einem Gestell im Inneren. Deswegen sieht sie so aus wie so eine kleine Skulptur. Dadurch entsteht der Eindruck, als wäre es ein Spielzeug aus Lehm. Alles hat sich verändert, das ganze System ist jetzt anders. Deswegen kennen die meisten keine Autorenfilme. Wenn die Leute dann gute Filme sehen, wundern sie sich, warum sie sie vorher nicht kannten.
2: Es gibt bestimmt Wettbewerber, richtig?
3: Es gibt Festivals.
2: Festivals?
3: Es gibt nur wenige, die im Bereich der Animation arbeiten und von diesen Festivals wissen. Wir gehen dorthin und schauen, was für Filme wir alle gemacht haben.
1: Aber ihr werdet finanziell unterstützt?
3: Jetzt werden solche Filmfestivals auch online durchgeführt. Die Filme werden dann auch in anderen Städten aufgeführt. Für uns ist das natürlich sehr gut. Das Kulturministerium fördert unsere Arbeit. Soweit ich weiß, werden in den meisten Ländern Regisseure des Autorenfilms nur selten vom Staat unterstützt.
1: Richtig so, das ist uns das Geld wert.
2: Sehen Sie sich nicht ein wenig als Komponistin komplizierter Sinfonien, die nicht für alle bestimmt sind? Du verstehst das nicht, aber du schon.
3: Bei meiner Arbeit denke ich nicht groß darüber nach oder erwarte, dass massenhaft Menschen meine Filme sehen werden. Ich denke, am wichtigsten ist es, bei der Kunst aufrichtig zu sein. Ich zeige Ihnen ein paar Ausschnitte.
2: Das ist unsere Protagonistin.
3: Der Protagonist.
2: Ah, das ist ein Mann? Und das war auch schon die erste Folge.

0: Снимаете
1: фильм? Filmen Sie das selbst?
2: Ja, ich
3: animiere.
1: Cool.
4: Der Hund ist klasse.
3: Der Film dauert etwa 14 Minuten. Ich will jetzt nicht alles zeigen.
1: Ist er schon erschienen oder noch in der Produktion?
3: Er ist noch in der Produktion. Wir haben quasi schon alles gefilmt. Vielleicht müssen wir noch etwas nachdrehen. Jetzt schneiden wir noch alles zusammen und sorgen für den letzten Schliff. Meine Animatorin ist 3 Stunden aus der Moskauer Region gependelt, um ihr hier zu helfen. Und dann nochmal 3 Stunden zurück.
1: Was ist das für ein Gefühl, wenn der Film endlich fertig ist?
3: Wir sind sehr glücklich damit. Wir sind auch sehr glücklich, während wir an einem Projekt arbeiten. Der Film selbst wird für mich einen wichtigen Platz einnehmen. Und die 2 Jahre, während der ich daran gearbeitet habe, waren künstlerisch erfüllend. Ich habe mich wie ein Kind auf meine Arbeit gefreut, wenn ich etwas filmen konnte.
1: Wegen der Sanktionen könnt ihr bestimmt an vielen Festivals nicht teilnehmen.
3: Ja, das ist eine unangenehme Situation. Aber ich hoffe, dass ausländische Filmfestivals verstehen werden, dass Kunst wichtiger ist als irgendwelche Differenzen. Als Regisseur ist man natürlich enttäuscht. Man hat seine ganze Leidenschaft in etwas gesteckt und möchte sehen, wie es aufgenommen wird. Und dann bekommt man keine Einladung oder darf nicht kommen. Wir können nur hoffen, dass die Kunst siegen wird.
4: Das Internet ist unsere Hoffnung.
3: Ja.
4: Ja.
1: Ihnen also viel Glück.
3: Vielen Dank.
1: Schickt uns eine Kopie, wenn es fertig ist.
3: Gut.
4: Ich würde das auch gerne sehen. Wir wünschen dem ganzen hart arbeitenden Team von Soyuz Multfilm viel Glück und gutes Gelingen bei ihren Projekten, damit sie die Tradition der russischen Animationskunst weiterführen können. Jetzt, nachdem wir in Moskau Soyuz Multfilm besucht haben, können wir auch dem St. Petersburger Studio Melnitsa einen Besuch abstatten, wo Zmir Gorynych zu Hause ist. Auf nach St. Petersburg!

0: hat uns.
1: Ich schlafe hier. Ich ziehe meine Schuhe an, gehe spazieren, esse. Ich spiele.
2: Es gab eine riesige Explosion, als ich in Donetsk auf dem Weg zum Tanzkurs war.
3: Warum haben Sie Ihre Tochter versteckt?
2: Damit sie nicht gewaltsam weggebracht werden würde. Ukrainische Freiwillige. Sie konnten Kinder zwingen, mit ihnen zu gehen. Mit Gewalt.
1: Ich weiß nicht, wo meine Eltern sind. Ich habe sie schon lange nicht gesehen.
2: Ich bin gegangen, weil ich die Kinder retten wollte.
3: Man weiß nicht, ob man überlebt oder nicht.

0: Er wurde in Deutschland geboren, gilt seit Jahrzehnten als einer der wichtigsten internationalen Manager klassischer Kultur und erkor die Russische Föderation zu seiner neuen Heimat, Hans-Joachim Frey. Er leitete die Dresdner Semperoper, war Generalintendant in Bremen sowie Vorstandsvorsitzender der Kulturstätten mit dem weltberühmten Bruckner Haus im österreichischen Linz. Und er gilt als der Regisseur faszinierender Bälle, wohin Königinnen, Staatschefs und Weltpersönlichkeiten pilgern. Auf persönliche Einladung von Präsident Wladimir Putin entschloss er sich ab 2014 teilweise und ab 2018 gänzlich in Russland bzw. von Russland aus zu arbeiten. Anlässlich seines 60. Geburtstages besuchte ich Professor Frey an einem seiner hiesigen Wirkungsorte, dem föderalen Territorium Sirius am Schwarzen Meer, zum großen Exklusivinterview. Herr Frey, wer sich für die Oper oder generell für die Kultur interessiert, der kennt Sie. Sie sind ein wahrer Superstar in dieser Welt und das seit Jahrzehnten. Sie haben unzählige Projekte geleitet. Können Sie trotzdem an einige künstlerische Stationen denken, die besonders wichtig für Sie waren, sozusagen Meilensteine?
1: Ja, auf der einen Seite waren es natürlich meine Zeit an der Dresdner Semperoper, wo ich 10 Jahre und wo ich sehr jung schon mit 32 künstlerischer Direktor geworden bin. Dann natürlich über die Semperoper die Gründung des Dresdner Semperopernballs. Den wir 2006 gegründet haben, den ich ja dann bis 2022 geleitet habe, 17 Jahre, 16 Mal produziert hatte und wo wir tolle Gäste hatten, Preisträger, wo auch Wladimir Putin war und viele andere. An die Zeit denke ich sehr, sehr gerne zurück. Aber auch meine Zeit in Linz in Österreich am Brucknerhaus. Die 6 Jahre waren ganz, ganz wichtig.

0: Gérald Depardieu, Catherine Deneuve. Also das war Ornella Muti. Also das war natürlich aufregend, diesen Persönlichkeiten allen zu begegnen, mit denen zusammen zu sein.
1: Sie sitzen hier in Sochi in Ihrem Büro mit einer wundervollen Aussicht. Es ist eine Einladung, die nicht jeder bekommt. Es ist etwas sehr Seltenes, eine unglaubliche Ehre, würde ich sagen. Und dennoch muss man sich ja wagen, hierher zu ziehen, umzuziehen, Ja zu sagen. Was hat Sie denn dazu bewogen, Ja zu sagen?
0: Also es war ein Prozess. Es war nicht von heute auf morgen. Erstmal war es eine sehr, sehr interessante Anekdote, dass Wladimir Putin bei dem Opernball 2009 war, was auch damals wie in einer anderen Zeit war, weil 2009 hat er eine Rede auf Deutsch gehalten und anschließend hat das Publikum sich erhoben und 10 Minuten Standing Ovations in der Semperoper gemacht, für Wladimir Putin. Und dann hatte ich die Möglichkeit, durch Sergei Roldugin plötzlich in der Nacht bei dem eigenen Ball einen Anruf zu bekommen, ob ich mit ihm noch spät zu Abend esse. Und dort haben wir uns dann wirklich kennengelernt, nicht nur bei dem offiziellen Anlass. Da hat er das erste Mal gesagt, können Sie sich vorstellen, in Russland zu arbeiten? Dann habe ich das Land bereist. Ich bin dann nicht nur nach Sotschi und Petersburg und Moskau gefahren, sondern ich war in Irkutsk, in Ulan-Ude, in Vladivostok. Ich habe die Region kennengelernt, habe als Regisseur dort gearbeitet. Dann gab es 2013/14 eine besondere Anekdote, weil er sich verantwortlich fühlte und hat mir dann die erste Position angeboten. Das war Sowjetnik-General in direkte Bolschoi-Theatre. Den Vertrag habe ich seit 2014, übrigens bis heute noch. Auch Valery Gergiev hat mich übernommen und wir arbeiten dadurch noch eng zusammen.
2: An einer seiner Wirkungsstätten, dem Moskauer Bolschoi, äußert sich der faszinierendste Dirigent des 21. Jahrhunderts, der erfolgreichste russische Klassikmusiker aller Zeiten sowie Universalintendant berühmtester Opernhäuser und Konzertsäle in der Russischen Föderation, Valery Gergiev, zu Hans-Joachim Frey. Valery Vissalovich, erzählen Sie bitte, was sind Ihre frühesten und wichtigsten Erinnerungen an Hans-Joachim Frey?
3: Wir kennen uns, ich glaube, seit etwa 20 Jahren. Hans-Joachim Frey arbeitete damals in Bremen, aber eine der wichtigsten Phasen seiner europäischen, zumindest beruflichen Laufbahn war seine Tätigkeit als Leiter des Bruckner-Hauses in Linz. Die Bruckner-Sinfonien sind etwas ganz Besonderes und sie werden in Russland recht häufig von uns aufgeführt. Es verlief, wenn man so sagen kann, Hand in Hand mit den Vorbereitungen für die Aufführung dieser Sinfonien in Österreich, sowohl mit dem Orchester des Mariinsky-Theaters als auch mit dem Orchester der Münchner Philharmoniker, das er lange Zeit leitete. Er hat sich sowohl bei der Arbeit mit dem Bruckner Festival als auch bei der Programmgestaltung des Bruckner Hauses in Linz als sehr mutiger Mensch erwiesen. Und das Orchester des Mariinsky-Theaters war ein häufiger Gast im Rahmen dieser Bruckner Feierlichkeiten. Wir sehen uns derzeit häufig, sowohl in Moskau als auch in St. Petersburg. Und wenn wir zu Sirius reisen, sind wir in Sotschi und freuen uns auf die neuen Säle und das Theater, die dort derzeit fertiggestellt werden.
0: Dann kam der Ruf, hier 2017 in Sirius zu arbeiten. Ich habe dann Ende 2017 am Bruckner-Haus in Linz aufgehört und habe mich tatsächlich entschieden, dass ich diesen Schritt mache, weil ich diese Vision so aufregend finde. Unsere neue Konzerthalle, wir haben jetzt 6 Jahre daran gebaut, ein ganz neues Konzertleben bei Null aufzubauen, ein klassisches Konzertleben hier. Und ich glaube, mein Traum oder meine Vision ist ja immer hier eines Tages zu sagen, ein Salzburg am Schwarzen Meer. Salzburg ist die größte Festspielstadt der Welt. Also zu sagen, ja, das ist hier, Sirius ist die größte Festspielstadt der Welt am Schwarzen Meer. Wir haben Berge wie in Salzburg, wir haben Wasser, Schwarze Meer, wie Salzburg die Seen. Und wir haben diesen wunderschönen Konzertkomplex, wir haben diese Ausbildungszentren, wir haben ein Sportzentrum, das ist so komplex. Und ja, das hat mich gereizt. Und jetzt glaube ich, wenn wir in diesem Jahr am 5. Oktober mit einer großen Eröffnungsgala in der Anwesenheit des Präsidenten diese Halle eröffnen, dann ist, glaube ich, eine wichtige Etappe genommen.
1: Wie war es denn für Sie als Deutscher in Russland? Haben Sie sich angenommen gefühlt? War es schwierig?
0: Also, eine Sache ist interessant bis heute, dass ich spüre, dass die Russen sehr, sehr positiv und warm zu den Deutschen sind. Immer, dass sie sie respektieren. Und was ich ja den größten Kunstgriff in der Geschichte finde, dass nicht wir Deutschen für die Russen, aus der Sicht der Russen, den Zweiten Weltkrieg angefangen haben, sondern die Faschisten. Das ist der Nationalsozialismus. Und dafür bin ich den Russen und der Sowjetunion sehr, sehr dankbar dafür. Und das

0: spürig. Und ich bin dann mit Demut ins Land gekommen und habe dann sehr viel gelernt. Und da habe ich ja auch dieses Buch geschrieben, Russland lieben lernen, was dann auch später ins Russische übersetzt worden ist, 2021 auch hier in Russland produziert worden ist. Und wo ich einfach meinen Weg beschrieben habe, dass es nie geplant war, nach Russland zu kommen, sondern dass das eine Geschichte war, die zu mir gekommen ist und wo ich einfach offen war und mich dann in das Land verliebt habe.
1: Wie hat sich Russland denn entwickelt in den letzten Jahrzehnten?
0: Also ich selber bin das erste Mal 1995 nach Russland gekommen, aber mein Urgroßvater war evangelischer Pfarrer und Lehrer in Smolny, der im heutigen Sitz des Gouverneurs in St. Petersburg. Und meine Großmutter ist aufgewachsen in Petersburg, die Familie um mich herum sprach Russisch. Und das war natürlich besonders, weil ich mit dieser Tradition der Küche, mit den Gewohnheiten einfach groß geworden bin. Das Russische, die russische Tradition war sozusagen immer um mich herum. Und ja, Russland hat sich enorm entwickelt. Das ist eine einzigartige Geschichte, dass Russland, wenn ich das erste Mal kam, 1995, war etwas anderes wie Russland 2018. Das ist die wichtigste Zeit, würde ich auch beschreiben, die Zeit der Fußball-Weltmeisterschaft. Die war natürlich besonders spannend. Am Vorabend des Abschlusses, des Finales, durfte ich für die FIFA und für den russischen Präsidenten eine große Gala mit dem Bolschoi machen. Und da waren Hunderttausende von Gästen hier im Land. Dann allerdings gab es natürlich Corona. Dann war der Beginn der Spezialoperation. Heute ist Russland ein anderes Russland, ein geschlosseneres Russland, aber auch ein unabhängigeres Russland. Ich liebe auch diese Phase jetzt. Ich lebe ja, habe eine Wohnung auch in Moskau. Und das mitzubekommen, diese Änderung zur multipolaren Welt, die starken Beziehungen zur afrikanischen, zur arabischen Welt, zu China, wo ich in allen Ländern viele Freundschaften habe, finde ich sehr wichtig. Und ich bin immer ein Optimist, dass sich das Pendel irgendwann auch wieder in die Richtung schlägt, dass es wieder zu einer Stück Normalität kommt.
1: Ja, in Russland ist immer alles im Wandel gefühlt, aber es gibt doch etwas, was eine Art Basis ist. Und ich glaube, es ist die Kultur. Bei Ihrem Buch steht Einblicke in eine Weltkulturnation. Was ist denn eine Weltkulturnation und was hat sich im künstlerischen Bereich getan?
0: Es gibt, glaube ich, kein Land auf der Erde, was erstmal so eine große Geschichte hat der Kultur. Angefangen mit allen großen Komponisten, mit Tschaikowski, Mussorgsky, bis später Schostakowitsch, Prokofjew, und man kann sie gar nicht alle aufzählen. Dann gibt es die ganze geschichtliche Entwicklung dieses Landes. Große Schriftsteller wie Puschkin, später Tolstoi und andere. Das ist etwas ganz Besonderes. Deutschland hat das auch, aber es wird nicht in dieser Form gelebt. Ja, hier gilt es auch, Traditionen zu bewahren. Es gibt zwei große Eigenschaften in Russland, die ich besonders wertgeschätzt gelernt habe. Das ist einmal eine große Dankbarkeit. Also ein Künstler, der einmal ein Star war, wird auch im Alter nicht vergessen, sondern bis zum Schluss aufs Podest gehoben und quasi dann beim Ableben aufs Denkmal gestellt und zu Recht. In Europa weiß ich, dass es viele große Künstler gibt, dann, wenn die Karriere, wenn der Ruhestand beginnt, die einfach vergessen werden. Dann gibt es in Europa immer diese Tendenz, Kunst zu modernisieren, so zu hinterfragen, dass man sie sich eigentlich entfremdet. Und hier wird immer probiert, die Balance zu halten, dass die Tradition und den Hintergrund, die Geschichte nie außer Augen verliere. Und das ist natürlich toll, wenn ich heute in Moskau am Abend in eine Theatervorstellung gehe, sei es ins Bolschoi. Ich war am Samstag in einer Vorstellung im Novaya Opera Moskau. 800 Plätze, 800 Zuschauer. Ja, einfach ausverkauft. Europa kämpft mit den Plätzen in Deutschland. Kriegen wir es voll? Hier kommen die Leute, hier lieben sie Kultur, hier ist ein junges Publikum. Sie wachsen damit auf, es gibt tolle Bildungsprogramme und deswegen bin ich gerne hier in einer Weltkulturnation.
1: In seinem Büro im Außenministerium der Russischen Föderation empfängt mich der Grand Seigneur der Kultur Russlands, Michail Schwitkoi. Der Kulturminister der Russischen Föderation von 2000 bis 2004 und Sondervertreter des russischen Präsidenten für internationale Kulturzusammenarbeit seit 2008 kennt Hans-Joachim Frey seit 2013. Als dieser Festivals in Linz in Österreich leitete. Auch seinen Semper-Opernball besuchte er. An vielen von Freys Opernpremieren in Russland nahm er teil. Im Laufe der Jahre wurde er eine Art Mentor für den Deutschen. Was können Sie über ihn erzählen?
2: Wissen Sie, Hans-Joachim inszeniert nicht nur solche großen Festveranstaltungen, sondern auch Opernaufführungen. Dabei sind die Opernaufführungen sehr selektiv. Er wählt das Repertoire sehr sorgfältig aus. Es handelt sich hauptsächlich um Klassik, In der Regel Wiener Klassik. Aber auch deutsche und italienische Klassik. Er arbeitet sehr präzise und professionell mit den Künstlern zusammen. Aber dennoch ist es nicht einfach, sich mit Festveranstaltungen zu beschäftigen und Festveranstaltungen im Land Dostojewskis zu organisieren. Wir in Russland haben unsere eigene Reflexion. Wir sind natürlich anders als andere Völker. Und von Gefühlen überwältigt zu werden und vor Freude anzufangen, die Welt anzulächeln, das ist schwer zu erreichen. Aber er vermag das. Das ist eine seltene Eigenschaft. Und er besitzt sie zweifellos. Er kann Menschen dazu bringen, Freude zu empfinden. Das ist die höchste Errungenschaft künstlerischen Schaffens.
1: Nun, wir befinden uns hier im Außenministerium. Und wenn wir über die Beziehungen zwischen Russland und Deutschland, dem Westen insgesamt, im kulturellen Sinne sprechen, da sind es auch in letzter Zeit schwere Tage. Sie beschäftigen sich mit dem Brückenbau, ebenso wie Hans-Joachim Frey. Gelingt es ihm? Was meinen Sie?
2: Hans-Joachim Frey genießt in Fachkreisen einen sehr guten Ruf. Wie Sie wissen, spricht heute niemand mehr davon, die russische Kultur abzuschaffen. Das ist vergessen, weil man erkannt hat, dass diese Botschaft zu einem großen Teil idiotisch ist. Und heute erklärt Russland immer, wir sagen immer dasselbe, wir sind offen. Wir sind offen für alle Künstler. Wir verbieten keine Kontakte im Kulturbereich und freuen uns über alle, die zu uns kommen und verstehen, dass wir unsere eigenen Regeln haben und man sich daher einfach an die russischen Gesetze halten muss, wenn man zu Konzerten, Aufführungen oder großen Massenveranstaltungen kommt. Ich denke, dass Freys Ruf es ihm ermöglicht hat, seine Verbindungen in Europa und der Welt aufrechtzuerhalten und dass er dadurch Künstler einladen kann, von denen ein Großteil tatsächlich nach Russland kommt. Persönlichkeiten mit einem großen Namen haben keine Angst, zu uns zu kommen. Das sind sowohl angehende Musiker und Künstler als auch bereits etablierte Stars, die im Allgemeinen nicht von den Massenmedien abhängig sind.
1: Sie haben auch über den Moskauer Fonds Art Bridge auf russisch Mostiskus gesprochen. Wenn wir da etwas tiefer einsteigen, womit genau beschäftigt sich dieser Fonds und was ist das Besondere daran? Sie waren doch auch 2023 der Präsident des Fonds.
2: Ich war zu einer bestimmten Zeit Vorsitzender des Kuratoriums der Stiftung Brücke der Kunst. Und mir war klar, dass solche Kontakte zwischen Ländern im kulturellen Bereich äußerst nützlich, wichtig und notwendig sind. Das möchte ich nicht verschweigen. Es ist verständlich, dass dies eine kostspielige Angelegenheit ist, die mit einem erheblichen finanziellen Aufwand verbunden ist. Herr Frey macht das sehr gut, würde ich sagen. Aber er hat sehr unterschiedliche Projekte durchgeführt. Wir haben sehr unterschiedliche Projekte realisiert. Von Musik in Kleinstädten bis hin zu Bällen in St. Petersburg. Und all das hat zu einem echten kreativen Ergebnis geführt, was sehr wichtig ist. Wir haben die russische Kultur außerhalb Russlands präsentiert, insbesondere in den Ländern des Nahen Ostens. Und auch das hatte seinen Sinn, denn heute sind die Länder des Nahen Ostens, wie Sie wissen, sehr empfänglich für die europäische Kultur, die sie über Russland wahrnehmen. Und diese hohe Kultur, insbesondere die hohe Musikkultur, trägt natürlich wesentlich zum Verständnis Russlands bei. Denn im Allgemeinen sagt die Förderung der Kultur nur eines aus. Wenn ein Land eine solche Kultur hat, kann man mit diesem Land etwas anfangen.
1: Wunderbar, vielen Dank. Ich treffe mit Hubert Seipel, einen der bekanntesten deutschen Journalisten und Dokumentarfilmer, nahe dem Kreml in Moskau. Bekanntheit in Deutschland erlangte er 2012 durch seine ARD-Dokumentation »Ich, Putin, ein Porträt«, die in 30 Ländern gesendet wurde. Seit der deutsche Staat 2022 eine immer feindlichere Haltung gegenüber Russland einnimmt, wird Hubert Seipel in seiner Heimat als Putin-Freund, Russland-Versteher und russischer Spion diffamiert.
3: Herr Seipel, Sie und Herr Frey kennen sich seit über einem Jahrzehnt. Wie kam es zu der Begegnung?
4: Ja, gute Frage. Ich überlege mal kurz. Wir sind damals 2009 möglicherweise in Wladiwostok gewesen und guckten uns dort das neue Theater an. Und da war es so, dass Wladimir Putin, Ihr Präsident, mich dort durch die Gänge und durch das Haus führte. Und er hatte es offenbar vorher schon mit Herrn Frey getan. Und so trafen wir uns anschließend nach dieser Führung. Das war der Hintergrund. Ich war damals auf einer Reise mit Putin, da ich den Film gedreht hatte. Und deswegen waren wir so weit unterwegs.
3: Und den Kontakt haben Sie dann aufrechterhalten?
4: Gibt nicht so wahnsinnig viele Deutsche sozusagen, die sich hier in Russland mit Russland beschäftigen. Und er war auf dem musikalischen Gebiet zu Hause und ich habe meine anderen Sachen gemacht.
3: Sie gelten als der Putin-Biograf in Deutschland und auch weltweit wahrscheinlich. Kanada hat Sie jetzt auf eine Sanktionsliste gesetzt.
4: Das ist einfach relativ lächerlich, weil es ist die übliche Form von PR, politischer PR und Ausgrenzung, die in solchen Fällen passiert. Es gibt ja diesen wunderbaren Begriff, und den gab es übrigens schon immer, so muss man dazu sagen, aber dieser Begriff, den ich meinte, heißt Kontaktschuld. Das heißt, wenn man sich in angespannten politischen Verhältnissen sozusagen mit dem Gegner beschäftigt, den trifft, versucht, die Motivation zu erklären, die Entwicklung zu erklären, warum man dahin gekommen ist und nicht automatisch eine Anklageschrift sozusagen schreibt, hat man ein Problem. Dann ist man offenkundig der Feind.
3: Und Herr Frey ist ja auch in diesem Lager. Er ist ja in Deutschland auch auf einer Art schwarzen Liste. Er musste sich von der Dresdner Semperoper, vom Semperopernball zurückziehen, den er ja erfunden hat 2006. Er hat ihn geleitet und jetzt muss er sich zurückziehen. Dann hat eine deutsche Zeitung, ihn auch als Putins Konzertmeister betitelt.
4: Na klar.
3: Und ja, es ist ja schon ein Versuch, auf diese Arbeit zur Völkerverständigung zunichte zu machen, auch in Rom, in arabischen Ländern, in Russland, überall, oder?
4: Ich hatte das erzählt, dass das ein uraltes Mittel ist, Softpower oder PR, politische PR zu machen. Mir fällt jetzt gerade dazu ein, eine politische Sektenhaltung, die auf Konfrontation aus ist. Und wir Deutschen haben offenkundig ein bisschen die Tendenz, das erklärt sich aus unserer Geschichte, ganz einfach.
3: Wie ist es denn in Deutschland? In den letzten Jahren wird ja eine Wand gebaut zwischen Deutschland und Russland, sowohl politisch als auch leider kulturell. Welchen Eindruck haben Sie? Wird das nochmal ein Pendel zurückgeben, dass man die russische Kultur wieder willkommen heißt in Deutschland? Oder was kann man da machen?
0: Also was sehr interessant ist, dass trotzdem alle deutschen und europäischen Opernhäuser nach wie vor große russische Werke spielen. Gerade jetzt gab es wieder eine große Premiere auch in Wien, am Theater in der Wien, eine Prokofjew-Oper. Also man lebt die russische Kultur und gleichzeitig distanziert man sich. Ich hoffe, dass es wieder irgendwann zu einer Art Normalität kommt. Aber es ist eine Sache interessant und diesen Vergleich ziehe ich immer. Wenn Sie heute ans größte Opernhaus der Welt gehen, an die Metropolitan Opera in New York, wo jeden Abend eine Opernvorstellung gespielt haben, dann sind trotzdem die meisten Opernsänger, alle, noch aus dem ehemaligen Raum der Sowjetunion, also aus diesen 16 Ländern. Das heißt, dieses Bildungssystem aus der Sowjetunion, was dann übertragen worden ist, grandios. Und das ist wirklich einmalig und das zeigt auch den Sinnbild der Kultur. Insofern sind sie alle in Verbindung, ob es dann der Sänger aus Georgien oder aus Armenien kommt oder Aserbaidschan, Ukraine, Russland. Das ist dann in der Metropolitan Opera in New York nicht so wichtig. Aber dieser Kontakt ist ständig da. Und ich glaube, in dem Augenblick, wo dieser Grenzpfahl, diese Wand mal wieder rausgezogen wird und entfernt ist, dann wird es vielleicht ein ganz normales Zusammenwachsen wieder geben, wo man eigentlich, Russland gehört zu Europa, ist ein europäisches Land und das darf man nicht vergessen, auch wenn es einen asiatischen Teil gibt.
3: Das Sirius Konzertcenter ist ja noch im Bau, aber vielleicht können wir einen kurzen Blick da reinwerfen.
0: Ja, das wäre natürlich spannend. Es lohnt sich wirklich, weil es eine grandiose Architektur ist. Es wird wirklich ein Symbol auch für Russland werden, für ein wirkliches Festivalcenter und kommen Sie einfach mit. Ich zeige Ihnen zumindest jetzt schon mal den Kammermusiksaal für 500 Leuten und spannend, der große, da sind noch mehr Rekonstruktionen, der wird ja später fertig, aber der Kammermusiksaal ist schon besonders.
3: Sehr gern.
1: Ich hatte das Glück, den kleinen Saal der neuen Konzerthalle Sirius zu besuchen und mich sogar mit einem der engen Freunde unseres Jubiläars zu unterhalten.
0: So, das ist unser neuer Kammermusiksaal für 500 Zuschauern. Und das ist eine ganz besondere Akustik. Ah, und hier haben wir unseren Hauptkurator, Sergei Paulovich Holdugin.
5: Hallo.
0: Das Besondere an diesem Raum ist diese besondere Akustik. Es wird für 500 Leute sein, mit Leuten, die auf den Rängen sitzen können. Und diese Mischung zwischen diesen Gipswänden mit diesen besonderen Lamellen, das ist alles auf Akustik gemacht von Yasu Toyota, den berühmten Architekten aus Japan und Amerika.
5: Was hat er noch
0: gebaut? Und diese Mischung, er hat die Elbphilharmonie gemacht, er hat auch die Disney Hall in Los Angeles, er hat das Mariinsky-Theater gebaut. Und er ist wirklich einer der bedeutendsten Musik- und Akustikarchitekten. Und diese Mischung zwischen diesen Gipsplatten mit diesen Lamellen und dieser weichen Holz, das macht eine einmalige Akustik. Deswegen, das hat er auch drüben im großen Saal gemacht. Und deswegen ist das, wird das eines der wichtigsten akustischen Säle hier im Land.
1: Am Rande eines Auftrittes in Sirius ist es mir vergönnt, den weltbekannten russischen Cellisten und Talenteförderer Sergei Holdugin zu treffen. Er war Rektor des staatlichen Rimsky-Korsakow-Konservatoriums St. Petersburg und ist seit 2006 künstlerischer Leiter des Hauses der Musik St. Petersburg. Wie haben Sie ihn wahrgenommen?
2: Es war schon immer so, glaube ich. Aber ich erinnere mich, dass das damals in der Semperoper war. Er war dort Direktor. Und seitdem dauern unsere kreativen und menschlichen Beziehungen ununterbrochen an. Wir haben uns von Zeit zu Zeit angerufen. Ich war in Deutschland. Wir haben etwas gespielt. Wir hatten gemeinsame Auftritte mit seinen Kollegen, mit seinen Bekannten. Und dann kam plötzlich die Idee mit dem Haus der Musik, was Sie erwähnt haben und das ich auch leite. Die Idee einer Tournee, also der Vorstellung junger russischer Musiker aus dem Haus der Musik irgendwo in Westeuropa, aber an einem guten Ort. Ich begann darüber nachzudenken. Und es schien, als brauchte man gar nicht erst darüber nachzudenken, denn Herr Frey arbeitete bereits im Brucknerhaus in Österreich. Das ist einer der berühmtesten Konzertsäle der Welt. Der berühmteste. Als wir Herrn Frey kontaktierten, erklärte er sich sofort bereit, unsere jungen Musiker in Österreich vorzustellen. Das heißt, praktisch in der ganzen Welt. Denn Österreich ist das Zentrum der Musikwelt in Europa. Wir lernten uns kennen. Er war mit führenden Theatern, dem Mariinsky-Theater, dem Bolschoi-Theater, regionalen Theatern und Philharmonien in Kontakt. Aber natürlich standen wir auch die ganze Zeit in Verbindung mit unserem Haus der Musik. Und ich möchte erwähnen, dass sehr viele Aufführungen und sehr viele Konzertprogramme unter seiner Leitung entstanden sind. Und sie waren in der Regel erfolgreich. Das ermöglichte es ihm, sich als musikalische Autorität zu etablieren, als Musikregisseur in Russland. Erstens werden Fremde hier nicht geschätzt. Zweitens ist jeder unserer Regisseure der Meinung, dass er selbst, nun, Künstler sind im Allgemeinen alle so. Sie sind ein Genie und alle anderen sind nur mittelmäßig. In dieser Atmosphäre ist es sehr schwierig zu überleben. Und zu Freys Ehren muss man sagen, dass er mit seiner Arbeit und seinem Talent bewiesen hat, dass man ihm große Inszenierungen anvertrauen kann. Jetzt werden ihm bereits große Theater, große Konzertsäle und große Projekte angeboten. Eines dieser Projekte ist die Leitung des Lieblingsprojekts unseres Präsidenten Wladimir Wladimirovich Putin. Das ist Sirius. Und er leitet dort gerade die musikalische Entwicklung dieses Sirius.
1: Was möchten Sie ihm wünschen?
2: Er soll uns überraschen. Das erwarten wir von Regisseuren und kreativen Menschen. Von kreativen Menschen erwarten wir, dass sie uns aus unserem langweiligen, routinemäßigen Leben herausholen. Das wäre sehr interessant. Wenn ein Regisseur oder ein Mensch talentiert ist, wird er das sicherlich tun. Das würde ich ihm wünschen. Neue Begegnungen mit seinen Überraschungen.
0: Also ich habe 2, 3 große Träume. Der erste ist natürlich wirklich, dass der Höhepunkt wird sein, wenn wir im Oktober unser neues Konzertcenter in einem großen Saal mit 1300 Zuschauern, einem Kammermusiksaal, wo wir heute gedreht haben mit Sergei Pavlovich Roldugin von 500 Zuschauern, wenn wir den eröffnen, dieses Konzertcenter wird ein Symbol sein für einen Neuanfang einer wirklichen Festspielstadt. Dass diese Festspielstadt sich vom Ruf so entwickelt und dass wir da natürlich dann auch Gäste aus aller Welt und Künstler aus aller Welt ohne Grenzen einladen können. Das ist mein erster Traum. Das zweite ist natürlich, weiterhin große Projekte zu machen, wie den Dresdner Opernball, den ich ja auch in Dubai mache und an verschiedenen Städten, dieses weiterzuentwickeln an verschiedenen Plätzen. Und das dritte ist natürlich meine Vision. Ich fühle mich sehr jung, ich bin in guter Verfassung, also einfach noch 30, 40 Jahre weiterzumachen mit aller Kraft, aller Energie und aller Gesundheit und ohne Grenzen limitiert zu denken und einfach für diese Kultur und für diese Einmaligkeit in diesem Land, aber auch in der Zusammenhalt mit vielleicht den europäischen Ländern, zumindest Österreich und Deutschland, wo ich lange gelebt habe, dass das sich etabliert und normal weiterläuft, das wäre dann meine 3 großen Träume.
3: Das hört sich sehr spannend an. Wenn Träume realisierbar sind, dann sind sie für mich Pläne. Das heißt, ich hoffe sehr, es wird sich alles realisieren und in Erfüllung gehen.
0: Ich auch. Man muss nur daran glauben. Und ich tue das.

0: Syrien hat einen Reichtum an archäologischen Stätten. Das Land ist eines der ältesten Schmelztiegel der Kulturen. An dieser Stätte haben wir fast 40 Vasen ausgegraben und 4 Gräber entdeckt. Ich denke, eine Vase wie diese könnte auf dem Schwarzmarkt 12.000 bis 15.000 Dollar einbringen. Es ist eine bekannte Tatsache, dass ISIS ihre eigene archäologische Abteilung hatte. Diese stellte Genehmigungen aus. Der Löwenanteil dessen, was hier während der Herrschaft dieses militanten Pseudostaates im ganzen Land ausgegraben und geplündert wurde, befindet sich heute entweder in Europa oder Nordamerika.
1: Im Jahr 2011 brach in Syrien ein Krieg aus. Was als Bürgerkrieg begann, eskalierte schnell in Auseinandersetzungen zwischen der syrischen Armee und ausländischen Kämpfern sowie Terrorgruppen wie ISIS, die vom Westen unterstützt wurden. Der Krieg hat Syrien kolossalen Schaden zugefügt. Millionen Menschen mussten aus dem Land fliehen. Militante profitierten enorm von dem Konflikt. Unter der Anleitung ihrer Drahtzieher im Westen plünderten sie das geschichtliche und kulturelle Erbe dieser antiken Nation. Kurz vor Bashar al-Assads Sturz im Dezember 2024 waren wir in der Lage, in Syrien eine Untersuchung durchzuführen. Wir verfolgten kulturelle Artefakte, die im Land geplündert und gestohlen worden waren. Wir durchquerten Minenfelder und betraten unterirdische Tunnel. Was wir entdeckten, schockierte uns. Wir stellten fest, dass einige dieser gestohlenen kulturellen Schätze auf Märkten im Westen offen verkauft werden. Außerdem fanden wir heraus, wer diese Artefakte stiehlt, wie sie es machen und wer sie für den Verkauf auf den Märkten nach Europa und in die USA schmuggelt. Hinter mir befinden sich der internationale Flughafen Latakia sowie der Luftwaffenstützpunkt Chmeimim der russischen Streitkräfte.
2: Seit 2015 sind russische Streitkräfte in Syrien stationiert. Die neue Regierung des Landes beabsichtigt, die Kooperation mit Russland fortzusetzen sowie die Militärbasen in Chmeimim und Tartus zu erhalten. Diese Stützpunkte könnten als Kanäle für russische Wirtschaftshilfe nach Syrien dienen. Darüber hinaus könnte Russland der neuen Regierung beim Kampf gegen die Terroristen des Islamischen Staates helfen, dessen Kämpfer in Syrien weiterhin, im wahrsten Sinne des Wortes, plündern und brandschatzen.
3: Anfangs gab es bewaffnete Gruppen, die in den Bereichen jenseits der Kontrolle der syrischen Regierung in Erscheinung traten. Die Gruppen begannen damit, alte Artefakte zu plündern. Das sahen wir im Nordosten Syriens, in Ebla sowie an den Ausgrabungsstätten Mari und Apameia. Daher ergriff das Ministerium Maßnahmen, um das Museum in Palmyra und dessen Umgebung zu schützen. In den südöstlichen Begräbnisstätten gab es 3 restaurierte Gräber. Auch Denkmäler, die den Touristen präsentiert wurden. Touristen, die Palmyra besuchten, gingen auch zu den südöstlichen Begräbnisstätten zu einem Grab, in dem diese Figuren vorzufinden waren. Um sie vor Diebstahl zu schützen, bedeckten wir sie mit Erde. Aber im Jahr 2013 drangen Kriminelle in diese Grabstätte ein, gruben einen Gang zu den Figuren und stahlen sie.
1: Wir befinden uns hier in den Ruinen des Baal-Tempels. Baal war die höchste Gottheit im Mittleren Osten, ein sehr bedeutender und verehrter Gott. Wie Sie sehen, war der Tempel von kolossaler Größe, ein wahrlich majestätisches Bauwerk. Leider plünderten die Barbaren der ISIS den Tempel bei ihrer Ankunft. Danach, um die Spuren des Verbrechens zu verwischen und die gestohlenen Kunstgegenstände problemlos verkaufen zu können, sprengten sie den Tempel in die Luft. Hier befinden wir uns im Nationalmuseum von Palmyra. Diese Exponate sind vielleicht alles, was von der einst reichen Sammlung historischer Schätze übrig geblieben ist.

0: Schauen Sie hier, dieses antike Flachrelief stammt aus der Zeit von Königin Zenobia, der Herrscherin von Palmyra. Wie Sie sehen, sind alle Köpfe und Gesichter mutwillig zerstört worden. Dies ist die Handschrift der ISIS-Kämpfer. Dieses Porträt ist das einzige, was an den ehemaligen Direktor des Museums, Herrn Khaled al-Assad, erinnert. Er wurde von den ISIS-Kämpfern ermordet, als er versuchte, die Dschihadisten an der Plünderung der Kulturschätze Palmyras zu hindern.
1: Als die ISIS-Terroristen ankamen, weigerte er sich, Palmyra zu verlassen. Er sagte, wenn ich gehe, hat Palmyra niemanden mehr. Also werde ich nicht weggehen. Ich werde in Palmyra sterben. Wie die Palmen von Palmyra, ich werde stehend sterben. Er wurde 27 Tage lang festgehalten. Sie schlugen und folterten ihn, verlangten von ihm die Herausgabe versteckter Antiquitäten. Doch seine Antwort war immer die gleiche. Nein, nein, nein.

0: Im März 2017, nach Palmyras Befreiung, betrachteten wir den Krieg gegen den Islamischen Staat als beendet. Es war ein überragender Sieg. Unterdessen gaben die USA ihren Sieg über ISIS bekannt und verbanden diesen mit der Befreiung Rakkas. Aber anders als die russische Armee hatten die US-Streitkräfte mit ISIS einen Deal ausgehandelt. Die Kämpfer zogen sich ungehindert zurück und verschwanden in den Sanden- und Felswüsten des Nahen und Mittleren Ostens.
1: Ich habe am Barth-Institut des Bildungsministeriums in Homs studiert. Ich lebe in Palmyra. Dort bin ich geboren und aufgewachsen.
0: Hier, wo wir stehen, hat ISIS Geiseln hingerichtet. Stimmt das?
1: Ja, das stimmt. Die Kinder von ISIS-Kämpfern haben es getan. Genau hier haben sie die Geiseln erschossen.
0: Sie haben erwähnt, dass ISIS kulturelle Artefakte geplündert hat. Wissen Sie, wie man Syriens Kulturerbe aus dem Land geschmuggelt hat?
1: Ja, hier waren Europäer. Sie haben mit den ISIS-Archäologen zusammengearbeitet und die wertvollsten Antiquitäten mitgenommen. Es waren Europäer, sie sprachen Englisch.
2: Nach der Ankunft im Jahr 2014 begann ISIS nicht sofort mit explorativen Ausgrabungen. Stattdessen erteilte man Genehmigungen. Diese Genehmigungen existieren und die ausstellenden Obrigkeiten sind bekannt. Die Dokumente wurden als Säulen der Archäologie bezeichnet. Sie genehmigten illegale Ausgrabungen und Plünderungen von Artefakten. Anschließend wurden diese Artefakte mittels ISIS in verschiedene Regionen der Welt geschmuggelt.
3: Der ISIS besteht aus ungebildeten Terroristen. Aber man hat eine Agenda und rekrutiert Leute aus Europa, Frankreich, den USA und anderen Ländern der Welt. Unter ihnen gibt es Spezialisten in Archäologie, Architektur und Geschichte. Diese führen ihre Untergebenen exakt zu den Stellen der wichtigsten historischen Artefakte, die gestohlen werden sollen. Genauso erging es auch den Statuen von Ishtar, Baal und vielen anderen unschätzbaren Skulpturen.
0: Wir befinden uns nahe der syrischen Stadt Sarakib, genauer gesagt an der Stätte der antiken Stadt Ebla. Diese Stadt ist so alt wie Babylon oder Jerusalem. In Ebla stand der größte Tempel des antiken Gottes Dagon bzw. Dagan. Vor dem Krieg nahm Syrien gemeinsam mit internationalen Teams Ausgrabungen vor. Angesichts heftiger Kämpfe, die hier stattfanden, wurden diese Ausgrabungen ausgesetzt. Noch heute ist das Areal mit Blindgängern und Granaten übersät. Man muss sich mit äußerster Vorsicht bewegen. Im Jahr 2012 erreichte der Krieg auch Aleppo. 4 Jahre lang war die antike Stadt Schauplatz von Kämpfen. Der einheimische Dokumentarfilmer Antione Magdis berichtet, wie antike Schätze im Laufe dieser Zeit geplündert wurden. Unter der Führung ausländischer Kräfte suchten Terroristen nach alten Meisterwerken, oft infolge von Hinweisen.
4: Schau hier, ein Seidengeschäft, eine Karawanserei sozusagen.
0: Wie auf der Seidenstraße?
4: Ja. Das hier ist die wichtigste Straße für den Seidenhandel, der Seidenmarkt. Vassili, das ist die Moschee Al-Halawija Madrasa, ehemals die Kirche der heiligen Helena bzw. die Kathedrale von Aleppo genannt. Man kann die Spuren der Ausgrabungen deutlich sehen. Nun versuchen Experten, die Städte zu restaurieren und alles zu verfüllen. Hier war ein Loch. Ein großes. All die Erde stammt von dort. Genau hier haben sie gegraben, unter dieser Säule. Niemand kennt die Geschichte dieser Säule. Dies hier sind originale Säulen. Sie sind mindestens 1000 Jahre alt. Viele dieser Gegenstände kann man finden, auch online. Viele Fundstücke aus Syrien werden auf eBay angeboten. Das muss man verstanden haben. Man weiß zum Beispiel, dass, nun, in Russland findet man überall Wasser und in Syrien findet man überall archäologische Gegenstände.
5: Diese Lampe soll $75 kosten.

0: Sie trägt eine Museumsnummer. Vielleicht wurde sie aus einem Museum gestohlen. Sie ist ein Klassiker. Ich habe keine Ahnung, woher sie stammt. Hier ist eine Markierung Syria M oder Syria N. Wahrscheinlich Syria M. Es ist unmöglich, den Wert zu schätzen. Ich kann nicht sagen, was sie wert ist. Dieses Siegel wurde von Fischern im Euphrat gefunden. Während des Dammbaus ab 1969 kündigte die Regierung Notgrabungen an.
1: Das ist ein Siegel. Eine Geschichte für sich, die sich vor tausenden Jahren abgespielt hat. Tausende Jahre. Aus den Anfängen der Zivilisation. Und es wird verkauft von einem, ich habe dafür tatsächlich kein besseres Wort, von einem Kultur- und Zivilisationsverräter. Für lächerliche $200. Wenn du mit der Familie essen gehen möchtest, kostet dich das mehr als $200. Sie verkaufen ihre Identität, ihr Erbe, für $200. So wird ein 3000 Jahre alter Gegenstand bewertet.

0: Auktionshäuser sind an diesen Verbrechen natürlich beteiligt, ob wir nun von Christie's oder anderen reden. Sie sind Komplizen jener, die diese Antiquitäten stehlen, denn sie wissen, dass es gestohlene Artefakte sind, statten sie aber trotzdem mit neuen Identitäten und Dokumenten aus und stellen sie zur Auktion. Wenn enge politische Beziehungen bestehen, ist der Prozess der Rückgabe meist einfach. Aber angesichts der momentanen Lage in Syrien will niemand die Artefakte zurückgeben. Das einzige Land, das Artefakte zurückgegeben hat, ist der Libanon. Gleichzeitig stellen wir fest, dass einige Artefakte in Frankreich und Belgien aufgetaucht sind, sowie in Deutschland, Italien, den USA und der Schweiz.
1: Das ist die Bibel, das Heilige Buch. Teil 2. Erschien um 1800. Druckerei Beirut, 1800. Diese Methode wird Steindruck genannt. Eine sehr seltene und alte Druckart.
2: Alaa al-Sajed ist einer meiner guten, engen Freunde. Er hat sein Leben dem Schutz persönlicher Archivdokumente mehrerer Familien gewidmet. Fotos, Magazine, Tagebücher, Bücher. Er digitalisiert sie als PDF und stellt sie online.
1: Hier sammle ich alte Schallplatten. Das ist eine Zeitung von 1940, der Zeit des Zweiten Weltkrieges. Dieses Dokument wurde an Leute ausgestellt, die Jerusalem besuchten, bevor es Israel gab. Dieses Papier bestätigt den Status eines christlichen Pilgers auf dem Weg nach Jerusalem. Wer nach Jerusalem reiste, erhielt ein solches Dokument. Ich hatte das Gefühl, dass alles in dieser Stadt in Gefahr war, niedergebrannt zu werden. Die Stadt erlitt schweren Beschuss und große Zerstörung. Und ich spürte, dass viele der Erinnerungen wie Dokumente, Register und Fotografien, die die Leute in ihren Häusern aufbewahrten oder die in öffentlichen Institutionen wie der Nationalbibliothek lagerten, in Gefahr waren, abgefackelt zu werden und für immer zu verschwinden. Die größte Sorge während des Krieges war, dass Militante im Zuge der Kämpfe in die Umayyaden-Moschee eingedrungen waren. Die Bibliothek brannte nieder. Dort war ein Feuer ausgebrochen. Sie beherbergte rund 35.000 sehr wichtige Bücher. Ich sah, dass alles in Asche verwandelt worden war. Hier befand sich eine unterirdische Bibliothek mit etwa 35.000 Büchern, die alle verbrannten. Aus einem Bereich der Bibliothek wurden Baupläne gestohlen und gingen für immer verloren.
3: Womöglich standen bestimmte Organisationen hinter jenen, die unsere Schätze stahlen und deren Ziel die materielle Bereicherung war. Aber sie wussten nicht, wie sie an die benötigten Bücher herankommen sollten. Somit wurden die Militanten zu einem Werkzeug bei der Beschaffung der Bücher.
2: Es ist eine große Bibliothek. Bis heute wissen wir nicht, wie viele Bücher hier gelagert waren. Wir haben das größte Archiv des Islam verloren. Es wurde komplett geplündert. Die Moschee wurde gesprengt. Es gab keine Ausgrabungen. Nichts ist geschehen. Wenn der Krieg vielleicht noch ein Jahr weitergegangen wäre, wäre die Moschee wohl spurlos zerstört worden.
4: Das war gängige Praxis. Sie beschossen die Städten, um das Ausmaß der Plünderungen zu vertuschen. Man schob alles auf den Krieg. Niemand untersuchte, wer die Krater verursacht hatte. Später tauchen die Sachen auf den Märkten auf. Erst kürzlich gab es einen Skandal, als ein aus Afrin gestohlenes Mosaik in, ich erinnere mich nicht, in welchem US-Bundesstaat es war, aber es tauchte in irgendeinem Keller auf. Ein Mann wollte es verkaufen. Es ist unklar, wie er es bekommen hatte. Nun, soweit sind das die Fakten.
5: Könnten es US-Soldaten gewesen sein?
4: Solche Fakten gibt es auch, ja.
2: Ghassan Ward ist einer der führenden griechisch-orthodoxen Priester in Aleppo. Während des Krieges und auch schon davor engagierte er sich für die Restaurierung der alten griechisch-orthodoxen Maria-Entschlafenskirche, die auch Notre-Dame von Aleppo genannt wird. Es ist eine sehr alte Kirche aus dem 15. Jahrhundert. Sie beherbergt die größte Ikonensammlung der Aleppo-Schule. Zu Kriegsbeginn hatte er eine Art Vision, dass diese Sammlung in Gefahr sei. Daraufhin brachte er die Ikonen eigenhändig aus dem Kriegsgebiet in Sicherheit und versteckte sie.
1: Das ist die Jungfrau Maria mit einer Rose und einem Apfel. Sehen Sie ihre Schönheit, ihre längliche Nase, die zarten Hände, die Hände einer Dame, das Antlitz Jesu, der zugleich Kind und Mann ist. Das Gemälde entstand im Jahr 1726. Dies sind Kopien der Originale, circa 160 Ikonen. Lassen Sie mich Ihnen eine Geschichte erzählen. Vor dem Krieg ging ich zu einer Versicherung, um schätzen zu lassen, was es kosten würde. Nicht das Gebäude selbst, sondern den Besitz darin zu versichern. Man konnte die Ikonen nicht versichern, da die Summen exorbitant waren. Die Situation hier im Viertel wie auch in anderen alten Stadtteilen Aleppos war katastrophal. Im Krieg lag dieses Areal an der Frontlinie. Ich brachte diese Kisten, die ich wie Särge aussehen ließ, so, als würden wir Tote transportieren. Ich sammelte alle Ikonen ein und wir verstauten sie in diesen Kisten. Anfang 2013 brachten wir

0: brachte sie an einen sicheren Ort, wo sie sich noch heute befinden. Gott sei Dank konnten wir die Schätze retten. Wir hielten einen großen Trauerzug ab. Örtliche Bestattungsunternehmen halfen uns mit ihren Leichenwagen, die Schätze aus unserer Kirche zu holen und an einen sicheren Ort zu bringen. Wir halten sie noch immer versteckt. Wenn Friede und Sicherheit in das Land zurückkehren, werden wir sie mit Stolz an ihre rechtmäßigen Plätze zurückbringen.
1: Im Laufe unserer Ermittlungen konnten wir mit Augenzeugen dieser Geschehnisse sprechen. Mehrere von ihnen fürchten um ihr Leben und waren nur unter der Zusage der Anonymität zu Gesprächen bereit. Sie sagten aus, dass die Vereinigten Staaten das ultimative Ziel beim Schmuggel von Museumsgegenständen seien.
2: Ich komme aus Manbij. Zuerst lebte ich in Manbij und ließ mich später in Aleppo nieder. Die illegalen Suchaktionen und Ausgrabungen finden nicht nur in Manbij direkt, sondern auch in den archäologischen Städten in der Umgebung und in anderen Gegenden statt. In den meisten Fällen werden die Fundstücke per Hubschrauber in Richtung Türkei verbracht. Von den Militärbasen in der Türkei aus können die Gegenstände in die USA, nach Großbritannien und in andere Länder des Westens verschifft werden.
3: Die Quellen erklärten, dass US-amerikanisches Militärpersonal gemeinsam mit Experten und Archäologen im Umland von Manbij weiterhin gezielte Ausgrabungen vornehme, um an weitere Antiquitäten aus dieser Gegend heranzukommen. Darüber hinaus teilten die Quellen mit, dass die von den US-amerikanischen Experten durchgeführten Ausgrabungen unter dem bewaffneten Schutz der demokratischen Kräfte Syriens und von Personal der US-Armee stünden. Sämtliche Fundstücke würden umgehend zu deren Militärbasen gebracht.
1: Es ist uns gelungen, mehrere Flüge von US-Militärflugzeugen von Stützpunkten in Syrien zu verfolgen. Zum Beispiel fand ein interessanter Flug am 23. Dezember 2022 vom Luftwaffenstützpunkt Remilan zum US-Militärflughafen in Ramstein in Deutschland statt. Nur 10 Kilometer vom Stützpunkt Remilan entfernt befindet sich ein riesiges Lager von Kulturschätzen. Die Vereinigung zum Schutz des syrischen Kulturgutes und die Alif-Stiftung haben berichtet, dass dort mehr als 20.000 Artefakte gelagert sind. Diese Gegenstände werden unter anderem von US-kontrollierten bewaffneten kurdischen Gruppen gesammelt. Es fällt nicht schwer, das Schicksal dieser Schätze vorherzusehen.
0: Sie wollen die Verbindung zwischen zukünftigen Generationen und unserer ehemals großen Zivilisation, auf die wir in dieser Region stolz sind, durchtrennen. Die Zivilisation unserer Vorfahren, die vor Hunderten von Jahren geschaffen wurde. In dieser Region liegen unsere Wurzeln. Sie wollen die Wurzeln der Ureinwohner herausreißen.
4: Das ist in Europa seit Jahrhunderten gängige Praxis. Aber während es in der Kolonialzeit noch möglich war, all diese Güter gefahrlos zu plündern und außer Landes zu schaffen, so müssen sie heute Diebe anheuern, insbesondere in instabilen Gebieten, um die Situationen und Konflikte ausnutzen zu können. Die US-Amerikaner sind hier, hier und hier. Auf dem Territorium befinden sich jetzt, ich weiß nicht, wie viele es sind. Es sind wohl einige tausend Leute. Anfangs waren dort 800, aber jetzt haben sie ihr Kontingent erhöht. Und so kontrollieren sie die wichtigsten Stellen.
1: Was bringt diese neuzeitlichen Kreuzritter in den Mittleren Osten, außer Geld, Öl und territorialer Kontrolle?
4: Man muss verstehen, dass sie, wie sie es sagen, die Ursprünge der Zivilisation für sich beanspruchen. Nun, Sie haben die Kreuzfahrer erwähnt, nicht wahr? Erinnern wir uns aber auch an Napoleon, der Italien und Ägypten ausgeraubt hat. Und dasselbe geschieht genau jetzt.

0: Ihr werdet mir später danken. Glaubt mir, sowohl euren Füßen als auch euren Ausbildern. Ja, es wird ein harter Weg.
1: Wund?
0: Nein, es geht mir gut. Ich habe doch vor 2 Tagen gesagt, dass alles gut verlaufen ist. Jetzt ist AC-DC-Zeit.

0: das Wasserkraftwerk Kachowka am Dnieper. Am 6. Juni 2023 wurde es von der Ukraine angegriffen und zerstört. Oberleutnant Vadim Goncharov, der Kommandant der Sicherungseinheit des Kraftwerks, stellte sich einer Kamikaze-Drohne der Neonazis entgegen.
1: Wir bezogen Verteidigungspositionen. Dann kam eine Kamikaze-Drohne mit einer VUG-17-Granate aus dem Schilf. Eine zweite Drohne filmte das Ganze von oben. Sie zog Kreise über mir, um mir zu zeigen, dass sie mich sehen konnten, um mich einzuschüchtern. Ich hatte keine andere Wahl. Ich dachte nur, ich schlage einfach mit der Faust zu, um sie vom Himmel zu holen. Natürlich wusste ich, dass mich das nicht retten würde. Ich hatte keine Zeit, meinen Arm zurückzuziehen. Durch den Aufprall wurde er abgerissen und in den Dnieper geschleudert. Ich hatte Glück, denn die Jungs waren buchstäblich nur 7 Meter von mir entfernt am Ufer. Ich rief um Hilfe und sie kamen angerannt. Ich habe das Video auch gesehen, die letzten Bilder, in denen ich die Drohne zum Angriff herausfordere und dann mit der bloßen Hand herunterhole, fehlen. Die Bilder, die sie nicht brauchten, haben sie herausgeschnitten.
2: Kannst du dir vorstellen, wie lange ich hier schon herkomme?
3: Das kann ich.
2: Jemand ist schon da. Wahrscheinlich Dima. Wir sind da. Lass uns hier parken. Die Jungs sind da. Sie essen. Hallo.
1: Hallo, komm rein.
2: Hallo, du Hübscher.
1: Hallo, komm rein, Bruder. Willkommen.
3: Vadim.
1: Nadja.
4: Ja?
1: Wenn du schon hier bist, könntest du mein Lieblings-T-Shirt bügeln.
4: Natürlich.
1: Ich komme mit dem Bügeleisen nicht zurecht. Der erste Tschetschenien-Feldzug, Bergkarabach. Entweder ich suche den Krieg oder er sucht mich. Ich denke, das ist normal. Als ich meine Uniform anzog und zur Militärschule ging, tat ich das ganz bewusst. Mir war klar, dass Soldaten für Kriege gebraucht werden. Also bereitete ich mich vor, sowohl physisch als auch mental. Und als die militärische Sonderoperation begonnen wurde, meldete ich mich natürlich sofort freiwillig.

Mit meinem Wissen und meinen Fähigkeiten habe ich natürlich die größten Chancen, etwas zu bewirken. Das Leben meiner Kameraden zu schützen.

0: Wenn man von einer Rotation zurückkehrt, immer daran denken, es ist egal wie, oben, unten, übereinander.
1: Lieber schlecht fahren als gut laufen.
0: Oh ja.
2: Alias Avizba ist ein abchasischer Freiwilliger. Seit Beginn der militärischen Sonderoperation kämpft er im Donbass. Sein Rufname lautet Highlander. Das erklärt und definiert seinen Charakter, seine Aktionen und seinen Weg.
0: Ich bin eher ein Mensch des Friedens als des Krieges. Aber die Umstände. Ich bin in Abchasien geboren und aufgewachsen, habe dort die Schule abgeschlossen und studiert. Am 14. August 1992 kam der Krieg in mein Leben, in das Leben aller Menschen in Abchasien. An diese Organisationen erinnere ich mich noch sehr gut. Die UPA und die UNAUNSO. Sie sind tief in meinem Gedächtnis eingebrannt, in meinem Unterbewusstsein. Denn sie haben uns getötet. Sie haben abchasische Frauen und Kinder getötet. Los geht's, aber geht die Sache ruhig an. Los! Ich erinnere mich an die Jungs. Ganz normale russische Jungs, die alles aufgaben und loszogen, um für das kleine abchasische Volk zu kämpfen. Feuer! Feuer! Dreh dich weg so. Bumm. Zurück und weiter. Feuer! Lauf! Nun, 2022 kam ich nach Donetsk. Hinlegen. Ich hatte das Gefühl, ich müsste es tun. Aus Respekt und im Andenken an die Jungs, die in Abchasien ihr Leben gaben. Vielleicht auch aus Dankbarkeit. Ich bin ihnen verpflichtet, denn sie retteten meine Kindheit. Und ich habe selbst 3 Kinder. Ich habe Menschen das Leben geschenkt. Der Umgang mit der Waffe darf für die Kameraden keine Gefahr darstellen. Nehmt den Finger vom Abzug. Es kommt oft zu Vorfällen. Jemand wird geschubst oder fällt hin. Peng. Ein Schuss. Vorbei.
3: Eine Ration pro Haushalt. Los geht's. Ich liefere Brot.
4: Eine Ration für jeden Haushalt.
3: Wenn wir Benzin haben, dann immer so schnell wie möglich.
2: Sergei Pavlov. Seit vielen Jahren schon ist er Verwaltungsleiter mehrerer Dörfer an der Front der militärischen Sonderoperation nahe Avdijewka.
3: Du wolltest es? Ich hab's gebracht.
2: Es ist eine lebensgefährliche Arbeit. Sergei riskiert aber weiterhin sein Leben.
3: Die schießen wieder den ganzen Tag. Schau nur. Na gut, gehen wir.

0: Wir werden nicht ewig im Dreck sitzen, oder? Jetzt ist es etwas wärmer, deshalb ist es matschig. Am Samstag kommen Helfer. Wir bereiten uns auf den 9. Mai vor. Und auf Ostern. Wie heißt es so schön? Unter härtesten Bedingungen. Aber es geht.
1: Hier wird ein Meer von Pfingstrosen und Tulpen sein. Meine Lieblingsblumen. Wunderschön. Alle möglichen Sorten. Das wird wunderschön. Wenn doch nur alles lebendig wäre, nicht wahr? Wenn doch nur alles lebendig wäre.
0: Es schien ein ganz normaler Arbeitstag zu sein, wie geplant. Zuerst verteilten wir Benzin im Dorf. Ich war mit meinem Stellvertreter unterwegs, als eine Drohne in unser Auto einschlug. Ein Blitz.

0: Rauch, Sott und Qualm. Die Tür klemmte und ich kletterte über die Motorhaube aus dem UAZ heraus und sprang auf den Boden. Ich konnte nicht verstehen, warum ich auf einem Bein stand, während das andere, wie ich dachte, in einem Loch zu stecken schien. Als ich es anhob, sah ich, dass es abgerissen war. Ich stopfte meine Finger in das Loch, um die Blutung zu stoppen. Als dann die Soldaten kamen, gaben sie mir Schmerzmittel und legten eine Aderpresse an. Dann hörten wir eine weitere Drohne summen. Ich sagte, haut ab, solange noch Zeit ist, sonst töten sie uns alle drei statt nur einen. Also rannten sie zu einem Haus in der Nähe. Ich stellte mich tot. Die Drohne kreiste über mir, schwenkte um und griff das Auto ein zweites Mal an. Die Männer riefen, was ist? Bist du am Leben? Sie kamen, packten mich an den Händen und zerrten mich in das Haus. Dann begann die Evakuierung. Zu dem Zeitpunkt war ich bereits bewusstlos und wachte auf der Intensivstation wieder auf.
1: Автомат забираем. Это в сторону противника или просто откидываем. Раненая нога. С этой стороны. Не с этой. Потому что мы прикрываем свою голову. Вот, зажгутовали. На противника.
2: Unser Kamerad wurde verwundet. Einer unserer treuen Diener. Erstens, die Blutung stoppen. Zweitens, Schmerzmittel. Keine Panik, nicht schreien, Mama, Papa oder ähnliches. Es geht um Zeit, unnötige Aufregung und Blutverlust. Es gibt die sogenannte goldene Stunde. Es kommt darauf an, was man in dieser Stunde tut. Abbinden allein hilft bei einer Blutung nicht. Zum richtigen Zeitpunkt muss die Aderpresse gelockert werden, sonst kommt es zu einer Nekrose, dem Gewebetod.
3: Das ist die erste Verteidigungslinie der nationalen Bataillone. Die haben unsere Jungs tatsächlich gestern eingenommen.
2: Wir sind den Pfad dreimal auf und ab gegangen. Zuerst unser Angriff, dann haben wir gesäubert und alles erledigt. Wir sind mit Trophäen zurückgekehrt, im Galopp wie die Indianer.
3: Alias, bist du am Leben?
2: Ja. Und beim dritten Mal trat ich auf eine Mine. Gib mir was. Die Antipersonenmine explodiert. Es gibt viel Rauch und die Ukrainer verfolgen ihn. Sie lokalisieren die Stelle und die Artillerie eröffnet das Feuer auf den Ort der Explosion.
3: Wir leisten bereits erste Hilfe.
2: Keine Panik, keine Emotionen. Ja, es schmerzt, es ist erschütternd. Eine Gliedmaße ist abgerissen. Ich habe versucht, so gut wie möglich damit klarzukommen, um die Jungs nicht zu beunruhigen. Es ist so, dein Freund hat Schmerzen, er ist in Not. Du wirst immer ängstlicher und willst immer schneller helfen. Wenn man schneller agiert, übersieht man Details. Kleinigkeiten. Man übersieht vielleicht einen herannahenden Feind oder tritt auf eine andere Mine. Also, was dir die Ärzte erklären, bitte, lerne es wie das Vaterunser.

Nach meiner Verwundung gab man mir natürlich Schmerzmittel. Als ich in der Nacht schließlich wieder zu Bewusstsein kam, kam der Chirurg, der mich erst versorgt hatte, zu mir und sagte: Vadim, mach dir keine Sorgen, alles wird gut. Ich antwortete ihm: Es wird nicht wieder gut, es wird anders sein. Die Chirurgen an der Militärmedizinischen Akademie vollbringen wahre Wunder. Ich dachte, dass mein linker Arm, der komplett zertrümmert war, amputiert werden müsste, dass er nie wieder funktionieren würde.

In meinem Arm und Gesicht befinden sich noch immer Splitter. Es sind aber so viele und sie sind so klein, dass ein operatives Entfernen keinen Sinn ergibt. Hinter meinem Auge befinden sich zwei Metallsplitter. Um sie zu entfernen, wäre eine aufwendige Operation nötig, bei der das Auge vorübergehend herausgenommen werden müsste. Daher sagen sie mir, wenn es nicht stört, lassen wir es besser in Ruhe. Ich hatte 6 Operationen an beiden Armen, 4 weitere sind noch nötig. Sehnentransplantationen, Wiederherstellung der Nerven und so weiter, damit wenigstens der eine Arm funktioniert. Wunderbar, da könnte ich ja gleich noch einmal heiraten. Es mag etwas langsam und umständlich sein, aber es funktioniert. Ein wenig drücken, ein wenig ziehen, so, sehr praktisch.

Im Krankenhaus vor 3,5 Monaten konnte ich meine Arme nicht höher heben als so. Da ich im Bett lag, verkümmerten meine Muskeln, besonders in den Schultern. Sogar das Anheben schmerzte. Ich schaffte es nicht. Viel Mühe und Schmerzen. Die Therapeuten im Krankenhaus haben mit mir gearbeitet und jetzt kann ich meine Arme wenigstens wieder anheben. Davor tat es schon weh, einen Löffel zum Mund zu führen.

0: So viele von euch. Wo kommt ihr her? Wo geht's hin?
1: Los geht's.
2: Nach meiner Entlassung aus dem Krankenhaus kehrte ich zu meiner Einheit zurück. Ich wurde zum Kommandeur des 1. Bataillons des 87. Selbstständigen Schützenregiments ernannt und begann mit der Rekrutierung, um das Bataillon von Grund auf zu erneuern. Das mit Erfolg. Die Jungs sind die Besten. Gott segne sie. Jene, die am Leben sind. Einige sind leider nicht mehr unter uns. Ja, mein Leben hat sich rasant entwickelt. Volodya, geh zurück zur ersten Position, zum Anfang.
0: Von hier aus, von der Kreuzung, zu Fuß. Der Schützenpanzer bringt euch dort nicht hin.
2: Das geht nicht, oder?
0: Geht nicht.
1: Wie weit ist es?
3: Etwa 7 Kilometer.
0: 7 Kilometer. Geh besser nicht geradeaus. Halte dich ein wenig links.
1: Richtung Eisenbahnlinie.
0: Ja, Richtung Eisenbahnlinie. Nähere dich von links.
1: Hier ist der Graben.
0: Abassa, hier kannst du ordentlich zur Sache gehen. Sperr das Feuer aus diesem Waldgürtel, wo du die Ausgänge sehen kannst. Du wirst ihn nicht eliminieren, aber zumindest wird er sich nicht mehr blicken lassen.
2: Verscheuch ihn.
0: Ihn verscheuchen reicht schon.
1: Dort gibt es Süßigkeiten. Die Schokolade haben Sie schon mitgenommen.
0: Nimm die Süßigkeiten.
3: Hier sind Süßigkeiten.
2: Ich verstehe, dass der Plan nicht perfekt ist. Unter uns gesagt. Aber das ändert nichts an unserer Zielsetzung oder unserer Beteiligung daran.
0: Wir müssen Bublik finden.
2: Verdammt! Das ist es, was mich am meisten ärgert. Die Tatsache, dass die Leute bei der Ankunft bereits erschöpft und vollkommen am Ende ihrer Kräfte sind. Nach dem Gewaltmarsch mit dem schweren Gepäck kommen sie völlig fertig an.
3: Gestern bin ich losgefahren. Vorgestern am Mittag und wir sind erst heute Morgen hier angekommen.
2: Das ist schlimm. Nein, das ist die schlechteste Logistik, die wir je hatten, in den ganzen 2 Jahren. Wenn die Jungs sich bereit machen und man sie verabschiedet, ihnen Anweisungen gibt und so weiter, das ist der schwierigste Teil. Natürlich beten wir für sie, für jeden Einzelnen. Wenn man selbst geht, ist es kein Problem. Man macht sich bereit und los geht's. Wenn man aber zurückbleibt und die Männer losziehen, es gibt nichts Schlimmeres. Aber was soll's? Wir haben eine Aufgabe und die werden wir erfüllen.
3: Los, los!
2: Bis bald, Jungs.
1: Bis bald.
2: Kommt zurück, ihr alle.
1: Ich komm wieder.
2: Darauf kannst du wetten.
0: Machen wir ihnen Feuer unterm Hintern. Los geht's.
3: Los, machen wir sie fertig.
2: Genauso, Jungs.
4: Mach einen Becher bereit.
5: Was für einen Becher?
4: Wir brauchen eine Urinprobe. Hast du gestern nicht zugehört? Pass auf die Tasche. Bin gleich.
5: Schmerzen? Natürlich habe ich Schmerzen. Schließlich ist ein Teil des Beins weg. Aber das geht vorbei. Ich hatte Phantomschmerzen. Nun, das ist unvermeidlich. Die Ärzte sagten, dass es so kommen würde. Damit habe ich mich abgefunden. Guten Tag.
6: Nehmen Sie Platz. Zum Thema. Es geht um die Beantragung Ihrer Erwerbsminderungsrente. Wir stellen gerade die Unterlagen zusammen. Haben Sie alle Tests durchlaufen?
5: Blutentnahme hatte ich.
6: Blut, aber noch keine Urinprobe. Zwei Blutproben, richtig?
5: Ja.
6: Wir müssen die Ergebnisse abwarten. Haben Sie Fragen?
5: Nein, keine.
6: Tragen Sie Salben auf?
5: Nur diese. Die Sache ist, gestern bin ich hingefallen. Es ist aber nichts Schlimmes.
6: Soll ich es mir mal anschauen? Schauen wir uns den Stumpf mal an. Manchmal kommt es zu Stürzen, meist ohne schlimme Folgen. Es ist nichts passiert, genau, Gott sei Dank.
3: Setz dich. Setz dich.
7: Da sind Splitter.
3: Ich brauche mehr Licht auf dieser Seite. Was ist dein Regiment?
7: 299.
3: Du kannst sie so nicht ausziehen.
7: Doch, das werde ich.
8: Von Schrapnell getroffen?
7: Ja, eine Splitterbombe. 4 Kassetten.
3: Ich werde wohl neue Socken brauchen.
8: Wir geben dir neue Socken.
3: Wie lautet dein Rufname?
7: Schnell.
3: Ich kümmere mich darum. Es ist nichts Ernstes.
7: Ein Splitter.
2: Moskowit und ich haben ein Foto, aufgenommen im Mai 2022. Im Mai. Auf dem Foto sind wir ungefähr 15 Leute. Von den 15 Leuten sind nur noch Moskowit, ich und Stari am Leben. Stari und ich verloren Beine, Moskowit verlor ein Auge und hat Granatsplitter im Hals. Die anderen sind gefallen. Sie waren gute Kerle. Die Besten der Besten.
6: Hast du eine Prothese?
2: Ja, ich laufe herum.
6: Du kannst laufen, ja?
2: Anfangs fiel es schwer. Ich dachte, das wird nichts.
6: Trägst du die Prothese jetzt? Wirklich? Das habe ich nicht bemerkt.
7: Ich habe es geschafft, mit diesem Fuß 4 Kilometer zu laufen. Ein Albtraum. Wir wurden von Splitterbomben und Mörsern getroffen. Hier ist ein kleiner Splitter, eine kleine Wunde. Aber ich sehe, es blutet stark.
3: Langsam, langsam, immer ruhig.
7: Ja, aber es ist kalt.
3: Normal. Keine Sorge, du wirst leben. Es ist eine Fleischwunde. Hier ist es eingedrungen und dort wieder raus. Es hat nicht einmal geblutet. Die Kniescheibe hat ziemlich was abbekommen.
6: Kannst du dein Knie beugen?
2: Ja, aber das Problem ist, dass sie nur wenig Knochen retten konnten. Deshalb schmerzt jetzt das Kniegelenk sehr. Es fehlt der Halt, die Hebelwirkung. Das gesamte Gewicht lastet auf dem Kniegelenk.
6: Auf dem Kniegelenk?
2: Ja, das ist schon meine 4. Prothese. Die 4. Die 3 vorherigen habe ich an der Front verschlissen. Es passiert immer im ungünstigsten Augenblick. Ich habe die Dinger schon mit Klebeband zusammengeflickt, mit Schrauben. Man muss sich immer etwas einfallen lassen.
6: Verstehe, das ist die Lage, in der du dich befindest.
3: Durchhalten.
7: Ist gut, es geht schon.
8: Die Blutung,
7: ich verstehe.
3: Eine Aderpresse ist nicht nötig. Um die Blutung zu stoppen, machen wir einen Druckverband.
7: Verstehe.
3: Ein enger Verband. Das war's. Problem gelöst. Bleib sitzen. Brauchst du?
7: Ja.
3: Hier, nimm eine.
2: Ich habe mich nicht daran gewöhnt, dass es fehlt. Phantomschmerzen plagen mich.

Es ist, manchmal juckt es, manchmal schmerzt es. Aber wie kann es schmerzen? Da ist doch nichts. Es juckt, der Fuß schmerzt, Schmerzen überall. Naja, nachts ist mein Kopf, mein Gehirn verwirrt. Das Gehirn sendet ein Signal, aber das Bein ist weg. Es ist schwer natürlich.

0: Aber ich lebe, Gott sei Dank. Ich lebe, Gott sei Dank. Und ich wünschte mir, dass alle getöteten Jungs nur ein Bein verloren hätten.
1: Wenn ich Abgeordneter wäre, würde ich ein Gesetz durchsetzen, das die Großschreibung des russischen Wortes Freund vorschreibt. Denn ein Freund ist mehr als ein Verwandter, so scheint es mir.
2: Vadim, mein Freund, herzlichen Glückwunsch zum Geburtstag.
3: Mein junger Freund.
1: Mein Bruder.
4: Hallo, mein Bruder. Herzlichen Glückwunsch zum Geburtstag.
1: Danke.
4: Du bist ein zäher Brocken.
1: Danke, Bruder. Silbernes Haar. Stahl in der Hose und Geld im Beutel. Ein echter Mann.
2: Wir befinden uns an diesem heiligen Ort. Wir sind unterwegs. Wir sind Reisende. Möge Gott es geben, dass unsere Reise unter der großen Macht des großen Führers Uasturchi steht.
4: Der heilige Georg.
1: Schönes Wetter, blauer Himmel, Freunde und ein heiliger Ort. Was braucht man noch zum Glücklichsein? Frieden, sonst nichts. Der Sieg wird kommen.
4: An diesem heiligen Ort, dem heiligen Ort des heiligen Georg, hänge dieses Gemälde zu Hause auf. Es hat dir in deinem Leben schon einmal geholfen. Diesem Bild solltest du stets Beachtung schenken und beten.
3: Amen.
1: Vielen Dank, Jungs. Ich werde emotional. Beachtet mich einfach nicht.
3: Ist gut.
1: Vielen Dank. Schluss, Mädchen, streitet euch nicht. Oft werde ich gefragt, ob ich irgendetwas bereue. Ich bin nicht verbittert, habe mir meinen Sinn für Humor bewahrt und ich weiß, dass man mit Freunden wie euch das Leben in vollen Zügen genießen kann. Sogar besser als zuvor, auch ohne Arme und Beine. Nun, ich halte mich kurz, will euch Freunden nur Gutes wünschen und mit euch anstoßen. Gott segne euch.
4: In dem Satz soll es aber heißen, nicht genießen kann, sondern genießen muss.
1: Genießen wird, da hat Onkel Magomed recht. Das ist die berühmte Straße nach Chinbal. Ich habe sehr gute Freunde in Nordossetien, in Wladikawkas. Und sehr gute Freunde, Kameraden aus der Armee in Südossetien, in Chinbal. Diese Straße verbindet meine Freunde. Ich besuche Freunde entlang dieser Straße und sie besuchen mich. Wenn ich diese Straße entlang fahre, schlägt mein Herz höher, denn ich werde meine engsten Freunde treffen, meine Waffenbrüder. Die Ereignisse von 2008 hier in Südossetien, in Chinbal, haben mein Schicksal und mein Leben unauslöschlich geprägt. Gemeinsam haben wir Bombenangriffe und Explosionen durchgestanden. Als es kein Wasser und kein Essen gab, haben wir alles geteilt und uns gegenseitig geholfen. Für mich ist das ein Ort der Kraft. Dies ist das Land, das ich Heimat nenne, wo ich wie ein Bruder aufgenommen werde. Natürlich empfinde ich dasselbe für Sie.
3: Hauptmann der russischen Armee, Fallschirmjäger, Krieger. Du wirst in diesem Land sehr geliebt.
5: Amen.
1: Einen solchen Geburtstag habe ich wohl noch nie erlebt. So viele liebe Worte, so viele Geschenke. Der Präsident von Südossetien kam, um mir zu gratulieren. Fast alle meine Freunde sind hier. Zu sagen, dass ich mich freue, wäre eine Untertreibung.
4: Wo ist der Schlüssel zum Verwaltungsgebäude?
5: Hier bei den Süßigkeiten. Es ist bestimmt schon jemand da. Also los. Bis später.
4: Bis später. Die lassen nicht locker. Irgendwo haben sie ein Kabel beschädigt und jetzt gibt's kein Internet mehr. Hauptsache, es gibt wenigstens Strom. Guten Morgen.
5: Hallo.
4: Wie war die Nacht? Gut?
5: Gut, wir sind es gewohnt.
4: Was war im Zentrum?
5: Ein Auto ist ausgebrannt.
6: Drüben bei dem Haus.
4: Sind Ihre Fenster intakt?
7: Wo sollen wir Glas herbekommen?
4: Plastikfolie vielleicht?
7: Haben wir nicht. Können Sie uns welche geben?
4: Ja. Falls etwas passiert, kommen Sie vorbei, ja?
7: Ja.
4: Gut.
8: Ist das kürzlich passiert?
4: Ja, vergangene Nacht. Sie haben das Privatfahrzeug getroffen, etwas darauf abgeworfen. Drohnen. Ungefähr 8 Stück. Baba Yagas mit Mehrfachbestückung. Unsere Fenster wurden zerstört, also die Plastikfolie. Fenster ist ja kaum das richtige Wort. Wir haben sie mit Folie ausgekleidet. So sieht es hier aus. Jeder Tag bringt neue Ängste. Aber heute sind die irgendwie durchgedreht. Nadezhda Nikolaevna? Hier ist sie. Ich rufe und rufe, aber es kommt keine Antwort.
9: Ich schaue mich gerade etwas um.
4: Wie steht es nach dem Angriff um die Schule?
9: Diese Seite habe ich bereits angeschaut. Hier ist nichts passiert. Jetzt schaue ich mir die andere Seite an.
4: Wann die Reparaturen gemacht werden, hängt von unserer Armee ab. Nach der vergangenen Nacht sehe ich darin keinen Sinn. Sie haben die halbe Nacht lang gefeuert. Unablässiges Bombardement.
10: Guten Tag.
4: Hallo, wie geht es Ihnen?
10: Noch am Leben.
4: Gott sei Dank.
6: Guten Morgen.
4: Hallo, wie war die Nacht?
6: Gut soweit. Ich gehe die Arbeit beständig an.
4: Ich weiß, Sie sind fleißig wie eine Biene.
6: Jetzt hole ich Sveta. Man hat sich beschwert, wir hätten die Rosen falsch geschnitten.
4: Wirklich?
6: Ja.
4: Wer sind diese Hobbygärtner?
6: Wir haben welche, aber wir hören auch zu. Es gibt viel zu tun. Auf dieser Seite schaffen wir es nicht ohne die Hilfe der Männer.
4: Gehen Sie dort noch nicht hin. Sie wissen ja, was los ist.
6: Es war furchtbar. Ich wachte auf und konnte nicht mehr einschlafen.
4: Passen Sie auf sich auf.

0: Erinnerst du dich an die leeren Straßen zu Beginn der militärischen Sonderoperation? Kein einziges Auto, außer vielleicht ein Militärfahrzeug alle 30 Minuten. Davon abgesehen war die Straße leer. Und heute haben wir Staus. Was sagt uns das? Es bedeutet, dass der Frieden kommt. Die Menschen kehren zurück. Das Leben geht weiter. Kaiman, oh mein Gott, oh mein Gott. Ganz ruhig, Junge. Was ist los? Was ist mit dir? Das ist mein Wolfshund. Wo hast du gesteckt? Trink ein bisschen. Ja, ja. Okay, okay, das war's erstmal. Ich komme später wieder. Komm, nimm die Gitarre. Lass uns gemeinsam jammen.
1: Ich bin zu schüchtern.
0: Na komm schon, los geht's.
1: Ich bin wirklich schüchtern.
0: Nur keine Scheu. Hier verbringen wir eigentlich die meiste Zeit, wenn wir nicht im Kampfeinsatz oder irgendwo unterwegs sind. Es finden stets irgendwelche Planungen oder andere Dinge statt. Und wir halten unsere Treffen im engsten Kreis ab. Ich komme aus einer kreativen Familie. Im Grunde genommen singt oder tanzt jeder von uns. Gib mir den ersten Ton. In der Schule haben wir Aufführungen gemacht, in denen ich ständig Krieger oder Soldaten spielte, Gedichte aufsagte oder Lieder sang. Später schrieb ich mich durch einen Zufall in der Schauspielschule ein. Offenbar war es so vorbestimmt. Und so wurde das Theater zu meiner spirituellen Heimat, einem Ort, wo ich meine Stimme erheben konnte. Und mir wurde klar, dass das meine Berufung war. Bereits während meiner Studienzeit boten mir Regisseure Rollen an, eine nach der anderen. Diese Verbindung zwischen der Energie des Publikums und deiner eigenen Energie, wenn das Publikum sofort erkennt, ob du aufrichtig, unecht oder gekünstelt bist. Auf der Bühne kann man offen über alles sprechen.

0: über die Schulter. Die Ärzte sagen, dies sei momentan die fortschrittlichste Prothese und dass ich mich nur daran gewöhnen müsse. Nehmen wir an, ich will etwas anheben und irgendwo abstellen. So, bewegen von hier nach dort. All das kann ich mit der anderen Hand viel schneller tun. Was kann man in dieser Winkelposition machen? Mein Gesicht kann ich damit nicht erreichen.
1: Ja, du kannst dir nicht einmal die Zähne putzen.
0: Genau, das geht nicht. Die Prothese soll nicht mit Wasser in Berührung kommen. Sie sagen, ich soll Geschirr spülen und solche Dinge vermeiden. Das ist das Problem für all jene mit einer Amputation über dem Ellenbogen. Ohne Ellenbogen kann man den Arm nicht bewegen. Naja, ohne Ellenbogen ist es so oder so schwer. Die Prothese wurde vor 4 Monaten angepasst. Jetzt fühlt sie sich zu eng an. Ein Arm verändert seine Form, er kann dicker oder dünner werden. Natürlich wird niemand seine Prothese alle 2 bis 3 Monate neu anpassen. Ehrlich gesagt ist es auch kein Problem. Die Sensoren sitzen eng und die Muskulatur ist nicht mehr so kräftig wie zuvor. Man kann es nicht mehr so sehr belasten. Eine solche Wunde hatte ich nie zuvor gehabt. Die Schmerzen hielten 1,5 Monate an, nicht weniger. Es gab Schmerzmittel, natürlich. Und als es immer schmerzhafter wurde, unerträglich und sich immer weiter steigerte, dachte ich, nur ein kleiner Schritt und all dein Leiden hört auf. Warum überhaupt leiden? Aber dann dachte ich an meine Freunde, wie sie bei meiner Beerdigung zu meinen Söhnen kommen und sagen würden, wir haben euren Vater unterstützt, wir dachten, er sei ein starker Mann, aber er entpuppte sich als ein Schwächling. Dieser Gedanke hielt mich aufrecht. Ich lag da, biss die Zähne zusammen und hielt durch.

0: der 3000. Auf die Aufräumarbeit. Step by step.
1: Sehr groß.
0: Neue Klappe, sehr gut.

0: Es ist in Ordnung. Ein Bein sind keine zwei, aber immerhin. Immer langsam, wie man so schön sagt. Ich habe viel Fahrpraxis. Es hat auch Vorteile, denke ich. Ich fahre schon seit 33 Jahren. Und wie viele Soldaten fahren mit Prothesen an der Front? Ja, ich denke, alles wird besser und einfacher, wenn ich erst einmal meine Prothese habe. Es ist gefährlich, denn dort gibt es Drohnen- und Granatenbeschuss. Es gibt nur eine Straße zu den Dörfern zwischen Gorlovka und Jasinovata. Wir sind schon bei Partisanen. Wir sind zu Hause, ohne Zwischenfall durchgeflogen. Sehr gut. Wir können aufatmen. Dieses Heulen, da drüben ist die Front. Unsere Jungs feuern. Sie kämpfen weiter. Natürlich sind Renovierungsarbeiten am Haus auf zwei Beinen einfacher. Aber ich habe die Lösung gefunden. Ich setze mich auf die Leiter mit Rollen und meine Frau buxiert mich herum. So werden wir tapezieren.
1: Legst du die Abdeckplane aus?
0: Ja.
1: Ich bin gleich bei dir.
0: Seit 33 Jahren sind wir verheiratet, aber wir kennen uns seit der dritten Klasse. Wir waren Freunde, haben mit 17 geheiratet und sind es bis heute. Sie ist meine einzige Unterstützung. Sie bedeutet mir alles. Ich muss nur arbeiten. Um die Finanzen und alles andere kümmert sie sich. Wir müssen das erledigen, solange ich noch im Krankenstand bin. Wenn ich wieder arbeiten gehe, wird die Renovierung eingestellt. Wenn man das Haus um 6 Uhr verlässt und um 22 Uhr heimkommt, was kann man da noch machen? Manchen geht es schlechter als mir. Keine Arme und keine Beine. Man sieht Athleten, die rennen. Ich sah einen schwarzen Sprinter ohne Beine. Hast du gesehen, wie er auf seinen Händen rennt? Er gewinnt immer den ersten Platz. Mir fehlt also ein Bein? Das ist nicht tödlich. Das Wichtigste ist, dass ich am Leben bin. Und gesund. Gerade jetzt, wo es all die Prothesen gibt.
1: Die Tapete passt nicht so, wie du es eingezeichnet hast. Es ist doch keine Farbe, die man aufträgt.
0: Die Sache ist, wenn du es jetzt so machst.
1: Die erste Bahn wird passen. Wir werden den Rest da drüben einpassen.
0: Wie viel brauchen wir dort drüben?
1: Ungefähr 2,70 Meter.
0: Ist gut. Knick die Enden ein.
1: Ja.

0: Na gut, gehen wir?
1: Gehen wir. Lassen wir es trocknen. Schluss damit.
2: Warte, ich mach das. Gut so?
3: Ja, gut.
2: Du siehst hervorragend aus.
3: Das ist das erste Mal, dass ich die Schulterklappen eines Hauptmanns trage, seit ich nach meinem Krankenhausaufenthalt in den Rang befördert wurde. Wie fühlt es sich an? Nun, interessant, ja. Gestern hat der Quartiermeister die Uniform schnell zusammengestellt, nachdem meine alte an der Front schwer beschädigt wurde. Es handelte sich um einen Tarnanzug. Es ist das erste Mal seit 30 Jahren, dass ich eine Offiziersuniform trage. Heute wurde ich zudem aus gesundheitlichen Gründen aus dem Dienst entlassen.
2: Wie viele Jahre haben Sie gedient?
3: In dieser Brigade war ich seit der Mobilisierung. Davor habe ich in der Sowjetarmee in der Ukraine gedient.
2: Das haben viele.
3: Ja,

0: Augen rechts. Achtung! Grüße, Kameraden. In unserer Brigade dient ein Held. Für seinen Mut und seine Tapferkeit, die er im Rahmen der militärischen Sonderoperation bewiesen hat, wird Hauptmann Vadim Viktorowitsch Gontscharow die Tapferkeitsmedaille verliehen.
1: Herr Major, Hauptmann Gontscharow ist gekommen, um seinen Orden in Empfang zu nehmen.
0: Ein rein.
1: Jawohl, Herr Major. Ich diene Russland.

0: Wir marschieren. Es wird ein 8,5 Kilometer langer Marsch. Und dann nehmen wir die Schlackenhalde ein. Die Einnahme der Schlackenhalde wird schwieriger werden als der 8,5 Kilometer lange Marsch. Denn dort draußen, viele sind gescheitert. Aber unsere Kämpfer werden es schaffen. Schaut euch die Jungs an, wie sie dort herumspringen und hochklettern. Alle Ereignisse. Während ich im Krankenhaus war, traf eine Granate unsere Stellung. Es kam zu Kämpfen, mehrere unserer Jungs starben. Meine Emotionen und Gefühle sagten mir, dass ich nicht mehr derselbe sein würde, dass ich Einschränkungen haben würde, dass ich nicht mehr... Mein ganzes Leben lang war ich aktiv. Auf der Bühne, beim Tanzen, in den Bergen, beim Sport, bei der Jagd. Und hier ist der Krieg. Und ich bin in diesem Krieg, mit einem fehlenden Körperteil. Ich weiß nicht. Wahrscheinlich hatte ich größere Angst vor einem psychischen Zusammenbruch. Wir nähern uns an. Ich sage es dir ganz ehrlich. Ich weiß zwar nicht wie, aber an einem gewissen Punkt sagte ich mir, dass ich wieder auf die Füße kommen würde. Und dass ich nicht nur wieder laufen würde, sondern dass ich zurückkehren und die Waffe wieder in die Hand nehmen würde, um gemeinsam mit den Jungs den Sieg näher zu bringen, für den so viele Menschen starben. Soldaten wie Zivilisten. Dieser Gedanke inspirierte mich und nach den ersten Übungen wusste ich, dass ich es schaffen würde. Wie oft bezwingt ihr die Schlackenhalde?
1: Regelmäßig.
0: Okay, übertreibe nicht.
2: Im Trainingslager täglich.
1: Regelmäßig.
0: Regelmäßig, das glaube ich dir, aber nicht täglich.
1: Im Trainingslager haben wir das Gelände 2 Wochen lang jeden Tag bezwungen.
0: Das glaube ich dir. Ihr werdet mir später danken. Glaubt mir. Sowohl euren Füßen als auch euren Ausbildern. Ja, es wird ein harter Weg.
3: Wund?
0: Nein, alles gut. Ich habe doch vor 2 Tagen gesagt, dass alles gut verlaufen ist. Jetzt ist AC-DC-Zeit. Hat jeder seine Flossen an? Sitzen die Hufe richtig?

0: Highlander.
1: Nein, Bruder. Nein, es ist alles gut. Es ist eine Frage des Prinzips. Auf den letzten Metern muss ich wohl durch den Dreck kriechen, aber...
0: Wir lassen niemanden von uns zurück.
1: Das weiß ich, Bruder. Deine Worte helfen mir schon. Vertrau mir. Ich werde es schaffen. Danke.
2: Komm auf die Spitze. Hier oben ist das Gold. Traditionen hochhalten.
1: Hör auf. Es ist nur so, dass mir die Prothese beim letzten Mal abgefallen ist.
0: Diesmal nicht. Gib mir deine Hand.
1: Alle haben es geschafft. Sehr gut.

0: Aus einem bestimmten Grund hat der Herr mich gerettet. Und dass er mich gerettet hat, bedeutet, dass ich zuvor anderen Menschen geholfen habe. Ich denke, das ist wohl der Grund, warum er mich gerettet hat. Jetzt warte ich nur noch auf meine Prothese. Sobald ich sie habe, fange ich neu an. Das Wichtigste ist, dass man weiterlebt.
1: Lasst uns versuchen, unserem Land, unseren Freunden, unserer Familie und unseren Lieben nützlich zu sein, für unsere Freunde und Verwandten. Ich bin sicher, dass ich meinen Platz im Leben finden werde und eine Möglichkeit, von Nutzen zu sein. Und alles wird gut sein. Was gibt es da noch zu überlegen? Wir müssen einfach leben und wir werden leben.
2: Wenn der Herr dein Herz nicht angehalten hat und du atmest und weißt, dass du weiterleben sollst, du lebst weiter, all dem Bösen und den Feinden zum Trotz, für jene, die dich wertschätzen und lieben, die dich immer lieben werden. Du musst leben, unbedingt.

0: Zuerst die Decke damit streichen. Komm schon, mehr.
1: Ruslan, was zum Teufel? Alle sind schon nervös.
0: Genau, das Archivvideo.
2: Der Film wird so anfangen.
0: Das wird Blasen geben.
3: Egal, jetzt wird es alles aufsaugen.
0: Wie kommst du darauf?
2: Sergej.
0: Willst du die Tapete damit glattziehen?
2: Was willst du da, Sergej?
1: Brauchst du Hilfe?
0: Nein, es geht schon.

0: Was? Nein, nein, nein.
1: Nein. Übernachten unter freiem Himmel ist natürlich nichts für jedermann, so ganz ohne warmes Wasser, Kühlschrank, Bad und all dem. Aber wie man so schön sagt, im Hotel übernachtet nur, wer nicht vergisst zu reservieren. Das sind nicht wir. Doch die Natur hat andererseits auch ihre Vorzüge. Nach der Morgengymnastik, einer Runde Schwimmen und einem guten Frühstück fühlt man sich wie neugeboren. Aber richtig wach wurde ich nicht nur durch die frische Luft.
0: Wir haben uns einen Streich ausgedacht. Wir haben ein Wegwerfhandy gekauft, das wir Margo unterschieben und in ihre Handyhülle stecken. Und dann zerhacken wir es mit der Axt. Mal schauen, wie sie reagiert. Sie wird bestimmt ausrasten.
1: Was?
0: Ich hau nicht daneben.
1: Nein! Gib es her!
0: Nein, warte, warte. Das wird alles...
1: Lass das! Nein!
2: Okay, wir haben sie.
1: Du haust doch gleich daneben!
0: Ah, scheiße, ich habe es nur knapp erwischt. Ich habe es nur gestreift.
1: Hast du sie noch alle?
0: Oh, Mist.
1: Ist das dein Ernst?
0: Hör mal.
2: Ich fahr dann mal.
1: Ich bring dich um. Oh, mein Herz.
2: Wie fühlst du dich jetzt?
1: Du hast meine Hülle kaputt gemacht. Meine Hände zittern richtig. Was sollte das denn?
0: Das war nur die Probe. Margo.
1: Ilja, du hast die Hülle kaputt gemacht.
0: Die Hülle geht auf mich und ein neues Handy.
1: Mit euch fahre ich nirgendwo mehr hin.
0: Zeig mal die Handyhülle.
1: Sie klebst du mir zusammen, hörst du? Und meine Nerven, die musst du auch wieder

0: wollten schon sehr lange hierher kommen. Märchen lieben wir von Kindheit an, ebenso wie die Natur. Und neugierig sind wir ohnehin, aber ganz im Ernst. Nach dem Rückzug Disneys aus Russland wollten wir herausfinden, wie es um unsere Zeichentrickfilmproduktion bestellt ist. Angefangen mit ihren Wurzeln, den russischen Märchen. Und wo sonst kann man sie finden, wenn nicht in Kudikina Gara?
1: Es verabschieden sich nicht nur Unternehmen, die etwas Materielles herstellen, sondern auch die, die für sogenannten kulturellen Content zuständig sind, wie zum Beispiel Filme und Zeichentrickfilme. Wir haben uns gedacht, wozu darauf warten, dass Disney und Co. sich anders überlegen und zurückkommen, wenn wir genug eigene Märchen und Legenden haben. Und die besuchen wir hier an der Kudikina Gara, wo sie zum Greifen nah sind.
0: Svetlana, wir sind hier im Park Kudikina Gara, an einem Ort, der offenbar tatsächlich existiert. Erzählen Sie uns etwas über den Park und die Idee dahinter.
2: Das Konzept des Parks beruht auf der Wiedergeburt von Familientraditionen der russischen Kultur.
0: Hier ist nicht jedes Stück freie Fläche mit irgendwelchen Attraktionen vollgestopft, wie das bei solchen Parks oft der Fall ist.
2: Ja.
0: Ist das auch Teil des Konzepts? Damit man die Weite unseres Landes fühlen kann?
2: Ja, natürlich. Dieser Park ist nicht nur ein Ort der Erholung und des Tourismus, sondern in gewisser Weise auch eine Art von Kulturgut. Hier sieht man die unermesslichen Weiten Russlands. Hier ist meine Heimat.
0: Und da hinten wacht der russische Drache Garinitsch über alles.
2: Garinitsch wacht hier über uns, das stimmt.
0: Sie sind Tourguide und führen viele Kinder hier durch den Park. Kennen die Kinder von heute unsere Tradition und Märchen oder schauen sie nur moderne Cartoons und kennen nichts anderes?
2: Leider lässt sich da die Tendenz beobachten, dass sich in einer Touristengruppe gerade mal ein Kind mit unseren Märchen auskennt.
3: Was halten Sie von modernen Verfilmungen von Märchen, zum Beispiel Zeichentrickfilmen?
2: Ich sehe das alles sehr positiv. Wir haben ein paar gute neue Filme, wie zum Beispiel Der letzte Recke. Hier kann man auch die Filmreihe Die drei Recken nennen. Die Kinder kennen diese Filme und das ist quasi die Rettung für uns als Tourguides, da sie die altrussischen Sagen und Epen nicht kennen. Aber alle kennen Ilja Muromets und die anderen Recken. Gehen wir weiter.
3: Wo gehen wir jetzt als nächstes hin?
2: Ross, Stier und Hahn. Der Hahn wird gerade restauriert. Auch diese Figuren verweisen auf die russischen Epen und Märchen. Wie wir wissen, gibt es in russischen Märchen immer ein Pferd, das dem Helden hilft. Oder aber der Held muss ein besonderes Ross finden. Der Stier war schon immer ein Symbol für Fruchtbarkeit.
3: Und der Hahn weckt alle am Morgen.
0: Ich möchte etwas über Ivan den Narren fragen.
3: Genau, warum ist er eigentlich ein Narr?
0: Ja, warum ist der wichtigste männliche Archetyp ein Narr?
2: Ivan Durak bedeutet für uns heute Ivan der Narr oder Ivan der Dummkopf. Das ist eine moderne Interpretation des Wortes Durak. Es gab immer Menschen, die anders waren.
0: Dummköpfe also.
2: Die ursprüngliche Bedeutung des Wortes Durak war andersartig, anders. Nicht so wie ich. Das ist also ein Mensch, der vom Schicksal auserkoren wurde, anders zu sein und sich von seiner Gemeinschaft zu unterscheiden. Jemand, der einen anderen Weg einschlägt, in die weite Welt hinausgeht und dafür reich entlohnt wird. Er bekommt ein halbes Königreich geschenkt oder heiratet eine Zarevna, also eine Prinzessin. Er leistet also einen kostbaren Beitrag für seine Gemeinschaft. Ein Beispiel dieses Archetyps ist zum Beispiel Jemilia aus dem Märchen der Zauberfisch, der faul ist, dann aber magische Kräfte erhält, mit denen er alles tun und lassen kann, was er will.
3: Davon träumt jeder, dass jemand anderes alles für dich erledigt.
2: Diese oberflächliche Betrachtungsweise hat sich bei uns auch erst mit der Zeit entwickelt.
3: Also, ich strebe immer noch danach.
0: Bleib noch kurz hier und trink etwas Wasser.
3: Klar doch. Das Markenzeichen des Parks.
0: Der Drache Garinitsch. Was ist das für ein Wesen?
3: Weißt du das nicht?
0: Klar doch, ich will, dass sie uns etwas darüber erzählt.
2: Smej Garinitsch ist eine zentrale Figur russischer Epen. Und wie Sie richtig angemerkt haben, ist er das Markenzeichen unseres Parks. Ich sage oft zum Spaß, wäre Garinitsch kein Drache, wäre er bloß ein fünfstöckiges Haus. Es kommt einem so vor, als wäre er gerade erst gelandet und wird gleich seine Flügel einziehen, um sich dann sein Herrschaftsgebiet näher anzuschauen.
3: Er ist auch auf Ihrem Sweatshirt abgebildet.
2: Auf dem Shirt ist der Geist unseres Parks abgebildet, Goryeo Lenok, so nennen wir dieses Symbol. Wir glauben daran, dass er in

0: dem Wald dort hinten haust, zusammen mit Wald- und Hausgeistern.
1: Jelinok.
0: Ja, Goryolenok, das Symbol.
1: Von hier bietet sich eine gute Sicht.
0: Dieses Symbol steht für die Schönheit unserer Umwelt und unsere Verbundenheit mit der Natur, die mit dieser Figur zum Ausdruck gebracht werden.
1: Garinitsch ist einfach nur klasse. Man muss einfach zu ihm aufschauen und ihn bewundern. Er ist schon ein harter Kerl. Drei Kerle, um genau zu sein.
2: Was glauben Sie, wäre das alles für ein ausländisches Publikum von Interesse oder ist das eher nur was für Russen?
0: Nun, ich denke, dass das Drachenmotiv zum Beispiel für alle asiatischen Kulturen durchaus vertraut ist. Der Drache an sich ist ja ein zentrales Motiv in vielen Kulturen. Die Ursprünge von Garinitsch lassen sich in dieser Form auch auf germanische Sagen zurückführen. Ich denke daher, dass diese Figur überall auf der Welt bekannt ist. All diese Ungeheuer und Drachen aller Art. Garinitsch selbst sehen wir zwar als böse an, es wäre aber vielleicht zutreffender, ihn als gefährlich zu bezeichnen, wie alles Unbekannte, mit dem wir noch nie etwas zu tun hatten.
2: Wenn man schon an so einem Ort ist, muss man das zur Gänze ausnutzen. Märchen sind Märchen, da ist alles möglich. Also kann man es mir Garinitsch ein wenig ausborgen und direkt von der Kinagara nach Moskau fliegen. Keine Passkontrollen, kein Bitte anschnallen, so einfach ist das.
3: Это жулики. До чего техника дошла?
4: А меня так зовут Чебурашка.
5: Ну вот, по спаме теперь можно понять.
2: Das Filmstudio Союз Мультфильм ist legendär. Es wurde 1936 als Gegenpol zum amerikanischen Disney gegründet. Während seiner langen Geschichte hat es über 1500 Zeichentrickfilme geschaffen. Im Jahr 1970 stieg Союз Мультфильм zum größten Produzenten von Zeichentrickfilmen in Europa auf und behielt diesen Titel bis 1980. Das Studio gewann zahlreiche Preise auf sowjetischen und ausländischen Festivals. Der Vatikan kaufte einst die Rechte an den Film und pries den sowjetischen Zeichentrickfilm für die hohen moralischen und geistigen Werte. Nach den schweren 90er Jahren kam das Studio langsam wieder auf die Beine. Heute setzt Союз Мультфильм die Arbeit seiner Gründerväter fort. Gehen wir rein.
1: Margot, wer ist das? Was? Wie heißt der Zeichentrickfilm?
2: Hund und Wolf. Ich kenne diesen Zeichentrickfilm. Der Hund geht in den Wald. Er wird aus dem Dorf vertrieben. Und dann kommt er zurück, isst etwas unter dem Tisch und singt. So ungefähr.
1: Wie heißt der Zeichentrickfilm?
2: Hund und Wolf.
1: Google es mal. Tja, Jungs, kein Wunder, dass ihr so traurig dreinblickt. Alles wegen solcher Leute hier.
2: Es war einmal ein Hund.
1: Da gibt's keinen Wolf im Titel, oder?
2: Ist doch egal.
1: Das ist reiner Zufall. So lange hast du noch nie durchgehalten. Bestimmt freust du dich jetzt.
6: Я в угол, давай.
1: Kommt das Bild dann per Mail?
2: Ja. Wie arbeitet das moderne Союз Мультфильм Studio heute? Was ist sein Zielpublikum? Wie sehen die Pläne für die Zukunft aus? Welche Vorteile ergeben sich für Союз Мультфильм nach dem Weggang ausländischer Filmstudios aus Russland? Das alles und noch mehr erzählt uns Anna-Maria Kurve. War das zu früh?
7: Ich habe Erfahrung mit der Filmklappe. Ich kann das machen.
2: Anna, wie sieht Союз Мультфильм heute aus? Wie entwickelt sich das Studio? Woran arbeitet ihr? Erzählen Sie bitte alles, was man über Союз Мультфильм wissen sollte.
7: Союз Мультфильм ist heute eine ziemlich große Media-Holding. Es ist nicht nur die Animationsabteilung, die 2000 Minuten an Filmmaterial pro Jahr produziert. Das sind übrigens die Zahlen für letztes Jahr. Auch dieses Jahr hoffen wir, im Zeitplan bleiben zu können. Wir haben eine große Lizenzabteilung für den Vertrieb unserer Produkte, ebenso wie eine internationale Abteilung, die uns auf dem Weltmarkt repräsentiert.
2: Um welche Länder geht es da genau?
7: Aufgrund der aktuellen Lage konzentrieren wir uns hauptsächlich auf Asien. Dann haben wir noch die Sojus-Mult-Parks. Vielleicht haben Sie schon davon gehört. Es gibt bisher zwei solcher Parks.
2: Bei der WDNH.
7: Einer ist bei der WDNH in Moskau und einer in Kasan. Wir betreiben noch eine Reihe an Franchises, Cafés und Ähnliches. Hinzu kommt noch eine riesige Eventabteilung. Und das i-Tüpfelchen ist natürlich unser eigener Fernsehkanal.
2: Viele Unternehmen gehen. Disney verlässt Russland. Das hört sich an wie die Apokalypse. Disney ist weg. Wie geht ihr damit um? Wie kann man sich gegen diesen Filmgiganten behaupten und etwas Eigenes kreieren?
7: Nun, Disney verdient unser aller Respekt für das, was sie geleistet haben. Natürlich sind sie genial in dem, was sie tun. Sie stellen Produkte von sehr hoher Qualität her. Ich denke, dass unser Hauptziel darin besteht, unsere eigene Identität nicht zu verlieren.
2: Worin besteht diese Identität?
7: Geschichten. Wie auch bei Disney geht es darum, eine schöne Geschichte zu erzählen. Das ist die Grundlage für alles. Sie erschaffen ihre Magie und wir versuchen, unsere eigene Magie zu kreieren. Es ist natürlich gut zu sehen, was sie machen. Natürlich erschaffen sie tolle Filme und Geschichten. Aber wir dürfen nicht einfach kopieren, was sie machen. Sonst wären wir nichts weiter als ihr Schatten.
2: Besteht das Ziel, irgendwelche Werte zu vermitteln, die sich vielleicht von den westlichen Werten von Disney und anderen unterscheiden?
7: Es gibt bestimmte Werte, die zum Beispiel in unserem Land nicht anerkannt werden, dafür aber in anderen. Da kommt das unweigerlich zu gewissen Unterschieden. Man möchte natürlich Werte vermitteln, die zeitlos sind. Moralische Werte wie Freundschaft und Liebe.
2: Hast du noch irgendwelche Fragen?
6: Wenn ich ein Drehbuch hätte, wo könnte ich es hinschicken?
7: An uns?
6: Nehmt ihr so etwas an?
7: Ja, auf jeden Fall.
2: Wir könnten euch da Gott weiß was zusammenschreiben.
7: Wir sind offen für Drehbücher und Angebote. Das kann man uns einfach per Mail schicken.
6: Wohin?
7: Ich frage noch einmal nach, welche E-Mail-Adresse das genau ist. Info? Ja, das ist gut. Die E-Mail auf unserer Webseite ist info@susmult.eu.
2: Natürlich konnten wir uns das Museum der Goldenen Kollektion nicht entgehen lassen. Die Hauptfiguren seiner geliebten Zeichentrickfilme hier zu sehen, ist fast so, wie einen alten Kindheitsfreund wiederzutreffen. Die Filme selbst und die dazugehörigen Skizzen sind zwar schön, aber jemanden zuzuhören, der die Biografie aller deiner Zeichentrickhelden in- und auswendig kennt, ist einfach unvergleichbar. Genau so jemand ist der Direktor des Filmstudios Sojus-Mulfilm, Boris Maschkovtsev. Ich bin im Westen aufgewachsen und der erste Zeichentrickfilm über Winnie Pooh, den ich gesehen habe, war aus den USA.
8: Von Disney.
2: Ja, und hier gibt es sehr große Unterschiede. Woher kommt das? Die beiden Filme sind ja ungefähr zur selben Zeit erschienen.
8: Ja.
2: Warum sind sie so unterschiedlich?
8: Das liegt an der Herangehensweise der Schöpfer. Als Grundlage wird ja das gleiche Buch verwendet, aber alle setzen da ihre eigenen Schwerpunkte. Winnie Pooh von Disney ist ein klassisches Plüschtier, wie man es sich im Ausland vorstellt. Ein klassischer Teddybär. Anders hätten sie ihn dort nicht zeichnen können. Jetzt denken wir einmal an sowjetische Spielzeuge zurück. Ich selbst bin da komplett unvoreingenommen. Aber wie sehe ein solcher Spielzeugbär nach längerem Gebrauch aus? Die Tatzen wären längst ab und der Bär selbst mit Schaumstoff vollgestopft. Oder aber er hätte Sägespäne im Kopf wie im Zeichentrickfilm.
6: Oder Watte.
8: Ja, bei uns hätte dieser geschniegelte Winnie Pooh von Disney einfach nicht lange überlebt. Man hätte ihn schon zurechtgemacht. Deswegen spiegelt sich in diesem Winnie Pooh unser Verständnis von Spielsachen wider und wir lieben ihn alle so, wie er ist. An diesem Film sieht man sehr gut, wo genau zum Beispiel Disney und Sojus-Mult-Film in ihrer Vision auseinandergehen.
2: Dort ist alles Business, bei uns kommt es von Herzen.
6: Bei uns ist das auch Business.
2: Damals war das doch kein Business, oder?
8: Die Kinoindustrie als Ganzes war ein Business, ein sehr rentabler und ernstzunehmender Teil der sowjetischen Wirtschaft.
6: Tickets kosten ja Geld.
8: Ja, natürlich.
6: Ist ja nicht kostenlos.
8: Stellt euch vor, eine einzige Person hat das hier und das hier geschaffen. Zwei ganz verschiedene Werke.
2: Ganz anders.
8: Die Figuren und Hintergründe sind hier sehr verschieden.
6: Kennst du diesen Film?
2: Ja. Lass das.
6: Ich frag doch nur.
8: Hier haben wir Nupagadi bzw. Hase und Wolf, einen der berühmtesten Zeichentrickfilme. Die Anfänge waren da noch ganz anders als das fertige Produkt.
6: Kann ich dich was fragen?
2: Mich?
6: Bist du Russin, oder nicht? Wie heißt der Wolf?
2: Hat er etwa einen Namen?
6: Ja, natürlich.
2: Er heißt Wolf.
6: Und wie heißt der Hase?
2: Hase.
6: Expertin bist du nicht gerade.
8: Niemand konnte vorausahnen, wie erfolgreich Nupagadi sein würde. Das Projekt besteht aus vielen Folgen und ist unglaublich beliebt. Es hat mehrere Folgen überdauert. Es gab die Folgen aus den 1970ern, dann aus den 80ern. Und sogar in den 90ern wurden ein paar Folgen produziert. Jetzt, in der heutigen Zeit, wissen wir, dass Hase und Wolf weiterhin beliebt sind. und interpretieren die Figuren jetzt auf unsere eigene Weise. Das Duo kommt nicht aus der Mode. Was die Animation angeht, ist dieses Genre natürlich sehr vorteilhaft, da fast nicht geredet wird.
1: Garek Kharlamov hat gesagt, dass die Synchronisation gar nicht so einfach ist. Es gibt

0: ja keinen Text zum Einsprechen.
1: Natürlich, denn durch diese O's muss schon alles gesagt sein.
0: Du stehst also vor dem Mikro und hast eine ganze Liste mit O's und A's vor dir.
1: Ja, natürlich. Und man darf sich da auch nicht wiederholen. Denn wenn die gleichen Geräusche wieder und wieder verwendet werden, wird der Zuschauer das bemerken.
2: Die gleichen Uchs.
1: Ja.
0: Sehr professionell.
3: Nun! Sei jetzt! Nun! Pogadi!
4: In Russland gibt es kaum jemanden, der nur Pogadi auf Deutsch Nawarte nicht kennt. Bereits bei der Vorführung der ersten Folge 1969 wurde der Zeichentrickfilm begeistert aufgenommen. Ein Film, der jeden Zuschauer ansprach. Jetzt ist es nur schwer vorstellbar, dass es nicht Hase und Wolf, sondern Hase und Fuchs oder Fuchs und Hahn hätten sein können. Aber auch diese Kombination wurden in Betracht gezogen. Doch man entschied sich für das klassische Duo aus der russischen Folklore. Auch der legendäre Ausruf des Wolfes, na warte, hätte wart nur ab lauten können. Fun Fact, in den 80er Jahren wurde die Zeichentrickserie Nur Pogadi in Finnland verboten, da sie zu brutal sei. Komische Finnen. Im Dezember 2021 präsentierte das Studio eine Neuauflage der Abenteuer des legendären Duos unter dem Titel Nur Pogadi – Ferien. Die Hauptfiguren sind die gleichen, das Konzept jedoch ein ganz anderes. Wir haben die Schöpfer der neuen Serie getroffen.
5: Nur Pogadi.
4: Dasha, Nur Pogadi ist wohl einer der bekanntesten sowjetischen Zeichentrickfilme, eine richtige Kultserie. Mehrere Generationen von Kindern sind damit aufgewachsen und jetzt hattet ihr die Ehre, die Serie wiederzubeleben. Hattet ihr Angst davor? Wie seid ihr in die Sache herangegangen?
6: Natürlich hatten wir große Angst davor, denn wir wissen, wie viele Menschen Nur Pogadi innig lieben und wie populär die Serie ist. Sehr viele Menschen sind damit aufgewachsen. Es war beängstigend, aber auch aufregend. Tatsächlich waren wir überglücklich, solch eine Chance bekommen zu haben.
4: Wie seid ihr da vorgegangen? Es ist ja klar, dass ihr nicht einfach das Original nehmen und kopieren konntet. Einfach die Figuren nur einkleiden und neue Orte erstellen ist ja nicht genug. Was genau habt ihr geändert?
6: Ja, natürlich. Wir haben zum Beispiel Kinderpsychologen konsultiert, haben in Erfahrung gebracht, was Kinder heutzutage schauen. Als die Vorabversion fertig war, also die ersten paar Folgen, haben wir Marktforschung betrieben und so sowohl mit den Kindern als auch mit den Eltern gesprochen.
0: Es waren also die Eltern und die Psychologen, die den Wolf dazu gebracht haben, mit dem Rauchen aufzuhören.
6: Ja, auf jeden Fall. Das und unsere Gesetzgebung. Aber die nur ein bisschen.
0: Im Original trank er auch gerne, oder?
6: Ja, früher mal. Jetzt nicht mehr.
0: Jetzt lebt er gesund und jünger ist er auch. Die Fans sind gespalten. Die Hälfte, wenn nicht sogar mehr, mögen eher das Klassische, Nur Pogadi.
4: Er mag das Neue nicht.
0: Also ich bin für das Klassische.
4: Also mir hat es gefallen.
0: Es ist auch für eine viel jüngere Zielgruppe gemacht. Für Erwachsene ist das nicht mehr interessant.
6: Das kommt darauf an. Unsere Serie wird von den Zuschauern recht gut bewertet. Hauptsache ist aber, dass sie den Kindern gefällt.
0: Und was ist mit der Klassik?
6: Das vermindert die Klassik keineswegs. Es vermindert in keinster Weise das Talent und die Leistungen unserer hervorragenden goldenen Kollektion. Die gibt es immer noch und man kann sie sich weiterhin ansehen.
0: Aber es gibt viel Kritik, oder?
6: Ja, sehr viel Kritik.
4: Wie auch zu erwarten war.
0: Habt ihr da extra jemanden, der die ganze Kritik abwehrt? Den Mitarbeiter mit den stärksten Nerven und dem höchsten Gehalt?
6: Wir alle wussten das von Anfang an. Also unser kreatives Team, unser Creative Producer und unser Regisseur wussten Bescheid. Wir waren innerlich darauf vorbereitet, dass die Reaktionen nicht nur positiv ausfallen würden.
4: Nehmt ihr euch ein Beispiel an westlichen Produkten wie Tom und Jerry, um nur eines zu nennen?
6: Ja, natürlich sind Tom und Jerry, Mickey Mouse, Zig und Charco und andere Zeichentrickfilme für uns eine Inspiration. Selbstverständlich.
4: Wo liegt der Unterschied?
0: Der Unterschied ist,
4: ja.
0: Eingeweihte Personen haben mir erzählt, dass eingeweihte Leute, man nicht versuche, einfach die klassische Serie zu kopieren.
6: Das stimmt, ja.
0: Aber nachdem ich ein paar Folgen gesehen habe, ist mir aufgefallen, dass viele Witze aus der klassischen Serie übernommen wurden. Zum Beispiel, wenn der Wolf ein Kätzchen als Handtuch benutzt.
6: Ein wenig, ja. Es gibt universelle Gags mit hohem Wiedererkennungswert, auf die man nicht verzichten kann. Diese Running Gags bringen viele Leute zum Lachen.
0: Gag nennt sich sowas.
4: Wenn man das bewusst macht, dann ja.
6: Ja.
4: Wie sehen Ihre Pläne aus? Wie viele Folgen werdet ihr noch produzieren? Wie entwickelt sich das Ganze? Erzähl uns bitte ein bisschen davon.
6: Bislang sind 52 Folgen bestätigt worden, an denen wir zurzeit arbeiten. Wir hoffen sehr, dass sie gut aufgenommen werden.
0: Gibt es irgendwelche Anfragen für den Export? Außerhalb Russlands?
6: Soweit ich weiß, ist das Interesse vorhanden. Hier aber auch.
0: Bei wem, wenn es kein Geheimnis ist?
6: Ich fürchte, darüber kann ich im Moment nicht sagen. Das müsste ich meinen

0: Kollegen fragen.
1: Das Fazit ist also, den Kindern gefällt es, also ist es ein Erfolg.
0: Ja, das ist das Ziel Nummer eins. Auf jeden Fall.
2: Mögen Sie es?
0: Natürlich.
1: Verkauft ihr T-Shirts?
0: Noch nicht, aber bald.
1: Auch mit den alten Figuren?
2: Du kriegst schon ein T-Shirt, keine Sorge.
1: Ja, ich weiß.
2: Kommerzielle Animation und Autorenfilme sind völlig verschieden. Während erstere der Unterhaltung dient und auf kommerziellen Erfolg aus ist, so gleicht der animierte Autorenfilm mit seiner hohen Ausdruckskraft eher der Poesie. Viele Filme sind schließlich nicht für jedermann gedacht. Hier bei der Animation gilt das genauso. Die Autorenprojekte bei Soyuz Multfilm werden übrigens vom Staat gefördert, was an sich schon eine große Seltenheit darstellt. Gewöhnlich arbeitet nur eine kleine Gruppe aus Künstlern und Animatoren an einem Projekt. Manchmal werden all diese Aufgaben auch nur von einer Person übernommen.
1: Ich werde hier auf dem Ball sitzen, wenn Sie nichts dagegen haben.
3: Beim Filmen befestigen wir die Kamera da mit einer Klebepistole.
1: Am Ball?
3: Nein, am Boden.
2: Hast du Fragen zum Autorenfilm?
1: Ich werde hier so hin und her wippen, geht das klar?
2: Nein, mach das nicht.
1: Aber ich will doch auch etwas Spaß haben.
2: Galina, was genau ist der Autorenfilm und welche Bedeutung hat er für Soyuz Multfilm?
3: Das ist eine Figur aus einem meiner Autorenfilme. Er heißt 1 Million purpurrote Rosen. Das hier ist Knetgummi mit einem Gestell im Inneren. Deswegen sieht sie so aus wie so eine kleine Skulptur. Dadurch entsteht der Eindruck, als wäre es ein Spielzeug aus Lehm. Alles hat sich verändert, das ganze System ist jetzt anders. Deswegen kennen die meisten keine Autorenfilme. Wenn die Leute dann gute Filme sehen, wundern sie sich, warum sie sie vorher nicht kannten.
1: Es gibt bestimmt Wettbewerber, richtig?
3: Es gibt Festivals.
1: Festivals?
3: Es gibt nur wenige, die im Bereich der Animation arbeiten und von diesen Festivals wissen. Wir gehen dorthin und schauen, was für Filme wir alle gemacht haben.
2: Aber ihr werdet finanziell unterstützt?
3: Jetzt werden solche Filmfestivals auch online durchgeführt. Die Filme werden dann auch in anderen Städten aufgeführt. Für uns ist das natürlich sehr gut. Das Kulturministerium fördert unsere Arbeit. Soweit ich weiß, werden in den meisten Ländern Regisseure des Autorenfilms nur selten vom Staat unterstützt.
2: Richtig so, das ist uns das Geld wert.
1: Sehen Sie sich nicht ein wenig als Komponistin komplizierter Sinfonien, die nicht für alle bestimmt sind? Du verstehst das nicht, aber du schon.
3: Bei meiner Arbeit denke ich nicht groß darüber nach oder erwarte, dass massenhaft Menschen meine Filme sehen werden. Ich denke, am wichtigsten ist es, bei der Kunst aufrichtig zu sein. Ich zeige Ihnen ein paar Ausschnitte.
1: Das ist unsere Protagonistin.
3: Der Protagonist.
1: Ah, das ist ein Mann? Und das war auch schon die erste Folge.

0: Снимаете
1: фильм? Filmen Sie das selbst?
2: Ja, ich animiere.
1: Cool.
3: Der Hund ist klasse.
4: Der Film dauert etwa 14 Minuten. Ich will jetzt nicht alles zeigen.
1: Ist er schon erschienen oder noch in der Produktion?
4: Er ist noch in der Produktion. Wir haben quasi schon alles gefilmt. Vielleicht müssen wir noch etwas nachdrehen. Jetzt schneiden wir noch alles zusammen und sorgen für den letzten Schliff. Meine Animatorin ist 3 Stunden aus der Moskauer Region gependelt, um mir hier zu helfen. Und dann noch mal 3 Stunden zurück.
1: Was ist das für ein Gefühl, wenn der Film endlich fertig ist?
4: Wir sind sehr glücklich damit. Wir sind auch sehr glücklich, während wir an einem Projekt arbeiten. Der Film selbst wird für mich einen wichtigen Platz einnehmen. Und die 2 Jahre, während der ich daran gearbeitet habe, waren künstlerisch erfüllend. Ich habe mich wie ein Kind auf meine Arbeit gefreut, wenn ich etwas filmen konnte.
1: Wegen der Sanktionen könnt ihr bestimmt an vielen Festivals nicht teilnehmen.
4: Ja, das ist eine unangenehme Situation. Aber ich hoffe, dass ausländische Filmfestivals verstehen werden, dass Kunst wichtiger ist als irgendwelche Differenzen. Als Regisseur ist man natürlich enttäuscht. Man hat seine ganze Leidenschaft in etwas gesteckt und möchte sehen, wie es aufgenommen wird. Und dann bekommt man keine Einladung oder darf nicht kommen. Wir können nur hoffen, dass die Kunst siegen wird.
3: Das Internet ist unsere Hoffnung.
4: Ja.
1: Ja. Ihnen also viel Glück.
4: Vielen Dank.
1: Schickt uns eine Kopie, wenn es fertig ist.
4: Gut.
3: Ich würde das auch gerne sehen. Wir wünschen dem ganzen hart arbeitenden Team von Soyuz Multfilm viel Glück und gutes Gelingen bei ihren Projekten, damit sie die Tradition der russischen Animationskunst weiterführen können. Jetzt, nachdem wir in Moskau Soyuz Multfilm besucht haben, können wir auch dem St. Petersburger Studio Melnica einen Besuch abstatten, wo Zmir Gorynych zu Hause ist. Auf nach St. Petersburg!

0: Es heißt, die Eisinsel sei voller Geheimnisse und Rätsel. Alle, die versucht haben, diese Rätsel zu lösen, seien verschwunden. Als ich das erfahren habe, war es bereits zu spät, umzukehren.
1: Die Amerikaner haben Angst. Nicht nur Trump. Es wäre besser, Grönland jetzt von Dänemark wegzunehmen.
2: Du spürst diese Macht, die sich anschleicht. All diese Gletscher, diese Eisberge. Wie ein großer Eisbrocken abbricht.
3: Man hat sie nicht nach ihrer Meinung gefragt. Deswegen sind die Grönländer der Ansicht, dass die USA sie missachten.
4: Nehmen Sie an, dass es zu einer Art militärischer Konfrontation innerhalb der NATO kommen könnte, zum Beispiel zwischen Dänemark und den USA.
5: Wissen Sie, ich vermute es.
6: Er wurde in Deutschland geboren, gilt seit Jahrzehnten als einer der wichtigsten internationalen Manager klassischer Kultur und erkor die Russische Föderation zu seiner neuen Heimat. Hans-Joachim Frey. Er leitete die Dresdner Semperoper, war Generalintendant in Bremen sowie Vorstandsvorsitzender der Kulturstätten mit dem weltberühmten Bruckner Haus im österreichischen Linz. Und er gilt als der Regisseur faszinierender Bälle, wohin Königinnen, Staatschefs und Weltpersönlichkeiten pilgern. Auf persönliche Einladung von Präsident Wladimir Putin entschloss er sich ab 2014 teilweise und ab 2018 gänzlich in Russland bzw. von Russland aus zu arbeiten. Anlässlich seines 60. Geburtstages besuchte ich Professor Frey an einem seiner hiesigen Wirkungsorte, dem föderalen Territorium Sirius am Schwarzen Meer, zum großen Exklusivinterview. Herr Frey, wer sich für die Oper oder generell für die Kultur interessiert, der kennt Sie. Sie sind ein wahrer Superstar in dieser Welt und das seit Jahrzehnten. Sie haben unzählige Projekte geleitet. Können Sie trotzdem an einige künstlerische Stationen denken, die besonders wichtig für Sie waren, sozusagen Meilensteine?
7: Ja, auf der einen Seite waren es natürlich meine Zeit an der Dresdner Semperoper, wo ich 10 Jahre und wo ich sehr jung schon mit 32 künstlerischer Direktor geworden bin. Dann natürlich über die Semperoper die Gründung des Dresdner Semperopernballs, den wir 2006 gegründet haben, den ich ja dann bis 2022 geleitet habe, 17 Jahre, 16 Mal produziert hatte und wo wir tolle Gäste hatten, Preisträger, wo auch Wladimir Putin war und viele andere. An die Zeit denke ich sehr, sehr gerne zurück. Aber auch meine Zeit in Linz in Österreich am Brucknerhaus. Die 6 Jahre waren ganz, ganz wichtig. Das habe ich ja dann nachher parallel gemacht, Brucknerhaus und den Opernball. Wir haben ja Preise vergeben an berühmte Persönlichkeiten. Wir haben den St. Georgs-Orden verliehen. Und dadurch habe ich natürlich also alle europäischen Kommissionspräsidenten bei mir gehabt, von Juncker, Barroso bis von der Leyen. Ich hatte alle Bundespräsidenten. Ich hatte Wladimir Putin. Ich hatte den ägyptischen Staatspräsidenten Al-Sisi. Aber auch Schauspielerlegenden wie Christopher Lee, Herr der Ringe, meinen Onkel Armin Müller-Stahl, Maximilian Schell, Roger Moore war natürlich großartig. Gérald Depardieu, Catherine Deneuve. Also das war Ornella Muti. Also das war natürlich aufregend, diesen Persönlichkeiten allen zu begegnen, mit denen zusammen zu sein.
6: Sie sitzen hier in Sochi in Ihrem Büro mit einer wundervollen Aussicht. Es ist eine Einladung, die nicht jeder bekommt. Es ist etwas sehr Seltenes, eine unglaubliche Ehre, würde ich sagen. Und dennoch muss man sich ja wagen, hierher zu ziehen, umzuziehen, Ja zu sagen. Was hat Sie denn dazu bewogen, Ja zu sagen?
7: Also es war ein Prozess. Es war nicht von heute auf morgen. Erstmal war es eine sehr, sehr interessante Anekdote, dass Wladimir Putin bei dem Opernball 2009 war, was auch damals wie in einer anderen Zeit war, weil 2009 hat er eine Rede auf Deutsch gehalten und anschließend hat das Publikum sich erhoben und 10 Minuten Standing Ovations in der Semperoper gemacht für Wladimir Putin. Und dann hatte ich die Möglichkeit, durch Sergei Roldugin plötzlich in der Nacht bei dem eigenen Ball einen Anruf zu bekommen, ob ich mit ihm noch spät zu

0: Abendessen. Und dort haben wir uns dann wirklich kennengelernt, nicht nur bei dem offiziellen Anlass. Da hat er das erste Mal gesagt, können Sie sich vorstellen, in Russland zu arbeiten? Dann habe ich das Land bereist. Ich bin dann nicht nur nach Sotschi und Petersburg und Moskau gefahren, sondern ich war in Irkutsk, in Ulan-Ude, in Vladivostok. Ich habe die Region kennengelernt, habe als Regisseur dort gearbeitet. Dann gab es 2013/14 eine besondere Anekdote, weil er sich verantwortlich fühlte und hat mir dann die erste Position angeboten. Das war Sowjetnik-General in Direktor Bolschoi Theatre. Den Vertrag habe ich seit 2014, übrigens bis heute noch. Auch Valery Gergiev hat mich übernommen und wir arbeiten dadurch noch eng zusammen.
1: An einer seiner Wirkungsstätten, dem Moskauer Bolschoi, äußert sich der faszinierendste Dirigent des 21. Jahrhunderts, der erfolgreichste russische Klassikmusiker aller Zeiten sowie Universalintendant berühmtester Opernhäuser und Konzertsäle in der Russischen Föderation, Valery Gergiev, zu Hans-Joachim Frey. Valery Bessalowitsch, erzählen Sie bitte, was sind Ihre frühesten und wichtigsten Erinnerungen an Hans-Joachim Frey?
2: Wir kennen uns, ich glaube, seit etwa 20 Jahren. Hans-Joachim Frey arbeitete damals in Bremen, aber eine der wichtigsten Phasen seiner europäischen, zumindest beruflichen Laufbahn war seine Tätigkeit als Leiter des Brucknerhauses in Linz. Die Bruckner-Sinfonien sind etwas ganz Besonderes und sie werden in Russland recht häufig von uns aufgeführt. Es verlief, wenn man so sagen kann, Hand in Hand mit den Vorbereitungen für die Aufführung dieser Sinfonien in Österreich, sowohl mit dem Orchester des Mariinsky-Theaters als auch mit dem Orchester der Münchner Philharmoniker, das er lange Zeit leitete. Er hat sich sowohl bei der Arbeit mit dem Bruckner-Festival als auch bei der Programmgestaltung des Bruckner-Hauses in Linz als sehr mutiger Mensch erwiesen. Und das Orchester des Mariinsky-Theaters war ein häufiger Gast im Rahmen dieser Bruckner-Feierlichkeiten. Wir sehen uns derzeit häufig, sowohl in Moskau als auch in St. Petersburg. Und wenn wir zu Sirius reisen, sind wir in Sotschi und freuen uns auf die neuen Säle und das Theater, die dort derzeit fertiggestellt werden.
0: Dann kam der Ruf, hier 2017 in Sirius zu arbeiten. Ich habe dann Ende 2017 am Bruckner-Haus in Linz aufgehört und habe mich tatsächlich entschieden, dass ich diesen Schritt mache, weil ich diese Vision so aufregend finde. Unsere neue Konzerthalle, wir haben jetzt 6 Jahre daran gebaut, ein ganz neues Konzertleben bei Null aufzubauen, ein klassisches Konzertleben hier. Und ich glaube, mein Traum oder meine Vision ist ja immer hier eines Tages zu sagen, ein Salzburg am Schwarzen Meer. Salzburg ist die größte Festspielstadt der Welt. Also zu sagen, ja, das ist hier, Sirius ist die größte Festspielstadt der Welt am Schwarzen Meer. Wir haben Berge wie in Salzburg, wir haben Wasser, Schwarze Meer, wie Salzburg die Seen. Und wir haben diesen wunderschönen Konzertkomplex, wir haben diese Ausbildungszentren, wir haben ein Sportzentrum, das ist so komplex. Und ja, das hat mich gereizt. Und jetzt glaube ich, wenn wir in diesem Jahr am 5. Oktober mit einer großen Eröffnungsgala in der Anwesenheit des Präsidenten diese Halle eröffnen, dann ist, glaube ich, eine wichtige Etappe genommen.
3: Wie war es denn für Sie als Deutscher in Russland? Haben Sie sich angenommen gefühlt? War es schwierig?
0: Also, eine Sache ist interessant bis heute, dass ich spüre, dass die Russen sehr, sehr positiv und warm zu den Deutschen sind. Immer, dass sie sie respektieren. Und was ich ja den größten Kunstgriff in der Geschichte finde, dass nicht wir Deutschen für die Russen, aus der Sicht der Russen, den Zweiten Weltkrieg angefangen haben, sondern die Faschisten. Das ist der Nationalsozialismus. Und dafür bin ich den Russen und der Sowjetunion sehr, sehr dankbar dafür. Und das spüre ich. Und ich bin dann mit Demut ins Land gekommen und habe dann sehr viel gelernt. Und da habe ich ja auch dieses Buch geschrieben, Russland lieben lernen, was dann auch später ins Russische übersetzt worden ist, 2021 auch hier in Russland produziert worden ist. Und wo ich einfach meinen Weg beschrieben habe, dass es nie geplant war, nach Russland zu kommen, sondern dass das eine Geschichte war, die zu mir gekommen ist und wo ich einfach offen war und mich dann in das Land verliebt habe.
3: Wie hat sich Russland denn entwickelt in den letzten Jahrzehnten?
0: Also ich selber bin das erste Mal 1995 nach Russland gekommen, aber mein Urgroßvater war evangelischer Pfarrer und Lehrer in Smolny, der im heutigen Sitz des Gouverneurs in St. Petersburg. Und meine Großmutter ist aufgewachsen in Petersburg, die Familie um mich herum sprach Russisch. Und das war natürlich besonders, weil ich mit dieser Tradition der Küche, mit den Gewohnheiten einfach groß geworden bin. Das Russische, die russische Tradition war sozusagen immer um mich herum.

0: Und ja, Russland hat sich enorm entwickelt. Das ist eine einzigartige Geschichte, dass Russland, wenn ich das erste Mal kam, 1995, war etwas anderes wie Russland 2018. Als die wichtigste Zeit würde ich auch beschreiben, die Zeit der Fußball-Weltmeisterschaft. Die war natürlich besonders spannend. Am Vorabend des Abschlusses, des Finales, durfte ich für die FIFA und für den russischen Präsidenten eine große Gala mit dem Bolschoi machen. Und da waren Hunderttausende von Gästen hier im Land. Dann allerdings gab es natürlich Corona. Dann war der Beginn der Spezialoperation. Heute ist Russland ein anderes Russland, ein geschlosseneres Russland, aber auch ein unabhängigeres Russland. Ich liebe auch diese Phase jetzt. Ich lebe hier, habe eine Wohnung auch in Moskau. Und das mitzubekommen, diese Änderung zur multipolaren Welt, die starken Beziehungen zur afrikanischen, zur arabischen Welt, zu China, wo ich in allen Ländern viele Freundschaften habe, finde ich sehr wichtig. Und ich bin immer ein Optimist, dass sich das Pendel irgendwann auch wieder in die Richtung schlägt, dass es wieder zu einer Stück Normalität kommt.
1: Ja, in Russland ist immer alles im Wandel gefühlt, aber es gibt doch etwas, was eine Art Basis ist. Und ich glaube, es ist die Kultur. Bei
0: Absolut.
1: Ihrem Buch steht Einblicke in eine Weltkulturnation. Was ist denn eine Weltkulturnation und was hat sich im künstlerischen Bereich getan?
0: Es gibt, glaube ich, kein Land auf der Erde, was erstmal so eine große Geschichte hat der Kultur. Angefangen mit allen großen Komponisten, mit Tschaikowski, Mussorgski, bis später Schostakowitsch, Prokofjew, und man kann sie gar nicht alle aufzählen. Dann gibt es die ganze geschichtliche Entwicklung dieses Landes. Große Schriftsteller wie Puschkin, später Tolstoi und andere. Das ist etwas ganz Besonderes. Deutschland hat das auch, aber es wird nicht in dieser Form gelebt. Ja, hier gilt es auch, Traditionen zu bewahren. Es gibt zwei große Eigenschaften in Russland, die ich besonders wertgeschätzt gelernt habe. Das ist einmal eine große Dankbarkeit. Also ein Künstler, der einmal ein Star war, wird auch im Alter nicht vergessen, sondern bis zum Schluss aufs Podest gehoben und quasi dann beim Ableben aufs Denkmal gestellt und zu Recht. In Europa weiß ich, dass es viele große Künstler gibt, dann, wenn die Karriere, wenn der Ruhestand beginnt, die einfach vergessen werden. Dann gibt es in Europa immer diese Tendenz, Kunst zu modernisieren, so zu hinterfragen, dass man sie sich eigentlich entfremdet. Und hier wird immer probiert, die Balance zu halten, dass die Tradition und den Hintergrund, die Geschichte nie außer Augen verliere. Und das ist natürlich toll, wenn ich heute in Moskau am Abend in eine Theatervorstellung gehe, sei es ins Bolschoi. Ich war am Samstag in einer Vorstellung im Novaya Opera Moskau. 800 Plätze, 800 Zuschauer. Ja, einfach ausverkauft. Europa kämpft mit den Plätzen in Deutschland. Kriegen wir es voll? Hier kommen die Leute, hier lieben sie Kultur, hier ist ein junges Publikum. Sie wachsen damit auf, es gibt tolle Bildungsprogramme und deswegen bin ich gerne hier in einer Weltkulturnation.
1: In seinem Büro im Außenministerium der Russischen Föderation empfängt mich der Grand Seigneur der Kultur Russlands, Michail Schwitkoi. Der Kulturminister der Russischen Föderation von 2000 bis 2004 und Sondervertreter des russischen Präsidenten für internationale Kulturzusammenarbeit seit 2008 kennt Hans-Joachim Frey seit 2013, als dieser Festivals in Linz in Österreich leitete. Auch seinen Semper-Opernball besuchte er. An vielen von Freys Opernpremieren in Russland nahm er teil. Im Laufe der Jahre wurde er eine Art Mentor für den Deutschen. Was können Sie über ihn erzählen?
2: Wissen Sie, Hans-Joachim inszeniert nicht nur solche großen Festveranstaltungen, sondern auch Opernaufführungen. Dabei sind die Opernaufführungen sehr selektiv. Er wählt das Repertoire sehr sorgfältig aus. Es handelt sich hauptsächlich um Klassik, in der Regel Wiener Klassik, aber auch deutsche und italienische Klassik. Er arbeitet sehr präzise und professionell mit den Künstlern zusammen. Aber dennoch ist es nicht einfach, sich mit Festveranstaltungen zu beschäftigen und Festveranstaltungen im Land Dostojewskis zu organisieren. Wir in Russland haben unsere eigene Reflexion. Wir sind natürlich anders als andere Völker. Und von Gefühlen überwältigt zu werden und vor Freude anzufangen, die Welt anzulächeln, das ist schwer zu erreichen. Aber er vermag das. Das ist eine seltene Eigenschaft. Und er besitzt sie zweifellos. Er kann Menschen dazu bringen, Freude zu empfinden. Das ist die höchste Errungenschaft künstlerischen Schaffens.
1: Nun, wir befinden uns hier im Außenministerium. Und wenn wir über die Beziehungen zwischen Russland und Deutschland, dem Westen insgesamt, im kulturellen Sinne sprechen, da sind es auch in letzter Zeit schwere Tage. Sie beschäftigen sich mit dem Brückenbau, ebenso wie Hans-Joachim Frey. Gelingt es ihm? Was meinen Sie?
2: Hans-Joachim Frey genießt in Fachkreisen einen sehr guten Ruf. Wie Sie wissen, spricht heute niemand mehr davon, die russische Kultur abzuschaffen. Das ist vergessen, weil man erkannt hat, dass diese Botschaft zu einem großen Teil idiotisch ist. Und heute erklärt Russland immer: Wir sagen immer dasselbe, wir sind offen. Wir sind offen für alle Künstler. Wir verbieten keine Kontakte im Kulturbereich und freuen uns über alle, die zu uns kommen und verstehen, dass wir unsere eigenen Regeln haben und man sich daher einfach an die russischen Gesetze halten muss, wenn man zu Konzerten, Aufführungen oder großen Massenveranstaltungen kommt. Ich denke, dass Freys Ruf es ihm ermöglicht hat, seine Verbindungen in Europa und der Welt aufrechtzuerhalten und dass er dadurch Künstler einladen kann, von denen ein Großteil tatsächlich nach Russland kommt. Persönlichkeiten mit einem großen Namen haben keine Angst, zu uns zu kommen. Das sind sowohl angehende Musiker und Künstler als auch bereits etablierte Stars, die im Allgemeinen nicht von den Massenmedien abhängig sind.
1: Sie haben auch über den Moskauer Fonds Art Bridge auf Russisch Mostiskus gesprochen. Wenn wir da etwas tiefer einsteigen, womit genau beschäftigt sich dieser Fonds und was ist das Besondere daran? Sie waren doch auch 2023 der Präsident des Fonds.
2: Ich war zu einer bestimmten Zeit Vorsitzender des Kuratoriums der Stiftung Brücke der Kunst. Und mir war klar, dass solche Kontakte zwischen Ländern im kulturellen Bereich äußerst nützlich, wichtig und notwendig sind. Das möchte ich nicht verschweigen. Es ist verständlich, dass dies eine kostspielige Angelegenheit ist, die mit einem erheblichen finanziellen Aufwand verbunden ist. Herr Frey macht das sehr gut, würde ich sagen. Aber er hat sehr unterschiedliche Projekte durchgeführt. Wir haben sehr unterschiedliche Projekte realisiert. Von Musik in Kleinstädten bis hin zu Bällen in St. Petersburg. Und all das hat zu einem echten kreativen Ergebnis geführt, was sehr wichtig ist. Wir haben die russische Kultur außerhalb Russlands präsentiert, insbesondere in den Ländern des Nahen Ostens. Und auch das hatte seinen Sinn, denn heute sind die Länder des Nahen Ostens, wie Sie wissen, sehr empfänglich für die europäische Kultur, die sie über Russland wahrnehmen. Und diese hohe Kultur, insbesondere die hohe Musikkultur, trägt natürlich wesentlich zum Verständnis Russlands bei. Denn im Allgemeinen sagt die Förderung der Kultur nur eines aus. Wenn ein Land eine solche Kultur hat, kann man mit diesem Land etwas anfangen.
1: Wunderbar, vielen Dank. Ich treffe mit Hubert Seipel, einen der bekanntesten deutschen Journalisten und Dokumentarfilmer, nahe dem Kreml in Moskau. Bekanntheit in Deutschland erlangte er 2012 durch seine ARD-Dokumentation »Ich, Putin, ein Porträt«, die in 30 Ländern gesendet wurde. Seit der deutsche Staat 2022 eine immer feindlichere Haltung gegenüber Russland einnimmt, wird Hubert Seipel in seiner Heimat als Putin-Freund, Russlandversteher und russischer Spion diffamiert.
3: Herr Seipel, Sie und Herr Frey kennen sich seit über einem Jahrzehnt. Wie kam es zu der Begegnung?
4: Ja, gute Frage. Ich überlege mal kurz. Wir sind damals 2009 möglicherweise in Wladiwostok gewesen und guckten uns dort das neue Theater an. Und da war es so, dass Wladimir Putin, Ihr Präsident, mich dort durch die Gänge und durch das Haus führte. Und er hatte es offenbar vorher schon mit Herrn Frey getan. Und so trafen wir uns anschließend nach dieser Führung. Das war der Hintergrund. Ich war damals auf einer Reise mit Putin, da ich den Film gedreht hatte. und deswegen dann ja so weit unterwegs.
3: Und den Kontakt haben Sie dann aufrechterhalten?
4: Das war, gibt nicht so wahnsinnig viele Deutsche sozusagen, die sich hier in Russland mit Russland beschäftigen. Und er war auf dem musikalischen Gebiet zu Hause und ich habe meine anderen Sachen gemacht.
3: Sie gelten als der Putin-Biograf in Deutschland und auch weltweit wahrscheinlich. Kanada hat Sie jetzt auf eine Sanktionsliste gesetzt?
4: Das ist einfach relativ lächerlich, weil es ist die übliche Form von PR, politischer PR und Ausgrenzung, die in solchen Fällen passiert. Es gibt ja diesen wunderbaren Begriff, und den gab es übrigens schon immer, so muss man dazu sagen, aber dieser Begriff, den ich meinte, heißt Kontaktschuld. Das heißt, wenn man sich in angespannten politischen Verhältnissen sozusagen mit dem Gegner beschäftigt, den trifft, versucht, die Motivation zu erklären, die Entwicklung zu erklären, warum es dahin zu, warum man dahin gekommen ist und nicht automatisch eine Anklageschrift sozusagen schreibt, hat man ein Problem. Dann ist man offenkundig der Feind.
3: Und Herr Frey ist ja auch in diesem Lager. Er ist in Deutschland auch auf einer Art schwarzen Liste. Er musste sich von der Dresdner Semperoper, vom Semperopernball zurückziehen, den er ja erfunden hat 2006. Er hat ihn geleitet und jetzt muss er sich zurückziehen. Dann hat eine Zeitung, eine deutsche Zeitung, ihn auch als Putins Konzertmeister betitelt.
4: Na klar.
3: Und ja, es ist ja schon ein Versuch, auch diese Arbeit zur Völkerverständigung zunichte zu machen, auch in Rom, in arabischen Ländern, in Russland, überall, oder?
4: Ich hatte das erzählt, dass das ein uraltes Mittel ist, Softpower oder PR, politische PR zu machen. Mir fällt jetzt gerade dazu ein, eine politische Sektenhaltung, die auf Konfrontation aus ist. Und wir Deutschen haben offenkundig ein bisschen die Tendenz, das erklärt sich aus unserer Geschichte, ganz einfach.
3: Wie ist es denn in Deutschland? In den letzten Jahren wird ja eine Wand gebaut zwischen Deutschland und Russland, sowohl politisch als auch leider kulturell. Welchen Eindruck haben Sie? Wird das nochmal ein Pendel zurückgeben, dass man die russische Kultur wieder willkommen heißt in Deutschland? Oder was kann man da machen?
0: Also was sehr interessant ist, dass trotzdem alle deutschen und europäischen Opernhäuser nach wie vor große russische Werke spielen. Gerade jetzt gab es wieder eine große Premiere auch in Wien, am Theater in der Wien, eine Prokofjew-Oper. Also man lebt die russische Kultur und gleichzeitig distanziert man sich. Ich hoffe, dass es wieder irgendwann zu einer Art Normalität kommt. Aber es ist eine Sache interessant und diesen Vergleich ziehe ich immer. Wenn Sie heute ans größte Opernhaus der Welt gehen, an die Metropolitan Opera in New York, wo jeden Abend eine Opernvorstellung gespielt haben, dann sind trotzdem die meisten Opernsänger, alle, noch aus dem ehemaligen Raum der Sowjetunion, also aus diesen 16 Ländern. Das heißt, dieses Bildungssystem aus der Sowjetunion, was dann übertragen worden ist, grandios. Und das ist wirklich einmalig und das zeigt auch den Sinnbild der Kultur. Insofern sind sie alle in Verbindung, ob es dann der Sänger aus Georgien oder aus Armenien kommt oder Aserbaidschan, Ukraine, Russland. Das ist dann in der Metropolitan Opera in New York nicht so wichtig. Aber dieser Kontakt ist ständig da. Und ich glaube, in dem Augenblick, wo dieser Grenzpfahl, diese Wand mal wieder rausgezogen wird und entfernt ist, dann wird es vielleicht ein ganz normales Zusammenwachsen wieder geben, wo man eigentlich, Russland gehört zu Europa, ist ein europäisches Land und das darf man nicht vergessen, auch wenn es einen asiatischen Teil gibt.
3: Das Sirius Konzertcenter ist ja noch im Bau, aber vielleicht können wir einen kurzen Blick da reinwerfen.
0: Ja, das wäre natürlich spannend. Es lohnt sich wirklich, weil es eine grandiose Architektur ist. Es wird wirklich ein Symbol auch für Russland werden, für ein wirkliches Festivalcenter und kommen Sie einfach mit. Ich zeige Ihnen zumindest jetzt schon mal den Kammermusiksaal für 500 Leute und spannend, der große, da sind noch mehr Rekonstruktionen, der wird ja später fertig, aber der Kammermusiksaal ist schon besonders.
3: Sehr gern.
1: Ich hatte das Glück, den kleinen Saal der neuen Konzerthalle Sirius zu besuchen und mich sogar mit einem der engen Freunde unseres Jubiläars zu unterhalten.
0: So, das ist unser neuer Kammermusiksaal für 500 Zuschauern. Und das ist eine ganz besondere Akustik. Ah, und hier haben wir unseren Hauptkurator, Sergei Pavlovich Roldugin.
5: Hallo.
0: Das Besondere an diesem Raum ist diese besondere Akustik. Es wird für 500 Leute sein, mit Leuten, die auf den Rängen sitzen können. Und diese Mischung zwischen diesen Gipswänden mit diesen besonderen Lamellen, das ist alles auf Akustik gemacht von Yasu Toyota, den berühmten Architekten aus Japan und Amerika.
5: Was hättet ihr noch?
0: Und diese Mischung, er hat die Elbphilharmonie gemacht, er hat auch die Disney Hall in Los Angeles, er hat das Mariinsky Theater gebaut.
5: Das ist
0: und er ist wirklich einer der bedeutendsten Musik- und Akustikarchitekten. Und diese Mischung zwischen diesen Gipsplatten mit diesen Lamellen und dieser weichen Holz, das macht eine einmalige Akustik. Deswegen, das hat er auch drüben im großen Saal gemacht.

0: Deswegen ist das, wird das eines der wichtigsten akustischen Säle hier im Land.
1: Am Rande eines Auftrittes in Sirius ist es mir vergönnt, den weltbekannten russischen Cellisten und Talenteförderer Sergei Roldugin zu treffen. Er war Rektor des staatlichen Rimski-Korsakow-Konservatoriums St. Petersburg und ist seit 2006 künstlerischer Leiter des Hauses der Musik St. Petersburg. Wie haben Sie ihn wahrgenommen?
2: Es war schon immer so, glaube ich. Aber ich erinnere mich, dass das damals in der Semperoper war. Er war dort Direktor. Und seitdem dauern unsere kreativen und menschlichen Beziehungen ununterbrochen an. Wir haben uns von Zeit zu Zeit angerufen. Ich war in Deutschland. Wir haben etwas gespielt. Wir hatten gemeinsame Auftritte mit seinen Kollegen, mit seinen Bekannten. Und dann kam plötzlich die Idee mit dem Haus der Musik, was Sie erwähnt haben und das ich auch leite. Die Idee einer Tournee, also der Vorstellung junger russischer Musiker aus dem Haus der Musik irgendwo in Westeuropa, aber an einem guten Ort. Ich begann darüber nachzudenken. Und es schien, als brauchte man gar nicht erst darüber nachzudenken, denn Herr Frey arbeitete bereits im Brucknerhaus in Österreich. Das ist einer der berühmtesten Konzertsäle der Welt. Der berühmteste. Als wir Herrn Frey kontaktierten, erklärte er sich sofort bereit, unsere jungen Musiker in Österreich vorzustellen. Das heißt, praktisch in der ganzen Welt. Denn Österreich ist das Zentrum der Musikwelt in Europa. Wir lernten uns kennen. Er war mit führenden Theatern, dem Mariinsky-Theater, dem Bolschoi-Theater, regionalen Theatern und Philharmonien in Kontakt. Aber natürlich standen wir auch die ganze Zeit in Verbindung mit unserem Haus der Musik. Und ich möchte erwähnen, dass sehr viele Aufführungen und sehr viele Konzertprogramme unter seiner Leitung entstanden sind. Und sie waren in der Regel erfolgreich. Das ermöglichte es ihm, sich als musikalische Autorität zu etablieren, als Musikregisseur in Russland. Erstens werden Fremde hier nicht geschätzt. Zweitens ist jeder unserer Regisseure der Meinung, dass er selbst, nun, Künstler sind im Allgemeinen alle so. Sie sind ein Genie und alle anderen sind nur mittelmäßig. In dieser Atmosphäre ist es sehr schwierig zu überleben. Und zu Freys Ehren muss man sagen, dass er mit seiner Arbeit und seinem Talent bewiesen hat, dass man ihm große Inszenierungen anvertrauen kann. Jetzt werden ihm bereits große Theater, große Konzertsäle und große Projekte angeboten. Eines dieser Projekte ist die Leitung des Lieblingsprojekts unseres Präsidenten Wladimir Wladimirovich Putin. Das ist Sirius. Und er leitet dort gerade die musikalische Entwicklung dieses Sirius.
1: Was möchten Sie ihm wünschen?
2: Er soll uns überraschen. Das erwarten wir von Regisseuren und kreativen Menschen. Von kreativen Menschen erwarten wir, dass sie uns aus unserem langweiligen, routinemäßigen Leben herausholen. Das wäre sehr interessant. Wenn ein Regisseur oder ein Mensch talentiert ist, wird er das sicherlich tun. Das würde ich ihm wünschen. Neue Begegnungen mit seinen Überraschungen.
0: Also ich habe 2, 3 große Träume. Der erste ist natürlich wirklich, dass der Höhepunkt wird sein, wenn wir im Oktober unser neues Konzertcenter in einem großen Saal mit 1300 Zuschauern, einem Kammermusiksaal, wo wir heute gedreht haben mit Sergei Pavlovich Roldugin von 500 Zuschauern, wenn wir den eröffnen. Dieses Konzertcenter wird ein Symbol sein für einen Neuanfang einer wirklichen Festspielstadt. Dass diese Festspielstadt sich vom Ruf so entwickelt und dass wir da natürlich dann auch Gäste aus aller Welt und Künstler aus aller Welt ohne Grenzen einladen können. Das ist mein erster Traum. Das zweite ist natürlich, weiterhin große Projekte zu machen, wie den Dresdner Opernball, den ich ja auch in Dubai mache und an verschiedenen Städten, dieses weiterzuentwickeln an verschiedenen Plätzen. Und das dritte ist natürlich meine Vision. Ich fühle mich sehr jung, ich bin in guter Verfassung, also einfach noch 30, 40 Jahre weiterzumachen. mit aller Kraft, aller Energie und aller Gesundheit und ohne Grenzen limitiert zu denken und einfach für diese Kultur und für diese Einmaligkeit in diesem Land, aber auch in der Zusammenhalt mit vielleicht den europäischen Ländern, zumindest Österreich und Deutschland, wo ich lange gelebt habe, dass das sich etabliert und normal weiterläuft, das wäre dann meine drei großen Träume.
3: Das hört sich sehr spannend an. Wenn Träume realisierbar sind, dann sind sie für mich Pläne. Das heißt, ich hoffe sehr, es wird sich alles realisieren und in Erfüllung gehen.
0: Ich auch. Man muss nur daran glauben. Und ich tue das.

0: Syrien hat einen Reichtum an archäologischen Stätten. Das Land ist eines der ältesten Schmelztiegel der Kulturen. An dieser Stätte haben wir fast 40 Vasen ausgegraben und 4 Gräber entdeckt. Ich denke, eine Vase wie diese könnte auf dem Schwarzmarkt 12.000 bis 15.000 Dollar einbringen. Es ist eine bekannte Tatsache, dass ISIS ihre eigene archäologische Abteilung hatte. Diese stellte Genehmigungen aus. Der Löwenanteil dessen, was hier während der Herrschaft dieses militanten Pseudostaates im ganzen Land ausgegraben und geplündert wurde, befindet sich heute entweder in Europa oder Nordamerika.
1: Im Jahr 2011 brach in Syrien ein Krieg aus. Was als Bürgerkrieg begann, eskalierte schnell in Auseinandersetzungen zwischen der syrischen Armee und ausländischen Kämpfern sowie Terrorgruppen wie ISIS, die vom Westen unterstützt wurden. Der Krieg hat Syrien kolossalen Schaden zugefügt. Millionen Menschen mussten aus dem Land fliehen. Militante profitierten enorm von dem Konflikt. Unter der Anleitung ihrer Drahtzieher im Westen plünderten sie das geschichtliche und kulturelle Erbe dieser antiken Nation. Kurz vor Bashar al-Assads Sturz im Dezember 2024 waren wir in der Lage, in Syrien eine Untersuchung durchzuführen. Wir verfolgten kulturelle Artefakte, die im Land geplündert und gestohlen worden waren. Wir durchquerten Minenfelder und betraten unterirdische Tunnel. Was wir entdeckten, schockierte uns. Wir stellten fest, dass einige dieser gestohlenen kulturellen Schätze auf Märkten im Westen offen verkauft werden. Außerdem fanden wir heraus, wer diese Artefakte stiehlt, wie sie es machen und wer sie für den Verkauf auf den Märkten nach Europa und in die USA schmuggelt. Hinter mir befinden sich der internationale Flughafen Latakia sowie der Luftwaffenstützpunkt Chmeimim der russischen Streitkräfte.
2: Seit 2015 sind russische Streitkräfte in Syrien stationiert. Die neue Regierung des Landes beabsichtigt, die Kooperation mit Russland fortzusetzen sowie die Militärbasen in Chmeimim und Tartus zu erhalten. Diese Stützpunkte könnten als Kanäle für russische Wirtschaftshilfe nach Syrien dienen. Darüber hinaus könnte Russland der neuen Regierung beim Kampf gegen die Terroristen des Islamischen Staates helfen, dessen Kämpfer in Syrien weiterhin, im wahrsten Sinne des Wortes, plündern und brandschatzen.
3: Anfangs gab es bewaffnete Gruppen, die in den Bereichen jenseits der Kontrolle der syrischen Regierung in Erscheinung traten. Die Gruppen begannen damit, alte Artefakte zu plündern. Das sahen wir im Nordosten Syriens, in Ebla sowie an den Ausgrabungsstätten Mari und Apameia. Daher ergriff das Ministerium Maßnahmen, um das Museum in Palmyra und dessen Umgebung zu schützen. In den südöstlichen Begräbnisstätten gab es 3 restaurierte Gräber. Auch Denkmäler, die den Touristen präsentiert wurden. Touristen,

die Palmyra besuchten, gingen auch zu den südöstlichen Begräbnisstätten zu einem Grab, in dem diese Figuren vorzufinden waren. Um sie vor

Gottheit im Mittleren Osten, ein sehr bedeutender und verehrter Gott. Wie Sie sehen, war der Tempel von kolossaler Größe, ein wahrlich majestätisches Bauwerk. Leider plünderten die Barbaren der Isis den Tempel bei ihrer Ankunft. Danach, um die Spuren des Verbrechens zu verwischen und die gestohlenen Kunstgegenstände problemlos verkaufen zu können, sprengten sie den Tempel in die Luft. Hier befinden wir uns im Nationalmuseum von Palmyra. Diese Exponate sind vielleicht alles, was von der einst reichen Sammlung historischer Schätze übrig geblieben ist.

0: Schauen Sie hier, dieses antike Flachrelief stammt aus der Zeit von Königin Zenobia, der Herrscherin von Palmyra. Wie Sie sehen, sind alle Köpfe und Gesichter mutwillig zerstört worden. Dies ist die Handschrift der ISIS-Kämpfer. Dieses Porträt ist das einzige, was an den ehemaligen Direktor des Museums, Herrn Khaled al-Assad, erinnert. Er wurde von den ISIS-Kämpfern ermordet, als er versuchte, die Dschihadisten an der Plünderung der Kulturschätze Palmyras zu hindern.
1: Als die ISIS-Terroristen ankamen, weigerte er sich, Palmyra zu verlassen. Er sagte, wenn ich gehe, hat Palmyra niemanden mehr. Also werde ich nicht weggehen. Ich werde in Palmyra sterben. Wie die Palmen von Palmyra, ich werde stehend sterben. Er wurde 27 Tage lang festgehalten. Sie schlugen und folterten ihn, verlangten von ihm die Herausgabe versteckter Antiquitäten. Doch seine Antwort war immer die gleiche. Nein, nein, nein.

0: Im März 2017, nach Palmyras Befreiung, betrachteten wir den Krieg gegen den Islamischen Staat als beendet. Es war ein überragender Sieg. Unterdessen gaben die USA ihren Sieg über ISIS bekannt und verbanden diesen mit der Befreiung Rakkas. Aber anders als die russische Armee hatten die US-Streitkräfte mit ISIS einen Deal ausgehandelt. Die Kämpfer zogen sich ungehindert zurück und verschwanden in den Sanden und Felswüsten des Nahen und Mittleren Ostens.
1: Ich habe am Barth-Institut des Bildungsministeriums in Homs studiert. Ich lebe in Palmyra. Dort bin ich geboren und aufgewachsen.
0: Hier, wo wir stehen, hat ISIS Geiseln hingerichtet. Stimmt das?
1: Ja, das stimmt. Die Kinder von ISIS-Kämpfern haben es getan. Genau hier haben sie die Geiseln erschossen.
0: Sie haben erwähnt, dass ISIS kulturelle Artefakte geplündert hat. Wissen Sie, wie man Syriens Kulturerbe aus dem Land geschmuggelt hat?
1: Ja, hier waren Europäer. Sie haben mit den ISIS-Archäologen zusammengearbeitet und die wertvollsten Antiquitäten mitgenommen. Es waren Europäer, sie sprachen Englisch.
2: Nach der Ankunft im Jahr 2014 begann ISIS nicht sofort mit explorativen Ausgrabungen. Stattdessen erteilte man Genehmigungen. Diese Genehmigungen existieren und die ausstellenden Obrigkeiten sind bekannt. Die Dokumente wurden als Säulen der Archäologie bezeichnet. Sie genehmigten illegale Ausgrabungen und Plünderungen von Artefakten. Anschließend wurden diese Artefakte mittels ISIS in verschiedene Regionen der Welt geschmuggelt.
3: Der ISIS

0: besteht aus ungebildeten Terroristen. Aber man hat eine Agenda und rekrutiert Leute aus Europa, Frankreich, den USA und anderen Ländern der Welt. Unter ihnen gibt es Spezialisten in Archäologie, Architektur und Geschichte. Diese führen ihre Untergebenen exakt zu den Stellen der wichtigsten historischen Artefakte, die gestohlen werden sollen. Genauso erging es auch den Statuen von Ishtar, Baal und vielen anderen unschätzbaren Skulpturen.
1: Wir befinden uns nahe der syrischen Stadt Saraqib, genauer gesagt an der Stätte der antiken Stadt Ebla. Diese Stadt ist so alt wie Babylon oder Jerusalem. In Ebla stand der größte Tempel des antiken Gottes Dagon bzw. Dagan. Vor dem Krieg nahm Syrien gemeinsam mit internationalen Teams Ausgrabungen vor. Angesichts heftiger Kämpfe, die hier stattfanden, wurden diese Ausgrabungen ausgesetzt. Noch heute ist das Areal mit Blindgängern und Granaten übersät. Man muss sich mit äußerster Vorsicht bewegen. Im Jahr 2012 erreichte der Krieg auch Aleppo. 4 Jahre lang war die antike Stadt Schauplatz von Kämpfen. Der einheimische Dokumentarfilmer Antione Magdis berichtet, wie antike Schätze im Laufe dieser Zeit geplündert wurden. Unter der Führung ausländischer Kräfte suchten Terroristen nach alten Meisterwerken, oft infolge von Hinweisen.
2: Schau hier, ein Seidengeschäft, eine Karawanserei sozusagen.
1: Wie auf der Seidenstraße?
2: Ja. Das hier ist die wichtigste Straße für den Seidenhandel, der Seidenmarkt. Vassili, das ist die Moschee Al-Halawija Madrasa, ehemals die Kirche der heiligen Helena bzw. die Kathedrale von Aleppo genannt. Man kann die Spuren der Ausgrabungen deutlich sehen. Nun versuchen Experten, die Stätte zu restaurieren und alles zu verfüllen. Hier war ein Loch. Ein großes. All die Erde stammt von dort. Genau hier haben sie gegraben, unter dieser Säule. Niemand kennt die Geschichte dieser Säule. Dies hier sind originale Säulen. Sie sind mindestens 1000 Jahre alt. Viele dieser Gegenstände kann man finden, auch online. Viele Fundstücke aus Syrien werden auf eBay angeboten. Das muss man verstanden haben. Man weiß zum Beispiel, dass, nun, in Russland findet man überall Wasser und in Syrien findet man überall archäologische Gegenstände.
3: Diese Lampe soll $75 kosten. Sie trägt eine Museumsnummer, vielleicht wurde sie aus einem Museum gestohlen. Sie ist ein Klassiker. Ich habe keine Ahnung, woher sie stammt. Hier ist eine Markierung Syria M oder Syria N. Wahrscheinlich Syria M. Es ist unmöglich, den Wert zu schätzen. Ich kann nicht sagen, was sie wert ist. Dieses Siegel wurde von Fischern im Euphrat gefunden. Während des Dammbaus ab 1969 kündigte die Regierung Notgrabungen an.
2: Das ist ein Siegel. Eine Geschichte für sich, die sich vor tausenden Jahren abgespielt hat. Tausende Jahre. Aus den Anfängen der Zivilisation. Und es wird verkauft von einem, ich habe dafür tatsächlich kein besseres Wort, von einem Kultur- und Zivilisationsverräter. Für lächerliche $200. Wenn du mit der Familie essen gehen möchtest, kostet dich das mehr als $200. Sie verkaufen ihre Identität, ihr Erbe, für $200. So wird ein 3000 Jahre alter Gegenstand bewertet.
4: Ja, es wird ein harter Weg.
5: Die schießen wieder den ganzen Tag. Schau nur. Ein Blitz, Rauch und Qualm. Schließlich ist ein Teil des Beins weg.
4: Das Gehirn sendet ein Signal, aber das Bein ist weg. Es ist schwer natürlich.
6: Langsam, langsam.
7: Ich dachte nur, ich schlage einfach mit der Faust zu, um sie vom Himmel zu holen.
4: Ja, es schmerzt. Es ist erschütternd. Eine Gliedmaße ist abgerissen.
8: Alias, bist du am Leben?
4: Ja.
5: Mir fehlt also ein Bein? Das ist nicht tödlich.
7: Ich bin sicher, dass ich meinen Platz im Leben finden werde und eine Möglichkeit von Nutzen zu sein.
5: Das Wichtigste ist, dass man weiterlebt.
4: Alle haben es geschafft.
2: Auktionshäuser sind an diesen Verbrechen natürlich beteiligt. Ob wir nun von Christie's oder anderen reden. Sie sind Komplizen jener, die diese Antiquitäten stehlen. Denn sie wissen, dass es gestohlene Artefakte sind, statten sie aber trotzdem mit neuen Identitäten und Dokumenten aus und stellen sie zur Auktion. Wenn enge politische Beziehungen bestehen, ist der Prozess der Rückgabe meist einfach. Aber angesichts der momentanen Lage in Syrien will niemand die Artefakte zurückgeben. Das einzige Land, das Artefakte zurückgegeben hat, ist der Libanon. Gleichzeitig stellen wir fest, dass einige Artefakte in Frankreich und Belgien aufgetaucht sind, sowie in Deutschland, Italien, den USA und der Schweiz.
9: Das ist die Bibel, das Heilige Buch. Teil 2. Erschienen um 1800. Druckerei Beirut, 1800. Diese Methode wird Steindruck genannt. Eine sehr seltene und alte Druckart.
2: Alaa al-Sajed ist einer meiner guten, engen Freunde. Er hat sein Leben dem Schutz persönlicher Archivdokumente mehrerer Familien gewidmet. Fotos, Magazine, Tagebücher, Bücher. Er digitalisiert sie als PDF und stellt sie online.
9: Hier sammle ich alte Schallplatten. Das ist eine Zeitung von 1940, der Zeit des Zweiten Weltkrieges. Dieses Dokument wurde an Leute ausgestellt, die Jerusalem besuchten, bevor es Israel gab. Dieses Papier bestätigt den Status eines christlichen Pilgers auf dem Weg nach Jerusalem. Wer nach Jerusalem reiste, erhielt ein solches Dokument. Ich hatte das Gefühl, dass alles in dieser Stadt in Gefahr war, niedergebrannt zu werden. Die Stadt erlitt schweren Beschuss und große Zerstörung. Und ich spürte, dass viele der Erinnerungen wie Dokumente, Register und Fotografien, die die Leute in ihren Häusern aufbewahrten oder die in öffentlichen Institutionen wie der Nationalbibliothek lagerten, in Gefahr waren, abgefackelt zu werden und für immer zu verschwinden. Die größte Sorge während des Krieges war, dass Militante im Zuge der Kämpfe in die Umayyaden-Moschee eingedrungen waren. Die Bibliothek brannte nieder. Dort war ein Feuer ausgebrochen. Sie beherbergte rund 35.000 sehr wichtige Bücher. Ich sah, dass alles in Asche verwandelt worden war. Hier befand sich eine unterirdische Bibliothek mit etwa 35.000 Büchern, die alle verbrannten. Aus einem Bereich der Bibliothek wurden Baupläne gestohlen und gingen für immer verloren.
3: Womöglich standen bestimmte Organisationen hinter jenen, die unsere Schätze stahlen und deren Ziel die materielle Bereicherung war. Aber sie wussten nicht, wie sie an die benötigten Bücher herankommen sollten. Somit wurden die Militanten zu einem Werkzeug bei der Beschaffung der Bücher.
2: Es ist eine große Bibliothek. Bis heute wissen wir nicht, wie viele Bücher hier gelagert waren. Wir haben das größte Archiv des Islam verloren. Es wurde komplett geplündert. Die Moschee wurde gesprengt. Es gab keine Ausgrabungen. Nichts ist geschehen. Wenn der Krieg vielleicht noch ein Jahr weitergegangen wäre, wäre die Moschee wohl spurlos zerstört worden.
4: Das war gängige Praxis. Sie beschossen die Städten, um das Ausmaß der Plünderungen zu vertuschen. Man schob alles auf den Krieg. Niemand untersuchte, wer die Krater verursacht hatte. Später tauchen die Sachen auf den Märkten auf. Erst kürzlich gab es einen Skandal, als ein aus Afrin gestohlenes Mosaik in, ich erinnere mich nicht, in welchem US-Bundesstaat es war, aber es tauchte in irgendeinem Keller auf. Ein Mann wollte es verkaufen. Es ist unklar, wie er es bekommen hatte. Nun, soweit sind das die Fakten.
1: Könnten es US-Soldaten gewesen sein?
4: Solche Fakten gibt es auch, ja.
2: Ghassan Ward ist einer der führenden griechisch-orthodoxen Priester in Aleppo. Während des Krieges und auch schon davor engagierte er sich für die Restaurierung der alten griechisch-orthodoxen Maria-Entschlafenskirche, die auch Notre-Dame von Aleppo genannt wird. Es ist eine sehr alte Kirche aus dem 15. Jahrhundert. Sie beherbergt die größte Ikonensammlung der Aleppo-Schule. Zu Kriegsbeginn hatte er eine Art Vision, dass diese Sammlung in Gefahr sei. Daraufhin brachte er die Ikonen eigenhändig aus dem Kriegsgebiet in Sicherheit und versteckte sie.
0: Das ist die Jungfrau Maria mit einer Rose und einem Apfel. Sehen Sie ihre Schönheit, ihre längliche Nase, die zarten Hände, die Hände einer Dame, das Antlitz Jesu, der zugleich Kind und Mann ist. Das Gemälde entstand im Jahr 1726. Dies sind Kopien der Originale. Circa 160 Ikonen. Lassen Sie mich Ihnen eine Geschichte erzählen. Vor dem Krieg ging ich zu einer Versicherung, um schätzen zu lassen, was es kosten würde. Nicht das Gebäude selbst, sondern den Besitz darin zu versichern. Man konnte die Ikonen nicht versichern, da die Summen exorbitant waren. Die Situation hier im Viertel wie auch in anderen alten Stadtteilen Aleppos war katastrophal. Im Krieg lag dieses Areal an der Frontlinie. Ich brachte diese Kisten, die ich wie Särge aussehen ließ, so, als würden wir Tote transportieren. Ich sammelte alle Ikonen ein und wir verstauten sie in diesen Kisten. Anfang 2013 brachten wir sie an einen sicheren Ort, wo sie sich noch heute befinden. Gott sei Dank konnten wir die Schätze retten. Wir hielten einen großen Trauerzug ab. Örtliche Bestattungsunternehmen halfen uns mit ihren Leichenwagen, die Schätze aus unserer Kirche zu holen und an einen sicheren Ort zu bringen. Wir halten sie noch immer versteckt. Wenn Friede und Sicherheit in das Land zurückkehren, werden wir sie mit Stolz an ihre rechtmäßigen Plätze zurückbringen.
1: Im Laufe unserer Ermittlungen konnten wir mit Augenzeugen dieser Geschehnisse sprechen. Mehrere von ihnen fürchten um ihr Leben und waren nur unter der Zusage der Anonymität zu Gesprächen bereit. Sie sagten aus, dass die Vereinigten Staaten das ultimative Ziel beim Schmuggel von Museumsgegenständen seien.
10: Ich komme aus Manbij. Zuerst lebte ich in Manbij und ließ mich später in Aleppo nieder. Die illegalen Suchaktionen und Ausgrabungen finden nicht nur in Manbij direkt, sondern auch in den archäologischen Städten in der Umgebung und in anderen Gegenden statt. In den meisten Fällen werden die Fundstücke per Hubschrauber in Richtung Türkei verbracht. Von den Militärbasen in der Türkei aus können die Gegenstände in die USA, nach Großbritannien und in andere Länder des Westens verschifft werden.
2: Die Quellen erklärten, dass US-amerikanisches Militärpersonal gemeinsam mit Experten und Archäologen im Umland von Manbij weiterhin gezielte Ausgrabungen vornehme, um an weitere Antiquitäten aus dieser Gegend heranzukommen. Darüber hinaus teilten die Quellen mit, dass die von den US-amerikanischen Experten durchgeführten Ausgrabungen unter dem bewaffneten Schutz der demokratischen Kräfte Syriens und von Personal der US-Armee stünden. Sämtliche Fundstücke würden umgehend zu deren Militärbasen gebracht.
1: Es ist uns gelungen, mehrere Flüge von US-Militärflugzeugen von Stützpunkten in Syrien zu verfolgen. Zum Beispiel fand ein interessanter Flug am 23. Dezember 2022 vom Luftwaffenstützpunkt Remilan zum US-Militärflughafen in Ramstein in Deutschland statt. Nur 10 Kilometer vom Stützpunkt Remilan entfernt befindet sich ein riesiges Lager von Kulturschätzen. Die Vereinigung zum Schutz des syrischen Kulturgutes und die Alif-Stiftung haben berichtet, dass dort mehr als 20.000 Artefakte gelagert sind. Diese Gegenstände werden unter anderem von US-kontrollierten bewaffneten kurdischen Gruppen gesammelt. Es fällt nicht schwer, das Schicksal dieser Schätze vorherzusehen.
0: Sie wollen die Verbindung zwischen zukünftigen Generationen und unserer ehemals großen Zivilisation, auf die wir in dieser Region stolz sind, durchtrennen. Die Zivilisation unserer Vorfahren, die vor Hunderten von Jahren geschaffen wurde. In dieser Region liegen unsere Wurzeln. Sie wollen die Wurzeln der Ureinwohner herausreißen.
4: Das ist in Europa seit Jahrhunderten gängige Praxis. Aber während es in der Kolonialzeit noch möglich war, all diese Güter gefahrlos zu plündern und außer Landes zu schaffen, so müssen sie heute Diebe anheuern, insbesondere in instabilen Gebieten, um die Situationen und Konflikte ausnutzen zu können. Die US-Amerikaner sind hier, hier und hier. Auf dem Territorium befinden sich jetzt, ich weiß nicht, wie viele es sind. Es sind wohl einige tausend Leute. Anfangs waren dort 800, aber jetzt haben sie ihr Kontingent erhöht. Und so kontrollieren sie die wichtigsten Stellen.
1: Was bringt diese neuzeitlichen Kreuzritter in den Mittleren Osten, außer Geld, Öl und territorialer Kontrolle?
4: Man muss verstehen, dass sie, wie sie es sagen, die Ursprünge der Zivilisation für sich beanspruchen. Nun, Sie haben die Kreuzfahrer erwähnt, nicht wahr? Erinnern wir uns aber auch an Napoleon, der Italien und Ägypten ausgeraubt hat. Und dasselbe geschieht genau jetzt.

0: Was? Nein, nein, nein.
1: Nein. Übernachten unter freiem Himmel ist natürlich nichts für jedermann, so ganz ohne warmes Wasser, Kühlschrank, Bad und all dem. Aber wie man so schön sagt, im Hotel übernachtet nur, wer nicht vergisst zu reservieren. Das sind nicht wir. Doch die Natur hat andererseits auch ihre Vorzüge. Nach der Morgengymnastik, einer Runde Schwimmen und einem guten Frühstück fühlt man sich wie neugeboren. Aber richtig wach wurde ich nicht nur durch die frische Luft.
0: Wir haben uns einen Streich ausgedacht. Wir haben ein Wegwerfhandy gekauft, das wir Margo unterschieben und in ihre Handyhülle stecken. Und dann zerhacken wir es mit der Axt. Mal schauen, wie sie reagiert. Sie wird bestimmt ausrasten.
1: Was?
0: Ich hau nicht daneben.
1: Nein! Gib es her!
0: Nein, warte, warte. Das wird alles...
1: Lass das! Nein!
2: Okay, wir haben sie.
1: Du haust doch gleich daneben!
0: Ah, scheiße, ich habe es nur knapp erwischt. Ich habe es nur gestreift.
1: Hast du sie noch alle?
0: Oh, Mist.
1: Ist das dein Ernst?
0: Hör mal.
2: Ich fahr dann mal.
1: Ich bring dich um. Oh, mein Herz.
2: Wie fühlst du dich jetzt?
1: Du hast meine Hülle kaputt gemacht. Meine Hände zittern richtig. Was sollte das denn?
0: Das war nur die Probe. Margo.
1: Ilja, du hast die Hülle kaputt gemacht.
0: Die Hülle geht auf mich und ein neues Handy.
1: Mit euch fahre ich nirgendwo mehr hin.
0: Zeig mal die Handyhülle.
1: Sie klebst du mir zusammen, hörst du? Und meine Nerven, die musst du auch wieder zusammenkleben.
0: Für all das gibt es Klebeband. Bevor wir die Feuerstelle zurücklassen, müssen wir sie löschen, denn die Sonne ist heiß und der Wind ist groß.
1: Der Wind ist groß?
0: Sie filmt das mit ihrem Handy, weil sie meins versteckt hat.
1: Ich habe es zerhackt und dann im Wasser versenkt.

0: wollten schon sehr lange hierher kommen. Märchen lieben wir von Kindheit an, ebenso wie die Natur. Und neugierig sind wir ohnehin, aber ganz im Ernst. Nach dem Rückzug Disneys aus Russland wollten wir herausfinden, wie es um unsere Zeichentrickfilmproduktion bestellt ist. Angefangen mit ihren Wurzeln, den russischen Märchen. Und wo sonst kann man sie finden, wenn nicht in Kudikinagara?
1: Es verabschieden sich nicht nur Unternehmen, die etwas Materielles herstellen, sondern auch die, die für sogenannten kulturellen Content zuständig sind, wie zum Beispiel Filme und Zeichentrickfilme. Wir haben uns gedacht, wozu darauf warten, dass Disney und Co. sich anders überlegen und zurückkommen, wenn wir genug eigene Märchen und Legenden haben. Und die besuchen wir hier an der Kudikinagara, wo sie zum Greifen nah sind.
0: Svetlana, wir sind hier im Park Kudikinagara, an einem Ort, der offenbar tatsächlich existiert. Erzählen Sie uns etwas über den Park und die Idee dahinter.
2: Das Konzept des Parks beruht auf der Wiedergeburt von Familientraditionen der russischen Kultur.
0: Hier ist nicht jedes Stück freie Fläche mit irgendwelchen Attraktionen vollgestopft, wie das bei solchen Parks oft der Fall ist.
2: Ja.
0: Ist das auch Teil des Konzepts? Damit man die Weite unseres Landes fühlen kann?
2: Ja, natürlich. Dieser Park ist nicht nur ein Ort der Erholung und des Tourismus, sondern in gewisser Weise auch eine Art von Kulturgut. Hier sieht man die unermesslichen Weiten Russlands. Hier ist meine Heimat.
0: Und da hinten wacht der russische Drache Garinitsch über alles.
2: Garinitsch wacht hier über uns, das stimmt.
0: Sie sind Tourguide und führen viele Kinder hier durch den Park. Kennen die Kinder von heute unsere Traditionen und Märchen oder schauen sie nur moderne Cartoons und kennen nichts anderes?
2: Leider lässt sich da die Tendenz beobachten, dass sich in einer Touristengruppe gerade mal ein Kind mit unseren Märchen auskennt.
3: Was halten Sie von modernen Verfilmungen von Märchen, zum Beispiel Zeichentrickfilmen?
2: Ich sehe das alles sehr positiv. Wir haben ein paar gute neue Filme, wie zum Beispiel Der letzte Recke. Hier kann man auch die Filmreihe Die drei Recken nennen. Kinder kennen diese Filme und das ist quasi die Rettung für uns als Tourguides, da sie die altrussischen Sagen und Epen nicht kennen. Aber alle kennen Ilja Muromets und die anderen Recken. Gehen wir weiter.
3: Wo gehen wir jetzt als nächstes hin?
2: Ross, Stier und Hahn. Der Hahn wird gerade restauriert. Auch diese Figuren verweisen auf die russischen Epen und Märchen. Wie wir wissen, gibt es in russischen Märchen immer ein Pferd, das dem Helden hilft. Oder aber der Held muss ein besonderes Ross finden. Der Stier war schon immer ein Symbol für Fruchtbarkeit.
3: Und der Hahn weckt alle am Morgen.
0: Ich möchte etwas über Ivan den Narren fragen.
3: Genau, warum ist er eigentlich ein Narr?
0: Ja, warum ist der wichtigste männliche Archetyp ein Narr?
2: Ivan Durak bedeutet für uns heute Ivan der Narr oder Ivan der Dummkopf. Das ist eine moderne Interpretation des Wortes Durak. Es gab immer Menschen, die anders waren.
0: Dummköpfe also.
2: Die ursprüngliche Bedeutung des Wortes Durak war andersartig, anders. Nicht so wie ich. Das ist also ein Mensch, der vom Schicksal auserkoren wurde, anders zu sein und sich von seiner Gemeinschaft zu unterscheiden. Jemand, der einen anderen Weg einschlägt, in die weite Welt hinausgeht und dafür reich entlohnt wird. Er bekommt ein halbes Königreich geschenkt oder heiratet eine Zarewna, also eine Prinzessin. Er leistet also einen kostbaren Beitrag für seine Gemeinschaft. Ein Beispiel dieses Archetyps ist zum Beispiel Jemilia aus dem Märchen der Zauberfisch, der faul ist, dann aber magische Kräfte erhält, mit denen er alles tun und lassen kann, was er will.
3: Davon träumt jeder, dass jemand anderes alles für dich erledigt.
2: Diese oberflächliche Betrachtungsweise hat sich bei uns auch erst mit der Zeit entwickelt.
3: Also, ich strebe immer noch danach.
0: Bleib noch kurz hier und trink etwas Wasser.
3: Klar doch. Das Markenzeichen des Parks.
0: Der Drache Garinitsch. Was ist das für ein Wesen?
3: Weißt du das nicht?
0: Klar doch, ich will, dass sie uns etwas darüber erzählt.
2: Smej Garinitsch ist eine zentrale Figur russischer Epen. Und wie Sie richtig angemerkt haben, ist er das Markenzeichen unseres Parks. Ich sage oft zum Spaß, wäre Garinitsch kein Drache, wäre er bloß ein fünfstöckiges Haus. Es kommt einem so vor, als wäre er gerade erst gelandet und wird gleich seine Flügel einziehen, um sich dann sein Herrschaftsgebiet näher anzuschauen.
3: Er ist auch auf Ihrem Sweatshirt abgebildet.
2: Auf dem Schirt ist der Geist unseres Parks abgebildet, Goryeo-Lenok, so nennen wir dieses Symbol. Wir glauben daran, dass er in dem Wald dort hinten haust, zusammen mit Wald- und Hausgeistern.
3: Jelinok.
2: Ja, Goryeo-Lenok, das Symbol.
3: Von hier bietet sich eine gute Sicht.
2: Dieses Symbol steht für die Schönheit unserer Umwelt und unsere Verbundenheit mit der Natur, die mit dieser Figur zum Ausdruck gebracht werden.
3: Garinic ist einfach nur klasse. Man muss einfach zu ihm aufschauen und ihn bewundern. Er ist schon ein harter Kerl. Drei Kerle, um genau zu sein.
4: Was glauben Sie, wäre das alles für ein ausländisches Publikum von Interesse oder ist das eher nur was für Russen?
2: Nun, ich denke, dass das Drachenmotiv zum Beispiel für alle asiatischen Kulturen durchaus vertraut ist. Der Drache an sich ist ja ein zentrales Motiv in vielen Kulturen. Die Ursprünge von Garinic lassen sich in dieser Form auch auf germanische Sagen zurückführen. Ich denke daher, dass diese Figur überall auf der Welt bekannt ist. All diese Ungeheuer und Drachen aller Art. Garinic selbst sehen wir zwar als böse an, es wäre aber vielleicht zutreffender, ihn als gefährlich zu bezeichnen, wie alles Unbekannte, mit dem wir noch nie etwas zu tun hatten.
4: Wenn man schon an so einem Ort ist, muss man das zur Gänze ausnutzen. Märchen sind Märchen, da ist alles möglich. Also kann man es mir Garinic ein wenig ausborgen und direkt von der Kinagara nach Moskau fliegen. Keine Passkontrollen, kein Bitte anschnallen, so einfach ist das.
5: Это жулики. До чего техника дошла?
6: А меня так зовут
7: Чебурашка.
8: Ну вот, посмотрим.

0: мы поняли.
1: Ладно, и так сойдет.
2: Das Filmstudio Союз Мультфильм ist legendär. Es wurde 1936 als Gegenpol zum amerikanischen Disney gegründet. Während seiner langen Geschichte hat es über 1500 Zeichentrickfilme geschaffen. Im Jahr 1970 stieg Союз Мультфильм zum größten Produzenten von Zeichentrickfilmen in Europa auf und behielt diesen Titel bis 1980. Das Studio gewann zahlreiche Preise auf sowjetischen und ausländischen Festivals. Der Vatikan kaufte einst die Rechte an den Film und pries den sowjetischen Zeichentrickfilm für die hohen moralischen und geistigen Werte. Nach den schweren 90er Jahren kam das Studio langsam wieder auf die Beine. Heute setzt Союз Мультфильм die Arbeit seiner Gründerväter fort. Gehen wir rein.
3: Margot, wer ist das? Was? Wie heißt der Zeichentrickfilm?
2: Hund und Wolf. Ich kenne diesen Zeichentrickfilm. Der Hund geht in den Wald. Er wird aus dem Dorf vertrieben. Und dann kommt er zurück, isst etwas unter dem Tisch und singt. So ungefähr.
3: Wie heißt der Zeichentrickfilm?
2: Hund und Wolf.
3: Google es mal. Tja, Jungs, kein Wunder, dass ihr so traurig dreinblickt. Alles wegen solcher Leute hier.
2: Es war einmal ein Hund.
3: Da gibt's keinen Wolf im Titel, oder?
2: Ist doch egal.
3: Das ist reiner Zufall. So lange hast du noch nie durchgehalten. Bestimmt freust du dich jetzt.
4: Ja, Google, da.
3: Kommt das Bild dann per Mail?
2: Ja. Wie arbeitet das moderne Союз Мультфильм Studio heute? Was ist sein Zielpublikum? Wie sehen die Pläne für die Zukunft aus? Welche Vorteile ergeben sich für Союз Мультфильм nach dem Weggang ausländischer Filmstudios aus Russland? Das alles und noch mehr erzählt uns Anna-Maria Kurve. War das zu früh?
5: Ich habe Erfahrung mit der Filmklappe. Ich kann das machen.
2: Anna, wie sieht Союз Мультфильм heute aus? Wie entwickelt sich das Studio? Woran arbeitet ihr? Erzählen Sie bitte alles, was man über Союз Мультфильм wissen sollte.
5: Союз Мультфильм ist heute eine ziemlich große Media-Holding. Es ist nicht nur die Animationsabteilung, die 2000 Minuten an Filmmaterial pro Jahr produziert. Das sind übrigens die Zahlen für letztes Jahr. Auch dieses Jahr hoffen wir, im Zeitplan bleiben zu können. Wir haben eine große Lizenzabteilung für den Vertrieb unserer Produkte, ebenso wie eine internationale Abteilung, die uns auf dem Weltmarkt repräsentiert.
2: Um welche Länder geht es da genau?
5: Aufgrund der aktuellen Lage konzentrieren wir uns hauptsächlich auf Asien. Dann haben wir noch die Soyuz-Mult-Parks. Vielleicht haben Sie schon davon gehört. Es gibt bisher zwei solcher Parks.
2: Bei der WDNH.
5: Einer ist bei der WDNH in Moskau und einer in Kasan. Wir betreiben noch eine Reihe an Franchises, Cafés und Ähnliches. Hinzu kommt noch eine riesige Eventabteilung. Und das i-Tüpfelchen ist natürlich unser eigener Fernsehkanal.
2: Viele Unternehmen gehen. Disney verlässt Russland. Das hört sich an wie die Apokalypse. Disney ist weg. Wie geht ihr damit um? Wie kann man sich gegen diesen Filmgiganten behaupten und etwas Eigenes kreieren?
5: Nun, Disney verdient unser aller Respekt für das, was sie geleistet haben. Natürlich sind sie genial in dem, was sie tun. Sie stellen Produkte von sehr hoher Qualität her. Ich denke, dass unser Hauptziel darin besteht, unsere eigene Identität nicht zu verlieren.
2: Worin besteht diese Identität?
5: Geschichten. Wie auch bei Disney geht es darum, eine schöne Geschichte zu erzählen. Das ist die Grundlage für alles. Sie erschaffen ihre Magie und wir versuchen, unsere eigene Magie zu kreieren. Es ist natürlich gut zu sehen, was sie machen. Natürlich erschaffen sie tolle Filme und Geschichten. Aber wir dürfen nicht einfach kopieren, was sie machen. Sonst wären wir nichts weiter als ihr Schatten.
2: Besteht das Ziel, irgendwelche Werte zu vermitteln, die sich vielleicht von den westlichen Werten von Disney und anderen unterscheiden?
5: Es gibt bestimmte Werte, die zum Beispiel in unserem Land nicht anerkannt werden, dafür aber in anderen. Da kommt das unweigerlich zu gewissen Unterschieden. Man möchte natürlich Werte vermitteln, die zeitlos sind. Moralische Werte wie Freundschaft und Liebe.
2: Hast du noch irgendwelche Fragen?
3: Wenn ich ein Drehbuch hätte, wo könnte ich es hinschicken?
5: An uns?
3: Nehmt ihr so etwas an?
5: Ja, auf jeden Fall.
2: Wir könnten euch da Gott weiß was zusammenschreiben.
5: Wir sind offen für Drehbücher und Angebote. Das kann man uns einfach per Mail schicken.
3: Wohin?
5: Ich frage noch einmal nach, welche E-Mail-Adresse das genau ist. Info? Ja, das ist gut. Die E-Mail auf unserer Webseite ist info@susmult.eu.
2: Natürlich konnten wir uns das Museum der Goldenen Kollektion nicht entgehen lassen. Die Hauptfiguren seiner geliebten Zeichentrickfilme hier zu sehen, ist fast so, wie einen alten Kindheitsfreund wiederzutreffen. Die Filme selbst und die dazugehörigen Skizzen sind zwar schön, aber jemanden zuzuhören, der die Biografie aller deiner Zeichentrickhelden in- und auswendig kennt, ist einfach unvergleichbar. Genauso jemand ist der Direktor des Filmstudios Sojusmulfilm, Boris Maschkovtsev. Ich bin im Westen aufgewachsen und der erste Zeichentrickfilm über Winnie Pooh, den ich gesehen habe, war aus den USA.
0: Von Disney.
2: Ja, und hier gibt es sehr große Unterschiede. Woher kommt das? Die beiden Filme sind ja ungefähr zur selben Zeit erschienen.
0: Ja.
2: Warum sind sie so unterschiedlich?
0: Das liegt an der Herangehensweise des Schöpfer. Als Grundlage wird ja das gleiche Buch verwendet, aber alle setzen da ihre eigenen Schwerpunkte. Winnie Pooh von Disney ist ein klassisches Plüschtier, wie man es sich im Ausland vorstellt. Ein klassischer Teddybär. Anders hätten sie ihn dort nicht zeichnen können. Jetzt denken wir einmal an sowjetische Spielzeuge zurück. Ich selbst bin da komplett unvoreingenommen. Aber wie sehe ein solcher Spielzeugbär nach längerem Gebrauch aus? Die Tatzen wären längst ab und der Bär selbst mit Schaumstoff vollgestopft. Oder aber er hätte Sägespäne im Kopf wie im Zeichentrickfilm.
3: Oder Watte.
0: Ja, bei uns hätte dieser geschniegelte Winnie Pooh von Disney einfach nicht lange überlebt. Man hätte ihn schon zurechtgemacht. Deswegen spiegelt sich in diesem Winnie Pooh unser Verständnis von Spielsachen wider und wir lieben ihn alle so, wie er ist. An diesem Film sieht man sehr gut, wo genau zum Beispiel Disney und Sojusmultfilm in ihrer Vision auseinandergehen.
2: Dort ist alles Business, bei uns kommt es von Herzen.
3: Bei uns ist das auch Business.
2: Damals war das noch kein Business, oder?
0: Die Kinoindustrie als Ganzes war ein Business, ein sehr rentabler und ernstzunehmender Teil der sowjetischen Wirtschaft.
3: Tickets kosten ja Geld.
0: Ja, natürlich.
3: Ist ja nicht kostenlos.
0: Stellt euch vor, eine einzige Person hat das hier und das hier geschaffen. Zwei ganz verschiedene Werke.
2: Ganz anders.
0: Die Figuren und Hintergründe sind hier sehr verschieden.
3: Kennst du diesen Film?
2: Ja. Lass das.
3: Ich frag doch nur.
0: Hier haben wir Nupagadi bzw. Hase und Wolf, einen der berühmtesten Zeichentrickfilme. Die Anfänge waren da noch ganz anders als das fertige Produkt.
3: Kann ich dich was fragen?
2: Mich?
3: Bist du Russin, oder nicht? Wie heißt der Wolf?
2: Hat er etwa einen Namen?
3: Ja, natürlich.
2: Er heißt Wolf.
3: Und wie heißt der Hase?
2: Hase.
3: Expertin bist du nicht gerade.
0: Niemand konnte vorausahnen, wie erfolgreich Nupagadi sein würde. Das Projekt besteht aus vielen Folgen und ist unglaublich beliebt. Es hat mehrere Folgen überdauert. Es gab die Folgen aus den 1970ern, dann aus den 80ern. Und sogar in den 90ern wurden ein paar Folgen produziert. Jetzt, in der heutigen Zeit, wissen wir, dass Hase und Wolf weiterhin beliebt sind und interpretieren die Figuren jetzt auf unsere eigene Weise. Das Duo kommt nicht aus der Mode. Was die Animation angeht, ist dieses Genre natürlich sehr vorteilhaft, da fast nicht geredet wird.
3: Garek Halamov hat gesagt, dass die Synchronisation gar nicht so einfach ist. Es gibt ja keinen Text zum Einsprechen.
0: Natürlich, denn durch diese O's muss schon alles gesagt sein.
3: Du stehst also vor dem Mikro und hast eine ganze Liste mit O's und A's vor dir.
0: Ja, natürlich. Und man darf sich da auch nicht wiederholen. Denn wenn die gleichen Geräusche wieder und wieder verwendet werden, wird der Zuschauer das bemerken.
2: Die gleichen Uchs.
0: Ja.
3: Sehr professionell.
4: Nun! Sei jetzt! Nun! Nupagadi!
2: In Russland gibt es kaum jemanden, der Nupagadi auf Deutsch Nawate nicht kennt. Bereits bei der Vorführung der ersten Folge 1969 wurde der Zeichentrickfilm begeistert aufgenommen. Ein Film, der jeden Zuschauer ansprach. Jetzt ist es nur schwer vorstellbar, dass es nicht Hase und Wolf, sondern Hase und Fuchs oder Fuchs und Hahn hätten sein können. Aber auch diese Kombinationen wurden in Betracht gezogen. Doch man entschied sich für das klassische Duo aus der russischen Folklore. Auch der legendäre Ausruf des Wolfes, na warte, hätte wart nur ab lauten können. Fun Fact, in den 80er Jahren wurde die Zeichentrickserie Nupagadi in Finnland verboten, da sie zu brutal sei. Komische Finnen. Im Dezember 2021 präsentierte das Studio eine Neuauflage der Abenteuer des legendären Duos unter dem Titel Nupagadi Ferien. Die Hauptfiguren sind die gleichen, das Konzept jedoch ein ganz anderes. Wir haben die Schöpfer der neuen Serie getroffen.
6: Nupagadi.
2: Dasha, Nupagadi ist wohl einer der bekanntesten sowjetischen Zeichentrickfilme, eine richtige Kultserie. Mehrere Generationen von Kindern sind damit aufgewachsen und jetzt hattet ihr die Ehre, die Serie wiederzubeleben. Hattet ihr Angst davor? Wie seid ihr an die Sache herangegangen?
7: Natürlich hatten wir große Angst davor, denn wir wissen, wie viele Menschen Nupagadi innig lieben und wie populär die Serie ist. Sehr viele Menschen sind damit aufgewachsen. Es war beängstigend, aber auch aufregend. Tatsächlich waren wir überglücklich, solch eine Chance bekommen zu haben.

0: Wie seid ihr da vorgegangen? Es ist ja klar, dass ihr nicht einfach das Original nehmen und kopieren konntet. Einfach die Figur nur einkleiden und neue Orte erstellen ist ja nicht genug. Was genau habt ihr geändert?
1: Ja, natürlich. Wir haben zum Beispiel Kinderpsychologen konsultiert, haben in Erfahrung gebracht, was Kinder heutzutage schauen. Als die Vorabversion fertig war, also die ersten paar Folgen, haben wir Marktforschung betrieben und sowohl mit den Kindern als auch mit den Eltern gesprochen.
2: Es waren also die Eltern und die Psychologen, die den Wolf dazu gebracht haben, mit dem Rauchen aufzuhören.
1: Ja, auf jeden Fall. Das und unsere Gesetzgebung. Aber die nur ein bisschen.
2: Im Original trank er auch gerne, oder?
1: Ja, früher mal. Jetzt nicht mehr.
2: Jetzt lebt er gesund und jünger ist er auch. Die Fans sind gespalten. Die Hälfte, wenn nicht sogar mehr, mögen eher das klassische Nouveau-Gardier.
3: Er mag das Neue nicht.
2: Also ich bin für das Klassische.
3: Also mir hat es gefallen.
2: Es ist auch für eine viel jüngere Zielgruppe gemacht. Für Erwachsene ist das nicht mehr interessant.
1: Das kommt darauf an. Unsere Serie wird von den Zuschauern recht gut bewertet. Hauptsache ist aber, dass sie den Kindern gefällt.
2: Und was ist mit der Klassik?
1: Das vermindert die Klassik keineswegs. Es vermindert in keinster Weise das Talent und die Leistungen unserer hervorragenden goldenen Kollektion. Die gibt es immer noch und man kann sie sich weiterhin ansehen.
2: Aber es gibt viel Kritik, oder?
1: Ja, sehr viel Kritik.
3: Wie auch zu erwarten war.
2: Habt ihr da extra jemanden, der die ganze Kritik abwehrt? Den Mitarbeiter mit den stärksten Nerven und dem höchsten Gehalt?
1: Wir alle wussten das von Anfang an. Also unser kreatives Team, unser Creative Producer und unser Regisseur wussten Bescheid. Wir waren innerlich darauf vorbereitet, dass die Reaktionen nicht nur positiv ausfallen würden.
3: Nehmt ihr euch ein Beispiel an westlichen Produkten wie Tom und Jerry, um nur eines zu nennen?
1: Ja, natürlich sind Tom und Jerry, Mickey Mouse, Zig und Charco und andere Zeichentrickfilme für uns eine Inspiration. Selbstverständlich.
3: Wo liegt der Unterschied?
2: Der Unterschied ist,
3: Ilja.
2: Eingeweihte Personen haben mir erzählt, dass eingeweihte Leute, man nicht versuche, einfach die klassische Serie zu kopieren.
1: Das stimmt, ja.
2: Aber nachdem ich ein paar Folgen gesehen habe, ist mir aufgefallen, dass viele Witze aus der klassischen Serie übernommen wurden. Zum Beispiel, wenn der Wolf ein Kätzchen als Handtuch benutzt.
1: Ein wenig, ja. Es gibt universelle Gags mit hohem Wiedererkennungswert, auf die man nicht verzichten kann. Diese Running Gags bringen viele Leute zum Lachen.
2: Gag nennt sich sowas.
3: Wenn man das bewusst macht, dann ja.
1: Ja.
3: Wie sehen Ihre Pläne aus? Wie viele Folgen werdet ihr noch produzieren? Wie entwickelt sich das Ganze? Erzähl uns bitte ein bisschen davon.
1: Bislang sind 52 Folgen bestätigt worden, an denen wir zurzeit arbeiten. Wir hoffen sehr, dass sie gut aufgenommen werden.
2: Gibt es irgendwelche Anfragen für den Export? Außerhalb Russlands?
1: Soweit ich weiß, ist das Interesse vorhanden. Hier aber auch.
2: Bei wem, wenn es kein Geheimnis ist?
1: Ich fürchte, darüber kann ich im Moment nicht sagen. Das müsste ich meine Kollegen fragen.
2: Das Fazit ist also, den Kindern gefällt es, also ist es ein Erfolg.
1: Ja, das ist das Ziel Nummer eins. Auf jeden Fall.
3: Mögen Sie es?
1: Natürlich.
2: Verkauft ihr T-Shirts?
1: Noch nicht, aber bald.
2: Auch mit den alten Figuren?
3: Du kriegst schon ein T-Shirt, keine Sorge.
2: Ja, ich weiß.
3: Kommerzielle Animationen und Autorenfilme sind völlig verschieden. Während erstere der Unterhaltung dient und auf kommerziellen Erfolg aus ist, so gleicht der animierte Autorenfilm mit seiner hohen Ausdruckskraft eher der Poesie. Viele Filme sind schließlich nicht für jedermann gedacht. Hier bei der Animation gilt das genauso. Die Autorenprojekte bei Soyuz Multifilm werden übrigens vom Staat gefördert, was an sich schon eine große Seltenheit darstellt. Gewöhnlich arbeitet nur eine kleine Gruppe aus Künstlern und Animatoren an einem Projekt. Manchmal werden all diese Aufgaben auch nur von einer Person übernommen.
2: Ich werde hier auf dem Ball sitzen, wenn Sie nichts dagegen haben.
4: Beim Filmen befestigen wir die Kamera da mit einer Klebepistole.
2: Am Ball?
4: Nein, am Boden.
3: Hast du Fragen zum Autorenfilm?
2: Ich werde hier so hin und her wippen, geht das klar?
3: Nein, mach das nicht.
2: Aber ich will doch auch etwas Spaß haben.
3: Galina, was genau ist der Autorenfilm und welche Bedeutung hat er für Soyuz Multifilm?
4: Das ist eine Figur aus einem meiner Autorenfilme. Er heißt 1 Million purpurrote Rosen. Das hier ist Knetgummi mit einem Gestell im Inneren. Deswegen sieht sie so aus wie so eine kleine Skulptur. Dadurch entsteht der Eindruck, als wäre es ein Spielzeug aus Lehm. Alles hat sich verändert, das ganze System ist jetzt anders. Deswegen kennen die meisten keine Autorenfilme. Wenn die Leute dann gute Filme sehen, wundern sie sich, warum sie sie vorher nicht kannten.
2: Es gibt bestimmt Wettbewerbe, richtig?
4: Es gibt Festivals.
2: Festivals?
4: Es gibt nur wenige, die im Bereich der Animation arbeiten und von diesen Festivals wissen. Wir gehen dorthin und schauen, was für Filme wir alle gemacht haben.
3: Aber ihr werdet finanziell unterstützt?
4: Jetzt werden solche Filmfestivals auch online durchgeführt. Die Filme werden dann auch in anderen Städten aufgeführt. Für

0: Uns ist das natürlich sehr gut. Das Kulturministerium fördert unsere Arbeit. Soweit ich weiß, werden in den meisten Ländern Regisseure des Autorenfilms nur selten vom Staat unterstützt.
1: Richtig so, das ist uns das Geld wert.
2: Sehen Sie sich nicht ein wenig als Komponistin komplizierter Sinfonien, die nicht für alle bestimmt sind? Du verstehst das nicht, aber du schon.
0: Bei meiner Arbeit denke ich nicht groß darüber nach oder erwarte, dass massenhaft Menschen meine Filme sehen werden. Ich denke, am wichtigsten ist es, bei der Kunst aufrichtig zu sein. Ich zeige Ihnen ein paar Ausschnitte.
2: Das ist unsere Protagonistin.
0: Der Protagonist.
2: Ah, das ist ein Mann? Und das war auch schon die erste Folge.

0: снимаете?
1: Filmen Sie das selbst?
2: Ja, ich animiere.
1: Cool.
3: Der Hund ist klasse.
4: Der Film dauert etwa 14 Minuten. Ich will jetzt nicht alles zeigen.
1: Ist er schon erschienen oder noch in der Produktion?
4: Er ist noch in der Produktion. Wir haben quasi schon alles gefilmt. Vielleicht müssen wir noch etwas nachdrehen. Jetzt schneiden wir noch alles zusammen und sorgen für den letzten Schliff. Meine Animatorin ist 3 Stunden aus der Moskauer Region gependelt, um mir hier zu helfen. Und dann noch mal 3 Stunden zurück.
1: Was ist das für ein Gefühl, wenn der Film endlich fertig ist?
4: Wir sind sehr glücklich damit. Wir sind auch sehr glücklich, während wir an einem Projekt arbeiten. Der Film selbst wird für mich einen wichtigen Platz einnehmen. Und die 2 Jahre, während der ich daran gearbeitet habe, waren künstlerisch erfüllend. Ich habe mich wie ein Kind auf meine Arbeit gefreut, wenn ich etwas filmen konnte.
1: Wegen der Sanktionen könnt ihr bestimmt an vielen Festivals nicht teilnehmen.
4: Ja, das ist eine unangenehme Situation. Aber ich hoffe, dass ausländische Filmfestivals verstehen werden, dass Kunst wichtiger ist als irgendwelche Differenzen. Als Regisseur ist man natürlich enttäuscht. Man hat seine ganze Leidenschaft in etwas gesteckt und möchte sehen, wie es aufgenommen wird. Und dann bekommt man keine Einladung oder darf nicht kommen. Wir können nur hoffen, dass die Kunst siegen wird.
3: Das Internet ist unsere Hoffnung.
4: Ja.
3: Ja.
1: Ihnen also viel Glück.
4: Vielen Dank.
1: Schickt uns eine Kopie, wenn es fertig ist.
4: Gut.
3: Ich würde das auch gerne sehen. Wir wünschen dem ganzen hart arbeitenden Team von Soyuz Multfilm viel Glück und gutes Gelingen bei ihren Projekten, damit sie die Tradition der russischen Animationskunst weiterführen können. Jetzt, nachdem wir in Moskau Soyuz Multfilm besucht haben, können wir auch dem St. Petersburger Studio Melnitsa einen Besuch abstatten, wo Smigarynysch zu Hause ist. Auf nach St. Petersburg!

0: Hallo, ich bin Joe, ein traditioneller Katholik, Vater von 6 Kindern. Ich komme ursprünglich aus Dallas, Texas. Mädels, was macht ihr so?
1: Ich backe Ingwerplätzchen. Nach der Corona-Pandemie hat sich in Amerika vieles geändert.
0: LGBT-Propaganda und solche Dinge wurden viel ausgeprägter.
1: Wir würden gerne umziehen und woanders leben, wo wir unsere Kinder großziehen können.
0: Im September 2023 sind wir mit unseren 6 Kindern nach Russland gezogen. Wir alle kennen Filme, die uns einreden, dass Russland ein dunkler, düsterer Ort ist, ein depressiver Ort, wo alle hungern. Das sind Fischeier.
1: Fischeier?
0: Ja.
1: Ist das ein Scherz?
0: Nein, man nennt es Kaviar. Die Russen lieben Kaviar. Wie ist es, in Russland mit einer großen Familie zu leben? Wir erzählen euch über das Gute und das Schlechte, über Vor- und Nachteile, über Erwartungen und Realität.
2: Er wurde in Deutschland geboren, gilt seit Jahrzehnten als einer der wichtigsten internationalen Manager klassischer Kultur und erkor die Russische Föderation zu seiner neuen Heimat. Hans-Joachim Frey. Er leitete die Dresdner Semperoper, war Generalintendant in Bremen sowie Vorstandsvorsitzender der Kulturstätten mit dem weltberühmten Bruckner Haus im Österreich.

0: tschechischen Linz. Und er gilt als der Regisseur faszinierender Bälle, wohin Königinnen, Staatschefs und Weltpersönlichkeiten pilgern. Auf persönliche Einladung von Präsident Wladimir Putin entschloss er sich ab 2014 teilweise und ab 2018 gänzlich in Russland bzw. von Russland aus zu arbeiten. Anlässlich seines 60. Geburtstages besuchte ich Professor Frey an einem seiner hiesigen Wirkungsorte, dem föderalen Territorium Sirius am Schwarzen Meer, zum großen Exklusivinterview. Herr Frey, wer sich für die Oper oder generell für die Kultur interessiert, der kennt Sie. Sie sind ein wahrer Superstar in dieser Welt und das seit Jahrzehnten. Sie haben unzählige Projekte geleitet. Können Sie trotzdem an einige künstlerische Stationen denken, die besonders wichtig für Sie waren, sozusagen Meilensteine?
1: Ja, auf der einen Seite waren es natürlich meine Zeit an der Dresdner Semperoper, wo ich 10 Jahre und wo ich sehr jung schon mit 32 künstlerischer Direktor geworden bin. Dann natürlich über die Semperoper die Gründung des Dresdner Semperopernballs, den wir 2006 gegründet haben, den ich ja dann bis 2022 geleitet habe, 17 Jahre, 16 Mal produziert hatte und wo wir tolle Gäste hatten, Preisträger, wo auch Wladimir Putin war und viele andere. An die Zeit denke ich sehr, sehr gerne zurück. Aber auch meine Zeit in Linz in Österreich am Brucknerhaus. Die 6 Jahre waren ganz, ganz wichtig. Das habe ich ja dann nachher parallel gemacht, Brucknerhaus und den Opernball. Wir haben ja Preise vergeben an berühmte Persönlichkeiten. Wir haben den St. Georgsorden verliehen. Und dadurch habe ich natürlich also alle europäischen Kommissionspräsidenten bei mir gehabt, von Juncker, Barroso bis von der Leyen. Ich hatte alle Bundespräsidenten. Ich hatte Wladimir Putin, ich hatte den ägyptischen Staatspräsidenten Al-Sisi, aber auch Schauspielerlegenden wie Christopher Lee, Herr der Ringe, meinen Onkel Armin Müller-Stahl, Maximilian Schell, Roger Moore war natürlich großartig, Gérald Depardieu, Catherine Deneuve, also das war Ornella Muti. Also das war natürlich aufregend, diesen Persönlichkeiten allen zu begegnen, mit denen zusammen zu sein.
0: Wir sitzen hier in Sochi in Ihrem Büro mit einer wundervollen Aussicht. Es ist eine Einladung, die nicht jeder bekommt. Es ist etwas sehr Seltenes, eine unglaubliche Ehre, würde ich sagen. Und dennoch muss man sich ja wagen, hierher zu ziehen, umzuziehen, Ja zu sagen. Was hat Sie denn dazu bewogen, Ja zu sagen?
1: Also es war ein Prozess. Es war nicht von heute auf morgen. Erstmal war es eine sehr, sehr interessante Anekdote, dass Wladimir Putin bei dem Opernball 2009 war, was auch damals wie in einer anderen Zeit war, weil 2009 hat er eine Rede auf Deutsch gehalten. Und anschließend hat das Publikum sich erhoben und 10 Minuten Standing Ovations in der Semperoper gemacht, wie Wladimir Putin. Und dann hatte ich die Möglichkeit, durch Sergei Roldugin plötzlich in der Nacht bei dem eigenen Ball einen Anruf zu bekommen, ob ich mit ihm noch spät zu Abend esse. Und dort haben wir uns dann wirklich kennengelernt, nicht nur bei dem offiziellen Anlass. Und da hat er das erste Mal gesagt, können Sie sich vorstellen, in Russland zu arbeiten? Dann habe ich das Land bereist. Ich bin dann nicht nur nach Sochi und Petersburg und Moskau gefahren, sondern ich war in Irkutsk, in Ulan-Ude, in Vladivostok. Ich habe die Region kennengelernt, habe als Regisseur dort gearbeitet. Dann gab es 2013/14 eine besondere Anekdote, weil er sich verantwortlich fühlte und hat mir dann die erste Position angeboten. Das war Sowjetnik-Generalinspektor Bolschoi-Theatre. Den Vertrag habe ich seit 2014, übrigens bis heute noch. Auch Valery Gergiev hat mich übernommen und wir arbeiten dadurch noch eng zusammen.
0: An einer seiner Wirkungsstätten, dem Moskauer Bolschoi, äußert sich der faszinierendste Dirigent des 21. Jahrhunderts, der erfolgreichste russische Klassikmusiker aller Zeiten sowie Universalintendant berühmtester Opernhäuser und Konzertsäle in der Russischen Föderation, Valery Gergiev, zu Hans-Joachim Frey. Valery Bissalowitsch, erzählen Sie bitte, was sind Ihre frühesten und wichtigsten Erinnerungen an Hans-Joachim Frey?
2: Wir kennen uns, ich glaube, seit etwa 20 Jahren. Hans-Joachim Frey arbeitete damals in Bremen, aber eine der wichtigsten Phasen seiner europäischen, zumindest beruflichen Laufbahn, war seine Tätigkeit als Leiter des Brucknerhauses in Linz. Die Bruckner-Sinfonien sind etwas ganz Besonderes und sie werden in Russland recht häufig von uns aufgeführt. Es verlief, wenn man so sagen kann, Hand in Hand mit den Vorbereitungen für die Aufführung dieser Sinfonien in Österreich, sowohl mit dem Orchester des Mariinsky-Theaters als auch mit dem Orchester der Münchner Philharmoniker, das er lange Zeit leitete. Er hat sich sowohl bei der Arbeit mit dem Bruckner-Festival als auch bei der Programmgestaltung des Bruckner-Hauses in Linz als sehr mutiger Mensch erwiesen. Und das Orchester des Mariinsky-Theaters war ein

0: Linz aufgehört und habe mich tatsächlich entschieden, dass ich diesen Schritt mache, weil ich diese Vision so aufregend finde. Unsere neue Konzerthalle, wir haben jetzt 6 Jahre daran gebaut, ein ganz neues Konzertleben bei Null aufzubauen, ein klassisches Konzertleben hier. Und ich glaube, mein Traum oder meine Vision ist ja immer hier eines Tages zu sagen, ein Salzburg am Schwarzen Meer. Salzburg ist die größte Festspielstadt der Welt. Also zu sagen, ja, das ist hier. Sirius ist die größte Festspielstadt der Welt am Schwarzen Meer. Wir haben Berge wie in Salzburg, wir haben Wasser, Schwarze Meer, wie Salzburg die Seen. Und wir haben diesen wunderschönen Konzertkomplex, wir haben diese Ausbildungszentren, wir haben ein Sportzentrum, das ist so komplex. Und ja, das hat mich gereizt. Und jetzt glaube ich, wenn wir in diesem Jahr am 5. Oktober mit einer großen Eröffnungsgala in der Anwesenheit des Präsidenten diese Halle eröffnen, dann ist, glaube ich, eine wichtige Etappe genommen.
1: Wie war es denn für Sie als Deutscher in Russland? Haben Sie sich angenommen gefühlt? War es schwierig?
0: Also, eine Sache ist interessant bis heute, dass ich spüre, dass die Russen sehr, sehr positiv und warm zu den Deutschen sind. Immer, dass sie sie respektieren. Und was ich ja den größten Kunstgriff in der Geschichte finde, dass nicht wir Deutschen für die Russen, aus der Sicht der Russen, den Zweiten Weltkrieg angefangen haben, sondern die Faschisten. Das ist der Nationalsozialismus. Und dafür bin ich den Russen und der Sowjetunion sehr, sehr dankbar dafür. Und das spüre ich. Und ich bin dann mit Demut ins Land gekommen und habe dann sehr viel gelernt. Und da habe ich ja auch dieses Buch geschrieben, Russland lieben lernen, was dann auch später ins Russische übersetzt worden ist, 2021 auch hier in Russland produziert worden ist. Und wo ich einfach meinen Weg beschrieben habe, dass es nie geplant war, nach Russland zu kommen, sondern dass das eine Geschichte war, die zu mir gekommen ist und wo ich einfach offen war und mich dann in das Land verliebt habe.
1: Wie hat sich Russland denn entwickelt in den letzten Jahrzehnten?
0: Also ich selber bin das erste Mal 1995 nach Russland gekommen, aber mein Urgroßvater war evangelischer Pfarrer und Lehrer in Smolny, der im heutigen Sitz des Gouverneurs in St. Petersburg. Und meine Großmutter ist aufgewachsen in Petersburg, die Familie um mich herum sprach Russisch. Und das war natürlich besonders, weil ich mit dieser Tradition der Küche, mit den Gewohnheiten einfach groß geworden bin. Das Russische, die russische Tradition war sozusagen immer um mich herum. Und ja, Russland hat sich enorm entwickelt. Das ist eine einzigartige Geschichte. Das Russland, wenn ich das erste Mal kam, 1995, war etwas anderes wie Russland 2018. Als die wichtigste Zeit würde ich auch beschreiben, die Zeit der Fußball-Weltmeisterschaft. Die war natürlich besonders spannend. Am Vorabend des Abschlusses, des Finales, durfte ich für die FIFA und für den russischen Präsidenten eine große Gala mit dem Bolschoi machen. Und da waren Hunderttausende von Gästen hier im Land. Dann allerdings gab es natürlich Corona, dann war der Beginn der Spezialoperation. Heute ist Russland ein anderes Russland, ein geschlosseneres Russland, aber auch ein unabhängigeres Russland. Ich liebe auch diese Phase jetzt. Ich lebe ja, habe eine Wohnung auch in Moskau. Und das mitzubekommen, diese Änderung zur multipolaren Welt, die starken Beziehungen zur afrikanischen, zur arabischen Welt, zu China, wo ich in allen Ländern viele Freundschaften habe, finde ich sehr wichtig. Und ich bin immer ein Optimist, dass sich das Pendel irgendwann auch wieder in die Richtung schlägt, dass es wieder zu einer Stück Normalität kommt.
1: Ja, in Russland ist immer alles im Wandel gefühlt, aber es gibt doch etwas, was eine Art Basis ist. Und ich glaube, es ist die Kultur. Absolut. Bei Ihrem Buch steht Einblicke in eine Weltkulturnation. Was ist denn eine Weltkulturnation und was hat sich im künstlerischen Bereich getan?
0: Es gibt, glaube ich, kein Land auf der Erde, was erstmal so eine große Geschichte hat der Kultur. Angefangen mit allen großen Komponisten, mit Tschaikowski, Mussorgski, bis später Schostakowitsch, Prokofjew, und man kann sie gar nicht alle aufzählen. Dann gibt es die ganze geschichtliche Entwicklung dieses Landes. Große Schriftsteller wie Puschkin, später Tolstoi und andere. Das ist etwas ganz Besonderes. Deutschland hat das auch, aber es wird nicht in dieser Form gelebt. Ja, hier gilt es auch, Traditionen zu bewahren. Es gibt zwei große Eigenschaften in Russland, die ich besonders wertgeschätzt gelernt habe. Das ist einmal eine große Dankbarkeit. Also ein Künstler, der einmal ein Star war, wird auch im Alter nicht vergessen, sondern bis zum Schluss aufs Podest gehoben und quasi dann beim Ableben aufs Denkmal gestellt und zu Recht. In Europa weiß ich, dass es viele große Künstler gibt, dann, wenn die Karriere, wenn der Ruhestand beginnt, die einfach vergessen werden. Dann gibt es in Europa immer diese Tendenz, Kunst zu modernisieren, so zu hinterfragen, dass man sie sich eigentlich entfremdet. Und hier wird immer probiert, die Balance zu halten, dass die Tradition und den Hintergrund, die Geschichte nie außer Augen verliere. Und das ist natürlich toll, wenn ich heute in Moskau am Abend

0: In eine Theatervorstellung gehe, sei es ins Bolschoi, ich war am Samstag in einer Vorstellung, Novaya Opera Moskau, 800 Plätze, 800 Zuschauer. Ja, einfach ausverkauft. Europa kämpft mit den Plätzen in Deutschland, kriegen wir es voll. Hier kommen die Leute, hier lieben sie Kultur, hier ist ein junges Publikum, sie wachsen damit auf, es gibt tolle Bildungsprogramme und deswegen bin ich gerne hier in einer Weltkulturnation.
1: In seinem Büro im Außenministerium der Russischen Föderation empfängt mich der Grand Seigneur der Kultur Russlands, Michail Schwitkoi. Der Kulturminister der Russischen Föderation von 2000 bis 2004 und Sondervertreter des russischen Präsidenten für internationale Kulturzusammenarbeit seit 2008 kennt Hans-Joachim Frey seit 2013, als dieser Festivals in Linz in Österreich leitete. Auch seinen Semperopernball besuchte er. An vielen von Freys Opernpremieren in Russland nahm er teil. Im Laufe der Jahre wurde er eine Art Mentor für den Deutschen. Was können Sie über ihn erzählen?
2: Wissen Sie, Hans-Joachim inszeniert nicht nur solche großen Festveranstaltungen, sondern auch Opernaufführungen. Dabei sind die Opernaufführungen sehr selektiv. Er wählt das Repertoire sehr sorgfältig aus. Es handelt sich hauptsächlich um Klassik, in der Regel Wiener Klassik. Aber auch deutsche und italienische Klassik. Er arbeitet sehr präzise und professionell mit den Künstlern zusammen. Aber dennoch ist es nicht einfach, sich mit Festveranstaltungen zu beschäftigen und Festveranstaltungen im Land Dostojewskis zu organisieren. Wir in Russland haben unsere eigene Reflexion. Wir sind natürlich anders als andere Völker. Und von Gefühlen überwältigt zu werden und vor Freude anzufangen, die Welt anzulächeln, das ist schwer zu erreichen. Aber er vermag das. Das ist eine seltene Eigenschaft. Und er besitzt sie zweifellos. Er kann Menschen dazu bringen, Freude zu empfinden. Das ist die höchste Errungenschaft künstlerischen Schaffens.
1: Nun, wir befinden uns hier im Außenministerium. Und wenn wir über die Beziehungen zwischen Russland und Deutschland, dem Westen insgesamt, im kulturellen Sinne sprechen, da sind es auch in letzter Zeit schwere Tage. Sie beschäftigen sich mit dem Brückenbau, ebenso wie Hans-Joachim Frey. Gelingt es ihm? Was meinen Sie?
2: Hans-Joachim Frey genießt in Fachkreisen einen sehr guten Ruf. Wie Sie wissen, spricht heute niemand mehr davon, die russische Kultur abzuschaffen. Das ist vergessen, weil man erkannt hat, dass diese Botschaft zu einem großen Teil idiotisch ist. Und heute erklärt Russland immer, wir sagen immer dasselbe, wir sind offen. Wir sind offen für alle Künstler. Wir verbieten keine Kontakte im Kulturbereich und freuen uns über alle, die zu uns kommen und verstehen, dass wir unsere eigenen Regeln haben und man sich daher einfach an die russischen Gesetze halten muss, wenn man zu Konzerten, Aufführungen oder großen Massenveranstaltungen kommt. Ich denke, dass Freys Ruf es ihm ermöglicht hat, seine Verbindungen in Europa und der Welt aufrechtzuerhalten und dass er dadurch Künstler einladen kann, von denen ein Großteil tatsächlich nach Russland kommt. Persönlichkeiten mit einem großen Namen haben keine Angst, zu uns zu kommen. Das sind sowohl angehende Musiker und Künstler als auch bereits etablierte Stars, die im Allgemeinen nicht von den Massenmedien abhängig sind.
1: Sie haben auch über den Moskauer Fonds Art Bridge auf russisch Mostiskus gesprochen. Wenn wir da etwas tiefer einsteigen, womit genau beschäftigt sich dieser Fonds und was ist das Besondere daran? Sie waren doch auch 2023 der Präsident des Fonds.
2: Ich war zu einer bestimmten Zeit Vorsitzender des Kuratoriums der Stiftung Brücke der Kunst. Und mir war klar, dass solche Kontakte zwischen Ländern im kulturellen Bereich äußerst nützlich, wichtig und notwendig sind. Das möchte ich nicht verschweigen. Es ist verständlich, dass dies eine kostspielige Angelegenheit ist, die mit einem erheblichen finanziellen Aufwand verbunden ist. Herr Frey macht das sehr gut, würde ich sagen. Aber er hat sehr unterschiedliche Projekte durchgeführt. Wir haben sehr unterschiedliche Projekte realisiert. Von Musik in Kleinstädten bis hin zu Bällen in St. Petersburg. Und all das hat zu einem echten kreativen Ergebnis geführt, was sehr wichtig ist. Wir haben die russische Kultur außerhalb Russlands präsentiert, insbesondere in den Ländern des Nahen Ostens. Und auch das hatte seinen Sinn, denn heute sind die Länder des Nahen Ostens, wie Sie wissen, sehr empfänglich für die europäische Kultur, die sie über Russland wahrnehmen. Und diese hohe Kultur, insbesondere die hohe Musikkultur, trägt natürlich wesentlich zum Verständnis Russlands bei. Denn im Allgemeinen sagt die Förderung der Kultur nur eines aus. Wenn ein Land eine solche Kultur hat, kann man mit diesem Land etwas anfangen.
1: Wunderbar, vielen Dank. Ich treffe mit Hubert Seipel, einen der bekanntesten deutschen Journalisten und Dokumentarfilmer, nahe dem Kreml in Moskau. Bekanntheit in Deutschland erlangte er 2012 durch seine ARD-Dokumentation »Ich, Putin, ein Porträt«, die in 30 Ländern gesendet wurde. Seit der deutsche Staat 2022 eine immer feindlichere Haltung gegenüber Russland einnimmt, wird Hubert Seipel in seiner Heimat als Putin-Freund, Russlandversteher und russischer Spion diffamiert.
3: Herr Seipel, Sie und Herr Frey kennen sich seit über einem Jahrzehnt. Wie kam es zu der Begegnung?
4: Ja, gute Frage. Ich überlege mal kurz. Wir sind damals 2009 möglicherweise in Wladiwostok gewesen und guckten uns dort das neue Theater an. Und da war es so, dass Wladimir Putin, ihr Präsident, mich dort durch die Gänge und durch das Haus führte. Und er hatte es offenbar vorher schon mit Herrn Frey getan. Und so trafen wir uns anschließend nach dieser Führung. Das war der Hintergrund. Ich war damals auf einer Reise mit Putin, da ich den Film gedreht hatte. Und deswegen waren wir so weit unterwegs.
3: Und den Kontakt haben Sie dann aufrechterhalten?
4: Gibt nicht so wahnsinnig viele Deutsche sozusagen, die sich hier in Russland mit Russland beschäftigen. Und er war auf dem musikalischen Gebiet zu Hause und ich habe meine anderen Sachen gemacht.
3: Und Sie gelten als der Putin-Biograf in Deutschland und auch weltweit wahrscheinlich. Kanada hat Sie jetzt auf eine Sanktionsliste gesetzt.
4: Das ist einfach relativ lächerlich, weil es ist die übliche Form von PR, politischer PR und Ausgrenzung, die in solchen Fällen passiert. Es gibt ja diesen wunderbaren Begriff, und den gab es übrigens schon immer, so muss man dazu sagen, aber dieser Begriff, den ich meinte, heißt Kontaktschuld. Das heißt, wenn man sich in angespannten politischen Verhältnissen sozusagen mit dem Gegner beschäftigt, den trifft, versucht die Motivation zu erklären, die Entwicklung zu erklären, warum es dahin zu, wenn man dahin gekommen ist und nicht automatisch eine Anklageschrift sozusagen schreibt, hat man ein Problem. Dann ist man offenkundig der Feind.
3: Und Herr Frey ist ja auch in diesem Lager. Er ist jetzt in Deutschland auch auf einer Art schwarzen Liste. Er musste sich von der Dresdner Semperoper, vom Semperopernball zurückziehen, den er ja erfunden hat 2006. Er hat ihn geleitet und jetzt muss er sich zurückziehen. Dann hat eine Zeitung, eine deutsche Zeitung, ihn auch als Putins Konzertmeister betitelt.
4: Na klar.
3: Und ja, es ist ja schon ein Versuch, auch diese Arbeit zur Völkerverständigung zunichte zu machen, auch in Rom, in arabischen Ländern, in Russland, überall, oder?
4: Ich hatte das erzählt, dass das ein uraltes Mittel ist, Softpower oder PR, politische PR zu machen. Mir fällt jetzt gerade dazu ein, eine politische Sektenhaltung, die auf Konfrontation aus ist. Und wir Deutschen haben offenkundig ein bisschen die Tendenz, das erklärt sich aus unserer Geschichte, ganz einfach.
3: Wie ist es denn in Deutschland? In den letzten Jahren wird ja eine Wand gebaut zwischen Deutschland und Russland, sowohl politisch als auch leider kulturell. Welchen Eindruck haben Sie? Wird das nochmal ein Pendel zurückgeben, dass man die russische Kultur wieder willkommen heißt in Deutschland? Oder was kann man da machen?
0: Also was sehr interessant ist, dass trotzdem alle deutschen und europäischen Opernhäuser nach wie vor große russische Werke spielen. Gerade jetzt gab es wieder eine große Premiere auch in Wien, am Theater in der Wien, eine Prokofjew-Oper. Also man lebt die russische Kultur und gleichzeitig distanziert man sich. Ich hoffe, dass es wieder irgendwann zu einer Art Normalität kommt. Aber es ist eine Sache interessant und diesen Vergleich ziehe ich immer. Wenn Sie heute ans größte Opernhaus der Welt gehen, an die Metropolitan Opera in New York, wo jeden Abend eine Opernvorstellung gespielt haben, dann sind trotzdem die meisten Opernsänger, alle, noch aus dem ehemaligen Raum der Sowjetunion, also aus diesen 16 Ländern. Das heißt, dieses Bildungssystem aus der Sowjetunion, was dann übertragen worden ist, grandios. Und das ist wirklich einmalig und das zeigt auch den Sinnbild der Kultur. Insofern sind sie alle in Verbindung, ob es dann der Sänger aus Georgien oder aus Armenien kommt oder Aserbaidschan, Ukraine, Russland. Das ist dann in der Metropolitan Opera in New York nicht so wichtig. Aber dieser Kontakt ist ständig da. Und ich glaube, in dem Augenblick, wo dieser Grenzfall, diese Wand mal wieder rausgezogen wird und entfernt ist, dann wird es vielleicht ein ganz normales Zusammenwachsen wieder geben, wo man eigentlich, Russland gehört zu Europa, ist ein europäisches Land und das darf man nicht vergessen, auch wenn es einen asiatischen Teil gibt.
1: Das Sirius Konzertcenter ist ja noch im Bau, aber vielleicht können wir einen kurzen Blick da reinwerfen.
0: Ja, das wäre natürlich spannend. Es lohnt sich wirklich, weil es eine grandiose Architektur ist. Es wird wirklich ein Symbol auch für Russland werden, für ein wirkliches Festivalcenter. Und kommen Sie einfach mit, ich zeige Ihnen zumindest jetzt schon mal den Kammermusiksaal für 500 Leute. Und spannend, der große, da sind noch mehr Rekonstruktionen, der wird ja später fertig, aber der Kammermusiksaal ist schon besonders.
1: Sehr gern.
5: Ich hatte das Glück, den kleinen Saal der neuen Konzerthalle Sirius zu besuchen und mich sogar mit einem der engen Freunde unseres Jubiläars zu unterhalten.
0: So, das ist unser neuer Kammermusiksaal für 500 Zuschauern. Und das ist eine ganz besondere Akustik. Ah, und hier haben wir unseren Hauptkurator, Sergei Pavlovich Koldugin.
6: Hallo.
0: Das Besondere an diesem Raum ist diese besondere Akustik. Es wird für 500 Leute sein, mit Leuten, die auf den Rängen sitzen können. Und diese Mischung zwischen diesen Gipswänden mit diesen besonderen Lamellen, das ist alles auf Akustik gemacht von Yasu Toyota, den berühmten Architekten aus Japan und Amerika.
6: Was hat er noch gebaut?
0: Und diese Mischung, er hat die Elbphilharmonie gemacht, er hat auch die Disney Hall in Los Angeles, er hat das Mariinsky-Theater gebaut. Und er ist wirklich einer der bedeutendsten Musik- und Akustikarchitekten. Und diese Mischung zwischen diesen Gipsplatten mit diesen Lamellen und dieser weichen Holz, das macht eine einmalige Akustik. Deswegen, das hat er auch drüben im großen Saal gemacht. Und deswegen wird das eines der wichtigsten akustischen Säle hier im Land.
5: Am Rande eines Auftrittes in Sirius ist es mir vergönnt, den weltbekannten russischen Cellisten und Talenteförderer Sergei Koldugin zu treffen. Er war Rektor des staatlichen Rimsky-Korsakow-Konservatoriums St. Petersburg und ist seit 2006 künstlerischer Leiter des Hauses der Musik St. Petersburg. Wie haben Sie ihn wahrgenommen?
7: Es war schon immer so, glaube ich. Aber ich erinnere mich, dass das damals in der Semperoper war. Er war dort Direktor. Und seitdem dauern unsere kreativen und menschlichen Beziehungen ununterbrochen an. Wir haben uns von Zeit zu Zeit angerufen. Ich war in Deutschland. Wir haben etwas gespielt. Wir hatten gemeinsame Auftritte mit seinen Kollegen, mit seinen Bekannten. Und dann kam plötzlich die Idee mit dem Haus der Musik, was Sie erwähnt haben und das ich auch leite. Die Idee einer Tournee, also der Vorstellung junger russischer Musiker aus dem Haus der Musik irgendwo in Westeuropa, aber an einem guten Ort. Ich begann darüber nachzudenken. Und es schien, als brauchte man gar nicht erst darüber nachzudenken, denn Herr Frey arbeitete bereits im Brucknerhaus in Österreich. Das ist einer der berühmtesten Konzertsäle der Welt. Der berühmteste. Als wir Herrn Frey kontaktierten, erklärte er sich sofort bereit, unsere jungen Musiker in Österreich vorzustellen. Das heißt, praktisch in der ganzen Welt. Denn Österreich ist das Zentrum der Musikwelt in Europa. Wir lernten uns kennen. Er war mit führenden Theatern, dem Mariinsky-Theater, dem Bolschoi-Theater, regionalen Theatern und Philharmonien in Kontakt. Aber natürlich standen wir auch die ganze Zeit in Verbindung mit unserem Haus der Musik. Und ich möchte erwähnen, dass sehr viele Aufführungen und sehr viele Konzertprogramme unter seiner Leitung entstanden sind. Und sie waren in der Regel erfolgreich. Das ermöglichte es ihm, sich als musikalische Autorität zu etablieren, als Musikregisseur in Russland. Erstens werden Fremde hier nicht geschätzt. Zweitens ist jeder unserer Regisseure der Meinung, dass er selbst, nun, Künstler sind im Allgemeinen alle so. Sie sind ein Genie und alle anderen sind nur mittelmäßig. In dieser Atmosphäre ist es sehr schwierig zu überleben. Und zu Freys Ehren muss man sagen, dass er mit seiner Arbeit und seinem Talent bewiesen hat, dass man ihm große Inszenierungen anvertrauen kann. Jetzt werden ihm bereits große Theater, große Konzertsäle und große Projekte angeboten. Eines dieser Projekte ist die Leitung des Lieblingsprojekts unseres Präsidenten Wladimir Wladimirovich Putin. Das ist Sirius. Und er leitet dort gerade die musikalische Entwicklung dieses Sirius.
5: Was möchten Sie ihm wünschen?
7: Er soll uns überraschen. Das erwarten wir von Regisseuren und kreativen Menschen. Von kreativen Menschen erwarten wir, dass sie uns aus unserem langweiligen, routinemäßigen Leben herausholen. Das wäre sehr interessant. Wenn ein Regisseur oder ein Mensch talentiert ist, wird er das sicherlich tun. Das würde ich ihm wünschen. Neue Begegnungen mit seinen Überraschungen.
0: Also ich habe 2, 3 große Träume. Der erste ist natürlich wirklich, dass der Höhepunkt wird sein, wenn wir im Oktober unser neues Konzertcenter in einem großen Saal mit 1300 Zuschauern, einem Kammermusiksaal, wo wir heute gedreht haben mit Sergei Pavlovich Roldugin von 500 Zuschauern, wenn wir den eröffnen, dieses Konzertcenter wird ein Symbol sein für einen Neuanfang einer wirklichen Festspielstadt. Dass diese Festspielstadt sich vom Ruf so entwickelt und dass wir da natürlich dann auch Gäste aus aller Welt und Künstler aus aller Welt ohne Grenzen einladen können. Das ist mein erster Traum. Das zweite ist natürlich, weiterhin große Projekte zu machen, wie den Dresdner Opernball, den ich ja auch in Dubai mache und an verschiedenen Städten, dieses weiterzuentwickeln an verschiedenen Plätzen. Und das dritte ist natürlich meine Vision. Ich fühle mich sehr jung, ich bin in guter Verfassung, also einfach noch 30, 40 Jahre weiterzumachen, mit aller Kraft, aller Energie und aller Gesundheit und ohne Grenzen limitiert zu denken und einfach für diese Kultur und für diese Einmaligkeit in diesem Land, aber auch in der Zusammenhalt mit vielleicht den europäischen Ländern, zumindest Österreich und Deutschland, wo ich lange gelebt habe, dass das sich etabliert und normal weiterläuft, das wäre dann meine 3 großen Träume.
8: Das hört sich sehr spannend an. Wenn Träume realisierbar sind, dann sind sie für mich Pläne. Das heißt, ich hoffe sehr, es wird sich alles realisieren und in Erfüllung gehen.
0: Ich auch. Man muss nur daran glauben. Und ich tue das.
9: Prapor hat dir einen Gefallen getan und dich Taigan zugeteilt.
10: So sieht's aus, Leute. Da haben wir uns was eingebrockt, was? Ich bin ein Kosake. Mein Deckname ist Taigan. Ich habe ein halbes Jahr in diesem Bataillon gedient. Nur, dass es da noch Taurien hieß. Ein Sturmbataillon. Los, los, los. Weg vom Fenster, weg vom Fenster. Meine Söhne sind 16 Jahre alt. Nun, wenn ich nicht in den Krieg ziehe, werden sie es tun.
11: Wer sonst? Wir erziehen auch unsere Kinder zu echten Kosaken.
10: Man muss Soldat sein, ob man ein Kosake ist oder nicht. Man muss Soldat sein, von Kindesbeinen an.

0: Syrien hat einen Reichtum an archäologischen Stätten. Das Land ist eines der ältesten Schmelztiegel der Kulturen. An dieser Stätte haben wir fast 40 Vasen ausgegraben und 4 Gräber entdeckt. Ich denke, eine Vase wie diese könnte auf dem Schwarzmarkt 12.000 bis 15.000 Dollar einbringen. Es ist eine bekannte Tatsache, dass ISIS ihre eigene archäologische Abteilung hatte. Diese stellte Genehmigungen aus. Der Löwenanteil dessen, was hier während der Herrschaft dieses militanten Pseudostaates im ganzen Land ausgegraben und geplündert wurde, befindet sich heute entweder in Europa oder Nordamerika.
1: Im Jahr 2000

0: 2011 brach in Syrien ein Krieg aus. Was als Bürgerkrieg begann, eskalierte schnell in Auseinandersetzungen zwischen der syrischen Armee und ausländischen Kämpfern sowie Terrorgruppen wie ISIS, die vom Westen unterstützt wurden. Der Krieg hat Syrien kolossalen Schaden zugefügt. Millionen Menschen mussten aus dem Land fliehen. Militante profitierten enorm von dem Konflikt. Unter der Anleitung ihrer Drahtzieher im Westen plünderten sie das geschichtliche und kulturelle Erbe dieser antiken Nation. Kurz vor Bashar al-Assads Sturz im Dezember 2024 waren wir in der Lage, in Syrien eine Untersuchung durchzuführen. Wir verfolgten kulturelle Artefakte, die im Land geplündert und gestohlen worden waren. Wir durchquerten Minenfelder und betraten unterirdische Tunnel. Was wir entdeckten, schockierte uns. Wir stellten fest, dass einige dieser gestohlenen kulturellen Schätze auf Märkten im Westen offen verkauft werden. Außerdem fanden wir heraus, wer diese Artefakte stiehlt, wie sie es machen und wer sie für den Verkauf auf den Märkten nach Europa und in die USA schmuggelt. Hinter mir befinden sich der internationale Flughafen Latakia sowie der Luftwaffenstützpunkt Chmeimim der russischen Streitkräfte.
1: Seit 2015 sind russische Streitkräfte in Syrien stationiert. Die neue Regierung des Landes beabsichtigt, die Kooperation mit Russland fortzusetzen sowie die Militärbasen in Chmeimim und Tartus zu erhalten. Diese Stützpunkte könnten als Kanäle für russische Wirtschaftshilfe nach Syrien dienen. Darüber hinaus könnte Russland der neuen Regierung beim Kampf gegen die Terroristen des Islamischen Staates helfen, dessen Kämpfer in Syrien weiterhin, im wahrsten Sinne des Wortes, plündern und brandschatzen.
2: Anfangs gab es bewaffnete Gruppen, die in den Bereichen jenseits der Kontrolle der syrischen Regierung in Erscheinung traten. Die Gruppen begannen damit, alte Artefakte zu plündern. Das sahen wir im Nordosten Syriens, in Ebla sowie an den Ausgrabungsstätten Mari und Apameia. Daher ergriff das Ministerium Maßnahmen, um das Museum in Palmyra und dessen Umgebung zu schützen. In den südöstlichen Begräbnisstätten gab es 3 restaurierte Gräber. Auch Denkmäler, die den Touristen präsentiert wurden. Touristen, die Palmyra besuchten, gingen auch zu den südöstlichen Begräbnisstätten zu einem Grab, in dem diese Figuren vorzufinden waren. Um sie vor Diebstahl zu schützen, bedeckten wir sie mit Erde. Aber im Jahr 2013 drangen Kriminelle in diese Grabstätte ein, gruben einen Gang zu den Figuren und stahlen sie.
0: Wir befinden uns hier in den Ruinen des Baal-Tempels. Baal war die höchste Gottheit im Mittleren Osten, ein sehr bedeutender und verehrter Gott. Wie Sie sehen, war der Tempel von kolossaler Größe, ein wahrlich majestätisches Bauwerk. Leider plünderten die Barbaren der ISIS den Tempel bei ihrer Ankunft. Danach, um die Spuren des Verbrechens zu verwischen und die gestohlenen Kunstgegenstände problemlos verkaufen zu können, sprengten sie den Tempel in die Luft. Hier befinden wir uns im Nationalmuseum von Palmyra. Diese Exponate sind vielleicht alles, was von der einst reichen Sammlung historischer Schätze übrig geblieben ist.

Schauen Sie hier, dieses antike Flachrelief stammt aus der Zeit von Königin Zenobia, der Herrscherin von Palmyra. Wie Sie sehen, sind alle Köpfe und Gesichter mutwillig zerstört worden. Dies ist die Handschrift der ISIS-Kämpfer. Dieses Porträt ist das einzige, was an den ehemaligen Direktor des Museums, Herrn Khaled al-Assad, erinnert.

0: Er wurde von den ISIS-Kämpfern ermordet, als er versuchte, die Dschihadisten an der Plünderung der Kulturschätze Palmyras zu hindern.
1: Als die ISIS-Terroristen ankamen, weigerte er sich, Palmyra zu verlassen. Er sagte, wenn ich gehe, hat Palmyra niemanden mehr. Also werde ich nicht weggehen. Ich werde in Palmyra sterben. Wie die Palmen von Palmyra, ich werde stehend sterben. Er wurde 27 Tage lang festgehalten. Sie schlugen und folterten ihn, verlangten von ihm die Herausgabe versteckter Antiquitäten. Doch seine Antwort war immer die gleiche. Nein, nein, nein.

0: Im März 2017, nach Palmyras Befreiung, betrachteten wir den Krieg gegen den Islamischen Staat als beendet. Es war ein überragender Sieg. Unterdessen gaben die USA ihren Sieg über ISIS bekannt und verbanden diesen mit der Befreiung Rakkas. Aber anders als die russische Armee hatten die US-Streitkräfte mit ISIS einen Deal ausgehandelt. Die Kämpfer zogen sich ungehindert zurück und verschwanden in den Sanden und Felswüsten des Nahen und Mittleren Ostens.
1: Ich habe am Barth-Institut des Bildungsministeriums in Homs studiert. Ich lebe in Palmyra. Dort bin ich geboren und aufgewachsen.
0: Hier, wo wir stehen, hat ISIS Geiseln hingerichtet. Stimmt das?
1: Ja, das stimmt. Die Kinder von ISIS-Kämpfern haben es getan. Genau hier haben sie die Geiseln erschossen.
0: Sie haben erwähnt, dass ISIS kulturelle Artefakte geplündert hat. Wissen Sie, wie man Syriens Kulturerbe aus dem Land geschmuggelt hat?
1: Ja, hier waren Europäer. Sie haben mit den ISIS-Archäologen zusammengearbeitet und die wertvollsten Antiquitäten mitgenommen. Es waren Europäer, sie sprachen Englisch.
2: Nach der Ankunft im Jahr 2014 begann ISIS nicht sofort mit explorativen Ausgrabungen. Stattdessen erteilte man Genehmigungen. Diese Genehmigungen existieren und die ausstellenden Obrigkeiten sind bekannt. Die Dokumente wurden als Säulen der Archäologie bezeichnet. Sie genehmigten illegale Ausgrabungen und Plünderungen von Artefakten. Anschließend wurden diese Artefakte mittels ISIS in verschiedene Regionen der Welt geschmuggelt.
3: Der ISIS besteht aus ungebildeten Terroristen. Aber man hat eine Agenda und rekrutiert Leute aus Europa, Frankreich, den USA und anderen Ländern der Welt. Unter ihnen gibt es Spezialisten in Archäologie, Architektur und Geschichte. Diese führen ihre Untergebenen exakt zu den Stellen der wichtigsten historischen Artefakte, die gestohlen werden sollen. Genauso erging es auch den Statuen von Ishtar, Baal und vielen anderen unschätzbaren Skulpturen.
0: Wir befinden uns nahe der syrischen Stadt Saraqib, genauer gesagt an der Stätte der antiken Stadt Ebla. Diese Stadt ist so alt wie Babylon oder Jerusalem. In Ebla stand der größte Tempel des antiken Gottes Dagon bzw. Dagan. Vor dem Krieg nahm Syrien gemeinsam mit internationalen Teams Ausgrabungen vor. Angesichts heftiger Kämpfe, die hier stattfanden, wurden diese Ausgrabungen ausgesetzt. Noch heute ist das Areal mit Blindgängern und Granaten übersät. Man muss sich mit äußerster Vorsicht bewegen. Im Jahr 2012 erreichte der Krieg auch Aleppo. 4 Jahre lang war die antike Stadt Schauplatz von Kämpfen. Der einheimische Dokumentarfilmer Antione Magdis berichtet, wie antike Schätze im Laufe dieser Zeit geplündert wurden. Unter der Führung ausländischer Kräfte suchten Terroristen nach alten Meisterwerken, oft infolge von Hinweisen.
4: Schau hier, ein Seidengeschäft, eine Karawanserei sozusagen.
0: Wie auf der Seidenstraße?
4: Ja. Das hier ist die wichtigste Straße für den Seidenhandel, der Seidenmarkt. Vassili, das ist die Moschee Al-Halawija Madrasa, ehemals die Kirche der Heiligen Helena bzw. die Kathedrale von Aleppo genannt. Man kann die Spuren der Ausgrabungen deutlich sehen. Nun versuchen Experten, die Städte zu restaurieren und alles zu verfüllen. Hier war ein Loch. Ein großes. All die Erde stammt von dort. Genau hier haben sie gegraben, unter dieser Säule. Niemand kennt die Geschichte dieser Säule. Dies hier sind originale Säulen. Sie sind mindestens 1000 Jahre alt. Viele dieser Gegenstände kann man finden, auch online. Viele Fundstücke aus Syrien werden auf eBay angeboten. Das muss man verstanden haben. Man weiß zum Beispiel, dass, nun, in Russland findet man überall Wasser und in Syrien findet man überall archäologische Gegenstände.
5: Diese Lampe soll $75 kosten. Sie trägt eine Museumsnummer. Vielleicht wurde sie aus einem Museum gestohlen. Sie ist ein Klassiker. Ich habe keine Ahnung, woher sie stammt. Hier ist eine Markierung Syria M oder Syria N. Wahrscheinlich Syria M. Es ist unmöglich, den Wert zu schätzen. Ich kann nicht sagen, was sie wert ist. Dieses Siegel wurde von Fischern im Euphrat gefunden. Während des Dammbaus ab 1969 kündigte die Regierung Notgrabungen an.
4: Das ist ein Siegel. Eine Geschichte für sich, die sich vor tausenden Jahren abgespielt hat. Tausende Jahre. Aus den Anfängen der Zivilisation. Und es wird verkauft von einem, ich habe dafür tatsächlich kein besseres Wort, von einem Kultur- und Zivilisationsverräter. Für lächerliche $200. Wenn du mit der Familie essen gehen möchtest, kostet dich das mehr als $200. Sie verkaufen ihre Identität, ihr Erbe, für $200. So wird ein 3000 Jahre alter Gegenstand bewertet.
6: Auf die Aufräumarbeiten.
2: Auktionshäuser sind an diesen Verbrechen natürlich beteiligt. Ob wir nun von Christie's oder anderen reden. Sie sind Komplizen jener, die diese Antiquitäten stehlen. Denn sie wissen, dass es gestohlene Artefakte sind, statten sie aber trotzdem mit neuen Identitäten und Dokumenten aus und stellen sie zur Auktion. Wenn enge politische Beziehungen bestehen, ist der Prozess der Rückgabe meist einfach. Aber angesichts der momentanen Lage in Syrien will niemand die Artefakte zurückgeben. Das einzige Land, das Artefakte zurückgegeben hat, ist der Libanon. Gleichzeitig stellen wir fest, dass einige Artefakte in Frankreich und Belgien

0: Medien aufgetaucht sind, sowie in Deutschland, Italien, den USA und der Schweiz.
1: Das ist die Bibel, das Heilige Buch. Teil 2. Erschien um 1800. Druckerei Beirut, 1800. Diese Methode wird Steindruck genannt. Eine sehr seltene und alte Druckart.
2: Ala al-Sajed ist einer meiner guten, engen Freunde. Er hat sein Leben dem Schutz persönlicher Archivdokumente mehrerer Familien gewidmet. Fotos, Magazine, Tagebücher, Bücher. Er digitalisiert sie als PDF und stellt sie online.
1: Hier sammle ich alte Schallplatten. Das ist eine Zeitung von 1940, der Zeit des Zweiten Weltkrieges. Dieses Dokument wurde an Leute ausgestellt, die Jerusalem besuchten, bevor es Israel gab. Dieses Papier bestätigt den Status eines christlichen Pilgers auf dem Weg nach Jerusalem. Wer nach Jerusalem reiste, erhielt ein solches Dokument. Ich hatte das Gefühl, dass alles in dieser Stadt in Gefahr war, niedergebrannt zu werden. Die Stadt erlitt schweren Beschuss und große Zerstörung. Und ich spürte, dass viele der Erinnerungen wie Dokumente, Register und Fotografien, die die Leute in ihren Häusern aufbewahrten oder die in öffentlichen Institutionen wie der Nationalbibliothek lagerten, in Gefahr waren, abgefackelt zu werden und für immer zu verschwinden. Die größte Sorge während des Krieges war, dass Militante im Zuge der Kämpfe in die Umayyaden-Moschee eingedrungen waren. Die Bibliothek brannte nieder. Dort war ein Feuer ausgebrochen. Sie beherbergte rund 35.000 sehr wichtige Bücher. Ich sah, dass alles in Asche verwandelt worden war. Hier befand sich eine unterirdische Bibliothek mit etwa 35.000 Büchern, die alle verbrannten. Aus einem Bereich der Bibliothek wurden Baupläne gestohlen und gingen für immer verloren.
3: Womöglich standen bestimmte Organisationen hinter jenen, die unsere Schätze stahlen und deren Ziel die materielle Bereicherung war. Aber sie wussten nicht, wie sie an die benötigten Bücher herankommen sollten. Somit wurden die Militanten zu einem Werkzeug bei der Beschaffung der Bücher.
2: Es ist eine große Bibliothek. Bis heute wissen wir nicht, wie viele Bücher hier gelagert waren. Wir haben das größte Archiv des Islam verloren. Es wurde komplett geplündert. Die Moschee wurde gesprengt. Es gab keine Ausgrabungen. Nichts ist geschehen. Wenn der Krieg vielleicht noch ein Jahr weitergegangen wäre, wäre die Moschee wohl spurlos zerstört worden.
4: Das war gängige Praxis. Sie beschossen die Städten, um das Ausmaß der Plünderungen zu vertuschen. Man schob alles auf den Krieg. Niemand untersuchte, wer die Krater verursacht hatte. Später tauchen die Sachen auf den Märkten auf. Erst kürzlich gab es einen Skandal, als ein aus Afrin gestohlenes Mosaik in, ich erinnere mich nicht, in welchem US-Bundesstaat es war, aber es tauchte in irgendeinem Keller auf. Ein Mann wollte es verkaufen. Es ist unklar, wie er es bekommen hatte. Nun, soweit sind das die Fakten.
5: Könnten es US-Soldaten gewesen sein?
4: Solche Fakten gibt es auch, ja.
2: Ghassan Ward ist einer der führenden griechisch-orthodoxen Priester in Aleppo. Während des Krieges und auch schon davor engagierte er sich für die Restaurierung der alten griechisch-orthodoxen Maria-Entschlafenskirche, die auch Notre-Dame von Aleppo genannt wird. Es ist eine sehr alte Kirche aus dem 15. Jahrhundert. Sie beherbergt die größte Ikonensammlung der Aleppo-Schule. Zu Kriegsbeginn hatte er eine Art Vision, dass diese Sammlung in Gefahr sei. Daraufhin brachte er die Ikonen eigenhändig aus dem Kriegsgebiet in Sicherheit und versteckte sie.

0: Icons.
1: Das ist die Jungfrau Maria mit einer Rose und einem Apfel. Sehen Sie ihre Schönheit, ihre längliche Nase, die zarten Hände, die Hände einer Dame, das Antlitz Jesu, der zugleich Kind und Mann ist. Das Gemälde entstand im Jahr 1726. Dies sind Kopien der Originale. Circa 160 Ikonen. Lassen Sie mich Ihnen eine Geschichte erzählen. Vor dem Krieg ging ich zu einer Versicherung, um schätzen zu lassen, was es kosten würde. Nicht das Gebäude selbst, sondern den Besitz darin zu versichern. Man konnte die Ikonen nicht versichern, da die Summen exorbitant waren. Die Situation hier im Viertel wie auch in anderen alten Stadtteilen Aleppos war katastrophal. Im Krieg lag dieses Areal an der Frontlinie. Ich brachte diese Kisten, die ich wie Särge aussehen ließ, so, als würden wir Tote transportieren. Ich sammelte alle Ikonen ein und wir verstauten sie in diesen Kisten. Anfang 2013 brachten wir sie an einen sicheren Ort, wo sie sich noch heute befinden. Gott sei Dank konnten wir die Schätze retten. Wir hielten einen großen Trauerzug ab. Örtliche Bestattungsunternehmen halfen uns mit ihren Leichenwagen, die Schätze aus unserer Kirche zu holen und an einen sicheren Ort zu bringen. Wir halten sie noch immer versteckt. Wenn Friede und Sicherheit in das Land zurückkehren, werden wir sie mit Stolz an ihre rechtmäßigen Plätze zurückbringen.
2: Im Laufe unserer Ermittlungen konnten wir mit Augenzeugen dieser Geschehnisse sprechen. Mehrere von ihnen fürchten um ihr Leben und waren nur unter der Zusage der Anonymität zu Gesprächen bereit. Sie sagten aus, dass die Vereinigten Staaten das ultimative Ziel beim Schmuggel von Museumsgegenständen seien.
3: Ich komme aus Manbij. Zuerst lebte ich in Manbij und ließ mich später in Aleppo nieder. Die illegalen Suchaktionen und Ausgrabungen finden nicht nur in Manbij direkt, sondern auch in den archäologischen Städten in der Umgebung und in anderen Gegenden statt. In den meisten Fällen werden die Fundstücke per Hubschrauber in Richtung Türkei verbracht. Von den Militärbasen in der Türkei aus können die Gegenstände in die USA, nach Großbritannien und in andere Länder des Westens verschifft werden.
4: Die Quellen erklärten, dass US-amerikanisches Militärpersonal gemeinsam mit Experten und Archäologen im Umland von Manbij weiterhin gezielte Ausgrabungen vornehme, um an weitere Antiquitäten aus dieser Gegend heranzukommen. Darüber hinaus teilten die Quellen mit, dass die von den US-amerikanischen Experten durchgeführten Ausgrabungen unter dem bewaffneten Schutz der demokratischen Kräfte Syriens und von Personal der US-Armee stünden. Sämtliche Fundstücke würden umgehend zu deren Militärbasen gebracht.
2: Es ist uns gelungen, mehrere Flüge von US-Militärflugzeugen von Stützpunkten in Syrien zu verfolgen. Zum Beispiel fand ein interessanter Flug am 23. Dezember 2022 vom Luftwaffenstützpunkt Remilan zum US-Militärflughafen in Ramstein in Deutschland statt. Nur 10 Kilometer vom Stützpunkt Remilan entfernt befindet sich ein riesiges Lager von Kulturschätzen. Die Vereinigung zum Schutz des syrischen Kulturgutes und die Alif-Stiftung haben berichtet, dass dort mehr als 20.000 Artefakte gelagert sind. Diese Gegenstände werden unter anderem von US-kontrollierten bewaffneten kurdischen Gruppen gesammelt. Es fällt nicht schwer, das Schicksal dieser Schätze vorherzusehen.
1: Sie wollen die Verbindung zwischen zukünftigen Generationen und unserer ehemals großen Zivilisation, auf die wir in dieser Region stolz sind, durchtrennen. Die Zivilisation unserer Vorfahren, die vor Hunderten von Jahren geschaffen wurde. In dieser Region liegen unsere Wurzeln. Sie wollen die Wurzeln der Ureinwohner herausreißen.
0: Das ist in Europa seit Jahrhunderten gängige Praxis. Aber während es in der Kolonialzeit noch möglich war, all diese Güter gefahrlos zu plündern und außer Landes zu schaffen, so müssen sie heute Diebe anheuern, insbesondere in instabilen Gebieten, um die Situationen und Konflikte ausnutzen zu können. Die US-Amerikaner sind hier, hier und hier. Auf dem Territorium befinden sich jetzt, ich weiß nicht, wie viele es sind. Es sind wohl einige tausend Leute. Anfangs waren dort 800, aber jetzt haben sie ihr Kontingent erhöht. Und so kontrollieren sie die wichtigsten Stellen.
2: Was bringt diese neuzeitlichen Kreuzritter in den Mittleren Osten, außer Geld, Öl und territorialer Kontrolle?
0: Man muss verstehen, dass sie, wie sie es sagen, die Ursprünge der Zivilisation für sich beanspruchen. Nun, Sie haben die Kreuzfahrer erwähnt, nicht wahr? Erinnern wir uns aber auch an Napoleon, der Italien und Ägypten ausgeraubt hat. Und dasselbe geschieht genau jetzt.

0: Es heißt, die Eisinsel sei voller Geheimnisse und Rätsel. Alle, die versucht haben, diese Rätsel zu lösen, seien verschwunden. Als ich das erfahren habe, war es bereits zu spät, umzukehren.
1: Die Amerikaner haben Angst. Nicht nur Trump. Es wäre besser, Grönland jetzt von Dänemark wegzunehmen.
2: Du spürst diese Macht, die sich anschleicht. All diese Gletscher, diese Eisberge. Wie ein großer Eisbrocken abbricht.
3: Man hat sie nicht nach ihrer Meinung gefragt. Deswegen sind die Grönländer der Ansicht, dass die USA sie missachten.
4: Nehmen Sie an, dass es zu einer Art militärischer Konfrontation innerhalb der NATO kommen könnte, zum Beispiel zwischen Dänemark und den USA.
5: Wissen Sie, ich vermute es.
6: Humpty Dumpty Dumpty.

0: Was? Nein, nein, nein.
1: Nein. Übernachten unter freiem Himmel ist natürlich nichts für jedermann, so ganz ohne warmes Wasser, Kühlschrank, Bad und all dem. Aber wie man so schön sagt, im Hotel übernachtet nur, wer nicht vergisst zu reservieren. Das sind nicht wir. Doch die Natur hat andererseits auch ihre Vorzüge. Nach der Morgengymnastik, einer Runde Schwimmen und einem guten Frühstück fühlt man sich wie neugeboren. Aber richtig wach wurde ich nicht nur durch die frische Luft.
0: Wir haben uns einen Streich ausgedacht. Wir haben ein Wegwerfhandy gekauft, das wir Margo unterschieben und in ihre Handyhülle stecken. Und dann zerhacken wir es mit der Axt. Mal schauen, wie sie reagiert. Sie wird bestimmt ausrasten.
1: Was?
0: Ich hau nicht daneben.
1: Nein! Gib es her!
0: Nein, warte, warte. Das wird alles...
1: Lass das! Nein!
2: Okay, wir haben sie.
1: Du haust doch gleich daneben!
0: Ah, scheiße, ich habe es nur knapp erwischt. Ich habe es nur gestreift.
1: Hast du sie noch alle?
0: Oh, Mist.
1: Ist das dein Ernst?
0: Hör mal.
2: Ich fahr dann mal.
1: Ich bring dich um. Oh, mein Herz.
2: Wie fühlst du dich jetzt?
1: Du hast meine Hülle kaputt gemacht. Meine Hände zittern richtig. Was sollte das denn?
0: Das war nur die Probe. Margo.
1: Ilja, du hast die Hülle kaputt gemacht.
0: Die Hülle geht auf mich und ein neues Handy.
1: Mit euch fahre ich nirgendwo mehr hin.
0: Zeig mal die Handyhülle.
1: Die klebst du mir zusammen, hörst du? Und meine Nerven, die musst du auch wieder zusammenkleben.
0: Für all das gibt es Klebeband. Bevor wir die Feuerstelle zurücklassen, müssen wir sie löschen, denn die Sonne ist heiß und der Wind ist groß.
1: Der Wind ist groß?
0: Sie filmt das mit ihrem Handy, weil sie meins versteckt hat.
1: Ich habe es zerhackt und dann im Wasser versenkt.

0: wollten schon sehr lange hierher kommen. Märchen lieben wir von Kindheit an, ebenso wie die Natur. Und neugierig sind wir ohnehin, aber ganz im Ernst. Nach dem Rückzug Disneys aus Russland wollten wir herausfinden, wie es um unsere Zeichentrickfilmproduktion bestellt ist. Angefangen mit ihren Wurzeln, den russischen Märchen. Und wo sonst kann man sie finden, wenn nicht in Kudikinagara?
1: Es verabschieden sich nicht nur Unternehmen, die etwas Materielles herstellen, sondern auch die, die für sogenannten kulturellen Content zuständig sind, wie zum Beispiel Filme und Zeichentrickfilme. Wir haben uns gedacht, wozu darauf warten, dass Disney und Co. sich anders überlegen und zurückkommen, wenn wir genug eigene Märchen und Legenden haben. Und die besuchen wir hier an der Kudikinagara, wo sie zum Greifen nah sind.
0: Svetlana, wir sind hier im Park Kudikinagara, an einem Ort, der offenbar tatsächlich existiert. Erzählen Sie uns etwas über den Park und die Idee dahinter.
2: Das Konzept des Parks beruht auf der Wiedergeburt von Familientraditionen der russischen Kultur.
0: Hier ist nicht jedes Stück freie Fläche mit irgendwelchen Attraktionen vollgestopft, wie das bei solchen Parks oft der Fall ist.
2: Ja.
0: Ist das auch Teil des Konzepts? Damit man die Weite unseres Landes fühlen kann?
2: Ja, natürlich. Dieser Park ist nicht nur ein Ort der Erholung und des Tourismus, sondern in gewisser Weise auch eine Art von Kulturgut. Hier sieht man die unermesslichen Weiten Russlands. Hier ist meine Heimat.
0: Und da hinten wacht der russische Drache Garinitsch über alles.
2: Garinitsch wacht hier über uns, das stimmt.
0: Sie sind Tourguide und führen viele Kinder hier durch den Park. Kennen die Kinder von heute unsere Traditionen und Märchen oder schauen sie nur moderne Cartoons und kennen nichts anderes?
2: Leider lässt sich da die Tendenz beobachten, dass sich in einer Touristengruppe gerade mal ein Kind mit unseren Märchen auskennt.
3: Was halten Sie von modernen Verfilmungen von Märchen, zum Beispiel Zeichentrickfilmen?
2: Ich sehe das alles sehr positiv. Wir haben ein paar gute neue Filme, wie zum Beispiel Der letzte Recke. Hier kann man auch die Filmreihe Die drei Recken nennen. Kinder kennen diese Filme und das ist quasi die Rettung für uns als Tourguides, da sie die altrussischen Sagen und Epen nicht kennen. Aber alle kennen Ilja Muromets und die anderen Recken. Gehen wir weiter.
3: Wo gehen wir jetzt als nächstes hin?
2: Ross, Stier und Hahn. Der Hahn wird gerade restauriert. Auch diese Figuren verweisen auf die russischen Epen und Märchen. Wie wir wissen, gibt es in russischen Märchen immer ein Pferd, das dem Helden hilft. Oder aber der Held muss ein besonderes Ross finden. Der Stier war schon immer ein Symbol für Fruchtbarkeit.
3: Und der Hahn weckt alle am Morgen.
0: Ich möchte etwas über Ivan den Narren fragen.
3: Genau, warum ist er eigentlich ein Narr?
0: Ja, warum ist der wichtigste männliche Archetyp ein Narr?
2: Ivan Durak bedeutet für uns heute Ivan der Narr oder Ivan der Dummkopf. Das ist eine moderne Interpretation des Wortes Durak. Es gab immer Menschen, die anders waren.
0: Dummköpfe also.
2: Die ursprüngliche Bedeutung des Wortes Durak war andersartig, anders. Nicht so wie ich. Das ist also ein Mensch, der vom

0: essen kann, was er will.
1: Davon träumt jeder, dass jemand anderes alles für dich erledigt.
0: Diese oberflächliche Betrachtungsweise hat sich bei uns auch erst mit der Zeit entwickelt.
1: Also ich strebe immer noch danach.
2: Bleib noch kurz hier und trink etwas Wasser.
1: Klar doch. Das Markenzeichen des Parks.
3: Der Drache Garinic. Was ist das für ein Wesen?
1: Weißt du das nicht?
3: Klar doch, ich will, dass sie uns etwas darüber erzählt.
0: Smelgarinitsch ist eine zentrale Figur russischer Epen. Und wie Sie richtig angemerkt haben, ist er das Markenzeichen unseres Parks. Ich sage oft zum Spaß, wäre Garinitsch kein Drache, wäre er bloß ein fünfstöckiges Haus. Es kommt einem so vor, als wäre er gerade erst gelandet und wird gleich seine Flügel einziehen, um sich dann sein Herrschaftsgebiet näher anzuschauen.
1: Er ist auch auf Ihrem Sweatshirt abgebildet.
0: Auf dem Shirt ist der Geist unseres Parks abgebildet, Goryeolenok, so nennen wir dieses Symbol. Wir glauben daran, dass er in dem Wald dort hinten haust, zusammen mit Wald- und Hausgeistern.
1: Jelinok.
0: Ja, Goryeolenok, das Symbol.
1: Von hier bietet sich eine gute Sicht.
0: Dieses Symbol steht für die Schönheit unserer Umwelt und unsere Verbundenheit mit der Natur, die mit dieser Figur zum Ausdruck gebracht werden.
1: Garinic ist einfach nur klasse. Man muss einfach zu ihm aufschauen und ihn bewundern. Er ist schon ein harter Kerl. Drei Kerle, um genau zu sein.
2: Was glauben Sie, wäre das alles für ein ausländisches Publikum von Interesse oder ist das eher nur was für Russen?
0: Nun, ich denke, dass das Drachenmotiv zum Beispiel für alle asiatischen Kulturen durchaus vertraut ist. Der Drache an sich ist ja ein zentrales Motiv in vielen Kulturen. Die Ursprünge von Garinic lassen sich in dieser Form auch auf germanische Sagen zurückführen. Ich denke daher, dass diese Figur überall auf der Welt bekannt ist. All diese Ungeheuer und Drachen aller Art. Garinic selbst sehen wir zwar als böse an, es wäre aber vielleicht zutreffender, ihn als gefährlich zu bezeichnen, wie alles Unbekannte, mit dem wir noch nie etwas zu tun hatten.
2: Wenn man schon an so einem Ort ist, muss man das zur Gänze ausnutzen. Märchen sind Märchen, da ist alles möglich. Also kann man Smelgarinitsch ein wenig ausborgen und direkt von der Kinagara nach Moskau fliegen. Keine Passkontrollen, kein Bitte anschnallen, so einfach ist das.
4: Чего техника дошла?
5: А меня так зовут Чебурашка.
6: Ну вот, по спальне теперь можно и понять.
5: Ладно, и так сойдет.
2: Das Filmstudio Союз Мультфильм ist legendär. Es wurde 1936 als Gegenpol zum amerikanischen Disney gegründet. Während seiner langen Geschichte hat es über 1500 Zeichentrickfilme geschaffen. Im Jahr 1970 stieg Союз Мультфильм zum größten Produzenten von Zeichentrickfilmen in Europa auf und behielt diesen Titel bis 1980. Das Studio gewann zahlreiche Preise auf sowjetischen und ausländischen Festivals. Der Vatikan kaufte einst die Rechte an den Filmen und pries den sowjetischen Zeichentrickfilm für die hohen moralischen und geistigen Werte. Nach den schweren 90er Jahren kam das Studio langsam wieder auf die Beine. Heute setzt Союз Мультфильм die Arbeit seiner Gründerväter fort. Gehen wir rein.
1: Margot, wer ist das? Was? Wie heißt der Zeichentrickfilm?
2: Hund und Wolf. Ich kenne diesen Zeichentrickfilm. Der Hund geht in den Wald. Er wird aus dem Dorf vertrieben. Und dann kommt er zurück, isst etwas unter dem Tisch und singt. So ungefähr.
1: Wie heißt der Zeichentrickfilm?
2: Hund und Wolf.
1: Google es mal. Tja, Jungs, kein Wunder, dass ihr so traurig dreinblickt. Alles wegen solcher Leute hier.
2: Es war einmal ein Hund.
1: Da gibt's keinen Wolf im Titel, oder?
2: Ist doch egal.
1: Das ist reiner Zufall. So lange hast du noch nie durchgehalten. Bestimmt freust du dich jetzt.
7: Ja, Google, давай.
1: Kommt das Bild dann per Mail?
2: Ja. Wie arbeitet das moderne Союз Мультфильм Studio heute? Was ist sein Zielpublikum? Wie sehen die Pläne für die Zukunft?

0: Zukunft aus? Welche Vorteile ergeben sich für Soyuz Multifilm nach dem Weggang ausländischer Filmstudios aus Russland? Das alles und noch mehr erzählt uns Anna-Maria Kurva. War das zu früh?
1: Ich habe Erfahrung mit der Filmklappe. Ich kann das machen.
0: Anna, wie sieht Soyuz Multifilm heute aus? Wie entwickelt sich das Studio? Woran arbeitet ihr? Erzählen Sie bitte alles, was man über Soyuz Multifilm wissen sollte.
1: Soyuz Multifilm ist heute eine ziemlich große Media Holding. Es ist nicht nur die Animationsabteilung, die 2000 Minuten an Filmmaterial pro Jahr produziert. Das sind übrigens die Zahlen für letztes Jahr. Auch dieses Jahr hoffen wir, im Zeitplan bleiben zu können. Wir haben eine große Lizenzabteilung für den Vertrieb unserer Produkte, ebenso wie eine internationale Abteilung, die uns auf dem Weltmarkt repräsentiert.
0: Um welche Länder geht es da genau?
1: Aufgrund der aktuellen Lage konzentrieren wir uns hauptsächlich auf Asien. Dann haben wir noch die Soyuz-Mult-Parks. Vielleicht haben Sie schon davon gehört. Es gibt bisher zwei solcher Parks.
0: Bei der WDNH?
1: Einer ist bei der WDNH in Moskau und einer in Kasan. Wir betreiben noch eine Reihe an Franchises, Cafés und Ähnliches. Hinzu kommt noch eine riesige Eventabteilung. Und das i-Tüpfelchen ist natürlich unser eigener Fernsehkanal.
0: Viele Unternehmen gehen. Disney verlässt Russland. Das hört sich an wie die Apokalypse. Disney ist weg. Wie geht ihr damit um? Wie kann man sich gegen diesen Filmgiganten behaupten und etwas Eigenes kreieren?
1: Nun, Disney verdient unser aller Respekt für das, was sie geleistet haben. Natürlich sind sie genial in dem, was sie tun. Sie stellen Produkte von sehr hoher Qualität her. Ich denke, dass unser Hauptziel darin besteht, unsere eigene Identität nicht zu verlieren.
0: Worin besteht diese Identität?
1: Geschichten. Wie auch bei Disney geht es darum, eine schöne Geschichte zu erzählen. Das ist die Grundlage für alles. Sie erschaffen ihre Magie und wir versuchen, unsere eigene Magie zu kreieren. Es ist natürlich gut zu sehen, was sie machen. Natürlich erschaffen sie tolle Filme und Geschichten, aber wir dürfen nicht einfach kopieren, was sie machen. Sonst wären wir nichts weiter als ihr Schatten.
0: Besteht das Ziel, irgendwelche Werte zu vermitteln, die sich vielleicht von den westlichen Werten von Disney und anderen unterscheiden?
1: Es gibt bestimmte Werte, die zum Beispiel in unserem Land nicht anerkannt werden, dafür aber in anderen. Da kommt das unweigerlich zu gewissen Unterschieden. Man möchte natürlich Werte vermitteln, die zeitlos sind. Moralische Werte wie Freundschaft und Liebe.
0: Hast du noch irgendwelche Fragen?
2: Wenn ich ein Drehbuch hätte, wo könnte ich es hinschicken?
1: An uns?
2: Nehmt ihr so etwas an?
1: Ja, auf jeden Fall.
0: Wir könnten euch da Gott weiß was zusammenschreiben.
1: Wir sind offen für Drehbücher und Angebote. Das kann man uns einfach per Mail schicken.
2: Wohin?
1: Ich frage noch einmal nach, welche E-Mail-Adresse das genau ist. Info? Ja, das ist gut. Die E-Mail auf unserer Webseite ist info@susmult.ru.
0: Natürlich konnten wir uns das Museum der Goldenen Kollektion nicht entgehen lassen. Die Hauptfiguren seiner geliebten Zeichentrickfilme hier zu sehen, ist fast so, wie einen alten Kindheitsfreund wiederzutreffen. Die Filme selbst und die dazugehörigen Skizzen sind zwar schön, aber jemanden zuzuhören, der die Biografie aller deiner Zeichentrickhelden in- und auswendig kennt, ist einfach unvergleichbar. Genau so jemand ist der Direktor des Filmstudios Soyuz Multifilm, Boris Maschkovtsev. Ich bin im Westen aufgewachsen und der erste Zeichentrickfilm über Winnie Pooh, den ich gesehen habe, war aus den USA.
3: Von Disney.
0: Ja, und hier gibt es sehr große Unterschiede. Woher kommt das? Die beiden Filme sind ja ungefähr zur selben Zeit erschienen.
3: Ja.
0: Warum sind sie so unterschiedlich?
3: Das liegt an der Herangehensweise der Schöpfer. Als Grundlage wird ja das gleiche Buch verwendet, aber alle setzen da ihre eigenen Schwerpunkte. Winnie Pooh von Disney ist ein klassisches Plüschtier, wie man es sich im Ausland vorstellt. Ein klassischer Teddybär. Anders hätten sie ihn dort nicht zeichnen können. Jetzt denken wir einmal an sowjetische Spielzeuge zurück. Ich selbst bin da komplett unvoreingenommen. Aber wie sehe ein solcher Spielzeugbär nach längerem Gebrauch aus? Die Tatzen wären längst ab und der Bär selbst mit Schaumstoff vollgestopft. Oder aber er hätte Sägespäne im Kopf wie im Zeichentrickfilm.
2: Oder Watte.
3: Ja, bei uns hätte dieser geschniegelte Winnie Pooh von Disney einfach nicht lange überlebt. Man hätte ihn schon zurechtgemacht. Deswegen spiegelt sich in diesem Winnie Pooh unser Verständnis von Spielsachen wider und wir lieben ihn alle so, wie er ist. An diesem Film sieht man sehr gut, wo genau zum Beispiel Disney und Soyuz Multifilm in ihrer Vision auseinandergehen.
0: Dort ist alles Business, bei uns kommt es von Herzen.
2: Bei uns ist das auch Business.
0: Damals war das doch kein Business, oder?
3: Die Kinoindustrie als Ganzes war ein Business, ein sehr rentabler und ernstzunehmender Teil der sowjetischen Wirtschaft.
2: Tickets kosten ja Geld.
3: Ja, natürlich.
2: Ist ja nicht kostenlos.
3: Stellt euch vor, eine einzige Person hat das hier und das hier geschaffen. Zwei ganz verschiedene Werke.
0: Ganz anders.
3: Die Figuren und Hintergründe sind hier sehr verschieden.
2: Kennst du diesen Film?
0: Ja. Lass das.
2: Ich frag doch nur.
3: Hier haben wir Nupagadi bzw. Hase und Wolf, einen der berühmtesten Zeichentrickfilme. Die Anfänge waren da noch ganz anders als das fertige Produkt.
2: Kann ich dich was fragen?
0: Mich?
2: Bist du Russin, oder nicht? Wie heißt der Wolf?
0: Hat er etwa einen Namen?
2: Ja, natürlich.
0: Er heißt Wolf.
2: Und wie heißt der Hase?
0: Hase.
2: Expertin bist du nicht gerade.
3: Niemand konnte vorausahnen, wie erfolgreich Nupagadi sein würde. Das Projekt besteht aus vielen Folgen und ist unglaublich beliebt. Es hat mehrere Folgen überdauert. Es gab die Folgen aus den 1970ern, dann aus den 80ern. Und sogar in den 90ern wurden ein paar Folgen produziert. Jetzt, in der heutigen Zeit, wissen wir, dass Hase und Wolf weiterhin beliebt sind und interpretieren die Figuren jetzt auf unsere eigene Weise. Das Duo kommt nicht aus der Mode. Was die Animation angeht, ist dieses Genre natürlich sehr vorteilhaft, da fast nicht geredet wird.
2: Garek Khalamov hat gesagt, dass die Synchronisation gar nicht so einfach ist. Es gibt ja keinen Text zum Einsprechen.
3: Natürlich, denn durch diese O's muss schon alles gesagt sein.
2: Du stehst also vor dem Mikro und hast eine ganze Liste mit O's und A's vor dir.
3: Ja, natürlich. Und man darf sich da auch nicht wiederholen. Denn wenn die gleichen Geräusche wieder und wieder verwendet werden, wird der Zuschauer das bemerken.
0: Die gleichen Uchs.
3: Ja.
2: Sehr professionell.
0: In Russland gibt es kaum jemanden, der Nupagadi auf Deutsch Nawate nicht kennt. Bereits bei der Vorführung der ersten Folge 1969 wurde der Zeichentrickfilm begeistert aufgenommen. Ein Film, der jeden Zuschauer ansprach. Jetzt ist es nur schwer vorstellbar, dass es nicht Hase und Wolf, sondern Hase und Fuchs oder Fuchs und Hahn hätten sein können. Aber auch diese Kombinationen wurden in Betracht gezogen. Doch man entschied sich für das klassische Duo aus der russischen Folklore. Auch der legendäre Ausruf des Wolfes, na warte, hätte wart nur ab lauten können. Fun Fact, in den 80er Jahren wurde die Zeichentrickserie Nupagadi in Finnland verboten, da sie zu brutal sei. Komische Finnen. Im Dezember 2021 präsentierte das Studio eine Neuauflage der Abenteuer des legendären Duos unter dem Titel Nupagadi Ferien. Die Hauptfiguren sind die gleichen, das Konzept jedoch ein ganz anderes. Wir haben die Schöpfer der neuen Serie getroffen.
4: Nupagadi.
0: Dasha, Nupagadi ist wohl einer der bekanntesten sowjetischen Zeichentrickfilme, eine richtige Kultserie. Mehrere Generationen von Kindern sind damit aufgewachsen und jetzt hattet ihr die Ehre, die Serie wiederzubeleben. Hattet ihr Angst davor? Wie seid ihr an die Sache herangegangen?
5: Natürlich hatten wir große Angst davor, denn wir wissen, wie viele Menschen Nupagadi innig lieben und wie populär die Serie ist. Sehr viele Menschen sind damit aufgewachsen. Es war beängstigend, aber auch aufregend. Tatsächlich waren wir überglücklich, solch eine Chance bekommen zu haben.
0: Wie seid ihr da vorgegangen? Es ist ja klar, dass ihr nicht einfach das Original nehmen und kopieren konntet. Einfach die Figur nur einkleiden und neue Orte erstellen ist ja nicht genug. Was genau habt ihr geändert?
5: Ja, natürlich. Wir haben zum Beispiel Kinderpsychologen konsultiert, haben in Erfahrung gebracht, was Kinder heutzutage schauen. Als die Vorabversion fertig war, also die ersten paar Folgen, haben wir Marktforschung betrieben und sowohl mit den Kindern als auch mit den Eltern gesprochen.
2: Es waren also die Eltern und die Psychologen, die den Wolf dazu gebracht haben, mit dem Rauchen aufzuhören.
5: Ja, auf jeden Fall. Das und unsere Gesetzgebung. Aber die nur ein bisschen.
2: Im Original trank er auch gerne, oder?
5: Ja, früher mal. Jetzt nicht mehr.
2: Jetzt lebt er gesund und jünger ist er auch. Die Fans sind gespalten. Die Hälfte, wenn nicht sogar mehr, mögen eher das klassische Nupagadi.
0: Er mag das Neue nicht.
2: Also ich bin für das Klassische.
0: Also mir hat es gefallen.
2: Es ist auch für eine viel jüngere Zielgruppe gemacht. Für Erwachsene ist das nicht mehr interessant.
5: Das kommt darauf an. Unsere Serie wird von den Zuschauern recht gut bewertet. Hauptsache ist aber, dass sie den Kindern gefällt.
2: Und was ist mit der Klassik?
5: Das vermindert die Klassik keineswegs. Es vermindert in keinster Weise das Talent und die Leistungen unserer hervorragenden goldenen Kollektion. Die gibt es immer noch und man kann sie sich weiterhin ansehen.
2: Aber es gibt viel Kritik, oder?
5: Ja, sehr viel Kritik.
0: Wie auch zu erwarten war.
2: Habt ihr da extra jemanden, der die ganze Kritik abwehrt? Den Mitarbeiter mit den stärksten Nerven und dem höchsten Gehalt?
5: Wir alle wussten das von Anfang an. Also unser kreatives Team, unser Creative Producer und unser Regisseur wussten Bescheid. Wir waren innerlich darauf vorbereitet, dass die Reaktionen nicht nur positiv negativ ausfallen würden.
0: Nehmt euch ein Beispiel an westlichen Produkten wie Tom und Jerry, um nur eines zu nennen?
5: Ja, natürlich sind Tom und Jerry, Mickey Mouse, Zig und Chaco und andere Zeichentrickfilme für uns eine Inspiration. Selbstverständlich.
0: Wo liegt der Unterschied?
2: Der Unterschied ist,
0: ja.
2: Eingeweihte Personen haben mir erzählt, dass eingeweihte Leute, man nicht versuche, einfach die klassische Serie zu kopieren.
5: Das stimmt, ja.
2: Aber nachdem ich ein paar Folgen gesehen habe, ist mir aufgefallen, dass viele Witze aus der klassischen Serie übernommen wurden. Zum Beispiel, wenn der Wolf ein Kätzchen als Handtuch benutzt.
5: Ein wenig, ja. Es gibt universelle Gags mit hohem Wiedererkennungswert, auf die man nicht verzichten kann. Diese Running Gags bringen viele Leute zum Lachen.
2: Gag nennt sich sowas.
0: Wenn man das bewusst macht, dann ja.
5: Ja.
0: Wie sehen Ihre Pläne aus? Wie viele Folgen werdet ihr noch produzieren? Wie entwickelt sich das Ganze? Erzähl uns bitte ein bisschen davon.
5: Bislang sind 52 Folgen bestätigt worden, an denen wir zurzeit arbeiten. Wir hoffen sehr, dass sie gut aufgenommen werden.
2: Gibt es irgendwelche Anfragen für den Export? Außerhalb Russlands?
5: Soweit ich weiß, ist das Interesse vorhanden. Hier aber auch.
2: Bei wem, wenn es kein Geheimnis ist?
5: Ich fürchte, darüber kann ich im Moment nicht sagen. Das müsste ich meine Kollegen fragen.
2: Das Fazit ist also, den Kindern gefällt es, also ist es ein Erfolg.
5: Ja, das ist das Ziel Nummer eins. Auf jeden Fall.
0: Mögen Sie es?
5: Natürlich.
2: Verkauft ihr T-Shirts?
5: Noch nicht, aber bald.
2: Auch mit den alten Figuren?
0: Du kriegst schon ein T-Shirt, keine Sorge.
2: Ja, ich weiß.
0: Kommerzielle Animationen und Autorenfilme sind völlig verschieden. Während erstere der Unterhaltung dient und auf kommerziellen Erfolg aus ist, so gleicht der animierte Autorenfilm mit seiner hohen Ausdruckskraft eher der Poesie. Viele Filme sind schließlich nicht für jedermann gedacht. Hier bei der Animation gilt das genauso. Die Autorenprojekte bei Soyuz Multfilm werden übrigens vom Staat gefördert, was an sich schon eine große Seltenheit darstellt. Gewöhnlich arbeitet nur eine kleine Gruppe aus Künstlern und Animatoren an einem Projekt. Manchmal werden all diese Aufgaben auch nur von einer Person übernommen.
2: Ich werde hier auf dem Ball sitzen, wenn Sie nichts dagegen haben.
1: Beim Filmen befestigen wir die Kamera da mit einer Klebepistole.
2: Am Ball?
1: Nein, am Boden.
0: Hast du Fragen zum Autorenfilm?
2: Ich werde hier so hin und her wippen, geht das klar?
0: Nein, mach das nicht.
2: Aber ich will doch auch etwas Spaß haben.
0: Galina, was genau ist der Autorenfilm und welche Bedeutung hat er für Soyuz Multfilm?
1: Das ist eine Figur aus einem meiner Autorenfilme. Er heißt 1 Million purpurrote Rosen. Das hier ist Knetgummi mit einem Gestell im Inneren. Deswegen sieht sie so aus wie so eine kleine Skulptur. Dadurch entsteht der Eindruck, als wäre es ein Spielzeug aus Lehm. Alles hat sich verändert, das ganze System ist jetzt anders. Deswegen kennen die meisten keine Autorenfilme. Wenn die Leute dann gute Filme sehen, wundern sie sich, warum sie sie vorher nicht kannten.
2: Es gibt bestimmt Wettbewerbe, richtig?
1: Es gibt Festivals.
2: Festivals?
1: Es gibt nur wenige, die im Bereich der Animation arbeiten und von diesen Festivals wissen. Wir gehen dorthin und schauen, was für Filme wir alle gemacht haben.
0: Aber ihr werdet finanziell unterstützt?
1: Jetzt werden solche Filmfestivals auch online durchgeführt. Die Filme werden dann auch in anderen Städten aufgeführt. Für uns ist das natürlich sehr gut. Das Kulturministerium fördert unsere Arbeit. Soweit ich weiß, werden in den meisten Ländern Regisseure des Autorenfilms nur selten vom Staat unterstützt.
0: Richtig so, das ist uns das Geld wert.
2: Sehen Sie sich nicht ein wenig als Komponistin komplizierter Sinfonien, die nicht für alle bestimmt sind? Du verstehst das nicht, aber du schon.
1: Bei meiner Arbeit denke ich nicht groß darüber nach oder erwarte, dass massenhaft Menschen meine Filme sehen werden. Ich denke, am wichtigsten ist es, bei der Kunst aufrichtig zu sein. Ich zeige Ihnen ein paar Ausschnitte.
2: Das ist unsere Protagonistin.
1: Der Protagonist.
2: Ah, das ist ein Mann? Und das war auch schon die erste Folge.

0: снимаете?
1: Фильм Sie das selbst?
2: Я и аниматор.
1: Cool.
3: Der Hund ist klasse.
4: Der Film dauert etwa 14 Minuten. Ich will jetzt nicht alles zeigen.
1: Ist er schon erschienen oder noch in der Produktion?
4: Er ist noch in der Produktion. Wir haben quasi schon alles gefilmt. Vielleicht müssen wir noch etwas nachdrehen. Jetzt schneiden wir noch alles zusammen und sorgen für den letzten Schliff. Meine Animatorin ist 3 Stunden aus der Moskauer Region gependelt, um mir hier zu helfen. Und dann noch mal 3 Stunden zurück.
1: Was ist das für ein Gefühl, wenn der Film endlich fertig ist?
4: Wir sind sehr glücklich damit. Wir sind auch sehr glücklich, während wir an einem Projekt arbeiten. Der Film selbst wird für mich einen wichtigen Platz einnehmen. Und die 2 Jahre, während der ich daran gearbeitet habe, waren künstlerisch erfüllend. Ich habe mich wie ein Kind auf meine Arbeit gefreut, wenn ich etwas filmen konnte.
1: Wegen der Sanktionen könnt ihr bestimmt an vielen Festivals nicht teilnehmen.
4: Ja, das ist eine unangenehme Situation. Aber ich hoffe, dass ausländische Filmfestivals verstehen werden, dass Kunst wichtiger ist als irgendwelche Differenzen. Als Regisseur ist man natürlich enttäuscht. Man hat seine ganze Leidenschaft in etwas gesteckt und möchte sehen, wie es aufgenommen wird. Und dann bekommt man keine Einladung oder darf nicht kommen. Wir können nur hoffen, dass die Kunst siegen wird.
3: Das Internet ist unsere Hoffnung.
4: Ja.
3: Ja.
1: Ihnen also viel Glück.
4: Vielen Dank.
1: Schickt uns eine Kopie, wenn es fertig ist.
4: Gut.
3: Ich würde das auch gerne sehen. Wir wünschen dem ganzen hart arbeitenden Team von Soyuz Multfilm viel Glück und gutes Gelingen bei ihren Projekten, damit sie die Tradition der russischen Animationskunst weiterführen können. Jetzt, nachdem wir in Moskau Soyuz Multfilm besucht haben, können wir auch dem St. Petersburger Studio Melnitsa einen Besuch abstatten, wo Zmir Gorynych zu Hause ist. Auf nach St. Petersburg!

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1: Wirklich.
2: 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Doch es war Professor Bob Arnott, der gesagt hat, Sie können sich den ganzen Tag lang die Hände waschen, doch Sie werden trotzdem das Coronavirus bekommen, wenn jemand in Ihrer Nähe hustet. 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
3: Er wurde in Deutschland geboren, gilt seit Jahrzehnten als einer der wichtigsten internationalen Manager klassischer Kultur und erkor die Russische Föderation zu seiner neuen Heimat. Hans-Joachim Frey. Er leitete die Dresdner Semperoper, war Generalintendant in Bremen sowie Vorstandsvorsitzender der Kulturstätten mit dem weltberühmten Bruckner Haus im österreichischen Linz. Und er gilt als der Regisseur faszinierender Bälle, wohin Königinnen, Staatschefs und Weltpersönlichkeiten pilgern. Auf persönliche Einladung von Präsident Wladimir Putin entschloss er sich ab 2014 teilweise und ab 2018 gänzlich in Russland bzw. von Russland aus zu arbeiten. Anlässlich seines 60. Geburtstages besuchte ich Professor Frey an einem seiner hiesigen Wirkungsorte, dem föderalen Territorium Sirius am Schwarzen Meer, zum großen Exklusivinterview.
4: Herr Frey, wer sich für die Oper oder generell für die Kultur interessiert, der kennt Sie. Sie sind ein wahrer Superstar in dieser Welt und das seit Jahrzehnten. Sie haben unzählige Projekte geleitet. Können Sie trotzdem an einige künstlerische Stationen denken, die besonders wichtig für Sie waren, sozusagen Meilensteine?
5: Ja, auf der einen Seite waren es natürlich meine Zeit an der Dresdner Semperoper, wo ich 10 Jahre und wo ich sehr jung schon mit 32 künstlerischer Direktor geworden bin. Dann natürlich über die Semperoper die Gründung des Dresdner Semperopernballs. Den wir 2006 gegründet haben, den ich ja dann bis 2022 geleitet habe, 17 Jahre, 16 Mal produziert hatte und wo wir tolle Gäste hatten, Preisträger, wo auch Wladimir Putin war und viele andere. An die Zeit denke ich sehr, sehr gerne zurück. Aber auch meine Zeit in Linz in Österreich am Bruckner Haus. Die 6 Jahre waren ganz, ganz wichtig. Das habe ich ja dann nachher parallel gemacht, Bruckner Haus und den Opernball. Wir haben ja Preise vergeben an berühmte Persönlichkeiten. Wir haben den St. Georgs-Orden verliehen. Und dadurch habe ich natürlich also alle europäischen Kommissionspräsidenten bei mir gehabt, von Juncker, Barroso bis von der Leyen. Ich hatte alle Bundespräsidenten. Ich hatte Wladimir Putin, ich hatte den ägyptischen Staatspräsidenten Al-Sisi, aber auch Schauspielerlegenden wie Christopher Lee, Herr der Ringe, meinen Onkel Armin Müller-Stahl, Maximilian Schell, Roger Moore war natürlich großartig, Gérald Depardieu, Catherine Deneuve, also das war Ornella Muti. Also das war natürlich aufregend, diesen Persönlichkeiten allen zu begegnen, mit denen zusammen zu sein.
4: Sie sitzen hier in Sochi in Ihrem Büro mit einer wundervollen Aussicht. Es ist eine Einladung, die nicht jeder bekommt. Es ist etwas sehr Seltenes, eine unglaubliche Ehre, würde ich sagen. Und dennoch muss man sich ja wagen, hierher zu ziehen, umzuziehen, Ja zu sagen. Was hat Sie denn dazu bewogen, Ja zu sagen?
5: Also es war ein Prozess. Es war nicht von heute auf morgen. Erstmal war es eine sehr, sehr interessante Anekdote, dass Wladimir Putin bei dem Opernball 2009 war, was auch damals wie in einer anderen Zeit war, weil 2009 hat er eine Rede auf Deutsch gehalten und anschließend hat das Publikum sich erhoben und 10 Minuten Standing Ovations in der Semperoper gemacht für Wladimir Putin. Und dann hatte ich die Möglichkeit, durch Sergei Roldugin plötzlich in der Nacht bei dem eigenen Ball einen Anruf zu bekommen, ob ich mit ihm noch spät zu Abend esse. Und dort haben wir uns dann wirklich kennengelernt, nicht nur bei dem offiziellen Anlass. Da hat er das erste Mal gesagt, können Sie sich vorstellen, in Russland zu arbeiten? Dann habe ich das Land bereist. Ich bin dann nicht nur nach Sochi und Petersburg und Moskau gefahren, sondern ich war in Irkutsk, in Ulan-Ude, in Vladivostok. Ich habe die Region kennengelernt, habe als Regisseur dort gearbeitet. Dann gab es 2013/14 eine besondere Anekdote, weil er sich verantwortlich fühlte und hat mir dann die erste Position angeboten. Das war Sowjetnik-Generalinnendirektor Bolschoi Theatre. Den Vertrag habe ich seit 2014, übrigens bis heute noch. Auch Valery Gergiev hat mich übernommen und wir arbeiten dadurch noch eng zusammen.
3: An einer seiner Wirkungsstätten, dem Moskauer Bolschoi, äußert sich der faszinierendste Dirigent des 21. Jahrhunderts, der erfolgreichste russische Klassikmusiker aller Zeiten sowie Universalintendant berühmtester Opernhäuser und Konzertsäle in der Russischen Föderation Валерий Гергиев zu Hans-Joachim Frey.
4: Валерий
3: Бесалович, erzählen Sie bitte, was sind Ihre frühesten und wichtigsten Erinnerungen an Hans-Joachim Frey?
6: Wir kennen uns, ich glaube, seit etwa 20 Jahren. Hans-Joachim Frey arbeitete damals in Bremen, aber eine der wichtigsten Phasen seiner europäischen, zumindest beruflichen Laufbahn war seine Tätigkeit als Leiter des Brucknerhauses in Linz. Die Bruckner-Sinfonien sind etwas ganz Besonderes und sie werden in Russland recht häufig von uns aufgeführt. Es verlief, wenn man so sagen kann, Hand in Hand mit den Vorbereitungen für die Aufführung dieser Sinfonien in Österreich, sowohl mit dem Orchester des Mariinsky-Theaters als auch mit dem Orchester der Münchner Philharmoniker, das er lange Zeit leitete. Er hat sich sowohl bei der Arbeit mit dem Bruckner-Festival als auch bei der Programmgestaltung des Bruckner-Hauses in Linz als sehr mutiger Mensch erwiesen. Und das Orchester des Mariinsky-Theaters war ein häufiger Gast im Rahmen dieser Bruckner-Feierlichkeiten. Wir sehen uns derzeit häufig, sowohl in Moskau als auch in St. Petersburg. Und wenn wir zu Sirius reisen, sind wir in Sotschi und freuen uns auf die neuen Säle und das Theater, die dort derzeit fertiggestellt werden.
5: Dann kam der Ruf, hier 2017 in Sirius zu arbeiten. Ich habe dann Ende 2017 am Bruckner-Haus in Linz aufgehört und habe mich tatsächlich entschieden, dass ich diesen Schritt mache, weil ich diese Vision so aufregend finde. Unsere neue Konzerthalle, wir haben jetzt 6 Jahre daran gebaut, ein ganz neues Konzertleben bei Null aufzubauen, ein klassisches Konzertleben hier. Und ich glaube, mein Traum oder meine Vision ist ja immer hier eines Tages zu sagen, ein Salzburg am Schwarzen Meer. Salzburg ist die größte Festspielstadt der Welt. Also zu sagen, ja, das ist hier, Sirius ist die größte Festspielstadt der Welt am Schwarzen Meer. Wir haben Berge wie in Salzburg, wir haben Wasser, Schwarze Meer, wie Salzburg die Seen. Und wir haben diesen wunderschönen Konzertkomplex, wir haben diese Ausbildungszentren, wir haben ein Sportzentrum, das ist so komplex. Und ja, das hat mich gereizt. Und jetzt glaube ich, wenn wir in diesem Jahr am 5. Oktober mit einer großen Eröffnungsgala in der Anwesenheit des Präsidenten diese Halle eröffnen, dann ist, glaube ich, eine wichtige Etappe genommen.
4: Wie war es denn für Sie als Deutscher in Russland? Haben Sie sich angenommen gefühlt? War es schwierig?
5: Also, eine Sache ist interessant bis heute, dass ich spüre, dass die Russen sehr, sehr positiv und warm zu den Deutschen sind. Immer, dass sie sie respektieren. Und was ich ja den größten Kunstgriff in der Geschichte finde, dass nicht wir Deutschen für die Russen, aus der Sicht der Russen, den Zweiten Weltkrieg angefangen haben, sondern die Faschisten. Das ist der Nationalsozialismus. Und dafür bin ich den Russen und der Sowjetunion sehr, sehr dankbar dafür. Und das spüre ich. Und ich bin dann mit Demut ins Land gekommen und habe dann sehr viel gelernt. Und da habe ich ja auch dieses Buch geschrieben, Russland lieben lernen, was dann auch später ins Russische übersetzt worden ist, 2021 auch hier in Russland produziert worden ist. Und wo ich einfach meinen Weg beschrieben habe, dass es nie geplant war, nach Russland zu kommen, sondern dass das eine Geschichte war, die zu mir gekommen ist und wo ich einfach offen war und mich dann in das Land verliebt habe.
4: Wie hat sich Russland denn entwickelt in den letzten Jahrzehnten?
5: Also ich selber bin das erste Mal 1995 nach Russland gekommen, aber mein Urgroßvater war evangelischer Pfarrer und Lehrer in Smolny, der im heutigen Sitz des Gouverneurs in St. Petersburg. Und meine Großmutter ist aufgewachsen in Petersburg, die Familie um mich herum sprach Russisch. Und das war natürlich besonders, weil ich mit dieser Tradition der Küche, mit den Gewohnheiten einfach groß geworden bin. Das Russische, die russische Tradition war sozusagen immer um mich herum. Und ja, Russland hat sich enorm entwickelt. Das ist eine einzigartige Geschichte, dass Russland, wenn ich das erste Mal kam, 1995, war etwas anderes wie Russland 2018. Als die wichtigste Zeit würde ich auch beschreiben, die Zeit der Fußball-Weltmeisterschaft. Die war natürlich besonders spannend. Am Vorabend des Abschluss, des Finales, durfte ich für die FIFA und für den russischen Präsidenten eine große Gala mit dem Bolschoi machen. Und da waren Hunderttausende von Gästen hier im Land. Dann allerdings gab es natürlich Corona, dann war der Beginn der Spezialoperation. Heute ist Russland ein anderes Russland, ein geschlosseneres Russland, aber auch ein unabhängigeres Russland. Ich liebe auch diese Phase jetzt. Ich lebe ja, habe eine Wohnung auch in Moskau. Und das mitzubekommen, diese Änderung zur multipolaren Welt, die starken Beziehungen zur afrikanischen, zur arabischen Welt, zu China, wo ich in allen Ländern viele Freundschaften habe, finde ich sehr wichtig. Und ich bin immer ein Optimist, dass sich das Pendel irgendwann auch wieder in die Richtung schlägt, dass es wieder zu einer Stück Normalität kommt.
4: Ja, in Russland ist immer alles im Wandel gefühlt, aber es gibt doch etwas, was eine Art Basis ist. Und ich glaube, es ist die Kultur. Denn bei Ihrem Buch steht Einblicke in eine Weltkulturnation. Was ist denn eine Weltkulturnation und was hat sich im künstlerischen Bereich getan?
5: Es gibt, glaube ich, kein Land auf der Erde, was erstmal so eine große Geschichte hat der Kultur. Angefangen mit allen großen Komponisten, mit Tschaikowski, Mussorgski, bis später Schostakowitsch, Prokofjew, und man kann sie gar nicht alle aufzählen. Dann gibt es die ganze geschichtliche Entwicklung dieses Landes. Große Schriftsteller wie Puschkin, später Tolstoi und andere. Das ist etwas ganz Besonderes. Deutschland hat das auch, aber es wird nicht in dieser Form gelebt. Ja, hier gilt es auch, Traditionen zu bewahren. Es gibt zwei große Eigenschaften in Russland, die ich besonders wertgeschätzt gelernt habe. Das ist einmal eine große Dankbarkeit. Also ein Künstler, der einmal ein Star war, wird auch im Alter nicht vergessen, sondern bis zum Schluss aufs Podest gehoben und quasi dann beim Ableben aufs Denkmal gestellt und zu Recht. In Europa weiß ich, dass es viele große Künstler gibt, dann, wenn die Karriere, wenn der Ruhestand beginnt, die einfach vergessen werden. Dann gibt es in Europa immer diese Tendenz, Kunst zu modernisieren, so zu hinterfragen, dass man sie sich eigentlich entfremdet. Und hier wird immer probiert, die Balance zu halten, dass die Tradition und den Hintergrund, die Geschichte nie außer Augen verliere. Und das ist natürlich toll, wenn ich heute in Moskau am Abend in eine Theatervorstellung gehe, sei es ins Bolschoi. Ich war am Samstag in einer Vorstellung im Novaya Opera Moskau. 800 Plätze, 800 Zuschauer. Ja, einfach ausverkauft. Europa kämpft mit den Plätzen in Deutschland. Kriegen wir es voll? Hier kommen die Leute, hier lieben sie Kultur, hier ist ein junges Publikum. Sie wachsen damit auf, es gibt tolle Bildungsprogramme und deswegen bin ich gerne hier in einer Weltkulturnation.
3: In seinem Büro im Außenministerium der Russischen Föderation empfängt mich der Grandseigneur der Kultur Russlands, Michail Schwitkoi. Der Kulturminister der Russischen Föderation von 2000 bis 2004 und Sondervertreter des russischen Präsidenten für internationale Kulturzusammenarbeit seit 2008 kennt Hans-Joachim Frey seit 2013. Als dieser Festivals in Linz in Österreich leitete. Auch seinen Semper-Opernball besuchte er. An vielen von Freys Opernpremieren in Russland nahm er teil. Im Laufe der Jahre wurde er eine Art Mentor für den Deutschen.
7: Was können Sie über ihn erzählen?
8: Wissen Sie, Hans-Joachim inszeniert nicht nur solche großen Festveranstaltungen, sondern auch Opernaufführungen. Dabei sind die Opernaufführungen sehr selektiv. Er wählt das Repertoire sehr sorgfältig aus. Es handelt sich hauptsächlich um Klassik, in der Regel Wiener Klassik, aber auch deutsche und italienische Klassik. Er arbeitet sehr präzise und professionell mit den Künstlern zusammen. Aber dennoch ist es nicht einfach, sich mit Festveranstaltungen zu beschäftigen und Festveranstaltungen im Land Dostojewskis zu organisieren. Wir in Russland haben unsere eigene Reflexion. Wir sind natürlich anders als andere Völker. Und von Gefühlen überwältigt zu werden und vor Freude anzufangen, die Welt anzulächeln, das ist schwer zu erreichen. Aber er vermag das. Das ist eine seltene Eigenschaft und er besitzt sie zweifellos. Er kann Menschen dazu bringen, Freude zu empfinden. Das ist die höchste Errungenschaft künstlerischen Schaffens.
7: Nun, wir befinden uns hier im Außenministerium. Und wenn wir über die Beziehungen zwischen Russland und Deutschland, dem Westen insgesamt, im kulturellen Sinne sprechen, da sind es auch in letzter Zeit schwere Tage. Sie beschäftigen sich mit dem Brückenbau, ebenso wie Hans-Joachim Frey. Gelingt es ihm? Was meinen Sie?
8: Hans-Joachim Frey genießt in Fachkreisen einen sehr guten Ruf. Wie Sie wissen, spricht heute niemand mehr davon, die russische Kultur abzuschaffen. Das ist vergessen, weil man erkannt hat, dass diese Botschaft zu einem großen Teil idiotisch ist. Und heute erklärt Russland immer, wir sagen immer dasselbe, wir sind offen. Wir sind offen für alle Künstler. Wir verbieten keine Kontakte im Kulturbereich und freuen uns über alle, die zu uns kommen und verstehen, dass wir unsere eigenen Regeln haben und man sich daher einfach an die russischen Gesetze halten muss, wenn man zu Konzerten, Aufführungen oder großen Massenveranstaltungen kommt. Ich denke, dass Freys Ruf es ihm ermöglicht hat, seine Verbindungen in Europa und der Welt aufrechtzuerhalten und dass er dadurch Künstler einladen kann, von denen ein Großteil tatsächlich nach Russland kommt. Persönlichkeiten mit einem großen Namen haben keine Angst, zu uns zu kommen. Das sind sowohl angehende Musiker und Künstler als auch bereits etablierte Stars, die im Allgemeinen nicht von den Massenmedien abhängig sind.
7: Sie haben auch über den Moskauer Fonds Art Bridge auf Russisch Mostdiskus gesprochen. Wenn wir da etwas tiefer einsteigen, womit genau beschäftigt sich dieser Fonds und was ist das Besondere daran? Sie waren doch auch 2023 der Präsident des Fonds.
8: Ich war zu einer bestimmten Zeit Vorsitzender des Kuratoriums der Stiftung Brücke der Kunst. Und mir war klar, dass solche Kontakte zwischen Ländern im kulturellen Bereich äußerst nützlich, wichtig und notwendig sind. Das möchte ich nicht verschweigen. Es ist verständlich, dass dies eine kostspielige Angelegenheit ist, die mit einem erheblichen finanziellen Aufwand verbunden ist. Herr Frey macht das sehr gut, würde ich sagen. Aber er hat sehr unterschiedliche Projekte durchgeführt. Wir haben sehr unterschiedliche Projekte realisiert. Von Musik in Kleinstädten bis hin zu Bällen in St. Petersburg. Und all das hat zu einem echten kreativen Ergebnis geführt, was sehr wichtig ist. Wir haben die russische Kultur außerhalb Russlands präsentiert, insbesondere in den Ländern des Nahen Ostens. Und auch das hatte seinen Sinn, denn heute sind die Länder des Nahen Ostens, wie Sie wissen, sehr empfänglich für die europäische Kultur, die sie über Russland wahrnehmen. Und diese hohe Kultur, insbesondere die hohe Musikkultur, trägt natürlich wesentlich zum Verständnis Russlands bei. Denn im Allgemeinen sagt die Förderung der Kultur nur eines aus. Wenn ein Land eine solche Kultur hat, kann man mit diesem Land etwas anfangen.
4: Wunderbar, vielen Dank.
3: Ich treffe mit Hubert Seipel, einen der bekanntesten deutschen Journalisten und Dokumentarfilmer, nahe dem Kreml in Moskau. Bekanntheit in Deutschland erlangte er 2012 durch seine ARD-Dokumentation »Ich, Putin, ein Porträt«, die in 30 Ländern gesendet wurde. Seit der deutsche Staat 2022 eine immer feindlichere Haltung gegenüber Russland einnimmt, wird Hubert Seipel in seiner Heimat als Putin-Freund, Russlandversteher und russischer Spion diffamiert.
4: Herr Seipel, Sie und Herr Frey kennen sich seit über einem Jahrzehnt. Wie kam es zu der Begegnung?
9: Ja, gute Frage. Ich überlege mal kurz. Wir sind damals 2009 möglicherweise in Wladiwostok gewesen und guckten uns dort das neue Theater an. Und da war es so, dass Wladimir Putin, Ihr Präsident, mich dort durch die Gänge und durch das Haus führte. Und er hatte es offenbar vorher schon mit Herrn Frey getan. Und so trafen wir uns anschließend nach dieser Führung. Das war der Hintergrund. Ich war damals auf einer Reise mit Putin, da ich den Film gedreht hatte. Und deswegen waren wir so weit unterwegs.
4: Und den Kontakt haben Sie dann aufrechterhalten?
9: Gibt nicht so wahnsinnig viele Deutsche sozusagen, die sich hier in Russland mit Russland beschäftigen. Und er war auf dem musikalischen Gebiet zu Hause und ich habe meine anderen Sachen gemacht.
4: Und Sie gelten als der Putin-Biograf in Deutschland und auch weltweit wahrscheinlich. Kanada hat Sie jetzt auf eine Sanktionsliste gesetzt.
9: Das ist einfach relativ lächerlich, weil es ist die übliche Form von PR, politischer PR und Ausgrenzung, die in solchen Fällen passiert. Es gibt ja diesen wunderbaren Begriff, und den gab es übrigens schon immer, so muss man dazu sagen, aber dieser Begriff, den ich meinte, heißt Kontaktschuld. Das heißt, wenn man sich in angespannten politischen Verhältnissen sozusagen mit dem Gegner beschäftigt, den trifft, versucht, die Motivation zu erklären, die Entwicklung zu erklären, warum es dahin warum man dahin gekommen ist und nicht automatisch eine Anklageschrift sozusagen schreibt, hat man ein Problem. Dann ist man offenkundig der Feind.
4: Und Herr Frey ist ja auch in diesem Lager. Er ist in Deutschland auch auf einer Art schwarzen Liste. Er musste sich von der Dresdner Semperoper, vom Semperopernball zurückziehen, den er ja erfunden hat 2006. Er hat ihn geleitet und jetzt muss er sich zurückziehen. Dann hat eine Zeitung, eine deutsche Zeitung, ihn auch als Putins Konzertmeister betitelt.
9: Na klar.
4: Und ja, es ist ja schon ein Versuch, auch diese Arbeit zur Völkerverständigung zunichte zu machen, auch in Rom, in arabischen Ländern, in Russland, überall, oder?
9: Ich hatte das erzählt, dass das ein uraltes Mittel ist, Softpower oder PR, politische PR zu machen. Mir fällt jetzt gerade dazu ein, eine politische Sektenhaltung, die auf Konfrontation aus ist. Und wir Deutschen haben offenkundig ein bisschen die Tendenz, das erklärt sich aus unserer Geschichte, ganz einfach.
4: Wie ist es denn in Deutschland? In den letzten Jahren wird ja eine Wand gebaut zwischen Deutschland und Russland, sowohl politisch als auch leider kulturell. Welchen Eindruck haben Sie? Wird das nochmal ein Pendel zurückgeben, dass man die russische Kultur wieder willkommen heißt in Deutschland? Oder was kann man da machen?
5: Also was sehr interessant ist, dass trotzdem alle deutschen und europäischen Opernhäuser nach wie vor große russische Werke spielen. Gerade jetzt gab es wieder eine große Premiere auch in Wien, am Theater in der Wien, eine Prokofjew-Oper. Also man lebt die russische Kultur und gleichzeitig distanziert man sich. Ich hoffe, dass es wieder irgendwann zu einer Art Normalität kommt. Aber es ist eine Sache interessant und diesen Vergleich ziehe ich immer. Wenn Sie heute ans größte Opernhaus der Welt gehen, an die Metropolitan Opera in New York, wo jeden Abend eine Opernvorstellung gespielt haben, dann sind trotzdem die meisten Opernsänger, alle, noch aus dem ehemaligen Raum der Sowjetunion, also aus diesen 16 Ländern. Das heißt, dieses Bildungssystem aus der Sowjetunion, was dann übertragen worden ist, grandios. Und das ist wirklich einmalig und das zeigt auch den Sinnbild der Kultur. Insofern sind sie alle in Verbindung, ob es dann der Sänger aus Georgien oder aus Armenien kommt oder Aserbaidschan, Ukraine, Russland. Das ist dann in der Metropolitan Opera in New York nicht so wichtig. Aber dieser Kontakt ist ständig da. Und ich glaube, in dem Augenblick, wo dieser Grenzpfahl, diese Wand mal wieder rausgezogen wird und entfernt ist, dann wird es vielleicht ein ganz normales Zusammenwachsen wieder geben, wo man eigentlich, Russland gehört zu Europa, ist ein europäisches Land und das darf man nicht vergessen, auch wenn es einen asiatischen Teil gibt.
4: Das Sirius Konzertcenter ist ja noch im Bau, aber vielleicht können wir einen kurzen Blick da reinwerfen.
5: Ja, das wäre natürlich spannend. Es lohnt sich wirklich, weil es eine grandiose Architektur ist. Es wird wirklich ein Symbol auch für Russland werden, für ein wirkliches Festivalcenter und kommen Sie einfach mit. Ich zeige Ihnen zumindest jetzt schon mal den Kammermusiksaal für 500 Leute und spannend, der große, da sind noch mehr Rekonstruktionen, der wird ja später fertig, aber der Kammermusiksaal ist schon besonders.
4: Sehr gern.
7: Ich hatte das Glück, den kleinen Saal der neuen Konzerthalle Sirius zu besuchen und mich sogar mit einem der engen Freunde unseres Jubiläars zu unterhalten.
5: So, das ist unser neuer Kammermusiksaal für 500 Zuschauern. Und das ist eine ganz besondere Akustik. Ah, und hier haben wir unseren...

0: Guten Tag,
1: Hauptkurator Sergej Paulowitsch Choldubin.
0: Hallo.
1: Das Besondere an diesem Raum ist diese besondere Akustik. Es wird für 500 Leute sein, mit Leuten, die auf den Rängen sitzen können. Und diese Mischung zwischen diesen Gipswänden mit diesen besonderen Lamellen, das ist alles auf Akustik gemacht von Yasu Toyota, den berühmten Architekten aus Japan und Amerika.
2: Was hat er noch gebaut?
1: Und diese Mischung, er hat die Elbphilharmonie gemacht, er hat auch die Disney Hall in Los Angeles, er hat das Mariinsky Theater gebaut. Und er ist wirklich einer der bedeutendsten Musik- und Akustikarchitekten. Und diese Mischung zwischen diesen Gipsplatten mit diesen Lamellen und dieser weichen Holz, das macht eine einmalige Akustik. Deswegen, das hat er auch drüben im großen Saal gemacht. Und deswegen ist das, wird das eines der wichtigsten akustischen Säle hier im Land.
3: Am Rande eines Auftrittes in Sirius ist es mir vergönnt, den weltbekannten russischen Cellisten und Talenteförderer Sergej Roldugin zu treffen. Er war Rektor des staatlichen Rimsky-Korsakow-Konservatoriums St. Petersburg und ist seit 2006 künstlerischer Leiter des Hauses der Musik St. Petersburg. Wie haben Sie ihn wahrgenommen?
4: Es war schon immer so, glaube ich. Aber ich erinnere mich, dass das damals in der Semperoper war. Er war dort Direktor. Und seitdem dauern unsere kreativen und menschlichen Beziehungen ununterbrochen an. Wir haben uns von Zeit zu Zeit angerufen. Ich war in Deutschland. Wir haben etwas gespielt. Wir hatten gemeinsame Auftritte mit seinen Kollegen, mit seinen Bekannten. Und dann kam plötzlich die Idee mit dem Haus der Musik, was Sie erwähnt haben und das ich auch leite. Die Idee einer Tournee, also der Vorstellung junger russischer Musiker aus dem Haus der Musik irgendwo in Westeuropa, aber an einem guten Ort. Ich begann darüber nachzudenken. Und es schien, als brauchte man gar nicht erst darüber nachzudenken, denn Herr Frey arbeitete bereits im Brucknerhaus in Österreich. Das ist einer der berühmtesten Konzertsäle der Welt. Der berühmteste. Als wir Herrn Frey kontaktierten, erklärte er sich sofort bereit, unsere jungen Musiker in Österreich vorzustellen. Das heißt, praktisch in der ganzen Welt. Denn Österreich ist das Zentrum der Musikwelt in Europa. Wir lernten uns kennen. Er war mit führenden Theatern, dem Mariinsky-Theater, dem Bolschoi-Theater, regionalen Theatern und Philharmonien in Kontakt. Aber natürlich standen wir auch die ganze Zeit in Verbindung mit unserem Haus der Musik. Und ich möchte erwähnen, dass sehr viele Aufführungen und sehr viele Konzertprogramme unter seiner Leitung entstanden sind. Und sie waren in der Regel erfolgreich. Das ermöglichte es ihm, sich als musikalische Autorität zu etablieren, als Musikregisseur in Russland. Erstens werden Fremde hier nicht geschätzt. Zweitens ist jeder unserer Regisseure der Meinung, dass er selbst, nun, Künstler sind im Allgemeinen alle so. Sie sind ein Genie und alle anderen sind nur mittelmäßig. In dieser Atmosphäre ist es sehr schwierig zu überleben. Und zu Freys Ehren muss man sagen, dass er mit seiner Arbeit und seinem Talent bewiesen hat, dass man ihm große Inszenierungen anvertrauen kann. Jetzt werden ihm bereits große Theater, große Konzertsäle und große Projekte angeboten. Eines dieser Projekte ist die Leitung des Lieblingsprojekts unseres Präsidenten Wladimir Wladimirovich Putin. Das ist Sirius. Und er leitet dort gerade die musikalische Entwicklung dieses Sirius.
3: Was möchten Sie ihm wünschen?
4: Er soll uns überraschen. Das erwarten wir von Regisseuren und kreativen Menschen. Von kreativen Menschen erwarten wir, dass sie uns aus unserem langweiligen, routinemäßigen Leben herausholen. Das wäre sehr interessant. Wenn ein Regisseur oder ein Mensch talentiert ist, wird er das sicherlich tun. Das würde ich ihm wünschen. Neue Begegnungen mit seinen Überraschungen.
1: Also ich habe zwei, drei große Träume. Der erste ist natürlich wirklich,
0: dass der Höhepunkt wird sein, wenn wir im Oktober unser neues Konzertcenter in einem großen Saal mit 1300 Zuschauern, einem Kammermusiksaal, wo wir heute gedreht haben mit Sergei Pavlovich Roldugin von 500 Zuschauern, wenn wir den eröffnen, dieses Konzertcenter wird ein Symbol sein für einen Neuanfang einer wirklichen Festspielstadt. Dass diese Festspielstadt sich vom Ruf so entwickelt und dass wir da natürlich dann auch Gäste aus aller Welt und Künstler aus aller Welt ohne Grenzen einladen können. Das ist mein erster Traum. Das zweite ist natürlich, weiterhin große Projekte zu machen, wie den Dresdner Opernball, den ich ja auch in Dubai mache und an verschiedenen Städten, dieses weiterzuentwickeln an verschiedenen Plätzen. Und das dritte ist natürlich meine Vision. Ich fühle mich sehr jung, ich bin in guter Verfassung, also einfach noch 30, 40 Jahre weiterzumachen mit aller Kraft, aller Energie und aller Gesundheit und ohne Grenzen limitiert zu denken und einfach für diese Kultur und für diese Einmaligkeit in diesem Land, aber auch in der Zusammenhalt mit vielleicht den europäischen Ländern, zumindest Österreich und Deutschland, wo ich lange gelebt habe, dass das sich etabliert und normal weiterläuft, das wäre dann meine drei großen Träume.
5: Das hört sich sehr spannend an. Wenn Träume realisierbar sind, dann sind sie für mich Pläne. Das heißt, ich hoffe sehr, es wird sich alles realisieren und in Erfüllung gehen.
0: Ich auch. Man muss nur daran glauben. Und ich tue das.
6: Wir sind Papa und Mama für Sie. Sie sehen uns als Rudel. Meine Schöne. Soho sieht Sergej als Mutter an. Er spuckte sie heulend aus. Er wollte nur Mama. Marussia, hier, nimm das. Was ist das für ein Schwarm? Igor, verschwinde von hier.

0: Ihr werdet mir später danken. Glaubt mir, sowohl euren Füßen als auch euren Ausbildern. Ja, es wird ein harter Weg.
1: Wund?
0: Nein, es geht mir gut. Ich habe doch vor 2 Tagen gesagt, dass alles gut verlaufen ist. Jetzt ist AC/DC-Zeit.

0: Das Wasserkraftwerk Kachowka am Dnjepr. Am 6. Juni 2023 wurde es von der Ukraine angegriffen und zerstört. Oberleutnant Vadim Goncharov, der Kommandant der Sicherungseinheit des Kraftwerks, stellte sich einer Kamikaze-Drohne der Neonazis entgegen.
1: Wir bezogen Verteidigungspositionen. Dann kam eine Kamikaze-Drohne mit einer VOG-17-Granate aus dem Schilf. Eine zweite Drohne filmte das Ganze von oben. Sie zog Kreise über mir, um mir zu zeigen, dass sie mich sehen konnten, um mich einzuschüchtern. Ich hatte keine andere Wahl. Ich dachte nur, ich schlage einfach mit der Faust zu, um sie vom Himmel zu holen. Natürlich wusste ich, dass mich das nicht retten würde. Ich hatte keine Zeit, meinen Arm zurückzuziehen. Durch den Aufprall wurde er abgerissen und in den Dnjepr geschleudert. Ich hatte Glück, denn die Jungs waren buchstäblich nur 7 Meter von mir entfernt.

0: stand am Ufer. Ich rief um Hilfe und sie kamen angerannt. Ich habe das Video auch gesehen, die letzten Bilder, in denen ich die Drohne zum Angriff herausfordere und dann mit der bloßen Hand herunterhole, fehlen. Die Bilder, die sie nicht brauchten, haben sie herausgeschnitten.
1: Kannst du dir vorstellen, wie lange ich hier schon herkomme?
2: Das kann ich.
1: Jemand ist schon da. Wahrscheinlich Dima. Wir sind da. Lass uns hier parken. Die Jungs sind da. Sie essen. Hallo.
0: Hallo, komm rein.
1: Hallo, du Hübscher.
0: Hallo, komm rein, Bruder. Willkommen.
2: Vadim.
0: Nadja.
3: Ja?
0: Wenn du schon hier bist, könntest du mein Lieblings-T-Shirt bügeln.
3: Natürlich.
0: Ich komme mit dem Bügeleisen nicht zurecht. Der erste Tschetschenien-Feldzug, Bergkarabach. Entweder ich suche den Krieg oder er sucht mich. Ich denke, das ist normal. Als ich meine Uniform anzog und zur Militärschule ging, tat ich das ganz bewusst. Mir war klar, dass Soldaten für Kriege gebraucht werden. Also bereitete ich mich vor, sowohl physisch als auch mental. Und als die militärische Sonderoperation begonnen wurde, meldete ich mich natürlich sofort freiwillig. Mit meinem Wissen und meinen Fähigkeiten habe ich natürlich die größten Chancen, etwas zu bewirken. Das Leben meiner Kameraden zu schützen. Gut, Nadja. Vielen Dank.
4: Und manche werten noch immer unsere Autoindustrie ab. Hier passt doch mehr als ein Trupp rein. Wenn man von einer Rotation zurückkehrt, immer daran denken, es ist egal wie, oben, unten, übereinander.
5: Lieber schlecht fahren als gut laufen.
4: Oh ja.
6: Alias Avizbar ist ein abchasischer Freiwilliger. Seit Beginn der militärischen Sonderoperation kämpft er im Donbass. Sein Rufname lautet Highlander. Das erklärt und definiert seinen Charakter, seine Aktionen und seinen Weg.
4: Ich bin eher ein Mensch des Friedens als des Krieges. Aber die Umstände. Ich bin in Abchasien geboren und aufgewachsen, habe dort die Schule abgeschlossen und studiert. Am 14. August 1992 kam der Krieg in mein Leben, in das Leben aller Menschen in Abchasien. An diese Organisationen erinnere ich mich noch sehr gut, die UPA und die UNAUNSO. Sie sind tief in meinem Gedächtnis eingebrannt, in meinem Unterbewusstsein, denn sie haben uns getötet. Sie haben abchasische Frauen und Kinder getötet. Los geht's, aber geht die Sache ruhig an. Los! Ich erinnere mich an die Jungs. Ganz normale russische Jungs, die alles aufgaben und loszogen, um für das kleine abchasische Volk zu kämpfen. Feuer! Feuer! Dreh dich weg so. Bumm. Zurück und weiter. Feuer! Lauf! Nun, 2022 kam ich nach Donetsk. Hinlegen. Ich hatte das Gefühl, ich müsste es tun. Aus Respekt und im Andenken an die Jungs, die in Abchasien ihr Leben gaben. Vielleicht auch aus Dankbarkeit. Ich bin ihnen verpflichtet, denn sie retteten meine Kindheit. Und ich habe selbst drei Kinder. Ich habe Menschen das Leben geschenkt.

0: жизнь.
1: Der Umgang mit der

0: Eine Ration für jeden Haushalt.
1: Benzin. Wenn wir Benzin haben, dann immer so schnell wie möglich.
0: Sergei Pavlov. Seit vielen Jahren schon ist er Verwaltungsleiter mehrerer Dörfer an der Front der militärischen Sonderoperation nahe Avdijewka.
1: Du wolltest es? Ich hab's gebracht.
0: Es ist eine lebensgefährliche Arbeit. Sergei riskiert aber weiterhin sein Leben.
1: Die schießen wieder den ganzen Tag. Schau nur. Na gut, gehen wir.

0: Wir werden nicht ewig im Dreck sitzen, oder? Jetzt ist es etwas wärmer, deshalb ist es matschig. Am Samstag kommen Helfer. Wir bereiten uns auf den 9. Mai vor. Und auf Ostern. Wie heißt es so schön? Unter härtesten Bedingungen. Aber es geht.
1: Hier wird ein Meer von Pfingstrosen und Tulpen sein. Meine Lieblingsblumen. Wunderschön. Alle möglichen Sorten. Das wird wunderschön. Wenn doch nur alles lebendig wäre, nicht wahr? Wenn doch nur alles lebendig wäre.
0: Es schien ein ganz normaler Arbeitstag zu sein, wie geplant. Zuerst verteilten wir Benzin im Dorf. Ich war mit meinem Stellvertreter unterwegs, als eine Drohne in unser Auto einschlug. Ein Blitz, Rauch, Sott und Qualm. Die Tür klemmte und ich kletterte über die Motorhaube aus dem UAZ heraus und sprang auf den Boden. Ich konnte nicht verstehen, warum ich auf einem Bein stand, während das andere, wie ich dachte, in einem Loch zu stecken schien. Als ich es anhob, sah ich, dass es abgerissen war. Ich stopfte meine Finger in das Loch, um die Blutung zu stoppen. Als dann die Soldaten kamen, gaben sie mir Schmerzmittel und legten eine Aderpresse an. Dann hörten wir eine weitere Drohne summen. Ich sagte, haut ab, solange noch Zeit ist, sonst töten sie uns alle drei statt nur einen. Also rannten sie zu einem Haus in der Nähe. Ich stellte mich tot. Die Drohne kreiste über mir, schwenkte um und griff das Auto ein zweites Mal an. Die Männer riefen, was ist? Bist du am Leben? Sie kamen, packten mich an den Händen und zerrten mich in das Haus. Dann begann die Evakuierung. Zu dem Zeitpunkt war ich bereits bewusstlos und wachte auf der Intensivstation wieder auf.
2: Автомат забираем. Это в сторону противника или просто откидываем. Раненая нога. С этой стороны. Не с этой. Потому что мы прикрываем свою голову. Вот, зажгутовали. На противника.
3: Unser Kamerad wurde verwundet. Einer unserer treuen Diener. Erstens, die Blutung stoppen. Zweitens, Schmerzmittel. Keine Panik, nicht schreien, Mama, Papa oder ähnliches. Es geht um Zeit, unnötige Aufregung und Blutverlust. Es gibt die sogenannte goldene Stunde. Es kommt darauf an, was man in dieser Stunde tut. Abbinden allein hilft bei einer Blutung nicht. Zum richtigen Zeitpunkt muss die Aderpresse gelockert werden, sonst kommt es zu einer Nekrose, dem Gewebetod.
4: Das ist die erste Verteidigungslinie der nationalen Bataillone. Die haben unsere Jungs tatsächlich gestern eingenommen.
3: Wir sind den Pfad dreimal auf und ab gegangen. Zuerst unser Angriff, dann haben wir gesäubert und alles erledigt. Wir sind mit Trophäen zurückgekehrt, im Galopp wie die Indianer.
4: Alias, bist du am Leben?
3: Ja. Und beim dritten Mal trat ich auf eine Mine.

0: gib mir was. Die Antipersonenmine explodiert. Es gibt viel Rauch und die Ukrainer verfolgen ihn. Sie lokalisieren die Stelle und die Artillerie eröffnet das Feuer auf den Ort der Explosion.
1: Wir leisten bereits erste Hilfe.
0: Keine Panik, keine Emotionen. Ja, es schmerzt, es ist erschütternd. Eine Gliedmaße ist abgerissen. Ich habe versucht, so gut wie möglich damit klarzukommen, um die Jungs nicht zu beunruhigen. Es ist so. Dein Freund hat Schmerzen. Er ist in Not. Du wirst immer ängstlicher und willst immer schneller helfen. Wenn man schneller agiert, übersieht man Details, Kleinigkeiten. Man übersieht vielleicht einen herannahenden Feind oder tritt auf eine andere Mine. Also, was dir die Ärzte erklären, bitte, bitte, lerne es wie das Vaterunser.

Nach meiner Verwundung gab man mir natürlich Schmerzmittel. Als ich in der Nacht schließlich wieder zu Bewusstsein kam, kam der Chirurg, der mich erst versorgt hatte, zu mir und sagte: Vadim, mach dir keine Sorgen, alles wird gut. Ich antwortete ihm: Es wird nicht wieder gut, es wird anders sein. Die Chirurgen an der Militärmedizinischen Akademie vollbringen wahre Wunder. Ich dachte, dass mein linker Arm, der komplett zertrümmert war, amputiert werden müsste, dass er nie wieder funktionieren würde.

In meinem Arm und Gesicht befinden sich noch immer Splitter. Es sind aber so viele und sie sind so klein, dass ein operatives Entfernen keinen Sinn ergibt. Hinter meinem Auge befinden sich zwei Metallsplitter. Um sie zu entfernen, wäre eine aufwendige Operation nötig, bei der das Auge vorübergehend herausgenommen werden müsste. Daher sagen sie mir, wenn es nicht stört, lassen wir es besser in Ruhe. Ich hatte 6 Operationen an beiden Armen, 4 weitere sind noch nötig. Sehnentransplantationen, Wiederherstellung der Nerven und so weiter, damit wenigstens der eine Arm funktioniert. Wunderbar, da könnte ich ja gleich noch einmal heiraten. Es mag etwas langsam und umständlich sein, aber es funktioniert. Ein wenig drücken, ein wenig ziehen, so, sehr praktisch.

Im Krankenhaus vor 3,5 Monaten konnte ich meine Arme nicht höher heben als so. Da ich im Bett lag, verkümmerten meine Muskeln, besonders in den Schultern. Sogar das Anheben schmerzte. Ich schaffte es nicht. Viel Mühe und Schmerzen. Die Therapeuten im Krankenhaus haben mit mir gearbeitet und jetzt kann ich meine Arme wenigstens wieder anheben. Davor tat es schon weh, einen Löffel zum Mund zu führen.

0: So viele von euch. Wo kommt ihr her? Wo geht's hin?
1: Los geht's.
2: Nach meiner Entlassung aus dem Krankenhaus kehrte ich zu meiner Einheit zurück. Ich wurde zum Kommandeur des 1. Bataillons des 87. Selbstständigen Schützenregiments ernannt und begann mit der Rekrutierung, um das Bataillon von Grund auf zu erneuern. Das mit Erfolg. Die Jungs sind die Besten. Gott segne sie. Jene, die am Leben sind. Einige sind leider nicht mehr unter uns. Ja, mein Leben hat sich rasant entwickelt. Volodya, geh zurück zur ersten Position, zum Anfang.
0: Von hier aus, von der Kreuzung, zu Fuß. Der Schützenpanzer bringt euch dort nicht hin.
2: Das geht nicht, oder?
0: Geht nicht.
1: Wie weit ist es?
3: Etwa 7 Kilometer.
0: 7 Kilometer. Geh besser nicht geradeaus. Halte dich ein wenig links.
1: Richtung Eisenbahnlinie.
0: Ja, Richtung Eisenbahnlinie. Nähere dich von links.
1: Hier ist der Graben.
0: Abassa, hier kannst du ordentlich zur Sache gehen. Sperr das Feuer aus diesem Waldgürtel, wo du die Ausgänge sehen kannst. Du wirst ihn nicht eliminieren, aber zumindest wird er sich nicht mehr blicken lassen.
2: Verscheuch ihn.
0: Ihn verscheuchen reicht schon.
1: Dort gibt es Süßigkeiten. Die Schokolade haben Sie schon mitgenommen.
0: Nimm die Süßigkeiten.
3: Hier sind Süßigkeiten.
2: Ich verstehe, dass der Plan nicht perfekt ist. Unter uns gesagt. Aber das ändert nichts an unserer Zielsetzung oder unserer Beteiligung daran.
0: Wir müssen Bublik finden.
2: Verdammt! Das ist es, was mich am meisten ärgert. Die Tatsache, dass die Leute bei der Ankunft bereits erschöpft und vollkommen am Ende ihrer Kräfte sind. Nach dem Gewaltmarsch mit dem schweren Gepäck kommen sie völlig fertig an.
3: Gestern bin ich losgefahren. Vorgestern am Mittag und wir sind erst heute Morgen hier angekommen.
2: Das ist schlimm. Nein, das ist die schlechteste Logistik, die wir je hatten, in den ganzen 2 Jahren. Wenn die Jungs sich bereit machen und man sie verabschiedet, ihnen Anweisungen gibt und so weiter, das ist der schwierigste Teil. Natürlich beten wir für sie, für jeden Einzelnen. Wenn man selbst geht, ist es kein Problem. Man macht sich bereit und los geht's. Wenn man aber zurückbleibt und die Männer losziehen, es gibt nichts Schlimmeres. Aber was soll's? Wir haben eine Aufgabe und die werden wir erfüllen.
3: Los, los!
2: Bis bald, Jungs.
1: Bis bald.
2: Kommt zurück, ihr alle.
1: Ich komm wieder.
2: Darauf kannst du wetten.
0: Machen wir ihnen Feuer unterm Hintern. Los geht's.
3: Los, machen wir sie fertig.
2: Genauso, Jungs.
4: Mach einen Becher bereit.
5: Was für einen Becher?
4: Wir brauchen eine Urinprobe. Hast du gestern nicht zugehört? Pass auf die Tasche. Bin gleich.
5: Schmerzen? Natürlich habe ich Schmerzen. Schließlich ist ein Teil des Beins weg. Aber das geht vorbei. Ich hatte Phantomschmerzen. Nun, das ist unvermeidlich. Die Ärzte sagten, dass es so kommen würde. Damit habe ich mich abgefunden. Guten Tag.
6: Nehmen Sie Platz. Zum Thema. Es geht um die Beantragung Ihrer Erwerbsminderungsrente. Wir stellen gerade die Unterlagen zusammen. Haben Sie alle Tests durchlaufen?
5: Blutentnahme hatte ich.
6: Blut, aber noch keine Urinprobe. 2 Blutproben, richtig?
5: Ja.
6: Wir müssen die Ergebnisse abwarten. Haben Sie Fragen?
5: Nein, keine.
6: Tragen Sie Salben auf?
5: Nur diese. Die Sache ist, gestern bin ich hingefallen. Es ist aber nichts Schlimmes.
6: Soll ich es mir mal anschauen? Schauen wir uns den Stumpf mal an. Manchmal kommt es zu Stürzen, meist ohne schlimme Folgen. Es ist nichts passiert, genau, Gott sei Dank.
3: Setz dich. Setz dich.
7: Da sind Splitter.
3: Ich brauche mehr Licht auf dieser Seite. Was ist dein Regiment?
7: 299.
3: Du kannst sie so nicht ausziehen.
7: Doch, das werde ich.
8: Von Schrapnell getroffen?
7: Ja, eine Splitterbombe. 4 Kassetten.
3: Ich werde wohl neue Socken brauchen.
8: Wir geben dir neue Socken.
3: Wie lautet dein Rufname?
7: Schnell.
3: Ich kümmere mich darum. Es ist nichts Ernstes.
7: Ein Splitter.
2: Moskowit und ich haben ein Foto, aufgenommen im Mai 2022. Im Mai. Auf dem Foto sind wir ungefähr 15 Leute. Von den 15 Leuten sind nur noch Moskowit, ich und Stari am Leben. Stari und ich verloren Beine. Moskowit verlor ein Auge und hat Granatsplitter im Hals. Die anderen sind gefallen. Sie waren gute Kerle. Die Besten der Besten.
6: Hast du eine Prothese?
2: Ja, ich laufe herum.
6: Du kannst laufen, ja?
2: Anfangs fiel es schwer. Ich dachte, das wird nichts.
6: Trägst du die Prothese jetzt? Wirklich? Das habe ich nicht bemerkt.
7: Ich habe es geschafft, mit diesem Fuß 4 Kilometer zu laufen. Ein Albtraum. Wir wurden von Splitterbomben und Mörsern getroffen. Hier ist ein kleiner Splitter, eine kleine Wunde. Aber ich sehe, es blutet stark.
3: Langsam, langsam, immer ruhig.
7: Ja, aber es ist kalt.
3: Normal. Keine Sorge, du wirst leben. Es ist eine Fleischwunde. Hier ist es eingedrungen und dort wieder raus. Es hat nicht einmal geblutet. Die Kniescheibe hat ziemlich was abbekommen.
6: Kannst du dein Knie beugen?
2: Ja, aber das Problem ist, dass sie nur wenig Knochen retten konnten. Deshalb schmerzt jetzt das Kniegelenk sehr. Es fehlt der Halt, die Hebelwirkung. Das gesamte Gewicht lastet auf dem Kniegelenk.
6: Auf dem Kniegelenk?
2: Ja, das ist schon meine 4. Prothese. Die 4. Die 3 vorherigen habe ich an der Front verschlissen. Es passiert immer im ungünstigsten Augenblick. Ich habe die Dinger schon mit Klebeband zusammengeflickt, mit Schrauben. Man muss sich immer etwas einfallen lassen.
6: Verstehe, das ist die Lage, in der du dich befindest.
3: Durchhalten.
7: Ist gut, es geht schon.
8: Die Blutung,
7: ich verstehe.

0: Eine Aderpresse ist nicht nötig. Um die Blutung zu stoppen, machen wir einen Druckverband.
1: Verstehe.
0: Ein enger Verband. Das war's. Problem gelöst. Bleib sitzen. Rauchst du?
1: Ja.
0: Hier, nimm eine.
2: Ich habe mich nicht daran gewöhnt, dass es fehlt. Phantomschmerzen plagen mich.

0: Es ist. Manchmal juckt es, manchmal schmerzt es. Aber wie kann es schmerzen? Da ist doch nichts. Es juckt, der Fuß schmerzt, Schmerzen überall. Naja, nachts ist mein Kopf, mein Gehirn verwirrt. Das Gehirn sendet ein Signal, aber das Bein ist weg. Es ist schwer natürlich. Aber ich lebe, Gott sei Dank. Ich lebe, Gott sei Dank. Und ich wünschte mir, dass alle getöteten Jungs nur ein Bein verloren hätten.
1: Wenn ich Abgeordneter wäre, würde ich ein Gesetz durchsetzen, das die Großschreibung des russischen Wortes Freund vorschreibt. Denn ein Freund ist mehr als ein Verwandter, so scheint es mir.
2: Vadim, mein Freund, herzlichen Glückwunsch zum Geburtstag.
3: Mein junger Freund.
1: Mein Bruder.
4: Hallo, mein Bruder. Herzlichen Glückwunsch zum Geburtstag.
1: Danke.
4: Du bist ein zäher Brocken.
1: Danke, Bruder. Silbernes Haar. Stahl in der Hose und Geld im Beutel. Ein echter Mann.
2: Wir befinden uns an diesem heiligen Ort. Wir sind unterwegs. Wir sind Reisende. Möge Gott es geben, dass unsere Reise unter der großen Macht des großen Führers Uasturchi steht.
4: Der heilige Georg.
1: Schönes Wetter, blauer Himmel, Freunde und ein heiliger Ort. Was braucht man noch zum Glücklichsein? Frieden, sonst nichts. Der Sieg wird kommen.
4: An diesem heiligen Ort, dem heiligen Ort des heiligen Georg, hänge dieses Gemälde zu Hause auf. Es hat dir in deinem Leben schon einmal geholfen. Diesem Bild solltest du stets Beachtung schenken und beten.
3: Amen.
1: Vielen Dank, Jungs. Ich werde emotional. Beachtet mich einfach nicht.
3: Ist gut.
1: Vielen Dank. Schluss, Mädchen, streitet euch nicht. Oft werde ich gefragt, ob ich irgendetwas bereue. Ich bin nicht verbittert, habe mir meinen Sinn für Humor bewahrt und ich weiß, dass man mit Freunden wie euch das Leben in vollen Zügen genießen kann. Sogar besser als zuvor, auch ohne Arme und Beine. Nun, ich halte mich kurz, will euch Freunden nur Gutes wünschen und mit euch anstoßen. Gott segne euch.
4: In dem Satz soll es aber heißen, nicht genießen kann, sondern genießen muss.
1: Genießen wird. Da hat Onkel Magomed recht.

0: Das ist die berühmte Straße nach Chinbal. Ich habe sehr gute Freunde in Nordossetien, in Wladikawkas. Und sehr gute Freunde, Kameraden aus der Armee in Südossetien, in Chinbal. Diese Straße verbindet meine Freunde. Ich besuche Freunde entlang dieser Straße und sie besuchen mich. Wenn ich diese Straße entlang fahre, schlägt mein Herz höher, denn ich werde meine engsten Freunde treffen, meine Waffenbrüder. Die Ereignisse von 2008 hier in Südossetien, in Chinbal, haben mein Schicksal und mein Leben unauslöschlich geprägt. Gemeinsam haben wir Bombenangriffe und Explosionen durchgestanden. Als es kein Wasser und kein Essen gab, haben wir alles geteilt und uns gegenseitig geholfen. Für mich ist das ein Ort der Kraft. Dies ist das Land, das ich Heimat nenne, wo ich wie ein Bruder aufgenommen werde. Natürlich empfinde ich dasselbe für Sie.
1: Hauptmann der russischen Armee, Fallschirmjäger, Krieger. Du wirst in diesem Land sehr geliebt.
2: Amen.
0: Einen solchen Geburtstag habe ich wohl noch nie erlebt. So viele liebe Worte, so viele Geschenke. Der Präsident von Südossetien kam, um mir zu gratulieren. Fast alle meine Freunde sind hier. Zu sagen, dass ich mich freue, wäre eine Untertreibung.
3: Wo ist der Schlüssel zum Verwaltungsgebäude?
4: Hier bei den Süßigkeiten. Es ist bestimmt schon jemand da. Also los. Bis später.
3: Bis später. Die F*** lassen nicht locker. Irgendwo haben sie ein Kabel beschädigt und jetzt gibt's kein Internet mehr. Hauptsache, es gibt wenigstens Strom. Guten Morgen.
4: Hallo.
3: Wie war die Nacht? Gut?
4: Gut, wir sind es gewohnt.
3: Was war im Zentrum?
4: Ein Auto ist ausgebrannt.
5: Drüben bei dem Haus.
3: Sind Ihre Fenster intakt?
6: Wo sollen wir Glas herbekommen?
3: Plastikfolie vielleicht?
6: Haben wir nicht. Können Sie uns welche geben?
3: Ja. Falls etwas passiert, kommen Sie vorbei, ja?
6: Ja.
3: Gut.
7: Ist das kürzlich passiert?
3: Ja, vergangene Nacht. Sie haben das Privatfahrzeug getroffen, etwas darauf abgeworfen. Drohnen. Ungefähr 8 Stück. Baba Yagas mit Mehrfachbestückung. Unsere Fenster wurden zerstört, also die Plastikfolie. Fenster ist ja kaum das richtige Wort. Wir haben sie mit Folie ausgekleidet. So sieht es hier aus. Jeder Tag bringt neue Ängste. Aber heute sind die irgendwie durchgedreht. Nadezhda Nikolaevna? Hier ist sie. Ich rufe und rufe, aber es kommt keine Antwort.
8: Ich schaue mich gerade etwas um.
3: Wie steht es nach dem Angriff um die Schule?
8: Diese Seite habe ich bereits angeschaut. Hier ist nichts passiert. Jetzt schaue ich mir die andere Seite an.
3: Wann die Reparaturen gemacht werden, hängt von unserer Armee ab. Nach der vergangenen Nacht sehe ich darin keinen Sinn. Sie haben die halbe Nacht lang gefeuert. Unablässiges Bombardement.
9: Guten Tag.
3: Hallo, wie geht es Ihnen?
9: Noch am Leben.
3: Gott sei Dank.

0: Guten Morgen.
1: Hallo, wie war die Nacht?
0: Gut soweit. Ich gehe die Arbeit beständig an.
1: Ich weiß, Sie sind fleißig wie eine Biene.
0: Jetzt hole ich Sveta. Man hat sich beschwert, wir hätten die Rosen falsch geschnitten.
1: Wirklich?
0: Ja.
1: Wer sind diese Hobbygärtner?
0: Wir haben welche, aber wir hören auch zu. Es gibt viel zu tun. Auf dieser Seite schaffen wir es nicht ohne die Hilfe der Männer.
1: Gehen Sie dort noch nicht hin. Sie wissen ja, was los ist.
0: Es war furchtbar. Ich wachte auf und konnte nicht mehr einschlafen.
1: Passen Sie auf sich auf.

0: Erinnerst du dich an die leeren Straßen zu Beginn der militärischen Sonderoperation? Kein einziges Auto, außer vielleicht ein Militärfahrzeug alle 30 Minuten. Davon abgesehen war die Straße leer. Und heute haben wir Staus. Was sagt uns das? Es bedeutet, dass der Frieden kommt. Die Menschen kehren zurück. Das Leben geht weiter. Kaiman! Oh mein Gott, oh mein Gott! Ganz ruhig, Junge. Was ist los? Was ist mit dir? Das ist mein Wolfshund. Wo hast du gesteckt? Trink ein bisschen. Ja, ja. Okay, okay, das war's erstmal. Ich komme später wieder. Komm, nimm die Gitarre. Lass uns gemeinsam jammen.
1: Ich bin zu schüchtern.
0: Na komm schon, los geht's.
1: Ich bin wirklich schüchtern.
0: Nur keine Scheu. Hier verbringen wir eigentlich die meiste Zeit, wenn wir nicht im Kampfeinsatz oder irgendwo unterwegs sind. Es finden stets irgendwelche Planungen oder andere Dinge statt. Und wir halten unsere Treffen im engsten Kreis ab. Ich komme aus einer kreativen Familie. Im Grunde genommen singt oder tanzt jeder von uns. Gib mir den ersten Ton. In der Schule haben wir Aufführungen gemacht, in denen ich ständig Krieger oder Soldaten spielte, Gedichte aufsagte oder Lieder sang. Später schrieb ich mich durch einen Zufall in der Schauspielschule ein. Offenbar war es so vorbestimmt. Und so wurde das Theater zu meiner spirituellen Heimat, einem Ort, wo ich meine Stimme erheben konnte. Und mir wurde klar, dass das meine Berufung war. Bereits während meiner Studienzeit boten mir Regisseure Rollen an, eine nach der anderen. Diese Verbindung zwischen der Energie des Publikums und deiner eigenen Energie, wenn das Publikum sofort erkennt, ob du aufrichtig, unecht oder gekünstelt bist. Auf der Bühne kann man offen über alles sprechen.
2: И откровенно. Призрачно все. Очень просто. В этом

0: Über die Schulter. Die Ärzte sagen, dies sei momentan die fortschrittlichste Prothese und dass ich mich nur daran gewöhnen müsse. Nehmen wir an, ich will etwas anheben und irgendwo abstellen. So, bewegen von hier nach dort. All das kann ich mit der anderen Hand viel schneller tun. Was kann man in dieser Winkelposition machen? Mein Gesicht kann ich damit nicht erreichen.
1: Ja, du kannst dir nicht einmal die Zähne putzen.
0: Genau, das geht nicht. Die Prothese soll nicht mit Wasser in Berührung kommen. Sie sagen, ich soll Geschirr spülen und solche Dinge vermeiden. Das ist das Problem für all jene mit einer Amputation über dem Ellenbogen. Ohne Ellenbogen kann man den Arm nicht bewegen. Naja, ohne Ellenbogen ist es so oder so schwer. Die Prothese wurde vor 4 Monaten angepasst. Jetzt fühlt sie sich zu eng an. Ein Arm verändert seine Form, er kann dicker oder dünner werden. Natürlich wird niemand seine Prothese alle 2 bis 3 Monate neu anpassen. Ehrlich gesagt ist es auch kein Problem. Die Sensoren sitzen eng und die Muskulatur ist nicht mehr so kräftig wie zuvor. Man kann es nicht mehr so sehr belasten. Eine solche Wunde hatte ich nie zuvor gehabt. Die Schmerzen hielten 1,5 Monate an, nicht weniger. Es gab Schmerzmittel, natürlich. Und als es immer schmerzhafter wurde, unerträglich und sich immer weiter steigerte, dachte ich, nur ein kleiner Schritt und all dein Leiden hört auf. Warum überhaupt leiden? Aber dann dachte ich an meine Freunde, wie sie bei meiner Beerdigung zu meinen Söhnen kommen und sagen würden, wir haben euren Vater unterstützt, wir dachten, er sei ein starker Mann, aber er entpuppte sich als ein Schwächling. Dieser Gedanke hielt mich aufrecht. Ich lag da, biss die Zähne zusammen und hielt durch.

0: Es ist in Ordnung. Ein Bein sind keine zwei, aber immerhin. Immer langsam, wie man so schön sagt. Ich habe viel Fahrpraxis. Es hat auch Vorteile, denke ich. Ich fahre schon seit 33 Jahren. Und wie viele Soldaten fahren mit Prothesen an der Front? Ja, ich denke, alles wird besser und einfacher, wenn ich erst einmal meine Prothese habe. Es ist gefährlich, denn dort gibt es Drohnen- und Granatenbeschuss. Es gibt nur eine Straße zu den Dörfern zwischen Gorlovka und Jasinovata. Wir sind schon bei Partisan. Wir sind zu Hause, ohne Zwischenfall durchgeflogen. Sehr gut. Wir können aufatmen. Dieses Heulen, da drüben ist die Front. Unsere Jungs feuern. Sie kämpfen weiter. Natürlich sind Renovierungsarbeiten am Haus auf zwei Beinen einfacher. Aber ich habe die Lösung gefunden. Ich setze mich auf die Leiter mit Rollen und meine Frau buxiert mich herum. So werden wir tapezieren.
1: Legst du die Abdeckplane aus?
0: Ja.
1: Ich bin gleich bei dir.
0: Seit 33 Jahren sind wir verheiratet, aber wir kennen uns seit der dritten Klasse. Wir waren Freunde, haben mit 17 geheiratet und sind es bis heute. Sie ist meine einzige Unterstützung. Sie bedeutet mir alles. Ich muss nur arbeiten. Um die Finanzen und alles andere kümmert sie sich. Wir müssen das erledigen, solange ich noch im Krankenstand bin. Wenn ich wieder arbeiten gehe, wird die Renovierung eingestellt. Wenn man das Haus um 6 Uhr verlässt und um 22 Uhr heimkommt, was kann man da noch machen? Manchen geht es schlechter als mir. Keine Arme und keine Beine. Man sieht Athleten, die rennen. Ich sah einen schwarzen Sprinter ohne Beine. Hast du gesehen, wie er auf seinen Händen rennt? Er gewinnt immer den ersten Platz. Mir fehlt also ein Bein? Das ist nicht tödlich. Das Wichtigste ist, dass ich am Leben bin. Und gesund. Gerade jetzt, wo es all die Prothesen gibt.
1: Die Tapete passt nicht so, wie du es eingezeichnet hast. Es ist doch keine Farbe, die man aufträgt.
0: Die Sache ist, wenn du es jetzt so machst.
1: Die erste Bahn wird passen. Wir werden den Rest da drüben einpassen.
0: Wie viel brauchen wir dort drüben?
1: Ungefähr 2,70 Meter.
0: Ist gut. Knick die Enden ein.
1: Ja.

0: Na gut, gehen wir?
1: Gehen wir. Lassen wir es trocknen. Schluss damit.
2: Warte, ich mach das. Gut so?
3: Ja, gut.
2: Du siehst hervorragend aus.
3: Das ist das erste Mal, dass ich die Schulterklappen eines Hauptmanns trage, seit ich nach meinem Krankenhausaufenthalt in den Rang befördert wurde. Wie fühlt es sich an? Nun, interessant, ja. Gestern hat der Quartiermeister die Uniform schnell zusammengestellt, nachdem meine alte an der Front schwer beschädigt wurde. Es handelte sich um einen Tarnanzug. Es ist das erste Mal seit 30 Jahren, dass ich eine Offiziersuniform trage. Heute wurde ich zudem aus gesundheitlichen Gründen aus dem Dienst entlassen.
2: Wie viele Jahre haben Sie gedient?
3: In dieser Brigade war ich seit der Mobilisierung. Davor habe ich in der Sowjetarmee in der Ukraine gedient.
2: Das haben viele.
3: Ja,

0: Augen rechts. Achtung! Grüße, Kameraden. In unserer Brigade dient ein Held. Für seinen Mut und seine Tapferkeit, die er im Rahmen der militärischen Sonderoperation bewiesen hat, wird Hauptmann Vadim Viktorowitsch Gontscharow die Tapferkeitsmedaille verliehen.
1: Herr Major, Hauptmann Gontscharow ist gekommen, um seinen Orden in Empfang zu nehmen.
0: Ein rein.
1: Jawohl, Herr Major. Ich diene Russland.

Wir marschieren. Es wird ein 8,5 Kilometer langer Marsch. Und dann nehmen wir die Schlackenhalde ein. Die Einnahme der Schlackenhalde wird schwieriger werden als der 8,5 Kilometer lange Marsch. Denn dort draußen, viele sind gescheitert. Aber unsere Kämpfer werden es schaffen. Schaut euch die Jungs an, wie sie dort

0: herumspringen und hochklettern. Alle Ereignisse. Während ich im Krankenhaus war, traf eine Granate unsere Stellung. Es kam zu Kämpfen, mehrere unserer Jungs starben. Meine Emotionen und Gefühle sagten mir, dass ich nicht mehr derselbe sein würde, dass ich Einschränkungen haben würde, dass ich nicht mehr... Mein ganzes Leben lang war ich aktiv. Auf der Bühne, beim Tanzen, in den Bergen, beim Sport, bei der Jagd. Und hier ist der Krieg. Und ich bin in diesem Krieg, mit einem fehlenden Körperteil. Ich weiß nicht. Wahrscheinlich hatte ich größere Angst vor einem psychischen Zusammenbruch. Wir nähern uns an. Ich sage es dir ganz ehrlich. Ich weiß zwar nicht wie, aber an einem gewissen Punkt sagte ich mir, dass ich wieder auf die Füße kommen würde. Und dass ich nicht nur wieder laufen würde, sondern dass ich zurückkehren und die Waffe wieder in die Hand nehmen würde, um gemeinsam mit den Jungs den Sieg näher zu bringen, für den so viele Menschen starben. Soldaten wie Zivilisten. Dieser Gedanke inspirierte mich und nach den ersten Übungen wusste ich, dass ich es schaffen würde. Wie oft bezwingt ihr die Schlackenhalde?
1: Regelmäßig.
0: Okay, übertreibe nicht.
2: Im Trainingslager täglich.
1: Regelmäßig.
0: Regelmäßig, das glaube ich dir, aber nicht täglich.
1: Im Trainingslager haben wir das Gelände 2 Wochen lang jeden Tag bezwungen.
0: Das glaube ich dir. Ihr werdet mir später danken. Glaubt mir. Sowohl euren Füßen als auch euren Ausbildern. Ja, es wird ein harter Weg.
3: Wund?
0: Nein, alles gut. Ich habe doch vor 2 Tagen gesagt, dass alles gut verlaufen ist. Jetzt ist AC/DC-Zeit. Hat jeder seine Flossen an? Sitzen die Hufe richtig?

0: Highlander.
1: Nein, Bruder. Nein, es ist alles gut. Es ist eine Frage des Prinzips. Auf den letzten Metern muss ich wohl durch den Dreck kriechen, aber...
0: Wir lassen niemanden von uns zurück.
1: Das weiß ich, Bruder. Deine Worte helfen mir schon. Vertrau mir. Ich werde es schaffen. Danke.
2: Komm auf die Spitze. Hier oben ist das Gold. Traditionen hochhalten.
1: Hör auf. Es ist nur so, dass mir die Prothese beim letzten Mal abgefallen ist.
0: Diesmal nicht. Gib mir deine Hand.
1: Alle haben es geschafft. Sehr gut.

0: Aus einem bestimmten Grund hat der Herr mich gerettet. Und dass er mich gerettet hat, bedeutet, dass ich zuvor anderen Menschen geholfen habe. Ich denke, das ist wohl der Grund, warum er mich gerettet hat. Jetzt warte ich nur noch auf meine Prothese. Sobald ich sie habe, fange ich neu an. Das Wichtigste ist, dass man weiterlebt.
1: Lasst uns versuchen, unserem Land, unseren Freunden, unserer Familie und unseren Lieben nützlich zu sein, für unsere Freunde und Verwandten. Ich bin sicher, dass ich meinen Platz im Leben finden werde und eine Möglichkeit, von Nutzen zu sein. Und alles wird gut sein. Was gibt es da noch zu überlegen? Wir müssen einfach leben und wir werden leben.
2: Wenn der Herr dein Herz nicht angehalten hat und du atmest und weißt, dass du weiterleben sollst, du lebst weiter, all dem Bösen und den Feinden zum Trotz, für jene, die dich wertschätzen und lieben, die dich immer lieben werden. Du musst leben, unbedingt.

0: Zuerst die Decke damit streichen. Komm schon, mehr.
1: Ruslan, was zum Teufel? Alle sind schon nervös.
0: Genau, das Archivvideo.
2: Der Film wird so anfangen.
0: Das wird Blasen geben.
3: Egal, jetzt wird es alles aufsaugen.
0: Wie kommst du darauf?
2: Sergej.
0: Willst du die Tapete damit glattziehen?
2: Was willst du da, Sergej?
1: Brauchst du Hilfe?
0: Nein, es geht schon.

0: Was? Nein, nein, nein.
1: Nein. Übernachten unter freiem Himmel ist natürlich nichts für jedermann, so ganz ohne warmes Wasser, Kühlschrank, Bad und all dem. Aber wie man so schön sagt, im Hotel übernachtet nur, wer nicht vergisst zu reservieren. Das sind nicht wir. Doch die Natur hat andererseits auch ihre Vorzüge. Nach der Morgengymnastik, einer Runde Schwimmen und einem guten Frühstück fühlt man sich wie neugeboren. Aber richtig wach wurde ich nicht nur durch die frische Luft.
0: Wir haben uns einen Streich ausgedacht. Wir haben ein Wegwerfhandy gekauft, das wir Margot unterschieben und in ihre Handyhülle stecken. Und dann zerhacken wir es mit der Axt. Mal schauen, wie sie reagiert. Sie wird bestimmt ausrasten.
1: Was?
0: Ich hau nicht daneben.
1: Nein! Gib es her!
0: Nein, warte, warte. Das wird alles...
1: Lass das! Nein!
2: Okay, wir haben sie.
1: Du haust doch gleich daneben.
0: Ah, scheiße, ich habe es nur knapp erwischt. Ich habe es nur gestreift.
1: Hast du sie noch alle?
0: Oh, Mist.
1: Ist das dein Ernst?
0: Hör mal.
2: Ich fahr dann mal.
1: Ich bring dich um. Oh, mein Herz.
2: Wie fühlst du dich jetzt?
1: Du hast meine Hülle kaputt gemacht. Meine Hände zittern richtig. Was sollte das denn?
0: Das war nur die Probe. Margo.
1: Ilja, du hast die Hülle kaputt gemacht.
0: Die Hülle geht auf mich und ein neues Handy.
1: Mit euch fahre ich nirgendwo mehr hin.
0: Zeig mal die Handyhülle.
1: Die klebst du mir zusammen, hörst du? Und meine Nerven, die musst du auch wieder zusammenkleben.
0: Für all das gibt es Klebeband. Bevor wir die Feuerstelle zurücklassen, müssen wir sie löschen, denn die Sonne ist heiß und der Wind ist groß.
1: Der Wind ist groß?
0: Sie filmt das mit ihrem Handy, weil sie meins versteckt hat.
1: Ich habe es zerhackt und dann im Wasser versenkt.

0: wollten schon sehr lange hierher kommen. Märchen lieben wir von Kindheit an, ebenso wie die Natur. Und neugierig sind wir ohnehin, aber ganz im Ernst. Nach dem Rückzug Disneys aus Russland wollten wir herausfinden, wie es um unsere Zeichentrickfilmproduktion bestellt ist. Angefangen mit ihren Wurzeln, den russischen Märchen. Und wo sonst kann man sie finden, wenn nicht in Kudikina Gara?
1: Es verabschieden sich nicht nur Unternehmen, die etwas Materielles herstellen, sondern auch die, die für sogenannten kulturellen Content zuständig sind, wie zum Beispiel Filme und Zeichentrickfilme. Wir haben uns gedacht, wozu darauf warten, dass Disney und Co. sich anders überlegen und zurückkommen, wenn wir genug eigene Märchen und Legenden haben. Und die besuchen wir hier an der Kudikina Gara, wo sie zum Greifen nah sind.
0: Svetlana, wir sind hier im Park Kudikina Gara, an einem Ort, der offenbar tatsächlich existiert. Erzählen Sie uns etwas über den Park und die Idee dahinter.
2: Das Konzept des Parks beruht auf der Wiedergeburt von Familientraditionen der russischen Kultur.
0: Hier ist nicht jedes Stück freie Fläche mit irgendwelchen Attraktionen vollgestopft, wie das bei solchen Parks oft der Fall ist.
2: Ja.
0: Ist das auch Teil des Konzepts? Damit man die Weite unseres Landes fühlen kann?
2: Ja, natürlich. Dieser Park ist nicht nur ein Ort der Erholung und des Tourismus, sondern in gewisser Weise auch eine Art von Kulturgut. Hier sieht man die unermesslichen Weiten Russlands. Hier ist meine Heimat.
0: Und da hinten wacht der russische Drache Garinitsch über alles.
2: Garinitsch wacht hier über uns, das stimmt.
0: Sie sind Tourguide und führen viele Kinder hier durch den Park. Kennen die Kinder von heute unsere Traditionen und Märchen oder schauen sie nur moderne Cartoons und kennen nichts anderes?
2: Leider lässt sich da die Tendenz beobachten, dass sich in einer Touristengruppe gerade mal ein Kind mit unseren Märchen auskennt.
3: Was halten Sie von modernen Verfilmungen von Märchen, zum Beispiel Zeichentrickfilmen?
2: Ich sehe das alles sehr positiv. Wir haben ein paar gute neue Filme, wie zum Beispiel Der letzte Recke. Hier kann man auch die Filmreihe Die drei Recken nennen. Die Kinder kennen diese Filme und das ist quasi die Rettung für uns als Tourguides, da sie die altrussischen Sagen und Epen nicht kennen. Aber alle kennen Ilja Muromets und die anderen Recken. Gehen wir weiter.
3: Wo gehen wir jetzt als nächstes hin?
2: Ross, Stier und Hahn. Der Hahn wird gerade restauriert. Auch diese Figuren verweisen auf die russischen Epen und Märchen. Wie wir wissen, gibt es in russischen Märchen immer ein Pferd, das dem Helden hilft. Oder aber der Held muss ein besonderes Ross finden. Der Stier war schon immer ein Symbol für Fruchtbarkeit.
3: Und der Hahn weckt alle am Morgen.
0: Ich möchte etwas über Ivan den Narren fragen.
3: Genau, warum ist er eigentlich ein Narr?

0: zu sein und sich von seiner Gemeinschaft zu unterscheiden. Jemand, der einen anderen Weg einschlägt, in die weite Welt hinausgeht und dafür reich entlohnt wird. Er bekommt ein halbes Königreich geschenkt oder heiratet eine Zarevna, also eine Prinzessin. Er leistet also einen kostbaren Beitrag für seine Gemeinschaft. Ein Beispiel dieses Archetyps ist zum Beispiel Jemilia aus dem Märchen der Zauberfisch, der faul ist, dann aber magische Kräfte erhält, mit denen er alles tun und lassen kann, was er will.
1: Davon träumt jeder, dass jemand anderes alles für dich erledigt.
0: Diese oberflächliche Betrachtungsweise hat sich bei uns auch erst mit der Zeit entwickelt.
1: Also ich strebe immer noch danach.
2: Bleib noch kurz hier und trink etwas Wasser.
1: Klar doch. Das Markenzeichen des Parks.
2: Der Drache Garinic. Was ist das für ein Wesen?
1: Weißt du das nicht?
2: Klar doch, ich will, dass sie uns etwas darüber erzählt.
0: Smelgarinitsch ist eine zentrale Figur russischer Epen. Und wie Sie richtig angemerkt haben, ist er das Markenzeichen unseres Parks. Ich sage oft zum Spaß, wäre Garinitsch kein Drache, wäre er bloß ein fünfstöckiges Haus. Es kommt einem so vor, als wäre er gerade erst gelandet und wird gleich seine Flügel einziehen, um sich dann sein Herrschaftsgebiet näher anzuschauen.
1: Er ist auch auf Ihrem Sweatshirt abgebildet.
0: Auf dem Shirt ist der Geist unseres Parks abgebildet, Goryeolenok, so nennen wir dieses Symbol. Wir glauben daran, dass er in dem Wald dort hinten haust, zusammen mit Wald- und Hausgeistern.
1: Jelinok.
0: Ja, Goryeolenok, das Symbol.
1: Von hier bietet sich eine gute Sicht.
0: Dieses Symbol steht für die Schönheit unserer Umwelt und unsere Verbundenheit mit der Natur, die mit dieser Figur zum Ausdruck gebracht werden.
1: Garinic ist einfach nur klasse. Man muss einfach zu ihm aufschauen und ihn bewundern. Er ist schon ein harter Kerl. Drei Kerle, um genau zu sein.
2: Was glauben Sie, wäre das alles für ein ausländisches Publikum von Interesse oder ist das eher nur was für Russen?
0: Nun, ich denke, dass das Drachenmotiv zum Beispiel für alle asiatischen Kulturen durchaus vertraut ist. Der Drache an sich ist ja ein zentrales Motiv in vielen Kulturen. Die Ursprünge von Garinic lassen sich in dieser Form auch auf germanische Sagen zurückführen. Ich denke daher, dass diese Figur überall auf der Welt bekannt ist. All diese Ungeheuer und Drachen aller Art. Garinic selbst sehen wir zwar als böse an, es wäre aber vielleicht zutreffender, ihn als gefährlich zu bezeichnen, wie alles Unbekannte, mit dem wir noch nie etwas zu tun hatten.
2: Wenn man schon an so einem Ort ist, muss man das zur Gänze ausnutzen. Märchen sind Märchen, da ist alles möglich. Also kann man Smelgarinitsch ein wenig ausborgen und direkt von der Kinagara nach Moskau fliegen. Keine Passkontrollen, kein Bitte anschnallen, so einfach ist das.
3: Чего техника дошла?
4: А меня так зовут
5: Чебурашка.
6: Ну вот поспали, теперь можно поесть.
5: Ладно, и так сойдет.
2: Das Filmstudio Союз Мультфильм ist legendär. Es wurde 1936 als Gegenpol zum amerikanischen Disney gegründet. Während seiner langen Geschichte hat es über 1500 Zeichentrickfilme geschaffen. Im Jahr 1970 stieg Союз Мультфильм zum größten Produzenten von Zeichentrickfilmen in Europa auf und behielt diesen Titel bis 1980. Das Studio gewann zahlreiche Preise auf sowjetischen und ausländischen Festivals. Der Vatikan kaufte einst die Rechte an den Film und pries den sowjetischen Zeichentrickfilm für die hohen moralischen und geistigen Werte. Nach den schweren 90er Jahren kam das Studio langsam wieder auf die Beine. Heute setzt Союз Мультфильм die Arbeit seiner Gründerväter fort. Gehen wir rein.
1: Margot, wer ist das? Was? Wie heißt der Zeichentrickfilm?
2: Hund und Wolf. Ich kenne diesen Zeichentrickfilm. Der Hund geht in den Wald. Er wird aus dem Dorf vertrieben. Und dann kommt er zurück, isst etwas unter dem Tisch und singt. So ungefähr.
1: Wie heißt der Zeichentrickfilm?
2: Hund und Wolf.
1: Google es mal. Tja, Jungs, kein Wunder, dass ihr so traurig dreinblickt. Alles wegen solcher Leute hier.
2: Es war einmal ein Hund.
1: Da gibt's keinen Wolf im Titel, oder?
2: Ist doch egal.
1: Das ist reiner Zufall. So lange hast du noch nie durchgehalten. Bestimmt freust du dich jetzt.
7: Ja, Google, da war ich.

0: Kommt das Bild dann per Mail?
1: Ja. Wie arbeitet das moderne Soyuz-Multim-Studio heute? Was ist sein Zielpublikum? Wie sehen die Pläne für die Zukunft aus? Welche Vorteile ergeben sich für Soyuz-Multim nach dem Weggang ausländischer Filmstudios aus Russland? Das alles und noch mehr erzählt uns Anna Mariakova. War das zu früh?
2: Ich habe Erfahrung mit der Filmklappe. Ich kann das machen.
1: Anna, wie sieht Soyuz-Multim heute aus? Wie entwickelt sich das Studio? Woran arbeitet ihr? Erzählen Sie bitte alles, was man über Soyuz-Multim wissen sollte.
2: Soyuz-Multim ist heute eine ziemlich große Media-Holding. Es ist nicht nur die Animationsabteilung, die 2000 Minuten an Filmmaterial pro Jahr produziert. Das sind übrigens die Zahlen für letztes Jahr. Auch dieses Jahr hoffen wir, im Zeitplan bleiben zu können. Wir haben eine große Lizenzabteilung für den Vertrieb unserer Produkte, ebenso wie eine internationale Abteilung, die uns auf dem Weltmarkt repräsentiert.
1: Um welche Länder geht es da genau?
2: Aufgrund der aktuellen Lage konzentrieren wir uns hauptsächlich auf Asien. Dann haben wir noch die Soyuz-Multparks. Vielleicht haben Sie schon davon gehört. Es gibt bisher zwei solcher Parks.
1: Bei der WDNH?
2: Einer ist bei der WDNH in Moskau und einer in Kasan. Wir betreiben noch eine Reihe an Franchises, Cafés und Ähnliches. Hinzu kommt noch eine riesige Eventabteilung. Und das i-Tüpfelchen ist natürlich unser eigener Fernsehkanal.
1: Viele Unternehmen gehen. Disney verlässt Russland. Das hört sich an wie die Apokalypse. Disney ist weg. Wie geht ihr damit um? Wie kann man sich gegen diesen Filmgiganten behaupten und etwas Eigenes kreieren?
2: Nun, Disney verdient unser aller Respekt für das, was sie geleistet haben. Natürlich sind sie genial in dem, was sie tun. Sie stellen Produkte von sehr hoher Qualität her. Ich denke, dass unser Hauptziel darin besteht, unsere eigene Identität nicht zu verlieren.
1: Worin besteht diese Identität?
2: Geschichten. Wie auch bei Disney geht es darum, eine schöne Geschichte zu erzählen. Das ist die Grundlage für alles. Sie erschaffen ihre Magie und wir versuchen, unsere eigene Magie zu kreieren. Es ist natürlich gut zu sehen, was sie machen. Natürlich erschaffen sie tolle Filme und Geschichten, aber wir dürfen nicht einfach kopieren, was sie machen. Sonst wären wir nichts weiter als ihr Schatten.
1: Besteht das Ziel, irgendwelche Werte zu vermitteln, die sich vielleicht von den westlichen Werten von Disney und anderen unterscheiden?
2: Es gibt bestimmte Werte, die zum Beispiel in unserem Land nicht anerkannt werden, dafür aber in anderen. Da kommt das unweigerlich zu gewissen Unterschieden. Man möchte natürlich Werte vermitteln, die zeitlos sind. Moralische Werte wie Freundschaft und Liebe.
1: Hast du noch irgendwelche Fragen?
3: Wenn ich ein Drehbuch hätte, wo könnte ich es hinschicken?
2: An uns?
3: Nehmt ihr so etwas an?
2: Ja, auf jeden Fall.
1: Wir könnten euch da Gott weiß was zusammenschreiben.
2: Wir sind offen für Drehbücher und Angebote. Das kann man uns einfach per Mail schicken.
3: Wohin?
2: Ich frage noch einmal nach, welche E-Mail-Adresse das genau ist. Info? Ja, das ist gut. Die E-Mail auf unserer Webseite ist info@susmult.ru.
1: Natürlich konnten wir uns das Museum der Goldenen Kollektion nicht entgehen lassen. Die Hauptfiguren seiner geliebten Zeichentrickfilme hier zu sehen, ist fast so, wie einen alten Kindheitsfreund wiederzutreffen. Die Filme selbst und die dazugehörigen Skizzen sind zwar schön, aber jemanden zuzuhören, der die Biografie aller deiner Zeichentrickhelden in- und auswendig kennt, ist einfach unvergleichbar. Genau so jemand ist der Direktor des Filmstudios Soyuz-Multim, Boris Maschkovtsev. Ich bin im Westen aufgewachsen und der erste Zeichentrickfilm über Winnie Pooh, den ich gesehen habe, war aus den USA.
4: Von Disney.
1: Ja, und hier gibt es sehr große Unterschiede. Woher kommt das? Die beiden Filme sind ja ungefähr zur selben Zeit erschienen.
4: Ja.
1: Warum sind sie so unterschiedlich?
4: Das liegt an der Herangehensweise der Schöpfer. Als Grundlage wird ja das gleiche Buch verwendet, aber alle setzen da ihre eigenen Schwerpunkte. Winnie Pooh von Disney ist ein klassisches Plüschtier, wie man es sich im Ausland vorstellt. Ein klassischer Teddybär. Anders hätten sie ihn dort nicht zeichnen können. Jetzt denken wir einmal an sowjetische Spielzeuge zurück. Ich selbst bin da komplett unvoreingenommen. Aber wie sehe ein solcher Spielzeugbär nach längerem Gebrauch aus? Die Tatzen wären längst ab und der Bär selbst mit Schaumstoff vollgestopft. Oder aber er hätte Sägespäne im Kopf wie im Zeichentrickfilm.
0: Oder Watte.
4: Ja, bei uns hätte dieser geschniegelte Winnie Pooh von Disney einfach nicht lange überlebt. Man hätte ihn schon zurechtgemacht. Deswegen spiegelt sich in diesem Winnie Pooh unser Verständnis von Spielsachen wider und wir lieben ihn alle so, wie er ist. An diesem Film sieht man sehr gut, wo genau zum Beispiel Disney und Soyuz Multfilm in ihrer Vision auseinandergehen.
1: Dort ist alles Business, bei uns kommt es von Herzen.
3: Bei uns ist das auch Business.
1: Damals war das doch kein Business, oder?
4: Die Kinoindustrie als Ganzes war ein Business, ein sehr rentabler und ernstzunehmender Teil der sowjetischen Wirtschaft.
3: Tickets kosten ja Geld.
4: Ja, natürlich.
3: Ist ja nicht kostenlos.
4: Stellt euch vor, eine einzige Person hat das hier und das hier geschaffen. Zwei ganz verschiedene Werke.
1: Ganz anders.
4: Die Figuren und Hintergründe sind hier sehr verschieden.
3: Kennst du diesen Film?
1: Ja. Lass das.
3: Ich frag doch nur.
4: Hier haben wir Nupagadi bzw. Hase und Wolf, einen der berühmtesten Zeichentrickfilme. Die Anfänge waren da noch ganz anders als das fertige Produkt.
3: Kann ich dich was fragen?
1: Mich?
3: Bist du Russin, oder nicht? Wie heißt der Wolf?
1: Hat er etwa einen Namen?
3: Ja, natürlich.
1: Er heißt Wolf.
3: Und wie heißt der Hase?
1: Hase.
3: Expertin bist du nicht gerade.
4: Niemand konnte vorausahnen, wie erfolgreich Nupagadi sein würde. Das Projekt besteht aus vielen Folgen und ist unglaublich beliebt. Es hat mehrere Folgen überdauert. Es gab die Folgen aus den 1970ern, dann aus den 80ern. Und sogar in den 90ern wurden ein paar Folgen produziert. Jetzt, in der heutigen Zeit, wissen wir, dass Hase und Wolf weiterhin beliebt sind und interpretieren die Figuren jetzt auf unsere eigene Weise. Das Duo kommt nicht aus der Mode. Was die Animation angeht, ist dieses Genre natürlich sehr vorteilhaft, da fast nicht geredet wird.
3: Garek Khalamov hat gesagt, dass die Synchronisation gar nicht so einfach ist. Es gibt ja keinen Text zum Einsprechen.
4: Natürlich, denn durch diese O's muss schon alles gesagt sein.
3: Du stehst also vor dem Mikro und hast eine ganze Liste mit O's und A's vor dir.
4: Ja, natürlich. Und man darf sich da auch nicht wiederholen. Denn wenn die gleichen Geräusche wieder und wieder verwendet werden, wird der Zuschauer das bemerken.
1: Die gleichen Uchs.
4: Ja.
3: Sehr professionell.
1: In Russland gibt es kaum jemanden, der Nupagadi auf Deutsch Nawate nicht kennt. Bereits bei der Vorführung der ersten Folge 1969 wurde der Zeichentrickfilm begeistert aufgenommen. Ein Film, der jeden Zuschauer ansprach. Jetzt ist es nur schwer vorstellbar, dass es nicht Hase und Wolf, sondern Hase und Fuchs oder Fuchs und Hahn hätten sein können. Aber auch diese Kombinationen wurden in Betracht gezogen. Doch man entschied sich für das klassische Duo aus der russischen Folklore. Auch der legendäre Ausruf des Wolfes, na warte, hätte wart nur ab lauten können. Fun Fact, in den 80er Jahren wurde die Zeichentrickserie Nupagadi in Finnland verboten, da sie zu brutal sei. Komische Finnen. Im Dezember 2021 präsentierte das Studio eine Neuauflage der Abenteuer des legendären Duos unter dem Titel Nupagadi Ferien. Die Hauptfiguren sind die gleichen, das Konzept jedoch ein ganz anderes. Wir haben die Schöpfer der neuen Serie getroffen.
5: Nupagadi.
1: Dasha, Nupagadi ist wohl einer der bekanntesten sowjetischen Zeichentrickfilme, eine richtige Kultserie. Mehrere Generationen von Kindern sind damit aufgewachsen und jetzt hattet ihr die Ehre, die Serie wiederzubeleben. Hattet ihr Angst davor? Wie seid ihr an die Sache herangegangen?
6: Natürlich hatten wir große Angst davor, denn wir wissen, wie viele Menschen Nupagadi innig lieben und wie populär die Serie ist. Sehr viele Menschen sind damit aufgewachsen. Es war beängstigend, aber auch aufregend. Tatsächlich waren wir überglücklich, solch eine Chance bekommen zu haben.
1: Wie seid ihr da vorgegangen? Es ist ja klar, dass ihr nicht einfach das Original nehmen und kopieren konntet. Einfach die Figur nur einkleiden und neue Orte erstellen ist ja nicht genug. Was genau habt ihr geändert?
6: Ja, natürlich. Wir haben zum Beispiel Kinderpsychologen konsultiert, haben in Erfahrung gebracht, was Kinder heutzutage schauen. Als die Vorabversion fertig war, also die ersten paar Folgen, haben wir Marktforschung betrieben und sowohl mit den Kindern als auch mit den Eltern gesprochen.
3: Es waren also die Eltern und die Psychologen, die den Wolf dazu gebracht haben, mit dem Rauchen aufzuhören.
6: Ja, auf jeden Fall. Das und unsere Gesetzgebung. Aber die nur ein bisschen.
3: Im Original trank er auch gerne, oder?
6: Ja, früher mal. Jetzt nicht mehr.
3: Jetzt lebt er gesund und jünger ist er auch. Die Fans sind gespalten. Die Hälfte, wenn nicht sogar mehr, mögen eher das klassische Nupagadi.
1: Er mag das Neue nicht.
3: Also ich bin für das Klassische.
1: Also mir hat es gefallen.
3: Es ist auch für eine viel jüngere Zielgruppe gemacht. Für Erwachsene ist das nicht mehr interessant.
6: Das kommt darauf an. Unsere Serie wird von den Zuschauern recht gut bewertet. Hauptsache ist aber, dass sie den Kindern gefällt.
3: Und was ist mit der Klassik?
6: Das vermindert die Klasse keineswegs. Es vermindert in keinster Weise das Talent und die Leistungen unserer hervorragenden goldenen Kollektion. Die gibt es immer noch und man kann sie sich weiterhin ansehen.
3: Aber es gibt viel Kritik, oder?
6: Ja, sehr viel Kritik.
1: Wie auch zu erwarten war.
3: Habt ihr da extra jemanden, der die ganze Kritik abwehrt? Den Mitarbeiter mit den stärksten Nerven und dem höchsten Gehalt?
6: Wir alle wussten das von Anfang an, also unser kreatives Team, unser Creative Producer und unser Regisseur wussten Bescheid. Wir waren innerlich darauf vorbereitet, dass die Reaktionen nicht nur positiv ausfallen würden.
1: Nehmt euch ein Beispiel an westlichen Produkten wie Tom und Jerry, um nur eines zu nennen?
6: Ja, natürlich sind Tom und Jerry, Mickey Mouse, Zig und Charco und andere Zeichentrickfilme für uns eine Inspiration. Selbstverständlich.
1: Wo liegt der Unterschied?
3: Der Unterschied ist,
1: ja.
3: Eingeweihte Personen haben mir erzählt, dass, eingeweihte Leute, man nicht versuche, einfach die klassische Serie zu kopieren.
6: Das stimmt, ja.
3: Aber nachdem ich ein paar Folgen gesehen habe, ist mir aufgefallen, dass viele Witze aus der klassischen Serie übernommen wurden. Zum Beispiel, wenn der Wolf ein Kätzchen als Handtuch benutzt.
6: Ein wenig, ja. Es gibt universelle Gags mit hohem Wiedererkennungswert, auf die man nicht verzichten kann. Diese Running Gags bringen viele Leute zum Lachen.
3: Gag nennt sich sowas.
1: Wenn man das bewusst macht, dann ja.
6: Ja.
1: Wie sehen Ihre Pläne aus? Wie viele Folgen werdet ihr noch produzieren? Wie entwickelt sich das Ganze? Erzähl uns bitte ein bisschen davon.
6: Bislang sind 52 Folgen bestätigt worden, an denen wir zurzeit arbeiten. Wir hoffen sehr, dass sie gut aufgenommen werden.
3: Gibt es irgendwelche Anfragen für den Export? Außerhalb Russlands?
6: Soweit ich weiß, ist das Interesse vorhanden. Hier aber auch.
3: Bei wem, wenn es kein Geheimnis ist?
6: Ich fürchte, darüber kann ich im Moment nicht sagen. Das müsste ich meine Kollegen fragen.
3: Das Fazit ist also, den Kindern gefällt es, also ist es ein Erfolg.
6: Ja, das ist das Ziel Nummer eins. Auf jeden Fall.
1: Mögen Sie es?
6: Natürlich.
3: Verkauft ihr T-Shirts?
6: Noch nicht, aber bald.
3: Auch mit den alten Figuren?
1: Du kriegst schon ein T-Shirt, keine Sorge.
3: Ja, ich weiß.
1: Kommerzielle Animationen und Autorenfilme sind völlig verschieden. Während erstere der Unterhaltung dient und auf kommerziellen Erfolg aus ist, so gleicht der animierte Autorenfilm mit seiner hohen Ausdruckskraft eher der Poesie. Viele Filme sind schließlich nicht für jedermann gedacht. Hier bei der Animation gilt das genauso. Die Autorenprojekte bei Soyuz Multfilm werden übrigens vom Staat gefördert, was an sich schon eine große Seltenheit darstellt. Gewöhnlich arbeitet nur eine kleine Gruppe aus Künstlern und Animatoren an einem Projekt. Manchmal werden all diese Aufgaben auch nur von einer Person übernommen.
3: Ich werde hier auf dem Ball sitzen, wenn Sie nichts dagegen haben.
2: Beim Filmen befestigen wir die Kamera da mit einer Klebepistole.
3: Am Ball?
2: Nein, am Boden.
1: Hast du Fragen zum Autorenfilm?
3: Ich werde hier so hin und her wippen, geht das klar?
1: Nein, mach das nicht.
3: Aber ich will doch auch etwas Spaß haben.
1: Galina, was genau ist der Autorenfilm und welche Bedeutung hat er für Soyuz Multfilm?
2: Das ist eine Figur aus einem meiner Autorenfilme. Er heißt 1 Million purpurrote Rosen. Das hier ist Knetgummi mit einem Gestell im Inneren. Deswegen sieht sie so aus wie so eine kleine Skulptur. Dadurch entsteht der Eindruck, als wäre es ein Spielzeug aus Lehm. Alles hat sich verändert, das ganze System ist jetzt anders. Deswegen kennen die meisten keine Autorenfilme. Wenn die Leute dann gute Filme sehen, wundern sie sich, warum sie sie vorher nicht kannten.
3: Es gibt bestimmt Wettbewerbe, richtig?
2: Es gibt Festivals.
3: Festivals?
2: Es gibt nur wenige, die im Bereich der Animation arbeiten und von diesen Festivals wissen. Wir gehen dorthin und schauen, was für Filme wir alle gemacht haben.
1: Aber ihr werdet finanziell unterstützt?
2: Jetzt werden solche Filmfestivals auch online durchgeführt. Die Filme werden dann auch in anderen Städten aufgeführt. Für uns ist das natürlich sehr gut. Das Kulturministerium fördert unsere Arbeit. Soweit ich weiß, werden in den meisten Ländern Regisseure des Autorenfilms nur selten vom Staat unterstützt.
1: Richtig so, das ist uns das Geld wert.
3: Sehen Sie sich nicht ein wenig als Komponistin komplizierter Sinfonien, die nicht für alle bestimmt sind? Du verstehst das nicht, aber du schon.
2: Bei meiner Arbeit denke ich nicht groß darüber nach oder erwarte, dass massenhaft Menschen meine Filme sehen werden. Ich denke, am wichtigsten ist es, bei der Kunst aufrichtig zu sein. Ich zeige Ihnen ein paar Ausschnitte.
3: Das ist unsere Protagonistin.
2: Der Protagonist.
3: Ah, das ist ein Mann? Und das war auch schon die erste Folge.

0: снимаете?
1: Фильм Sie das selbst?
2: Я и аниматор.
1: Cool.
3: Der Hund ist klasse.
4: Der Film dauert etwa 14 Minuten. Ich will jetzt nicht alles zeigen.
1: Ist er schon erschienen oder noch in der Produktion?
4: Er ist noch in der Produktion. Wir haben quasi schon alles gefilmt. Vielleicht müssen wir noch etwas nachdrehen. Jetzt schneiden wir noch alles zusammen und...

0: Sorgen für den letzten Schliff. Meine Animatorin ist 3 Stunden aus der Moskauer Region gependelt, um mir hier zu helfen und dann nochmal 3 Stunden zurück.
1: Was ist das für ein Gefühl, wenn der Film endlich fertig ist?
0: Wir sind sehr glücklich damit. Wir sind auch sehr glücklich, während wir an einem Projekt arbeiten. Der Film selbst wird für mich einen wichtigen Platz einnehmen. Und die 2 Jahre, während der ich daran gearbeitet habe, waren künstlerisch erfüllend. Ich habe mich wie ein Kind auf meine Arbeit gefreut, wenn ich etwas filmen konnte.
1: Wegen der Sanktionen könnt ihr bestimmt an vielen Festivals nicht teilnehmen.
0: Ja, das ist eine unangenehme Situation. Aber ich hoffe, dass ausländische Filmfestivals verstehen werden, dass Kunst wichtiger ist als irgendwelche Differenzen. Als Regisseur ist man natürlich enttäuscht. Man hat seine ganze Leidenschaft in etwas gesteckt und möchte sehen, wie es aufgenommen wird. Und dann bekommt man keine Einladung oder darf nicht kommen. Wir können nur hoffen, dass die Kunst siegen wird.
2: Das Internet ist unsere Hoffnung.
0: Ja.
1: Ja. Ihnen also viel Glück.
0: Vielen Dank.
1: Schickt uns eine Kopie, wenn es fertig ist.
0: Gut.
2: Ich würde das auch gerne sehen. Wir wünschen dem ganzen hart arbeitenden Team von Soyuz Multfilm viel Glück und gutes Gelingen bei ihren Projekten, damit sie die Tradition der russischen Animationskunst weiterführen können. Jetzt, nachdem wir in Moskau Soyuz Multfilm besucht haben, können wir auch dem St. Petersburger Studio Melnitsa einen Besuch abstatten, wo Zmir Gorynytsch zu Hause ist. Auf nach St. Petersburg!

0: Auf die Aufbauarbeit. Oh.
1: Step by step. Sehr groß. Oh,
2: er wurde in Deutschland geboren, gilt seit Jahrzehnten als einer der wichtigsten internationalen Manager klassischer Kultur und erkor die Russische Föderation zu seiner neuen Heimat. Hans-Joachim Frey. Er leitete die Dresdner Semperoper, war Generalintendant in Bremen sowie Vorstandsvorsitzender der Kulturstätten mit dem weltberühmten Bruckner Haus im österreichischen Linz. Und er gilt als der Regisseur faszinierender Bälle, wohin Königinnen, Staatschefs und Weltpersönlichkeiten pilgern. Auf persönliche Einladung von Präsident Wladimir Putin entschloss er sich ab 2014 teilweise und ab 2018 gänzlich in Russland bzw. von Russland aus zu arbeiten. Anlässlich seines 60. Geburtstages besuchte ich Professor Frey an einem seiner hiesigen Wirkungsorte, dem föderalen Territorium Sirius am Schwarzen Meer, zum großen Exklusivinterview.
3: Herr Frey, wer sich für die Oper oder generell für die Kultur interessiert, der kennt Sie. Sie sind ein wahrer Superstar in dieser Welt und das seit Jahrzehnten. Sie haben unzählige Projekte geleitet. Können Sie trotzdem an einige künstlerische Stationen denken, die besonders wichtig für Sie waren, sozusagen Meilensteine?
4: Ja, auf der einen Seite waren es natürlich meine Zeit an der Dresdner Semperoper, wo ich 10 Jahre und wo ich sehr jung schon mit 32 künstlerischer Direktor geworden bin. Dann natürlich über die Semperoper die Gründung des Dresdner Semperopernballs, den wir 2006 gegründet haben, den ich ja dann bis 2022 geleitet habe, 17 Jahre, 16 Mal produziert hatte und wo wir tolle Gäste hatten, Preisträger, wo auch Wladimir Putin war und viele andere. An die Zeit denke ich sehr, sehr gerne zurück. Aber auch meine Zeit in Linz in Österreich am Bruckner Haus. Die 6 Jahre waren ganz, ganz wichtig. Das habe ich ja dann nachher parallel gemacht, Bruckner Haus und den Opernball. Wir haben ja Preise vergeben an berühmte Persönlichkeiten. Wir haben den St. Georgs-Orden verliehen. Und dadurch habe ich natürlich also alle europäischen Kommissionspräsidenten bei mir gehabt, von Juncker, Barroso bis von der Leyen. Ich hatte alle Bundespräsidenten. Ich hatte Wladimir Putin, ich hatte den ägyptischen Staatspräsidenten Al-Sisi, aber auch Schauspielerlegenden wie Christopher Lee, Herr der Ringe, meinen Onkel Armin Müller-Stahl, Maximilian Schell, Roger Moore war natürlich großartig, Gérald Depardieu, Catherine Deneuve, also das war Ornella Muti. Also das war natürlich aufregend, diesen Persönlichkeiten allen zu begegnen, mit denen zusammen zu sein.
3: Sie sitzen hier in Sochi in Ihrem Büro mit einer wundervollen Aussicht. Es ist eine Einladung, die nicht jeder bekommt. Es ist etwas sehr Seltenes, eine unglaubliche Ehre, würde ich sagen. Und dennoch muss man sich ja wagen, hierher zu ziehen, umzuziehen, Ja zu sagen. Was hat Sie denn dazu bewogen, Ja zu sagen?
4: Also es war ein Prozess. Es war nicht von heute auf morgen. Erstmal war es eine sehr, sehr interessante Anekdote, dass Wladimir Putin bei dem Opernball 2009 war, was auch damals wie in einer anderen Zeit war, weil 2009 hat er eine Rede auf Deutsch gehalten und anschließend hat das Publikum sich erhoben und 10 Minuten Standing Ovations in der Semperoper gemacht für Wladimir Putin. Und dann hatte ich die Möglichkeit, durch Sergei Roldugin plötzlich in der Nacht bei dem eigenen Ball einen Anruf zu bekommen, ob ich mit ihm noch spät zu Abend esse. Und dort haben wir uns dann wirklich kennengelernt, nicht nur bei dem offiziellen Anlass. Da hat er das erste Mal gesagt, können Sie sich vorstellen, in Russland zu arbeiten? Dann habe ich das Land bereist. Ich bin dann nicht nur nach Sochi und Petersburg und Moskau gefahren, sondern ich war in Irkutsk, in Ulan-Ude, in Vladivostok. Ich habe die Region kennengelernt, habe als Regisseur dort gearbeitet. Dann gab es 2013/14 eine besondere Anekdote, weil er sich verantwortlich fühlte und hat mir dann die erste Position angeboten. Das war Sowjetnik-Generalinnendirektor Bolschoi Theatre. Den Vertrag habe ich seit 2014, übrigens bis heute noch. Auch Valery Gergiev hat mich übernommen und wir arbeiten dadurch noch eng zusammen.
2: An einer seiner Wirkungsstätten, dem Moskauer Bolschoi, äußert sich der faszinierendste Dirigent des 21. Jahrhunderts, der erfolgreichste russische Klassikmusiker aller Zeiten sowie Universalintendant berühmtester Opernhäuser und Konzertsäle in der Russischen Föderation, Valery Gergiev, zu Hans-Joachim Frey. Валерий Бесалович, erzählen Sie bitte, was sind Ihre frühesten und wichtigsten Erinnerungen an Hans-Joachim Frey?
0: Wir kennen uns, ich glaube, seit etwa 20 Jahren. Hans-Joachim Frey arbeitete damals in Bremen, aber eine der wichtigsten Phasen seiner europäischen, zumindest beruflichen Laufbahn, war seine Tätigkeit als Leiter des Bruckner-Hauses in Linz. Die Bruckner-Sinfonien sind etwas ganz Besonderes und sie werden in Russland recht häufig von uns aufgeführt. Es verlief, wenn man so sagen kann, Hand in Hand mit den Vorbereitungen für die Aufführung dieser Sinfonien in Österreich, sowohl mit dem Orchester des Mariinsky-Theaters als auch mit dem Orchester der Münchner Philharmoniker, das er lange Zeit leitete. Er hat sich sowohl bei der Arbeit mit dem Bruckner-Festival als auch bei der Programmgestaltung des Bruckner-Hauses in Linz als sehr mutiger Mensch erwiesen. Und das Orchester des Mariinsky-Theaters war ein häufiger Gast im Rahmen dieser Bruckner-Feierlichkeiten. Wir sehen uns derzeit häufig, sowohl in Moskau als auch in St. Petersburg. Und wenn wir zu Sirius reisen, sind wir in Sotschi und freuen uns auf die neuen Säle und das Theater, die dort derzeit fertiggestellt werden.
4: Dann kam der Ruf, hier 2017 in Sirius zu arbeiten. Ich habe dann Ende 2017 am Bruckner-Haus in Linz aufgehört und habe mich tatsächlich entschieden, dass ich diesen Schritt mache, weil ich diese Vision so aufregend finde. Unsere neue Konzerthalle, wir haben jetzt 6 Jahre daran gebaut, ein ganz neues Konzertleben bei Null aufzubauen, ein klassisches Konzertleben hier. Und ich glaube, mein Traum oder meine Vision ist ja immer hier eines Tages zu sagen, ein Salzburg am Schwarzen Meer. Salzburg ist die größte Festspielstadt der Welt. Also zu sagen, ja, das ist hier, Sirius ist die größte Festspielstadt der Welt am Schwarzen Meer. Wir haben Berge wie in Salzburg, wir haben Wasser, Schwarze Meer, wie Salzburg die Seen. Und wir haben diesen wunderschönen Konzertkomplex, wir haben diese Ausbildungszentren, wir haben ein Sportzentrum, das ist so komplex. Und ja, das hat mich gereizt. Und jetzt glaube ich, wenn wir in diesem Jahr am 5. Oktober mit einer großen Eröffnungsgala in der Anwesenheit des Präsidenten diese Halle eröffnen, dann ist, glaube ich, eine wichtige Etappe genommen.
3: Wie war es denn für Sie als Deutscher in Russland? Haben Sie sich angenommen gefühlt? War es schwierig?
4: Also, eine Sache ist interessant bis heute, dass ich spüre, dass die Russen sehr, sehr positiv und warm zu den Deutschen sind. Immer, dass sie sie respektieren. Und was ich ja den größten Kunstgriff in der Geschichte finde, dass nicht wir Deutschen für die Russen, aus der Sicht der Russen, den Zweiten Weltkrieg angefangen haben, sondern die Faschisten. Das ist der Nationalsozialismus. Und dafür bin ich den Russen und der Sowjetunion sehr, sehr dankbar dafür. Und das spüre ich. Und ich bin dann mit Demut ins Land gekommen und habe dann sehr viel gelernt. Und da habe ich ja auch dieses Buch geschrieben, Russland lieben lernen, was dann auch später ins Russische übersetzt worden ist, 2021 auch hier in Russland produziert worden ist. Und wo ich einfach meinen Weg beschrieben habe, dass es nie geplant war, nach Russland zu kommen, sondern dass das eine Geschichte war, die zu mir gekommen ist und wo ich einfach offen war und mich dann in das Land verliebt habe.
3: Wie hat sich Russland denn entwickelt in den letzten Jahrzehnten?
4: Also ich selber bin das erste Mal 1995 nach Russland gekommen, aber mein Urgroßvater war evangelischer Pfarrer und Lehrer in Smolny, der im heutigen Sitz des Gouverneurs in St. Petersburg. Und meine Großmutter ist aufgewachsen in Petersburg, die Familie um mich herum sprach Russisch. Und das war natürlich besonders, weil ich mit dieser Tradition der Küche, mit den Gewohnheiten einfach groß geworden bin. Das Russische, die russische Tradition war sozusagen immer um mich herum. Und ja, Russland hat sich enorm entwickelt. Das ist eine einzigartige Geschichte. Das Russland, wenn ich das erste Mal kam, 1995, war etwas anderes wie Russland 2018. Als die wichtigste Zeit würde ich auch beschreiben, die Zeit der Fußball-Weltmeisterschaft. Die war natürlich besonders spannend. Am Vorabend des Abschlusses, des Finales, durfte ich für die FIFA und für den russischen Präsidenten eine große Gala mit dem Bolschoi machen. Und da waren Hunderttausende von Gästen hier im Land. Dann allerdings gab es natürlich Corona, dann war der Beginn der Spezialoperation. Heute ist Russland ein anderes Russland, ein geschlosseneres Russland, aber auch ein unabhängigeres Russland. Ich liebe auch diese Phase jetzt. Ich lebe ja, habe eine Wohnung auch in Moskau. Und das mitzubekommen, diese Änderung zur multipolaren Welt, die starken Beziehungen zur afrikanischen, zur arabischen Welt, zu China, wo ich in allen Ländern viele Freundschaften habe, finde ich sehr wichtig. Und ich bin immer ein Optimist, dass sich das Pendel irgendwann auch wieder in die Richtung schlägt, dass es wieder zu einer Stück Normalität kommt.
3: Ja, in Russland ist immer alles im Wandel gefühlt, aber es gibt doch etwas, was eine Art Basis ist. Und ich glaube, es ist die Kultur. Bei Ihrem Buch steht Einblicke in eine Weltkulturnation. Was ist denn eine Weltkulturnation und was hat sich im künstlerischen Bereich getan?
4: Es gibt, glaube ich, kein Land auf der Erde, was erstmal so eine große Geschichte hat der Kultur. Angefangen mit allen großen Komponisten, mit Tschaikowski, Mussorgsky, bis später Schostakowitsch, Prokofjew, und man kann sie gar nicht alle aufzählen. Dann gibt es die ganze geschichtliche Entwicklung dieses Landes. Große Schriftsteller wie Puschkin, später Tolstoi und andere. Das ist etwas ganz Besonderes. Deutschland hat das auch, aber es wird nicht in dieser Form gelebt. Ja, hier gilt es auch, Traditionen zu bewahren. Es gibt zwei große Eigenschaften in Russland, die ich besonders wertgeschätzt gelernt habe. Das ist einmal eine große Dankbarkeit. Also ein Künstler, der einmal ein Star war, wird auch im Alter nicht vergessen, sondern bis zum Schluss aufs Podest gehoben und quasi dann beim Ableben aufs Denkmal gestellt und zu Recht. In Europa weiß ich, dass es viele große Künstler gibt, dann, wenn die Karriere, wenn der Ruhestand beginnt, die einfach vergessen werden. Dann gibt es in Europa immer diese Tendenz, Kunst zu modernisieren, so zu hinterfragen, dass man sie sich eigentlich entfremdet. Und hier wird immer probiert, die Balance zu halten, dass die Tradition und den Hintergrund, die Geschichte nie außer Augen verliere. Und das ist natürlich toll, wenn ich heute in Moskau am Abend in eine Theatervorstellung gehe, sei es ins Bolschoi. Ich war am Samstag in einer Vorstellung im Novaya Opera Moskau. 800 Plätze, 800 Zuschauer. Ja, einfach ausverkauft. Europa kämpft mit den Plätzen in Deutschland. Kriegen wir es voll? Hier kommen die Leute, hier lieben sie Kultur, hier ist ein junges Publikum. Sie wachsen damit auf, es gibt tolle Bildungsprogramme. Und deswegen bin ich gerne hier in einer Weltkulturnation.
2: In seinem Büro im Außenministerium der Russischen Föderation empfängt mich der Grandseigneur der Kultur Russlands, Michail Schwitkoi. Der Kulturminister der Russischen Föderation von 2000 bis 2004 und Sondervertreter des russischen Präsidenten für internationale Kulturzusammenarbeit seit 2008 kennt Hans-Joachim Frey seit 2013, als dieser Festivals in Linz in Österreich leitete. Auch seinen Semper-Opernball besuchte er. An vielen von Freys Opernpremieren in Russland nahm er teil. Im Laufe der Jahre wurde er eine Art Mentor für den Deutschen.
5: Was können Sie über ihn erzählen?
6: Wissen Sie, Hans-Joachim inszeniert nicht nur solche großen Festveranstaltungen, sondern auch Opernaufführungen.

0: Dabei sind die Opernaufführungen sehr selektiv. Er wählt das Repertoire sehr sorgfältig aus. Es handelt sich hauptsächlich um Klassik, in der Regel Wiener Klassik, aber auch deutsche und italienische Klassik. Er arbeitet sehr präzise und professionell mit den Künstlern zusammen. Aber dennoch ist es nicht einfach, sich mit Festveranstaltungen zu beschäftigen und Festveranstaltungen im Land Dostojewskis zu organisieren. Wir in Russland haben unsere eigene Reflexion. Wir sind natürlich anders als andere Völker. Und von Gefühlen überwältigt zu werden und vor Freude anzufangen, die Welt anzulächeln, das ist schwer zu erreichen. Aber er vermag das. Das ist eine seltene Eigenschaft. Und er besitzt sie zweifellos. Er kann Menschen dazu bringen, Freude zu empfinden. Das ist die höchste Errungenschaft künstlerischen Schaffens.
1: Nun, wir befinden uns hier im Außenministerium. Und wenn wir über die Beziehungen zwischen Russland und Deutschland, dem Westen insgesamt, im kulturellen Sinne sprechen, da sind es auch in letzter Zeit schwere Tage. Sie beschäftigen sich mit dem Brückenbau, ebenso wie Hans-Joachim Frey. Gelingt es ihm? Was meinen Sie?
0: Hans-Joachim Frey genießt in Fachkreisen einen sehr guten Ruf. Wie Sie wissen, spricht heute niemand mehr davon, die russische Kultur abzuschaffen. Das ist vergessen, weil man erkannt hat, dass diese Botschaft zu einem großen Teil idiotisch ist. Und heute erklärt Russland immer, wir sagen immer dasselbe, wir sind offen. Wir sind offen für alle Künstler. Wir verbieten keine Kontakte im Kulturbereich und freuen uns über alle, die zu uns kommen und verstehen, dass wir unsere eigenen Regeln haben und man sich daher einfach an die russischen Gesetze halten muss, wenn man zu Konzerten, Aufführungen oder großen Massenveranstaltungen kommt. Ich denke, dass Freys Ruf es ihm ermöglicht hat, seine Verbindungen in Europa und der Welt aufrechtzuerhalten und dass er dadurch Künstler einladen kann, von denen ein Großteil tatsächlich nach Russland kommt. Persönlichkeiten mit einem großen Namen haben keine Angst, zu uns zu kommen. Das sind sowohl angehende Musiker und Künstler als auch bereits etablierte Stars, die im Allgemeinen nicht von den Massenmedien abhängig sind.
1: Sie haben auch über den Moskauer Fonds Art Bridge auf Russisch Mostiskus gesprochen. Wenn wir da etwas tiefer einsteigen, womit genau beschäftigt sich dieser Fonds und was ist das Besondere daran? Sie waren doch auch 2023 der Präsident des Fonds.
0: Ich war zu einer bestimmten Zeit Vorsitzender des Kuratoriums der Stiftung Brücke der Kunst. Und mir war klar, dass solche Kontakte zwischen Ländern im kulturellen Bereich äußerst nützlich, wichtig und notwendig sind. Das möchte ich nicht verschweigen. Es ist verständlich, dass dies eine kostspielige Angelegenheit ist, die mit einem erheblichen finanziellen Aufwand verbunden ist. Herr Frey macht das sehr gut, würde ich sagen. Aber er hat sehr unterschiedliche Projekte durchgeführt. Wir haben sehr unterschiedliche Projekte realisiert. Von Musik in Kleinstädten bis hin zu Bällen in St. Petersburg. Und all das hat zu einem echten kreativen Ergebnis geführt, was sehr wichtig ist. Wir haben die russische Kultur außerhalb Russlands präsentiert, insbesondere in den Ländern des Nahen Ostens. Und auch das hatte seinen Sinn, denn heute sind die Länder des Nahen Ostens, wie Sie wissen, sehr empfänglich für die europäische Kultur, die sie über Russland wahrnehmen. Und diese hohe Kultur, insbesondere die hohe Musikkultur, trägt natürlich wesentlich zum Verständnis Russlands bei. Denn im Allgemeinen sagt die Förderung der Kultur nur eines aus. Wenn ein Land eine solche Kultur hat, kann man mit diesem Land

0: etwas anfangen.
1: Wunderbar, vielen Dank. Ich treffe mit Hubert Seipel, einen der bekanntesten deutschen Journalisten und Dokumentarfilmer, nahe dem Kreml in Moskau. Bekanntheit in Deutschland erlangte er 2012 durch seine ARD-Dokumentation »Ich, Putin, ein Porträt«, die in 30 Ländern gesendet wurde. Seit der deutsche Staat 2022 eine immer feindlichere Haltung gegenüber Russland einnimmt, wird Hubert Seipel in seiner Heimat als Putin-Freund, Russlandversteher und russischer Spion diffamiert.
2: Herr Seipel, Sie und Herr Frey kennen sich seit über einem Jahrzehnt. Wie kam es zu der Begegnung?
3: Ja, gute Frage. Ich überlege mal kurz. Wir sind damals 2009 möglicherweise in Wladiwostok gewesen und guckten uns dort das neue Theater an. Und da war es so, dass Wladimir Putin, Ihr Präsident, mich dort durch die Gänge und durch das Haus führte. Und er hatte es offenbar vorher schon mit Herrn Frey getan. Und so trafen wir uns anschließend nach dieser Führung. Das war der Hintergrund. Ich war damals auf einer Reise mit Putin, da ich den Film gedreht hatte. Und deswegen waren wir so weit unterwegs.
2: Und den Kontakt haben Sie dann aufrechterhalten?
3: Gibt nicht so wahnsinnig viele Deutsche sozusagen, die sich hier in Russland mit Russland beschäftigen. Und er war auf dem musikalischen Gebiet zu Hause und ich habe meine anderen Sachen gemacht.
2: Sie gelten als der Putin-Biograf in Deutschland und auch weltweit wahrscheinlich. Kanada hat Sie jetzt auf eine Sanktionsliste gesetzt.
3: Das ist einfach relativ lächerlich, weil es ist die übliche Form von PR, politischer PR und Ausgrenzung, die in solchen Fällen passiert. Es gibt ja diesen wunderbaren Begriff, und den gab es übrigens schon immer, so muss man dazu sagen, aber dieser Begriff, den ich meinte, heißt Kontaktschuld. Das heißt, wenn man sich in angespannten politischen Verhältnissen sozusagen mit dem Gegner beschäftigt, den trifft, versucht, die Motivation zu erklären, die Entwicklung zu erklären, warum man dahin gekommen ist und nicht automatisch eine Anklageschrift sozusagen schreibt, hat man ein Problem. Dann ist man offenkundig der Feind.
2: Und Herr Frey ist ja auch in diesem Lager. Er ist in Deutschland auch auf einer Art schwarzen Liste. Er musste sich von der Dresdner Semperoper, vom Semperopernball zurückziehen, den er ja erfunden hat 2006. Er hat ihn geleitet und jetzt muss er sich zurückziehen. Dann hat eine Zeitung, eine deutsche Zeitung, ihn auch als Putins Konzertmeister betitelt.
3: Na klar.
2: Und ja, es ist ja schon ein Versuch, auch diese Arbeit zur Völkerverständigung zunichte zu machen, auch in Rom, in arabischen Ländern, in Russland, überall, oder?
3: Ich hatte das erzählt, dass das ein uraltes Mittel ist, Softpower oder PR, politische PR zu machen. Mir fällt jetzt gerade dazu ein, eine politische Sektenhaltung, die auf Konfrontation aus ist. Und wir Deutschen haben offenkundig ein bisschen die Tendenz, das erklärt sich aus unserer Geschichte, ganz einfach.
1: Wie ist es denn in Deutschland? In den letzten Jahren wird ja eine Wand gebaut zwischen Deutschland und Russland, sowohl politisch als auch leider kulturell. Welchen Eindruck haben Sie? Wird das nochmal ein Pendel zurückgeben, dass man die russische Kultur wieder willkommen heißt in Deutschland? Oder was kann man da machen?
4: Also was sehr interessant ist, dass trotzdem alle deutschen und europäischen Opernhäuser nach wie vor große russische Werke spielen. Gerade jetzt gab es wieder eine große Premiere auch in Wien, am Theater in der Wien, eine Prokofjew-Oper. Also man lebt die russische Kultur und gleichzeitig distanziert man sich. Ich hoffe, dass es wieder irgendwann zu einer Art Normalität kommt. Aber es ist eine Sache interessant und diesen Vergleich ziehe ich immer. Wenn Sie heute ans größte Opernhaus der Welt gehen, an die Metropolitan Opera in New York, wo jeden Abend eine Opernvorstellung gespielt haben, dann sind trotzdem die meisten Opernsänger, alle, noch aus dem ehemaligen Raum der Sowjetunion, also aus diesen 16 Ländern. Das heißt, dieses Bildungssystem aus der Sowjetunion, was dann übertragen worden ist, grandios. Und das ist wirklich einmalig und das zeigt auch den Sinnbild der Kultur. Insofern sind sie alle in Verbindung, ob es dann der Sänger aus Georgien oder aus Armenien kommt oder Aserbaidschan, Ukraine, Russland. Das ist dann in der Metropolitan Opera in New York nicht so wichtig. Aber dieser Kontakt ist ständig da. Und ich glaube, in dem Augenblick, wo dieser Grenzpfahl, diese Wand mal wieder rausgezogen wird und entfernt ist, dann wird es vielleicht ein ganz normales Zusammenwachsen wieder geben, wo man eigentlich, Russland gehört zu Europa, ist ein europäisches Land und das darf man nicht vergessen, auch wenn es einen asiatischen Teil gibt.
1: Das Sirius Konzertcenter ist ja noch im Bau, aber vielleicht können wir einen kurzen Blick da reinwerfen.
4: Ja, das wäre natürlich spannend. Es lohnt sich wirklich, weil es eine grandiose Architektur ist. Es wird wirklich ein Symbol auch für Russland werden, für ein wirkliches Festivalcenter und kommen Sie einfach mit. Ich zeige Ihnen zumindest jetzt schon mal den Kammermusiksaal für 500 Leuten und spannend, der große, da sind noch mehr Rekonstruktionen, der wird ja später fertig, aber der Kammermusik sei es schon besonders.
2: Sehr gern.
1: Ich hatte das Glück, den kleinen Saal der neuen Konzerthalle Sirius zu besuchen und mich sogar mit einem der engen Freunde unseres Jubiläars zu unterhalten.
4: So, das ist unser neuer Kammermusiksaal für 500 Zuschauer. Und das ist eine ganz besondere Akustik. Ah, und hier haben wir unseren Hauptkurator, Sergei Paulowitsch Roldugin. Das Besondere an diesem Raum ist diese besondere Akustik. Es wird für 500 Leute sein, mit Leuten, die auf den Rängen sitzen können. Und diese Mischung zwischen diesen Gipswänden mit diesen besonderen Lamellen, das ist alles auf Akustik gemacht von Yasu Toyota, den berühmten Architekten aus Japan und Amerika.
0: Was hat er noch gebaut?
4: Und diese Mischung, er hat die Elbphilharmonie gemacht, er hat auch die Disney Hall in Los Angeles, er hat das Mariinsky-Theater gebaut. Und er ist wirklich einer der bedeutendsten Musik- und Akustikarchitekten. Und diese Mischung zwischen diesen Gipsplatten mit diesen Lamellen und dieser weichen Holz, das macht eine einmalige Akustik. Deswegen, das hat er auch drüben im großen Saal gemacht. Und deswegen ist das, wird das eines der wichtigsten akustischen Säle hier im Land.
1: Am Rande eines Auftrittes in Sirius ist es mir vergönnt, den weltbekannten russischen Cellisten und Talenteförderer Sergei Roldugin zu treffen. Er war Rektor des staatlichen Rimsky-Korsakow-Konservatoriums St. Petersburg und ist seit 2006 künstlerischer Leiter des Hauses der Musik St. Petersburg. Wie haben Sie ihn wahrgenommen?
5: Es war schon immer so, glaube ich. Aber ich erinnere mich, dass das damals in der Semperoper war. Er war dort Direktor. Und seitdem dauern unsere kreativen und menschlichen Beziehungen ununterbrochen an. Wir haben uns von Zeit zu Zeit angerufen. Ich war in Deutschland. Wir haben etwas gespielt. Wir hatten gemeinsame Auftritte mit seinen Kollegen, mit seinen Bekannten. Und dann kam plötzlich die Idee mit dem Haus der Musik, was Sie erwähnt haben und das ich auch leite. Die Idee einer Tournee, also der Vorstellung junger russischer Musiker aus dem Haus der Musik irgendwo in Westeuropa, aber an einem guten Ort. Ich begann darüber nachzudenken. Und es schien, als brauchte man gar nicht erst darüber nachzudenken, denn Herr Frey arbeitete bereits im Brucknerhaus in Österreich. Das ist einer der berühmtesten Konzertsäle der Welt. Der berühmteste. Als wir Herrn Frey kontaktierten, erklärte er sich sofort bereit, unsere jungen Musiker in Österreich vorzustellen. Das heißt, praktisch in der ganzen Welt. Denn Österreich ist das Zentrum der Musikwelt in Europa. Wir lernten uns kennen. Er war mit führenden Theatern, dem Mariinsky-Theater, dem Bolschoi-Theater, regionalen Theatern und Philharmonien in Kontakt. Aber natürlich standen wir auch die ganze Zeit in Verbindung mit unserem Haus der Musik. Und ich möchte erwähnen, dass sehr viele Aufführungen und sehr viele Konzertprogramme unter seiner Leitung entstanden sind. Und sie waren in der Regel erfolgreich. Das ermöglichte es ihm, sich als musikalische Autorität zu etablieren, als Musikregisseur in Russland. Erstens werden Fremde hier nicht geschätzt. Zweitens ist jeder unserer Regisseure der Meinung, dass er selbst, nun, Künstler sind im Allgemeinen alle so. Sie sind ein Genie und alle anderen sind nur mittelmäßig. In dieser Atmosphäre ist es sehr schwierig zu überleben. Und zu Freys Ehren muss man sagen, dass er mit seiner Arbeit und seinem Talent bewiesen hat, dass man ihm große Inszenierungen anvertrauen kann. Jetzt werden ihm bereits große Theater, große Konzertsäle und große Projekte angeboten. Eines dieser Projekte ist die Leitung des Lieblingsprojekts unseres Präsidenten Wladimir Wladimirovich Putin. Das ist Sirius. Und er leitet dort gerade die musikalische Entwicklung dieses Sirius.
1: Was möchten Sie ihm wünschen?
5: Er soll uns überraschen. Das erwarten wir von Regisseuren und kreativen Menschen. Von kreativen Menschen erwarten wir, dass sie uns aus unserem langweiligen, routinemäßigen Leben herausholen. Das wäre sehr interessant. Wenn ein Regisseur oder ein Mensch talentiert ist, wird er das sicherlich tun. Das würde ich ihm wünschen. Neue Begegnungen mit seinen Überraschungen.
4: Also ich habe 2, 3 große Träume. Der erste ist natürlich wirklich, dass der Höhepunkt wird sein, wenn wir im Oktober unser neues Konzertcenter in einem großen Saal mit 1300 Zuschauern, einem Kammermusiksaal, wo wir heute gedreht haben mit Sergei Pavlovich Roldugin von 500 Zuschauern, wenn wir den eröffnen, dieses Konzertcenter wird ein Symbol sein für einen Neuanfang einer wirklichen Festspielstadt. Dass diese Festspielstadt sich vom Ruf so entwickelt und dass wir da natürlich dann auch Gäste aus aller Welt und Künstler aus aller Welt ohne Grenzen einladen können. Das ist mein erster Traum. Das zweite ist natürlich, weiterhin große Projekte zu machen, wie den Dresdner Opernball, den ich ja auch in Dubai mache und an verschiedenen Städten, dieses weiterzuentwickeln an verschiedenen Plätzen. Und das dritte ist natürlich meine Vision. Ich fühle mich sehr jung, ich bin in guter Verfassung, also einfach noch 30, 40 Jahre weiterzumachen, mit aller Kraft, aller Energie und aller Gesundheit und ohne Grenzen limitiert zu denken und einfach für diese Kultur und für diese Einmaligkeit in diesem Land, aber auch in der Zusammenhalt mit vielleicht den europäischen Ländern, zumindest Österreich und Deutschland, wo ich lange gelebt habe, dass das sich etabliert und normal weiterläuft, das wäre dann meine 3 großen Träume.
2: Das hört sich sehr spannend an. Wenn Träume realisierbar sind, dann sind sie für mich Pläne. Das heißt, ich hoffe sehr, es wird sich alles realisieren und in Erfüllung gehen.
4: Ich auch. Man muss nur daran glauben. Und ich tue das.

0: EU-Sonderstatus für Ukraine. Bundeskanzler Merz hat für die Ukraine etwas Besonderes erfunden. Eine assoziierte EU-Mitgliedschaft. Ein Regelbeitritt steht weiterhin nicht zur Diskussion. Wenn Kraftstoff knapp wird, wegen der Energiekrise lockert London die Sanktionen gegen Russland und genehmigt den Import des Treibstoffs, der aus russischem Öl hergestellt wurde. In Berlin hingegen diskutiert man weiterhin über die Untersuchung der Sabotage an den Nord Stream Gasleitungen. Bisher ohne nennenswerte Ergebnisse. EU gibt nach. Europa hat sich bereit erklärt, Zölle auf US-Güter aufzuheben und den Herstellern aus den USA einen breiteren Marktzugang zu gewähren. Im Gegenzug wird Washington die Zölle auf EU-Produkte auf 15% senken. Ökonomen kritisieren die Politik dafür, dass sie Europa von den USA abhängig machen. Guten Abend, hier ist RTDE mit den 17 Uhr Nachrichten. Mein Name ist Marco Jankowiak. Bundeskanzler Friedrich Merz hat für die Ukraine einen Sonderstatus vorgeschlagen. Eine assoziierte Mitgliedschaft in der Europäischen Union. Den Plan legte er in einem offenen Brief an die EU-Führung dar.
1: Ich schlage vor, die Idee einer sogenannten assoziierten Mitgliedschaft für die Ukraine weiter zu erörtern. Ein Modell, das einen entscheidenden Schritt auf dem Weg der Ukraine zur Vollmitgliedschaft darstellen und ihr auf diesem Weg helfen würde. Es wäre keine Leitversion einer Mitgliedschaft, sondern würde weit über das bestehende Assoziierungsabkommen hinausgehen und den Beitrittsprozess weiter beschleunigen. Dies würde weder die Ratifizierung des Beitrittsvertrags gemäß Artikel 49 des Vertrags über die Europäische Union noch Vertragsänderungen erfordern, sondern lediglich eine starke politische Einigung.
0: Nach Vorstellung des Bundeskanzlers würde ein solcher Status der Ukraine das Recht einräumen, an den Sitzungen des EU-Rates und des Rates der Europäischen Union teilzunehmen und als assoziiertes Mitglied der EU-Kommission zu gelten. Allerdings wird die Ukraine in keinem der Gremien das Stimmrecht haben. Darüber hinaus kann die Ukraine einen assoziierten Richter an den Europäischen Gerichtshof entsenden. Ein besonderer Punkt im Plan von Friedrich Merz betrifft die Finanzierung der Ukraine durch die EU. Der EU-Haushalt werde demnach nicht sofort in vollem Umfang auf die Ukraine angewendet. Die Ukraine werde zunächst weder Beiträge zum EU-Haushalt leisten, noch wie reguläre Mitglieder von diesem profitieren. Programme, die direkt verwaltet werden, könnten jedoch unter bestimmten Vorbehalten schrittweise für Kiew geöffnet werden. Der Bundeskanzler ging in seinem Brief an die EU-Führung auch auf die Sicherheitsgarantien für die Ukraine ein. Seinem Plan zufolge sollen die EU-Mitgliedstaaten politisch ihre Bereitschaft bekunden, die Bestimmungen von Artikel 42 Absatz 7 des EU-Vertrages anzuwenden, wonach die EU ihren Mitgliedern im Fall eines Angriffes beizustehen hat.
1: Im Falle eines bewaffneten Angriffs auf das Hoheitsgebiet des Mitgliedstaats schulden die anderen Mitgliedstaaten ihm alle in ihrer Macht stehende Hilfe und Unterstützung im Einklang mit Artikel 51 der Charta der Vereinten Nationen. Dies lässt den besonderen Charakter der Sicherheits- und Verteidigungspolitik bestimmter Mitgliedstaaten unberührt.
0: Im Gegenzug solle die Ukraine ihre Außen- und Sicherheitspolitik vollständig an der EU ausrichten, so der Bundeskanzler. Zudem hat Friedrich Merz gewarnt, auch ein Rückfallmechanismus könne an die Ukraine angewandt werden. Er soll eingreifen, falls die Ukraine gegen die EU-Grundwerte verstoßen oder bei den Beitrittsverhandlungen große Rückschritte machen würde. Als Alternative sieht Merz eine Verfallsklausel vor. Die Vereinbarung würde dann zu einem bestimmten Zeitpunkt einfach automatisch auslaufen. Dieser Punkt solle als Absicherungsmaßnahme dienen, so der Bundeskanzler. Der Vorschlag des Bundeskanzlers stieß in Deutschland auf heftige Kritik. Wie aus politischen Kreisen betont wird, würde selbst eine solche Maßnahme einen offensichtlichen Schritt zu einer Konflikteskalation hin darstellen.
2: Wir lehnen diesen Vorstoß aufs Schärfste ab. Deutschland darf nicht durch Hintertüren, Sonderstatus oder politische Tricks immer tiefer in einen Krieg hineingezogen werden. Unsere Aufgabe ist nicht Eskalation, sondern Schutz unserer Bürger, Sicherung unseres Landes und eine Politik der Vernunft. Merz riskiert eine gefährliche Ausweitung des Konflikts. Eine EU-Mitgliedschaft light mit Beistandsversprechen wäre kein Friedenssignal, sondern ein weiteres Signal der Eskalation. Wer Verantwortung für Deutschland trägt, muss Kriegsgefahr abwenden, nicht neue Verpflichtungen schaffen, deren Folgen niemand kontrollieren kann.
1: Jetzt will uns Merz vollkommen ruinieren. Bild, 21.05.26. Mit voller Beistandsklausel, Merz plant EU-Mitgliedschaft light für Ukraine. Es widerspricht den EU-Verträgen. Es würde uns noch mehr zur Kriegspartei machen und wäre ein weiterer Sargnagel für die Wirtschaft Europas. Die Bürger, auch bei uns, müssten das bezahlen. Schickt Merz in Rente, bevor er noch mehr Unheil anrichtet.
0: Das Vereinigte Königreich hat eine Kehrtwende in seinem langjährigen Sanktionskrieg gegen Russland vollzogen und die Beschränkungen für den Handel mit russischen Energieträgern gelockert. London wird nun die Einfuhr von Kraftstoffen zulassen, die aus russischem Rohöl raffiniert wurden, das über Drittländer geliefert wird. Großbritannien und die EU haben seit 2022 die Einfuhr von Öl- und Erdölprodukten aus Russland verboten und Sanktionen gegen Unternehmen und Vermögenswerte verhängt, die mit Russland in Verbindung stehen. Moskau hat den Großteil seiner Ölexporte in andere Länder umgeleitet, vor allem nach China, Indien und in die Türkei. Das Vereinigte Königreich hat den Druck auf Neu-Delhi gezielt verstärkt, damit es auf russische Energieträger verzichtet. Doch das Kabinett Modi blieb standhaft.
3: Wir verhängen Sanktionen nicht nur gegen russische Personen und Unternehmen, sondern auch gegen Organisationen in Drittländern, die die russischen Kriegsanstrengungen weiterhin unterstützen.
4: Wir müssen uns vom russischen Öl und Gas unabhängig machen und verstärkt gegen Ölraffinerien vorgehen, die in Indien und auch in China weiterhin russisches Öl verarbeiten.
1: Wir haben die jüngsten britischen Sanktionen zur Kenntnis genommen. Wir befürworten keine einseitigen Sanktionen. Indische Unternehmen beziehen ihre Energielieferungen aus der ganzen Welt und berücksichtigen dabei die allgemeinen Marktbedingungen. Wir

0: möchte betonen, dass es keine Doppelmoral geben sollte, insbesondere wenn es um den Energiehandel geht.
1: Indiens ehemalige Hochkommissarin in Bangladesch glaubt, Indien

0: völlig unabhängig von allem anderen. Und wir betrachten dies nicht als Nullsummenspiel. Niemand möchte, dass die Weltwirtschaft in irgendeine Art von Rezession gerät oder dass das Wirtschaftswachstum zurückgeht, weil dies verheerende Folgen hätte, die nur sehr, sehr schwer rückgängig zu machen sind. Deshalb werden wir unsere Bemühungen entschlossen fortsetzen, um die Freiheit der Energieversorgung und das Recht auf die Aufrechterhaltung der Energieversorgung sowie das Recht auf die Gewährleistung der Energiesicherheit für unser Volk sicherzustellen.
1: Unterdessen geht in Deutschland vor dem Hintergrund leerer Gasspeicher die Debatte über die Nord Stream-Sabotage in die nächste Runde. Die Gasleitungen waren eine wichtige Energieader für das Land. Die Sprengung sei immer noch nicht abschließend aufgeklärt, meint die AfD. Die Partei warf der Bundesregierung vor, bei den Ermittlungen ausländischen Interessen zu dienen.
2: Der Bundesgerichtshof hat am 10. Dezember 2025 in aller Klarheit festgestellt, die Sprengung war eine Verletzung deutscher Souveränitätsrechte. Die Pipelines waren kein legitimes militärisches Ziel, erst recht nicht, nachdem Deutschland die Ukraine mit Waffen und Abermilliarden Euro unterstützt hat. Die Tat geschah mit hoher Wahrscheinlichkeit, hören Sie gut zu, liebe Kollegen der CDU, in staatlichem Auftrag mindestens der Ukraine, vielleicht auch weiterer Staaten. Punkt. Und die Bundesregierung? Die Bundesregierung schweigen im Walde. Meine Damen und Herren, es ist unerträglich, dass ein EU-Partner Terrorismus und die Sabotage gegen deutsche Infrastruktur gutheißt und dass es darauf bis heute keine deutliche Reaktion aus Berlin gibt. Das zeigt eines ganz klar, diese Regierung besteht in der Außenpolitik aus Dienern fremder Interessen.
1: Die Opposition fordert schon seit langem die Wiederinbetriebnahme des noch intakten Nord Stream-Strangs, um die Energieversorgung Deutschlands durch russisches Gas zu stabilisieren. Um die Hintergründe der Nord Stream-Sabotage aufzuklären, will die AfD einen Untersuchungsausschuss einrichten lassen. Der stellvertretende Vorsitzende der AfD-Fraktion im Bundestag, Markus Frohnmeier, bemängelte, dass seine schriftliche Anfrage an die Bundesregierung unbeantwortet geblieben sei. Er wollte wissen, ob das Kabinett von der Ukraine die Auslieferung der 5 Tatverdächtigen überhaupt beantragt hätte. Die AfD kritisierte die Regierung wegen Transparenzverweigerung.
3: 5 dieser Personen sind unbehelligt in der Ukraine auf freiem Fuß. Einem Staat, den Deutschland mit fast 100 Milliarden Euro unterstützt. Die Bundesregierung verweigert Transparenz und eine politische Aufarbeitung des Anschlags. Der Untersuchungsausschuss soll klären, was die Bundesregierung wann wusste, ob sie vor dem Anschlag gewarnt wurde, ob und in welchem Ausmaß staatliche ukrainische Stellen in den Anschlag verwickelt waren und warum die Bundesregierung trotz verdichteter Erkenntnislage bis heute schweigt. Wenn sich eine staatliche Beteiligung am Anschlag nachweisen lässt, muss Deutschland auch über Schadensersatzforderungen sprechen.
1: Trotz der Brisanz des Themas stieß der AfD-Antrag auf Einsetzung eines Untersuchungsausschusses gleich in der ersten Debatte auf Ablehnung. Der parlamentarische Geschäftsführer der Unionsfraktion im Bundestag, Hendrik Hoppenstedt, sagte, es gebe viele Gründe für die Zurückweisung, darunter auch eine unkorrekte Darstellung der Vorgänge im Dokument.
4: Um es gleich vorweg zu sagen, die Enttäuschung wird groß sein. Aber wir lehnen Ihren Antrag auf Einsetzung eines Untersuchungsausschusses ab. Und zwar zum einen aus rechtlichen Gründen und zum anderen aus politischen Gründen. Und ich fange jetzt mal mit den juristischen Gründen an. Ein Untersuchungsausschuss hat Rechte, die das Parlament sonst so nicht hat. Und deswegen ist er auch nur ausnahmsweise zulässig, nämlich dann, wenn es um die Aufklärung von Missständen geht. Und solche Vorgänge werden in dem Antrag ja nicht einmal korrekt dargelegt. Ein Untersuchungsausschuss muss sich nach der Rechtsprechung des Bundesverfassungsgerichtes auf die nachträgliche Kontrolle abgeschlossener Vorgänge beschränken. Hier ist der Prozess gegen einen der Beschuldigten ja noch nicht einmal gestartet. Wir sollten also zumindest mal die Strafverfahren abwarten und nicht durch Ermittlungen eines Untersuchungsausschusses entsprechend konterkarieren.
1: Dennoch wurden auch außerhalb des Bundestages Forderungen laut, die Einzelheiten des Anschlages auf die Gaspipelines völlig aufzuklären. Das BSW kritisierte, dass die Bundesregierung im Fall Nord Stream tatsächlich nicht alle Fragen beantwortet hätte. Eine

0: Untersuchungskommission könnte für mehr Klarheit sorgen. Doch die Opposition habe versagt, so das BSW.
1: Mit dem BSW im Bundestag würde es einen Untersuchungsausschuss zur Aufklärung der Nord Stream-Anschläge geben. Es gibt so viele Fragen, die nach Aufklärung schreien. War Selenskyj in den Anschlag auf unsere kritische Infrastruktur eingeweiht und hat er die Sprengung der Pipeline sogar genehmigt? Hatte die Bundesregierung Kenntnis von den Anschlagsplänen? Warum fordert Merz von der Ukraine keine lückenlose Aufklärung ein, bevor er die nächsten Milliardenschecks auf Kosten der deutschen Steuerzahler ausstellt? Damit diese drängenden Fragen endlich aufgearbeitet werden, stellt die AfD im Bundestag völlig zu Recht einen Antrag auf einen Untersuchungsausschuss. Aber die Opposition versagt.
0: Welche Rolle spielte die Abkehr der Europäer von russischen Energieressourcen? Die Energiepolitik Berlins und Londons besprechen wir nun live mit Dr. Karin Kneißl, der Leiterin des Gorki-Zentrums an der Universität St. Petersburg. Guten Abend, Frau Kneißl, ich grüße Sie.
2: Guten Abend, Herr Mankonian. Vielen Dank für die Einladung.
0: Schön, dass Sie wieder Zeit für uns haben. Frau Kneißl, die EU hat durch den Verzicht auf russische Kohlenwasserstoffe Schätzungen zufolge bis zu 1 Billion Euro verloren. Wie schwer waren die Verluste für die europäische und für die deutsche Wirtschaft? Und wer musste die Hauptlast tragen? Die Bürger, die Industrie oder der Staat?
2: Alle drei tragen die Last in unterschiedlichem Umfang. Es sind untere Einkommensschichten stärker betroffen als höhere. Wir haben ja gerade in der Bundesrepublik Deutschland mit dem umfassenden Einsatz von Erneuerbaren, also der Elektrifizierung der Energieversorgung, eine sehr, sehr hohe Netzgebühr. In ihrer Stromrechnung ist der höchste Anteil die Netzgebühr. Und die ist eine ganz besonders große Belastung für den jeweiligen Haushalt, also für den einzelnen Bürger. Da haben sich die Stromkosten ja teilweise nicht nur verdoppelt, es kommt immer auf den Bezieher an, aber bis hin zu verdreifacht. Wir sehen, dass Kleingewerbe geschlossen hat. Wir sehen, dass viele Gaststätten schließen mussten, weil sie sich beispielsweise die Kühlschränke nicht mehr leisten konnten. Also das ist das eine, was den Bürger anbelangt und die Haushalte. Was die Industrie anbelangt, Schlagwort Deindustrialisierung, wer dieses vor 3, 4 Jahren in den Mund nahm, wurde der Propaganda bezichtigt. Aber wir sehen, wohin die deutsche Industrie, vor allem die Petrochemie, abgewandert ist, nach Nordamerika, Kanada und die USA. Warum? Weil dort leistbarere Stromversorgung möglich ist. Jede Form von Innovation aktuell, beispielsweise künstliche Intelligenz, auch ein viel zitiertes Schlagwort, Quantentechnologie, all das benötigt sehr, sehr viel mehr Energie, als sie gegenwärtig in der deutschen Industrie vorhanden ist. Und da Sie auch nach dem Staat gefragt haben, dem Staat entgeht mit der anhaltenden und auch steigenden Pleitewelle, ob von von einzelnen Haushalten oder vor allem von großen Industrieunternehmen, entgehen Steuern und Gebühren. Das heißt, alle drei, Bürger, Haushalte, Industrie wie auch der Staat, gehören zu den Verlierern aufgrund dieses Ausstiegs aus den sogenannten Fossilen, aus den Kohlenwasserstoffverträgern. Und das ist das aktuelle Dilemma Deutschlands. Also das hat sich ja, glaube ich, herumgesprochen. Also wer vor 4, 5 Jahren dieses Thema aufgriff, ich erinnere mich an Gespräche mit ihren Kollegen dazu über die letzten Jahre hindurch, da wurde sozusagen verschiedenster Dinge bezichtigt, aber ich glaube, es hat sich mittlerweile auch in die höheren Etagen in Brüssel herumgesprochen. Dieser Ausstieg aus den Fossilen, der hat der Industrie nicht gut getan.
0: Während Großbritannien russische Kraftstoffimporte ja nun teilweise zulässt, muss sich Deutschland der EU-Linie beugen und an den Sanktionen festhalten. Die EU-Mitgliedschaft hat also auch Nachteile, insbesondere wenn die Energiewirtschaft des Landes am Abgrund steht. Was würden Sie dazu sagen?
2: Ja, das Interessante ist ja, dass grundsätzlich rein rechtlich betrachtet die EU-Verträge, also vor allem der Vertrag von Lissabon aus dem Jahr 2009, der geltendes Recht festhält, dass der Vertrag von Lissabon jedem einzelnen EU-Mitgliedstaat den Energiemix überlässt. Das heißt, wir haben beispielsweise in Frankreich einen sehr, sehr hohen Anteil an Nuklearenergie, fast 70% in der Stromerzeugung. In Deutschland der Ausstieg nicht nur aus dem Nuklearen, sondern auch aus den Fossilen. Und Wir haben hier Vorgaben, was jetzt CO2-Emissionen anbetrifft, die in einer Art und Weise in die Energiemixgestaltung eingreifen, die meines Erachtens nicht immer mit den Verträgen der Europäischen Union vereinbar sind. Weil rein rechtlich gesprochen, theoretisch, mehr Theorie als Praxis, hat jedes EU-Mitglied das Recht, seinen Energiemix selbst zu gestalten. Natürlich mit diesen massiven Vorschriften, was CO2-Emissionen anbelangt, ist dieses Recht teilweise nur sehr schwer umsetzbar. Was Großbritannien anbelangt, Großbritannien ist in einer teilweise leichteren Situation, zumal das Land bis vor einigen Jahren noch relativ autark war in der eigenen Erdgasproduktion, aber auch Erdölproduktion. Ähnlich wie das Nicht-EU-Mitglied Norwegen oder das EU-Mitglied Niederlande, die in den 1970er, 80er Jahren zu wesentlichen Energieproduzenten wurden aufgrund der damaligen Förderung in der Nordsee. Im Bereich Großbritanniens vor allem ist es Schottland, das eine wesentliche Rolle spielt in der Energieproduktion. Großbritannien hat aber auch heute seine Probleme. Also Großbritannien ist beispielsweise sehr abhängig von chinesischen, französischen Expertisen, wenn es um Atomenergie geht. Und Großbritannien möchte einfach sehr, sehr stark in diesen Bereich investieren. Also Großbritannien ist in einer bisschen anderen Situation, aber wenn Sie so wollen, ist man als Nicht-EU-Mitglied zweifellos souveräner.
0: Frau Kneißl, die Grünen werfen CDU und SPD vor, Deutschland durch den Ausbau der Nord Stream Pipelines in eine gefährliche Abhängigkeit von Russland geführt zu haben. Wie stark waren die EU und Deutschland abhängig und wie schlimm war diese Abhängigkeit für den Wohlstand der Länder?
2: Es war eine Situation, in der deutsche Importeure, also wenn man jetzt wirklich die einzelnen Länder nimmt, die einzelnen Energiekonzerne, weil Deutschland ja nicht als einer importiert, sondern es waren diese verschiedenen, teilweise auch föderal organisierten Energiestrukturen, die hatten leistbare und ich würde sagen neben der leistbaren vor allem vorhersehbare Erdgasversorgung. Und das ist etwas ganz Entscheidendes. Heute ist Deutschland, wie auch viele andere Mittel- und Zentraleuropäer oder auch Italien, eben auch ein wichtiger Erdgasimporteur, Mitbewerber auf dem Weltmarkt. Und dort haben sie beispielsweise asiatische Importeure, die schneller und mehr zahlen können, wenn es um den Flüssiggasmarkt geht. Also es ging nicht mehr um die Frage des Preisniveaus, was war leistbar, sondern meines Erachtens vor allem darum, dass man einen vorhersehbaren Markt hatte aufgrund der langfristigen Lieferverträge. Das ist für mich etwas ganz Entscheidendes. Und diese Vorhersehbarkeit ist dahin. Heute müssen viele EU-Staaten, viele EU-Konzerne, es sind ja weniger die Staaten einkaufen, es ist der jeweilige Energiekonzern, der einkauft, muss über die diversen Händlerplattformen sich einem sehr, sehr harten Wettbewerb stellen. Und wie wir ja sehen, ist auch mittlerweile Sie haben vorhin von der Abhängigkeit gesprochen, die Abhängigkeit hat, wenn man sie als solche bezeichnen will, was das Verhältnis Russland-Deutschland anbelangt, ante 2022, ante 2024, dann ist diese Abhängigkeit ersetzt worden durch eine von den USA. Und in den USA zeichnet sich folgende wirklich interessante Entwicklung ab, interessant unter Anführungszeichen. Trump muss die Energiepreise senken. Nun ist die Krise im Persischen Golf alles andere als dafür geeignet. Was könnte die US-Regierung planen? Sie könnte einen Exportstopp verhängen, was ihre eigenen Flüssiggas- und Schieferöl- und so weiter Exporte anbelangt. Das wäre dann wirklich der GAU, also der größt anzunehmende Unfall für die europäischen Importeure, weil man heute sehr wohl in einer sichtbaren Abhängigkeit von nordamerikanischem Flüssiggas ist. Und sollten die USA beispielsweise sagen, wir brauchen jetzt ein niedriges Preisniveau, wir werfen unsere eigene Produktion auf den eigenen Markt und wir machen einen Exportstopp, dann wäre das ein riesen, riesen Dilemma, nicht nur für Deutschland, sondern für sehr, sehr viele Importeure, wie auch Frankreich, Balten, Schweden. Also das ist ein Szenario, das meines Erachtens vielleicht noch eine Rolle spielen könnte.

0: Das Bundeskanzleramt stuft Akten zu Nord Stream als Verschlusssache ein. Dient diese restriktive Informationspolitik dem Schutz der nationalen Sicherheit oder dem politischen Selbstschutz, um ein Staatsversagen bei der Infrastrukturüberwachung zu verdecken? Was denken Sie?
1: Verschlussakten sind so eine Sache, ja. Also wir hören ja, immer wieder das Schlagwort Transparenz und offene Debatten. Aber Verschlussakte, Amtsverschwiegenheit bei einem solchen Thema, das würde ich nicht gelten lassen als Parlamentarier. Also meines Erachtens sollte hier doch die viel zitierte Transparenz, vor allem in der parlamentarischen Auseinandersetzung, auch viel, viel stärker ins Gewicht fallen, als mit dem Hinweis auf Verschlussakte ein Debattenverbot mehr oder weniger zu verhängen.
0: Die AfD fordert einen Untersuchungsausschuss, um zu klären, was und wann die Bundesregierung wusste, ob sie vor dem Anschlag gewarnt wurde und ob ukrainische Stellen involviert waren. Warum lehnen die anderen Fraktionen diesen Antrag ab?
1: Ich kann hier nur eine Vermutung anstellen, aber was Sie in Ihrem Einführungsbericht ja auch angesprochen haben und einer der Parlamentarier, glaube ich, auch in der Debatte zitierte, war, höchstwahrscheinlich hat ein EU-Staat einem anderen EU-Staat geschädigt. Ich würde sagen, es gab wahrscheinlich ein Zusammenspiel von mindestens drei NATO-Staaten, Großbritannien, Schweden in dessen Küstengewässer die Energieleitung gesprengt wurde und wahrscheinlich auch Polen. Also das sind jetzt Vermutungen, aber wir haben drei NATO-Staaten, die einen vierten NATO-Staat, nämlich Deutschland, schwer geschädigt haben. Und zu dieser gesamten Thematik, strategische, verwundbare Infrastruktur, wie das so schön heißt, und Energieversorgung, hat die NATO dutzende Konferenzen abgehalten und Publikationen gemacht. Aber genau bei diesem Fall hält man sich sehr bedeckt. Und ich würde sagen, es würde wahrscheinlich zu einer, vor allem einer Desavouierung der NATO-Solidarität führen, wenn man die Details eines Tages wirklich auf den Tisch bekäme.
0: Sagt Frau Dr. Karin Kneißl, Leiterin des Gorki-Zentrums an der Universität St. Petersburg. Frau Kneißl, ich bedanke mich ganz herzlich für Ihre Analyse und ich wünsche Ihnen noch einen angenehmen Abend.
1: Den wünsche ich Ihnen und Ihren Kollegen im Newsroom auch. Vielen Dank für das angenehme Gespräch und auf ein baldiges Wiedersehen.
0: Auf bald.
1: Danke sehr.
0: Dankeschön.
1: Ciao.
0: Die EU-Mitglieder haben sich auf die vollständige Umsetzung des Zollabkommens mit den USA geeinigt. Zuvor hatte Donald Trump eine neue Frist für die Umsetzung des Abkommens im Rahmen des Zollstreits mit der Europäischen Union gesetzt. Europa ist jetzt bereit, die Zölle auf US-Industriegüter aufzuheben und einen breiteren Marktzugang für Meeresfrüchte und landwirtschaftliche Erzeugnisse aus den USA zu gewähren. Im Gegenzug werden die Vereinigten Staaten ihre Zölle auf EU-Produkte auf 15% senken. Die Vorteile in der EU gelten für die USA jedoch nur, wenn sie ihren Verpflichtungen vollständig nachkommen. Die Präsidentin der Europäischen Kommission, Ursula von der Leyen, äußerte die Hoffnung, dass sich die Handelslage bald normalisieren werde.
2: Ein Deal ist ein Deal und die EU hält ihre Verpflichtungen ein. Ich begrüße die zwischen dem Europäischen Parlament und dem Rat erzielte Einigung über die Senkung der Zölle für US-Industrieexporte in die EU. Das bedeutet, dass wir unseren Teil der gemeinsamen Erklärung der EU und der USA, wie versprochen, bald umsetzen werden. Ich fordere nun die Mitgesetzgeber auf, zügig zu handeln und den Prozess zum Abschluss zu bringen. Gemeinsam können wir einen stabilen, berechenbaren, ausgewogenen und für beide Seiten vorteilhaften transatlantischen Handel gewährleisten.
0: Das Abkommen stieß auf Zustimmung. Zyperns Minister für Energie, Handel und Industrie, Michael Damianos, ist der Ansicht, dass die Vereinbarung den Interessen beider Seiten entspreche. Das Mitglied der BDI-Geschäftsführung, Wolfgang Niedermark, meint, dass die Vereinbarung der EU zugutekommen werde, weil die Industrie Stabilität benötige und diese nun durch die Vereinbarung bekomme.
3: Die EU und die Vereinigten Staaten pflegen die weltweit größten und am stärksten integrierten Wirtschaftsbeziehungen. Die Aufrechterhaltung einer stabilen, berechenbaren und ausgewogenen transatlantischen Partnerschaft liegt im Interesse beider Seiten. Die Europäische Union hält heute ihre Verpflichtungen ein. Wir sind und bleiben ein vertrauenswürdiger und zuverlässiger Partner im globalen Handel. Wir haben in unserem Abkommen solide Schutzmaßnahmen vorgesehen, um die europäischen Interessen, Unternehmen und Arbeitnehmer schützen zu können.
4: Die Trilog-Einigung zu den europäischen Zollsenkungen gegenüber den USA ist ein wichtiger Schritt zur Stabilisierung der transatlantischen Handelsbeziehungen und zur Stärkung des gegenseitigen Vertrauens. Der Kompromissvorschlag sollte Mitte Juni nun ohne weitere Verzögerungen durch das Europäische Parlament verabschiedet werden. Die Industrie benötigt Planungssicherheit. Klare und rechtssichere Rahmenbedingungen sind Voraussetzung, damit Investitionen, Absatzmärkte und Lieferketten wieder zuverlässig aufgestellt werden können.
0: Ökonomen kritisieren jedoch das Abkommen mit den USA. Die Chefökonomin für europäische Wirtschaftspolitik und Außenhandel am IW Köln, Dr. Samina Sultan, erklärte, Europa habe seine Abhängigkeit von den USA deutlich gemacht. Die Vorsitzende des Sachverständigenrates, Monika Schnitzer, ist der Ansicht, das Problem liege keineswegs bei den USA und China, sondern in der Schwäche Europas.
5: Es gibt nichts zu beschönigen. Die EU kommt den USA weit entgegen, indem sie ihre Zölle auf viele US-Importe auf Null senkt, während die USA seit August 2025 grundsätzlich 15% Zoll erheben. Klar ist, Trump könnte den Deal nur durchsetzen, weil Europa sicherheitspolitisch von den USA abhängig ist.
6: Europas größtes Problem ist nicht China oder Trump, sondern seine eigene Halbherzigkeit. Die USA verhängen willkürlich Zölle, China organisiert und subventioniert ganze Wertschöpfungsketten strategisch. In einem solchen Umfeld kann Europa nicht länger darauf setzen, wirtschaftliche Stärke allein durch einseitige Offenheit zu sichern.
0: Das waren die RTDE-Nachrichten. Mein Name ist Marco Jankowiak. Im Anschluss sehen Sie die Dokumentation Syrien ausgeplündert. Die nächsten Nachrichten folgen um 18 Uhr. Bis gleich.

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3: Syrien hat einen Reichtum an archäologischen Stätten. Das Land ist eines der ältesten Schmelztiegel der Kulturen. An dieser Stätte haben wir fast 40 Vasen ausgegraben und 4 Gräber entdeckt. Ich denke, eine Vase wie diese könnte auf dem Schwarzmarkt 12.000 bis 15.000 Dollar einbringen. Es ist eine bekannte Tatsache, dass ISIS ihre eigene archäologische Abteilung hatte. Diese stellte Genehmigungen aus. Der Löwenanteil dessen, was hier während der Herrschaft dieses militanten Pseudostaates im ganzen Land ausgegraben und geplündert wurde, befindet sich heute entweder in Europa oder Nordamerika.
4: Im Jahr 2011 brach in Syrien ein Krieg aus. Was als Bürgerkrieg begann, eskalierte schnell in Auseinandersetzungen zwischen der syrischen Armee und ausländischen Kämpfern sowie Terrorgruppen wie ISIS, die vom Westen unterstützt wurden. Der Krieg hat Syrien kolossalen Schaden zugefügt. Millionen Menschen mussten aus dem Land fliehen. Militante profitierten enorm von dem Konflikt. Unter der Anleitung ihrer Drahtzieher im Westen plünderten sie das geschichtliche und kulturelle Erbe dieser antiken Nation. Kurz vor Bashar al-Assads Sturz im Dezember 2024 waren wir in der Lage, in Syrien eine Untersuchung durchzuführen. Wir verfolgten kulturelle Artefakte, die im Land geplündert und gestohlen worden waren. Wir durchquerten Minenfelder und betraten unterirdische Tunnel. Was wir entdeckten, schockierte uns. Wir stellten fest, dass einige dieser gestohlenen kulturellen Schätze auf Märkten im Westen offen verkauft werden. Außerdem fanden wir heraus, wer diese Artefakte stiehlt, wie sie es machen und wer sie für den Verkauf auf den Märkten nach Europa und in die USA schmuggelt. Hinter mir befinden sich der internationale Flughafen Latakia sowie der Luftwaffenstützpunkt Chmeimim der russischen Streitkräfte.
5: Seit 2015 sind russische Streitkräfte in Syrien stationiert. Die neue Regierung des Landes beabsichtigt, die Kooperation mit Russland fortzusetzen sowie die Militärbasen in Chmeimim und Tartus zu erhalten. Diese Stützpunkte könnten als Kanäle für russische Wirtschaftshilfe nach Syrien dienen. Darüber hinaus könnte Russland der neuen Regierung beim Kampf gegen die Terroristen des Islamischen Staates helfen, dessen Kämpfer in Syrien weiterhin, im wahrsten Sinne des Wortes, plündern und brandschatzen.
6: Anfangs gab es bewaffnete Gruppen, die in den Bereichen jenseits der Kontrolle der syrischen Regierung in Erscheinung traten. Die Gruppen begannen damit, alte Artefakte zu plündern. Das sahen wir im Nordosten Syriens, in Ebla, sowie an den Ausgrabungsstätten Mari und Apameia. Daher ergriff das Ministerium Maßnahmen, um das Museum in Palmyra und dessen Umgebung zu schützen. In den südöstlichen Begräbnisstätten gab es 3 restaurierte Gräber. Auch Denkmäler, die den Touristen präsentiert wurden. Touristen, die Palmyra besuchten, gingen auch zu den südöstlichen Begräbnisstätten zu einem Grab, in dem diese Figuren vorzufinden waren. Um sie vor Diebstahl zu schützen, bedeckten wir sie mit Erde. Aber im Jahr 2013 drangen Kriminelle in diese Grabstätte ein, gruben einen Gang zu den Figuren und stahlen sie.
4: Wir befinden uns hier in den Ruinen des Baal-Tempels. Baal war die höchste Gottheit im Mittleren Osten, ein sehr bedeutender und verehrter Gott. Wie Sie sehen, war der Tempel von kolossaler Größe, ein wahrlich majestätisches Bauwerk. Leider plünderten die Barbaren der Isis den Tempel bei ihrer Ankunft. Danach, um die Spuren des Verbrechens zu verwischen und die gestohlenen Kunstgegenstände problemlos verkaufen zu können, sprengten sie den Tempel in die Luft. Hier befinden wir uns im Nationalmuseum von Palmyra. Diese Exponate sind vielleicht alles, was von der einst reichen Sammlung historischer Schätze übrig geblieben ist.

0: Schauen Sie hier, dieses antike Flachrelief stammt aus der Zeit von Königin Zenobia, der Herrscherin von Palmyra. Wie Sie sehen, sind alle Köpfe und Gesichter mutwillig zerstört worden. Dies ist die Handschrift der ISIS-Kämpfer. Dieses Porträt ist das einzige, was an den ehemaligen Direktor des Museums, Herrn Khaled al-Assad, erinnert. Er wurde von den ISIS-Kämpfern ermordet, als er versuchte, die Dschihadisten an der Plünderung der Kulturschätze Palmyras zu hindern.
1: Als die ISIS-Terroristen ankamen, weigerte er sich, Palmyra zu verlassen. Er sagte, wenn ich gehe, hat Palmyra niemanden mehr. Also werde ich nicht weggehen. Ich werde in Palmyra sterben. Wie die Palmen von Palmyra, ich werde stehend sterben. Er wurde 27 Tage lang festgehalten. Sie schlugen und folterten ihn, verlangten von ihm die Herausgabe versteckter Antiquitäten.

0: Im März 2017, nach Palmyras Befreiung, betrachteten wir den Krieg gegen den Islamischen Staat als beendet. Es war ein überragender Sieg. Unterdessen gaben die USA ihren Sieg über ISIS bekannt und verbanden diesen mit der Befreiung Rakkas. Aber anders als die russische Armee hatten die US-Streitkräfte mit ISIS einen Deal ausgehandelt. Die Kämpfer zogen sich ungehindert zurück und verschwanden in den Sanden und Felswüsten des Nahen und Mittleren Ostens.
1: Ich habe am Barth-Institut des Bildungsministeriums in Homs studiert. Ich lebe in Palmyra. Dort bin ich geboren und aufgewachsen.
0: Hier, wo wir stehen, hat ISIS Geiseln hingerichtet. Stimmt das?
1: Ja, das stimmt. Die Kinder von ISIS-Kämpfern haben es getan. Genau hier haben sie die Geiseln erschossen.
0: Sie haben erwähnt, dass ISIS kulturelle Artefakte geplündert hat. Wissen Sie, wie man Syriens Kulturerbe aus dem Land geschmuggelt hat?
1: Ja, hier waren Europäer. Sie haben mit den ISIS-Archäologen zusammengearbeitet und die wertvollsten Antiquitäten mitgenommen. Es waren Europäer, sie sprachen Englisch.
2: Nach der Ankunft im Jahr 2014 begann ISIS nicht sofort mit explorativen Ausgrabungen. Stattdessen erteilte man Genehmigungen. Diese Genehmigungen existieren und die ausstellenden Obrigkeiten sind bekannt. Die Dokumente wurden als Säulen der Archäologie bezeichnet. Sie genehmigten illegale Ausgrabungen und Plünderungen von Artefakten. Anschließend wurden diese Artefakte mittels ISIS in verschiedene Regionen der Welt geschmuggelt.
3: Der ISIS besteht aus ungebildeten Terroristen. Aber man hat eine Agenda und rekrutiert Leute aus Europa, Frankreich, den USA und anderen Ländern der Welt. Unter ihnen gibt es Spezialisten in Archäologie, Architektur und Geschichte. Diese führen ihre Untergebenen exakt zu den Stellen der wichtigsten historischen Artefakte, die gestohlen werden sollen. Genauso erging es auch den Statuen von Ishtar, Baal und vielen anderen unschätzbaren Skulpturen.
0: Wir befinden uns nahe der syrischen Stadt Saraqib, genauer gesagt an der Stätte der antiken Stadt Ebla. Diese Stadt ist so alt wie Babylon oder Jerusalem. In Ebla stand der größte Tempel des antiken Gottes Dagon bzw. Dagan. Vor dem Krieg nahm Syrien gemeinsam mit internationalen Teams Ausgrabungen vor. Angesichts heftiger Kämpfe, die hier stattfanden, wurden diese Ausgrabungen ausgesetzt. Noch heute ist das Areal mit Blindgängern und Granaten übersät. Man muss sich mit äußerster Vorsicht bewegen. Im Jahr 2012 erreichte der Krieg auch Aleppo. 4 Jahre lang war die antike Stadt Schauplatz von Kämpfen. Der einheimische Dokumentarfilmer Antione Magdis berichtet, wie antike Schätze im Laufe dieser Zeit geplündert wurden. Unter der Führung ausländischer Kräfte suchten Terroristen nach alten Meisterwerken, oft infolge von Hinweisen.
4: Schau hier, ein Seidengeschäft, eine Karawanserei sozusagen.
0: Wie auf der Seidenstraße?
4: Ja. Das hier ist die wichtigste Straße für den Seidenhandel, der Seidenmarkt.

0: Wasili, das ist die Moschee Al-Halawija Madrasa, ehemals die Kirche der heiligen Helena bzw. die Kathedrale von Aleppo genannt. Man kann die Spuren der Ausgrabungen deutlich sehen. Nun versuchen Experten, die Stätte zu restaurieren und alles zu verfüllen. Hier war ein Loch. Ein großes. All die Erde stammt von dort. Genau hier haben sie gegraben, unter dieser Säule. Niemand kennt die Geschichte dieser Säule. Dies hier sind originale Säulen. Sie sind mindestens 1000 Jahre alt. Viele dieser Gegenstände kann man finden, auch online. Viele Fundstücke aus Syrien werden auf eBay angeboten. Das muss man verstanden haben. Man weiß zum Beispiel, dass, nun, in Russland findet man überall Wasser und in Syrien findet man überall archäologische Gegenstände.
1: Diese Lampe soll $75 kosten. Sie trägt eine Museumsnummer. Vielleicht wurde sie aus einem Museum gestohlen. Sie ist ein Klassiker. Ich habe keine Ahnung, woher sie stammt. Hier ist eine Markierung Syria M oder Syria N. Wahrscheinlich Syria M. Es ist unmöglich, den Wert zu schätzen. Ich kann nicht sagen, was sie wert ist. Dieses Siegel wurde von Fischern im Euphrat gefunden. Während des Dammbaus ab 1969 kündigte die Regierung Notgrabungen an.
0: Das ist ein Siegel. Eine Geschichte für sich, die sich vor tausenden Jahren abgespielt hat. Tausende Jahre. Aus den Anfängen der Zivilisation. Und es wird verkauft von einem, ich habe dafür tatsächlich kein besseres Wort, von einem Kultur- und Zivilisationsverräter. Für lächerliche $200. Wenn du mit der Familie essen gehen möchtest, kostet dich das mehr als $200. Sie verkaufen ihre Identität, ihr Erbe, für $200. So wird ein 3000 Jahre alter Gegenstand bewertet.

0: Auktionshäuser sind an diesen Verbrechen natürlich beteiligt, ob wir nun von Christie's oder anderen reden. Sie sind Komplizen jener, die diese Antiquitäten stehlen, denn sie wissen, dass es gestohlene Artefakte sind, statten sie aber trotzdem mit neuen Identitäten und Dokumenten aus und stellen sie zur Auktion. Wenn enge politische Beziehungen bestehen, ist der Prozess der Rückgabe meist einfach. Aber angesichts der momentanen Lage in Syrien will niemand die Artefakte zurückgeben. Das einzige Land, das Artefakte zurückgegeben hat, ist der Libanon. Gleichzeitig stellen wir fest, dass einige Artefakte in Frankreich und Belgien aufgetaucht sind, sowie in Deutschland, Italien, den USA und der Schweiz.
1: Das ist die Bibel, das Heilige Buch. Teil 2. Erschien um 1800. Druckerei Beirut, 1800. Diese Methode wird Steindruck genannt. Eine sehr seltene und alte Druckart.
2: Alaa al-Sajed ist einer meiner guten, engen Freunde. Er hat sein Leben dem Schutz persönlicher Archivdokumente mehrerer Familien gewidmet. Fotos, Magazine, Tagebücher, Bücher. Er digitalisiert sie als PDF und stellt sie online.
1: Hier sammle ich alte Schallplatten. Das ist eine Zeitung von 1940, der Zeit des Zweiten Weltkrieges. Dieses Dokument wurde an Leute

0: появились воронки.
1: Аллаху акбар.
2: Später tauchen die Sachen auf den Märkten auf. Erst kürzlich gab es einen Skandal, als ein aus Afrin gestohlenes Mosaik in, ich erinnere mich nicht, in welchem US-Bundesstaat es war, aber es tauchte in irgendeinem Keller auf. Ein Mann wollte es verkaufen. Es ist unklar, wie er es bekommen hatte. Nun, soweit sind das die Fakten.
3: Könnten es US-Soldaten gewesen sein?
2: Solche Fakten gibt es auch, ja.
4: Ghassan Ward ist einer der führenden griechisch-orthodoxen Priester in Aleppo. Während des Krieges und auch schon davor engagierte er sich für die Restaurierung der alten griechisch-orthodoxen Maria-Entschlafenskirche, die auch Notre Dame von Aleppo genannt wird. Es ist eine sehr alte Kirche aus dem 15. Jahrhundert. Sie beherbergt die größte Ikonensammlung der Aleppo-Schule. Zu Kriegsbeginn hatte er eine Art Vision, dass diese Sammlung in Gefahr sei. Daraufhin brachte er die Ikonen eigenhändig aus dem Kriegsgebiet in Sicherheit und versteckte sie.
5: Das ist die Jungfrau Maria mit einer Rose und einem Apfel. Sehen Sie ihre Schönheit, ihre längliche Nase, die zarten Hände, die Hände einer Dame, das Antlitz Jesu, der zugleich Kind und Mann ist. Das Gemälde entstand im Jahr 1726. Dies sind Kopien der Originale. Circa 160 Ikonen. Lassen Sie mich Ihnen eine Geschichte erzählen. Vor dem Krieg ging ich zu einer Versicherung, um schätzen zu lassen, was es kosten würde, nicht das Gebäude selbst, sondern den Besitz darin zu versichern. Man konnte die Ikonen nicht versichern, da die Summen exorbitant waren. Die Situation hier im Viertel, wie auch in anderen alten Stadtteilen Aleppos, war katastrophal. Im Krieg lag dieses Areal an der Frontlinie. Ich brachte diese Kisten, die ich wie Särge aussehen ließ, so, als würden wir Tote transportieren. Ich sammelte alle Ikonen ein und wir verstauten sie in diesen Kisten. Anfang 2013 brachten wir sie an einen sicheren Ort, wo sie sich noch heute befinden. Gott sei Dank konnten wir die Schätze retten. Wir hielten einen großen Trauerzug ab. Örtliche Bestattungsunternehmen halfen uns, mit ihren Leichenwagen die Schätze aus unserer Kirche zu holen und an einen sicheren Ort zu bringen. Wir halten sie noch immer versteckt. Wenn Friede und Sicherheit in das Land zurückkehren, werden wir sie mit Stolz an ihre rechtmäßigen Plätze zurückbringen.
3: Im Laufe unserer Ermittlungen konnten wir mit Augenzeugen dieser Geschehnisse sprechen. Mehrere von ihnen fürchten um ihr Leben und waren nur unter der Zusage der Anonymität zu Gesprächen bereit. Sie sagten aus, dass die Vereinigten Staaten das ultimative Ziel beim Schmuggel von Museumsgegenständen seien.
6: Ich komme aus Manbij. Zuerst lebte ich in Manbij und ließ mich später in Aleppo nieder. Die illegalen Suchaktionen und Ausgrabungen finden nicht nur in Manbij direkt, sondern auch in den archäologischen Städten in der Umgebung und in

0: anderen Gegenden statt. In den meisten Fällen werden die Fundstücke per Hubschrauber in Richtung Türkei verbracht. Von den Militärbasen in der Türkei aus können die Gegenstände in die USA, nach Großbritannien und in andere Länder des Westens verschifft werden.
1: Die Quellen erklärten, dass US-amerikanisches Militärpersonal gemeinsam mit Experten und Archäologen im Umland von Manbij weiterhin gezielte Ausgrabungen vornehme, um an weitere Antiquitäten aus dieser Gegend heranzukommen. Darüber hinaus teilten die Quellen mit, dass die von den US-amerikanischen Experten durchgeführten Ausgrabungen unter dem bewaffneten Schutz der demokratischen Kräfte Syriens und von Personal der US-Armee stünden. Sämtliche Fundstücke würden umgehend zu deren Militärbasen gebracht.
2: Es ist uns gelungen, mehrere Flüge von US-Militärflugzeugen von Stützpunkten in Syrien zu verfolgen. Zum Beispiel fand ein interessanter Flug am 23. Dezember 2022 vom Luftwaffenstützpunkt Remilan zum US-Militärflughafen in Ramstein in Deutschland statt. Nur 10 Kilometer vom Stützpunkt Remilan entfernt befindet sich ein riesiges Lager von Kulturschätzen. Die Vereinigung zum Schutz des syrischen Kulturgutes und die Alif-Stiftung haben berichtet, dass dort mehr als 20.000 Artefakte gelagert sind. Diese Gegenstände werden unter anderem von US-kontrollierten bewaffneten kurdischen Gruppen gesammelt. Es fällt nicht schwer, das Schicksal dieser Schätze vorherzusehen.
3: Sie wollen die Verbindung zwischen zukünftigen Generationen und unserer ehemals großen Zivilisation, auf die wir in dieser Region stolz sind, durchtrennen. Die Zivilisation unserer Vorfahren, die vor Hunderten von Jahren geschaffen wurde. In dieser Region liegen unsere Wurzeln. Sie wollen die Wurzeln der Ureinwohner herausreißen.
4: Das ist in Europa seit Jahrhunderten gängige Praxis. Aber während es in der Kolonialzeit noch möglich war, all diese Güter gefahrlos zu plündern und außer Landes zu schaffen, so müssen sie heute Diebe anheuern, insbesondere in instabilen Gebieten, um die Situationen und Konflikte ausnutzen zu können. Die US-Amerikaner sind hier, hier und hier. Auf dem Territorium befinden sich jetzt, ich weiß nicht, wie viele es sind. Es sind wohl einige tausend Leute. Anfangs waren dort 800, aber jetzt haben sie ihr Kontingent erhöht. Und so kontrollieren sie die wichtigsten Stellen.
2: Was bringt diese neuzeitlichen Kreuzritter in den Mittleren Osten, außer Geld, Öl und territorialer Kontrolle?
4: Man muss verstehen, dass sie, wie sie es sagen, die Ursprünge der Zivilisation für sich beanspruchen. Nun, Sie haben die Kreuzfahrer erwähnt, nicht wahr? Erinnern wir uns aber auch an Napoleon, der Italien und Ägypten ausgeraubt hat. Und dasselbe geschieht genau jetzt.

0: EU-Sonderstatus für Ukraine. Bundeskanzler Merz hat für die Ukraine etwas Besonderes erfunden. Eine assoziierte EU-Mitgliedschaft. Ein Regelbeitritt steht weiterhin nicht zur Diskussion. Wenn Kraftstoff knapp wird, wegen der Energiekrise lockert London die Sanktionen gegen Russland und genehmigt den Import des Treibstoffs, der aus russischem Öl hergestellt wurde. In Berlin hingegen diskutiert man weiterhin über die Untersuchung der Sabotage an den Nord Stream Gasleitungen. Bisher ohne nennenswerte Ergebnisse. Die EU gibt nach. Europa hat sich bereit erklärt, Zölle auf US-Güter aufzuheben und den Herstellern aus den USA einen breiteren Marktzugang zu gewähren. Im Gegenzug wird Washington die Zölle auf EU-Produkte auf 15% senken. Ökonomen kritisieren die Politik dafür, dass sie Europa von den USA abhängig machen. Guten Abend, hier ist RTL.de mit den 18 Uhr Nachrichten. Mein Name ist Marco Jankowiak. Bundeskanzler Friedrich Merz hat für die Ukraine einen Sonderstatus vorgeschlagen, eine assoziierte Mitgliedschaft in der Europäischen Union. Den Plan legte er in einem offenen Brief an die EU-Führung dar.
1: Ich schlage vor, die Idee einer sogenannten assoziierten Mitgliedschaft für die Ukraine weiter zu erörtern. Ein Modell, das einen entscheidenden Schritt auf dem Weg der Ukraine zur Vollmitgliedschaft darstellen und ihr auf diesem Weg helfen würde. Es wäre keine Light-Version einer Mitgliedschaft, sondern würde weit über das bestehende Assoziierungsabkommen hinausgehen und den Beitrittsprozess weiter beschleunigen. Dies würde weder die Ratifizierung des Beitrittsvertrags gemäß Artikel 49 des Vertrags über die Europäische Union noch Vertragsänderungen erfordern, sondern lediglich eine starke politische Einigung.
0: Nach Vorstellung des Bundeskanzlers würde ein solcher Status der Ukraine das Recht einräumen, an den Sitzungen des EU-Rates und des Rates der Europäischen Union teilzunehmen und als assoziiertes Mitglied der EU-Kommission zu gelten. Allerdings wird die Ukraine in keinem der Gremien das Stimmrecht haben. Darüber hinaus kann die Ukraine einen assoziierten Richter an den Europäischen Gerichtshof entsenden. Ein besonderer Punkt im Plan von Friedrich Merz betrifft der Finanzierung der Ukraine durch die EU. Der EU-Haushalt werde demnach nicht sofort in vollem Umfang auf die Ukraine angewendet. Die Ukraine werde zunächst weder Beiträge zum EU-Haushalt leisten, noch wie reguläre Mitglieder von diesen profitieren. Programme, die direkt verwaltet werden, könnten jedoch unter bestimmten Vorbehalten schrittweise für Kiew geöffnet werden. Der Bundeskanzler ging in seinem Brief an die EU-Führung auch auf die Sicherheitsgarantien für die Ukraine ein. Seinem Plan zufolge sollten die EU-Mitgliedstaaten politisch ihre Bereitschaft bekunden, die Bestimmungen von Artikel 42 Absatz 7 des EU-Vertrages anzuwenden, wonach die EU ihren Mitgliedern im Fall eines Angriffs beizustehen hat.
1: Im Falle eines bewaffneten Angriffs auf das Hoheitsgebiet des Mitgliedstaats schulden die anderen Mitgliedstaaten ihm alle in ihrer Macht stehende Hilfe und Unterstützung im Einklang mit Artikel 51 der Charta der Vereinten Nationen. Dies lässt den besonderen Charakter der Sicherheits- und Verteidigungspolitik bestimmter Mitgliedstaaten unberührt.
0: Zug solle die Ukraine ihre Außen- und Sicherheitspolitik vollständig an der EU ausrichten, so der Bundeskanzler. Zudem hat Friedrich Merz gewarnt, auch ein Rückfallmechanismus könne an die Ukraine angewandt werden. Er soll eingreifen, falls die Ukraine gegen die EU-Grundwerte verstoßen oder bei den Beitrittsverhandlungen große Rückschritte machen würde. Als Alternative sieht Merz eine Verfallsklausel vor. Die Vereinbarung würde dann zu einem bestimmten Zeitpunkt einfach automatisch auslaufen. Dieser Punkt solle als Absicherungsmaßnahme dienen, so der Bundeskanzler. Der Vorschlag des Bundeskanzlers stieß in Deutschland auf heftige Kritik. Wie aus politischen Kreisen betont wird, würde selbst eine solche Maßnahme einen offensichtlicheren Schritt zu einer Konflikteskalation hin darstellen.
2: Wir lehnen diesen Vorstoß aufs Schärfste ab. Deutschland darf nicht durch Hintertüren, Sonderstatus oder politische Tricks immer tiefer in einen Krieg hineingezogen werden. Unsere Aufgabe ist nicht Eskalation, sondern Schutz unserer Bürger, Sicherung unseres Landes und eine Politik der Vernunft. Merz riskiert eine gefährliche Ausweitung des Konflikts. Eine EU-Mitgliedschaft light mit Beistandsversprechen wäre kein Friedenssignal, sondern ein weiteres Signal der Eskalation. Wer Verantwortung für Deutschland trägt, muss Kriegsgefahr abwenden, nicht neue Verpflichtungen schaffen, deren Folgen niemand kontrollieren kann.
1: Jetzt will uns Merz vollkommen ruinieren. Bild, 21.05.26. Mit voller Beistandsklausel, Merz plant EU-Mitgliedschaft light für Ukraine. Es widerspricht den EU-Verträgen. Es würde uns noch mehr zur Kriegspartei machen und wäre ein weiterer Sargnagel für die Wirtschaft Europas. Die Bürger, auch bei uns, müssten das bezahlen. Schickt Merz in Rente, bevor er noch mehr Unheil anrichtet.
0: Der Leiter des Geopolitischen Instituts IGPI, Herbert Martin, meint, eine assoziierte Mitgliedschaft für die Ukraine sei in der Tat eine Hintertür. Offensichtlich würden nicht alle Länder einer Vollmitgliedschaft in der EU zustimmen. Deshalb sei diese Lösung erfunden worden. Das sei ein klarer Verstoß gegen das EU-Recht, so Martin.
3: Das ist, glaube ich, eine, so wie wir das im Geopolitischen Institut analysieren, eine Hintertüre, die man versucht aufzumachen, weil eine Vollmitgliedschaft ist derzeit undenkbar. Es sind nicht alle Länder bereit, hier zuzustimmen. Und bei einem Vollmitglied muss hundertprozentig zugestimmt werden. Und das ist derzeit nicht der Fall. Ich spüre hier sehr stark, dass das eine Hintertüre ist, die man versucht, hier aufzumachen. Möglicherweise auch unter dem Druck von Amerika, weil Amerika mit diesem Ukraine-Krieg, den sie ursprünglich gestartet hat und ursprünglich auch finanziert hat, nicht weiterkommt. Im Gegenteil, sie kommen an die werthaltigen Gebiete, wo die Rohstoffe sind, nicht heran. Und das ist jetzt möglicherweise eine Hintertüre, dass man versucht, über diese Halb-EU-Mitgliedschaft hier wieder einen Druck aufzubauen, um dann doch wieder weitermachen zu können und dann doch an die werthaltigen Dinge in der Ukraine heranzukommen. Also dem EU-Recht entspricht das überhaupt nicht. Ja, das ist sicher eine Riesenkatastrophe einfach für alle Mitgliedsländer, wenn hier der Schadensfall, der eigentlich in der Ukraine da ist, durch Amerika verursacht wurde durch diesen Krieg, einfach dann von allen Ländern zu finanzieren ist. Und das war genau, was Präsident Trump ja mehrfach erwähnt hat. Europa soll sich um diese Dinge kümmern, auch um den Schadensfall kümmern. Das heißt, Europa müsste einfach für den Schaden aufkommen, für den Neuaufbau wieder herangezogen werden und EU-Mittel damit zur Verfügung gestellt werden, wobei Europa eigentlich fast wie Amerika einfach im Konkurs ist. Also eigentlich zahlungsunfähig. Das heißt, Amerika ist bereits zahlungsunfähig und versucht jetzt, Europa in diesen Krieg zu hetzen. Das war ja immer geplant, dass hier einfach genau Deutschland, Frankreich, England nach vorne geschoben wird, nach dem Motto, Amerika ist es ja nicht. Und Europa soll sich um diese Dinge selbst kümmern.
0: Das Vereinigte Königreich hat eine Kehrtwende in seinem langjährigen Sanktionskrieg gegen Russland vollzogen und die Beschränkungen für den Handel mit russischen Energieträgern gelockert. London wird nun die Einfuhr von Kraftstoffen zulassen, die aus russischem Rohöl raffiniert wurden, das über Drittländer geliefert wird. Großbritannien und die EU haben seit 2022 die Einfuhr von Öl- und Erdölprodukten aus Russland verboten und Sanktionen gegen Unternehmen und Vermögenswerte verhängt, die mit Russland in Verbindung stehen. Moskau hat den Großteil seiner Ölexporte in andere Länder umgeleitet, vor allem nach China, Indien und in die Türkei. Das Vereinigte Königreich hat den Druck auf Neu-Delhi gezielt verstärkt, damit es auf russische Energieträger verzichtet. Doch das Kabinett Modi blieb standhaft.
4: Wir verhängen Sanktionen nicht nur gegen russische Personen und Unternehmen, sondern auch gegen Organisationen in Drittländern, die die russischen Kriegsanstrengungen weiterhin unterstützen.
5: Wir müssen uns vom russischen Öl und Gas unabhängig machen und verstärkt gegen Ölraffinerien vorgehen, die in Indien und auch in China weiterhin russisches Öl verarbeiten.
1: Wir haben die jüngsten britischen Sanktionen zur Kenntnis genommen. Wir befürworten keine einseitigen Sanktionen. Indische Unternehmen beziehen ihre Energielieferungen aus der ganzen Welt und berücksichtigen dabei die allgemeinen Marktbedingungen. Wir möchten betonen, dass es keine Doppelmoral geben sollte, insbesondere wenn es um den Energiehandel geht.
0: Indiens ehemalige Hochkommissarin in Bangladesch glaubt, Indien habe das uneingeschränkte Recht, Energie aus allen möglichen Quellen zu beziehen.
6: Indien unterstützt keine einseitigen Sanktionen. Und wir behalten uns das Recht vor, im Interesse unseres Volkes Energie aus jeder geeigneten Quelle zu beziehen. Daher befürworten wir das Vorgehen des Vereinigten Königreichs nicht. Wir behalten uns das Recht vor, mit allen Ländern der Welt zu sprechen und gute Beziehungen im besten Interesse Indiens und des jeweiligen Landes zu pflegen, völlig unabhängig von allem anderen. Und wir betrachten dies nicht als Nullsummenspiel. Niemand möchte, dass die Weltwirtschaft in irgendeine Art von Rezession gerät oder dass das Wirtschaftswachstum zurückgeht, weil dies verheerende Folgen hätte, die nur sehr, sehr schwer rückgängig zu machen sind. Deshalb werden wir unsere Bemühungen entschlossen fortsetzen, um die Freiheit der Energieversorgung und das Recht auf die Aufrechterhaltung der Energieversorgung sowie das Recht auf die Gewährleistung der Energiesicherheit für unser Volk sicherzustellen.
0: Unterdessen geht in Deutschland vor dem Hintergrund leerer Gasspeicher die Debatte über die Nord Stream-Sabotage in die nächste Runde. Die Gasleitungen waren eine wichtige Energieader für das Land. Die Sprengung sei immer noch nicht abschließend aufgeklärt, meint die AfD. Die Partei warf der Bundesregierung vor, bei den Ermittlungen ausländischen Interessen zu dienen.
7: Der Bundesgerichtshof hat am 10. Dezember 2025 in aller Klarheit festgestellt, die Sprengung war eine Verletzung deutscher Souveränitätsrechte. Die Pipelines waren kein legitimes militärisches Ziel, erst recht nicht, nachdem Deutschland die Ukraine mit Waffen und Abermilliarden Euro unterstützt hat. Die Tat geschah mit hoher Wahrscheinlichkeit, hören Sie gut zu, liebe Kollegen der CDU, in staatlichem Auftrag mindestens der Ukraine, vielleicht auch weiterer Staaten. Punkt. Und die Bundesregierung? Die Bundesregierung schweigen im Walde. Meine Damen und Herren, es ist unerträglich, dass ein EU-Partner Terrorismus und die Sabotage gegen deutsche Infrastruktur gutheißt und dass es darauf bis heute keine deutliche Reaktion aus Berlin gibt. Das zeigt eines ganz klar, diese Regierung besteht in der Außenpolitik aus Dienern fremder Interessen.
0: Die Opposition fordert schon seit langem die Wiederinbetriebnahme des noch intakten Nord Stream-Strangs, um die Energieversorgung Deutschlands durch russisches Gas zu stabilisieren. Um die Hintergründe der Nord Stream-Sabotage aufzuklären, will die AfD einen Untersuchungsausschuss einrichten lassen. Der stellvertretende Vorsitzende der AfD-Fraktion im Bundestag, Markus Frohnmeier, bemängelte, dass seine schriftliche Anfrage an die Bundesregierung unbeantwortet geblieben sei. Er wollte wissen, ob das Kabinett von der Ukraine die Auslieferung der 5 Tatverdächtigen überhaupt beantragt hätte. Die AfD kritisierte die Regierung wegen Transparenzverweigerung.
8: 5 dieser Personen sind unbehelligt in der Ukraine auf freiem Fuß. Einem Staat, den Deutschland mit fast 100 Milliarden Euro unterstützt. Die Bundesregierung verweigert Transparenz und eine politische Aufarbeitung des Anschlags. Der Untersuchungsausschuss soll klären, was die Bundesregierung wann wusste, ob sie vor dem Anschlag gewarnt wurde, ob und in welchem Ausmaß staatliche ukrainische Stellen in den Anschlag verwickelt waren und warum die Bundesregierung trotz verdichteter Erkenntnislage bis heute schweigt. Wenn sich eine staatliche Beteiligung am Anschlag nachweisen lässt, muss Deutschland auch über Schadensersatzforderungen sprechen.
0: Trotz der Brisanz des Themas stieß der AfD-Antrag auf Einsetzung eines Untersuchungsausschusses gleich in der ersten Debatte auf Ablehnung. Der parlamentarische Geschäftsführer der Unionsfraktion im Bundestag, Hendrik Hoppenstedt, sagte, Es gebe viele Gründe für die Zurückweisung, darunter auch eine unkorrekte Darstellung der Vorgänge im Dokument.
9: Um es gleich vorweg zu sagen, die Enttäuschung wird groß sein, aber wir lehnen Ihren Antrag auf Einsetzung eines Untersuchungsausschusses ab, und zwar zum einen aus rechtlichen Gründen und zum anderen aus politischen Gründen. Und ich fange jetzt mal mit den juristischen Gründen an. Ein Untersuchungsausschuss hat Rechte, die das Parlament sonst so nicht hat. Und deswegen ist er auch nur ausnahmsweise zulässig, nämlich dann, wenn es um die Aufklärung von Missständen geht. Und solche Vorgänge werden in dem Antrag ja nicht einmal korrekt dargelegt. Ein Untersuchungsausschuss muss sich nach der Rechtsprechung des Bundesverfassungsgerichtes auf die nachträgliche Kontrolle abgeschlossener Vorgänge beschränken. Hier ist der Prozess gegen einen der Beschuldigten ja noch nicht einmal gestartet. Wir sollten also zumindest mal die Strafverfahren abwarten und nicht durch Ermittlungen eines Untersuchungsausschusses entsprechend konterkarieren.
0: Dennoch wurden auch außerhalb des Bundestages Forderungen laut, die Einzelheiten des Anschlages auf die Gaspipelines völlig aufzuklären. Das BSW kritisierte, dass die Bundesregierung im Fall Nord Stream

0: tatsächlich nicht alle Fragen beantwortet hätte. Eine Untersuchungskommission könnte für mehr Klarheit sorgen. Doch die Opposition habe versagt, so das BSW.
1: Mit dem BSW im Bundestag würde es einen Untersuchungsausschuss zur Aufklärung der Nord Stream-Anschläge geben. Es gibt so viele Fragen, die nach Aufklärung schreien. War Selenskyj in den Anschlag auf unsere kritische Infrastruktur eingeweiht und hat er die Sprengung der Pipeline sogar genehmigt? Hatte die Bundesregierung Kenntnis von den Anschlagsplänen? Warum fordert Merz von der Ukraine keine lückenlose Aufklärung ein, bevor er die nächsten Milliardenschecks auf Kosten der deutschen Steuerzahler ausstellt? Damit diese drängenden Fragen endlich aufgearbeitet werden, stellt die AfD im Bundestag völlig zu Recht einen Antrag auf einen Untersuchungsausschuss. Aber die Opposition versagt.
0: Welche Rolle spielte die Abkehr der Europäer von russischen Energieressourcen? Die Energiepolitik Berlins und Londons haben wir mit Dr. Karin Kneise, der Leiterin des Gorki-Zentrums an der Universität St. Petersburg, besprochen.
2: Ja, das Interessante ist ja, dass grundsätzlich rein rechtlich betrachtet die EU-Verträge, also vor allem der Vertrag von Lissabon aus dem Jahr 2009, der geltendes Recht festhält, dass der Vertrag von Lissabon jedem einzelnen EU-Mitgliedstaat den Energiemix überlässt. Das heißt, wir haben beispielsweise in Frankreich einen sehr, sehr hohen Anteil an Nuklearenergie, fast 70% in der Stromerzeugung. In Deutschland der Ausstieg nicht nur aus dem Nuklearen, sondern auch aus dem Fossilen. Und wir haben hier Vorgaben, was jetzt CO2-Emissionen anbetrifft, die in einer Art und Weise in die Energiemixgestaltung eingreifen, die meines Erachtens nicht immer mit den Verträgen der Europäischen Union vereinbar sind. Weil rein rechtlich gesprochen, theoretisch, mehr Theorie als Praxis, hat jedes EU-Mitglied das Recht, seinen Energiemix selbst zu gestalten. Natürlich mit diesen massiven Vorschriften, was CO2-Emissionen anbelangt, ist dieses Recht teilweise nur sehr schwer umsetzbar. Was Großbritannien anbelangt, Großbritannien ist in einer teilweise leichteren Situation, zumal das Land bis vor einigen Jahren noch relativ autark war in der eigenen Erdgasproduktion, aber auch Erdölproduktion, ähnlich wie das Nicht-EU-Mitglied Norwegen oder das EU-Mitglied Niederlande, die in den 1970er, 80er Jahren zu wesentlichen Energieproduzenten wurden aufgrund der damaligen Förderung in der Nordsee. Im Bereich Großbritanniens, vor allem ist es Schottland, das eine wesentliche Rolle spielt in der Energieproduktion. Großbritannien hat aber auch heute seine Probleme. Also Großbritannien ist beispielsweise sehr abhängig von chinesischen, französischen Expertisen, wenn es um Atomenergie geht. Großbritannien möchte einfach sehr, sehr stark in diesen Bereich investieren. Also Großbritannien ist in einer bisschen anderen Situation, aber wenn Sie so wollen, ist man als Nicht-EU-Mitglied zweifellos souveräner.
0: Das Bundeskanzleramt stuft Akten zu Nord Stream als Verschlusssache ein. Dient diese restriktive Informationspolitik dem Schutz der nationalen Sicherheit oder dem politischen Selbstschutz, um ein Staatsversagen bei der Infrastrukturüberwachung zu verdecken? Was denken Sie?
2: Verschlussakten sind so eine Sache, ja. Also wir hören ja, immer wieder das Schlagwort Transparenz und offene Debatten. Aber Verschlussakte, Amtsverschwiegenheit bei einem solchen Thema, das würde ich nicht gelten lassen als Parlamentarier. Also meines Erachtens sollte hier doch die viel zitierte Transparenz, vor allem in der parlamentarischen Auseinandersetzung auch viel, viel stärker ins Gewicht fallen, als mit dem Hinweis auf Verschlussakte ein Debattenverbot mehr oder weniger zu verhängen. Ich kann hier nur eine Vermutung anstellen, aber was Sie in Ihrem Einführungsbericht ja auch angesprochen haben und einer der Parlamentarier, glaube ich, auch in der Debatte zitierte, war, höchstwahrscheinlich hat ein EU-Staat einem anderen EU-Staat geschädigt. Ich würde sagen, es gab wahrscheinlich ein Zusammenspiel von mindestens drei NATO-Staaten, Großbritannien, Schweden in dessen Küstengewässer die Energieleitung gesprengt wurde und wahrscheinlich auch Polen. Also das sind jetzt Vermutungen, aber wir haben drei NATO-Staaten, die einen vierten NATO-Staat, nämlich Deutschland, schwer geschädigt haben. Und zu dieser gesamten Thematik

0: strategische verwundbare Infrastruktur, wie das so schön heißt, und Energieversorgung, hat die NATO dutzende Konferenzen abgehalten und Publikationen gemacht. Aber genau bei diesem Fall hält man sich sehr bedeckt. Und ich würde sagen, es würde wahrscheinlich zu einer, vor allem einer Desavouierung der NATO-Solidarität führen, wenn man die Details eines Tages wirklich auf den Tisch bekäme.
1: Die EU-Mitglieder haben sich auf die vollständige Umsetzung des Zollabkommens mit den USA geeinigt. Zuvor hatte Donald Trump eine neue Frist für die Umsetzung des Abkommens im Rahmen des Zollstreits mit der Europäischen Union gesetzt. Europa ist jetzt bereit, die Zölle auf US-Industriegüter aufzuheben und einen breiteren Marktzugang für Meeresfrüchte und landwirtschaftliche Erzeugnisse aus den USA zu gewähren. Im Gegenzug werden die Vereinigten Staaten ihre Zölle auf EU-Produkte auf 15% senken. Die Vorteile in der EU gelten für die USA jedoch nur, wenn auch sie ihren Verpflichtungen vollständig nachkommen. Die Präsidentin der Europäischen Kommission, Ursula von der Leyen, äußerte die Hoffnung, dass sich die Handelslage bald normalisieren werde.
2: Ein Deal ist ein Deal und die EU hält ihre Verpflichtungen ein. Ich begrüße die zwischen dem Europäischen Parlament und dem Rat erzielte Einigung über die Senkung der Zölle für US-Industrieexporte in die EU. Das bedeutet, dass wir unseren Teil der gemeinsamen Erklärung der EU und der USA, wie versprochen, bald umsetzen werden. Ich fordere nun die Mitgesetzgeber auf, zügig zu handeln und den Prozess zum Abschluss zu bringen. Gemeinsam können wir einen stabilen, berechenbaren, ausgewogenen und für beide Seiten vorteilhaften transatlantischen Handel gewährleisten.
1: Das Abkommen stieß auf Zustimmung. Zyperns Minister für Energie, Handel und Industrie, Michael Damianos, ist der Ansicht, dass die Vereinbarung den Interessen beider Seiten entspreche. Das Mitglied der BDI-Geschäftsführung, Wolfgang Niedermark, meint, dass die Vereinbarung der EU zugutekommen werde, weil die Industrie Stabilität benötige und diese nun durch die Vereinbarung bekomme.
3: Die EU und die Vereinigten Staaten pflegen die weltweit größten und am stärksten integrierten Wirtschaftsbeziehungen. Die Aufrechterhaltung einer stabilen, berechenbaren und ausgewogenen transatlantischen Partnerschaft liegt im Interesse beider Seiten. Die Europäische Union hält heute ihre Verpflichtungen ein. Wir sind und bleiben ein vertrauenswürdiger und zuverlässiger Partner im globalen Handel. Wir haben in unserem Abkommen solide Schutzmaßnahmen vorgesehen, um die europäischen Interessen, Unternehmen und Arbeitnehmer schützen zu können.
4: Die Trilog-Einigung zu den europäischen Zollsenkungen gegenüber den USA ist ein wichtiger Schritt zur Stabilisierung der transatlantischen Handelsbeziehungen und zur Stärkung des gegenseitigen Vertrauens. Der Kompromissvorschlag sollte Mitte Juni nun ohne weitere Verzögerungen durch das Europäische Parlament verabschiedet werden. Die Industrie benötigt Planungssicherheit. Klare und rechtssichere Rahmenbedingungen sind Voraussetzung, damit Investitionen, Absatzmärkte und Lieferketten wieder zuverlässig aufgestellt werden können.
1: Ökonomen kritisieren jedoch das Abkommen mit den USA. Die Chefökonomin für europäische Wirtschaftspolitik und Außenhandel am IW Köln, Dr. Samina Sultan, erklärte, Europa habe seine Abhängigkeit von den USA deutlich gemacht. Die Vorsitzende des Sachverständigenrates, Monika Schnitzer, ist der Ansicht, das Problem liege keineswegs bei den USA und China, sondern in der Schwäche Europas.
5: Es gibt nichts zu benötigen. Die EU kommt den USA weit entgegen, indem sie ihre Zölle auf viele US-Importe auf Null senkt, während die USA seit August 2025 grundsätzlich 15% Zoll erheben. Klar ist, Trump konnte den Deal nur durchsetzen, weil Europa sicherheitspolitisch von den USA abhängig ist.
6: Europas größtes Problem ist nicht China oder Trump, sondern seine eigene Halbherzigkeit. Die USA verhängen willkürlich Zölle, China organisiert und subventioniert ganze Wertschöpfungsketten strategisch. In einem solchen Umfeld kann Europa nicht länger darauf setzen, wirtschaftliche Stärke allein durch einseitige Offenheit zu sichern.
1: Politiker der Europäischen Union sahen die Verabschiedung dieses Abkommens äußerst kritisch. Ihrer Meinung nach habe Europa mit der Unterzeichnung vor den USA kapituliert.
5: Ich halte dieses Abkommen nach wie vor für unfassbar schlecht. Die EU-Staats- und Regierungschefs wollen es aus Angst

0: vor Trumps Drohungen und seiner Unberechenbarkeit verabschieden, obwohl wir immer wieder gesehen haben, dass Zugeständnisse Trumps Verhalten nicht ändern.
1: Ursula von der Leyen scheint die einzige Person auf der Welt zu sein, die glaubt, man könne Trump vertrauen. Trotz Drohungen gegen Dänemark, Drohungen gegen Spanien und endloser Kriege. Europa wird nun gezwungen sein, US-amerikanisches Öl, Gas und Waffen im Wert von über 1 Billion Euro zu kaufen. Das ist kein Sieg, das ist Kapitulation.
0: Europa kapituliert vor Trump. Heute Nacht haben die europäischen Unterhändler das von den USA geforderte erpresserische Handelsabkommen gebilligt. Die EU beugt sich und akzeptiert die Erpressung und Nötigung durch den Tyrannen Trump. Wir werden gegen dieses beschämende Abkommen stimmen.
2: Das waren die RTL.de Nachrichten. Mein Name ist Marco Jankowiak. Im Anschluss sehen Sie die Dokumentation Wir werden leben. Die nächsten Nachrichten folgen um 19 Uhr. Bis gleich.

bin Gabriel Doroshin, geboren in Frankreich, aber ein russischer Freiwilliger. Jeder Russe sorgt sich um Russlands Schicksal. Und als mir klar wurde, dass der Westen angefangen hat, Russland zu bedrohen, habe ich mich entschieden, hierher zu kommen, weil es keine andere Wahl gab. Diese Frage war für mich schnell geklärt. Ich habe nicht darüber nachgedacht, was Krieg bedeutet und was mich erwarten würde. Man geht einfach, weil man gehen muss, komme was wolle. Das ist einfach Schicksal. Ich habe Paris gegen Malaya Shishovka eingetauscht. Wir haben dort auch einen Turm, also ist es nicht so schlimm. Er erinnert an den Eiffelturm. Aber er ist noch cooler, weil über dem Eiffelturm keine russische Flagge weht. Noch nicht.

0: Ihr werdet mir später danken. Glaubt mir, sowohl euren Füßen als auch euren Ausbildern. Ja, es wird ein harter Weg.
1: Wund?
0: Nein, es geht mir gut. Ich habe doch vor 2 Tagen gesagt, dass alles gut verlaufen ist. Jetzt ist AC/DC-Zeit.

0: Das Wasserkraftwerk Kachowka am Dnjepr. Am 6. Juni 2023 wurde es von der Ukraine angegriffen und zerstört. Oberleutnant Vadim Goncharov, der Kommandant der Sicherungseinheit des Kraftwerks, stellte sich einer Kamikaze-Drohne der Neonazis entgegen.
1: Wir bezogen Verteidigungspositionen. Dann kam eine Kamikaze-Drohne mit einer VOG-17-Granate aus dem Schilf. Eine zweite Drohne filmte das Ganze von oben. Sie zog Kreise über mir, um mir zu zeigen, dass sie mich sehen konnten, um mich einzuschüchtern. Ich hatte keine andere Wahl. Ich dachte nur, ich schlage einfach mit der Faust zu, um sie vom Himmel zu holen. Natürlich wusste ich, dass mich das nicht retten würde. Ich hatte keine Zeit, meinen Arm zurückzuziehen. Durch den Aufprall wurde er abgerissen und in den Dnjepr geschleudert. Ich hatte Glück, denn die Jungs waren buchstäblich nur 7 Meter von mir entfernt am Ufer. Ich rief um Hilfe und sie kamen angerannt. Ich habe das Video auch gesehen, die letzten Bilder, in denen ich die Drohne zum Angriff herausfordere und dann mit der bloßen Hand herunterhole, fehlen. Die Bilder, die sie nicht brauchten, haben sie herausgeschnitten.
2: Kannst du dir vorstellen, wie lange ich hier schon herkomme?
3: Das kann ich.
2: Jemand ist schon da. Wahrscheinlich Dima. Wir sind da. Lass uns hier parken. Die Jungs sind da. Sie essen. Hallo.
1: Hallo, komm rein.
2: Hallo, du Hübscher.
1: Hallo, komm rein, Bruder. Willkommen.
3: Vadim.
1: Nadja.
4: Ja?
1: Wenn du schon hier bist, könntest du mein Lieblings-T-Shirt bügeln.
4: Natürlich.
1: Ich komme mit dem Bügeleisen nicht zurecht. Der erste Tschetschenien-Feldzug, Bergkarabach. Entweder ich suche den Krieg oder er sucht mich. Ich denke, das ist normal. Als ich meine Uniform anzog und zur Militärschule ging, tat ich das ganz bewusst. Mir war klar, dass Soldaten für Kriege gebraucht werden. Also bereitete ich mich vor, sowohl physisch als auch mental. Und als die militärische Sonderoperation begonnen wurde, meldete ich mich natürlich sofort freiwillig. Mit meinem Wissen und meinen Fähigkeiten habe ich natürlich die größten Chancen, etwas zu bewirken. Das Leben meiner Kameraden zu schützen. Gut, Nadja. Vielen Dank.
5: Und manche werten noch immer unsere Autoindustrie ab. Hier passt doch mehr als ein Trupp rein. Wenn man von einer Rotation zurückkehrt, immer daran denken, es ist egal wie, oben, unten, übereinander.
6: Lieber schlecht fahren als gut laufen.
5: Oh ja.
0: Alias Avizbar ist ein abchasischer Freiwilliger. Seit Beginn der militärischen Sonderoperation kämpft er im Donbass. Sein Rufname lautet Highlander. Das erklärt und definiert seinen Charakter, seine Aktionen und seinen Weg.
5: Ich bin eher ein Mensch des Friedens als des Krieges. Aber die Umstände. Ich bin in Abchasien geboren und aufgewachsen, habe dort die Schule abgeschlossen und studiert. Am 14. August 1992 kam der Krieg in mein Leben, in das Leben aller Menschen in Abchasien. An diese Organisationen erinnere ich mich noch sehr gut. Die UPA und die UNAUNSO. Sie sind tief in meinem Gedächtnis eingebrannt, in meinem Unterbewusstsein. Denn sie haben uns getötet. Sie haben abchasische Frauen und Kinder getötet. Los geht's, aber geht die Sache ruhig an. Los! Ich erinnere mich an die Jungs. Ganz normale russische Jungs, die alles aufgaben und loszogen, um für das kleine abchasische Volk zu kämpfen. Feuer! Feuer! Dreh dich weg so. Bumm. Zurück und weiter. Feuer! Lauf! Nun, 2022 kam ich nach Donetsk. Hinlegen. Ich hatte das Gefühl, ich müsste es tun. Aus Respekt und im Andenken an die Jungs, die in Abchasien ihr Leben gaben. Vielleicht auch aus Dankbarkeit. Ich bin ihnen verpflichtet, denn sie retteten meine Kindheit. Und ich habe selbst 3 Kinder. Ich habe Menschen das Leben geschenkt. Der Umgang mit der Waffe darf für die Kameraden keine Gefahr darstellen. Nehmt den Finger vom Abzug. Es kommt oft zu Vorfällen. Jemand wird geschubst oder fällt hin. Peng. Ein Schuss. Vorbei.
4: Eine Ration pro Haushalt. Los geht's. Ich liefere Brot.
1: Eine Ration für jeden Haushalt.
4: Benzin. Wenn wir Benzin haben, dann immer so schnell wie möglich.
0: Sergei Pavlov. Seit vielen Jahren schon ist er Verwaltungsleiter mehrerer Dörfer an der Front der militärischen Sonderoperation nahe Avdiivka.
4: Du wolltest es? Ich hab's gebracht.
0: Es ist eine lebensgefährliche Arbeit. Sergei riskiert aber weiterhin sein Leben.
4: Die schießen wieder den ganzen Tag. Schau nur. Na gut, gehen wir.

0: Wir werden nicht ewig im Dreck sitzen, oder? Jetzt ist es etwas wärmer, deshalb ist es matschig. Am Samstag kommen Helfer. Wir bereiten uns auf den 9. Mai vor. Und auf Ostern. Wie heißt es so schön? Unter härtesten Bedingungen. Aber es geht.
1: Hier wird ein Meer von Pfingstrosen und Tulpen sein. Meine Lieblingsblumen. Wunderschön. Alle möglichen Sorten. Das wird wunderschön. Wenn doch nur alles lebendig wäre, nicht wahr? Wenn doch nur alles lebendig wäre.
0: Es schien ein ganz normaler Arbeitstag zu sein, wie geplant. Zuerst verteilten wir Benzin im Dorf. Ich war mit meinem Stellvertreter unterwegs, als eine Drohne in unser Auto einschlug. Ein Blitz, Rauch, Sott und Qualm. Die Tür klemmte und ich kletterte über die Motorhaube aus dem UAZ heraus und sprang auf den Boden. Ich konnte nicht verstehen, warum. Warum ich auf einem Bein stand, während das andere, wie ich dachte, in einem Loch zu stecken schien. Als ich es anhob, sah ich, dass es abgerissen war. Ich stopfte meine Finger in das Loch, um die Blutung zu stoppen. Als dann die Soldaten kamen, gaben sie mir Schmerzmittel und legten eine Aderpresse an. Dann hörten wir eine weitere Drohne summen. Ich sagte, haut ab, solange noch Zeit ist, sonst töten sie uns alle drei statt nur einen. Also rannten sie zu einem Haus in der Nähe. Ich stellte mich tot. Die Drohne kreiste über mir, schwenkte um und griff das Auto ein zweites Mal an. Die Männer riefen, was ist? Bist du am Leben? Sie kamen, packten mich an den Händen und zerrten mich in das Haus. Dann begann die Evakuierung. Zu dem Zeitpunkt war ich bereits bewusstlos und wachte auf der Intensivstation wieder auf.
2: Автомат забираем. Это в сторону противника или просто откидываем. Раненая нога. С этой стороны. Не с этой. Потому что мы прикрываем свою голову. Вот, зажгутовали. На противника.
3: Unser Kamerad wurde verwundet. Einer unserer treuen Diener. Erstens, die Blutung stoppen. Zweitens, Schmerzmittel. Keine Panik, nicht schreien, Mama, Papa oder ähnliches. Es geht um Zeit, unnötige Aufregung und Blutverlust. Es gibt die sogenannte goldene Stunde. Es kommt darauf an, was man in dieser Stunde tut. Abbinden allein hilft bei einer Blutung nicht. Zum richtigen Zeitpunkt muss die Aderpresse gelockert werden, sonst kommt es zu einer Nekrose, dem Gewebetod.
4: Das ist die erste Verteidigungslinie der nationalen Bataillone. Die haben unsere Jungs tatsächlich gestern eingenommen.
3: Wir sind den Pfad dreimal auf- und abgegangen. Zuerst unser Angriff, dann haben wir gesäubert und alles erledigt. Wir sind mit Trophäen zurückgekehrt, im Galopp wie die Indianer.
4: Alias, bist du am Leben?
3: Ja. Und beim dritten Mal trat ich auf eine Mine. Gib mir was. Die Antipersonenmine explodiert. Es gibt viel Rauch und die Ukrainer verfolgen ihn. Sie lokalisieren die Stelle und die Artillerie eröffnet das Feuer auf den Ort der Explosion.
4: Wir leisten bereits erste Hilfe.
3: Keine Panik, keine Emotionen. Ja, es schmerzt, es ist erschütternd. Eine Gliedmaße ist abgerissen. Ich habe versucht, so gut wie möglich damit klarzukommen, um die Jungs nicht zu beunruhigen. Es ist so, dein Freund hat Schmerzen, er ist in Not. Du wirst immer ängstlicher und willst immer schneller helfen. Wenn man schneller agiert, übersieht man Details, Kleinigkeiten. Man übersieht vielleicht einen herannahenden Feind oder tritt auf eine andere Mine. Also, was dir die Ärzte erklären, bitte, bitte, lerne es wie das Vaterunser.

0: Die Tatsache, dass unser Kloster direkt an der Frontlinie lag und 3 Jahre lang durchgehalten hat, ist sehr symbolisch.
1: Wir wissen, was Rapiers, was Minen und was Granaten sind. Wir wissen, wie sich ein Cäsar anhört, weil wir auch mit Cäsars beschossen wurden.
2: Hier ist der erste HIMARS gelandet. Das ist ein leerer HIMARS-Sprengkopf.
3: Serge, das ist ein Attribut unserer Zeit. Der Tod kann uns jederzeit einholen.
4: Wir haben nachts die Gräber ausgehoben und sie bestattet. In der Nacht war es sicherer.
5: Es ist wie ein Peitschenhieb, tut einem das Herz danach weh.
6: Mein Gott, wir hatten nicht einmal Brot.
1: Ihre Sache ist es zu zerstören, unsere zu erschaffen. Also werden wir erschaffen.

Nach meiner Verwundung gab man mir natürlich Schmerzmittel. Als ich in der Nacht schließlich wieder zu Bewusstsein kam, kam der Chirurg, der mich erst versorgt hatte, zu mir und sagte: Vadim, mach dir keine Sorgen, alles wird gut. Ich antwortete ihm: Es wird nicht wieder gut, es wird anders sein. Die Chirurgen an der Militärmedizinischen Akademie vollbringen wahre Wunder. Ich dachte, dass mein linker Arm, der komplett zertrümmert war, amputiert werden müsste, dass er nie wieder funktionieren würde.

In meinem Arm und Gesicht befinden sich noch immer Splitter. Es sind aber so viele und sie sind so klein, dass ein operatives Entfernen keinen Sinn ergibt. Hinter meinem Auge befinden sich zwei Metallsplitter. Um sie zu entfernen, wäre eine aufwendige Operation nötig, bei der das Auge vorübergehend herausgenommen werden müsste. Daher sagen sie mir, wenn es nicht stört, lassen wir es besser in Ruhe. Ich hatte 6 Operationen an beiden Armen. 4 weitere sind noch nötig. Sehnentransplantationen, Wiederherstellung der Nerven und so weiter, damit wenigstens der eine Arm funktioniert. Wunderbar, da könnte ich ja gleich noch einmal heiraten. Es mag etwas langsam und umständlich sein, aber es funktioniert. Ein wenig drücken, ein wenig ziehen, so, sehr praktisch.

Im Krankenhaus vor 3,5 Monaten konnte ich meine Arme nicht höher heben als so. Da ich im Bett lag, verkümmerten meine Muskeln, besonders in den Schultern. Sogar das Anheben schmerzte. Ich schaffte es nicht. Viel Mühe und Schmerzen. Die Therapeuten im Krankenhaus haben mit mir gearbeitet und jetzt kann ich meine Arme wenigstens wieder anheben. Davor tat es schon weh, einen Löffel zum Mund zu führen.

0: So viele von euch. Wo kommt ihr her? Wo geht's hin?
1: Los geht's.
2: Nach meiner Entlassung aus dem Krankenhaus kehrte ich zu meiner Einheit zurück. Ich wurde zum Kommandeur des 1. Bataillons des 87. Selbstständigen Schützenregiments ernannt und begann mit der Rekrutierung, um das Bataillon von Grund auf zu erneuern. Das mit Erfolg. Die Jungs sind die Besten. Gott segne sie. Jene, die am Leben sind. Einige sind leider nicht mehr unter uns. Ja, mein Leben hat sich rasant entwickelt. Volodya, geh zurück zur ersten Position, zum Anfang.
0: Von hier aus, von der Kreuzung, zu Fuß. Der Schützenpanzer bringt euch dort nicht hin.
2: Das geht nicht, oder?
0: Geht nicht.
3: Wie weit ist es?
4: Etwa 7 Kilometer.
0: 7 Kilometer. Geh besser nicht geradeaus. Halte dich ein wenig links.
3: Richtung Eisenbahnlinie.
0: Ja, Richtung Eisenbahnlinie. Nähere dich von links.
3: Hier ist der Graben.
0: Abassa, hier kannst du ordentlich zur Sache gehen. Sperr das Feuer aus diesem Waldgürtel, wo du die Ausgänge sehen kannst. Du wirst ihn nicht eliminieren, aber zumindest wird er sich nicht mehr blicken lassen.
2: Verscheuch ihn.
0: Ihn verscheuchen reicht schon.
3: Dort gibt es Süßigkeiten. Die Schokolade haben Sie schon mitgenommen.
0: Nimm die Süßigkeiten.
4: Hier sind Süßigkeiten.
2: Ich verstehe, dass der Plan nicht perfekt ist. Unter uns gesagt. Aber das ändert nichts an unserer Zielsetzung oder unserer Beteiligung daran.
0: Wir müssen Bublik finden.
2: Verdammt! Das ist es, was mich am meisten ärgert. Die Tatsache, dass die Leute bei der Ankunft bereits erschöpft und vollkommen am Ende ihrer Kräfte sind. Nach dem Gewaltmarsch mit dem schweren Gepäck kommen sie völlig fertig an.

0: Man macht sich bereit und los geht's. Wenn man aber zurückbleibt und die Männer losziehen, es gibt nichts Schlimmeres. Aber was soll's? Wir haben eine Aufgabe und die werden wir erfüllen.
1: Los, los!
0: Bis bald, Jungs.
1: Bis bald.
0: Kommt zurück, ihr alle.
1: Ich komm wieder.
0: Darauf kannst du wetten.
2: Machen wir ihnen Feuer unterm Hintern. Los geht's.
3: Los, machen wir sie fertig.
0: Genauso, Jungs.
4: Mach einen Becher bereit.
5: Was für einen Becher?
4: Wir brauchen eine Urinprobe. Hast du gestern nicht zugehört? Pass auf die Tasche. Bin gleich.
5: Schmerzen? Natürlich habe ich Schmerzen. Schließlich ist ein Teil des Beins weg. Aber das geht vorbei. Ich hatte Phantomschmerzen. Nun, das ist unvermeidlich. Die Ärzte sagten, dass es so kommen würde. Damit habe ich mich abgefunden. Guten Tag.
6: Nehmen Sie Platz. Zum Thema. Es geht um die Beantragung Ihrer Erwerbsminderungsrente. Wir stellen gerade die Unterlagen zusammen. Haben Sie alle Tests durchlaufen?
5: Blutentnahme hatte ich.
6: Blut, aber noch keine Urinprobe. Zwei Blutproben, richtig?
5: Ja.
6: Wir müssen die Ergebnisse abwarten. Haben Sie Fragen?
5: Nein, keine.
6: Tragen Sie Salben auf?
5: Nur diese. Die Sache ist, gestern bin ich hingefallen. Es ist aber nichts Schlimmes.
6: Soll ich es mir mal anschauen? Schauen wir uns den Stumpf mal an. Manchmal kommt es zu Stürzen, meist ohne schlimme Folgen. Es ist nichts passiert, genau, Gott sei Dank.
3: Setz dich. Setz dich.
7: Da sind Splitter.
3: Ich brauche mehr Licht auf dieser Seite. Was ist dein Regiment?
7: 299.
3: Du kannst sie so nicht ausziehen.
7: Doch, das werde ich.
8: Von Schrapnell getroffen?
7: Ja, eine Splitterbombe. 4 Kassetten.
3: Ich werde wohl neue Socken brauchen.
8: Wir geben dir neue Socken.
3: Wie lautet dein Rufname?
7: Schnell.
3: Ich kümmere mich darum. Es ist nichts Ernstes.
7: Ein Splitter.
0: Moskowit und ich haben ein Foto aufgenommen im Mai 2022. Im Mai. Auf dem Foto sind wir ungefähr 15 Leute. Von den 15 Leuten sind nur noch Moskowit, ich und Stari am Leben. Stari und ich verloren Beine. Moskowit verlor ein Auge und hat Granatsplitter im Hals. Die anderen sind gefallen. Sie waren gute Kerle. Die Besten der Besten.
6: Hast du eine Prothese?
0: Ja, ich laufe herum.
6: Du kannst laufen, ja?
0: Anfangs fiel es schwer. Ich dachte, das wird nichts.
6: Trägst du die Prothese jetzt? Wirklich? Das habe ich nicht bemerkt.
7: Ich habe es geschafft, mit diesem Fuß 4 Kilometer zu laufen. Ein Albtraum. Wir wurden von Splitterbomben und Mörsern getroffen. Hier ist ein kleiner Splitter, eine kleine Wunde. Aber ich sehe, es blutet stark.
3: Langsam, langsam, immer ruhig.
7: Ja, aber es ist kalt.
3: Normal. Keine Sorge, du wirst leben. Es

0: ist eine Fleischwunde. Hier ist es eingedrungen und dort wieder raus. Es hat nicht einmal geblutet. Die Kniescheibe hat ziemlich was abbekommen.
1: Kannst du dein Knie beugen?
2: Ja, aber das Problem ist, dass sie nur wenig Knochen retten konnten. Deshalb schmerzt jetzt das Kniegelenk sehr. Es fehlt der Halt, die Hebelwirkung. Das gesamte Gewicht lastet auf dem Kniegelenk.
1: Auf dem Kniegelenk?
2: Ja. Das ist schon meine vierte Prothese. Die vierte. Die drei vorherigen habe ich an der Front verschlissen. Es passiert immer im ungünstigsten Augenblick. Ich habe die Dinger schon mit Klebeband zusammengeflickt, mit Schrauben. Man muss sich immer etwas einfallen lassen.
1: Verstehe, das ist die Lage, in der du dich befindest.
0: Durchhalten.
3: Ist gut, es geht schon.
4: Die Blutung.
3: Ich verstehe.
0: Eine Aderpresse ist nicht nötig. Um die Blutung zu stoppen, machen wir einen Druckverband.
3: Verstehe.
0: Ein enger Verband. Das war's. Problem gelöst. Bleib sitzen. Brauchst du?
3: Ja.
0: Hier, nimm eine.
2: Ich habe mich nicht daran gewöhnt, dass es fehlt. Phantomschmerzen plagen mich.

Wir sind Papa und Mama für sie. Sie sehen uns als Rudel. Meine Schöne. Soho sieht Sergej als Mutter an. Er spuckte sie heulend aus. Er wollte nur Mama. Marussia, hier, nimm das. Was ist das für ein Schwarm? Igor, verschwinde von hier.

Das Ermittlungszentrum UKR Leaks, dessen Leiter ich bin, führt journalistische Ermittlungen durch, um die Kriegsverbrechen des Kiewer Regimes aufzudecken. Einer meiner Schwerpunkte sind die Operationen der ukrainischen Geheimdienste. Ich kenne ihre Methoden in- und auswendig. Ich weiß, wie sie vorgehen. Als ich von den Aktivitäten des sogenannten russischen Freiwilligenkorps hörte, weckte das meine Neugier. Was ist das für eine Organisation? Wer leitet sie? Wer finanziert sie? Und was für Ziele verfolgt sie?

EU-Sonderstatus für Ukraine. Bundeskanzler Merz hat für die Ukraine etwas Besonderes erfunden. Eine assoziierte EU-Mitgliedschaft. Ein Regelbeitritt steht weiterhin nicht zur Diskussion. Wenn Kraftstoff knapp wird, wegen der Energiekrise lockert London die Sanktionen gegen Russland und genehmigt den Import des Treibstoffs, der aus russischem Öl hergestellt wurde. In Berlin hingegen diskutiert man weiterhin über die Untersuchung der Sabotage an den Nord Stream Gasleitungen. Bisher ohne nennenswerte Ergebnisse. Die EU gibt nach. Europa hat sich bereit erklärt, Zölle auf US-Güter aufzuheben und den Herstellern aus den USA einen breiteren Marktzugang zu gewähren. Im Gegenzug wird Washington die Zölle auf EU-Produkte auf 15% senken. Ökonomen kritisieren die Politik dafür, dass sie Europa von den USA abhängig machen. Guten Abend, hier ist RT.de mit den 19 Uhr Nachrichten. Mein Name ist Marco Jankowiak. Bundeskanzler Friedrich Merz hat für die Ukraine einen Sonderstatus vorgeschlagen. Eine assoziierte

0: Mitgliedschaft in der Europäischen Union. Den Plan legte er in einem offenen Brief an die EU-Führung dar.
1: Ich schlage vor, die Idee einer sogenannten assoziierten Mitgliedschaft für die Ukraine weiter zu erörtern. Ein Modell, das einen entscheidenden Schritt auf dem Weg der Ukraine zur Vollmitgliedschaft darstellen und ihr auf diesem Weg helfen würde. Es wäre keine Leitversion einer Mitgliedschaft, sondern würde weit über das bestehende Assoziierungsabkommen hinausgehen und den Beitrittsprozess weiter beschleunigen. Dies würde weder die Ratifizierung des Beitrittsvertrags gemäß Artikel 49 des Vertrags über die Europäische Union noch Vertragsänderungen erfordern, sondern lediglich eine starke politische Einigung.
0: Nach Vorstellung des Bundeskanzlers würde ein solcher Status der Ukraine das Recht einräumen, an den Sitzungen des EU-Rates und des Rates der Europäischen Union teilzunehmen und als assoziiertes Mitglied der EU-Kommission zu gelten. Allerdings wird die Ukraine in keinem der Gremien das Stimmrecht haben. Darüber hinaus kann die Ukraine einen assoziierten Richter an den Europäischen Gerichtshof entsenden. Ein besonderer Punkt im Plan von Friedrich Merz betrifft die Finanzierung der Ukraine durch die EU. Der EU-Haushalt werde demnach nicht sofort in vollem Umfang auf die Ukraine angewendet. Die Ukraine werde zunächst weder Beiträge zum EU-Haushalt leisten, noch wie reguläre Mitglieder von diesem profitieren. Programme, die direkt verwaltet werden, könnten jedoch unter bestimmten Vorbehalten schrittweise für Kiew geöffnet werden. Der Bundeskanzler ging in seinem Brief an die EU-Führung auch auf die Sicherheitsgarantien für die Ukraine ein. Seinem Plan zufolge sollten die EU-Mitgliedstaaten politisch ihre Bereitschaft bekunden, die Bestimmungen von Artikel 42 Absatz 7 des EU-Vertrages anzuwenden, wonach die EU ihren Mitgliedern im Fall eines Angriffs beizustehen hat.
1: Im Falle eines bewaffneten Angriffs auf das Hoheitsgebiet des Mitgliedstaats schulden die anderen Mitgliedstaaten ihm alle in ihrer Macht stehende Hilfe und Unterstützung im Einklang mit Artikel 51 der Charta der Vereinten Nationen. Dies lässt den besonderen Charakter der Sicherheits- und Verteidigungspolitik bestimmter Mitgliedstaaten unberührt.
0: Im Gegenzug solle die Ukraine ihre Außen- und Sicherheitspolitik vollständig an der EU ausrichten, so der Bundeskanzler. Zudem hat Friedrich Merz gewarnt, auch ein Rückfallmechanismus könne an die Ukraine angewandt werden. Er soll eingreifen, falls die Ukraine gegen die EU-Grundwerte verstoßen oder bei den Beitrittsverhandlungen große Rückschritte machen würde. Als Alternative sieht Merz eine Verfallsklausel vor. Die Vereinbarung würde dann zu einem bestimmten Zeitpunkt einfach automatisch auslaufen. Dieser Punkt solle als Absicherungsmaßnahme dienen, so der Bundeskanzler. Der Vorschlag des Bundeskanzlers ist kaum noch richtig diskutiert und aus der EU ist schon Skepsis wahrzunehmen. Der slowakische Ministerpräsident Robert Fico unterstrich, dass die Bedingungen des EU-Beitritts für alle Länder gleich sein sollten. Er meinte zudem, der Vorschlag von Merz werde keine Unterstützung in der EU finden.
1: Was diese Initiative betrifft, ob wir nun jemanden in die Europäische Union aufnehmen oder nicht, so glaube ich, dass es in der Europäischen Union derzeit keinerlei Zustimmung dafür gibt, solche Schritte in Bezug auf die Ukraine zu unternehmen. Das ist mein Standpunkt. Was die Mitgliedschaft eines Landes angeht, ich spreche jetzt nicht von der Ukraine, so gilt die Regel, dass ein Land die Bedingungen erfüllen muss und ich sehe andere Länder, die derzeit das Recht haben, der Europäischen Union beizutreten. Das sind vor allem Montenegro, Albanien und Serbien. Diese drei Länder müssen so schnell wie möglich in die Europäische Union aufgenommen werden. Und dann beginnt ein langwieriger Prozess, in dem jedes weitere Land, das der Union beitreten möchte, die Bedingungen erfüllen muss. Deshalb bin ich der Ansicht, dass diese Idee, ich habe davon gehört, aber den Brief von Kanzler Merz noch nicht gelesen, in der Europäischen Union keine Unterstützung findet.
0: Der Vorschlag des Bundeskanzlers stieß auch in Deutschland auf heftige Kritik. Wie aus politischen Kreisen betont wird, würde selbst eine solche Maßnahme einen offensichtlichen Schritt zu einer Konflikteskalation hin darstellen.
2: Wir lehnen diesen Vorstoß aufs Schärfste ab. Deutschland darf nicht durch Hintertüren, Sonderstatus oder politische Tricks immer tiefer in einen Krieg hineingezogen werden.

0: Unsere Aufgabe ist nicht Eskalation, sondern Schutz unserer Bürger, Sicherung unseres Landes und eine Politik der Vernunft. Merz riskiert eine gefährliche Ausweitung des Konflikts. Eine EU-Mitgliedschaft light mit Beistandsversprechen wäre kein Friedenssignal, sondern ein weiteres Signal der Eskalation. Wer Verantwortung für Deutschland trägt, muss Kriegsgefahr abwenden, nicht neue Verpflichtungen schaffen, deren Folgen niemand kontrollieren kann.
1: Jetzt will uns Merz vollkommen ruinieren. Bild, 21.05.26. Mit voller Beistandsklausel, Merz plant EU-Mitgliedschaft light für Ukraine. Es widerspricht den EU-Verträgen. Es würde uns noch mehr zur Kriegspartei machen und wäre ein weiterer Sargnagel für die Wirtschaft Europas. Die Bürger, auch bei uns, müssten das bezahlen. Schickt Merz in Rente, bevor er noch mehr Unheil anrichtet.
2: Der Leiter des Geopolitischen Instituts IGPI, Herbert Martin, meint, eine assoziierte Mitgliedschaft für die Ukraine sei in der Tat eine Hintertür. Offensichtlich würden nicht alle Länder einer Vollmitgliedschaft in der EU zustimmen. Deshalb sei diese Lösung erfunden worden. Das sei ein klarer Verstoß gegen das EU-Recht, so Martin.
3: Das ist, glaube ich, eine, so wie wir das im Geopolitischen Institut analysieren, eine Hintertüre, die man versucht aufzumachen, weil eine Vollmitgliedschaft ist derzeit undenkbar. Es sind nicht alle Länder bereit, hier zuzustimmen. Und bei einem Vollmitglied muss hundertprozentig zugestimmt werden. Und das ist derzeit nicht der Fall. Ich spüre hier sehr stark, dass das eine Hintertüre ist, die man versucht hier aufzumachen. Möglicherweise auch unter dem Druck von Amerika, weil Amerika mit diesem Ukraine-Krieg, den sie ursprünglich gestartet hat und ursprünglich auch finanziert hat, nicht weiterkommt. Im Gegenteil, sie kommen an die werthaltigen Gebiete, wo die Rohstoffe sind, nicht heran. Und das ist jetzt möglicherweise eine Hintertüre, dass man versucht, über diese Halb-EU-Mitgliedschaft hier wieder einen Druck aufzubauen, um dann doch wieder weitermachen zu können und dann doch an die werthaltigen Dinge in der Ukraine heranzukommen. Also dem EU-Recht entspricht das überhaupt nicht. Ja, das ist sicher eine Riesenkatastrophe einfach für alle Mitgliedsländer, wenn hier der Schadensfall, der eigentlich in der Ukraine da ist, durch Amerika verursacht wurde durch diesen Krieg, einfach dann von allen Ländern zu finanzieren ist. Und das war genau, was Präsident Trump ja mehrfach erwähnt hat, Europa soll sich um diese Dinge kümmern, auch um den Schadensfall kümmern. Das heißt, Europa müsste einfach für den Schaden aufkommen, für den Neuaufbau wieder herangezogen werden und EU-Mittel damit zur Verfügung gestellt werden, wobei Europa eigentlich fast wie Amerika einfach im Konkurs ist. Also eigentlich zahlungsunfähig. Das heißt, Amerika ist bereits zahlungsunfähig und versucht jetzt, Europa in diesen Krieg zu hetzen. Das war ja immer geplant, dass hier einfach genau Deutschland, Frankreich, England nach vorne geschoben wird, nach dem Motto, Amerika ist es ja nicht. Und Europa soll sich um diese Dinge selbst kümmern.
2: Das Vereinigte Königreich hat eine Kehrtwende in seinem langjährigen Sanktionskrieg gegen Russland vollzogen. Und die Beschränkungen für den Handel mit russischen Energieträgern gelockert. London wird nun die Einfuhr von Kraftstoffen zulassen, die aus russischem Rohöl raffiniert wurden, das über Drittländer geliefert wird. Großbritannien und die EU haben seit 2022 die Einfuhr von Öl- und Erdölprodukten aus Russland verboten und Sanktionen gegen Unternehmen und Vermögenswerte verhängt, die mit Russland in Verbindung stehen. Moskau hat den Großteil seiner Ölexporte in andere Länder umgeleitet, vor allem nach China, Indien und in die Türkei. Das Vereinigte Königreich hat den Druck auf Neu-Delhi gezielt verstärkt, damit es auf russische Energieträger verzichtet. Doch das Kabinett Modi blieb standhaft.
4: Wir verhängen Sanktionen nicht nur gegen russische Personen und Unternehmen, sondern auch gegen Organisationen in Drittländern, die die russischen Kriegsanstrengungen weiterhin unterstützen.
5: Wir müssen uns vom russischen Öl und Gas unabhängig machen und verstärkt gegen Ölraffinerien vorgehen, die in Indien und auch in China weiterhin russisches Öl verarbeiten.
1: Wir haben die jüngsten britischen Sanktionen zur Kenntnis genommen. Wir befürworten keine einseitigen Sanktionen. Indische Europäische Unternehmen beziehen ihre Energielieferungen aus der ganzen Welt und berücksichtigen dabei die allgemeinen Marktbedingungen. Wir möchten betonen, dass es keine Doppelmoral geben sollte, insbesondere wenn es um den Energiehandel geht.
2: Indiens ehemalige Hochkommissarin in Bangladesch glaubt, Indien habe das uneingeschränkte Recht, Energie aus allen möglichen Quellen zu beziehen.
6: Indien unterstützt keine einseitigen Sanktionen. Und wir behalten uns das Recht vor, im Interesse unseres Volkes Energie aus jeder geeigneten Quelle zu beziehen. Daher befürworten wir das Vorgehen des Vereinigten Königreichs nicht. Wir behalten uns das Recht vor, mit allen Ländern der Welt zu sprechen und gute Beziehungen im besten Interesse Indiens und des jeweiligen Landes zu pflegen, völlig unabhängig von allem anderen. Und wir betrachten dies nicht als Nullsummenspiel. Niemand möchte, dass die Weltwirtschaft in irgendeine Art von Rezession gerät oder dass das Wirtschaftswachstum zurückgeht, weil dies verheerende Folgen hätte, die nur sehr, sehr schwer rückgängig zu machen sind. Deshalb werden wir unsere Bemühungen entschlossen fortsetzen, um die Freiheit der Energieversorgung und das Recht auf die Aufrechterhaltung der Energieversorgung sowie das Recht auf die Gewährleistung der Energiesicherheit für unser Volk sicherzustellen.
2: Unterdessen geht in Deutschland vor dem Hintergrund leerer Gasspeicher die Debatte über die Nord Stream-Sabotage in die nächste Runde. Die Gasleitungen waren eine wichtige Energieader für das Land. Die Sprengung sei immer noch nicht abschließend aufgeklärt, meint die AfD. Die Partei warf der Bundesregierung vor, bei den Ermittlungen ausländischen Interessen zu dienen.
7: Der Bundesgerichtshof hat am 10. Dezember 2025 in aller Klarheit festgestellt, die Sprengung war eine Verletzung deutscher Souveränitätsrechte, die Pipelines waren kein legitimes militärisches Ziel, erst recht nicht, nachdem Deutschland die Ukraine mit Waffen und Abermilliarden Euro unterstützt hat. Die Tat geschah mit hoher Wahrscheinlichkeit, hören Sie gut zu, liebe Kollegen der CDU, in staatlichem Auftrag mindestens der Ukraine, vielleicht auch weiterer Staaten. Punkt. Und die Bundesregierung? Die Bundesregierung schweigen im Walde. Meine Damen und Herren, es ist unerträglich, dass ein EU-Partner Terrorismus und die Sabotage gegen deutsche Infrastruktur gutheißt und dass es darauf bis heute keine deutliche Reaktion aus Berlin gibt. Das zeigt eines ganz klar, diese Regierung besteht in der Außenpolitik aus Dienern fremder Interessen.
2: Die Opposition fordert schon seit langem die Wiederinbetriebnahme des noch intakten Nord Stream-Strangs, um die Energieversorgung Deutschlands durch russisches Gas zu stabilisieren. Um die Hintergründe der Nord Stream-Sabotage aufzuklären, will die AfD einen Untersuchungsausschuss einrichten lassen. Der stellvertretende Vorsitzende der AfD-Fraktion im Bundestag, Markus Frohnmeier, bemängelte, dass seine schriftlichen Anfrage an die Bundesregierung unbeantwortet geblieben sei. Er wollte wissen, ob das Kabinett von der Ukraine die Auslieferung der 5 Tatverdächtigen überhaupt beantragt hätte. Die AfD kritisierte die Regierung wegen Transparenzverweigerung.
8: 5 dieser Personen sind unbehelligt in der Ukraine auf freiem Fuß. Einem Staat, den Deutschland mit fast 100 Milliarden Euro unterstützt. Die Bundesregierung verweigert Transparenz und eine politische Aufarbeitung des Anschlags. Der Untersuchungsausschuss soll klären, was die Bundesregierung wann wusste, ob sie vor dem Anschlag gewarnt wurde, ob und in welchem Ausmaß staatliche ukrainische Stellen in den Anschlag verwickelt waren und warum die Bundesregierung trotz verdichteter Erkenntnislage bis heute schweigt. Wenn sich eine staatliche Beteiligung am Anschlag nachweisen lässt, muss Deutschland auch über Schadensersatzforderungen sprechen.
2: Trotz der Brisanz des Themas stieß der AfD-Antrag auf Einsetzung eines Untersuchungsausschusses gleich in der ersten Debatte auf Ablehnung. Der parlamentarische Geschäftsführer der Unionsfraktion im Bundestag, Hendrik Hoppenstedt, sagte, es gebe viele Gründe für die Zurückweisung, darunter auch eine unkorrekte Darstellung der Vorgänge im Dokument.
9: Um es gleich vorweg zu sagen, die Enttäuschung wird groß sein. Aber wir lehnen Ihren Antrag auf Einsetzung eines Untersuchungsausschusses ab. Und zwar zum einen aus rechtlichen Gründen und zum anderen aus politischen Gründen. Und ich fange jetzt mal mit den juristischen Gründen an. Ein Untersuchungsausschuss hat Rechte, die das Parlament sonst so nicht hat. Und deswegen ist er auch nur ausnahmsweise zulässig, nämlich dann, wenn es um die Aufklärung von Missständen geht. Und solche Vorgänge werden in dem Antrag ja

0: nicht einmal korrekt dargelegt. Ein Untersuchungsausschuss muss sich nach der Rechtsprechung des Bundesverfassungsgerichtes auf die nachträgliche Kontrolle abgeschlossener Vorgänge beschränken. Hier ist der Prozess gegen einen der Beschuldigten ja noch nicht einmal gestartet. Wir sollten also zumindest mal die Strafverfahren abwarten und nicht durch Ermittlungen eines Untersuchungsausschusses entsprechend konterkarieren.
1: Dennoch wurden auch außerhalb des Bundestages Forderungen laut, die Einzelheiten des Anschlages auf die Gaspipelines völlig aufzuklären. Das BSW kritisierte, dass die Bundesregierung im Fall Nord Stream tatsächlich nicht alle Fragen beantwortet hätte. Eine Untersuchungskommission könnte für mehr Klarheit sorgen. Doch die Opposition habe versagt, so das BSW.
2: Mit dem BSW im Bundestag würde es einen Untersuchungsausschuss zur Aufklärung der Nord Stream-Anschläge geben. Es gibt so viele Fragen, die nach Aufklärung schreien. War Selenskyj in den Anschlag auf unsere kritische Infrastruktur eingeweiht und hat er die Sprengung der Pipeline sogar genehmigt? Hatte die Bundesregierung Kenntnis von den Anschlagsplänen? Warum fordert Merz von der Ukraine keine lückenlose Aufklärung ein, bevor er die nächsten Milliardenschecks auf Kosten der deutschen Steuerzahler ausstellt? Damit diese drängenden Fragen endlich aufgearbeitet werden, stellt die AfD im Bundestag völlig zu Recht einen Antrag auf einen Untersuchungsausschuss. Aber die Opposition versagt.
1: Welche Rolle spielte die Abkehr der Europäer von russischen Energieressourcen? Die Energiepolitik Berlins und Londons haben wir mit Dr. Karin Kneißl, der Leiterin des Gorki-Zentrums an der Universität St. Petersburg, besprochen.
3: Ja, das Interessante ist ja, dass grundsätzlich rein rechtlich betrachtet die EU-Verträge, also vor allem der Vertrag von Lissabon aus dem Jahr 2009, der geltendes Recht festhält, dass der Vertrag von Lissabon jedem einzelnen EU-Mitgliedstaat den Energiemix überlässt. Das heißt, wir haben beispielsweise in Frankreich einen sehr, sehr hohen Anteil an Nuklearenergie, fast 70% in der Stromerzeugung. In Deutschland der Ausstieg nicht nur aus dem Nuklearen, sondern auch aus dem Fossilen. Und wir haben hier Vorgaben, was jetzt CO2-Emissionen anbetrifft, die in einer Art und Weise in die Energiemixgestaltung eingreifen, die meines Erachtens nicht immer mit den Verträgen der Europäischen Union vereinbar sind. Weil rein rechtlich gesprochen, theoretisch, mehr Theorie als Praxis, hat jedes EU-Mitglied das Recht, seinen Energiemix selbst zu gestalten. Natürlich mit diesen massiven Vorschriften, was CO2-Emissionen anbelangt, ist dieses Recht teilweise nur sehr schwer umsetzbar. Was Großbritannien anbelangt, Großbritannien ist in einer teilweise leichteren Situation, zumal das Land bis vor einigen Jahren noch relativ autark war in der eigenen Erdgasproduktion, aber auch Erdölproduktion, ähnlich wie das Nicht-EU-Mitglied Norwegen oder das EU-Mitglied Niederlande, die in den 1970er, 80er Jahren zu wesentlichen Energieproduzenten wurden aufgrund der damaligen Förderung in der Nordsee. Im Bereich Großbritannien, vor allem ist es Schottland, das eine wesentliche Rolle spielt in der Energieproduktion. Großbritannien hat aber auch heute seine Probleme. Also Großbritannien ist beispielsweise sehr abhängig von chinesischen, französischen Expertisen, wenn es um Atomenergie geht. Und Großbritannien möchte einfach sehr, sehr stark in diesen Bereich investieren. Also Großbritannien ist in einer bisschen anderen Situation, aber wenn Sie so wollen, ist man als Nicht-EU-Mitglied zweifellos souveräner.
1: Das Bundeskanzleramt stuft Akten zu Nord Stream als Verschlusssache ein. Dient diese restriktive Informationspolitik dem Schutz der nationalen Sicherheit oder dem politischen Selbstschutz, um ein Staatsversagen bei der Infrastrukturüberwachung zu verdecken? Was denken Sie?
3: Verschlussakten sind so eine Sache, ja. Also wir hören ja, immer wieder das Schlagwort Transparenz und offene Debatten. Aber Verschlussakte, Amtsverschwiegenheit bei einem solchen Thema, das würde ich nicht gelten lassen als Parlamentarier. Also meines Erachtens sollte hier doch die viel zitierte Transparenz, vor allem in der parlamentarischen Auseinandersetzung auch viel, viel stärker ins Gewicht fallen, als mit dem Hinweis auf Verschlussakte ein Debattenverbot mehr oder weniger zu verhängen. Ich kann hier nur eine Vermutung anstellen, aber was Sie in Ihrem Einführungsbericht ja auch angesprochen haben und einer der Parlamentarier, glaube ich, auch in der Debatte zitierte, war, wahrscheinlich, höchstwahrscheinlich hat ein EU-Staat einem anderen EU-Staat geschädigt. Ich würde sagen, es gab wahrscheinlich ein Zusammenspiel von mindestens drei NATO-Staaten, Großbritannien, Schweden, in dessen Küstengewässer die Energieleitung gesprengt wurde, und wahrscheinlich auch Polen. Also das sind jetzt Vermutungen, aber wir haben drei NATO-Staaten, die einen vierten NATO-Staat, nämlich Deutschland, schwer geschädigt haben. Und zu dieser gesamten Thematik, strategische, verwundbare Infrastruktur, wie das so schön heißt, und Energieversorgung, hat die NATO dutzende Konferenzen abgehalten und Publikationen gemacht. Aber genau bei diesem Fall hält man sich sehr bedeckt. Und ich würde sagen, es würde wahrscheinlich zu einer, vor allem einer Desavouierung der NATO-Solidarität führen, wenn man die Details eines Tages wirklich auf den Tisch bekäme.
1: Die EU-Mitglieder haben sich auf die vollständige Umsetzung des Zollabkommens mit den USA geeinigt. Zuvor hatte Donald Trump eine neue Frist für die Umsetzung des Abkommens im Rahmen des Zollstreits mit der Europäischen Union gesetzt. Europa ist jetzt bereit, die Zölle auf US-Industriegüter aufzuheben und einen breiteren Marktzugang für Meeresfrüchte und landwirtschaftliche Erzeugnisse aus den USA zu gewähren. Im Gegenzug werden die Vereinigten Staaten ihre Zölle auf EU-Produkte auf 15% senken. Die Vorteile in der EU gelten für die USA jedoch nur, wenn auch sie ihren Verpflichtungen vollständig nachkommen. Die Präsidentin der Europäischen Kommission, Ursula von der Leyen, äußerte die Hoffnung, dass sich die Handelslage bald normalisieren werde.
2: Ein Deal ist ein Deal und die EU hält ihre Verpflichtungen ein. Ich begrüße die zwischen dem Europäischen Parlament und dem Rat erzielte Einigung über die Senkung der Zölle für US-Industrieexporte in die EU. Das bedeutet, dass wir unseren Teil der gemeinsamen Erklärung der EU und der USA, wie versprochen, bald umsetzen werden. Ich fordere nun die Mitgesetzgeber auf, zügig zu handeln und den Prozess zum Abschluss zu bringen. Gemeinsam können wir einen stabilen, berechenbaren, ausgewogenen und für beide Seiten vorteilhaften transatlantischen Handel gewährleisten.
1: Das Abkommen stieß auf Zustimmung Zyperns Minister für Energie, Handel und Industrie, Michael Damanios, ist der Ansicht, dass die Vereinbarung den Interessen beider Seiten entspreche. Das Mitglied der BDI-Geschäftsführung, Wolfgang Niedermark, meint, dass die Vereinbarung der EU zugutekommen werde, weil die Industrie Stabilität benötige und diese nun durch die Vereinbarung bekomme.
4: Die EU und die Vereinigten Staaten pflegen die weltweit größten und am stärksten integrierten Wirtschaftsbeziehungen. Die Aufrechterhaltung einer stabilen, berechenbaren und ausgewogenen transatlantischen Partnerschaft liegt im Interesse beider Seiten. Die Europäische Union hält heute ihre Verpflichtungen ein. Wir sind und bleiben ein vertrauenswürdiger und zuverlässiger Partner im globalen Handel. Wir haben in unserem Abkommen solide Schutzmaßnahmen vorgesehen, um die europäischen Interessen, Unternehmen und Arbeitnehmer schützen zu können.
5: Die Trilog-Einigung zu den europäischen Zollsenkungen gegenüber den USA ist ein wichtiger Schritt zur Stabilisierung der transatlantischen Handelsbeziehungen und zur Stärkung des gegenseitigen Vertrauens. Der Kompromissvorschlag sollte Mitte Juni nun ohne weitere Verzögerungen durch das Europäische Parlament verabschiedet werden. Die Industrie benötigt Planungssicherheit. Klare und rechtssichere Rahmenbedingungen sind Voraussetzung, damit Investitionen, Absatzmärkte und Lieferketten wieder zuverlässig aufgestellt werden können.
1: Ökonomen kritisieren jedoch das Abkommen mit den USA. Die Chefökonomin für europäische Wirtschaftspolitik und Außenhandel am IW Köln, Dr. Samina Sultan, erklärte, Europa habe seine Abhängigkeit von den USA deutlich gemacht. Die Vorsitzende des Sachverständigenrates, Monika Schnitzer, ist der Ansicht, das Problem liege keineswegs bei den USA und China, sondern in der Schwäche Europas.
6: Es gibt nichts zu benötigen. Die EU kommt den USA weit entgegen, indem sie ihre Zölle auf viele US-Importe auf Null senkt, während die USA seit August 2025 grundsätzlich 15% Zoll erheben. Klar ist, Trump konnte den Deal nur durchsetzen, weil Europa sicherheitspolitisch von den USA abhängig ist.
7: Europas größtes Problem ist nicht China oder Trump, sondern seine eigene Halbherzigkeit. Die USA verhängen willkürlich Zölle, China organisiert und subventioniert ganze Wertschöpfungsketten strategisch. In einem solchen Umfeld kann Europa nicht länger darauf setzen, wirtschaftliche Stärke allein durch einseitige Offenheit zu sichern.
1: Politiker der Europäischen Union sahen die Verabschiedung dieses Abkommens äußerst kritisch. Ihrer Meinung nach habe Europa mit der Unterzeichnung vor den USA kapituliert.
8: Ich halte dieses Abkommen nach wie vor für unfassbar schlecht. Die EU-Staats- und Regierungschefs wollen es aus Angst vor Trumps Drohungen und seiner Unberechenbarkeit verabschieden, obwohl wir immer wieder gesehen haben, dass Zugeständnisse Trumps Verhalten nicht ändern.
4: Ursula von der Leyen scheint die einzige Person auf der Welt zu sein, die glaubt, man könne Trump vertrauen. Trotz Drohungen gegen Dänemark, Drohungen gegen Spanien und endloser Kriege. Europa wird nun gezwungen sein, US-amerikanisches Öl, Gas und Waffen im Wert von über 1 Billion Euro zu kaufen. Das ist kein Sieg, das ist Kapitulation.
8: Europa kapituliert vor Trump. Heute Nacht haben die europäischen Unterhändler das von den USA geforderte erpresserische Handelsabkommen gebilligt. Die EU beugt sich und akzeptiert die Erpressung und Nötigung durch den Tyrannen Trump. Wir werden gegen dieses beschämende Abkommen stimmen.
1: Das waren die RT.de-Nachrichten. Mein Name ist Marco Jankowiak. Im Anschluss sehen Sie die Fortsetzung der Dokumentation Wir werden leben. Die nächsten Nachrichten folgen um 20 Uhr. Bis gleich.

0: Es ist, manchmal juckt es, manchmal schmerzt es. Aber wie kann es schmerzen? Da ist doch nichts. Es juckt, der Fuß schmerzt, Schmerzen überall. Naja, nachts ist mein Kopf, mein Gehirn verwirrt. Das Gehirn sendet ein Signal, aber das Bein ist weg. Es ist schwer natürlich. Aber ich lebe, Gott sei Dank. Ich lebe, Gott sei Dank. Und ich wünschte mir, dass alle getöteten Jungs nur ein Bein verloren hätten.
1: Wenn ich Abgeordneter wäre, würde ich ein Gesetz durchsetzen, das die Großschreibung des russischen Wortes Freund vorschreibt. Denn ein Freund ist mehr als ein Verwandter, so scheint es mir.
2: Vadim, mein Freund, herzlichen Glückwunsch zum Geburtstag.
3: Mein junger Freund.
1: Mein Bruder.
4: Hallo, mein Bruder. Herzlichen Glückwunsch zum Geburtstag.
1: Danke.
4: Du bist ein zäher Brocken.
1: Danke, Bruder. Silbernes Haar. Stahl in der Hose und Geld im Beutel. Ein echter Mann.
2: Wir befinden uns an diesem heiligen Ort. Wir sind unterwegs. Wir sind Reisende. Möge Gott es geben, dass unsere Reise unter der großen Macht des großen Führers Uasturchi steht.
4: Der heilige Georg.
1: Schönes Wetter, blauer Himmel, Freunde und ein heiliger Ort. Was braucht man noch zum Glücklichsein? Frieden, sonst nichts. Der Sieg wird kommen.
4: An diesem heiligen Ort, dem heiligen Ort des heiligen Georg, hänge dieses Gemälde zu Hause auf. Es hat dir in deinem Leben schon einmal geholfen. Diesem Bild solltest du stets Beachtung schenken und beten.
3: Amen.
1: Vielen Dank, Jungs. Ich werde emotional. Beachtet mich einfach nicht.
3: Ist gut.
1: Vielen Dank.

0: Schluss, Mädchen, streitet euch nicht. Oft werde ich gefragt, ob ich irgendetwas bereue. Ich bin nicht verbittert, habe mir meinen Sinn für Humor bewahrt und ich weiß, dass man mit Freunden wie euch das Leben in vollen Zügen genießen kann. Sogar besser als zuvor, auch ohne Arme und Beine. Nun, ich halte mich kurz, will euch Freunden nur Gutes wünschen und mit euch anstoßen. Gott segne euch.
1: In dem Satz soll es aber heißen, nicht genießen kann, sondern genießen muss.
0: Genießen wird, da hat Onkel Magomed recht. Das ist die berühmte Straße nach Chinbal. Ich habe sehr gute Freunde in Nordossetien, in Wladikawkas. Und sehr gute Freunde, Kameraden aus der Armee in Südossetien, in Chinbal. Diese Straße verbindet meine Freunde. Ich besuche Freunde entlang dieser Straße und sie besuchen mich. Wenn ich diese Straße entlang fahre, schlägt mein Herz höher, denn ich werde meine engsten Freunde treffen, meine Waffenbrüder. Die Ereignisse von 2008 hier in Südossetien, in Chinbal, haben mein Schicksal und mein Leben unauslöschlich geprägt. Gemeinsam haben wir Bombenangriffe und Explosionen durchgestanden. Als es kein Wasser und kein Essen gab, haben wir alles geteilt und uns gegenseitig geholfen. Für mich ist das ein Ort der Kraft. Dies ist das Land, das ich Heimat nenne, wo ich wie ein Bruder aufgenommen werde. Natürlich empfinde ich dasselbe für Sie.
2: Hauptmann der russischen Armee, Fallschirmjäger, Krieger. Du wirst in diesem Land sehr geliebt.
3: Amen.
0: Einen solchen Geburtstag habe ich wohl noch nie erlebt. So viele liebe Worte, so viele Geschenke. Der Präsident von Südossetien kam, um mir zu gratulieren. Fast alle meine Freunde sind hier. Zu sagen, dass ich mich freue, wäre eine Untertreibung.
1: Wo ist der Schlüssel zum Verwaltungsgebäude?
4: Hier bei den Süßigkeiten. Es ist bestimmt schon jemand da. Also los. Bis später.
1: Bis später. Die F*** lassen nicht locker. Irgendwo haben sie ein Kabel beschädigt und jetzt gibt's kein Internet mehr. Hauptsache, es gibt wenigstens Strom. Guten Morgen.
4: Hallo.
1: Wie war die Nacht? Gut?
4: Gut, wir sind es gewohnt.
1: Was war im Zentrum?
4: Ein Auto ist ausgebrannt.
5: Drüben bei dem Haus.
1: Sind Ihre Fenster intakt?
6: Wo sollen wir Glas herbekommen?
1: Plastikfolie vielleicht?
6: Haben wir nicht. Können Sie uns welche geben?
1: Ja. Falls etwas passiert, kommen Sie vorbei, ja?
6: Ja.
1: Gut.
7: Ist das kürzlich passiert?
1: Ja, vergangene Nacht. Sie haben das Privatfahrzeug getroffen, etwas darauf abgeworfen. Drohnen. Ungefähr 8 Stück. Baba Yagas mit Mehrfachbestückung. Unsere Fenster wurden zerstört, also die Plastikfolie. Fenster ist ja kaum das richtige Wort. Wir haben sie mit Folie ausgekleidet. So sieht es hier aus. Jeder Tag bringt neue Ängste. Aber heute sind die irgendwie durchgedreht. Nadezhda Nikolaevna, hier ist sie. Ich rufe und rufe, aber

0: Es kommt keine Antwort.
1: Ich schaue mich gerade etwas um.
0: Wie steht es nach dem Angriff um die Schule?
1: Diese Seite habe ich bereits angeschaut. Hier ist nichts passiert. Jetzt schaue ich mir die andere Seite an.
0: Wann die Reparaturen gemacht werden, hängt von unserer Armee ab. Nach der vergangenen Nacht sehe ich darin keinen Sinn. Sie haben die halbe Nacht lang gefeuert. Unablässiges Bombardement.
2: Guten Tag.
0: Hallo, wie geht es Ihnen?
2: Noch am Leben.
0: Gott sei Dank.
3: Guten Morgen.
0: Hallo, wie war die Nacht?
3: Gut soweit. Ich gehe die Arbeit beständig an.
0: Ich weiß, Sie sind fleißig wie eine Biene.
3: Jetzt hole ich Sveta. Man hat sich beschwert, wir hätten die Rosen falsch geschnitten.
0: Wirklich?
3: Ja.
0: Wer sind diese Hobbygärtner?
3: Wir haben welche, aber wir hören auch zu. Es gibt viel zu tun. Auf dieser Seite schaffen wir es nicht ohne die Hilfe der Männer.
0: Gehen Sie dort noch nicht hin. Sie wissen ja, was los ist.
3: Es war furchtbar. Ich wachte auf und konnte nicht mehr einschlafen.
0: Passen Sie auf sich auf.

0: Erinnerst du dich an die leeren Straßen zu Beginn der militärischen Sonderoperation? Kein einziges Auto, außer vielleicht ein Militärfahrzeug alle 30 Minuten. Davon abgesehen war die Straße leer. Und heute haben wir Staus. Was sagt uns das? Es bedeutet, dass der Frieden kommt. Die Menschen kehren zurück. Das Leben geht weiter. Kaiman! Oh mein Gott, oh mein Gott! Ganz ruhig, Junge. Was ist los? Was ist mit dir? Das ist mein Wolfshund. Wo hast du gesteckt? Trink ein bisschen. Ja, ja. Okay, okay. Das war's erstmal. Ich komme später wieder. Komm, nimm die Gitarre. Lass uns gemeinsam jammen.
1: Ich bin zu schüchtern.
0: Na komm schon, los geht's.
1: Ich bin wirklich schüchtern.
0: Nur keine Scheu. Hier verbringen wir eigentlich die meiste Zeit, wenn wir nicht im Kampfeinsatz oder irgendwo unterwegs sind. Es finden stets irgendwelche Planungen oder andere Dinge statt. Und wir halten unsere Treffen im engsten Kreis ab. Ich komme aus einer kreativen Familie. Im Grunde genommen singt oder tanzt jeder von uns. Gib mir den ersten Ton. In der Schule haben wir Aufführungen gemacht, in denen ich ständig Krieger oder Soldaten spielte, Gedichte aufsagte oder Lieder sang. Später schrieb ich mich durch einen Zufall in der Schauspielschule ein. Offenbar war es so vorbestimmt. Und so wurde das Theater zu meiner spirituellen Heimat, einem Ort, wo ich meine Stimme erheben konnte. Und mir wurde klar, dass das meine Berufung war. Bereits während meiner Studienzeit boten mir Regisseure Rollen an, eine nach der anderen. Diese Verbindung zwischen der Energie des Publikums und deiner eigenen Energie, wenn das Publikum sofort erkennt, ob du aufrichtig, unecht oder gekünstelt bist. Auf der Bühne kann man offen über alles sprechen. Прозрачно все. Очень просто.

0: Über die Schulter. Die Ärzte sagen, dies sei momentan die fortschrittlichste Prothese und dass ich mich nur daran gewöhnen müsse. Nehmen wir an, ich will etwas anheben und irgendwo abstellen. So, bewegen von hier nach dort. All das kann ich mit der anderen Hand viel schneller tun. Was kann man in dieser Winkelposition machen? Mein Gesicht kann ich damit nicht erreichen.
1: Ja, du kannst dir nicht einmal die Zähne putzen.
0: Genau, das geht nicht. Die Prothese soll nicht mit Wasser in Berührung kommen. Sie sagen, ich soll Geschirr spülen und solche Dinge vermeiden. Das ist das Problem für all jene mit einer Amputation über dem Ellenbogen. Ohne Ellenbogen kann man den Arm nicht bewegen. Naja, ohne Ellenbogen ist es so oder so schwer. Die Prothese wurde vor 4 Monaten angepasst. Jetzt fühlt sie sich zu eng an. Ein Arm verändert seine Form, er kann dicker oder dünner werden. Natürlich wird niemand seine Prothese alle 2 bis 3 Monate neu anpassen. Ehrlich gesagt ist es auch kein Problem. Die Sensoren sitzen eng und die Muskulatur ist nicht mehr so kräftig wie zuvor. Man kann es nicht mehr so sehr belasten. Eine solche Wunde hatte ich nie zuvor gehabt. Die Schmerzen hielten 1,5 Monate an, nicht weniger. Es gab Schmerzmittel, natürlich. Und als es immer schmerzhafter wurde, unerträglich und sich immer weiter steigerte, dachte ich, nur ein kleiner Schritt und all dein Leiden hört auf. Warum überhaupt leiden? Aber dann dachte ich an meine Freunde, wie sie bei meiner Beerdigung zu meinen Söhnen kommen und sagen würden, wir haben euren Vater unterstützt, wir dachten, er sei ein starker Mann, aber er entpuppte sich als ein Schwächling. Dieser Gedanke hielt mich aufrecht. Ich lag da, biss die Zähne zusammen und hielt durch.

0: Es ist in Ordnung. Ein Bein sind keine zwei, aber immerhin. Immer langsam, wie man so schön sagt. Ich habe viel Fahrpraxis. Es hat auch Vorteile, denke ich. Ich fahre schon seit 33 Jahren. Und wie viele Soldaten fahren mit Prothesen an der Front? Ja, ich denke, alles wird besser und einfacher, wenn ich erst einmal meine Prothese habe. Es ist gefährlich, denn dort gibt es Drohnen- und Granatenbeschuss. Es gibt nur eine Straße zu den Dörfern zwischen Gorlovka und Jasinovata. Wir sind schon bei Partisan. Wir sind zu Hause, ohne Zwischenfall durchgeflogen. Sehr gut. Wir können aufatmen. Dieses Heulen, da drüben ist die Front. Unsere Jungs feuern. Sie kämpfen weiter. Natürlich sind Renovierungsarbeiten am Haus auf zwei Beinen einfacher. Aber ich habe die Lösung gefunden. Ich setze mich auf die Leiter mit Rollen und meine Frau buxiert mich herum. So werden wir tapezieren.
1: Legst du die Abdeckplane aus?
0: Ja.
1: Ich bin gleich bei dir.
0: Seit 33 Jahren sind wir verheiratet, aber wir kennen uns seit der dritten Klasse. Wir waren Freunde, haben mit 17 geheiratet und sind es bis heute. Sie ist meine einzige Unterstützung. Sie bedeutet mir alles. Ich muss nur arbeiten. Um die Finanzen und alles andere kümmert sie sich. Wir müssen das erledigen, solange ich noch im Krankenstand bin. Wenn ich wieder arbeiten gehe, wird die Renovierung eingestellt. Wenn man das Haus um 6 Uhr verlässt und um 22 Uhr heimkommt, was kann man da noch machen? Manchen geht es schlechter als mir. Keine Arme und keine Beine. Man sieht Athleten, die rennen. Ich sah einen schwarzen Sprinter ohne Beine. Hast du gesehen, wie er auf seinen Händen rennt? Er gewinnt immer den ersten Platz. Mir fehlt also ein Bein? Das ist nicht tödlich. Das Wichtigste ist, dass ich am Leben bin. Und gesund. Gerade jetzt, wo es all die Prothesen gibt.
1: Die Tapete passt nicht so, wie du es eingezeichnet hast. Es ist doch keine Farbe, die man aufträgt.
0: Die Sache ist, wenn du es jetzt so machst.
1: Die erste Bahn wird passen. Wir werden den Rest da drüben einpassen.
0: Wie viel brauchen wir dort drüben?
1: Ungefähr 2,70 Meter.
0: Ist gut. Knick die Enden ein.
1: Ja.

0: Na gut, gehen wir?
1: Gehen wir. Lassen wir es trocknen. Schluss damit.
2: Warte, ich mach das. Gut so?
3: Ja, gut.
2: Du siehst hervorragend aus.
3: Das ist das erste Mal, dass ich die Schulterklappen eines Hauptmanns trage, seit ich nach meinem Krankenhausaufenthalt in den Rang befördert wurde. Wie fühlt es sich an? Nun, interessant, ja. Gestern hat der Quartiermeister die Uniform schnell zusammengestellt, nachdem meine alte an der Front schwer beschädigt wurde. Es handelte sich um einen Tarnanzug. Es ist das erste Mal seit 30 Jahren, dass ich eine Offiziersuniform trage. Heute wurde ich zudem aus gesundheitlichen Gründen aus dem Dienst entlassen.
2: Wie viele Jahre haben Sie gedient?
3: In dieser Brigade war ich seit der Mobilisierung. Davor habe ich in der Sowjetarmee in der Ukraine gedient.
2: Das haben viele.
3: Ja,

0: Augen rechts. Achtung! Grüße, Kameraden. In unserer Brigade dient ein Held. Für seinen Mut und seine Tapferkeit, die er im Rahmen der militärischen Sonderoperation bewiesen hat, wird Hauptmann Vadim Viktorowitsch Gontscharow die Tapferkeitsmedaille verliehen.
1: Herr Major, Hauptmann Gontscharow ist gekommen, um seinen Orden in Empfang zu nehmen.
0: Ein rein.
1: Jawohl, Herr Major. Ich diene Russland.

Wir marschieren. Es wird ein 8,5 Kilometer langer Marsch. Und dann nehmen wir die Schlackenhalde ein. Die Einnahme der Schlackenhalde wird schwieriger werden als der 8,5 Kilometer lange Marsch. Denn dort draußen, viele sind gescheitert. Aber unsere Kämpfer werden es schaffen. Schaut euch die Jungs an, wie sie dort herumspringen und hochklettern.

0: Ich weiß nicht. Wahrscheinlich hatte ich größere Angst vor einem psychischen Zusammenbruch. Wir nähern uns an. Ich sage es dir ganz ehrlich. Ich weiß zwar nicht wie, aber an einem gewissen Punkt sagte ich mir, dass ich wieder auf die Füße kommen würde. Und dass ich nicht nur wieder laufen würde, sondern dass ich zurückkehren und die Waffe wieder in die Hand nehmen würde, um gemeinsam mit den Jungs den Sieg näher zu bringen, für den so viele Menschen starben. Soldaten wie Zivilisten. Dieser Gedanke inspirierte mich und nach den ersten Übungen wusste ich, dass ich es schaffen würde. Wie oft bezwingt ihr die Schlackenhalde?
1: Regelmäßig.
0: Okay, übertreibe nicht.
2: Im Trainingslager täglich.
1: Regelmäßig.
0: Regelmäßig, das glaube ich dir, aber nicht täglich.
1: Im Trainingslager haben wir das Gelände 2 Wochen lang jeden Tag bezwungen.
0: Das glaube ich dir. Ihr werdet mir später danken, glaubt mir. Sowohl euren Füßen als auch euren Ausbildern. Ja, es wird ein harter Weg.
3: Wund?
0: Nein, alles gut. Ich habe doch vor 2 Tagen gesagt, dass alles gut verlaufen ist. Jetzt ist AC-DC-Zeit. Hat jeder seine Flossen an? Sitzen die Hufe richtig?

0: Highlander.
1: Nein, Bruder. Nein, es ist alles gut. Es ist eine Frage des Prinzips. Auf den letzten Metern muss ich wohl durch den Dreck kriechen, aber...
0: Wir lassen niemanden von uns zurück.
1: Das weiß ich, Bruder. Deine Worte helfen mir schon. Vertrau mir. Ich werde es schaffen. Danke.
2: Komm auf die Spitze. Hier oben ist das Gold. Traditionen hochhalten.
1: Hör auf. Es ist nur so, dass mir die Prothese beim letzten Mal abgefallen ist.
0: Diesmal nicht. Gib mir deine Hand.
1: Alle haben es geschafft. Sehr gut.

0: Aus einem bestimmten Grund hat der Herr mich gerettet. Und dass er mich gerettet hat, bedeutet, dass ich zuvor anderen Menschen geholfen habe. Ich denke, das ist wohl der Grund, warum er mich gerettet hat. Jetzt warte ich nur noch auf meine Prothese. Sobald ich sie habe, fange ich neu an. Das Wichtigste ist, dass man weiterlebt.
1: Lasst uns versuchen, unserem Land, unseren Freunden, unserer Familie und unseren Lieben nützlich zu sein, für unsere Freunde und Verwandten. Ich bin sicher, dass ich meinen Platz im Leben finden werde und eine Möglichkeit, von Nutzen zu sein. Und alles wird gut sein.

0: Was gibt es da noch zu überlegen? Wir müssen einfach leben und wir werden leben.
1: Wenn der Herr dein Herz nicht angehalten hat und du atmest und weißt, dass du weiterleben sollst, du lebst weiter, all dem Bösen und den Feinden zum Trotz, für jene, die dich wertschätzen und lieben, die dich immer lieben werden. Du musst leben, unbedingt.

0: Zuerst die Decke damit streichen. Komm schon, mehr.
1: Ruslan, was zum Teufel? Alle sind schon nervös.
0: Genau, das Archivvideo.
2: Der Film wird so anfangen.
0: Das wird Blasen geben.
3: Egal, jetzt wird es alles aufsaugen.
0: Wie kommst du darauf?
2: Sergej.
0: Willst du die Tapete damit glattziehen?
2: Was willst du da, Sergej?
1: Brauchst du Hilfe?
0: Nein, es geht schon.

EU-Sonderstatus für Ukraine. Bundeskanzler Merz hat für die Ukraine etwas Besonderes erfunden. Eine assoziierte EU-Mitgliedschaft. Ein Regelbeitritt steht weiterhin nicht zur Diskussion. Gefährliches Militärbündnis. So hieß eine Veranstaltung mit dem Friedensforscher Dr. Daniele Ganser in Berlin. Er kritisierte die Rolle der NATO in der heutigen Weltpolitik heftig und plädierte für den Frieden mit Russland. Mit dieser Einstellung war Ganser durchaus nicht allein. EU gibt nach. Europa hat sich bereit erklärt, Zölle auf US-Güter aufzuheben und den Herstellern aus den USA einen breiteren Marktzugang zu gewähren. Im Gegenzug wird Washington die Zölle auf EU-Produkte auf 15% senken. Ökonomen kritisieren die Politik dafür, dass sie Europa von den USA abhängig machen.

0: Guten Abend, hier ist RTDE mit den 20 Uhr Nachrichten. Mein Name ist Marco Jankowiak. Bundeskanzler Friedrich Merz hat für die Ukraine einen Sonderstatus vorgeschlagen. Eine assoziierte Mitgliedschaft in der Europäischen Union. Den Plan legte er in einem offenen Brief an die EU-Führung dar.
1: Ich schlage vor, die Idee einer sogenannten assoziierten Mitgliedschaft für die Ukraine weiter zu erörtern. Ein Modell, das einen entscheidenden Schritt auf dem Weg der Ukraine zur Vollmitgliedschaft darstellen und ihr auf diesem Weg helfen würde. Es wäre keine Leitversion einer Mitgliedschaft, sondern würde weit über das bestehende Assoziierungsabkommen hinausgehen und den Beitrittsprozess weiter beschleunigen. Dies würde weder die Ratifizierung des Beitrittsvertrags gemäß Artikel 49 des Vertrags über die Europäische Union noch Vertragsänderungen erfordern, sondern lediglich eine starke politische Einigung.
0: Nach Vorstellung des Bundeskanzlers würde ein solcher Status der Ukraine das Recht einräumen, an den Sitzungen des EU-Rates und des Rates der Europäischen Union teilzunehmen und als assoziiertes Mitglied der EU-Kommission zu gelten. Allerdings wird die Ukraine in keinem der Gremien das Stimmrecht haben. Darüber hinaus kann die Ukraine einen assoziierten Richter an den Europäischen Gerichtshof entsenden. Ein besonderer Punkt im Plan von Friedrich Merz betrifft die Finanzierung der Ukraine durch die EU. Der EU-Haushalt werde demnach nicht sofort in vollem Umfang auf die Ukraine angewendet. Die Ukraine werde zunächst weder Beiträge zum EU-Haushalt leisten, noch wie reguläre Mitglieder von diesem profitieren. Programme, die direkt verwaltet werden, könnten jedoch unter bestimmten Vorbehalten schrittweise für Kiew geöffnet werden. Der Bundeskanzler ging in seinem Brief an die EU-Führung auch auf die Sicherheitsgarantien für die Ukraine ein. Seinem Plan zufolge sollten die EU-Mitgliedstaaten politisch ihre Bereitschaft bekunden, die Bestimmungen von Artikel 42 Absatz 7 des EU-Vertrages anzuwenden, wonach die EU ihren Mitgliedern im Fall eines Angriffs beizustehen hat.
1: Im Falle eines bewaffneten Angriffs auf das Hoheitsgebiet des Mitgliedstaats schulden die anderen Mitgliedstaaten ihm alle in ihrer Macht stehende Hilfe und Unterstützung im Einklang mit Artikel 51 der Charta der Vereinten Nationen. Dies lässt den besonderen Charakter der Sicherheits- und Verteidigungspolitik bestimmter Mitgliedstaaten unberührt.
0: Im Gegenzug solle die Ukraine ihre Außen- und Sicherheitspolitik vollständig an der EU ausrichten, so der Bundeskanzler. Zudem hat Friedrich Merz gewarnt, auch ein Rückfallmechanismus könne an die Ukraine angewandt werden. Er soll eingreifen, falls die Ukraine gegen die EU-Grundwerte verstoßen oder bei den Beitrittsverhandlungen große Rückschritte machen würde. Als Alternative sieht Merz eine Verfallsklausel vor. Die Vereinbarung würde dann zu einem bestimmten Zeitpunkt einfach automatisch auslaufen. Dieser Punkt solle als Absicherungsmaßnahme dienen, so der Bundeskanzler. Der Vorschlag des Bundeskanzlers ist kaum noch richtig diskutiert und aus der EU ist schon Skepsis wahrzunehmen. Der slowakische Ministerpräsident Robert Fico unterstrich, dass die Bedingungen des EU-Beitritts für alle Länder gleich sein sollten. Er meinte zudem, der Vorschlag von Merz werde keine Unterstützung in der EU finden.
1: Was diese Initiative betrifft, ob wir nun jemanden in die Europäische Union aufnehmen oder nicht, so glaube ich, dass es in der Europäischen Union derzeit keinerlei Zustimmung dafür gibt, solche Schritte in Bezug auf die Ukraine zu unternehmen. Das ist mein Standpunkt. Was die Mitgliedschaft eines Landes angeht, ich spreche jetzt nicht von der Ukraine, so gilt die Regel, dass ein Land die Bedingungen erfüllen muss und ich sehe andere Länder, die derzeit das Recht haben, der Europäischen Union beizutreten. Das sind vor allem Montenegro, Albanien und Serbien. Diese drei Länder müssen so schnell wie möglich in die Europäische Union aufgenommen werden. Und dann beginnt ein langwieriger Prozess, in dem jedes weitere Land, das der Union beitreten möchte, die Bedingungen erfüllen muss. Deshalb bin ich der Ansicht, dass diese Idee, ich habe davon gehört, aber den Brief von Kanzler Merz noch nicht gelesen, in der Europäischen Union keine Unterstützung findet.
0: Der Vorschlag des Bundeskanzlers stieß auch in Deutschland auf heftige Kritik. Wie aus politischen Kreisen betont wird, würde selbst eine solche Maßnahme einen offensichtlichen Schritt zu einer Konflikteskalation hin darstellen.
2: Wir lehnen diesen Vorstoß aufs Schärfste ab. Deutschland darf nicht durch Hintertüren, Sonderstatus oder politische Tricks immer tiefer in einen Krieg hineingezogen werden. Unsere Aufgabe ist nicht Eskalation, sondern Schutz unserer Bürger, Sicherung unseres Landes und eine Politik der Vernunft. Merz riskiert eine gefährliche Ausweitung des Konflikts. Eine EU-Mitgliedschaft light mit Beistandsversprechen wäre kein Friedenssignal, sondern ein weiteres Signal der Eskalation. Wer Verantwortung für Deutschland trägt, muss Kriegsgefahr abwenden, nicht neue Verpflichtungen schaffen, deren Folgen niemand kontrollieren kann.
1: Jetzt will uns Merz vollkommen ruinieren. Bild, 21.05.26. Mit voller Beistandsklausel, Merz plant EU-Mitgliedschaft light für Ukraine. Es widerspricht den EU-Verträgen. Es würde uns noch mehr zur Kriegspartei machen und wäre ein weiterer Sargnagel für die Wirtschaft Europas. Die Bürger, auch bei uns, müssten das bezahlen. Schickt Merz in Rente, bevor er noch mehr Unheil anrichtet.
0: Der Leiter des Geopolitischen Instituts IGPI, Herbert Martin, meint, eine assoziierte Mitgliedschaft für die Ukraine sei in der Tat eine Hintertür. Offensichtlich würden nicht alle Länder einer Vollmitgliedschaft in die EU zustimmen. Deshalb sei diese Lösung erfunden worden. Das sei ein klarer Verstoß gegen das EU-Recht, so Martin.
3: Das ist, glaube ich, eine, so wie wir das im Geopolitischen Institut analysieren, eine Hintertüre, die man versucht aufzumachen, weil eine Vollmitgliedschaft ist derzeit undenkbar. Es sind nicht alle Länder bereit, hier zuzustimmen. Und bei einem Vollmitglied muss hundertprozentig zugestimmt werden. Und das ist derzeit nicht der Fall. Ich spüre hier sehr stark, dass das eine Hintertüre ist, die man versucht, hier aufzumachen. Möglicherweise auch unter dem Druck von Amerika, weil Amerika mit diesem Ukraine-Krieg, den sie ursprünglich gestartet hat und ursprünglich auch finanziert hat, nicht weiterkommt. Im Gegenteil, sie kommen an die werthaltigen Gebiete, wo die Rohstoffe sind, nicht heran. Und das ist jetzt möglicherweise eine Hintertüre, dass man versucht, über diese Halb-EU-Mitgliedschaft hier wieder einen Druck aufzubauen, um dann doch wieder weitermachen zu können. Und dann doch an die werthaltigen Dinge in der Ukraine heranzukommen. Also dem EU-Recht entspricht das überhaupt nicht. Ja, das ist sicher eine Riesenkatastrophe einfach für alle Mitgliedsländer, wenn hier der Schadensfall, der eigentlich in der Ukraine da ist, durch Amerika verursacht wurde durch diesen Krieg, einfach dann von allen Ländern zu finanzieren ist. Und das war genau, was Präsident Trump ja mehrfach erwähnt hat. Europa soll sich um diese Dinge kümmern, auch um den Schadensfall kümmern. Das heißt, Europa müsste einfach für den Schaden aufkommen, für den Neuaufbau wieder herangezogen werden und EU-Mittel damit zur Verfügung gestellt werden, wobei Europa eigentlich fast wie Amerika einfach im Konkurs ist. Also eigentlich zahlungsunfähig. Das heißt, Amerika ist bereits zahlungsunfähig und versucht jetzt, Europa in diesen Krieg zu hetzen. Das war ja immer geplant, dass hier einfach genau Deutschland, Frankreich, England nach vorne geschoben wird, nach dem Motto, Amerika ist es ja nicht. Und Europa soll sich um diese Dinge selbst kümmern.
0: Am Dienstag fand in Berlin eine Veranstaltung unter dem Titel Die NATO, ein gefährliches Militärbündnis, statt. Der Hauptredner war Dr. Daniele Ganser, der Schweizer Historiker und Friedensforscher. Die Veranstaltung begann um 19.30 Uhr im Kino Babylon. Alle 500 Plätze waren ausverkauft. Der Friedensforscher Daniele Ganser ging dieses Jahr erneut auf Vortragstour durch die deutschsprachigen Länder. Die Rolle der NATO in der heutigen Weltpolitik sieht er stets sehr kritisch. Seit seiner Gründung 1949 sei die Nordatlantik-Allianz ein zentraler Akteur in Militärkonflikten gewesen. Ganser ist Autor von Bestsellern wie Illegale Kriege, wie die NATO-Länder die UNO sabotieren, und Imperium USA, die skrupellose Weltmacht. Videos auf seinem YouTube-Kanal werden von Hunderttausenden von Menschen angeschaut. Er gilt als einer der bekanntesten Vertreter der Friedensbewegung. Ganser betonte, immer mehr Menschen erkennen, dass der Ukraine-Konflikt enden müsse.
4: Ich freue mich, die Leute, wir haben hier 500 Plätze. Und jetzt ist es einmal ausverkauft, dann habe ich noch einen zweiten angeboten, ist auch ausverkauft. Also es gibt schönes Interesse und ich freue mich, die Leute hier wollen keinen Krieg. In diesem Jahr haben wir nicht so viele Widerstände. Also ich glaube, immer mehr Menschen erkennen, dass eigentlich dieser Krieg in der Ukraine enden muss. Und ich sage ja immer, man sollte keine Waffen in die Ukraine liefern, man sollte Gespräche mit Russland führen, man sollte sich auch für die NATO-Osterweiterung entschuldigen und so. Man sollte einfach das Gespräch suchen. Und ich glaube, immer mehr Menschen in Deutschland verstehen das. Im Moment schreibe ich ein Buch über die USA, Russland und China und ich nenne es Giganten. Also die drei Giganten sind eigentlich die wichtigen Akteure in der internationalen Weltpolitik. Und da bin ich jetzt am Schreiben, weil das Buch kommt im Herbst. Ich glaube, Russland und China haben sich zusammengeschlossen, um gegen den US-Imperialismus Stellung zu beziehen. Weil Trump war auch in China und man sieht eindeutig, Putin und Xi Jinping treffen sich viel öfters und haben ein viel engeres Verhältnis. Es sind Spannungen im Moment natürlich, aber ich hoffe natürlich nicht, dass die Lage eskaliert. Aber niemand weiß, was morgen in einem Monat oder in einem Jahr passiert. Ich sage einfach, grundsätzlich sind wir alle Europäer und wir sollten uns zusammensetzen und die Probleme friedlich mit Diplomatie lösen.
0: Auch etliche Politiker haben die Veranstaltung besucht. Einer von ihnen war der AfD-Abgeordnete Dr. Rainer Rotfuß. Er unterstützte Gansers Position und meinte, dass die NATO die Sicherheit der europäischen Länder zerstört habe.
5: Bei Dr. Daniele Ganser ist es immer spannend zuzuhören. Es ist immer ein ganzheitlicher Genuss, Information, aber auch immer mal wieder was Humorvolles. Es ist immer eine unglaubliche Stimmung. Die Frage sollte ja immer sein, warum gibt es die NATO? Weil wir Sicherheit und Frieden wollen. Das hat aber jetzt in den letzten Jahrzehnten offensichtlich nicht mehr so gut geklappt. Es wurden problematische Partner mit einbezogen. Es wurden völkerrechtswidrige Militärinterventionen gestartet. Zum Beispiel Libyen war heute gerade erst Thema in meinem Menschenrechtsausschuss. Da wurde ein Failed State, ein gescheiterter Staat erzeugt durch NATO-Interventionen. Heute ist es der größte Abfahrtsort von illegalen Migranten, die nach Europa kommen. Das heißt, die Sicherheit Europas wurde zerstört durch eine NATO-Aktion. Wenn es die NATO nicht mehr ist, dann muss es eben ein neuer Mechanismus sein. Und da bin ich immer ein Vertreter eines multipolaren Sicherheitsbündnisses. Und da sage ich, wir müssen in der heutigen Zeit, wo eben nicht mehr die bipolare Gegnerschaft zwischen Sowjetunion und USA und Westeuropa im Mittelpunkt steht, sondern wo sich die multipolare Weltordnung neu ausbildet, brauchen wir auch einen multipolaren Friedensdialogmechanismus, der USA, Europa, Russland, China und möglichst auch Indien mit einbezieht und müssten uns in diesen Dialogforen dann austauschen über Interessensunterschiede, Spannungen, wie sie abgebaut werden können, damit es eben nicht mehr zu so konfrontativen Schlägen kommen muss wie im Irankrieg. Ich weiß auch, die Mehrheit der deutschen Bevölkerung, es sind mindestens 60%, fordern verstärkte diplomatische Anstrengungen zur Wiederherstellung besserer Beziehungen mit Russland, zur Abwendung eines Krieges.
0: Die Bücher des Historikers und Friedensforschers Dr. Daniele Ganser werden gern und viel gelesen. Ein Buchhändler kommentierte die hohe Nachfrage.
6: Wir sind sehr zufrieden, ja. Also es haben sehr, sehr viele Gäste in den Büchern nachgelesen und sich dann für das eine oder andere entschieden, vor allem auch als Geschenk und auch als Erinnerung. Also wir sind zufrieden. Ja, ja, das Erscheinungsdatum ist da nicht so sehr wichtig, die Aktualität zählt. Und insofern haben die an Aktualität nicht verloren und deswegen kaufen die Leute auch sehr gern. Und sie haben vor allem auch schon das neue Buch, was im September erscheinen wird, heute bestellt. Also die Nachfrage ist nach wie vor sehr groß. Es gibt einen direkten Zusammenhang mit dem, was er im Vortrag erwähnt und dem, wie die Gäste dann reagieren und zu den Büchern greifen. Also ich glaube, das Interesse wächst von Jahr zu Jahr. Also an seinen Vorträgen, an seinen Inhalten, es funktioniert sehr gut. Also die Nachfrage wächst.
0: Auch die Besucher der Veranstaltung, die NATO, ein gefährliches Militärbündnis, sprachen sich für den Frieden und gegen die Allianz aus. Als Daniele Ganser sagte, dass Frieden mit Russland notwendig sei, setzte im Saal Applaus ein. Einer der Besucher sagte uns, dass immer mehr Menschen in Deutschland diese Position unterstützen.
7: Ich kenne Herr Ganser schon von sämtlichen anderen Medien, so auch mal ja, Interviews angeschaut, Lesungen und so weiter gesehen. Und ich denke schon, die Stimmung ändert sich ja, was das betrifft, auf jeden Fall. Ja. Mhm. Viele jetzt, was meinen Umkreis angeht und so, denken wir alle genauso. So. Wir haben dieselben Ansichten, auch was die Sachen angeht, auch was die Entwicklung mit Trump, Iran und so eine Sachen betrifft. So, aber ist nochmal schön, es so von jemandem zu hören, auch bestätigt zu bekommen, der auch ein bisschen mehr Ahnung davon hat, als jetzt die ich im Umkreis so kenne. Ja.
8: Weil ich für Frieden und Freiheit bin und möchte, dass diese ganzen Kriege endlich mal aufhören, dass die Waffenindustrie zurückgefahren wird. Und weil ich ein paar Bücher von Ihnen, von dem Herrn Ganser habe und toll finde, dass er das alles so betreibt und an die Öffentlichkeit geht. Ja, finde ich toll.
9: Also wir sind nicht das erste Mal bei Daniele Ganser und ich muss sagen, was ich gut finde, ist, dass es hier eine Stimme gibt, die man im öffentlichen Raum nicht mehr hört. Und die Vergangenheit hat ja auch gezeigt, dass Politiker auch nicht unbedingt immer die Wahrheit sagen.
10: Also ich glaube nicht, dass die Amerikaner 8 Jahre zugekickt hätten, wie da ihre Leute abgeschlachtet haben. Die hätten 2 Tage gekickt und hätten dann eingegriffen. Und da war Putin schon sehr human und hat immer wieder versucht, das diplomatisch zu lösen. Was man ja im Minsker Vertrag sieht, wo sich denn hinstellen, Merkel und Konsorten, und sagen, ja, das war bloß Show gewesen, wir wollten bloß die Ukraine aufpumpen.
0: Die EU-Mitglieder haben sich auf die vollständige Umsetzung des Zollabkommens mit den USA geeinigt. Zuvor hatte Donald Trump eine neue Frist für die Umsetzung des Abkommens im Rahmen des Zollstreits mit der Europäischen Union gesetzt. Europa ist jetzt bereit, die Zölle auf US-Industriegüter aufzuheben und einen breiteren Marktzugang für Meeresfrüchte und landwirtschaftliche Erzeugnisse aus den USA zu gewähren. Im Gegenzug werden die Vereinigten Staaten ihre Zölle auf EU-Produkte auf 15% senken. Die Vorteile in der EU gelten für die USA jedoch nur, wenn auch sie ihren Verpflichtungen vollständig nachkommen. Die Präsidentin der Europäischen Kommission, Ursula von der Leyen, äußerte die Hoffnung, dass sich die Handelslage bald normalisieren werde.
2: Ein Deal ist ein Deal und die EU hält ihre Verpflichtungen ein. Ich begrüße die zwischen dem Europäischen Parlament und dem Rat erzielte Einigung über die Senkung der Zölle für US-Industrieexporte in die EU. Das bedeutet, dass wir unseren Teil der gemeinsamen Erklärung der EU und der USA, wie versprochen, bald umsetzen werden. Ich fordere nun die Mitgesetzgeber auf, zügig zu handeln und den Prozess zum Abschluss zu bringen. Gemeinsam können wir einen stabilen, berechenbaren, ausgewogenen und für beide Seiten vorteilhaften transatlantischen Handel gewährleisten.
0: Nachdem die USA im Jahr 2025 hohe Importzölle eingeführt hatten, unter anderem auf Autos aus Europa, ging der deutsche Exportüberschuss deutlich zurück. Und dieser Trend hält an. Es geht aus aktuellen Daten des Statistischen Bundesamtes hervor. Im ersten Quartal 2026 war der Exportüberschuss im Handel mit den USA um 30,5% niedriger als im Vorjahresquartal. Der größte Anteil der Exporte aus Deutschland entfällt auf Autos und deren Ersatzteile. Doch auch da ging der Umsatz um 28,4% im Vergleich zur Vorjahresperiode zurück. Das Abkommen stieß auf Zustimmung. Zyperns Minister für Energie, Handel und Industrie, Michael Damianos, ist der Ansicht, dass die Vereinbarung den Interessen beider Seiten entspreche. Das Mitglied der BDI-Geschäftsführung Wolfgang Niedermark meint, dass die Vereinbarung der EU zugutekommen werde, weil die Industrie Stabilität benötige und diese nun durch die Vereinbarung bekomme.
1: Die EU und die Vereinigten Staaten pflegen die weltweit größten und am stärksten integrierten Wirtschaftsbeziehungen. Die Aufrechterhaltung einer stabilen, berechenbaren und ausgewogenen transatlantischen Partnerschaft liegt im Interesse beider Seiten. Die Europäische Union hält heute ihre Verpflichtungen ein. Wir sind und bleiben ein vertrauenswürdiger und zuverlässiger Partner im globalen Handel. Wir haben in unserem Abkommen solide Schutzmaßnahmen vorgesehen, um die europäischen Interessen, Unternehmen und Arbeitnehmer schützen zu können.
11: Die Trilog-Einigung zu den europäischen Zollsenkungen gegenüber den USA ist ein wichtiger Schritt zur Stabilisierung der transatlantischen Handelsbeziehungen und zur Stärkung des gegenseitigen Vertrauens. Der Kompromissvorschlag sollte Mitte Juni nun ohne weitere Verzögerungen durch das Europäische Parlament verabschiedet werden. Die Industrie benötigt Planungssicherheit. Klare und rechtssichere Rahmenbedingungen sind Voraussetzung, damit Investitionen, Absatzmärkte und Lieferketten wieder zuverlässig aufgestellt werden können.
0: Ökonomen kritisieren jedoch das Abkommen mit den USA. Die Chefökonomin für europäische Wirtschaftspolitik und Außenhandel am EW Köln, Dr. Samina Sultan, erklärte, Europa habe seine Abhängigkeit von den USA deutlich gemacht. Die Vorsitzende des Sachverständigenrates, Monika Schnitzer, ist der Ansicht, das Problem liege keineswegs bei den USA und China, sondern in der Schwäche Europas.
12: Es gibt nichts zu benötigen. Die EU kommt den USA weit entgegen, indem sie ihre Zölle auf viele US-Importe auf Null senkt, während die USA seit August 2025 grundsätzlich 15% Zoll erheben. Klar ist, Trump konnte den Deal nur durchsetzen, weil Europa sicherheitspolitisch von den USA abhängig ist.
13: Europas größtes Problem ist nicht China oder Trump, sondern seine eigene Halbherzigkeit. Die USA verhängen willkürlich Zölle, China organisiert und subventioniert ganze Wertschöpfungsketten strategisch. In einem solchen Umfeld kann Europa nicht länger darauf setzen, wirtschaftliche Stärke allein durch einseitige Offenheit zu sichern.
0: Politiker der Europäischen Union sahen die Verabschiedung dieses Abkommens äußerst kritisch. Ihrer Meinung nach habe Europa mit der Unterzeichnung vor den USA kapituliert.
12: Ich halte dieses Abkommen nach wie vor für unfassbar schlecht. Die EU-Staats- und Regierungschefs wollen es aus Angst vor Trumps Drohungen und seiner Unberechenbarkeit verabschieden, obwohl wir immer wieder gesehen haben, dass Zugeständnisse Trumps Verhalten nicht ändern.
1: Ursula von der Leyen scheint die einzige Person auf der Welt zu sein, die glaubt, man könne Trump vertrauen. Trotz Drohungen gegen Dänemark, Drohungen gegen Spanien und endloser Kriege. Europa wird nun gezwungen sein, US-amerikanisches Öl, Gas und Waffen im Wert von über 1 Billion Euro zu kaufen. Das ist kein Sieg, das ist Kapitulation.
12: Europa kapituliert vor Trump. Heute Nacht haben die europäischen Unterhändler das von den USA geforderte erpresserische Handelsabkommen gebilligt. Die EU beugt sich und akzeptiert die Erpressung und Nötigung durch den Tyrannen Trump. Wir werden gegen dieses beschämende Abkommen stimmen.
0: Die USA dominieren in Europa wirtschaftlich wie geopolitisch, meint der Gastforscher am Institut für konservative Wirtschaftspolitik Dr. Thomas Hennökel. Die angekündigten US-Zölle, die seit dem letzten Jahr wie ein Damoklesschwert über der EU schweben, bezeichnet er als ein Zolldiktat und Erpressung.
14: Ja, wenn ich ein starkes Wort verwenden darf, ist Europa heute der Vasall der USA. Es ist ganz klar, wer hier den Ton vorgibt, sowohl wirtschaftlich als auch geopolitisch. Das ist die USA, ein globaler Hegemon in ihrem Selbstverständnis und das geht zu Lasten und auf Kosten der nachgeordneten Vasallenstaaten. Ja, ich würde sagen, dieses Abkommen ist für die Europäische Union ein schlechter Deal. Es ist ein asymmetrisches Abkommen, das hier von Ursula von der Leyen im Vorjahr im Alleingang ausgehandelt wurde, dieses Turnbull-Abkommen, Turnberry-Abkommen, wo sie sich also auf dem Golf-Resort von Donald Trump über den Tisch ziehen hat lassen. Ich würde es vielmehr nennen, ein Zolldiktat der USA den Europäern gegenüber und jetzt auch noch mit Erpressung, wenn das bis zum 4. Juli das Abkommen nicht umgesetzt wird, dann gelten wieder die Zinssätze, wie Trump sie angedroht hatte, von 30%. Also es ist ein Kotau der EU vor den US-Interessen und die europäischen Interessen sind nur marginal gewahrt. Ja, der Wettbewerb wird sicher etwas schwieriger für die deutsche Produktion, wenn hier der amerikanische Markt also vollen Zugang hat zu 0% Zinsen. Das ist eindeutig so. Man wird sehen, wie sich dann der Wettbewerb entwickelt. Es bleibt ja auch noch der wichtige Bereich außen vor. Alle Güter, die Stahl und Aluminium enthalten, die haben ja in die USA noch einen zusätzlichen Zoll von 50%. Umgekehrt gilt es nicht. Also alle Produkte, die hier eingeführt werden, haben keinen Zoll zu leisten. Und das ist natürlich, wird Druck ausüben auf die deutsche Industrie und die anderen Bereiche. Es zeigt die Unterwerfung Europas vor den amerikanischen Interessen und ein Kleinbeigeben, wenn man hier etwas tougher verhandelt hätte, hätte man wahrscheinlich ein besseres Ergebnis erzielen können. Aber es ist, wie gesagt, diese Verhandlungen, die damals von Ursula von der Leyen im Alleingang geführt haben, die hier also die Grundlage bilden. Aber um die Schwäche der Europäer noch deutlicher hervorzukehren, es geht ja nicht nur um den Zinssatz der Zölle, also den Zollsatz, es geht ja auch noch um zwei andere wichtige Zahlen, nämlich dass sich die EU selbst verpflichtet, Energieträger im Wert von 750 Milliarden Euro oder Dollar von den USA zu kaufen über die nächsten Jahre. Und dass sich die EU selbst verpflichtet hat, 600 Milliarden Euro in die amerikanische Wirtschaft zu investieren. Also das zeigt schon eindeutig, wer hier die Oberhand hat und wer hier in einer Position der Schwäche ist.
0: Das waren die RT.de Nachrichten. Mein Name ist Marco Jankowiak. Im Anschluss sehen Sie die Sendung Russland danach. Die nächsten Nachrichten folgen um 21 Uhr. Bis gleich.

0: Was? Nein, nein, nein.
1: Nein. Übernachten unter freiem Himmel ist natürlich nichts für jedermann, so ganz ohne warmes Wasser, Kühlschrank, Bad und all dem. Aber wie man so schön sagt, im Hotel übernachtet nur, wer nicht vergisst zu reservieren. Das sind nicht wir. Doch die Natur hat andererseits auch ihre Vorzüge. Nach der Morgengymnastik, einer Runde Schwimmen und einem guten Frühstück fühlt man sich wie neugeboren. Aber richtig wach wurde ich nicht nur durch die frische Luft.
0: Wir haben uns einen Streich ausgedacht. Wir haben ein Wegwerfhandy gekauft, das wir Margot unterschieben und in ihre Handyhülle stecken. Und dann zerhacken wir es mit der Axt. Mal schauen, wie sie reagiert. Sie wird bestimmt ausrasten.
1: Was?
0: Ich hau nicht daneben.
1: Nein! Gib es her!
0: Nein, warte, warte. Das wird alles...
1: Lass das! Nein!
2: Okay, wir haben sie.
1: Du haust doch gleich daneben.
0: Ah, scheiße. Ich habe es nur knapp erwischt. Ich habe es nur gestreift.
1: Hast du sie noch alle?
0: Oh, Mist.
1: Ist das dein Ernst?
0: Hör mal.
2: Ich fahr dann mal.
1: Ich bring dich um. Oh, mein Herz.
2: Wie fühlst du dich jetzt?
1: Du hast meine Hülle kaputt gemacht. Meine Hände zittern richtig. Was sollte das denn?
0: Das war nur die Probe. Marco.
1: Ja. Du hast die Hülle kaputt gemacht.
0: Die Hülle geht auf mich und ein neues Handy.
1: Mit euch fahre ich nirgendwo mehr hin.
0: Zeig mal die Handyhülle.
1: Die klebst du mir zusammen, hörst du? Und meine Nerven, die musst du auch wieder zusammenkleben.
0: Für all das gibt es Klebeband. Bevor wir die Feuerstelle zurücklassen, müssen wir sie löschen, denn die Sonne ist heiß und der Wind ist groß.
1: Der Wind ist groß?
0: Sie filmt das mit ihrem Handy, weil sie meins versteckt hat.
1: Ich habe es zerhackt und dann im Wasser versenkt.

0: wollten schon sehr lange hierher kommen. Märchen lieben wir von Kindheit an, ebenso wie die Natur. Und neugierig sind wir ohnehin, aber ganz im Ernst. Nach dem Rückzug Disneys aus Russland wollten wir herausfinden, wie es um unsere Zeichentrickfilmproduktion bestellt ist. Angefangen mit ihren Wurzeln, den russischen Märchen. Und wo sonst kann man sie finden, wenn nicht in Kudikinagara?
1: Es verabschieden sich nicht nur Unternehmen, die etwas Materielles herstellen, sondern auch die, die für sogenannten kulturellen Content zuständig sind, wie zum Beispiel Filme und Zeichentrickfilme. Wir haben uns gedacht, wozu darauf warten, dass Disney und Co. sich anders überlegen und zurückkommen, wenn wir genug eigene Märchen und Legenden haben. Und die besuchen wir hier an der Kudikinagara, wo sie zum Greifen nah sind.
0: Svetlana, wir sind hier im Park Kudikinagara, an einem Ort, der offenbar tatsächlich existiert. Erzählen Sie uns etwas über den Park und die Idee dahinter.
2: Das Konzept des Parks beruht auf der Wiedergeburt von Familientraditionen der russischen Kultur.
0: Hier ist nicht jedes Stück freie Fläche mit irgendwelchen Attraktionen vollgestopft, wie das bei solchen Parks oft der Fall ist.
2: Ja.
0: Ist das auch Teil des Konzepts? Damit man die Weite unseres Landes fühlen kann?
2: Ja, natürlich. Dieser Park ist nicht nur ein Ort der Erholung und des Tourismus, sondern in gewisser Weise auch eine Art von Kulturgut. Hier sieht man die unermesslichen Weiten Russlands. Hier ist meine Heimat.
0: Und da hinten wacht der russische Drache Garinitsch über alles.
2: Garinitsch wacht hier über uns, das stimmt.
0: Sie sind Tourguide und führen viele Kinder hier durch den Park. Kennen die Kinder von heute unsere Tradition und Märchen oder schauen sie nur moderne Cartoons und kennen nichts anderes?
2: Leider lässt sich da die Tendenz beobachten, dass sich in einer Touristengruppe gerade mal ein Kind mit unseren Märchen auskennt.
3: Was halten Sie von modernen Verfilmungen von Märchen, zum Beispiel Zeichentrickfilmen?
2: Ich sehe das alles sehr positiv. Wir haben ein paar gute neue Filme, wie zum Beispiel Der letzte Recke. Hier kann man auch die Filmreihe Die drei Recken nennen. Die Kinder kennen diese Filme und das ist quasi die Rettung für uns als Tourguides, da sie die altrussischen Sagen und Epen nicht kennen. Aber alle kennen Ilja Muromets und die anderen Recken. Gehen wir weiter.
3: Wo gehen wir jetzt als nächstes hin?
2: Ross, Stier und Hahn. Der Hahn wird gerade restauriert. Auch diese Figuren verweisen auf die russischen Epen und Märchen. Wie wir wissen, gibt es in russischen Märchen immer ein Pferd, das dem Helden hilft. Oder aber der Held muss ein besonderes Ross finden. Der Stier war schon immer ein Symbol für Fruchtbarkeit.
3: Und der Hahn weckt alle am Morgen.
0: Ich möchte etwas über Ivan den Narren fragen.
3: Genau, warum ist er eigentlich ein Narr?
0: Ja, warum ist der wichtigste männliche Archetyp ein Narr?
2: Ivan Durak bedeutet für uns heute Ivan der Narr oder Ivan der Dummkopf. Das ist eine moderne Interpretation des Wortes Durak. Es gab immer Menschen, die anders waren.
0: Dummköpfe also.
2: Die ursprüngliche Bedeutung des Wortes Durak war andersartig, anders. Nicht so wie ich. Das ist also ein Mensch, der vom Schicksal auserkoren wurde, anders zu sein und sich von seiner Gemeinschaft zu unterscheiden. Jemand, der einen anderen Weg einschlägt, in die weite Welt hinausgeht und dafür reich entlohnt wird. Er bekommt ein halbes Königreich geschenkt oder heiratet eine Zarewna, also eine Prinzessin. Er leistet also einen kostbaren Beitrag für seine Gemeinschaft. Ein Beispiel dieses Archetyps ist zum Beispiel Jemilia aus dem Märchen der Zauberfisch, der faul ist, dann aber magische Kräfte erhält, mit denen er alles tun und lassen kann, was er will.
3: Davon träumt jeder, dass jemand anderes alles für dich erledigt.
2: Diese oberflächliche Betrachtungsweise hat sich bei uns auch erst mit der Zeit entwickelt.
3: Also, ich strebe immer noch danach.
0: Bleib noch kurz hier und trink etwas Wasser.
3: Klar doch. Das Markenzeichen des Parks.
0: Der Drache Garinitsch. Was ist das für ein Wesen?
3: Weißt du das nicht?
0: Klar doch, ich will, dass sie uns etwas darüber erzählt.
2: Smej Garinitsch ist eine zentrale Figur russischer Epen. Und wie Sie richtig angemerkt haben, ist er das Markenzeichen unseres Parks. Ich sage oft zum Spaß, wäre Garinitsch kein Drache,

0: erstmal warte, hätte Wart nur ablauten können. Fun Fact, in den 80er Jahren wurde die Zeichentrickserie No Pogadi in Finnland verboten, dass sie zu brutal sei. Komische Finnen. Im Dezember 2021 präsentierte das Studio eine Neuauflage der Abenteuer des legendären Duos unter dem Titel No Pogadi Ferien. Die Hauptfiguren sind die gleichen, das Konzept jedoch ein ganz anderes. Wir haben die Schöpfer der neuen Serie getroffen.
1: Dasha,
0: No Pogadi ist wohl einer der bekanntesten sowjetischen Zeichentrickfilme, eine richtige Kultserie. Mehrere Generationen von Kindern sind damit aufgewachsen und jetzt hattet ihr die Ehre, die Serie wiederzubeleben. Hattet ihr Angst davor? Wie seid ihr an die Sache herangegangen?
2: Natürlich hatten wir große Angst davor, denn wir wissen, wie viele Menschen No Pogadi innig lieben und wie populär die Serie ist. Sehr viele Menschen sind damit aufgewachsen. Es war beängstigend, aber auch aufregend. Tatsächlich waren wir überglücklich, solch eine Chance bekommen zu haben.
0: Wie seid ihr da vorgegangen? Es ist ja klar, dass ihr nicht einfach das Original nehmen und kopieren konntet. Einfach die Figur nur einkleiden und neue Orte erstellen ist ja nicht genug. Was genau habt ihr geändert?
2: Ja, natürlich. Wir haben zum Beispiel Kinderpsychologen konsultiert, haben in Erfahrung gebracht, was Kinder heutzutage schauen. Als die Vorabversion fertig war, also die ersten paar Folgen, haben wir Marktforschung betrieben und sowohl mit den Kindern als auch mit den Eltern gesprochen.
3: Es waren also die Eltern und die Psychologen, die den Wolf dazu gebracht haben, mit dem Rauchen aufzuhören.
2: Ja, auf jeden Fall. Das und unsere Gesetzgebung. Aber die nur ein bisschen.
3: Im Original trank er auch gerne, oder?
2: Ja, früher mal. Jetzt nicht mehr.
3: Jetzt lebt er gesund und jünger ist er auch. Die Fans sind gespalten. Die Hälfte, wenn nicht sogar mehr, mögen eher das klassische No Pogadi.
0: Er mag das Neue nicht.
3: Also ich bin für das Klassische.
0: Also mir hat es gefallen.
3: Es ist auch für eine viel jüngere Zielgruppe gemacht. Für Erwachsene ist das nicht mehr interessant.
2: Das kommt darauf an. Unsere Serie wird von den Zuschauern recht gut bewertet. Hauptsache ist aber, dass sie den Kindern gefällt.
3: Und was ist mit der Klassik?
2: Das vermindert die Klassik keineswegs. Es vermindert in keinster Weise das Talent und die Leistungen unserer hervorragenden goldenen Kollektion. Die gibt es immer noch und man kann sie sich weiterhin ansehen.
3: Aber es gibt viel Kritik, oder?
2: Ja, sehr viel Kritik.
0: Wie auch zu erwarten war.
3: Habt ihr da extra jemanden, der die ganze Kritik abwehrt? Den Mitarbeiter mit den stärksten Nerven und dem höchsten Gehalt?
2: Wir alle wussten das von Anfang an. Also unser kreatives Team, unser Creative Producer und unser Regisseur wussten Bescheid. Wir waren innerlich darauf vorbereitet, dass die Reaktionen nicht nur positiv ausfallen würden.
0: Nehmt euch ein Beispiel an westlichen Produkten wie Tom und Jerry, um nur eines zu nennen?
2: Ja, natürlich sind Tom und Jerry, Mickey Mouse, Zig und Charco und andere Zeichentrickfilme für uns eine Inspiration. Selbstverständlich.
0: Wo liegt der Unterschied?
3: Der Unterschied ist,
0: ja.
3: eingeweihte Leute, man nicht versuche, einfach die klassische Serie zu kopieren.
2: Das stimmt, ja.
3: Aber nachdem ich ein paar Folgen gesehen habe, ist mir aufgefallen, dass viele Witze aus der klassischen Serie übernommen wurden. Zum Beispiel, wenn der Wolf ein Kätzchen als Handtuch benutzt.
2: Ein wenig, ja. Es gibt universelle Gags mit hohem Wiedererkennungswert, auf die man nicht verzichten kann. Diese Running Gags bringen viele Leute zum Lachen.
3: Gag nennt sich sowas.
0: Wenn man das bewusst macht, dann ja.
2: Ja.
0: Wie sehen Ihre Pläne aus? Wie viele Folgen werdet ihr noch produzieren? Wie entwickelt sich das Ganze? Erzähl uns bitte ein bisschen davon.
2: Bislang sind 52 Folgen bestätigt worden, an denen wir zurzeit arbeiten. Wir hoffen sehr, dass sie gut aufgenommen werden.
3: Gibt es irgendwelche Anfragen für den Export? Außerhalb Russlands?
2: Soweit ich weiß, ist das Interesse vorhanden. Hier aber auch.
3: Bei wem, wenn es kein Geheimnis ist?
2: Ich fürchte, darüber kann ich im Moment nicht sagen. Das müsste ich meine Kollegen fragen.
3: Das Fazit ist also, den Kindern gefällt es, also ist es ein Erfolg.
2: Ja, das ist das Ziel, Nummer eins. Auf jeden Fall.
0: Mögen Sie es?
2: Natürlich.
3: Verkauft ihr T-Shirts?
2: Noch nicht, aber bald.
3: Auch mit den alten Figuren?
0: Du kriegst schon ein T-Shirt, keine Sorge.
3: Ja, ich weiß.
0: Kommerzielle Animationen und Autorenfilme sind völlig verschieden. Während erstere der Unterhaltung dient und auf kommerziellen Erfolg aus ist, so gleicht der animierte Autorenfilm mit seiner hohen Ausdruckskraft eher der Poesie. Viele Filme sind schließlich nicht für jedermann gedacht. Hier bei der Animation gilt das genauso. Die Autorenprojekte bei Soyuz Multfilm werden übrigens vom Staat gefördert, was an sich schon eine große Seltenheit darstellt. Gewöhnlich arbeitet nur eine kleine Gruppe aus Künstlern und Animatoren an einem Projekt. Manchmal werden all diese Aufgaben auch nur von einer Person übernommen.
3: Ich werde hier auf dem Ball sitzen, wenn Sie nichts dagegen haben.
4: Beim Filmen befestigen wir die Kamera da mit einer Klebepistole.
3: Am Ball?

0: Nein, am Boden.
1: Hast du Fragen zum Autorenfilm?
2: Ich werde hier so hin und her wippen. Geht das klar?
1: Nein, mach das nicht.
2: Aber ich will doch auch etwas Spaß haben.
1: Galina, was genau ist der Autorenfilm und welche Bedeutung hat er für Soyuz Multfilm?
0: Das ist eine Figur aus einem meiner Autorenfilme. Er heißt 1 Million purpurrote Rosen. Das hier ist Knetgummi mit einem Gestell im Inneren. Deswegen sieht sie so aus wie so eine kleine Skulptur. Dadurch entsteht der Eindruck, als wäre es ein Spielzeug aus Lehm. Alles hat sich verändert, das ganze System ist jetzt anders. Deswegen kennen die meisten keine Autorenfilme. Wenn die Leute dann gute Filme sehen, wundern sie sich, warum sie sie vorher nicht kannten.
2: Es gibt bestimmt Wettbewerbe, richtig?
0: Es gibt Festivals.
2: Festivals?
0: Es gibt nur wenige, die im Bereich der Animation arbeiten und von diesen Festivals wissen. Wir gehen dorthin und schauen, was für Filme wir alle gemacht haben.
1: Aber ihr werdet finanziell unterstützt?
0: Jetzt werden solche Filmfestivals auch online durchgeführt. Die Filme werden dann auch in anderen Städten aufgeführt. Für uns ist das natürlich sehr gut. Das Kulturministerium fördert unsere Arbeit. Soweit ich weiß, werden in den meisten Ländern Regisseure des Autorenfilms nur selten vom Staat unterstützt.
1: Richtig so, das ist uns das Geld wert.
2: Sehen Sie sich nicht ein wenig als Komponistin komplizierter Sinfonien, die nicht für alle bestimmt sind? Du verstehst das nicht, aber du schon.
0: Bei meiner Arbeit denke ich nicht groß darüber nach oder erwarte, dass massenhaft Menschen meine Filme sehen werden. Ich denke, am wichtigsten ist es, bei der Kunst aufrichtig zu sein. Ich zeige Ihnen ein paar Ausschnitte.
2: Das ist unsere Protagonistin.
0: Der Protagonist.
2: Ah, das ist ein Mann? Und das war auch schon die erste Folge.

0: снимаете?
1: Фильм Sie das selbst?
2: Я и аниматор.
1: Cool.
3: Der Hund ist klasse.
4: Der Film dauert etwa 14 Minuten. Ich will jetzt nicht alles zeigen.
1: Ist er schon erschienen oder noch in der Produktion?
4: Er ist noch in der Produktion. Wir haben quasi schon alles gefilmt. Vielleicht müssen wir noch etwas nachdrehen. Jetzt schneiden wir noch alles zusammen und sorgen für den letzten Schliff. Meine Animatorin ist 3 Stunden aus der Moskauer Region gependelt, um mir hier zu helfen. Und dann noch mal 3 Stunden zurück.
1: Was ist das für ein Gefühl, wenn der Film endlich fertig ist?
4: Wir sind sehr glücklich damit. Wir sind auch sehr glücklich, während wir an einem Projekt arbeiten. Der Film selbst wird für mich einen wichtigen Platz einnehmen. Und die 2 Jahre, während der ich daran gearbeitet habe, waren künstlerisch erfüllend. Ich habe mich wie ein Kind auf meine Arbeit gefreut, wenn ich etwas filmen konnte.
1: Wegen der Sanktionen könnt ihr bestimmt an vielen Festivals nicht teilnehmen.
4: Ja, das ist eine unangenehme Situation. Aber ich hoffe, dass ausländische Filmfestivals verstehen werden, dass Kunst wichtiger ist als irgendwelche Differenzen. Als Regisseur ist man natürlich enttäuscht. Man hat seine ganze Leidenschaft in etwas gesteckt und möchte sehen, wie es aufgenommen wird. Und dann bekommt man keine Einladung oder darf nicht kommen. Wir können nur hoffen, dass die Kunst siegen wird.
3: Das Internet ist unsere Hoffnung.
4: Ja.
3: Ja.
1: Ihnen also viel Glück.
4: Vielen Dank.
1: Schickt uns eine Kopie, wenn es fertig ist.
4: Gut.
3: Ich würde das auch gerne sehen. Wir wünschen dem ganzen hart arbeitenden Team von Soyuz Multfilm viel Glück und gutes Gelingen bei ihren Projekten, damit sie die Tradition der russischen Animationskunst weiterführen können. Jetzt, nachdem wir in Moskau Soyuz Multfilm besucht haben, können wir auch dem St. Petersburger Studio Melnitsa einen Besuch abstatten, wo Smigarynysch zu Hause ist. Auf nach St. Petersburg!

0: Ich hatte eine glückliche Kindheit in einem friedvollen Elternhaus. Ich erinnere mich deutlich an die Worte meines Großvaters. Kinder, der Krieg kommt.
1: Mit so vielen Serben war es unmöglich, einen größeren kroatischen Staat zu errichten. Daher war der Völkermord die einzige Möglichkeit, einen solchen Staat aufzubauen. Neben der Vernichtung von Juden und Roma waren die Serben das Hauptproblem für die Kroaten.
0: Es war ein großer, sehr großer Baum. Es war das erste Mal, dass ich Menschen sah, die an dieser Pappel an ihren Beinen herunterhingen.
2: Meine Mutter drückte mich an ihre Brust. Wenn ich daran denke, wie sie mich umarmte, mit Tränen in ihren Augen, wie sie mich ihr wegnahm. Es rührt mich auch zum Weinen.
3: Man kann die Geschichte nicht zurückdrehen. Man muss sie kennen und sich daran erinnern. Sonst wird sich die Geschichte wiederholen und die Entfremdung zwischen den Menschen wird wieder zunehmen.

EU-Sonderstatus für Ukraine. Bundeskanzler Merz hat für die Ukraine etwas Besonderes erfunden. Eine assoziierte EU-Mitgliedschaft. Ein Regelbeitritt steht weiterhin nicht zur Diskussion. Gefährliches Militärbündnis, so hieß eine Veranstaltung mit dem Friedensforscher Dr. Daniele Ganser in Berlin. Er kritisierte die Rolle der NATO in der heutigen Weltpolitik heftig und plädierte für den Frieden mit Russland. Mit dieser Einstellung war Ganser durchaus nicht allein. EU gibt nach. Europa hat sich bereit erklärt, Zölle auf US-Güter aufzuheben und den Herstellern aus den USA einen breiteren Marktzugang zu gewähren. Im Gegenzug wird Washington die Zölle auf EU-Produkte auf 15% senken. Ökonomen kritisieren die Politik dafür, dass sie Europa von den USA abhängig mache.

0: Guten Abend, hier ist RTDE mit den 21 Uhr Nachrichten. Mein Name ist Marco Jankowiak. Bundeskanzler Friedrich Merz hat für die Ukraine einen Sonderstatus vorgeschlagen. Eine assoziierte Mitgliedschaft in der Europäischen Union. Den Plan legte er in einem offenen Brief an die EU-Führung dar.
1: Ich schlage vor, die Idee einer sogenannten assoziierten Mitgliedschaft für die Ukraine weiter zu erörtern. Ein Modell, das einen entscheidenden Schritt auf dem Weg der Ukraine zur Vollmitgliedschaft darstellen und ihr auf diesem Weg helfen würde. Es wäre keine Leitversion einer Mitgliedschaft, sondern würde weit über das bestehende Assoziierungsabkommen hinausgehen und den Beitrittsprozess weiter beschleunigen. Dies würde weder die Ratifizierung des Beitrittsvertrags gemäß Artikel 49 des Vertrags über die Europäische Union noch Vertragsänderungen erfordern, sondern lediglich eine starke politische Einigung.
0: Nach Vorstellung des Bundeskanzlers würde ein solcher Status der Ukraine das Recht einräumen, an den Sitzungen des EU-Rates und des Rates der Europäischen Union teilzunehmen und als assoziiertes Mitglied der EU-Kommission zu gelten. Allerdings wird die Ukraine in keinem der Gremien das Stimmrecht haben. Darüber hinaus kann die Ukraine einen assoziierten Richter an den Europäischen Gerichtshof entsenden. Ein besonderer Punkt im Plan von Friedrich Merz betrifft die Finanzierung der Ukraine durch die EU. Der EU-Haushalt werde demnach nicht sofort in vollem Umfang auf die Ukraine angewendet. Die Ukraine werde zunächst weder Beiträge zum EU-Haushalt leisten, noch wie reguläre Mitglieder von diesen profitieren. Programme, die direkt verwaltet werden, könnten jedoch unter bestimmten Vorbehalten schrittweise für Kiew geöffnet werden. Der Bundeskanzler ging in seinem Brief an die EU-Führung auch auf die Sicherheitsgarantien für die Ukraine ein. Seinen Plan zufolge sollten die EU-Mitgliedstaaten politisch ihre Bereitschaft bekunden, die Bestimmungen von Artikel 42 Absatz 7 des EU-Vertrages anzuwenden, wonach die EU ihren Mitgliedern im Fall eines Angriffs beiseite stehen.
1: Im Falle eines bewaffneten Angriffs auf das Hoheitsgebiet des Mitgliedstaats schulden die anderen Mitgliedstaaten ihm alle in ihrer Macht stehende Hilfe und Unterstützung im Einklang mit Artikel 51 der Charta der Vereinten Nationen. Dies lässt den besonderen Charakter der Sicherheits- und Verteidigungspolitik bestimmter Mitgliedstaaten unberührt.
0: Im Gegenzug solle die Ukraine ihre Außen- und Sicherheitspolitik vollständig an der EU ausrichten, so der Bundeskanzler. Zudem hat Friedrich Merz gewarnt, auch ein Rückfallmechanismus könne an die Ukraine angewandt werden. Er soll eingreifen, falls die Ukraine gegen die EU-Grundwerte verstoßen oder bei den Beitrittsverhandlungen große Rückschritte machen würden. Als Alternative sieht Merz eine Verfallsklausel vor. Die Vereinbarung würde dann zu einem bestimmten Zeitpunkt einfach automatisch auslaufen. Dieser Punkt solle als Absicherungsmaßnahme dienen, so der Bundeskanzler. Der Vorschlag des Bundeskanzlers ist kaum noch richtig diskutiert und aus der EU ist schon Skepsis wahrzunehmen. Der slowakische Ministerpräsident Robert Fico unterstrich, dass die Bedingungen des EU-Beitritts für alle Länder gleich sein sollten. Er meinte zudem, der Vorschlag von Merz werde keine Unterstützung in der EU finden.
1: Was diese Initiative betrifft, ob wir nun jemanden in die Europäische Union aufnehmen oder nicht, so glaube ich, dass es in der Europäischen Union derzeit keinerlei Zustimmung dafür gibt, solche Schritte in Bezug auf die Ukraine zu unternehmen. Das ist mein Standpunkt. Was die Mitgliedschaft eines Landes angeht, ich spreche jetzt nicht von der Ukraine, so gilt die Regel, dass ein Land die Bedingungen erfüllen muss und ich sehe andere Länder, die derzeit das Recht haben, der Europäischen Union beizutreten. Das sind vor allem Montenegro, Albanien und Serbien. Diese drei Länder müssen so schnell wie möglich in die Europäische Union aufgenommen werden. Und dann beginnt ein langwieriger Prozess, in dem jedes weitere Land, das der Union beitreten möchte, die Bedingungen erfüllen muss. Deshalb bin ich der Ansicht, dass diese Idee, ich habe davon gehört, aber den Brief von Kanzler Merz noch nicht gelesen, in der Europäischen Union keine Unterstützung findet.
0: Der Vorschlag des Bundeskanzlers stieß auch in Deutschland auf heftige Kritik. Wie aus politischen Kreisen betont wird, würde selbst eine solche Maßnahme einen offensichtlicheren Schritt zu einer Konflikteskalation hin darstellen.
2: Wir lehnen diesen Vorstoß aufs Schärfste ab. Deutschland darf nicht durch Hintertüren, Sonderstatus oder politische Tricks immer tiefer in einen Krieg hineingezogen werden. Unsere Aufgabe ist nicht Eskalation, sondern Schutz unserer Bürger, Sicherung unseres Landes und eine Politik der Vernunft. Merz riskiert eine gefährliche Ausweitung des Konflikts. Eine EU-Mitgliedschaft light mit Beistandsversprechen wäre kein Friedenssignal, sondern ein weiteres Signal der Eskalation. Wer Verantwortung für Deutschland trägt, muss Kriegsgefahr abwenden, nicht neue Verpflichtungen schaffen, deren Folgen niemand kontrollieren kann.
1: Jetzt will uns Merz vollkommen ruinieren. Bild, 21.05.26. Mit voller Beistandsklausel, Merz plant EU-Mitgliedschaft light für Ukraine. Es widerspricht den EU-Verträgen. Es würde uns noch mehr zur Kriegspartei machen und wäre ein weiterer Sargnagel für die Wirtschaft Europas. Die Bürger, auch bei uns, müssten das bezahlen. Schickt Merz in Rente, bevor er noch mehr Unheil anrichtet.
0: Am Dienstag fand in Berlin eine Veranstaltung unter dem Titel Die NATO, ein gefährliches Militärbündnis statt. Der Hauptredner war Dr. Daniele Ganser, der Schweizer Historiker und Friedensforscher. Die Veranstaltung begann um 19.30 Uhr im Kino Babylon. Alle 500 Plätze waren ausverkauft. Der Friedensforscher Daniele Ganser ging dieses Jahr erneut auf Vortragstour durch die deutschsprachigen Länder. Die Rolle der NATO in der heutigen Weltpolitik sieht er stets sehr kritisch. Seit seiner Gründung 1949 sei die Nordatlantik-Allianz ein zentraler Akteur in Militärkonflikten gewesen. Ganser ist Autor von Bestsellern wie Illegale Kriege, wie die NATO-Länder die UNO sabotieren und Imperium USA, die skrupellose Weltmacht. Videos auf seinem YouTube-Kanal werden von Hunderttausenden von Menschen angeschaut. Er gilt als einer der bekanntesten Vertreter der Friedensbewegung. Ganser betonte, immer mehr Menschen erkennen, dass der Ukraine-Konflikt enden müsse.
3: Ich freue mich, die Leute, wir haben hier 500 Plätze. Und jetzt ist es einmal ausverkauft, dann habe ich noch einen zweiten angeboten, ist auch ausverkauft. Also es gibt schönes Interesse und ich freue mich, die Leute hier wollen keinen Krieg. In diesem Jahr haben wir nicht so viele Widerstände. Also ich glaube, immer mehr Menschen erkennen, dass eigentlich dieser Krieg in der Ukraine enden muss. Und ich sage ja immer, man sollte keine Waffen in die Ukraine liefern, man sollte Gespräche mit Russland führen, man sollte sich auch für die NATO-Osterweiterung entschuldigen und so. Man sollte einfach das Gespräch suchen. Und ich glaube, immer mehr Menschen in Deutschland verstehen das. Im Moment schreibe ich ein Buch über die USA, Russland und China und ich nenne es Giganten. Also die drei Giganten sind eigentlich die wichtigen Akteure in der internationalen Weltpolitik. Und da bin ich jetzt am Schreiben, weil das Buch kommt im Herbst. Ich glaube, Russland und China haben sich zusammengeschlossen, um gegen den US-Imperialismus Stellung zu beziehen. Weil Trump war auch in China und man sieht eindeutig, Putin und Xi Jinping treffen sich viel öfters und haben ein viel engeres Verhältnis. Es sind Spannungen im Moment natürlich, aber ich hoffe natürlich nicht, dass die Lage eskaliert. Aber niemand weiß, was morgen in einem Monat oder in einem Jahr passiert. Ich sage einfach, grundsätzlich sind wir alle Europäer und wir sollten uns zusammensetzen und die Probleme friedlich mit Diplomatie lösen.
0: Auch etliche Politiker haben die Veranstaltung besucht. Einer von ihnen war der AfD-Abgeordnete Dr. Rainer Rothfuss. Er unterstützte Gansers Position und meinte, dass die NATO die Sicherheit der europäischen Länder zerstört habe.
4: Bei Dr. Daniele Ganser ist es immer spannend zuzuhören. Es ist immer ein ganzheitlicher Genuss, Information, aber auch immer mal wieder was Humorvolles. Es ist immer eine unglaubliche Stimmung. Die Frage sollte ja immer sein, warum gibt es die NATO? Weil wir Sicherheit und Frieden wollen. Das hat aber jetzt in den letzten Jahrzehnten offensichtlich nicht mehr so gut geklappt. Es wurden problematische Partner mit einbezogen. Es wurden völkerrechtswidrige Militärinterventionen gestartet. Zum Beispiel Libyen war heute gerade erst Thema in meinem Menschenrechtsausschuss. Da wurde ein Failed State, ein gescheiterter Staat erzeugt durch NATO-Interventionen. Heute ist es der größte Abfahrtsort von illegalen Migranten, die nach Europa kommen. Das heißt, die Sicherheit Europas wurde zerstört durch eine NATO-Aktion. Wenn es die NATO nicht mehr ist, dann muss es eben ein neuer Mechanismus sein. Und da bin ich immer ein Vertreter eines multipolaren Sicherheitsbündnisses. Und da sage ich, wir müssen in der heutigen Zeit, wo eben nicht mehr die bipolare Gegnerschaft zwischen Sowjetunion und USA und Westeuropa im Mittelpunkt steht, sondern wo sich die multipolare Weltordnung neu ausbildet, brauchen wir auch einen multipolaren Friedensdialogmechanismus, der USA, Europa, Russland, China und möglichst auch Indien mit einbezieht, und müssten uns in diesen Dialogforen dann austauschen über Interessensunterschiede, Spannungen, wie sie abgebaut werden können, damit es eben nicht mehr zu so konfrontativen Schlägen kommen muss wie im Irankrieg. Ich weiß auch, die Mehrheit der deutschen Bevölkerung, es sind mindestens 60%, fordern verstärkte diplomatische Anstrengungen zur Wiederherstellung besserer Beziehungen mit Russland, zur Abwendung eines Krieges.
0: Die Bücher des Historikers und Friedensforschers Dr. Daniele Ganser werden gern und viel gelesen. Ein Buchhändler kommentierte die hohe Nachfrage.
5: Wir sind sehr zufrieden, ja. Also es haben sehr, sehr viele Gäste in den Büchern nachgelesen und sich dann für das eine oder andere entschieden, vor allem auch als Geschenk und auch als Erinnerung. Also wir sind zufrieden. Ja, ja, das Erscheinungsdatum ist da nicht so sehr wichtig, die Aktualität zählt. Und insofern haben die an Aktualität nicht verloren und deswegen kaufen die Leute auch sehr gern. Und sie haben vor allem auch schon das neue Buch, was im September erscheinen wird, heute bestellt. Also die Nachfrage ist nach wie vor sehr groß. Es gibt einen direkten Zusammenhang mit dem, was er im Vortrag erwähnt, und dem, wie die Gäste dann reagieren und zu den Büchern greifen. Also ich glaube, das Interesse wächst von Jahr zu Jahr. Also an seinen Vorträgen, an seinen Inhalten, es funktioniert sehr gut, die Nachfrage wächst.
0: Auch die Besucher der Veranstaltung Die NATO, ein gefährliches Militärbündnis, sprachen sich für den Frieden und gegen die Allianz aus. Als Daniele Ganser sagte, dass Frieden mit Russland notwendig sei,

0: setzte im Saal Applaus ein. Einer der Besucher sagte uns, dass immer mehr Menschen in Deutschland diese Position unterstützten.
1: Ich kenne Herr Ganser schon von sämtlichen anderen Medien so auch mal Interviews angeschaut, Lesungen und so weiter gesehen. Und ich denke schon, die Stimmung ändert sich ja, was das betrifft auf jeden Fall. Ja. Mhm. Viele jetzt, was meinen Umkreis angeht und so, denken wir alle genauso so. Wir haben dieselben Ansichten auch, was die Sachen angeht, auch was die Entwicklung mit Trump, Iran und so eine Sachen betrifft. So, aber ist nochmal schönes so von jemandem zu hören, auch bestätigt zu bekommen, der auch ein bisschen mehr Ahnung davon hat, als jetzt die ich im Umkreis so kenne, ja.
2: Weil ich für Frieden und Freiheit bin und möchte, dass diese ganzen Kriege endlich mal aufhören, dass die Waffenindustrie zurückgefahren wird. Und weil ich ein paar Bücher von Ihnen, von dem Herrn Ganser habe und toll finde, dass er das alles so betreibt und an die Öffentlichkeit geht. Ja, finde ich toll.
3: Also wir sind nicht das erste Mal bei Daniele Ganser und ich muss sagen, was ich gut finde, ist, dass es hier eine Stimme gibt, die man im öffentlichen Raum eben nicht mehr hört. Und die Vergangenheit hat ja auch gezeigt, dass Politiker auch nicht unbedingt immer die Wahrheit sagen.
4: Also ich glaube nicht, dass die Amerikaner 8 Jahre zugekickt hätten, wie da ihre Leute abgeschlachtet haben. Die hätten 2 Tage gekickt und hätten dann eingegriffen. Und da war Putin schon sehr human und hat immer wieder versucht, das diplomatisch zu lösen. Was man ja im Minsker Vertrag sieht, wo sich denn hinstellen, Merkel und Konsorten, und sagen, ja, das war bloß Show gewesen, wir wollten bloß die Ukraine aufpumpen.
0: Die EU-Mitglieder haben sich auf die vollständige Umsetzung des Zollabkommens mit den USA geeinigt. Zuvor hatte Donald Trump eine neue Frist für die Umsetzung des Abkommens im Rahmen des Zollstreits mit der Europäischen Union gesetzt. Europa ist jetzt bereit, die Zölle auf US-Industriegüter aufzuheben und einen breiteren Marktzugang für Meeresfrüchte und landwirtschaftliche Erzeugnisse aus den USA zu gewähren. Im Gegenzug werden die Vereinigten Staaten ihre Zölle auf EU-Produkte auf 15% senken. Die Vorteile in der EU gelten für die USA jedoch nur, wenn auch sie ihren Verpflichtungen vollständig nachkommen. Die Präsidentin der Europäischen Kommission, Ursula von der Leyen, äußerte die Hoffnung, dass sich die Handelslage bald normalisieren werde.
5: Ein Deal ist ein Deal und die EU hält ihre Verpflichtungen ein. Ich begrüße die zwischen dem Europäischen Parlament und dem Rat erzielte Einigung über die Senkung der Zölle für US-Industrieexporte in die EU. Das bedeutet, dass wir unseren Teil der gemeinsamen Erklärung der EU und der USA, wie versprochen, bald umsetzen werden. Ich fordere nun die Mitgesetzgeber auf, zügig zu handeln und den Prozess zum Abschluss zu bringen. Gemeinsam können wir einen stabilen, berechenbaren, ausgewogenen und für beide Seiten vorteilhaften transatlantischen Handel gewährleisten.
0: Nachdem die USA im Jahr 2025 hohe Importzölle eingeführt hatten, unter anderem auf Autos aus Europa, ging der deutsche Exportüberschuss deutlich zurück. Und dieser Trend hält an. Dies geht aus aktuellen Daten des Statistischen Bundesamtes hervor. Im ersten Quartal 2026 war der Exportüberschuss im Handel mit den USA um 30,5% niedriger als im Vorjahresquartal. Der größte Anteil der Exporte aus Deutschland entfällt auf Autos und deren Ersatzteile. Doch auch da ging der Umsatz um 28,4% im Vergleich zur Vorjahresperiode zurück. Das Abkommen stieß auf Zustimmung. Zyperns Minister für Energie, Handel und Industrie, Michael Damianos, ist der Ansicht, dass die Vereinbarung den Interessen beider Seiten entspreche. Das Mitglied der BDI-Geschäftsführung Wolfgang Niedermark meint, dass die Vereinbarung der EU zugutekommen werde, weil die Industrie Stabilität benötige und diese nun durch die Vereinbarung bekomme.
6: Die EU und die Vereinigten Staaten pflegen die weltweit größten und am stärksten integrierten Wirtschaftsbeziehungen. die Aufrechterhaltung einer stabilen, berechenbaren und ausgewogenen transatlantischen Partnerschaft liegt im Interesse beider Seiten. Die Europäische Union hält heute ihre Verpflichtungen ein. Wir sind und bleiben ein vertrauenswürdiger und zuverlässiger Partner im globalen Handel. Wir haben

0: in unserem Abkommen solide Schutzmaßnahmen vorgesehen, um die europäischen Interessen, Unternehmen und Arbeitnehmer schützen zu können.
1: Die Trilog-Einigung zu den europäischen Zollsenkungen gegenüber den USA ist ein wichtiger Schritt zur Stabilisierung der transatlantischen Handelsbeziehungen und zur Stärkung des gegenseitigen Vertrauens. Der Kompromissvorschlag sollte Mitte Juni nun ohne weitere Verzögerungen durch das Europäische Parlament verabschiedet werden. Die Industrie benötigt Planungssicherheit. Klare und rechtssichere Rahmenbedingungen sind Voraussetzung, damit Investitionen, Absatzmärkte und Lieferketten wieder zuverlässig aufgestellt werden können.
2: Ökonomen kritisieren jedoch das Abkommen mit den USA. Die Chefökonomin für europäische Wirtschaftspolitik und Außenhandel am IW Köln, Dr. Samina Sultan, erklärte, Europa habe seine Abhängigkeit von den USA deutlich gemacht. Die Vorsitzende des Sachverständigenrates, Monika Schnitzer, ist der Ansicht, das Problem liege keineswegs bei den USA und China, sondern in der Schwäche Europas.
3: Es gibt nichts zu benötigen. Die EU kommt den USA weit entgegen, indem sie ihre Zölle auf viele US-Importe auf Null senkt, während die USA seit August 2025 grundsätzlich 15% Zoll erheben. Klar ist, Trump konnte den Deal nur durchsetzen, weil Europa sicherheitspolitisch von den USA abhängig ist.
4: Europas größtes Problem ist nicht China oder Trump, sondern seine eigene Halbherzigkeit. Die USA verhängen willkürlich Zölle, China organisiert und subventioniert ganze Wertschöpfungsketten strategisch. In einem solchen Umfeld kann Europa nicht länger darauf setzen, wirtschaftliche Stärke allein durch einseitige Offenheit zu sichern.
2: Politiker der Europäischen Union sahen die Verabschiedung dieses Abkommens äußerst kritisch. Ihrer Meinung nach habe Europa mit der Unterzeichnung vor den USA kapituliert.
3: Ich halte dieses Abkommen nach wie vor für unfassbar schlecht. Die EU-Staats- und Regierungschefs wollen es aus Angst vor Trumps Drohungen und seiner Unberechenbarkeit verabschieden, obwohl wir immer wieder gesehen haben, dass Zugeständnisse Trumps Verhalten nicht ändern.
0: Ursula von der Leyen scheint die einzige Person auf der Welt zu sein, die glaubt, man könne Trump vertrauen. Trotz Drohungen gegen Dänemark, Drohungen gegen Spanien und endloser Kriege. Europa wird nun gezwungen sein, US-amerikanisches Öl, Gas und Waffen im Wert von über 1 Billion Euro zu kaufen. Das ist kein Sieg, das ist Kapitulation.
3: Europa kapituliert vor Trump. Heute Nacht haben die europäischen Unterhändler das von den USA geforderte erpresserische Handelsabkommen gebilligt. Die EU beugt sich und akzeptiert die Erpressung und Nötigung durch den Tyrannen Trump. Wir werden gegen dieses beschämende Abkommen stimmen.
2: Die USA dominieren in Europa wirtschaftlich wie geopolitisch, meint der Gastforscher am Institut für konservative Wirtschaftspolitik, Dr. Thomas Hennökel. Die angekündigten US-Zölle, die seit dem letzten Jahr wie ein Damoklesschwert über der EU schweben, bezeichnet er als ein Zolldiktat und Erpressung.
5: Ja, wenn ich ein starkes Wort verwenden darf, ist Europa heute der Vasall der USA. Es ist ganz klar, wer hier den Ton vorgibt, sowohl wirtschaftlich als auch geopolitisch. Das ist die USA, ein globaler Hegemon in ihrem Selbstverständnis und das geht zu Lasten und auf Kosten der nachgeordneten Vasallenstaaten. Ja, ich würde sagen, dieses Abkommen ist für die Europäische Union ein schlechter Deal. Es ist ein asymmetrisches Abkommen, das hier von Ursula von der Leyen im Vorjahr im Alleingang ausgehandelt wurde, dieses Turnberry-Abkommen, wo sie sich also auf dem Golf-Resort von Donald Trump über den Tisch ziehen hat lassen. Ich würde es vielmehr nennen, ein Zolldiktat der USA den Europäern gegenüber. Und jetzt auch noch mit Erpressung, wenn das bis zum 4. Juli das Abkommen nicht umgesetzt wird, dann gelten wieder die Zinssätze, wie Trump sie angedroht hatte, von 30%. Also es ist ein Kotau der EU vor den US-Interessen und die europäischen Interessen sind nur marginal gewahrt. Ja, der Wettbewerb wird sicher etwas schwieriger für die deutsche Produktion, wenn hier der amerikanische Markt also vollen Zugang hat zu 0% Zinsen. Das ist eindeutig so. Man wird sehen, wie sich dann der Wettbewerb entwickelt. Es bleibt ja auch noch der wichtige Bereich außen vor. Alle Güter, die Stahl und Aluminium enthalten, die haben ja in die USA noch einen zusätzlichen Zoll von 50%. Umgekehrt gilt es nicht. Also alle Produkte, die hier eingeführt werden, haben keinen Zoll zu leisten. Und das ist natürlich, wird Druck ausüben auf die deutsche Industrie und die anderen Bereiche. Es zeigt die Unterwerfung Europas vor den amerikanischen Interessen und ein klein Beigeben, wenn man hier etwas tougher verhandelt hätte, hätte man wahrscheinlich ein besseres Ergebnis erzielen können. Aber es ist, wie gesagt, diese Verhandlungen, die damals von Ursula von der Leyen im Alleingang geführt haben, die hier also die Grundlage bilden. Aber um die Schwäche der Europäer noch deutlicher hervorzukehren. Es geht ja nicht nur um den Zinssatz der Zölle, also den Zollsatz. Es geht ja auch noch um zwei andere wichtige Zahlen, nämlich, dass sich die EU selbst verpflichtet, Energieträger im Wert von 750 Milliarden Euro oder Dollar von den USA zu kaufen über die nächsten Jahre. Und dass sich die EU selbst verpflichtet hat, 600 Milliarden Euro in der amerikanischen Wirtschaft zu investieren. Also das zeigt schon eindeutig, wer hier die Oberhand hat und wer hier in einer Position der Schwäche ist.
2: Der russische Präsident Wladimir Putin und sein weißrussischer Amtskollege Alexander Lukaschenko haben per Videokonferenz eine gemeinsame Übung der Nuklearkräfte durchgeführt. Die Übung hat vom 19. bis zum 21. Mai stattgefunden. Laut der weißrussischen Nachrichtenagentur Belta hat Alexander Lukaschenko von der Kommandozentrale des weißrussischen Verteidigungsministeriums aus Kontakt zu seinem russischen Amtskollegen Wladimir Putin aufgenommen. Russland erklärte seinerseits, die Übung trage dazu bei, die Einheiten auf das höchste Niveau der Kampfbereitschaft für den Einsatz von Atomwaffen zu bringen. Nach Angaben der russischen Seite waren an dem Manöver mehr als 64.000 Militärangehörige sowie über 7.800 Kampffahrzeuge und Waffensysteme beteiligt. Beide Präsidenten betonten, dass die Nuklearübung nicht dazu diene, irgendjemanden zu bedrohen, sondern vielmehr dazu, das Engagement von Moskau und Minsk für die gemeinsame Sicherheit zu demonstrieren.
0: Der Einsatz solcher Waffen, der Kernwaffen, ist eine außergewöhnliche Maßnahme, um die nationale Sicherheit unserer Staaten zu gewährleisten. Angesichts der zunehmenden Spannungen in der Welt und der neuen Bedrohungen und Risiken muss unsere nukleare Triade jedoch nach wie vor als verlässlicher Garant für die Souveränität des Unionsstaates Russland und Weißrussland dienen. Sie soll die strategische Abschreckung, die Aufrechterhaltung der nuklearen Parität und des Kräftegleichgewichts auf globaler Ebene gewährleisten.
6: Ja, ich stimme Ihnen voll und ganz zu, wir bedrohen niemanden, aber wir verfügen über solche Waffen. Und wir sind bereit, unser Vaterland von Brest bis Wladiwostok, unser gemeinsames Vaterland, mit allen Mitteln zu verteidigen. Und wir werden dies mit allen Mitteln tun. Das ist die einzige Botschaft unsererseits. Ich denke, Sie werden dem zustimmen.
2: Das waren die RT.de-Nachrichten. Mein Name ist Marco Jankowiak. Im Anschluss sehen Sie die Dokumentation Brückenbauer. Visionär und Freund Russlands, Professor Hans-Joachim Frey. Die nächsten Nachrichten folgen um 22 Uhr. Bis gleich.

0: lehrt uns.
1: Ich schlafe hier. Ich ziehe meine Schuhe an, gehe spazieren, esse. Ich spiele.
2: Es gab eine riesige Explosion, als ich in Donetsk auf dem Weg zum Tanzkurs war.
3: Warum haben Sie Ihre Tochter versteckt?

0: damit sie nicht gewaltsam weggebracht werden würde. Ukrainische Freiwillige. Sie konnten Kinder zwingen, mit ihnen zu gehen. Mit Gewalt.
1: Ich weiß nicht, wo meine Eltern sind. Ich habe sie schon lange nicht gesehen.
0: Ich bin gegangen, weil ich die Kinder retten wollte.
2: Man weiß nicht, ob man überlebt oder nicht.

0: Er wurde in Deutschland geboren, gilt seit Jahrzehnten als einer der wichtigsten internationalen Manager klassischer Kultur und erkor die Russische Föderation zu seiner neuen Heimat. Hans-Joachim Frey. Er leitete die Dresdner Semperoper, war Generalintendant in Bremen sowie Vorstandsvorsitzender der Kulturstätten mit dem weltberühmten Bruckner Haus im österreichischen Linz. Und er gilt als der Regisseur faszinierender Bälle, wohin Königinnen, Staatschefs und Weltpersönlichkeiten pilgern. Auf persönliche Einladung von Präsident Wladimir Putin entschloss er sich ab 2014 teilweise und ab 2018 gänzlich in Russland bzw. von Russland aus zu arbeiten. Anlässlich seines 60. Geburtstages besuchte ich Professor Frey an einem seiner hiesigen Wirkungsorte, dem föderalen Territorium Sirius am Schwarzen Meer, zum großen Exklusivinterview. Herr Frey, wer sich für die Oper oder generell für die Kultur interessiert, der kennt Sie. Sie sind ein wahrer Superstar in dieser Welt und das seit Jahrzehnten. Sie haben unzählige Projekte geleitet. Können Sie trotzdem an einige künstlerische Stationen denken, die besonders wichtig für Sie waren, sozusagen Meilensteine?
1: Ja, auf der einen Seite waren es natürlich meine Zeit an der Dresdner Semperoper, wo ich 10 Jahre und wo ich sehr jung schon mit 32 künstlerischer Direktor geworden bin. Dann natürlich über die Semperoper die Gründung des Dresdner Semperopernballs, den wir 2006 gegründet haben, den ich ja dann bis 2022 geleitet habe, 17 Jahre, 16 Mal produziert hatte und wo wir tolle Gäste hatten, Preisträger, wo auch Wladimir Putin war und viele andere. An die Zeit denke ich sehr, sehr gerne zurück. Aber auch meine Zeit in Linz in Österreich am Bruckner Haus. Die 6 Jahre waren ganz, ganz wichtig. Das habe ich ja dann nachher parallel gemacht, Bruckner Haus und den Opernball. Wir haben ja Preise vergeben an berühmte Persönlichkeiten. Wir haben den St. Georgs-Orden verliehen. Und dadurch habe ich natürlich also alle europäischen Kommissionspräsidenten bei mir gehabt, von Juncker, Barroso bis von der Leyen. Ich hatte alle Bundespräsidenten. Ich hatte Wladimir Putin, ich hatte den ägyptischen Staatspräsidenten Al-Sisi, aber auch Schauspielerlegenden wie Christopher Lee, Herr der Ringe, meinen Onkel Armin Müller-Stahl, Maximilian Schell, Roger Moore war natürlich großartig, Gérald Depardieu, Catherine Deneuve, also das war Ornella Muti. Also das war natürlich aufregend, diesen Persönlichkeiten allen zu begegnen, mit denen zusammen zu sein.
0: Wir sitzen hier in Sochi in Ihrem Büro mit einer wundervollen Aussicht. Es ist eine Einladung, die nicht jeder bekommt. Es ist etwas sehr Seltenes, eine unglaubliche Ehre, würde ich sagen. Und dennoch muss man sich ja wagen, hierher zu ziehen, umzuziehen, Ja zu sagen. Was hat Sie denn dazu bewogen, Ja zu sagen?
1: Also es war ein Prozess. Es war nicht von heute auf morgen. Erstmal war es eine sehr, sehr interessante Anekdote, dass Wladimir Putin bei dem Opernball 2009 war, was auch damals wie in einer anderen Zeit war, weil 2009 hat er eine Rede auf Deutsch gehalten. Und anschließend hat das Publikum sich erhoben und 10 Minuten Standing Ovations in der Semperoper gemacht, wie Wladimir Putin. Und dann hatte ich die Möglichkeit, durch Sergei Roldugin plötzlich in der Nacht bei dem eigenen Ball einen Anruf zu bekommen, ob ich mit ihm noch spät zu Abend esse. Und dort haben wir uns dann wirklich kennengelernt, nicht nur bei dem offiziellen Anlass. Da hat er das erste Mal gesagt, können Sie sich vorstellen, in Russland zu arbeiten? Dann habe ich das Land bereist. Ich bin dann nicht nur nach Sotschi und Petersburg und Moskau gefahren, sondern ich war in Irkutsk, in Ulan-Ude, in Vladivostok. Ich habe die Region kennengelernt, habe als Regisseur dort gearbeitet. Dann gab es 2013/14 eine besondere Anekdote, weil er sich verantwortlich fühlte und hat mir dann die erste Position angeboten. Das war Sowjetnik-Generalinnendirektor Bolschoi Theatre. Den Vertrag habe ich seit 2014, übrigens bis heute noch. Auch Valery Gergiev hat mich übernommen und wir arbeiten dadurch noch eng zusammen.

0: In seiner Wirkungsstätten, dem Moskauer Bolschoi, äußert sich der faszinierendste Dirigent des 21. Jahrhunderts, der erfolgreichste russische Klassikmusiker aller Zeiten sowie Universalintendant berühmtester Opernhäuser und Konzertsäle in der Russischen Föderation, Валерий Гергиев, zu Hans-Joachim Frey. Валерий Бесалович, erzählen Sie bitte, was sind Ihre frühesten und wichtigsten Erinnerungen an Hans-Joachim Frey?
1: Wir kennen uns, ich glaube, seit etwa 20 Jahren. Hans-Joachim Frey arbeitete damals in Bremen, aber eine der wichtigsten Phasen seiner europäischen, zumindest beruflichen Laufbahn war seine Tätigkeit als Leiter des Brucknerhauses in Linz. Die Bruckner-Sinfonien sind etwas ganz Besonderes und sie werden in Russland recht häufig von uns aufgeführt. Es verlief, wenn man so sagen kann, Hand in Hand mit den Vorbereitungen für die Aufführung dieser Sinfonien in Österreich, sowohl mit dem Orchester des Mariinsky-Theaters als auch mit dem Orchester der Münchner Philharmoniker, das er lange Zeit leitete. Er hat sich sowohl bei der Arbeit mit dem Bruckner-Festival als auch bei der Programmgestaltung des Bruckner-Hauses in Linz als sehr mutiger Mensch erwiesen. Und das Orchester des Mariinsky-Theaters war ein häufiger Gast im Rahmen dieser Bruckner-Feierlichkeiten. Wir sehen uns derzeit häufig, sowohl in Moskau als auch in St. Petersburg. Und wenn wir zu Sirius reisen, sind wir in Sotschi und freuen uns auf die neuen Säle und das Theater, die dort derzeit fertiggestellt werden.
2: Dann kam der Ruf, hier 2017 in Sirius zu arbeiten. Ich habe dann Ende 2017 am Bruckner-Haus in Linz aufgehört und habe mich tatsächlich entschieden, dass ich diesen Schritt mache, weil ich diese Vision so aufregend finde. Unsere neue Konzerthalle, wir haben jetzt 6 Jahre daran gebaut, ein ganz neues Konzertleben bei Null aufzubauen, ein klassisches Konzertleben hier. Und ich glaube, mein Traum oder meine Vision ist ja immer hier eines Tages zu sagen, ein Salzburg am Schwarzen Meer. Salzburg ist die größte Festspielstadt der Welt. Also zu sagen, ja, das ist hier, Sirius ist die größte Festspielstadt der Welt am Schwarzen Meer. Wir haben Berge wie in Salzburg, wir haben Wasser, Schwarze Meer, wie Salzburg die Seen. Und wir haben diesen wunderschönen Konzertkomplex, wir haben diese Ausbildungszentren, wir haben ein Sportzentrum, das ist so komplex. Und ja, das hat mich gereizt. Und jetzt glaube ich, wenn wir in diesem Jahr am 5. Oktober mit einer großen Eröffnungsgala in der Anwesenheit des Präsidenten diese Halle eröffnen, dann ist, glaube ich, eine wichtige Etappe genommen.
3: Wie war es denn für Sie als Deutscher in Russland? Haben Sie sich angenommen gefühlt? War es schwierig?
2: Also, eine Sache ist interessant bis heute, dass ich spüre, dass die Russen sehr, sehr positiv und warm zu den Deutschen sind. Immer, dass sie sie respektieren. Und was ich ja den größten Kunstgriff in der Geschichte finde, dass nicht wir Deutschen für die Russen, aus der Sicht der Russen, den Zweiten Weltkrieg angefangen haben, sondern die Faschisten. Das ist der Nationalsozialismus. Und dafür bin ich den Russen und der Sowjetunion sehr, sehr dankbar dafür. Und das spüre ich. Und ich bin dann mit Demut ins Land gekommen und habe dann sehr viel gelernt. Und da habe ich ja auch dieses Buch geschrieben, Russland lieben lernen, was dann auch später ins Russische übersetzt worden ist, 2021 auch hier in Russland produziert worden ist. Und wo ich einfach meinen Weg beschrieben habe, dass es nie geplant war, nach Russland zu kommen, sondern dass das eine Geschichte war, die zu mir gekommen ist und wo ich einfach offen war und mich dann in das Land verliebt habe.
3: Wie hat sich Russland denn entwickelt in den letzten Jahrzehnten?
2: Also ich selber bin das erste Mal 1995 nach Russland gekommen, aber mein Urgroßvater war evangelischer Pfarrer und Lehrer in Smolny, der im heutigen Sitz des Gouverneurs in St. Petersburg. Und meine Großmutter ist aufgewachsen in Petersburg, die Familie um mich herum sprach Russisch. Und das war natürlich besonders, weil ich mit dieser Tradition der Küche, mit den Gewohnheiten einfach groß geworden bin. Das Russische, die russische Tradition war sozusagen immer um mich herum. Und Russland hat sich enorm entwickelt. Das ist eine einzigartige Geschichte, dass Russland, wenn ich das erste Mal kam, 1995, war etwas anderes wie Russland 2018. Als die wichtigste Zeit würde ich auch beschreiben, die Zeit der Fußball-Weltmeisterschaft. Die war natürlich besonders spannend. Am Vorabend des Abschlusses, des Finales, durfte ich für die FIFA und für den russischen Präsidenten eine große Gala mit dem Bolschoi machen. Und da waren Hunderttausende von Gästen hier im Land. Dann allerdings gab es natürlich Corona, dann war der Beginn der Spezialoperation. Heute ist Russland ein anderes Russland. ein geschlosseneres Russland, aber auch ein unabhängigeres Russland. Ich liebe auch diese Phase jetzt. Ich lebe ja, habe eine Wohnung auch in Moskau. Und das mitzubekommen, diese Änderung zur multipolaren Welt, die starken Beziehungen zur afrikanischen, zur arabischen Welt, zu China, wo ich in allen Ländern viele Freundschaften habe, finde ich sehr wichtig. Und ich bin immer ein Optimist, dass sich das Pendel irgendwann auch wieder in die Richtung schlägt, dass es wieder zu einer Stück Normalität kommt.
3: Ja, in Russland ist immer alles im Wandel gefühlt, aber es gibt doch etwas, was eine Art Basis ist. Und ich glaube, es ist die Kultur. Absolut. Bei Ihrem Buch steht Einblicke in eine Weltkulturnation. Was ist denn eine Weltkulturnation und was hat sich im künstlerischen Bereich getan?
2: Es gibt, glaube ich, kein Land auf der Erde, was erstmal so eine große Geschichte hat der Kultur. Angefangen mit allen großen Komponisten, mit Tschaikowski, Mussorgsky, bis später Schostakowitsch, Prokofjew, und man kann sie gar nicht alle aufzählen. Dann gibt es die ganze geschichtliche Entwicklung dieses Landes. Große Schriftsteller wie Puschkin, später Tolstoi und andere. Das ist etwas ganz Besonderes. Deutschland hat das auch, aber es wird nicht in dieser Form gelebt. Ja, hier gilt es auch, Traditionen zu bewahren. Es gibt zwei große Eigenschaften in Russland, die ich besonders wertgeschätzt gelernt habe. Das ist einmal eine große Dankbarkeit. Also ein Künstler, der einmal ein Star war, wird auch im Alter nicht vergessen, sondern bis zum Schluss aufs Podest gehoben und quasi dann beim Ableben aufs Denkmal gestellt und zu Recht. In Europa weiß ich, dass es viele große Künstler gibt, dann, wenn die Karriere, wenn der Ruhestand beginnt, die einfach vergessen werden. Dann gibt es in Europa immer diese Tendenz, Kunst zu modernisieren, so zu hinterfragen, dass man sie sich eigentlich entfremdet. Und hier wird immer probiert, die Balance zu halten, dass die Tradition und den Hintergrund, die Geschichte nie außer Augen verliere. Und das ist natürlich toll, wenn ich heute in Moskau am Abend in eine Theatervorstellung gehe, sei es ins Bolschoi. Ich war am Samstag in einer Vorstellung im Novaya Opera Moskau. 800 Plätze, 800 Zuschauer. Ja, einfach ausverkauft. Europa kämpft mit den Plätzen in Deutschland. Kriegen wir es voll? Hier kommen die Leute. Hier lieben sie Kultur. Hier ist ein junges Publikum. Sie wachsen damit auf. Es gibt tolle Bildungsprogramme. Und deswegen bin ich gerne hier in einer Weltkulturnation.
0: In seinem Büro im Außenministerium der Russischen Föderation empfängt mich der Grand Seigneur der Kultur Russlands, Michail Schwitkoi. Der Kulturminister der Russischen Föderation von 2000 bis 2004 und Sondervertreter des russischen Präsidenten für internationale Kulturzusammenarbeit seit 2008 kennt Hans-Joachim Frey seit 2013, als dieser Festivals in Linz in Österreich leitete. Auch seinen Semper-Opernball besuchte er. An vielen von Freys Opernpremieren in Russland nahm er teil. Im Laufe der Jahre wurde er eine Art Mentor für den Deutschen.
4: Was können Sie über ihn erzählen?
5: Wissen Sie, Hans-Joachim inszeniert nicht nur solche großen Festveranstaltungen, sondern auch Opernaufführungen. Dabei sind die Opernaufführungen sehr selektiv. Er wählt das Repertoire sehr sorgfältig aus. Es handelt sich hauptsächlich um Klassik, in der Regel Wiener Klassik, aber auch deutsche und italienische Klassik. Er arbeitet sehr präzise und professionell mit den Künstlern zusammen. Aber dennoch ist es nicht einfach, sich mit Festveranstaltungen zu beschäftigen und Festveranstaltungen im Land Dostojewskis zu organisieren. Wir in Russland haben unsere eigene Reflexion. Wir sind natürlich anders als andere Völker. Und von Gefühlen überwältigt zu werden und vor Freude anzufangen, die Welt anzulächeln, das ist schwer zu erreichen. Aber er vermag das. Das ist eine seltene Eigenschaft. Und er besitzt sie zweifellos. Er kann Menschen dazu bringen, Freude zu empfinden. Das ist die höchste Errungenschaft künstlerischen Schaffens.
4: Nun, wir befinden uns hier im Außenministerium. Und wenn wir über die Beziehungen zwischen Russland und Deutschland, dem Westen insgesamt, im kulturellen Sinne sprechen, da sind es auch in letzter Zeit schwere Tage. Sie beschäftigen sich mit dem Brückenbau, ebenso wie Hans-Joachim Frey. Gelingt es ihm? Was meinen Sie?
5: Hans-Joachim Frey genießt in Fachkreisen einen sehr guten Ruf. Wie Sie wissen, spricht heute niemand mehr davon, die russische Kultur abzuschaffen. Das ist vergessen, weil man erkannt hat, dass diese Botschaft zu einem großen Teil idiotisch ist. Und heute erklärt Russland immer, wir sagen immer dasselbe, wir sind offen. Wir sind offen für alle Künstler. Wir verbieten keine Kontakte im Kulturbereich und freuen uns über alle, die zu uns kommen und verstehen, dass wir unsere eigenen Regeln haben und man sich daher einfach an die russischen Gesetze halten muss, wenn man zu Konzerten, Aufführungen oder großen Massenveranstaltungen kommt. Ich denke, dass Freys Ruf es ihm ermöglicht hat, seine Verbindungen in Europa und der Welt aufrechtzuerhalten und dass er dadurch Künstler einladen kann, von denen ein Großteil tatsächlich nach Russland kommt. Persönlichkeiten mit einem großen Namen haben keine Angst, zu uns zu kommen. Das sind sowohl angehende Musiker und Künstler als auch bereits etablierte Stars, die im Allgemeinen nicht von den Massenmedien abhängig sind.
4: Sie haben auch über den Moskauer Fonds Art Bridge auf Russisch Mostiskus gesprochen. Wenn wir da etwas tiefer einsteigen, womit genau beschäftigt sich dieser Fonds und was ist das Besondere daran? Sie waren doch auch 2023 der Präsident des Fonds.
5: Ich war zu einer bestimmten Zeit Vorsitzender des Kuratoriums der Stiftung Brücke der Kunst. Und mir war klar, dass solche Kontakte zwischen Ländern im kulturellen Bereich äußerst nützlich, wichtig und notwendig sind. Das möchte ich nicht verschweigen. Es ist verständlich, dass dies eine kostspielige Angelegenheit ist, die mit einem erheblichen finanziellen Aufwand verbunden ist. Herr Frey macht das sehr gut, würde ich sagen. Aber er hat sehr unterschiedliche Projekte durchgeführt. Wir haben sehr unterschiedliche Projekte realisiert. Von Musik in Kleinstädten bis hin zu Bällen in St. Petersburg. Und all das hat zu einem echten kreativen Ergebnis geführt, was sehr wichtig ist. Wir haben die russische Kultur außerhalb Russlands präsentiert, insbesondere in den Ländern des Nahen Ostens. Und auch das hatte seinen Sinn, denn heute sind die Länder des Nahen Ostens, wie Sie wissen, sehr empfänglich für die europäische Kultur, die sie über Russland wahrnehmen. Und diese hohe Kultur, insbesondere die hohe Musikkultur, trägt natürlich wesentlich zum Verständnis Russlands bei. Denn im Allgemeinen sagt die Förderung der Kultur nur eines aus. Wenn ein Land eine solche Kultur hat, kann man mit diesem Land etwas anfangen.
0: Wunderbar, vielen Dank. Ich treffe mit Hubert Seipel, einen der bekanntesten deutschen Journalisten und Dokumentarfilmer, nahe dem Kreml in Moskau. Bekanntheit in Deutschland erlangte er 2012 durch seine ARD-Dokumentation »Ich, Putin, ein Porträt«, die in 30 Ländern gesendet wurde. Seit der deutsche Staat 2022 eine immer feindlichere Haltung gegenüber Russland einnimmt, wird Hubert Seipel in seiner Heimat als Putin-Freund, Russlandversteher und russischer Spion diffamiert.
6: Herr Seipel, Sie und Herr Frey kennen sich seit über einem Jahrzehnt. Wie kam es zu der Begegnung?
7: Ja, gute Frage. Ich überlege mal kurz. Wir sind damals 2009 möglicherweise in Wladiwostok gewesen und guckten uns dort das neue Theater an. Und da war es so, dass Wladimir Putin, Ihr Präsident, mich dort durch die Gänge und durch das Haus führte. Und er hatte es offenbar vorher schon mit Herrn Frey getan. Und so trafen wir uns anschließend nach dieser Führung. Das war der Hintergrund. Ich war damals auf einer Reise mit Putin, da ich den Film gedreht hatte. Und deswegen waren wir so weit unterwegs.
6: Und den Kontakt haben Sie dann aufrechterhalten?
7: Gibt nicht so wahnsinnig viele Deutsche sozusagen, die sich hier in Russland mit Russland beschäftigen. Und er war auf dem musikalischen Gebiet zu Hause und ich habe meine anderen Sachen gemacht.
6: Sie gelten als der Putin-Biograf in Deutschland und auch weltweit wahrscheinlich. Kanada hat Sie jetzt auf eine Sanktionsliste gesetzt.
7: Das ist einfach relativ lächerlich, weil es ist die übliche Form von PR, politischer PR und Ausgrenzung, die in solchen Fällen passiert. Es gibt ja diesen wunderbaren Begriff
8: Und die gab es übrigens schon immer, so muss man dazu sagen. Aber dieser Begriff, den ich meinte, heißt Kontaktschuld.

0: Putin. Dann hat eine Zeitung, eine deutsche Zeitung, ihn auch als Putins Konzertmeister betitelt.
1: Na klar.
0: Und ja, es ist ja schon ein Versuch, auch diese Arbeit zur Völkerverständigung zunichte zu machen, auch in Rom, in arabischen Ländern, in Russland, überall, oder?
1: Ich hatte das erzählt, dass das ein uraltes Mittel ist, Softpower oder PR, politische PR zu machen. Mir fällt jetzt gerade dazu ein, eine politische Sektenhaltung, die auf Konfrontation aus ist. Und wir Deutschen haben offenkundig ein bisschen die Tendenz, das erklärt sich aus unserer Geschichte, ganz einfach.
0: Wie ist es denn in Deutschland? In den letzten Jahren wird ja eine Wand gebaut zwischen Deutschland und Russland, sowohl politisch als auch leider kulturell. Welchen Eindruck haben Sie? Wird das nochmal ein Pendel zurückgeben, dass man die russische Kultur wieder willkommen heißt in Deutschland? Oder was kann man da machen?
2: Also was sehr interessant ist, dass trotzdem alle deutschen und europäischen Opernhäuser nach wie vor große russische Werke spielen. Gerade jetzt gab es wieder eine große Premiere auch in Wien, am Theater in der Wien, einer Prokofjew-Oper. Also man lebt die russische Kultur und gleichzeitig distanziert man sich. Ich hoffe, dass es wieder irgendwann zu einer Art Normalität kommt. Aber es ist eine Sache interessant und diesen Vergleich ziehe ich immer. Wenn Sie heute ans größte Opernhaus der Welt gehen, an die Metropolitan Opera in New York, wo jeden Abend eine Opernvorstellung gespielt haben, dann sind trotzdem die meisten Opernsänger, alle, noch aus dem ehemaligen Raum der Sowjetunion, also aus diesen 16 Ländern. Das heißt, dieses Bildungssystem aus der Sowjetunion, was dann übertragen worden ist, grandios. Und das ist wirklich einmalig und das zeigt auch den Sinnbild der Kultur. Insofern sind sie alle in Verbindung, ob es dann der Sänger aus Georgien oder aus Armenien kommt oder Aserbaidschan, Ukraine, Russland. Das ist dann in der Metropolitan Opera in New York nicht so wichtig. Aber dieser Kontakt ist ständig da. Und ich glaube, in dem Augenblick, wo dieser Grenzfall, diese Wand mal wieder rausgezogen wird und entfernt ist, dann wird es vielleicht ein ganz normales Zusammenwachsen wieder geben, wo man eigentlich, Russland gehört zu Europa, ist ein europäisches Land und das darf man nicht vergessen, auch wenn es einen asiatischen Teil gibt.
0: Das Sirius Konzertcenter ist ja noch im Bau, aber vielleicht können wir einen kurzen Blick da reinwerfen.
2: Ja, das wäre natürlich spannend. Es lohnt sich wirklich, weil es eine grandiose Architektur ist. Es wird wirklich ein Symbol auch für Russland werden, für ein wirkliches Festivalcenter und kommen Sie einfach mit. Ich zeige Ihnen zumindest jetzt schon mal den Kammermusiksaal für 500 Leute und spannend, der große, da sind noch mehr Rekonstruktionen, der wird ja später fertig, aber der Kammermusiksaal ist schon besonders.
0: Sehr gern.
3: Ich hatte das Glück, den kleinen Saal der neuen Konzerthalle Sirius zu besuchen und mich sogar mit einem der engen Freunde unseres Jubiläars zu unterhalten.
2: So, das ist unser neuer Kammermusiksaal für 500 Zuschauer. Und das ist eine ganz besondere Akustik. Ah, und hier haben wir unseren Hauptkurator, Sergei Pavlovich Koldugin.
4: Hallo.
2: Das Besondere an diesem Raum ist diese besondere Akustik. Es wird für 500 Leute sein, mit Leuten, die auf den Rängen sitzen können. Und diese Mischung zwischen diesen Gipswänden mit diesen besonderen Lamellen, das ist alles auf Akustik gemacht von Yasu Toyota, den berühmten Architekten aus Japan und Amerika.
4: Was hat er noch
2: Und
4: gebaut.
2: Diese Mischung, er hat die Elbphilharmonie gemacht, er hat auch die Disney Hall in Los Angeles, er hat das Mariinsky-Theater gebaut.
4: Das ist,
2: und er ist wirklich einer der bedeutendsten Musik- und Akustikarchitekten. Und diese Mischung zwischen diesen Gipsplatten mit diesen Lamellen und dieser weichen Holz, das macht eine einmalige Akustik. Deswegen, das hat er auch drüben im großen Saal gemacht und deswegen wird das eines der wichtigsten akustischen Säle hier im Land.
3: Am Rande eines Auftrittes in Sirius ist es mir vergönnt, den weltbekannten russischen Cellisten und Talenteförderer Sergei Koldugin zu treffen. Er war Rektor des staatlichen Rimsky-Korsakow-Konservatoriums St. Petersburg und ist seit 2006 künstlerischer Leiter des Hauses der Musik St. Petersburg. Wie haben Sie ihn wahrgenommen?
5: Es war schon immer so, glaube ich. Aber ich erinnere mich, dass das damals in der Semperoper war. Er war dort Direktor. Und seitdem dauern unsere kreativen und menschlichen Beziehungen ununterbrochen an. Wir haben uns von Zeit zu Zeit angerufen. Ich war in Deutschland. Wir haben etwas gespielt. Wir hatten gemeinsame Auftritte mit seinen Kollegen, mit seinen Bekannten. Und dann kam plötzlich die Idee mit dem Haus der Musik, was Sie erwähnt haben und das ich auch leite. Die Idee einer Tournee, also der Vorstellung junger russischer Musiker aus dem Haus der Musik irgendwo in Westeuropa, aber an einem guten Ort.

0: в Западной Европе, но в каком-то хорошем месте.
1: Ich begann darüber nachzudenken. Und es schien, als brauchte man gar nicht erst darüber nachzudenken, denn Herr Frey arbeitete bereits im Brucknerhaus in Österreich. Das ist einer der berühmtesten Konzertsäle der Welt. Der berühmteste. Als wir Herrn Frey kontaktierten, erklärte er sich sofort bereit, unsere jungen Musiker in Österreich vorzustellen. Das heißt, praktisch in der ganzen Welt. Denn Österreich ist das Zentrum der Musikwelt in Europa. Wir lernten uns kennen. Er war mit führenden Theatern, dem Mariinsky-Theater, dem Bolschoi-Theater, regionalen Theatern und Philharmonien in Kontakt. Aber natürlich standen wir auch die ganze Zeit in Verbindung mit unserem Haus der Musik. Und ich möchte erwähnen, dass sehr viele Aufführungen und sehr viele Konzertprogramme unter seiner Leitung entstanden sind. Und sie waren in der Regel erfolgreich. Das ermöglichte es ihm, sich als musikalische Autorität zu etablieren, als Musikregisseur in Russland. Erstens werden Fremde hier nicht geschätzt. Zweitens ist jeder unserer Regisseure der Meinung, dass er selbst, nun, Künstler sind im Allgemeinen alle so. Sie sind ein Genie und alle anderen sind nur mittelmäßig. In dieser Atmosphäre ist es sehr schwierig zu überleben. Und zu Freys Ehren muss man sagen, dass er mit seiner Arbeit und seinem Talent bewiesen hat, dass man ihm große Inszenierungen anvertrauen kann. Jetzt werden ihm bereits große Theater, große Konzertsäle und große Projekte angeboten. Eines dieser Projekte ist die Leitung des Lieblingsprojekts unseres Präsidenten Wladimir Wladimirovich Putin. Das ist Sirius. Und er leitet dort gerade die musikalische Entwicklung dieses Sirius.
2: Was möchten Sie ihm wünschen?
1: Er soll uns überraschen. Das erwarten wir von Regisseuren und kreativen Menschen. Von kreativen Menschen erwarten wir, dass sie uns aus unserem langweiligen, routinemäßigen Leben herausholen. Das wäre sehr interessant. Wenn ein Regisseur oder ein Mensch talentiert ist, wird er das sicherlich tun. Das würde ich ihm wünschen. Neue Begegnungen mit seinen Überraschungen.
3: Also ich habe 2, 3 große Träume. Der erste ist natürlich wirklich, dass der Höhepunkt wird sein, wenn wir im Oktober unser neues Konzertcenter in einem großen Saal mit 1300 Zuschauern, einem Kammermusiksaal, wo wir heute gedreht haben mit Sergei Pavlovich Roldugin von 500 Zuschauern, wenn wir den eröffnen. Dieses Konzertcenter wird ein Symbol sein für einen Neuanfang einer wirklichen Festspielstadt. Dass diese Festspielstadt sich vom Ruf so entwickelt und dass wir da natürlich dann auch Gäste aus aller Welt und Künstler aus aller Welt ohne Grenzen einladen können. Das ist mein erster Traum. Das zweite ist natürlich, weiterhin große Projekte zu machen, wie den Dresdner Opernball, den ich ja auch in Dubai mache und an verschiedenen Städten, dieses weiterzuentwickeln an verschiedenen Plätzen. Und das dritte ist natürlich meine Vision. Ich fühle mich sehr jung, ich bin in guter Verfassung, also einfach noch 30, 40 Jahre weiterzumachen, mit aller Kraft, aller Energie und aller Gesundheit und ohne Grenzen limitiert zu denken und einfach für diese Kultur und für diese Einmaligkeit in diesem Land, aber auch in der Zusammenhalt mit vielleicht den europäischen Ländern, zumindest Österreich und Deutschland, wo ich lange gelebt habe, dass das sich etabliert und normal weiterläuft, das wäre dann meine 3 großen Träume.
2: Das hört sich sehr spannend an. Wenn Träume realisierbar sind, dann sind sie für mich Pläne. Das heißt, ich hoffe sehr, es wird sich alles realisieren und in Erfüllung gehen.
3: Ich auch. Man muss nur daran glauben. Und ich tue das.

0: Hallo, ich bin Joe, ein traditioneller Katholik, Vater von 6 Kindern. Ich komme ursprünglich aus Dallas, Texas. Mädels, was macht ihr so?
1: Ich backe Ingwerplätzchen.

0: Nach der Corona-Pandemie hat sich in Amerika vieles geändert.
1: LGBT-Propaganda und solche Dinge wurden viel ausgeprägter.
0: Wir würden gerne umziehen und woanders leben, wo wir unsere Kinder großziehen können.
1: Im September 2023 sind wir mit unseren 6 Kindern nach Russland gezogen. Wir alle kennen Filme, die uns einreden, dass Russland ein dunkler, düsterer Ort ist, ein depressiver Ort, wo alle hungern. Das sind Fischeier.
2: Fischeier?
1: Ja.
2: Ist das ein Scherz?
1: Nein, man nennt es Kaviar. Die Russen lieben Kaviar. Wie ist es, in Russland mit einer großen Familie zu leben? Wir erzählen euch über das Gute und das Schlechte, über Vor- und Nachteile, über Erwartungen und Realität.

Wenn Kraftstoff knapp wird, wegen der Energiekrise lockert London die Sanktionen gegen Russland und genehmigt den Import des Treibstoffs, der aus russischem Öl hergestellt wurde. In Berlin hingegen diskutiert man weiterhin über die Untersuchung der Sabotage an den Nord Stream Gasleitungen. Bisher ohne nennenswerte Ergebnisse. Gefährliches Militärbündnis. So hieß eine Veranstaltung mit dem Friedensforscher Dr. Daniele Ganser in Berlin. Er kritisierte die Rolle der NATO in der heutigen Weltpolitik heftig und plädierte für den Frieden mit Russland. Mit dieser Einstellung war Ganser durchaus nicht allein. EU gibt nach. Europa hat sich bereit erklärt, Zölle auf US-Güter aufzuheben und den Herstellern aus den USA einen breiteren Marktzugang zu gewähren. Im Gegenzug wird Washington die Zölle auf EU-Produkte auf 15% senken. Ökonomen kritisieren die Politik dafür, dass sie Europa von den USA abhängig machen.

0: Guten Abend, hier ist RT.de mit den 22 Uhr Nachrichten. Mein Name ist Marco Jankowiak. In Deutschland geht vor dem Hintergrund leerer Gasspeicher die Debatte über die Nord Stream-Sabotage in die nächste Runde. Die Gasleitungen waren eine wichtige Energieader für das Land. Die Sprengung sei immer noch nicht abschließend aufgeklärt, meint die AfD. Die Partei warf der Bundesregierung vor, bei den Ermittlungen ausländischen Interessen zu dienen.
1: Der Bundesgerichtshof hat am 10. Dezember 2025 in aller Klarheit festgestellt, die Sprengung war eine Verletzung deutscher Souveränitätsrechte, die Pipelines waren kein legitimes militärisches Ziel, erst recht nicht, nachdem Deutschland die Ukraine mit Waffen und Abermilliarden Euro unterstützt hat. Die Tat geschah mit hoher Wahrscheinlichkeit, hören Sie gut zu, liebe Kollegen der CDU, in staatlichem Auftrag mindestens der Ukraine, vielleicht auch weiterer Staaten. Punkt. Und die Bundesregierung? Die Bundesregierung schweigen im Walde. Meine Damen und Herren, es ist unerträglich, dass ein EU-Partner Terrorismus und die Sabotage gegen deutsche Infrastruktur gutheißt und dass es darauf bis heute keine deutliche Reaktion aus Berlin gibt. Das zeigt eines ganz klar, diese Regierung besteht in der Außenpolitik aus Dienern fremder Interessen.
0: Die Opposition fordert schon seit langem die Wiederinbetriebnahme des noch intakten Nord Stream-Strangs, um die Energieversorgung Deutschlands durch russisches Gas zu stabilisieren. Um die Hintergründe der Nord Stream-Sabotage aufzuklären, will die AfD einen Untersuchungsausschuss einrichten lassen. Der stellvertretende Vorsitzende der AfD-Fraktion im Bundestag, Markus Frohnmeier, bemängelte, dass seine schriftliche Anfrage an die Bundesregierung unbeantwortet geblieben sei. Er wollte wissen, ob das Kabinett von der Ukraine die Auslieferung der 5 Tatverdächtigen überhaupt beantragt hätte. Die AfD kritisierte die Regierung wegen Transparenzverweigerung.
2: 5 dieser Personen sind unbehelligt in der Ukraine auf freiem Fuß. Einem Staat, den Deutschland mit fast 100 Milliarden Euro unterstützt.

0: Die Bundesregierung verweigert Transparenz und eine politische Aufarbeitung des Anschlags. Der Untersuchungsausschuss soll klären, was die Bundesregierung wann wusste, ob sie vor dem Anschlag gewarnt wurde, ob und in welchem Ausmaß staatliche ukrainische Stellen in den Anschlag verwickelt waren und warum die Bundesregierung trotz verdichteter Erkenntnislage bis heute schweigt. Wenn sich eine staatliche Beteiligung am Anschlag nachweisen lässt, muss Deutschland auch über Schadensersatzforderungen sprechen.
1: Trotz der Brisanz des Themas stieß der AfD-Antrag auf Einsetzung eines Untersuchungsausschusses gleich in der ersten Debatte auf Ablehnung. Der parlamentarische Geschäftsführer der Unionsfraktion im Bundestag, Hendrik Hoppenstedt, sagte, es gebe viele Gründe für die Zurückweisung, darunter auch eine unkorrekte Darstellung der Vorgänge im Dokument.
2: Um es gleich vorweg zu sagen, die Enttäuschung wird groß sein, aber wir lehnen Ihren Antrag auf Einsetzung eines Untersuchungsausschusses ab. Und zwar zum einen aus rechtlichen Gründen und zum anderen aus politischen Gründen. Und ich fange jetzt mal mit den juristischen Gründen an. Ein Untersuchungsausschuss hat Rechte, die das Parlament sonst so nicht hat. Und deswegen ist er auch nur ausnahmsweise zulässig, nämlich dann, wenn es um die Aufklärung von Missständen geht. Und solche Vorgänge werden in dem Antrag ja nicht einmal korrekt dargelegt. Ein Untersuchungsausschuss muss sich nach der Rechtsprechung des Bundesverfassungsgerichtes auf die nachträgliche Kontrolle abgeschlossener Vorgänge beschränken. Hier ist der Prozess gegen einen der Beschuldigten ja noch nicht einmal gestartet. Wir sollten also zumindest mal die Strafverfahren abwarten und nicht durch Ermittlungen eines Untersuchungsausschusses entsprechend konterkarieren.
1: Dennoch wurden auch außerhalb des Bundestages Forderungen laut, die Einzelheiten des Anschlages auf die Gaspipelines völlig aufzuklären. Das BSW kritisierte, dass die Bundesregierung im Fall Nord Stream tatsächlich nicht alle Fragen beantwortet hätte. Eine Untersuchungskommission könnte für mehr Klarheit sorgen. Doch die Opposition habe versagt, so das BSW.
3: Mit dem BSW im Bundestag würde es einen Untersuchungsausschuss zur Aufklärung der Nord Stream-Anschläge geben. Es gibt so viele Fragen, die nach Aufklärung schreien. War Selenskyj in den Anschlag auf unsere kritische Infrastruktur eingeweiht und hat er die Sprengung der Pipeline sogar genehmigt? Hatte die Bundesregierung Kenntnis von den Anschlagsplänen? Warum fordert Merz von der Ukraine keine lückenlose Aufklärung ein, bevor er die nächsten Milliardenschecks auf Kosten der deutschen Steuerzahler ausstellt? Damit diese drängenden Fragen endlich aufgearbeitet werden, stellt die AfD im Bundestag völlig zu Recht einen Antrag auf einen Untersuchungsausschuss. Aber die Opposition versagt.
1: Welche Rolle spielte die Abkehr der Europäer von russischen Energieressourcen? Die Energiepolitik Berlins und Londons haben wir mit Dr. Karin Kneißl, der Leiterin des Gorki-Zentrums an der Universität St. Petersburg, besprochen.
4: Ja, das Interessante ist ja, dass grundsätzlich rein rechtlich betrachtet die EU-Verträge, also vor allem der Vertrag von Lissabon aus dem Jahr 2009, der geltendes Recht festhält, dass der Vertrag von Lissabon jedem einzelnen EU-Mitgliedstaat den Energiemix überlässt. Das heißt, wir haben beispielsweise in Frankreich einen sehr, sehr hohen Anteil an Nuklearenergie, fast 70% in der Stromerzeugung. In Deutschland der Ausstieg nicht nur aus dem Nuklearen, sondern auch aus dem Fossilen. Und wir haben hier Vorgaben, was jetzt CO2-Emissionen anbetrifft, die in einer Art und Weise in die Energiemixgestaltung eingreifen, die meines Erachtens nicht immer mit den Verträgen der Europäischen Union vereinbar sind. Weil rein rechtlich gesprochen, theoretisch, mehr Theorie als Praxis, hat jedes EU-Mitglied das Recht, seinen Energiemix selbst zu gestalten. Natürlich mit diesen massiven Vorschriften, was CO2-Emissionen anbelangt, ist dieses Recht teilweise nur sehr schwer umsetzbar. Was Großbritannien anbelangt, Großbritannien ist in einer teilweise leichteren Situation, zumal das Land bis vor einigen Jahren noch relativ autark war in der eigenen Erdgasproduktion, aber auch Erdölproduktion, ähnlich wie das Nicht-EU-Mitglied Norwegen oder das EU-Mitglied Niederlande, die in den 1970er, 80er Jahren zu wesentlichen Energieproduzenten wurden aufgrund der damaligen Förderung in der Nordsee. Im Bereich Großbritanniens, vor allem ist es Schottland, das eine wesentliche Rolle spielt in der Energie.

0: Energieproduktion. Großbritannien hat aber auch heute seine Probleme. Also Großbritannien ist beispielsweise sehr abhängig von chinesischen, französischen Expertisen, wenn es um Atomenergie geht. Großbritannien möchte einfach sehr, sehr stark in diesen Bereich investieren. Also Großbritannien ist in einer bisschen anderen Situation, aber wenn Sie so wollen, ist man als Nicht-EU-Mitglied zweifellos souveräner.
1: Das Bundeskanzleramt stuft Akten zu Nord Stream als Verschlusssache ein. Dient diese restriktive Informationspolitik dem Schutz der nationalen Sicherheit oder dem politischen Selbstschutz, um ein Staatsversagen bei der Infrastrukturüberwachung zu verdecken? Was denken Sie?
0: Verschlussakten sind so eine Sache, ja. Also wir hören ja, immer wieder das Schlagwort Transparenz und offene Debatten. Aber Verschlussakte, Amtsverschwiegenheit bei einem solchen Thema, das würde ich nicht gelten lassen als Parlamentarier. Also meines Erachtens sollte hier doch die viel zitierte Transparenz, vor allem in der parlamentarischen Auseinandersetzung, auch viel, viel stärker ins Gewicht fallen, als mit dem Hinweis auf Verschlussakte ein Debattenverbot mehr oder weniger zu verhängen. Ich kann hier nur eine Vermutung anstellen, aber was Sie in Ihrem Einführungsbericht ja auch angesprochen haben und einer der Parlamentarier, glaube ich, auch in der Debatte zitierte, war, wahrscheinlich, höchstwahrscheinlich hat ein EU-Staat einem anderen EU-Staat geschädigt. Ich würde sagen, es gab wahrscheinlich ein Zusammenspiel von mindestens drei NATO-Staaten, Großbritannien, Schweden in dessen Küstengewässer die Energieleitung gesprengt wurde und wahrscheinlich auch Polen. Also das sind jetzt Vermutungen, aber wir haben drei NATO-Staaten, die einen vierten NATO-Staat, nämlich Deutschland, schwer geschädigt haben. Und zu dieser gesamten Thematik, strategische, verwundbare Infrastruktur, wie das so schön heißt, und Energieversorgung, hat die NATO dutzende Konferenzen abgehalten und Publikationen gemacht. Aber genau bei diesem Fall hält man sich sehr bedeckt. Und ich würde sagen, es würde wahrscheinlich zu einer, vor allem einer Desavouierung der NATO-Solidarität führen, wenn man die Details eines Tages wirklich auf den Tisch bekäme.
1: Am Dienstag fand in Berlin eine Veranstaltung unter dem Titel Die NATO, ein gefährliches Militärbündnis statt. Der Hauptredner war Dr. Daniele Ganser, der Schweizer Historiker und Friedensforscher. Die Veranstaltung begann um 19.30 Uhr im Kino Babylon. Alle 500 Plätze waren ausverkauft. Der Friedensforscher Daniele Ganser ging dieses Jahr erneut auf Vortragstour durch die deutschsprachigen Länder. Die Rolle der NATO in der heutigen Weltpolitik sieht er stets sehr kritisch. Seit seiner Gründung 1949 sei die Nordatlantik-Allianz ein zentraler Akteur in Militärkonflikten gewesen. Ganser ist Autor von Bestsellern wie Illegale Kriege, wie die NATO-Länder die UNO sabotieren und Imperium USA, die skrupellose Weltmacht. Videos auf seinem YouTube-Kanal werden von Hunderttausenden von Menschen angeschaut. Er gilt als einer der bekanntesten Vertreter der Friedensbewegung. Ganser betonte, immer mehr Menschen erkennen, dass der Ukraine-Konflikt enden müsse.
2: Ich freue mich, die Leute, wir haben hier 500 Plätze und jetzt ist es einmal ausverkauft. Dann habe ich noch einen zweiten angeboten, ist auch ausverkauft. Also es gibt schönes Interesse und ich freue mich, die Leute hier wollen keinen Krieg. In diesem Jahr haben wir nicht so viele Widerstände. Also ich glaube, immer mehr Menschen erkennen, dass eigentlich dieser Krieg in der Ukraine enden muss. Und ich sage ja immer, man sollte keine Waffen in die Ukraine liefern, man sollte Gespräche mit Russland führen, man sollte sich auch für die NATO-Osterweiterung entschuldigen und so. Man sollte einfach das Gespräch suchen. Und ich glaube, immer mehr Menschen in Deutschland verstehen das. Im Moment schreibe ich ein Buch über die USA, Russland und China und ich nenne es Giganten. Also die drei Giganten sind eigentlich die wichtigen Akteure in der internationalen Weltpolitik. Und da bin ich jetzt am Schreiben, weil das Buch kommt im Herbst. Ich glaube, Russland und China haben sich zusammengeschlossen, um gegen den US-Imperialismus Stellung zu beziehen. Weil Trump war auch in China und man sieht eindeutig, Putin und Xi Jinping treffen sich viel öfters und haben ein viel engeres Verhältnis. Es sind Spannungen im Moment natürlich, aber ich hoffe natürlich nicht, dass die Lage eskaliert. Aber niemand weiß, was morgen in einem Monat oder in einem Jahr passiert. Ich sage einfach, grundsätzlich sind wir alle Europäer und wir sollten uns zusammensetzen und die Probleme friedlich mit Diplomatie lösen.
1: Auch etliche Politiker haben die Veranstaltung besucht. Einer von ihnen war der AfD-Abgeordnete Dr. Rainer Rotfuß. Er unterstützte Gansers Position und meinte, dass die NATO die Sicherheit der europäischen Länder zerstört habe.
3: Bei Dr. Daniele Ganser ist es immer spannend zuzuhören. Es ist immer ein ganzheitlicher Genuss, Information, aber auch immer mal wieder was Humorvolles. Es ist immer eine unglaubliche Stimmung. Die Frage sollte ja immer sein, warum gibt es die NATO? Weil wir Sicherheit und Frieden wollen. Das hat aber jetzt in den letzten Jahrzehnten offensichtlich nicht mehr so gut geklappt. Es wurden problematische Partner mit einbezogen, es wurden völkerrechtswidrige Militärinterventionen gestartet. Zum Beispiel Libyen war heute gerade erst Thema in meinem Menschenrechtsausschuss. Da wurde ein Failed State, ein gescheiterter Staat erzeugt durch NATO-Interventionen. Heute ist es der größte Abfahrtsort von illegalen Migranten, die nach Europa kommen. Das heißt, die Sicherheit Europas wurde zerstört durch eine NATO-Aktion. Wenn es die NATO nicht mehr ist, dann muss es eben ein neuer Mechanismus sein. Und da bin ich immer ein Vertreter eines multipolaren Sicherheitsbündnisses. Und da sage ich, wir müssen in der heutigen Zeit, wo eben nicht mehr die bipolare Gegnerschaft zwischen Sowjetunion und USA und Westeuropa im Mittelpunkt steht, sondern wo sich die multipolare Weltordnung neu ausbildet, brauchen wir auch einen multipolaren Friedensdialogmechanismus, der USA, Europa, Russland, China und möglichst auch Indien mit einbezieht, und müssten uns in diesen Dialogforen dann austauschen über Interessensunterschiede, Spannungen, wie sie abgebaut werden können, damit es eben nicht mehr zu so konfrontativen Schlägen kommen muss wie im Irankrieg. Ich weiß auch, die Mehrheit der deutschen Bevölkerung, es sind mindestens 60%, fordern verstärkte diplomatische Anstrengungen zur Wiederherstellung besserer Beziehungen mit Russland, zur Abwendung eines Krieges.
1: Die Bücher des Historikers und Friedensforschers Dr. Daniele Ganser werden gern und viel gelesen. Ein Buchhändler kommentierte die hohe Nachfrage.
4: Wir sind sehr zufrieden, ja. Also es haben sehr, sehr viele Gäste in den Büchern nachgelesen und sich dann für das eine oder andere entschieden, vor allem auch als Geschenk und auch als Erinnerung. Also wir sind zufrieden. Ja, das Erscheinungsdatum ist dann nicht so sehr wichtig, die Aktualität zählt. Und insofern haben die an Aktualität nicht verloren und deswegen kaufen die Leute auch sehr gern. Und sie haben vor allem auch schon das neue Buch, was im September erscheinen wird, heute bestellt. Also die Nachfrage ist nach wie vor sehr groß. Es gibt einen direkten Zusammenhang mit dem, was er im Vortrag erwähnt, und dem, wie die Gäste dann reagieren und zu den Büchern greifen. Also ich glaube, das Interesse wächst von Jahr zu Jahr. Also an seinen Vorträgen, an seinen Inhalten, es funktioniert sehr gut. Also die Nachfrage wächst.
1: Auch die Besucher der Veranstaltung, die NATO, ein gefährliches Militärbündnis, sprachen sich für den Frieden und gegen die Allianz aus. Als Daniele Ganser sagte, dass Frieden mit Russland notwendig sei, setzte im Saal Applaus ein. Einer der Besucher sagte uns, dass immer mehr Menschen in Deutschland diese Position unterstützten.
5: Ich kenne Herr Ganser schon von sämtlichen anderen Medien, so auch mal Interviews angeschaut, Lesungen und so weiter gesehen. Und ich denke schon, die Stimmung ändert sich ja, was das betrifft auf jeden Fall. Ja. Mhm. Viele jetzt, was meinen Umkreis angeht und so, denken wir alle genauso. So. Wir haben dieselben Ansichten, auch was die Sachen angeht, auch was die Entwicklung mit Trump, Iran und so eine Sachen betrifft. So, aber ist nochmal schön, so von jemandem zu hören, auch bestätigt zu bekommen, der auch ein bisschen mehr Ahnung davon hat, als jetzt die ich im Umkreis so kenne. Ja.
6: Weil ich für Frieden und Freiheit bin und möchte, dass diese ganzen Kriege endlich mal aufhören, dass die Waffenindustrie zurückgefahren wird. Und weil ich ein paar Bücher von Ihnen, von dem Herrn Ganser habe und toll finde, dass er das alles so betreibt und an die Öffentlichkeit geht. Ja, finde ich toll.
7: Also wir sind nicht das erste Mal bei Daniele Ganser und ich muss sagen, was ich gut finde, ist, dass es hier eine Stimme gibt, die man im öffentlichen Raum nicht mehr hört. Und die Vergangenheit hat ja auch gezeigt, dass Politiker auch nicht unbedingt immer die Wahrheit sagen.
8: Also ich glaube nicht, dass die Amerikaner 8 Jahre zugekickt hätten, wie da ihre Leute abgeschlachtet haben. Die hätten 2 Tage gekickt und hätten dann eingegriffen. Und da war Putin schon sehr human und hat immer wieder versucht, das diplomatisch zu lösen.

0: was man ja im Minsker Vertrag sieht, wo sie sich denn hinstellen, Merkel und Konsorten, und sagen, ja, das war bloß Show gewesen, wir wollten bloß Ukraine aufpumpen.
1: Die EU-Mitglieder haben sich auf die vollständige Umsetzung des Zollabkommens mit den USA geeinigt. Zuvor hatte Donald Trump eine neue Frist für die Umsetzung des Abkommens im Rahmen des Zollstreits mit der Europäischen Union gesetzt. Europa ist jetzt bereit, die Zölle auf US-Industriegüter aufzuheben und einen breiteren Marktzugang für Meeresfrüchte und landwirtschaftliche Erzeugnisse aus den USA zu gewähren. Im Gegenzug werden die Vereinigten Staaten ihre Zölle auf EU-Produkte auf 15% senken. Die Vorteile in der EU gelten für die USA jedoch nur, wenn auch sie ihren Verpflichtungen vollständig nachkommen. Die Präsidentin der Europäischen Kommission, Ursula von der Leyen, äußerte die Hoffnung, dass sich die Handelslage bald normalisieren werde.
2: Ein Deal ist ein Deal und die EU hält ihre Verpflichtungen ein. Ich begrüße die zwischen dem Europäischen Parlament und dem Rat erzielte Einigung über die Senkung der Zölle für US-Industrieexporte in die EU. Das bedeutet, dass wir unseren Teil der gemeinsamen Erklärung der EU und der USA, wie versprochen, bald umsetzen werden. Ich fordere nun die Mitgesetzgeber auf, zügig zu handeln und den Prozess zum Abschluss zu bringen. Gemeinsam können wir einen stabilen, berechenbaren, ausgewogenen und für beide Seiten vorteilhaften transatlantischen Handel gewährleisten.
1: Nachdem die USA im Jahr 2025 hohe Importzölle eingeführt hatten, unter anderem auf Autos aus Europa, ging der deutsche Exportüberschuss deutlich zurück. Und dieser Trend hält an. Dies geht aus aktuellen Daten des Statistischen Bundesamtes hervor. Im ersten Quartal 2026 war der Exportüberschuss im Handel mit den USA um 30,5% niedriger als im Vorjahresquartal. Der größte Anteil der Exporte aus Deutschland entfällt auf Autos und deren Ersatzteile. Doch auch da ging der Umsatz um 28,4% im Vergleich zur Vorjahresperiode zurück. Das Abkommen stieß auf Zustimmung. Zyperns Minister für Energie, Handel und Industrie, Michael Damianos, ist der Ansicht, dass die Vereinbarung den Interessen beider Seiten entspreche. Das Mitglied der BDI-Geschäftsführung, Wolfgang Niedermark, meint, dass die Vereinbarung der EU zugutekommen werde, weil die Industrie Stabilität benötige und diese nun durch die Vereinbarung bekomme.
3: Die EU und die Vereinigten Staaten pflegen die weltweit größten und am stärksten integrierten Wirtschaftsbeziehungen. Die Aufrechterhaltung einer stabilen, berechenbaren und ausgewogenen transatlantischen Partnerschaft liegt im Interesse beider Seiten. Die Europäische Union hält heute ihre Verpflichtungen ein. Wir sind und bleiben ein vertrauenswürdiger und zuverlässiger Partner im globalen Handel. Wir haben in unserem Abkommen solide Schutzmaßnahmen vorgesehen, um die europäischen Interessen, Unternehmen und Arbeitnehmer schützen zu können.
4: Die Trilog-Einigung zu den europäischen Zollsenkungen gegenüber den USA ist ein wichtiger Schritt zur Stabilisierung der transatlantischen Handelsbeziehungen und zur Stärkung des gegenseitigen Vertrauens. Der Kompromissvorschlag sollte Mitte Juni nun ohne weitere Verzögerungen durch das Europäische Parlament verabschiedet werden. Die Industrie benötigt Planungssicherheit. Klare und rechtssichere Rahmenbedingungen sind Voraussetzung, damit Investitionen, Absatzmärkte und Lieferketten wieder zuverlässig aufgestellt werden können.
1: Ökonomen kritisieren jedoch das Abkommen mit den USA. Die Chefökonomin für europäische Wirtschaftspolitik und Außenhandel am IW Köln, Dr. Samina Sultan, erklärte, Europa habe seine Abhängigkeit von den USA deutlich gemacht. Die Vorsitzende des Sachverständigenrates, Monika Schnitzer, ist der Ansicht, das Problem liege keineswegs bei den USA und China, sondern in der Schwäche Europas.
5: Es gibt nichts zu benötigen. Die EU kommt den USA weit entgegen, indem sie ihre Zölle auf viele US-Importe auf Null senkt, während die USA seit August 2025 grundsätzlich 15% Zoll erheben. Klar ist, Trump konnte den Deal nur durchsetzen, weil Europa sicherheitspolitisch von den USA abhängig ist.
6: Europas größtes Problem ist nicht China oder Trump, sondern seine eigene Halbherzigkeit. Die USA verhängen willkürlich Zölle, China organisiert und subventioniert ganze Wertschöpfungsketten strategisch. In einem solchen Umfeld kann Europa nicht länger darauf setzen, wirtschaftliche Stärke allein durch einseitige Offenheit zu sichern.
1: Politiker der Europäischen Union sahen die Verabschiedung dieses Abkommens äußerst kritisch. Ihrer Meinung nach habe Europa mit der Unterzeichnung vor den USA kapituliert.
5: Ich halte dieses Abkommen nach wie vor für unfassbar schlecht. Die EU-Staats- und Regierungschefs wollen es aus Angst vor Trumps Drohungen und seiner Unberechenbarkeit verabschieden, obwohl wir immer wieder gesehen haben, dass Zugeständnisse Trumps Verhalten nicht ändern.
3: Ursula von der Leyen scheint die einzige Person auf der Welt zu sein, die glaubt, man könne Trump vertrauen. Trotz Drohungen gegen Dänemark, Drohungen gegen Spanien und endloser Kriege. Europa wird nun gezwungen sein, US-amerikanisches Öl, Gas und Waffen im Wert von über 1 Billion Euro zu kaufen. Das ist kein Sieg, das ist Kapitulation.
5: Europa kapituliert vor Trump. Heute Nacht haben die europäischen Unterhändler das von den USA geforderte erpresserische Handelsabkommen gebilligt. Die EU beugt sich und akzeptiert die Erpressung und Nötigung durch den Tyrannen Trump. Wir werden gegen dieses beschämende Abkommen stimmen.
1: Die USA dominieren in Europa wirtschaftlich wie geopolitisch, meint der Gastforscher am Institut für konservative Wirtschaftspolitik, Dr. Thomas Hennökel. Die angekündigten US-Zölle, die seit dem letzten Jahr wie ein Damoklesschwert über der EU schweben, bezeichnet er als ein Zolldiktat und Erpressung.
7: Ja, wenn ich ein starkes Wort verwenden darf, ist Europa heute der Vasall der USA. Es ist ganz klar, wer hier den Ton vorgibt, sowohl wirtschaftlich als auch geopolitisch. Das ist die USA, ein globaler Hegemon in ihrem Selbstverständnis. Und das geht zu Lasten und auf Kosten der nachgeordneten Vasallenstaaten. Ja, ich würde sagen, dieses Abkommen ist für die Europäische Union ein schlechter Deal. Es ist ein asymmetrisches Abkommen, das hier von Ursula von der Leyen im Vorjahr im Alleingang ausgehandelt wurde, dieses Turnberry-Abkommen, wo sie sich also auf dem Golf-Resort von Donald Trump über den Tisch ziehen hat lassen. Ich würde es vielmehr nennen, ein Zolldiktat der USA den Europäern gegenüber und jetzt auch noch mit Erpressung, wenn das bis zum 4. Juli das Abkommen nicht umgesetzt wird, dann gelten wieder die Zinssätze, wie Trump sie angedroht hatte, von 30%. Also es ist ein Kotau der EU vor den US-Interessen und die europäischen Interessen sind nur marginal gewahrt. Ja, der Wettbewerb wird sicher etwas schwieriger für die deutsche Produktion, wenn hier der amerikanische Markt also vollen Zugang hat zu 0% Zinsen. Das ist eindeutig so. Man wird sehen, wie sich dann der Wettbewerb entwickelt. Es bleibt ja auch noch der wichtige Bereich außen vor. Alle Güter, die Stahl und Aluminium enthalten, die haben ja nach in die USA noch einen zusätzlichen Zoll von 50%. Umgekehrt gilt es nicht. Also alle Produkte, die hier eingeführt werden, haben keinen Zoll zu leisten. Und das ist natürlich, wird Druck ausüben auf die deutsche Industrie und die anderen Bereiche. Es zeigt die Unterwerfung Europas vor den amerikanischen Interessen und ein Kleinbeigeben, wenn man hier etwas tougher verhandelt hätte, hätte man wahrscheinlich ein besseres Ergebnis erzielen können. Aber es ist, wie gesagt, diese Verhandlungen, die damals von Ursula von der Leyen im Alleingang geführt haben, die hier also die Grundlage bilden. Aber um die Schwäche der Europäer noch deutlicher hervorzukehren. Es geht ja nicht nur um den Zinssatz der Zölle, also den Zollsatz. Es geht ja auch noch um zwei andere wichtige Zahlen, nämlich, dass sich die EU selbst verpflichtet, Energieträger im Wert von 750 Milliarden Euro oder Dollar von den USA zu kaufen über die nächsten Jahre. und dass sich die EU selbst verpflichtet hat, 600 Milliarden Euro in der amerikanischen

0: amerikanische Wirtschaft zu investieren. Also das zeigt schon eindeutig, wer hier die Oberhand hat und wer hier in einer Position der Schwäche ist.
1: Der russische Präsident Wladimir Putin und sein weißrussischer Amtskollege Alexander Lukaschenko haben per Videokonferenz eine gemeinsame Übung der Nuklearkräfte durchgeführt. Die Übung hat vom 19. bis zum 21. Mai stattgefunden. Laut der weißrussischen Nachrichtenagentur Belta hat Alexander Lukaschenko von der Kommandozentrale des weißrussischen Verteidigungsministeriums aus Kontakt zu seinem russischen Amtskollegen Wladimir Putin aufgenommen. Russland erklärte seinerseits, die Übung trage dazu bei, die Einheiten auf das höchste Niveau der Kampfbereitschaft für den Einsatz von Atomwaffen zu bringen. Nach Angaben der russischen Seite waren an dem Manöver mehr als 64.000 Militärangehörige sowie über 7.800 Kampffahrzeuge und Waffensysteme beteiligt. Beide Präsidenten betonten, dass die Nuklearübung nicht dazu diene, irgendjemanden zu bedrohen, sondern vielmehr dazu, das Engagement von Moskau und Minsk für die gemeinsame Sicherheit zu demonstrieren.
2: Der Einsatz solcher Waffen, der Kernwaffen, ist eine außergewöhnliche Maßnahme, um die nationale Sicherheit unserer Staaten zu gewährleisten. Angesichts der zunehmenden Spannungen in der Welt und der neuen Bedrohungen und Risiken muss unsere nukleare Triade jedoch nach wie vor als verlässlicher Garant für die Souveränität des Unionsstaates Russland und Weißrussland dienen. Sie soll die strategische Abschreckung, die Aufrechterhaltung der nuklearen Parität und des Kräftegleichgewichts auf globaler Ebene gewährleisten.
3: Ja, ich stimme Ihnen voll und ganz zu, wir bedrohen niemanden, aber wir verfügen über solche Waffen. Und wir sind bereit, unser Vaterland von Brest bis Wladiwostok, unser gemeinsames Vaterland, mit allen Mitteln zu verteidigen. Und wir werden dies mit allen Mitteln tun. Das ist die einzige Botschaft unsererseits. Ich denke, Sie werden dem zustimmen.
1: Das waren die RT.de Nachrichten. Mein Name ist Marco Jankowiak. Im Anschluss sehen Sie die Dokumentation Syrien ausgeplündert. Die nächsten Nachrichten folgen morgen um 17 Uhr. Kommen Sie gut durch die Nacht. Bis dann.

Wir sind Papa und Mama für sie. Sie sehen uns als Rudel. Meine Schöne. Soho sieht Sergej als Mutter an. Er spuckte sie heulend aus. Er wollte nur Mama. Marussia, hier, nimm das. Was ist das für ein Schwarm? Igor, verschwinde von hier.

0: Syrien hat einen Reichtum an archäologischen Stätten. Das Land ist eines der ältesten Schmelztiegel der Kulturen. An dieser Stätte haben wir fast 40 Vasen ausgegraben und 4 Gräber entdeckt. Ich denke, eine Vase wie diese könnte auf dem Schwarzmarkt 12.000 bis 15.000 Dollar einbringen. Es ist eine bekannte Tatsache, dass ISIS ihre eigene archäologische Abteilung hatte. Diese stellte Genehmigungen aus. Der Löwenanteil dessen, was hier während der Herrschaft dieses militanten Pseudostaates im ganzen Land ausgegraben und geplündert wurde, befindet sich heute entweder in Europa oder Nordamerika.
1: Im Jahr 2011 brach in Syrien ein Krieg aus. Was als Bürgerkrieg begann, eskalierte schnell in Auseinandersetzungen zwischen der syrischen Armee und ausländischen Kämpfern sowie Terrorgruppen wie ISIS, die vom Westen unterstützt wurden.

0: Der Krieg hat Syrien kolossalen Schaden zugefügt. Millionen Menschen mussten aus dem Land fliehen. Militante profitierten enorm von dem Konflikt. Unter der Anleitung ihrer Drahtzieher im Westen plünderten sie das geschichtliche und kulturelle Erbe dieser antiken Nation. Kurz vor Bashar al-Assads Sturz im Dezember 2024 waren wir in der Lage, in Syrien eine Untersuchung durchzuführen. Wir verfolgten kulturelle Artefakte, die im Land geplündert und gestohlen worden waren. Wir durchquerten Minenfelder und betraten unterirdische Tunnel. Was wir entdeckten, schockierte uns. Wir stellten fest, dass einige dieser gestohlenen kulturellen Schätze auf Märkten im Westen offen verkauft werden. Außerdem fanden wir heraus, wer diese Artefakte stiehlt, wie sie es machen und wer sie für den Verkauf auf den Märkten nach Europa und in die USA schmuggelt. Hinter mir befinden sich der internationale Flughafen Latakia sowie der Luftwaffenstützpunkt Chmeimim der russischen Streitkräfte.
1: Seit 2015 sind russische Streitkräfte in Syrien stationiert. Die neue Regierung des Landes beabsichtigt, die Kooperation mit Russland fortzusetzen sowie die Militärbasen in Chmeimim und Tartus zu erhalten. Diese Stützpunkte könnten als Kanäle für russische Wirtschaftshilfe nach Syrien dienen. Darüber hinaus könnte Russland der neuen Regierung beim Kampf gegen die Terroristen des Islamischen Staates helfen, dessen Kämpfer in Syrien weiterhin, im wahrsten Sinne des Wortes, plündern und brandschatzen.
2: Anfangs gab es bewaffnete Gruppen, die in den Bereichen jenseits der Kontrolle der syrischen Regierung in Erscheinung traten. Die Gruppen begannen damit, alte Artefakte zu plündern. Das sahen wir im Nordosten Syriens, in Ebla sowie an den Ausgrabungsstätten Mari und Apameia. Daher ergriff das Ministerium Maßnahmen, um das Museum in Palmyra und dessen Umgebung zu schützen. In den südöstlichen Begräbnisstätten gab es 3 restaurierte Gräber. Auch Denkmäler, die den Touristen präsentiert wurden. Touristen, die Palmyra besuchten, gingen auch zu den südöstlichen Begräbnisstätten zu einem Grab, in dem diese Figuren vorzufinden waren. Um sie vor Diebstahl zu schützen, bedeckten wir sie mit Erde. Aber im Jahr 2013 drangen Kriminelle in diese Grabstätte ein, gruben einen Gang zu den Figuren und stahlen sie.
0: Wir befinden uns hier in den Ruinen des Baal-Tempels. Baal war die höchste Gottheit im Mittleren Osten, ein sehr bedeutender und verehrter Gott. Wie Sie sehen, war der Tempel von kolossaler Größe, ein wahrlich majestätisches Bauwerk. Leider plünderten die Barbaren der ISIS den Tempel bei ihrer Ankunft. Danach, um die Spuren des Verbrechens zu verwischen und die gestohlenen Kunstgegenstände problemlos verkaufen zu können, sprengten sie den Tempel in die Luft. Hier befinden wir uns im Nationalmuseum von Palmyra. Diese Exponate sind vielleicht alles, was von der einst reichen Sammlung historischer Schätze übrig geblieben ist.

Schauen Sie hier, dieses antike Flachrelief stammt aus der Zeit von Königin Zenobia, der Herrscherin von Palmyra. Wie Sie sehen, sind alle Köpfe und Gesichter mutwillig zerstört worden. Dies ist die Handschrift der ISIS-Kämpfer. Dieses Porträt ist das einzige, was an den ehemaligen Direktor des Museums, Herrn Khaled al-Assad, erinnert. Er wurde von den ISIS-Kämpfern ermordet, als er versuchte, die Dschihadisten an der Plünderung der Kulturschätze Palmyras zu hindern.

Als die ISIS-Terroristen ankamen, weigerte er sich, Palmyra zu verlassen. Er sagte, wenn ich gehe, hat Palmyra niemanden mehr. Also werde ich nicht weggehen. Ich werde in Palmyra sterben. Wie die Palmen von Palmyra, ich werde stehend sterben. Er wurde 27 Tage lang festgehalten. Sie schlugen und folterten ihn, verlangten von ihm die Herausgabe versteckter Antiquitäten. Doch seine Antwort war immer die gleiche. Nein, nein, nein.

0: Im März 2017, nach Palmyras Befreiung, betrachteten wir den Krieg gegen den Islamischen Staat als beendet. Es war ein überragender Sieg. Unterdessen gaben die USA ihren Sieg über ISIS bekannt und verbanden diesen mit der Befreiung Rakkas. Aber anders als die russische Armee hatten die US-Streitkräfte mit ISIS einen Deal ausgehandelt. Die Kämpfer zogen sich ungehindert zurück und verschwanden in den Sanden- und Felswüsten des Nahen und Mittleren Ostens.
1: Ich habe am Bart-Institut des Bildungsministeriums in Homs studiert. Ich lebe in Palmyra. Dort bin ich geboren und aufgewachsen.
0: Hier, wo wir stehen, hat ISIS Geiseln hingerichtet. Stimmt das?
1: Ja, das stimmt. Die Kinder von ISIS-Kämpfern haben es getan. Genau hier haben sie die Geiseln erschossen.
0: Sie haben erwähnt, dass ISIS kulturelle Artefakte geplündert hat. Wissen Sie, wie man Syriens Kulturerbe aus dem Land geschmuggelt hat?
1: Ja, hier waren Europäer. Sie haben mit den ISIS-Archäologen zusammengearbeitet und die wertvollsten Antiquitäten mitgenommen. Es waren Europäer, sie sprachen Englisch.
2: Nach der Ankunft im Jahr 2014 begann ISIS nicht sofort mit explorativen Ausgrabungen. Stattdessen erteilte man Genehmigungen. Diese Genehmigungen existieren und die ausstellenden Obrigkeiten sind bekannt. Die Dokumente wurden als Säulen der Archäologie bezeichnet. Sie genehmigten illegale Ausgrabungen und Plünderungen von Artefakten. Anschließend wurden diese Artefakte mittels ISIS in verschiedene Regionen der Welt geschmuggelt.
3: Der ISIS besteht aus ungebildeten Terroristen. Aber man hat eine Agenda und rekrutiert Leute aus Europa, Frankreich, den USA und anderen Ländern der Welt. Unter ihnen gibt es Spezialisten in Archäologie, Architektur und Geschichte. Diese führen ihre Untergebenen exakt zu den Stellen der wichtigsten historischen Artefakte, die gestohlen werden sollen. Genauso erging es auch den Statuen von Ishtar, Baal und vielen anderen unschätzbaren Skulpturen.
0: Wir befinden uns nahe der syrischen Stadt Saraqib, genauer gesagt an der Stätte der antiken Stadt Ebla. Diese Stadt ist so alt wie Babylon oder Jerusalem. In Ebla stand der größte Tempel des antiken Gottes Dagon bzw. Dagan. Vor dem Krieg nahm Syrien gemeinsam mit internationalen Teams Ausgrabungen vor. Angesichts heftiger Kämpfe, die hier stattfanden, wurden diese Ausgrabungen ausgesetzt. Noch heute ist das Areal mit Blindgängern und Granaten übersät. Man muss sich mit äußerster Vorsicht bewegen. Im Jahr 2012 erreichte der Krieg auch Aleppo. 4 Jahre lang war die antike Stadt Schauplatz von Kämpfen. Der einheimische Dokumentarfilmer Antione Magdis berichtet, wie antike Schätze im Laufe dieser Zeit geplündert wurden. Unter der Führung ausländischer Kräfte suchten Terroristen nach alten Meisterwerken, oft infolge von Hinweisen.
4: Schau hier, ein Seidengeschäft, eine Karawanserei sozusagen.
0: Wie auf der Seidenstraße?
4: Ja. Das hier ist die wichtigste Straße für den Seidenhandel, der Seidenmarkt. Vassili, das ist die Moschee Al-Halawija Madrasa, ehemals die Kirche der heiligen Helena bzw. die Kathedrale von Aleppo genannt. Man kann die Spuren der Ausgrabungen deutlich sehen. Nun versuchen Experten, die Stätte zu restaurieren und alles zu verfüllen. Hier war ein Loch. Ein großes. All die Erde stammt von dort. Genau hier haben sie gegraben, unter dieser Säule. Niemand kennt die Geschichte dieser Säule. Dies hier sind originale Säulen. Sie sind mindestens 1000 Jahre alt. Viele dieser Gegenstände kann man finden, auch online. Viele Fundstücke aus Syrien werden auf eBay angeboten. Das muss man verstanden haben. Man weiß zum Beispiel, dass, nun, in Russland findet man überall Wasser und in Syrien findet man überall archäologische Gegenstände.
5: Diese Lampe soll $75 kosten. Sie trägt eine Museumsnummer. Vielleicht wurde sie aus einem Museum gestohlen. Sie ist ein Klassiker. Ich habe keine Ahnung, woher sie stammt. Hier ist eine Markierung Syria M oder Syria N. Wahrscheinlich Syria M. Es ist unmöglich, den Wert zu schätzen. Ich kann nicht sagen, was sie wert ist. Dieses Siegel wurde von Fischern im Euphrat gefunden. Während des Dammbaus ab 1969 kündigte die Regierung Notgrabungen an.
4: Das ist ein Siegel. Eine Geschichte für sich, die sich vor tausenden Jahren abgespielt hat. Tausende Jahre. Aus den Anfängen der Zivilisation. Und es wird verkauft von einem, ich habe dafür tatsächlich kein besseres Wort, von einem Kultur- und Zivilisationsverräter. Für lächerliche $200. Wenn du mit der Familie essen gehen möchtest, kostet dich das mehr als $200. Sie verkaufen ihre Identität, ihr Erbe für $200. So wird ein 3000 Jahre alter Gegenstand bewertet.

0: Auktionshäuser sind an diesen Verbrechen natürlich beteiligt, ob wir nun von Christie's oder anderen reden. Sie sind Komplizen jener, die diese Antiquitäten stehlen. Denn sie wissen, dass es gestohlene Artefakte sind, statten sie aber trotzdem mit neuen Identitäten und Dokumenten aus und stellen sie zur Auktion. Wenn enge politische Beziehungen bestehen, ist der Prozess der Rückgabe meist einfach. Aber angesichts der momentanen Lage in Syrien will niemand die Artefakte zurückgeben. Das einzige Land, das Artefakte zurückgegeben hat, ist der Libanon. Gleichzeitig stellen wir fest, dass einige Artefakte in Frankreich und Belgien aufgetaucht sind, sowie in Deutschland, Italien, den USA und der Schweiz.
1: Das ist die Bibel, das Heilige Buch. Teil 2. Erschienen um 1800. Druckerei Beirut, 1800. Diese Methode wird Steindruck genannt. Eine sehr seltene und alte Druckart.
2: Alaa al-Sajed ist einer meiner guten, engen Freunde. Er hat sein Leben dem Schutz persönlicher Archivdokumente mehrerer Familien gewidmet. Fotos, Magazine, Tagebücher, Bücher. Er digitalisiert sie als PDF und stellt sie online.
1: Hier sammle ich alte Schallplatten. Das ist eine Zeitung von 1940, der Zeit des Zweiten Weltkrieges. Dieses Dokument wurde an Leute ausgestellt, die Jerusalem besuchten, bevor es Israel gab. Dieses Papier bestätigt den Status eines christlichen Pilgers auf dem Weg nach Jerusalem.

0: öffentlichen Institutionen wie der Nationalbibliothek lagerten, in Gefahr waren, abgefackelt zu werden und für immer zu verschwinden. Die größte Sorge während des Krieges war, dass Militante im Zuge der Kämpfe in die Umayyaden-Moschee eingedrungen waren. Die Bibliothek brannte nieder. Dort war ein Feuer ausgebrochen. Sie beherbergte rund 35.000 sehr wichtige Bücher. Ich sah, dass alles in Asche verwandelt worden war. Hier befand sich eine unterirdische Bibliothek mit etwa 35.000 Büchern, die alle verbrannten. Aus einem Bereich der Bibliothek wurden Baupläne gestohlen und gingen für immer verloren.
1: Womöglich standen bestimmte Organisationen hinter jenen, die unsere Schätze stahlen und deren Ziel die materielle Bereicherung war. Aber sie wussten nicht, wie sie an die benötigten Bücher herankommen sollten. Somit wurden die Militanten zu einem Werkzeug bei der Beschaffung der Bücher.
2: Es ist eine große Bibliothek. Bis heute wissen wir nicht, wie viele Bücher hier gelagert waren. Wir haben das größte Archiv des Islam verloren. Es wurde komplett geplündert. Die Moschee wurde gesprengt. Es gab keine Ausgrabungen. Nichts ist geschehen. Wenn der Krieg vielleicht noch ein Jahr weitergegangen wäre, wäre die Moschee wohl spurlos zerstört worden.
3: Das war gängige Praxis. Sie beschossen die Städten, um das Ausmaß der Plünderungen zu vertuschen. Man schob alles auf den Krieg. Niemand untersuchte, wer die Krater verursacht hatte. Später tauchen die Sachen auf den Märkten auf. Erst kürzlich gab es einen Skandal, als ein aus Afrin gestohlenes Mosaik in, ich erinnere mich nicht, in welchem US-Bundesstaat es war, aber es tauchte in irgendeinem Keller auf. Ein Mann wollte es verkaufen. Es ist unklar, wie er es bekommen hatte. Nun, soweit sind das die Fakten.
4: Könnten es US-Soldaten gewesen sein?
3: Solche Fakten gibt es auch, ja.
2: Ghassan Ward ist einer der führenden griechisch-orthodoxen Priester in Aleppo. Während des Krieges und auch schon davor engagierte er sich für die Restaurierung der alten griechisch-orthodoxen Maria-Entschlafenskirche, die auch Notre Dame von Aleppo genannt wird. Es ist eine sehr alte Kirche aus dem 15. Jahrhundert. Sie beherbergt die größte Ikonensammlung der Aleppo-Schule. Zu Kriegsbeginn hatte er eine Art Vision, dass diese Sammlung in Gefahr sei. Daraufhin brachte er die Ikonen eigenhändig aus dem Kriegsgebiet in Sicherheit und versteckte sie.
5: Das ist die Jungfrau Maria mit einer Rose und einem Apfel. Sehen Sie ihre Schönheit, ihre längliche Nase, die zarten Hände, die Hände einer Dame, das Antlitz Jesu, der zugleich Kind und Mann ist. Das Gemälde entstand im Jahr 1726. Dies sind Kopien der Originale. Circa 160 Ikonen. Lassen Sie mich Ihnen eine Geschichte erzählen. Vor dem Krieg ging ich zu einer Versicherung, um schätzen zu lassen, was es kosten würde. Nicht das Gebäude selbst, sondern den Besitz darin zu versichern. Man konnte die Ikonen nicht versichern, da die Summen exorbitant waren. Die Situation hier im Viertel wie auch in anderen alten Stadtteilen Aleppos war katastrophal. كان الوضع جدا كارثي.

0: Im Krieg lag dieses Areal an der Frontlinie. Ich brachte diese Kisten, die ich wie Särge aussehen ließ, so, als würden wir Tote transportieren. Ich sammelte alle Ikonen ein und wir verstauten sie in diesen Kisten. Anfang 2013 brachten wir sie an einen sicheren Ort, wo sie sich noch heute befinden. Gott sei Dank konnten wir die Schätze retten. Wir hielten einen großen Trauerzug ab. Örtliche Bestattungsunternehmen halfen uns, mit ihren Leichenwagen die Schätze aus unserer Kirche zu holen und an einen sicheren Ort zu bringen. Wir halten sie noch immer versteckt. Wenn Friede und Sicherheit in das Land zurückkehren, werden wir sie mit Stolz an ihre rechtmäßigen Plätze zurückbringen.
1: Im Laufe unserer Ermittlungen konnten wir mit Augenzeugen dieser Geschehnisse sprechen. Mehrere von ihnen fürchten um ihr Leben und waren nur unter der Zusage der Anonymität zu Gesprächen bereit. Sie sagten aus, dass die Vereinigten Staaten das ultimative Ziel beim Schmuggel von Museumsgegenständen seien.
2: Ich komme aus Manbij. Zuerst lebte ich in Manbij und ließ mich später in Aleppo nieder. Die illegalen Suchaktionen und Ausgrabungen finden nicht nur in Manbij direkt, sondern auch in den archäologischen Städten in der Umgebung und in anderen Gegenden statt. In den meisten Fällen werden die Fundstücke per Hubschrauber in Richtung Türkei verbracht. Von den Militärbasen in der Türkei aus können die Gegenstände in die USA, nach Großbritannien und in andere Länder des Westens verschifft werden.
3: Die Quellen erklärten, dass US-amerikanisches Militärpersonal gemeinsam mit Experten und Archäologen im Umland von Manbij weiterhin gezielte Ausgrabungen vornehme, um an weitere Antiquitäten aus dieser Gegend heranzukommen. Darüber hinaus teilten die Quellen mit, dass die von den US-amerikanischen Experten durchgeführten Ausgrabungen unter dem bewaffneten Schutz der demokratischen Kräfte Syriens und von Personal der US-Armee stünden. Sämtliche Fundstücke würden umgehend zu deren Militärbasen gebracht.
1: Es ist uns gelungen, mehrere Flüge von US-Militärflugzeugen von Stützpunkten in Syrien zu verfolgen. Zum Beispiel fand ein interessanter Flug am 23. Dezember 2022 vom Luftwaffenstützpunkt Remilan zum US-Militärflughafen in Ramstein in Deutschland statt. Nur 10 Kilometer vom Stützpunkt Remilan entfernt befindet sich ein riesiges Lager von Kulturschätzen. Die Vereinigung zum Schutz des syrischen Kulturgutes und die Alif-Stiftung haben berichtet, dass dort mehr als 20.000 Artefakte gelagert sind. Diese Gegenstände werden unter anderem von US-kontrollierten bewaffneten kurdischen Gruppen gesammelt. Es fällt nicht schwer, das Schicksal dieser Schätze vorherzusehen.
0: Sie wollen die Verbindung zwischen zukünftigen Generationen und unserer ehemals großen Zivilisation, auf die wir in dieser Region stolz sind, durchtrennen. Die Zivilisation unserer Vorfahren, die vor Hunderten von Jahren geschaffen wurde. In dieser Region liegen unsere Wurzeln. Sie wollen die Wurzeln der Ureinwohner herausreißen.
4: Das ist in Europa seit Jahrhunderten gängige Praxis. Aber während es in der Kolonialzeit noch möglich war, all diese Güter gefahrlos zu plündern und außer Landes zu schaffen, so müssen sie heute Diebe anheuern, insbesondere in instabilen Gebieten, um die Situationen und Konflikte ausnutzen zu können. Die US-Amerikaner sind hier, hier und hier. Auf dem Territorium befinden sich jetzt, ich weiß nicht, wie viele es sind. Es sind wohl einige tausend Leute. Anfangs waren dort 800, aber jetzt haben sie ihr Kontingent erhöht. Und so kontrollieren sie die wichtigsten Stellen.
1: Was bringt diese neuzeitlichen Kreuzritter in den Mittleren Osten, außer Geld, Öl und territorialer Kontrolle?
4: Man muss verstehen, dass sie, wie sie es sagen, die Ursprünge der Zivilisation für sich beanspruchen. Nun, Sie haben die Kreuzfahrer erwähnt, nicht wahr? Erinnern wir uns aber auch an Napoleon, der Italien und Ägypten ausgeraubt hat. Und dasselbe geschieht genau jetzt.

0: Ihr werdet mir später danken. Glaubt mir, sowohl euren Füßen als auch euren Ausbildern. Ja, es wird ein harter Weg.
1: Wund?
0: Nein, es geht mir gut. Ich habe doch vor 2 Tagen gesagt, dass alles gut verlaufen ist. Jetzt ist AC/DC-Zeit.

0: Das Wasserkraftwerk Kachowka am Dnjepr. Am 6. Juni 2023 wurde es von der Ukraine angegriffen und zerstört. Oberleutnant Vadim Goncharov, der Kommandant der Sicherungseinheit des Kraftwerks, stellte sich einer Kamikaze-Drohne der Neonazis entgegen.
1: Wir bezogen Verteidigungspositionen. Dann kam eine Kamikaze-Drohne mit einer VOG-17-Granate aus dem Schilf. Eine zweite Drohne filmte das Ganze von oben. Sie zog Kreise über mir, um mir zu zeigen, dass sie mich sehen konnten, um mich einzuschüchtern. Ich hatte keine andere Wahl. Ich dachte nur, ich schlage einfach mit der Faust zu, um sie vom Himmel zu holen. Natürlich wusste ich, dass mich das nicht retten würde. Ich hatte keine Zeit, meinen Arm zurückzuziehen. Durch den Aufprall wurde er abgerissen und in den Dnjepr geschleudert. Ich hatte Glück, denn die Jungs waren buchstäblich nur 7 Meter von mir entfernt am Ufer. Ich rief um Hilfe und sie kamen angerannt. Ich habe das Video auch gesehen, die letzten Bilder, in denen ich die Drohne zum Angriff herausfordere und dann mit der bloßen Hand herunterhole, fehlen. Die Bilder, die sie nicht brauchten, haben sie herausgeschnitten.
2: Kannst du dir vorstellen, wie lange ich hier schon herkomme?
3: Das kann ich.
2: Jemand ist schon da. Wahrscheinlich Dima. Wir sind da. Lass uns hier parken. Die Jungs sind da. Sie essen. Hallo.
1: Hallo, komm rein.
2: Hallo, du Hübscher.
1: Hallo, komm rein, Bruder. Willkommen.
3: Vadim.
1: Nadja.
4: Ja?
1: Wenn du schon hier bist, könntest du mein Lieblings-T-Shirt bügeln.
4: Natürlich.
1: Ich komme mit dem Bügeleisen nicht zurecht. Der erste Tschetschenien-Feldzug, Bergkarabach. Entweder ich suche den Krieg oder er sucht mich. Ich denke, das ist normal. Als ich meine Uniform anzog und zur Militärschule ging, tat ich das ganz bewusst. Mir war klar, dass Soldaten für Kriege gebraucht werden. Also bereitete ich mich vor, sowohl physisch als auch mental. Und als die militärische Sonderoperation begonnen wurde, meldete ich mich natürlich sofort freiwillig. Mit meinem Wissen und meinen Fähigkeiten habe ich natürlich die größten Chancen, etwas zu bewirken. Das Leben meiner Kameraden zu schützen. Gut, Nadja. Vielen Dank.
5: Und manche werten noch immer unsere Autoindustrie ab. Hier passt doch mehr als ein Trupp rein. Wenn man von einer Rotation zurückkehrt, immer daran denken, es ist egal wie, oben, unten, übereinander.
6: Lieber schlecht fahren als gut laufen.
5: Oh ja.
0: Alias Avizbar ist ein abchasischer Freiwilliger. Seit Beginn der militärischen Sonderoperation kämpft er im Donbass. Sein Rufname lautet Highlander. Das erklärt und definiert seinen Charakter, seine Aktionen und seinen Weg.
5: Ich bin eher ein Mensch des Friedens als des Krieges. Aber die Umstände. Ich bin in Abchasien geboren und aufgewachsen, habe dort die Schule abgeschlossen und studiert. Am 14. August 1992 kam der Krieg in mein Leben, in das Leben aller Menschen in Abchasien. An diese Organisationen erinnere ich mich noch sehr gut. Die UPA und die UNAUNSO. Sie sind tief in meinem Gedächtnis eingebrannt, in meinem Unterbewusstsein. Denn sie haben uns getötet. Sie haben abchasische Frauen und Kinder getötet. Los geht's, aber geht die Sache ruhig an. Los. Ich erinnere mich an die Jungs. Ganz normale russische Jungs, die alles aufgaben und loszogen, um für das kleine abchasische Volk zu kämpfen. Feuer! Feuer! Dreh dich weg so. Bumm. Zurück und weiter. Feuer! Lauf! Nun, 2022 kam ich nach Donetsk. Hinlegen. Ich hatte das Gefühl, ich müsste es tun. Aus Respekt und im Andenken an die Jungs, die in Abchasien ihr Leben gaben. Vielleicht auch aus Dankbarkeit. Ich bin ihnen verpflichtet, denn sie retteten meine Kindheit. Und ich habe selbst 3 Kinder. Ich habe Menschen das Leben geschenkt. Der Umgang mit der Waffe darf für die Kameraden keine Gefahr darstellen. Nehmt den Finger vom Abzug. Es kommt oft zu Vorfällen. Jemand wird geschubst oder fällt hin. Peng. Ein Schuss. Vorbei.
4: Eine Ration pro Haushalt. Los geht's. Ich liefere Brot.
1: Eine Ration für jeden Haushalt.
4: Benzin. Wenn wir Benzin haben, dann immer so schnell wie möglich.
0: Sergei Pavlov. Seit vielen Jahren schon ist er Verwaltungsleiter mehrerer Dörfer an der Front der militärischen Sonderoperation nahe Avdiivka.
4: Du wolltest es? Ich hab's gebracht.
0: Es ist eine lebensgefährliche Arbeit. Sergei riskiert aber weiterhin sein Leben.
4: Schießen wieder den ganzen Tag. Schau nur. Na gut, gehen wir.

0: Wir werden nicht ewig im Dreck sitzen, oder? Jetzt ist es etwas wärmer, deshalb ist es matschig. Am Samstag kommen Helfer. Wir bereiten uns auf den 9. Mai vor. Und auf Ostern. Wie heißt es so schön? Unter härtesten Bedingungen. Aber es geht.
1: Hier wird ein Meer von Pfingstrosen und Tulpen sein. Meine Lieblingsblumen. Wunderschön. Alle möglichen Sorten. Das wird wunderschön. Wenn doch nur alles lebendig wäre, nicht wahr? Wenn doch nur alles lebendig wäre.
0: Es schien ein ganz normaler Arbeitstag zu sein, wie geplant. Zuerst verteilten wir Benzin im Dorf. Ich war mit meinem Stellvertreter unterwegs, als eine Drohne in unser Auto einschlug. Ein Blitz, Rauch, Sott und Qualm. Die Tür klemmte und ich kletterte über die Motorhaube aus dem UAZ heraus und sprang auf den Boden. Ich konnte nicht verstehen, warum ich auf einem Bein stand, während das andere, wie ich dachte, in einem Loch zu stecken schien. Als ich es anhob, sah ich, dass es abgerissen war. Ich stopfte meine Finger in das Loch, um die Blutung zu stoppen. Als dann die Soldaten kamen, gaben sie mir Schmerzmittel und legten eine Aderpresse an. Dann hörten wir eine weitere Drohne summen. Ich sagte, haut ab, solange noch Zeit ist, sonst töten sie uns alle drei statt nur einen. Also rannten sie zu einem Haus in der Nähe. Ich stellte mich tot. Die Drohne kreiste über mir, schwenkte um und griff das Auto ein zweites Mal an. Die Männer riefen, was ist? Bist du am Leben? Sie kamen, packten mich an den Händen und zerrten mich in das Haus. Dann begann die Evakuierung. Zu dem Zeitpunkt war ich bereits bewusstlos und wachte auf der Intensivstation wieder auf.
2: Автомат забираем. Это в сторону противника или просто откидываем. Раненая нога. С этой стороны. Не с этой. Потому что мы прикрываем свою голову. Вот, зажгутовали. На противника.
3: Unser Kamerad wurde verwundet. Einer unserer treuen Diener. Erstens, die Blutung stoppen. Zweitens, Schmerzmittel. Keine Panik, nicht schreien, Mama, Papa oder ähnliches. Es geht um Zeit, unnötige Aufregung und Blutverlust. Es gibt die sogenannte goldene Stunde. Es kommt darauf an, was man in dieser Stunde tut. Abbinden allein hilft bei einer Blutung nicht. Zum richtigen Zeitpunkt muss die Aderpresse gelockert werden, sonst kommt es zu einer Nekrose, dem Gewebetod.
4: Das ist die erste Verteidigungslinie der nationalen Bataillone. Die haben unsere Jungs tatsächlich gestern eingenommen.
3: Wir sind den Pfad dreimal auf und ab gegangen. Zuerst unser Angriff, dann haben wir gesäubert und alles erledigt. Wir sind mit Trophäen zurückgekehrt, im Galopp wie die Indianer.
4: Alias, bist du am Leben?
3: Ja. Und beim dritten Mal trat ich auf eine Mine. Gib mir was. Die Antipersonenmine explodiert. Es gibt viel Rauch und die Ukrainer verfolgen ihn. Sie lokalisieren die Stelle und die Artillerie eröffnet das Feuer auf den Ort der Explosion.
4: Wir leisten bereits erste Hilfe.
3: Keine Panik, keine Emotionen. Ja, es schmerzt, es ist erschütternd. Eine Gliedmaße ist abgerissen. Ich habe versucht, so gut wie möglich damit klarzukommen, um die Jungs nicht zu beunruhigen. Es ist so, dein Freund hat Schmerzen, er ist in Not. Du wirst immer ängstlicher und willst immer schneller helfen. Wenn man schneller agiert, übersieht man Details, Kleinigkeiten. Man übersieht vielleicht einen herannahenden Feind oder tritt auf eine andere Mine. Also, was dir die Ärzte erklären, bitte, lerne es wie das Vaterunser.

Nach meiner Verwundung gab man mir natürlich Schmerzmittel. Als ich in der Nacht schließlich wieder zu Bewusstsein kam, kam der Chirurg, der mich erst versorgt hatte, zu mir und sagte: Vadim, mach dir keine Sorgen, alles wird gut. Ich antwortete ihm: Es wird nicht wieder gut, es wird anders sein. Die Chirurgen an der Militärmedizinischen Akademie vollbringen wahre Wunder. Ich dachte, dass mein linker Arm, der komplett zertrümmert war, amputiert werden müsste, dass er nie wieder funktionieren würde.

In meinem Arm und Gesicht befinden sich noch immer Splitter. Es sind aber so viele und sie sind so klein, dass ein operatives Entfernen keinen Sinn ergibt. Hinter meinem Auge befinden sich zwei Metallsplitter. Um sie zu entfernen, wäre eine aufwendige Operation nötig, bei der das Auge vorübergehend herausgenommen werden müsste. Daher sagen sie mir, wenn es nicht stört, lassen wir es besser in Ruhe. Ich hatte 6 Operationen an beiden Armen, 4 weitere sind noch nötig. Sehnentransplantationen, Wiederherstellung der Nerven und so weiter, damit wenigstens der eine Arm funktioniert. Wunderbar, da könnte ich ja gleich noch einmal heiraten. Es mag etwas langsam und umständlich sein, aber es funktioniert. Ein wenig drücken, ein wenig ziehen, so sehr praktisch.

Im Krankenhaus vor 3,5 Monaten konnte ich meine Arme nicht höher heben als so. Da ich im Bett lag, verkümmerten meine Muskeln, besonders in den Schultern. Sogar das Anheben schmerzte. Ich schaffte es nicht. Viel Mühe und Schmerzen. Die Therapeuten im Krankenhaus haben mit mir gearbeitet und jetzt kann ich meine Arme wenigstens wieder anheben. Davor tat es schon weh, einen Löffel zum Mund zu führen.

0: So viele von euch. Wo kommt ihr her? Wo geht's hin?
1: Los geht's.
2: Nach meiner Entlassung aus dem Krankenhaus kehrte ich zu meiner Einheit zurück. Ich wurde zum Kommandeur des 1. Bataillons des 87. Selbstständigen Schützenregiments ernannt und begann mit der Rekrutierung, um das Bataillon von Grund auf zu erneuern. Das mit Erfolg. Die Jungs sind die Besten. Gott segne sie. Jene, die am Leben sind. Einige sind leider nicht mehr unter uns. Ja, mein Leben hat sich rasant entwickelt. Volodya, geh zurück zur ersten Position, zum Anfang.
0: Von hier aus, von der Kreuzung, zu Fuß. Der Schützenpanzer bringt euch dort nicht hin.
2: Das geht nicht, oder?
0: Geht nicht.
3: Wie weit ist es?
4: Etwa 7 Kilometer.
0: 7 Kilometer. Geh besser nicht geradeaus. Halte dich ein wenig links.
3: Richtung Eisenbahnlinie.
0: Ja, Richtung Eisenbahnlinie. Nähere dich von links.
3: Hier ist der Graben.
0: Abassa, hier kannst du ordentlich zur Sache gehen. Sperr das Feuer aus diesem Waldgürtel, wo du die Ausgänge sehen kannst. Du wirst ihn nicht eliminieren, aber zumindest wird er sich nicht mehr blicken lassen.
2: Verscheuch ihn.
0: Ihn verscheuchen reicht schon.
3: Dort gibt es Süßigkeiten. Die Schokolade haben Sie schon mitgenommen.
0: Nimm die Süßigkeiten.
4: Hier sind Süßigkeiten.
2: Ich verstehe, dass der Plan nicht perfekt ist. Unter uns gesagt. Aber das ändert nichts an unserer Zielsetzung oder unserer Beteiligung daran.
0: Wir müssen Bublik finden.
2: Verdammt! Das ist es, was mich am meisten ärgert. Die Tatsache, dass die Leute bei der Ankunft bereits erschöpft und vollkommen am Ende ihrer Kräfte sind. Nach dem Gewaltmarsch mit dem schweren Gepäck kommen sie völlig fertig an.
4: Gestern bin ich losgefahren. Vorgestern am Mittag und wir sind erst heute Morgen hier angekommen.
2: Das ist schlimm. Nein, das ist die schlechteste Logistik, die wir je hatten, in den ganzen 2 Jahren. Wenn die Jungs sich bereit machen und man sie verabschiedet, ihnen Anweisungen gibt und so weiter, das ist der schwierigste Teil. Natürlich beten wir für sie, für jeden Einzelnen. Wenn man selbst geht, ist es kein Problem. Man macht sich bereit und los geht's. Wenn man aber zurückbleibt und die Männer losziehen, es gibt nichts Schlimmeres. Aber was soll's? Wir haben eine Aufgabe und die werden wir erfüllen.
4: Los, los!
2: Bis bald, Jungs.
3: Bis bald.
2: Kommt zurück, ihr alle.
3: Ich komm wieder.
2: Darauf kannst du wetten.
0: Machen wir ihnen Feuer unterm Hintern. Los geht's.
4: Los, machen wir sie fertig.
2: Genauso, Jungs.
5: Mach einen Becher bereit.
6: Was für einen Becher?
5: Wir brauchen eine Urinprobe. Hast du gestern nicht zugehört? Pass auf die Tasche. Bin gleich.
6: Schmerzen? Natürlich habe ich Schmerzen. Schließlich ist ein Teil des Beins weg. Aber das geht vorbei. Ich hatte Phantomschmerzen. Nun, das ist unvermeidlich. Die Ärzte sagten, dass es so kommen würde. Damit habe ich mich abgefunden. Guten Tag.
7: Nehmen Sie Platz. Zum Thema. Es geht um die Beantragung Ihrer Erwerbsminderungsrente. Wir stellen gerade die Unterlagen zusammen. Haben Sie alle Tests durchlaufen?
6: Blutentnahme hatte ich.
7: Blut, aber noch keine Urinprobe. Zwei Blutproben, richtig?
6: Ja.
7: Wir müssen die Ergebnisse abwarten. Haben Sie Fragen?
6: Nein, keine.
7: Tragen Sie Salben auf?
6: Nur diese. Die Sache ist, gestern bin ich hingefallen. Es ist aber nichts Schlimmes.
7: Soll ich es mir mal anschauen? Schauen wir uns den Stumpf mal an. Manchmal kommt es zu Stürzen, meist ohne schlimme Folgen. Es ist nichts passiert, genau, Gott sei Dank.
4: Setz dich. Setz dich.
8: Da sind Splitter.
4: Ich brauche mehr Licht auf dieser Seite. Was ist dein Regiment?
8: 299.
4: Du kannst sie so nicht ausziehen.
8: Doch, das werde ich.
9: Von Schrapnell getroffen?
8: Ja, eine Splitterbombe. 4 Kassetten.
4: Ich werde wohl neue Socken brauchen.
9: Wir geben dir neue Socken.
4: Wie lautet dein Rufname?
8: Schnell.
4: Ich kümmere mich darum. Es ist nichts Ernstes.
8: Ein Splitter.
2: Moskowit und ich haben ein Foto, aufgenommen im Mai 2022. Im Mai. Auf dem Foto sind wir ungefähr 15 Leute. Von den 15 Leuten sind nur noch Moskowit, ich und Stari am Leben. Stari und ich verloren Beine. Moskowit verlor ein Auge und hat Granatsplitter im Hals. Die anderen sind gefallen. Sie waren gute Kerle. Die Besten der Besten.
7: Hast du eine Prothese?
2: Ja, ich laufe herum.
7: Du kannst laufen, ja?
2: Anfangs fiel es schwer. Ich dachte, das wird nichts.
7: Trägst du die Prothese jetzt? Wirklich? Das habe ich nicht bemerkt.
8: Ich habe es geschafft, mit diesem Fuß 4 Kilometer zu laufen. Ein Albtraum. Wir wurden von Splitterbomben und Mörsern getroffen. Hier ist ein kleiner Splitter, eine kleine Wunde. Aber ich sehe, es blutet stark.
4: Langsam, langsam, immer ruhig.
8: Ja, aber es ist kalt.
4: Normal. Keine Sorge, du wirst leben. Es ist eine Fleischwunde. Hier ist es eingedrungen und dort wieder raus. Es hat nicht einmal geblutet. Die Kniescheibe hat ziemlich was abbekommen.
7: Kannst du dein Knie beugen?
2: Ja, aber das Problem ist, dass sie nur wenig Knochen retten konnten. Deshalb schmerzt jetzt das Kniegelenk sehr. Es fehlt der Halt, die Hebelwirkung. Das gesamte Gewicht lastet auf dem Kniegelenk.
7: Auf dem Kniegelenk?
2: Ja, das ist schon meine 4. Prothese. Die 4. Die 3 vorherigen habe ich an der Front verschlissen. Es passiert immer im ungünstigsten Augenblick. Ich habe die Dinger schon mit Klebeband zusammengeflickt, mit Schrauben. Man muss sich immer etwas einfallen lassen.
7: Verstehe, das ist die Lage, in der du dich befindest.
4: Durchhalten.
8: Ist gut, es geht schon.
9: Die Blutung,
8: ich verstehe.
4: Eine Aderpresse ist nicht nötig. Um die Blutung zu stoppen, machen wir einen Druckverband.
8: Verstehe.
4: Ein enger Verband. Das war's. Problem gelöst. Bleib sitzen. Brauchst du?
8: Ja.
4: Hier, nimm eine.
2: Ich habe mich nicht daran gewöhnt, dass es fehlt. Phantomschmerzen plagen mich.

0: Es ist. Manchmal juckt es, manchmal schmerzt es. Aber wie kann es schmerzen? Da ist doch nichts. Es juckt, der Fuß schmerzt. Schmerzen überall. Naja, nachts ist mein Kopf, mein Gehirn verwirrt. Das Gehirn sendet ein Signal, aber das Bein ist weg. Es ist schwer natürlich. Aber ich lebe, Gott sei Dank. Ich lebe, Gott sei Dank. Und ich wünschte mir, dass alle getöteten Jungs nur ein Bein verloren hätten.
1: Wenn ich Abgeordneter wäre, würde ich ein Gesetz durchsetzen, das die Großschreibung des russischen Wortes Freund vorschreibt. Denn ein Freund ist mehr als ein Verwandter, so scheint es mir.
2: Vadim, mein Freund, herzlichen Glückwunsch zum Geburtstag.
3: Mein junger Freund.
1: Mein Bruder.
4: Hallo, mein Bruder. Herzlichen Glückwunsch zum Geburtstag.
1: Danke.
4: Du bist ein zäher Brocken.
1: Danke, Bruder. Silbernes Haar. Stahl in der Hose und Geld im Beutel. Ein echter Mann.
2: Wir befinden uns an diesem heiligen Ort. Wir sind unterwegs. Wir sind Reisende. Möge Gott es geben, dass unsere Reise unter der großen Macht des großen Führers Uasturchi steht.
4: Der heilige Georg.
1: Schönes Wetter, blauer Himmel, Freunde und ein heiliger Ort. Was braucht man noch zum Glücklichsein? Frieden, sonst nichts. Der Sieg wird kommen.
4: An diesem heiligen Ort, dem heiligen Ort des heiligen Georg, hänge dieses Gemälde zu Hause auf. Es hat dir in deinem Leben schon einmal geholfen. Diesem Bild solltest du stets Beachtung schenken und beten.
3: Amen.
1: Vielen Dank, Jungs. Ich werde emotional. Beachtet mich einfach nicht.
3: Ist gut.
1: Vielen Dank. Schluss, Mädchen, streitet euch nicht. Oft werde ich gefragt, ob ich irgendetwas bereue. Ich bin nicht verbittert, habe mir meinen Sinn für Humor bewahrt. Und ich weiß, dass man mit Freunden wie euch das Leben in vollen Zügen genießen kann. Sogar besser als zuvor, auch ohne Arme und Beine. Nun, ich halte mich kurz, will euch Freunden nur Gutes wünschen und mit euch anstoßen. Gott segne euch.
4: In dem Satz soll es aber heißen, nicht genießen kann, sondern genießen muss.
1: Genießen wird, da hat Onkel Magomed recht. Das ist die berühmte Straße nach Chinbal. Ich habe sehr gute Freunde in Nordossetien, in Wladikawkas. Und sehr gute Freunde, Kameraden aus der Armee in Südossetien, in Chinbal. Diese Straße verbindet meine Freunde. Ich besuche Freunde entlang dieser Straße und sie besuchen mich. Wenn ich diese Straße entlang fahre, schlägt mein Herz höher, denn ich werde meine engsten Freunde treffen, meine Waffenbrüder. Die Ereignisse von 2008 hier in Südossetien, in Chinbal, haben mein Schicksal und mein Leben unauslöschlich geprägt. Gemeinsam haben wir Bombenangriffe und Explosionen durchgestanden. Als es kein Wasser und kein Essen gab, haben wir alles geteilt und uns gegenseitig geholfen. Für mich ist das ein Ort der Kraft. Dies ist das Land, das ich Heimat nenne, wo ich wie ein Bruder aufgenommen werde. Natürlich empfinde ich dasselbe für Sie.
3: Hauptmann der russischen Armee, Fallschirmjäger, Krieger. Du wirst in diesem Land sehr geliebt.
5: Amen.
1: Einen solchen Geburtstag habe ich wohl noch nie erlebt. So viele liebe Worte, so viele Geschenke. Der Präsident von Südossetien kam, um mir zu gratulieren. Fast alle meine Freunde sind hier. Zu sagen, dass ich mich freue, wäre eine Untertreibung.
4: Wo ist der Schlüssel zum Verwaltungsgebäude?
6: Hier bei den Süßigkeiten. Es ist bestimmt schon jemand da. Also los. Bis später.
4: Bis später. Die F*** lassen nicht locker. Irgendwo haben sie ein Kabel beschädigt und jetzt gibt's kein Internet mehr. Hauptsache, es gibt wenigstens Strom. Guten Morgen.
6: Hallo.
4: Wie war die Nacht? Gut?
6: Gut, wir sind es gewohnt.
4: Was war im Zentrum?
6: Ein Auto ist ausgebrannt.
7: Drüben bei dem Haus.
4: Sind Ihre Fenster intakt?
8: Wo sollen wir Glas herbekommen?
4: Plastikfolie vielleicht?
8: Haben wir nicht. Können Sie uns welche geben?
4: Ja. Falls etwas passiert, kommen Sie vorbei, ja?
8: Ja.
4: Gut.
9: Ist das kürzlich passiert?
4: Ja, vergangene Nacht. Sie haben das Privatfahrzeug getroffen, etwas darauf abgeworfen. Drohnen. Ungefähr 8 Stück. Baba Yagas mit Mehrfachbestückung. Unsere Fenster wurden zerstört, also die Plastikfolie. Fenster ist ja kaum das richtige Wort. Wir haben sie mit Folie ausgekleidet. So sieht es hier aus. Jeder Tag bringt neue Ängste. Aber heute sind die irgendwie durchgedreht. Nadezhda Nikolaevna? Hier ist sie. Ich rufe und rufe, aber es kommt keine Antwort.
10: Ich schaue mich gerade etwas um.
4: Wie steht es nach dem Angriff um die Schule?
10: Diese Seite habe ich bereits angeschaut. Hier ist nichts passiert. Jetzt schaue ich mir die andere Seite an.
4: Wann die Reparaturen gemacht werden, hängt von unserer Armee ab. Nach der vergangenen Nacht sehe ich darin keinen Sinn. Sie haben die halbe Nacht lang gefeuert. Unablässiges Bombardement.
11: Guten Tag.
4: Hallo, wie geht es Ihnen?
11: Noch am Leben.
4: Gott sei Dank.
7: Guten Morgen.
4: Hallo, wie war die Nacht?
7: Gut soweit. Ich gehe die Arbeit beständig an.
4: Ich weiß, Sie sind fleißig wie eine Biene.
7: Jetzt hole ich Sveta. Man hat sich beschwert, wir hätten die Rosen falsch geschnitten.
4: Wirklich?
7: Ja.
4: Wer sind diese Hobbygärtner?
7: Wir haben welche, aber wir hören auch zu. Es gibt viel zu tun. Auf dieser Seite schaffen wir es nicht ohne die Hilfe der Männer.
4: Gehen Sie dort noch nicht hin. Sie wissen ja, was los ist.
7: Es war furchtbar. Ich wachte auf und konnte nicht mehr einschlafen.
4: Passen Sie auf sich auf.

0: Erinnerst du dich an die leeren Straßen zu Beginn der militärischen Sonderoperation? Kein einziges Auto, außer vielleicht ein Militärfahrzeug alle 30 Minuten. Davon abgesehen war die Straße leer. Und heute haben wir Staus. Was sagt uns das? Es bedeutet, dass der Frieden kommt. Die Menschen kehren zurück. Das Leben geht weiter. Kaiman! Oh mein Gott, oh mein Gott! Ganz ruhig, Junge. Was ist los? Was ist mit dir? Das ist mein Wolfshund. Wo hast du gesteckt? Trink ein bisschen. Ja, ja. Okay, okay, das war's erstmal. Ich komme später wieder. Komm, nimm die Gitarre. Lass uns gemeinsam jammen.
1: Ich bin zu schüchtern.
0: Na komm schon, los geht's.
1: Ich bin wirklich schüchtern.
0: Nur keine Scheu. Hier verbringen wir eigentlich die meiste Zeit, wenn wir nicht im Kampfeinsatz oder irgendwo unterwegs sind. Es finden stets irgendwelche Planungen oder andere Dinge statt. Und wir halten unsere Treffen im engsten Kreis ab. Ich komme aus einer kreativen Familie. Im Grunde genommen singt oder tanzt jeder von uns. Gib mir den ersten Ton. In der Schule haben wir Aufführungen gemacht, in denen ich ständig Krieger oder Soldaten spielte, Gedichte aufsagte oder Lieder sang. Später schrieb ich mich durch einen Zufall in der Schauspielschule ein. Offenbar war es so vorbestimmt. Und so wurde das Theater zu meiner spirituellen Heimat, einem Ort, wo ich meine Stimme erheben konnte. Und mir wurde klar, dass das meine Berufung war. Bereits während meiner Studienzeit boten mir Regisseure Rollen an, eine nach der anderen. Diese Verbindung zwischen der Energie des Publikums und deiner eigenen Energie, wenn das Publikum sofort erkennt, ob du aufrichtig, unecht oder gekünstelt bist. Auf der Bühne kann man offen über alles sprechen.
2: И откровенно. Yes. Прозрачно все.

0: Über die Schulter. Die Ärzte sagen, dies sei momentan die fortschrittlichste Prothese und dass ich mich nur daran gewöhnen müsse. Nehmen wir an, ich will etwas anheben und irgendwo abstellen. So, bewegen von hier nach dort. All das kann ich mit der anderen Hand viel schneller tun. Was kann man in dieser Winkelposition machen? Mein Gesicht kann ich damit nicht erreichen.
1: Ja, du kannst dir nicht einmal die Zähne putzen.
0: Genau, das geht nicht. Die Prothese soll nicht mit Wasser in Berührung kommen. Sie sagen, ich soll Geschirr spülen und solche Dinge vermeiden. Das ist das Problem für all jene mit einer Amputation über dem Ellenbogen. Ohne Ellenbogen kann man den Arm nicht bewegen. Naja, ohne Ellenbogen ist es so oder so schwer. Die Prothese wurde vor 4 Monaten angepasst. Jetzt fühlt sie sich zu eng an. Ein Arm verändert seine Form, er kann dicker oder dünner werden. Natürlich wird niemand seine Prothese alle 2 bis 3 Monate neu anpassen. Ehrlich gesagt ist es auch kein Problem. Die Sensoren sitzen eng und die Muskulatur ist nicht mehr so kräftig wie zuvor. Man kann es nicht mehr so sehr belasten. Eine solche Wunde hatte ich nie zuvor gehabt. Die Schmerzen hielten 1,5 Monate an, nicht weniger. Es gab Schmerzmittel, natürlich. Und als es immer schmerzhafter wurde, unerträglich und sich immer weiter steigerte, dachte ich, nur ein kleiner Schritt und all dein Leiden hört auf. Warum überhaupt leiden? Aber dann dachte ich an meine Freunde, wie sie bei meiner Beerdigung zu meinen Söhnen kommen und sagen würden, wir haben euren Vater unterstützt, wir dachten, er sei ein starker Mann, aber er entpuppte sich als ein Schwächling. Dieser Gedanke hielt mich aufrecht. Ich lag da, biss die Zähne zusammen und hielt durch.

0: Es ist in Ordnung. Ein Bein sind keine zwei, aber immerhin. Immer langsam, wie man so schön sagt. Ich habe viel Fahrpraxis. Es hat auch Vorteile, denke ich. Ich fahre schon seit 33 Jahren. Und wie viele Soldaten fahren mit Prothesen an der Front? Ja, ich denke, alles wird besser und einfacher, wenn ich erst einmal meine Prothese habe. Es ist gefährlich, denn dort gibt es Drohnen- und Granatenbeschuss. Es gibt nur eine Straße zu den Dörfern zwischen Gorlovka und Jasinovata. Wir sind schon bei Partisan. Wir sind zu Hause, ohne Zwischenfall durchgeflogen. Sehr gut. Wir können aufatmen. Dieses Heulen, da drüben ist die Front. Unsere Jungs feuern. Sie kämpfen weiter. Natürlich sind Renovierungsarbeiten am Haus auf zwei Beinen einfacher. Aber ich habe die Lösung gefunden. Ich setze mich auf die Leiter mit Rollen und meine Frau buxiert mich herum. So werden wir tapezieren.
1: Legst du die Abdeckplane aus?
0: Ja.
1: Ich bin gleich bei dir.
0: Seit 33 Jahren sind wir verheiratet, aber wir kennen uns seit der dritten Klasse. Wir waren Freunde, haben mit 17 geheiratet und sind es bis heute. Sie ist meine einzige Unterstützung. Sie bedeutet mir alles. Ich muss nur arbeiten. Um die Finanzen und alles andere kümmert sie sich. Wir müssen das erledigen, solange ich noch im Krankenstand bin. Wenn ich wieder arbeiten gehe, wird die Renovierung eingestellt. Wenn man das Haus um 6 Uhr verlässt und um 22 Uhr heimkommt, was kann man da noch machen? Manchen geht es schlechter als mir. Keine Arme und keine Beine. Man sieht Athleten, die rennen. Ich sah einen schwarzen Sprinter ohne Beine. Hast du gesehen, wie er auf seinen Händen rennt? Er gewinnt immer den ersten Platz. Mir fehlt also ein Bein? Das ist nicht tödlich. Das Wichtigste ist, dass ich am Leben bin. Und gesund. Gerade jetzt, wo es all die Prothesen gibt.
1: Die Tapete passt nicht so, wie du es eingezeichnet hast. Es ist doch keine Farbe, die man aufträgt.
0: Die Sache ist, wenn du es jetzt so machst.
1: Die erste Bahn wird passen. Wir werden den Rest da drüben einpassen.
0: Wie viel brauchen wir dort drüben?
1: Ungefähr 2,70 Meter.
0: Ist gut. Knick die Enden ein.
1: Ja.

0: Na gut, gehen wir?
1: Gehen wir. Lassen wir es trocknen. Schluss damit.
2: Warte, ich mach das. Gut so?
3: Ja, gut.
2: Du siehst hervorragend aus.
3: Das ist das erste Mal, dass ich die Schulterklappen eines Hauptmanns trage, seit ich nach meinem Krankenhausaufenthalt in den Rang befördert wurde. Wie fühlt es sich an? Nun, interessant, ja. Gestern hat der Quartiermeister die Uniform schnell zusammengestellt, nachdem meine alte an der Front schwer beschädigt wurde. Es handelte sich um...

0: Augen rechts. Achtung! Grüße, Kameraden. In unserer Brigade dient ein Held. Für seinen Mut und seine Tapferkeit, die er im Rahmen der militärischen Sonderoperation bewiesen hat, wird Hauptmann Vadim Viktorowitsch Gontscharow die Tapferkeitsmedaille verliehen.
1: Herr Major, Hauptmann Gontscharow ist gekommen, um seinen Orden in Empfang zu nehmen.
0: Einrein.
1: Jawohl, Herr Major. Ich diene Russland.

0: Wir marschieren. Es wird ein 8,5 Kilometer langer Marsch. Und dann nehmen wir die Schlackenhalde ein. Die Einnahme der Schlackenhalde wird schwieriger werden als der 8,5 Kilometer lange Marsch. Denn dort draußen, viele sind gescheitert. Aber unsere Kämpfer werden es schaffen. Schaut euch die Jungs an, wie sie dort herumspringen und hochklettern. Alle Ereignisse. Während ich im Krankenhaus war, traf eine Granate unsere Stellung. Es kam zu Kämpfen, mehrere unserer Jungs starben. Meine Emotionen und Gefühle sagten mir, dass ich nicht mehr derselbe sein würde, dass ich Einschränkungen haben würde, dass ich nicht mehr... Mein ganzes Leben lang war ich aktiv. Auf der Bühne, beim Tanzen, in den Bergen, beim Sport, bei der Jagd. Und hier ist der Krieg. Und ich bin in diesem Krieg, mit einem fehlenden Körperteil. Ich weiß nicht. Wahrscheinlich hatte ich größere Angst vor einem psychischen Zusammenbruch. Wir nähern uns an. Ich sage es dir ganz ehrlich. Ich weiß zwar nicht wie, aber an einem gewissen Punkt sagte ich mir, dass ich wieder auf die Füße kommen würde. Und dass ich nicht nur wieder laufen würde, sondern dass ich zurückkehren und die Waffe wieder in die Hand nehmen würde, um gemeinsam mit den Jungs den Sieg näher zu bringen, für den so viele Menschen starben. Soldaten wie Zivilisten. Dieser Gedanke inspirierte mich und nach den ersten Übungen wusste ich, dass ich es schaffen würde. Wie oft bezwingt ihr die Schlackenhalde?
1: Regelmäßig.
0: Okay, übertreibe nicht.
2: Im Trainingslager täglich.
1: Regelmäßig.
0: Regelmäßig, das glaube ich dir, aber nicht täglich.
1: Im Trainingslager haben wir das Gelände 2 Wochen lang jeden Tag bezwungen.
0: Das glaube ich dir. Ihr werdet mir später danken. Glaubt mir. Sowohl euren Füßen als auch euren Ausbildern. Ja, es wird ein harter Weg.
3: Wund?
0: Nein, alles gut. Ich habe doch vor 2 Tagen gesagt, dass alles gut verlaufen ist. Jetzt ist AC-DC-Zeit. Hat jeder seine Flossen an? Sitzen die Hufe richtig?

0: Highlander.
1: Nein, Bruder. Nein, es ist alles gut. Es ist eine Frage des Prinzips. Auf den letzten Metern muss ich wohl durch den Dreck kriechen, aber...
0: Wir lassen niemanden von uns zurück.
1: Das weiß ich, Bruder. Deine Worte helfen mir schon. Vertrau mir. Ich werde es schaffen. Danke.
2: Komm auf die Spitze. Hier oben ist das Gold. Traditionen hochhalten.
1: Hör auf. Es ist nur so, dass mir die Prothese beim letzten Mal abgefallen ist.
0: Diesmal nicht. Gib mir deine Hand.
1: Alle haben es geschafft. Sehr gut.

0: Aus einem bestimmten Grund hat der Herr mich gerettet. Und dass er mich gerettet hat, bedeutet, dass ich zuvor anderen Menschen geholfen habe. Ich denke, das ist wohl der Grund, warum er mich gerettet hat. Jetzt warte ich nur noch auf meine Prothese. Sobald ich sie habe, fange ich neu an. Das Wichtigste ist, dass man weiterlebt.
1: Lasst uns versuchen, unserem Land, unseren Freunden, unserer Familie und unseren Lieben nützlich zu sein, für unsere Freunde und Verwandten. Ich bin sicher, dass ich meinen Platz im Leben finden werde und eine Möglichkeit von Nutzen zu sein. Und alles wird gut sein. Was gibt es da noch zu überlegen? Wir müssen einfach leben und wir werden leben.
2: Wenn der Herr dein Herz nicht angehalten hat und du atmest und weißt, dass du weiterleben sollst, du lebst weiter, all dem Bösen und den Feinden zum Trotz, für jene, die dich wertschätzen und lieben, die dich immer lieben werden. Du musst leben, unbedingt.

0: Zuerst die Decke damit streichen. Komm schon, mehr.
1: Ruslan, was zum Teufel? Alle sind schon nervös.
0: Genau, das Archivvideo.
2: Der Film wird so anfangen.
0: Das wird Blasen geben.
3: Egal, jetzt wird das alles aufsaugen.
0: Wie kommst du darauf?
2: Sergej.
0: Willst du die Tapete damit glatt ziehen?
2: Was willst du da, Sergej?
1: Brauchst du Hilfe?
0: Nein, es geht schon.

0: Was? Nein, nein, nein.
1: Nein. Übernachten unter freiem Himmel ist natürlich nichts für jedermann, so ganz ohne warmes Wasser, Kühlschrank, Bad und all dem. Aber wie man so schön sagt, im Hotel übernachtet nur, wer nicht vergisst zu reservieren. Das sind nicht wir. Doch die Natur hat andererseits auch ihre Vorzüge. Nach der Morgengymnastik, einer Runde Schwimmen und einem guten Frühstück fühlt man sich wie neugeboren. Aber richtig wach wurde ich nicht nur durch die frische Luft.
0: Wir haben uns einen Streich ausgedacht. Wir haben ein Wegwerfhandy gekauft, das wir Margot unterschieben und in ihre Handyhülle stecken. Und dann zerhacken wir es mit der Axt. Mal schauen, wie sie reagiert. Sie wird bestimmt ausrasten.
1: Was?
0: Ich hau nicht daneben.
1: Nein! Gib es her!
0: Nein, warte, warte. Das wird alles...
1: Lass das! Nein!
2: Okay, wir haben sie.
1: Du haust doch gleich daneben.
0: Ah, scheiße, ich habe es nur knapp erwischt. Ich habe es nur gestreift.
1: Hast du sie noch alle?
0: Oh, Mist.
1: Ist das dein Ernst?
0: Hör mal.
2: Ich fahr dann mal.
1: Ich bring dich um. Oh, mein Herz.
2: Wie fühlst du dich jetzt?
1: Du hast meine Hülle kaputt gemacht. Meine Hände zittern richtig. Was sollte das denn?
0: Das war nur die Probe. Marco.
1: Ilja, du hast die Hülle kaputt gemacht.
0: Die Hülle geht auf mich und ein neues Handy.
1: Mit euch fahre ich nirgendwo mehr hin.
0: Zeig mal die Handyhülle.
1: Die klebst du mir zusammen, hörst du? Und meine Nerven, die musst du auch wieder zusammenkleben.
0: Für all das gibt es Klebeband. Bevor wir die Feuerstelle zurücklassen, müssen wir sie löschen, denn die Sonne ist heiß und der Wind ist groß.
1: Der Wind ist groß?
0: Sie filmt das mit ihrem Handy, weil sie meins versteckt hat.
1: Ich habe es zerhackt und dann im Wasser versenkt.

0: wollten schon sehr lange hierher kommen. Märchen lieben wir von Kindheit an, ebenso wie die Natur. Und neugierig sind wir ohnehin, aber ganz im Ernst. Nach dem Rückzug Disneys aus Russland wollten wir herausfinden, wie es um unsere Zeichentrickfilmproduktion bestellt ist. Angefangen mit ihren Wurzeln, den russischen Märchen. Und wo sonst kann man sie finden, wenn nicht in Kudykina Gora?
1: Es verabschieden sich nicht nur Unternehmen, die etwas Materielles herstellen, sondern auch die, die für sogenannten kulturellen Content zuständig sind, wie zum Beispiel Filme und Zeichentrickfilme. Wir haben uns gedacht, wozu darauf warten, dass Disney und Co. sich anders überlegen und zurückkommen, wenn wir genug eigene Märchen und Legenden haben. Und die besuchen wir hier an der Kudykina Gora, wo sie zum Greifen nah sind.
0: Svetlana, wir sind hier im Park Kudykina Gora, an einem Ort, der offenbar tatsächlich existiert. Erzählen Sie uns etwas über den Park und die Idee dahinter.
2: Das Konzept des Parks beruht auf der Wiedergeburt von Familientraditionen der russischen Kultur.
0: Hier ist nicht jedes Stück freie Fläche mit irgendwelchen Attraktionen vollgestopft, wie das bei solchen Parks oft der Fall ist.
2: Ja.
0: Ist das auch Teil des Konzepts? Damit man die Weite unseres Landes fühlen kann?
2: Ja, natürlich. Dieser Park ist nicht nur ein Ort der Erholung und des Tourismus, sondern in gewisser Weise auch eine Art von Kulturgut. Hier sieht man die unermesslichen Weiten Russlands. Hier ist meine Heimat.
0: Und da hinten wacht der russische Drache Garinitsch über alles.
2: Garinitsch wacht hier über uns, das stimmt.
0: Sie sind Tourguide und führen viele Kinder hier durch den Park. Kennen die Kinder von heute unsere Tradition und Märchen oder schauen sie nur moderne Cartoons und kennen nichts anderes?
2: Leider lässt sich da die Tendenz beobachten, dass sich in einer Touristengruppe gerade mal ein Kind mit unseren Märchen auskennt.
3: Was halten Sie von modernen Verfilmungen von Märchen, zum Beispiel Zeichentrickfilmen?
2: Ich sehe das alles sehr positiv. Wir haben ein paar gute neue Filme, wie zum Beispiel Der letzte Recke. Hier kann man auch die Filmreihe Die drei Recken nennen. Kinder kennen diese Filme und das ist quasi die Rettung für uns als Tourguides, da sie die altrussischen Sagen und Epen nicht kennen. Aber alle kennen Ilja Muromets und die anderen Recken. Gehen wir weiter.
3: Wo gehen wir jetzt als nächstes hin?
2: Ross, Stier und Hahn. Der Hahn wird gerade restauriert. Auch diese Figuren verweisen auf die russischen Epen und Märchen. Wie wir wissen, gibt es in russischen Märchen immer ein Pferd, das dem Helden hilft. Oder aber der Held muss ein besonderes Ross finden. Der Stier war schon immer ein Symbol für Fruchtbarkeit.
3: Und der Hahn weckt alle am Morgen.
0: Ich möchte etwas über Ivan den Narren fragen.
3: Genau, warum ist er eigentlich ein Narr?
0: Ja, warum ist der wichtigste männliche Archetyp ein Narr?
2: Ivan Durak bedeutet für uns heute Ivan der Narr oder Ivan der Dummkopf. Das ist eine moderne Interpretation des Wortes Durak. Es gab immer Menschen, die anders waren.
0: Dummköpfe also.
2: Die ursprüngliche Bedeutung des Wortes Durak war andersartig, anders. Nicht so wie ich. Das ist also ein Mensch, der vom Schicksal auserkoren wurde, anders zu sein und sich von seiner Gemeinschaft zu unterscheiden. Jemand, der einen anderen Weg einschlägt, in die weite Welt hinausgeht und dafür reich entlohnt wird. Er bekommt ein halbes Königreich geschenkt oder heiratet eine Zarewna, also eine Prinzessin. Er leistet also einen kostbaren Beitrag für seine Gemeinschaft. Ein Beispiel dieses Archetyps ist zum Beispiel Jemilia aus dem Märchen der Zauberfisch, der faul ist, dann aber magische Kräfte erhält, mit denen er alles tun und lassen kann, was er will.
3: Davon träumt jeder, dass jemand anderes alles für dich erledigt.
2: Diese oberflächliche Betrachtungsweise hat sich bei uns auch erst mit der Zeit entwickelt.
3: Also ich strebe immer noch danach.
0: Bleib noch kurz hier und trink etwas Wasser.
3: Klar doch. Das Markenzeichen des Parks.
0: Der Drache Garinitsch. Was ist das für ein Wesen?
3: Weißt du das nicht?
0: Klar doch, ich will, dass sie uns etwas darüber erzählt.
2: Smej Garinitsch ist eine zentrale Figur russischer Epen. Und wie Sie richtig angemerkt haben, ist er das Markenzeichen unseres Parks. Ich sage oft zum Spaß, wäre Garinitsch kein Drache, wäre er bloß ein fünfstöckiges Haus. Es kommt einem so vor, als wäre er gerade erst gelandet und wird gleich seine Flügel einziehen, um sich dann sein Herrschaftsgebiet näher anzuschauen.
3: Er ist auch auf Ihrem Sweatshirt abgebildet.
2: Auf dem Shirt ist der Geist unseres Parks abgebildet, Goryeo-Lenok, so nennen wir dieses Symbol. Wir glauben daran, dass er in dem Wald dort hinten haust, zusammen mit Wald- und Hausgeistern.
3: Jelinok.
2: Ja, Goryeo-Lenok, das Symbol.
3: Von hier bietet sich eine gute Sicht.
2: Dieses Symbol steht für die Schönheit unserer Umwelt und unsere Verbundenheit mit der Natur, die mit dieser Figur zum Ausdruck gebracht werden.
3: Garinic ist einfach nur klasse. Man muss einfach zu ihm aufschauen und ihn bewundern. Er ist schon ein harter Kerl. Drei Kerle, um genau zu sein.
4: Was glauben Sie, wäre das alles für ein ausländisches Publikum von Interesse oder ist das eher nur was für Russen?
2: Nun, ich denke, dass das Drachenmotiv zum Beispiel für alle asiatischen Kulturen durchaus vertraut ist. Der Drache an sich ist ja ein zentrales Motiv in vielen Kulturen. Die Ursprünge von Garinic lassen sich in dieser Form auch auf germanische Sagen zurückführen. Ich denke daher, dass diese Figur

0: überall auf der Welt bekannt ist. All diese Ungeheuer und Drachen aller Art. Garinitsch selbst sehen wir zwar als böse an, es wäre aber vielleicht zutreffender, ihn als gefährlich zu bezeichnen, wie alles Unbekannte, mit dem wir noch nie etwas zu tun hatten.
1: Wenn man schon an so einem Ort ist, muss man das zur Gänze ausnutzen. Märchen sind Märchen, da ist alles möglich. Also kann man es mir Garinitsch ein wenig ausborgen und direkt von der Kinagara nach Moskau fliegen. Keine Passkontrollen, kein Bitte anschnallen, so einfach ist das.
2: Это жулики. До чего техника дошла?
3: А меня так зовут Чебурашка.
4: Ну вот, поспали, теперь можно и поесть.
1: Das Filmstudio Союз Мультфильм ist legendär. Es wurde 1936 als Gegenpol zum amerikanischen Disney gegründet. Während seiner langen Geschichte hat es über 1500 Zeichentrickfilme geschaffen. Im Jahr 1970 stieg Союз Мультфильм zum größten Produzenten von Zeichentrickfilmen in Europa auf und behielt diesen Titel bis 1980. Das Studio gewann zahlreiche Preise auf sowjetischen und ausländischen Festivals. Der Vatikan kaufte einst die Rechte an den Film und pries den sowjetischen Zeichentrickfilm für die hohen moralischen und geistigen Werte. Nach den schweren 90er Jahren kam das Studio langsam wieder auf die Beine. Heute setzt Союз Мультфильм die Arbeit seiner Gründerväter fort. Gehen wir rein.
5: Margot, wer ist das? Was? Wie heißt der Zeichentrickfilm?
1: Hund und Wolf. Ich kenne diesen Zeichentrickfilm. Der Hund geht in den Wald. Er wird aus dem Dorf vertrieben. Und dann kommt er zurück, isst etwas unter dem Tisch und singt. So ungefähr.
5: Wie heißt der Zeichentrickfilm?
1: Hund und Wolf.
5: Google es mal. Tja, Jungs, kein Wunder, dass ihr so traurig dreinblickt. Alles wegen solcher Leute hier.
1: Es war einmal ein Hund.
5: Da gibt's keinen Wolf im Titel, oder?
1: Ist doch egal.
5: Das ist reiner Zufall. So lange hast du noch nie durchgehalten. Bestimmt freust du dich jetzt.
6: Я бугл, давай.
5: Kommt das Bild dann per Mail?
1: Ja. Wie arbeitet das moderne Союз Мультфильм Studio heute? Was ist sein Zielpublikum? Wie sehen die Pläne für die Zukunft aus? Welche Vorteile ergeben sich für Союз Мультфильм nach dem Weggang ausländischer Filmstudios aus Russland? Das alles und noch mehr erzählt uns Anna-Maria Kurve. War das zu früh?
7: Ich habe Erfahrung mit der Filmklappe. Ich kann das machen.
1: Anna, wie sieht Союз Мультфильм heute aus? Wie entwickelt sich das Studio? Woran arbeitet ihr? Erzählen Sie bitte alles, was man über Союз Мультфильм wissen sollte.
7: Союз Мультфильм ist heute eine ziemlich große Media-Holding. Es ist nicht nur die Animationsabteilung, die 2000 Minuten an Filmmaterial pro Jahr produziert. Das sind übrigens die Zahlen für letztes Jahr. Auch dieses Jahr hoffen wir, im Zeitplan bleiben zu können. Wir haben eine große Lizenzabteilung für den Vertrieb unserer Produkte, ebenso wie eine internationale Abteilung, die uns auf dem Weltmarkt repräsentiert.
1: Um welche Länder geht es da genau?
7: Aufgrund der aktuellen Lage konzentrieren wir uns hauptsächlich auf Asien. Dann haben wir noch die Soyuz-Mult-Parks. Vielleicht haben Sie schon davon gehört. Es gibt bisher zwei solcher Parks.
1: Bei der WDNH.
7: Einer ist bei der WDNH in Moskau und einer in Kasein. Wir betreiben noch eine Reihe an Franchises, Cafés und Ähnliches. Hinzu kommt noch eine riesige Eventabteilung. Und das i-Tüpfelchen ist natürlich unser eigener Fernsehkanal.
1: Viele Unternehmen gehen. Disney verlässt Russland. Das hört sich an wie die Apokalypse. Disney ist weg. Wie geht ihr damit um? Wie kann man sich gegen diesen Filmgiganten behaupten und etwas Eigenes kreieren?
7: Nun, Disney verdient unser aller Respekt für das, was sie geleistet haben. Natürlich sind sie genial in dem, was sie tun. Sie stellen Produkte von sehr hoher Qualität her. Ich denke, dass unser Hauptziel darin besteht, unsere eigene Identität nicht zu verlieren.
1: Worin besteht diese Identität?
7: Der Schichten, wie auch bei Disney, geht es darum, eine schöne Geschichte zu erzählen. Das ist die Grundlage für alles. Sie erschaffen ihre Magie und wir versuchen, unsere eigene Magie zu kreieren. Es ist natürlich gut zu sehen, was sie machen. Natürlich erschaffen sie tolle Filme und Geschichten, aber wir dürfen nicht einfach kopieren, was sie machen. Sonst wären wir nichts weiter als ihr Schatten.
1: Besteht das Ziel, irgendwelche Werte zu vermitteln, die sich vielleicht von den westlichen Werten von Disney und anderen unterscheiden?
7: Es gibt bestimmte Werte, die zum Beispiel in unserem Land nicht anerkannt werden, dafür aber in anderen. Da kommt das unweigerlich zu gewissen Unterschieden. Man möchte natürlich Werte vermitteln, die zeitlos sind. Moralische Werte wie Freundschaft und Liebe.
1: Hast du noch irgendwelche Fragen?
6: Wenn ich ein Drehbuch hätte, wo könnte ich es hinschicken?
7: An uns?
6: Nehmt ihr so etwas an?
7: Ja, auf jeden Fall.
1: Wir könnten euch da Gott weiß was zusammenschreiben.
7: Wir sind offen für Drehbücher und Angebote. Das kann man uns einfach per Mail schicken.
6: Wohin?
7: Ich frage noch einmal nach, welche E-Mail-Adresse das genau ist. Info? Ja, das ist gut. Die E-Mail auf unserer Webseite ist info@susmult.ru.
1: Natürlich konnten wir uns das Museum der Goldenen Kollektion nicht entgehen lassen. Die Hauptfiguren seiner geliebten Zeichentrickfilme hier zu sehen, ist fast so, wie einen alten Kindheitsfreund wiederzutreffen. Die Filme selbst und die dazugehörigen Skizzen sind zwar schön, aber jemanden zuzuhören, der die Biografie aller deiner Zeichentrickhelden in- und auswendig kennt, ist einfach unvergleichbar. Genau so jemand ist der Direktor des Filmstudios Союзмультфильм Борис Машковцев. Ich bin im Westen aufgewachsen und der erste Zeichentrickfilm über Winnie Pooh, den ich gesehen habe, war aus den USA.
8: Von Disney.
1: Ja, und hier gibt es sehr große Unterschiede. Woher kommt das? Die beiden Filme sind ja ungefähr zur selben Zeit erschienen.
8: Ja.
1: Warum sind sie so unterschiedlich?
8: Das liegt an der Herangehensweise des Schöpfer. Als Grundlage wird ja das gleiche Buch verwendet, aber alle setzen da ihre eigenen Schwerpunkte. Winnie Pooh von Disney ist ein klassisches Plüschtier, wie man es sich im Ausland vorstellt. Ein klassischer Teddybär. Anders hätten sie ihn dort nicht zeichnen können. Jetzt denken wir einmal an sowjetische Spielzeuge zurück. Ich selbst bin da komplett unvoreingenommen. Aber wie sehe ein solcher Spielzeugbär nach längerem Gebrauch aus? Die Tatzen wären längst ab und der Bär selbst mit Schaumstoff vollgestopft. Oder aber hätte Sägespäne im Kopf wie im Zeichentrickfilm.
6: Oder Watte.
8: Ja, bei uns hätte dieser geschniegelte Winnie Pooh von Disney einfach nicht lange überlebt. Man hätte ihn schon zurechtgemacht. Deswegen spiegelt sich in diesem Winnie Pooh unser Verständnis von Spielsachen wider und wir lieben ihn alle so, wie er ist. An diesem Film sieht man sehr gut, wo genau zum Beispiel Disney und Союзмультфильм in ihrer Vision auseinandergehen.
1: Dort ist alles Business, bei uns kommt es von Herzen.
6: Bei uns ist das auch Business.
1: Damals war das doch kein Business, oder?
8: Die Kinoindustrie als Ganzes war ein Business, ein sehr rentabler und ernstzunehmender Teil der sowjetischen Wirtschaft.
6: Tickets kosten ja Geld.
8: Ja, natürlich.
6: Ist ja nicht kostenlos.
8: Stellt euch vor, eine einzige Person hat das hier geschaffen. Zwei ganz verschiedene Werke.
1: Ganz anders.
8: Die Figuren und Hintergründe sind hier sehr verschieden.
6: Kennst du diesen Film?
1: Ja. Lass das.
6: Ich frag doch nur.
8: Hier haben wir Nu Pagadi bzw. Hase und Wolf, einen der berühmtesten Zeichentrickfilme. Die Anfänge waren da noch ganz anders als das fertige Produkt.
6: Kann ich dich was fragen?
1: Mich?
6: Bist du Russin, oder nicht? Wie heißt der Wolf?
1: Hat er etwa einen Namen?
6: Ja, natürlich.
1: Er heißt Wolf.
6: Und wie heißt der Hase?
1: Hase.
6: Expertin bist du nicht gerade.
8: Niemand konnte vorausahnen, wie erfolgreich Nu Pagadi sein würde. Das Projekt besteht aus vielen Folgen und ist unglaublich beliebt. Es hat mehrere Folgen überdauert. Es gab die Folgen aus den 1970ern, dann aus den 80ern. Und sogar in den 90ern wurden ein paar Folgen produziert. Jetzt, in der heutigen Zeit, wissen wir, dass Hase und Wolf weiterhin beliebt sind und interpretieren die Figuren jetzt auf unsere eigene Weise. Das Duo kommt nicht aus der Mode. Was die Animation angeht, ist dieses Genre natürlich sehr vorteilhaft, da fast nicht geredet wird.
6: Garek Halamov hat gesagt, dass die Synchronisation gar nicht so einfach ist. Es gibt ja keinen Text zum Einsprechen.
8: Natürlich, denn durch diese O's muss schon alles gesagt sein.
6: Du stehst also vor dem Mikro und hast eine ganze Liste mit O's und A's vor dir.
8: Ja, natürlich. Und man darf sich da auch nicht wiederholen. Denn wenn die gleichen Geräusche wieder und wieder verwendet werden, wird der Zuschauer das bemerken.
1: Die gleichen Uchs.
8: Ja.
6: Sehr professionell.
9: Nun! Sei jetzt! Nun! Pagadi!
1: In Russland gibt es kaum jemanden, der Nu Pagadi auf Deutsch Nawarte nicht kennt. Bereits bei der Vorführung der ersten Folge 1969 wurde der Zeichentrickfilm begeistert aufgenommen. Ein Film, der jeden Zuschauer ansprach. Jetzt ist es nur schwer vorstellbar, dass es nicht Hase und Wolf, sondern Hase und Fuchs oder Fuchs und Hahn hätten sein können. Aber auch diese Kombination wurden in Betracht gezogen. Doch man entschied sich für das klassische Duo aus der russischen Folklore. Auch der legendäre Ausruf des Wolfes, na warte, hätte wart nur ab lauten können. Fun Fact, in den 80er Jahren wurde die Zeichentrickserie No Pagadi in Finnland verboten, da sie zu brutal sei. Komische Finnen. Im Dezember 2021 präsentierte das Studio eine Neuauflage der Abenteuer des legendären Duos unter dem Titel No Pagadi Ferien. Die Hauptfiguren sind die gleichen, das Konzept jedoch ein ganz anderes. Wir haben die Schöpfer der neuen Serie getroffen.
10: No Pagadi.
1: Dasha, No Pagadi ist wohl einer der bekanntesten sowjetischen Zeichentrickfilme, eine richtige Kultserie. Mehrere Generationen von Kindern sind damit aufgewachsen und jetzt hattet ihr die Ehre, die Serie wiederzubeleben. Hattet ihr Angst davor? Wie seid ihr an die Sache herangegangen?
0: Natürlich hatten wir große Angst davor, denn wir wissen, wie viele Menschen No Pagadi innig lieben und wie populär die Serie ist. Sehr viele Menschen sind damit aufgewachsen. Es war beängstigend, aber auch aufregend. Tatsächlich waren wir überglücklich, solch eine Chance bekommen zu haben.
1: Wie seid ihr da vorgegangen? Es ist ja klar, dass ihr nicht einfach das Original nehmen und kopieren konntet. Einfach die Figur nur einkleiden und neue Orte erstellen ist ja nicht genug. Was genau habt ihr geändert?
0: Ja, natürlich. Wir haben zum Beispiel Kinderpsychologen konsultiert, haben in Erfahrung gebracht, was Kinder heutzutage schauen. Als die Vorabversion fertig war, also die ersten paar Folgen, haben wir Marktforschung betrieben und sowohl mit den Kindern als auch mit den Eltern gesprochen.
6: Es waren also die Eltern und die Psychologen, die den Wolf dazu gebracht haben, mit dem Rauchen aufzuhören.
0: Ja, auf jeden Fall. Das und unsere Gesetzgebung. Aber die nur ein bisschen.
6: Im Original trank er auch gerne, oder?
0: Ja, früher mal. Jetzt nicht mehr.
6: Jetzt lebt er gesund und jünger ist er auch. Die Fans sind gespalten. Die Hälfte, wenn nicht sogar mehr, mögen eher das klassische No Pagadi.
1: Er mag das Neue nicht.
6: Also ich bin für das Klassische.
1: Also mir hat es gefallen.
6: Es ist auch für eine viel jüngere Zielgruppe gemacht. Für Erwachsene ist das nicht mehr interessant.
0: Das kommt darauf an. Unsere Serie wird von den Zuschauern recht gut bewertet. Hauptsache ist aber, dass sie den Kindern gefällt.
6: Und was ist mit der Klassik?
0: Das vermindert die Klassik keineswegs. Es vermindert in keinster Weise das Talent und die Leistungen unserer hervorragenden goldenen Kollektion. Die gibt es immer noch und man kann sie sich weiterhin ansehen.
6: Aber es gibt viel Kritik, oder?
0: Ja, sehr viel Kritik.
1: Wie auch zu erwarten war.
6: Habt ihr da extra jemanden, der die ganze Kritik abwehrt? Den Mitarbeiter mit den stärksten Nerven und dem höchsten Gehalt?
0: Wir alle wussten das von Anfang an, also unser kreatives Team, unser Creative Producer und unser Regisseur wussten Bescheid. Wir waren innerlich darauf vorbereitet, dass die Reaktionen nicht nur positiv ausfallen würden.
1: Nehmt ihr euch ein Beispiel an westlichen Produkten wie Tom und Jerry, um nur eines zu nennen?
0: Ja, natürlich sind Tom und Jerry, Mickey Mouse, Zig und Charco und andere Zeichentrickfilme für uns eine Inspiration. Selbstverständlich.
1: Wo liegt der Unterschied?
6: Der Unterschied ist,
1: Ilja.
6: Eingeweihte Personen haben mir erzählt, dass eingeweihte Leute, man nicht versuche, einfach die klassische Serie zu kopieren.
0: Das stimmt, ja.
6: Aber nachdem ich ein paar Folgen gesehen habe, ist mir aufgefallen, dass viele Witze aus der klassischen Serie übernommen wurden. Zum Beispiel, wenn der Wolf ein Kätzchen als Handtuch benutzt.
0: Ein wenig, ja. Es gibt universelle Gags mit hohem Wiedererkennungswert, auf die man nicht verzichten kann. Diese Running Gags bringen viele Leute zum Lachen.
6: Gag nennt sich sowas.
1: Wenn man das bewusst macht, dann ja.
0: Ja.
1: Wie sehen Ihre Pläne aus? Wie viele Folgen werdet ihr noch produzieren? Wie entwickelt sich das Ganze? Erzähl uns bitte ein bisschen davon.
0: Bislang sind 52 Folgen bestätigt worden, an denen wir zurzeit arbeiten. Wir hoffen sehr, dass sie gut aufgenommen werden.
6: Gibt es irgendwelche Anfragen für den Export? Außerhalb Russlands?
0: Soweit ich weiß, ist das Interesse vorhanden. Hier aber auch.
6: Bei wem, wenn es kein Geheimnis ist?
0: Ich fürchte, darüber kann ich im Moment nicht sagen. Das müsste ich meine Kollegen fragen.
6: Das Fazit ist also, den Kindern gefällt es, also ist es ein Erfolg.
0: Ja, das ist das Ziel Nummer eins. Auf jeden Fall.
1: Mögen Sie es?
0: Natürlich.
6: Verkauft ihr T-Shirts?
0: Noch nicht, aber bald.
6: Auch mit den alten Figuren?
1: Du kriegst schon ein T-Shirt, keine Sorge.
6: Ja, ich weiß.
1: Kommerzielle Animationen und Autorenfilme sind völlig verschieden. Während erstere der Unterhaltung dient und auf kommerziellen Erfolg aus ist, so gleicht der animierte Autorenfilm mit seiner hohen Ausdruckskraft eher der Poesie. Viele Filme sind schließlich nicht für jedermann gedacht. Hier bei der Animation gilt das genauso. Die Autorenprojekte bei Soyuz Multfilm werden übrigens vom Staat gefördert, was an sich schon eine große Seltenheit darstellt. Gewöhnlich arbeitet nur eine kleine Gruppe aus Künstlern und Animatoren an einem Projekt. Manchmal werden all diese Aufgaben auch nur von einer Person übernommen.

0: übernommen.
1: Ich werde hier auf dem Ball sitzen, wenn Sie nichts dagegen haben.
2: Beim Filmen befestigen wir die Kamera da mit einer Klebepistole.
1: Am Ball?
2: Nein, am Boden.
0: Hast du Fragen zum Autorenfilm?
1: Ich werde hier so hin und her wippen, geht das klar?
0: Nein, macht das nicht.
1: Aber ich will doch auch etwas Spaß haben.
0: Galina, was genau ist der Autorenfilm und welche Bedeutung hat er für Soyuz mit Film?
2: Das ist eine Figur aus einem meiner Autorenfilme. Er heißt 1 Million purpurrote Rosen. Das hier ist Knetgummi mit einem Gestell im Inneren. Deswegen sieht sie so aus wie so eine kleine Skulptur. Dadurch entsteht der Eindruck, als wäre es ein Spielzeug aus Lehm. Alles hat sich verändert, das ganze System ist jetzt anders. Deswegen kennen die meisten keine Autorenfilme. Wenn die Leute dann gute Filme sehen, wundern sie sich, warum sie sie vorher nicht kannten.
1: Es gibt bestimmt Wettbewerbe, richtig?
2: Es gibt Festivals.
1: Festivals?
2: Es gibt nur wenige, die im Bereich der Animation arbeiten und von diesen Festivals wissen. Wir gehen dorthin und schauen, was für Filme wir alle gemacht haben.
0: Aber ihr werdet finanziell unterstützt?
2: Jetzt werden solche Filmfestivals auch online durchgeführt. Die Filme werden dann auch in anderen Städten aufgeführt. Für uns ist das natürlich sehr gut. Das Kulturministerium fördert unsere Arbeit. Soweit ich weiß, werden in den meisten Ländern Regisseure des Autorenfilms nur selten vom Staat unterstützt.
0: Richtig so, das ist uns das Geld wert.
1: Sehen Sie sich nicht ein wenig als Komponistin komplizierter Sinfonien, die nicht für alle bestimmt sind? Du verstehst das nicht, aber du schon.
2: Bei meiner Arbeit denke ich nicht groß darüber nach oder erwarte, dass massenhaft Menschen meine Filme sehen werden. Ich denke, am wichtigsten ist es, bei der Kunst aufrichtig zu sein. Ich zeige Ihnen ein paar Ausschnitte.
1: Das ist unsere Protagonistin.
2: Der Protagonist.
1: Ah, das ist ein Mann? Und das war auch schon die erste Folge.

0: снимаете?
1: Фильм Sie das selbst?
2: Я и аниматор.
1: Cool.
3: Der Hund ist klasse.
4: Der Film dauert etwa 14 Minuten. Ich will jetzt nicht alles zeigen.
1: Ist er schon erschienen oder noch in der Produktion?
4: Er ist noch in der Produktion. Wir haben quasi schon alles gefilmt. Vielleicht müssen wir noch etwas nachdrehen. Jetzt schneiden wir noch alles zusammen und sorgen für den letzten Schliff. Meine Animatorin ist 3 Stunden aus der Moskauer Region gependelt, um mir hier zu helfen. Und dann nochmal 3 Stunden zurück.
1: Was ist das für ein Gefühl, wenn der Film endlich fertig ist?
4: Wir sind sehr glücklich damit. Wir sind auch sehr glücklich, während wir an einem Projekt arbeiten. Der Film selbst wird für mich einen wichtigen Platz einnehmen. Und die 2 Jahre, während der ich daran gearbeitet habe, waren künstlerisch erfüllend. Ich habe mich wie ein Kind auf meine Arbeit gefreut, wenn ich etwas filmen konnte.
1: Wegen der Sanktionen könnt ihr bestimmt an vielen Festivals nicht teilnehmen.
4: Ja, das ist eine unangenehme Situation. Aber ich hoffe, dass ausländische Filmfestivals verstehen werden, dass Kunst wichtiger ist als irgendwelche Differenzen. Als Regisseur ist man natürlich enttäuscht. Man hat seine ganze Leidenschaft in etwas gesteckt und möchte sehen, wie es aufgenommen wird. Und dann bekommt man keine Einladung oder darf nicht kommen. Wir können nur hoffen, dass die Kunst siegen wird.
3: Das Internet ist unsere Hoffnung.
4: Ja.
3: Ja.
1: Ihnen also viel Glück.
4: Vielen Dank.
1: Schickt uns eine Kopie, wenn es fertig ist.
4: Gut.
3: Ich würde das auch gerne sehen. Wir wünschen dem ganzen hart arbeitenden Team von Soyuz Multfilm viel Glück und gutes Gelingen bei ihren Projekten, damit sie die Tradition der russischen Animationskunst weiterführen können. Jetzt, nachdem wir in Moskau Soyuz Multfilm besucht haben, können wir auch dem St. Petersburger Studio Melnitsa einen Besuch abstatten, wo Smigarynysch zu Hause ist. Auf nach St. Petersburg!

0: Er wurde in Deutschland geboren, gilt seit Jahrzehnten als einer der wichtigsten internationalen Manager klassischer Kultur und erkor die Russische Föderation zu seiner neuen Heimat. Hans-Joachim Frey. Er leitete die Dresdner Semperoper, war Generalintendant in Bremen sowie Vorstandsvorsitzender der Kulturstätten mit dem weltberühmten Bruckner Haus im österreichischen Linz. Und er gilt als der Regisseur faszinierender Bälle, wohin Königinnen, Staatschefs und Weltpersönlichkeiten pilgern. Auf persönliche Einladung von Präsident Wladimir Putin entschloss er sich ab 2014 teilweise und ab 2018 gänzlich in Russland bzw. von Russland aus zu arbeiten. Anlässlich seines 60. Geburtstages besuchte ich Professor Frey an einem seiner hiesigen Wirkungsorte, dem föderalen Territorium Sirius am Schwarzen Meer, zum großen Exklusivinterview.
1: Herr Frey, wer sich für die Oper oder generell für die Kultur interessiert, der kennt Sie. Sie sind ein wahrer Superstar in dieser Welt und das seit Jahrzehnten. Sie haben unzählige Projekte geleitet. Können Sie trotzdem an einige künstlerische Stationen denken, die besonders wichtig für Sie waren, sozusagen Meilensteine?
2: Ja, auf der einen Seite waren es natürlich meine Zeit an der Dresdner Semperoper, wo ich 10 Jahre und wo ich sehr jung schon mit 32 künstlerischer Direktor geworden bin. Dann natürlich über die Semperoper die Gründung des Dresdner Semperopernballs, den wir 2006 gegründet haben, den ich ja dann bis 2022 geleitet habe, 17 Jahre, 16 Mal produziert hatte und wo wir tolle Gäste hatten, Preisträger, wo auch Wladimir Putin war und viele andere. An die Zeit denke ich sehr, sehr gerne zurück. Aber auch meine Zeit in Linz in Österreich am Bruckner Haus, die 6 Jahre waren ganz, ganz wichtig. Das habe ich ja dann nachher parallel gemacht, Bruckner Haus und den Opernball. Wir haben ja Preise vergeben an berühmte Persönlichkeiten. Wir haben den St. Georgs-Orden verliehen. Und dadurch habe ich natürlich also alle europäischen Kommissionspräsidenten bei mir gehabt, von Juncker, Barroso bis von der Leyen. Ich hatte alle Bundespräsidenten. Ich hatte Wladimir Putin, ich hatte den ägyptischen Staatspräsidenten al-Sisi, aber auch Schauspielerlegenden wie Christopher Lee, Herr der Ringe, meinen Onkel Armin Müller-Stahl, Maximilian Schell, Roger Moore war natürlich großartig, Gérald Depardieu, Catherine Deneuve, also das war Ornella Muti. Also das war natürlich aufregend, diesen Persönlichkeiten allen zu begegnen, mit denen zusammen zu sein.
1: Wir sitzen hier in Sochi in Ihrem Büro mit einer wundervollen Aussicht. Es ist eine Einladung, die nicht jeder bekommt. Es ist etwas sehr Seltenes, eine unglaubliche Ehre, würde ich sagen. Und dennoch muss man sich ja wagen, hierher zu ziehen, umzuziehen, Ja zu sagen. Was hat Sie denn dazu bewogen, Ja zu sagen?
2: Also es war ein Prozess. Es war nicht von heute auf morgen. Erstmal war es eine sehr, sehr interessante Anekdote, dass Wladimir Putin bei dem Opernball 2009 war, was auch damals wie in einer anderen Zeit war, weil 2009 hat er eine Rede auf Deutsch gehalten und anschließend hat das Publikum sich erhoben und 10 Minuten Standing Ovations in der Semperoper gemacht für Wladimir Putin. Und dann hatte ich die Möglichkeit, durch Sergei Roldugin plötzlich in der Nacht bei dem eigenen Ball einen Anruf zu bekommen, ob ich mit ihm noch spät zu Abend esse. Und dort haben wir uns dann wirklich kennengelernt, nicht nur bei dem offiziellen Anlass. Da hat er das erste Mal gesagt, können Sie sich vorstellen, in Russland zu arbeiten? Dann habe ich das Land bereist. Ich bin dann nicht nur nach Sotschi und Petersburg und Moskau gefahren, sondern ich war in Irkutsk, in Ulan-Ude, in Vladivostok. Ich habe die Region kennengelernt, habe als Regisseur dort gearbeitet. Dann gab es 2013/14 eine besondere Anekdote, weil er sich verantwortlich fühlte und hat mir dann die erste Position angeboten. Das war Sowjetnik-Generalinspektor Bolschoi Theatre. Den Vertrag habe ich seit 2014, übrigens bis heute noch. Auch Valery Gergiev hat mich übernommen und wir arbeiten dadurch noch eng zusammen.
0: An einer seiner Wirkungsstätten, dem Moskauer Bolschoi, äußert sich der faszinierendste Dirigent des 21. Jahrhunderts, der erfolgreichste russische Klassikmusiker aller Zeiten, sowie Universalintendant berühmtester Opernhäuser und Konzertsäle in der Russischen Föderation, Valery Gergiev, zu Hans-Joachim Frey. Valery Bessalowitsch, erzählen Sie bitte, was sind Ihre frühesten und wichtigsten Erinnerungen an Hans-Joachim Frey?
3: Wir kennen uns, ich glaube, seit etwa 20 Jahren. Hans-Joachim Frey arbeitete damals in Bremen, aber eine der wichtigsten Phasen seiner europäischen, zumindest beruflichen Laufbahn war seine

0: Tätigkeit als Leiter des Brucknerhauses in Linz. Die Bruckner-Sinfonien sind etwas ganz Besonderes und sie werden in Russland recht häufig von uns aufgeführt. Es verlief, wenn man so sagen kann, Hand in Hand mit den Vorbereitungen für die Aufführung dieser Sinfonien in Österreich, sowohl mit dem Orchester des Mariinsky-Theaters als auch mit dem Orchester der Münchner Philharmoniker, das er lange Zeit leitete. Er hat sich sowohl bei der Arbeit mit dem Bruckner-Festival als auch bei der Programmgestaltung des Bruckner-Hauses in Linz als sehr mutiger Mensch erwiesen. Und das Orchester des Mariinsky-Theaters war ein häufiger Gast im Rahmen dieser Bruckner-Feierlichkeiten. Wir sehen uns derzeit häufig, sowohl in Moskau als auch in St. Petersburg. Und wenn wir zu Sirius reisen, sind wir in Sotschi und freuen uns auf die neuen Säle und das Theater, die dort derzeit fertiggestellt werden.
1: Dann kam der Ruf, hier 2017 in Sirius zu arbeiten. Ich habe dann Ende 2017 am Bruckner-Haus in Linz aufgehört und habe mich tatsächlich entschieden, dass ich diesen Schritt mache, weil ich diese Vision so aufregend finde. Unsere neue Konzerthalle, wir haben jetzt 6 Jahre daran gebaut, ein ganz neues Konzertleben bei Null aufzubauen, ein klassisches Konzertleben hier. Und ich glaube, mein Traum oder meine Vision ist ja immer hier eines Tages zu sagen, ein Salzburg am Schwarzen Meer. Salzburg ist die größte Festspielstadt der Welt. Also zu sagen, ja, das ist hier, Sirius ist die größte Festspielstadt der Welt am Schwarzen Meer. Wir haben Berge wie in Salzburg, wir haben Wasser, Schwarze Meer, wie Salzburg die Seen. Und wir haben diesen wunderschönen Konzertkomplex, wir haben diese Ausbildungszentren, wir haben ein Sportzentrum, das ist so komplex. Und ja, das hat mich gereizt. Und jetzt glaube ich, wenn wir in diesem Jahr am 5. Oktober mit einer großen Eröffnungsgala in der Anwesenheit des Präsidenten diese Halle eröffnen, dann ist, glaube ich, eine wichtige Etappe genommen.
2: Wie war es denn für Sie als Deutscher in Russland? Haben Sie sich angenommen gefühlt? War es schwierig?
1: Also, eine Sache ist interessant bis heute, dass ich spüre, dass die Russen sehr, sehr positiv und warm zu den Deutschen sind. Immer, dass sie sie respektieren. Und was ich ja den größten Kunstgriff in der Geschichte finde, dass nicht wir Deutschen für die Russen, aus der Sicht der Russen, den Zweiten Weltkrieg angefangen haben, sondern die Faschisten. Das ist der Nationalsozialismus. Und dafür bin ich den Russen und der Sowjetunion sehr, sehr dankbar dafür. Und das spüre ich. Und ich bin dann mit Demut ins Land gekommen und habe dann sehr viel gelernt. Und da habe ich ja auch dieses Buch geschrieben, Russland lieben lernen, was dann auch später ins Russische übersetzt worden ist, 2021 auch hier in Russland produziert worden ist. Und wo ich einfach meinen Weg beschrieben habe, dass es nie geplant war, nach Russland zu kommen, sondern dass das eine Geschichte war, die zu mir gekommen ist und wo ich einfach offen war und mich dann in das Land verliebt habe.
2: Wie hat sich Russland denn entwickelt in den letzten Jahrzehnten?
1: Also ich selber bin das erste Mal 1995 nach Russland gekommen, aber mein Urgroßvater war evangelischer Pfarrer und Lehrer in Smolny, der im heutigen Sitz des Gouverneurs in St. Petersburg. Und meine Großmutter ist aufgewachsen in Petersburg, die Familie um mich herum sprach Russisch. Und das war natürlich besonders, weil ich mit dieser Tradition der Küche, mit den Gewohnheiten einfach groß geworden bin. Das Russische, die russische Tradition war sozusagen immer um mich herum. Und ja, Russland hat sich enorm entwickelt. Das ist eine einzigartige Geschichte. Das Russland, wenn ich das erste Mal kam, 1995, war etwas anderes wie Russland 2018. Als die wichtigste Zeit würde ich auch beschreiben, die Zeit der Fußball-Weltmeisterschaft. Die war natürlich besonders spannend. Am Vorabend des Abschlusses, des Finales, durfte ich für die FIFA und für den russischen Präsidenten eine große Gala mit dem Bolschoi machen. Und da waren Hunderttausende von Gästen hier im Land. Dann allerdings gab es natürlich Corona, dann war der Beginn der Spezialoperation. Heute ist Russland ein anderes Russland, ein geschlosseneres Russland, aber auch ein unabhängigeres Russland. Ich liebe auch diese Phase jetzt. Ich lebe ja, habe eine Wohnung auch in Moskau. Und das mitzubekommen, diese Änderung zur multipolaren Welt, die starken Beziehungen zur afrikanischen, zur arabischen Welt, zu China, wo ich in allen Ländern viele Freundschaften habe, finde ich sehr wichtig. Und ich bin immer ein Optimist, dass sich das Pendel irgendwann auch wieder in die Richtung schlägt, dass es wieder zu einer Stück Normalität kommt.
2: Ja, in Russland ist immer alles im Wandel gefühlt, aber es gibt doch etwas, was eine Art Basis ist. Und ich glaube, es ist die Kultur. Bei Ihrem Buch steht Einblicke in eine Weltkulturnation. Was ist denn eine Weltkulturnation und was hat sich im künstlerischen Bereich getan?
1: Es gibt, glaube ich, kein Land auf der Erde, was erstmal so eine große Geschichte hat der Kultur. Angefangen mit allen großen Komponisten, mit Tschaikowski, Mussorgsky, bis später Schostakowitsch, Prokofjew, und man kann sie gar nicht alle aufzählen. Dann gibt es die ganze geschichtliche Entwicklung dieses Landes. Große Schriftsteller wie Puschkin, später Tolstoi und andere. Das ist etwas ganz Besonderes. Deutschland hat das auch, aber es wird nicht in dieser Form gelebt. Ja, hier gilt es auch, Traditionen zu bewahren. Es gibt zwei große Eigenschaften in Russland, die ich besonders wertgeschätzt gelernt habe. Das ist einmal eine große Dankbarkeit. Also ein Künstler, der einmal ein Star war, wird auch im Alter nicht vergessen, sondern bis zum Schluss aufs Podest gehoben und quasi dann beim Ableben aufs Denkmal gestellt und zu Recht. In Europa weiß ich, dass es viele große Künstler gibt, dann, wenn die Karriere, wenn der Ruhestand beginnt, die einfach vergessen werden. Dann gibt es in Europa immer diese Tendenz, Kunst zu modernisieren, so zu hinterfragen, dass man sie sich eigentlich entfremdet. Und hier wird immer probiert, die Balance zu halten, dass ich die Tradition und den Hintergrund, die Geschichte nie außer Augen verliere. Und das ist natürlich toll, wenn ich heute in Moskau am Abend in eine Theatervorstellung gehe, sei es ins Bolschoi. Ich war am Samstag in einer Vorstellung im Novaya Opera Moskau. 800 Plätze, 800 Zuschauer. Ja, einfach ausverkauft. Europa kämpft mit den Plätzen in Deutschland. Kriegen wir es voll? Hier kommen die Leute, hier lieben sie Kultur, hier ist ein junges Publikum. Sie wachsen damit auf, es gibt tolle Bildungsprogramme. Und deswegen bin ich gerne hier in einer Weltkulturnation.
3: In seinem Büro im Außenministerium der Russischen Föderation empfängt mich der Grand Seigneur der Kultur Russlands, Michail Schwitkoi. Der Kulturminister der Russischen Föderation von 2000 bis 2004 und Sondervertreter des russischen Präsidenten für internationale Kulturzusammenarbeit seit 2008 kennt Hans-Joachim Frey seit 2013, als dieser Festivals in Linz in Österreich leitete. Auch seinen Semper-Opernball besuchte er. An vielen von Freys Opernpremieren in Russland nahm er teil. Im Laufe der Jahre wurde er eine Art Mentor für den Deutschen. Was können Sie über ihn erzählen?
4: Wissen Sie, Hans-Joachim inszeniert nicht nur solche großen Festveranstaltungen, sondern auch Opernaufführungen. Dabei sind die Opernaufführungen sehr selektiv. Er wählt das Repertoire sehr sorgfältig aus. Es handelt sich hauptsächlich um Klassik, in der Regel Wiener Klassik, aber auch deutsche und italienische Klassik. Er arbeitet sehr präzise und professionell mit den Künstlern zusammen. Aber dennoch ist es nicht einfach, sich mit Festveranstaltungen zu beschäftigen und Festveranstaltungen im Land Dostojewskis zu organisieren. Wir in Russland haben unsere eigene Reflexion. Wir sind natürlich anders als andere Völker. Und von Gefühlen überwältigt zu werden und vor Freude anzufangen, die Welt anzulächeln, das ist schwer zu erreichen. Aber er vermag das. Das ist eine seltene Eigenschaft und er besitzt sie zweifellos. Er kann Menschen dazu bringen, Freude zu empfinden. Das ist die höchste Errungenschaft künstlerischen Schaffens.
3: Nun, wir befinden uns hier im Außenministerium. Und wenn wir über die Beziehungen zwischen Russland und Deutschland, dem Westen insgesamt, im kulturellen Sinne sprechen, da sind es auch in letzter Zeit schwere Tage. Sie beschäftigen sich mit dem Brückenbau, ebenso wie Hans-Joachim Frey. Gelingt es ihm? Was meinen Sie?
4: Hans-Joachim Frey genießt in Fachkreisen einen sehr guten Ruf. Wie Sie wissen, spricht heute niemand mehr davon, die russische Kultur abzuschaffen. Das ist vergessen, weil man erkannt hat, dass diese Botschaft zu einem großen Teil idiotisch ist. Und heute erklärt Russland immer, wir sagen immer dasselbe, wir sind offen. Wir sind offen für alle Künstler. Wir verbieten keine Kontakte im Kulturbereich und freuen uns über alle, die zu uns kommen und verstehen, dass wir unsere eigenen Regeln haben und man sich daher einfach an die russischen Gesetze halten muss, wenn man zu Konzerten, Aufführungen oder großen Massenveranstaltungen kommt. Ich denke, dass Freys Ruf es ihm ermöglicht hat, seine Verbindungen in Europa und der Welt aufrechtzuerhalten. Und dass er dadurch Künstler einladen kann, von denen ein Großteil tatsächlich nach Russland kommt. Persönlichkeiten mit einem großen Namen haben keine Angst, zu uns zu kommen. Das sind sowohl angehende Musiker und Künstler, als auch bereits etablierte Stars, die im Allgemeinen nicht von den Massenmedien abhängig sind.
3: Sie haben auch über den Moskauer Fonds Artbridge auf Russisch Mostdiskus gesprochen. Wenn wir da etwas tiefer einsteigen, womit genau beschäftigt sich dieser Fonds und was ist das Besondere daran? Sie waren doch auch 2023 der Präsident des Fonds.
4: Ich war zu einer bestimmten Zeit Vorsitzender des Kuratoriums der Stiftung Brücke der Kunst. Und mir war klar, dass solche Kontakte zwischen Ländern im kulturellen Bereich äußerst nützlich, wichtig und notwendig sind. Das möchte ich nicht verschweigen. Es ist verständlich, dass dies eine kostspielige Angelegenheit ist, die mit einem erheblichen finanziellen Aufwand verbunden ist. Herr Frey macht das sehr gut, würde ich sagen. Aber er hat sehr unterschiedliche Projekte durchgeführt. Wir haben sehr unterschiedliche Projekte realisiert. Von Musik in Kleinstädten bis hin zu Bällen in St. Petersburg. Und all das hat zu einem echten kreativen Ergebnis geführt, was sehr wichtig ist. Wir haben die russische Kultur außerhalb Russlands präsentiert, insbesondere in den Ländern des Nahen Ostens. Und auch das hatte seinen Sinn, denn heute sind die Länder des Nahen Ostens, wie Sie wissen, sehr empfänglich für die europäische Kultur, die sie über Russland wahrnehmen. Und diese hohe Kultur, insbesondere die hohe Musikkultur, trägt natürlich wesentlich zum Verständnis Russlands bei. Denn im Allgemeinen sagt die Förderung der Kultur nur eines aus. Wenn ein Land eine solche Kultur hat, kann man mit diesem Land etwas anfangen.
3: Wunderbar, vielen Dank. Ich treffe mit Hubert Seipel, einen der bekanntesten deutschen Journalisten und Dokumentarfilmer, nahe dem Kreml in Moskau. Bekanntheit in Deutschland erlangte er 2012 durch seine ARD-Dokumentation »Ich, Putin, ein Porträt«, die in 30 Ländern gesendet wurde. Seit der deutsche Staat 2022 eine immer feindlichere Haltung gegenüber Russland einnimmt, wird Hubert Seipel in seiner Heimat als Putin-Freund, Russlandversteher und russischer Spion diffamiert.
5: Herr Seipel, Sie und Herr Frey kennen sich seit über einem Jahrzehnt. Wie kam es zu der Begegnung?
6: Ja, gute Frage. Ich überlege mal kurz. Wir sind damals 2009 möglicherweise in Wladiwostok gewesen und guckten uns dort das neue Theater an. Und da war es so, dass Wladimir Putin, Ihr Präsident, mich dort durch die Gänge und durch das Haus führte. Und er hatte es offenbar vorher schon mit Herrn Frey getan. Und so trafen wir uns anschließend nach dieser Führung. Das war der Hintergrund. Ich war damals auf einer Reise mit Putin, da ich den Film gedreht hatte. Und deswegen waren wir so weit unterwegs.
5: Und den Kontakt haben Sie dann aufrechterhalten?
6: Gibt nicht so wahnsinnig viele Deutsche sozusagen, die sich hier in Russland mit Russland beschäftigen. Und er war auf dem musikalischen Gebiet zu Hause und ich habe meine anderen Sachen gemacht.
5: Sie gelten als der Putin-Biograf in Deutschland und auch weltweit wahrscheinlich. Kanada hat Sie jetzt auf eine Sanktionsliste gesetzt.
6: Das ist einfach relativ lächerlich, weil es ist die übliche Form von PR, politischer PR und Ausgrenzung, die in solchen Fällen passiert. Es gibt ja diesen wunderbaren Begriff, und den gab es übrigens schon immer, so muss man dazu sagen, aber dieser Begriff, den ich meinte, heißt Kontaktschuld. Das heißt, wenn man sich in angespannten politischen Verhältnissen sozusagen mit dem Gegner beschäftigt, den trifft, versucht die Motivation zu erklären, die Entwicklung zu erklären, warum man dahin gekommen ist und nicht automatisch eine Anklageschrift sozusagen schreibt, hat man ein Problem. Dann ist man offenkundig der Feind.
5: Und Herr Frey ist ja auch in diesem Lager. Er ist jetzt in Deutschland auch auf einer Art schwarzen Liste. Er musste sich von der Dresdner Semperoper, vom Semperopernball zurückziehen, den er ja erfunden hat 2006. Er hat ihn geleitet und jetzt muss er sich zurückziehen. Dann hat eine Zeitung, eine deutsche Zeitung, ihn auch als Putins Konzertmeister betitelt.
6: Na klar.
5: Und ja, es ist ja schon ein Versuch, auch diese Arbeit zur Völkerverständigung zunichte zu machen.

0: Das ist auch leider kulturell. Welchen Eindruck haben Sie? Wird das nochmal ein Pendel zurückgeben, dass man die russische Kultur wieder willkommen heißt in Deutschland? Oder was kann man da machen?
1: Also was sehr interessant ist, dass trotzdem alle deutschen und europäischen Opernhäuser nach wie vor große russische Werke spielen. Gerade jetzt gab es wieder eine große Premiere auch in Wien, am Theater in der Wien, einer Prokofjew-Oper. Also man lebt die russische Kultur und gleichzeitig distanziert man sich. Ich hoffe, dass es wieder irgendwann zu einer Art Normalität kommt. Aber es ist eine Sache interessant und diesen Vergleich ziehe ich immer. Wenn Sie heute ans größte Opernhaus der Welt gehen, an die Metropolitan Opera in New York, wo jeden Abend eine Opernvorstellung gespielt haben, dann sind trotzdem die meisten Opernsänger, alle, noch aus dem ehemaligen Raum der Sowjetunion, also aus diesen 16 Ländern. Das heißt, dieses Bildungssystem aus der Sowjetunion, was dann übertragen worden ist, grandios. Und das ist wirklich einmalig und das zeigt auch den Sinnbild der Kultur. Insofern sind sie alle in Verbindung, ob es dann der Sänger aus Georgien oder aus Armenien kommt oder Aserbaidschan, Ukraine, Russland. Das ist dann in der Metropolitan Opera in New York nicht so wichtig. Aber dieser Kontakt ist ständig da. Und ich glaube, in dem Augenblick, wo dieser Grenzpfahl, diese Wand mal wieder rausgezogen wird und entfernt ist, dann wird es vielleicht ein ganz normales Zusammenwachsen wieder geben, wo man eigentlich, Russland gehört zu Europa, ist ein europäisches Land. Und das darf man nicht vergessen, auch wenn es einen asiatischen Teil gibt.
0: Das Sirius Konzertcenter ist ja noch im Bau. Aber vielleicht können wir einen kurzen Blick da reinwerfen.
1: Ja, das wäre natürlich spannend. Es lohnt sich wirklich, weil es eine grandiose Architektur ist. Es wird wirklich ein Symbol auch für Russland werden, für ein wirkliches Festivalcenter. Und kommen Sie einfach mit. Ich zeige Ihnen zumindest jetzt schon mal den Kammermusiksaal für 500 Leute. Und spannend, der große, da sind noch mehr Rekonstruktionen. Der wird ja später fertig. Aber der Kammermusiksaal ist schon besonders.
0: Sehr gern.
2: Ich hatte das Glück, den kleinen Saal der neuen Konzerthalle Sirius zu besuchen und mich sogar mit einem der engen Freunde unseres Jubiläars zu unterhalten.
1: So, das ist unser neuer Kammermusiksaal für 500 Zuschauer. Und das ist eine ganz besondere Akustik. Ah, und hier haben wir unseren Hauptkurator, Sergei Pavlovich Roldugin.
3: Hallo.
1: Das Besondere an diesem Raum ist diese besondere Akustik. Es wird für 500 Leute sein, mit Leuten, die auf den Rängen sitzen können. Und diese Mischung zwischen diesen Gipswänden mit diesen besonderen Lamellen, das ist alles auf Akustik gemacht von Yasu Toyota, den berühmten Architekten aus Japan und Amerika.
3: Was hat er noch gebaut?
1: Und diese Mischung, er hat die Elbphilharmonie gemacht, er hat auch die Disney Hall in Los Angeles, er hat das Mariinsky-Theater gebaut. Und er ist wirklich einer der bedeutendsten Musik- und Akustikarchitekten. Und diese Mischung zwischen diesen Gipsplatten mit diesen Lamellen und dieser weichen Holz, das macht eine einmalige Akustik. Deswegen, das hat er auch drüben im großen Saal gemacht. Und deswegen ist das, wird das eines der wichtigsten akustischen Säle hier im Land.
2: Am Rande eines Auftrittes in Sirius ist es mir vergönnt, den weltbekannten russischen Cellisten und Talenteförderer Sergei Roldugin zu treffen. Er war Rektor des staatlichen Rimsky-Korsakow-Konservatoriums St. Petersburg und ist seit 2006 künstlerischer Leiter des Hauses der Musik St. Petersburg. Wie haben Sie ihn wahrgenommen?
4: Es war schon immer so, glaube ich. Aber ich erinnere mich, dass das damals in der Semperoper war. Er war dort Direktor. Und seitdem dauern unsere kreativen und menschlichen Beziehungen ununterbrochen an. Wir haben uns von Zeit zu Zeit angerufen. Ich war in Deutschland. Wir haben etwas gespielt. Wir hatten gemeinsame Auftritte mit seinen Kollegen, mit seinen Bekannten. Und dann kam plötzlich die Idee mit dem Haus der Musik, was Sie erwähnt haben und das ich auch leite. Die Idee einer Tournee, also der Vorstellung junger russischer Musiker aus dem Haus der Musik irgendwo in Westeuropa, aber an einem guten Ort. Ich begann darüber nachzudenken. Und es schien, als brauchte man gar nicht erst darüber nachzudenken, denn Herr Frey arbeitete bereits im Brucknerhaus in Österreich. Das ist einer der berühmtesten Konzertsäle der Welt. Der berühmteste. Als wir Herrn Frey kontaktierten, erklärte er sich sofort bereit, unsere jungen Musiker in Österreich vorzustellen. Das heißt, praktisch in der ganzen Welt. Denn Österreich ist das Zentrum der Musikwelt in Europa.

0: Wir lernten uns kennen. Er war mit führenden Theatern, dem Mariinsky-Theater, dem Bolschoi-Theater, regionalen Theatern und Philharmonien in Kontakt. Aber natürlich standen wir auch die ganze Zeit in Verbindung mit unserem Haus der Musik. Und ich möchte erwähnen, dass sehr viele Aufführungen und sehr viele Konzertprogramme unter seiner Leitung entstanden sind. Und sie waren in der Regel erfolgreich. Das ermöglichte es ihm, sich als musikalische Autorität zu etablieren, als Musikregisseur in Russland. Erstens werden Fremde hier nicht geschätzt. Zweitens ist jeder unserer Regisseure der Meinung, dass er selbst. Nun, Künstler sind im Allgemeinen alle so. Sie sind ein Genie und alle anderen sind nur mittelmäßig. In dieser Atmosphäre ist es sehr schwierig zu überleben. Und zu Freys Ehren muss man sagen, dass er mit seiner Arbeit und seinem Talent bewiesen hat, dass man ihm große Inszenierungen anvertrauen kann. Jetzt werden ihm bereits große Theater, große Konzertsäle und große Projekte angeboten. Eines dieser Projekte ist die Leitung des Lieblingsprojekts unseres Präsidenten Wladimir Wladimirovich Putin. Das ist Sirius. Und er leitet dort gerade die musikalische Entwicklung dieses Sirius.
1: Was möchten Sie ihm wünschen?
0: Er soll uns überraschen. Das erwarten wir von Regisseuren und kreativen Menschen. Von kreativen Menschen erwarten wir, dass sie uns aus unserem langweiligen, routinemäßigen Leben herausholen. Das wäre sehr interessant. Wenn ein Regisseur oder ein Mensch talentiert ist, wird er das sicherlich tun. Das würde ich ihm wünschen. Neue Begegnungen mit seinen Überraschungen.
2: Also ich habe 2, 3 große Träume. Der erste ist natürlich wirklich, dass der Höhepunkt wird sein, wenn wir im Oktober unser neues Konzertcenter in einem großen Saal mit 1300 Zuschauern, einem Kammermusiksaal, wo wir heute gedreht haben mit Sergei Pavlovich Roldugin von 500 Zuschauern, wenn wir den eröffnen, dieses Konzertcenter wird ein Symbol sein für einen Neuanfang einer wirklichen Festspielstadt. Dass diese Festspielstadt sich vom Ruf so entwickelt und dass wir da natürlich dann auch Gäste aus aller Welt und Künstler aus aller Welt ohne Grenzen einladen können. Das ist mein erster Traum. Das zweite ist natürlich, weiterhin große Projekte zu machen, wie den Dresdner Opernball, den ich ja auch in Dubai mache und an verschiedenen Städten, dieses weiterzuentwickeln an verschiedenen Plätzen. Und das dritte ist natürlich meine Vision. Ich fühle mich sehr jung, ich bin in guter Verfassung, also einfach noch 30, 40 Jahre weiterzumachen, mit aller Kraft, aller Energie und aller Gesundheit und ohne Grenzen limitiert zu denken und einfach für diese Kultur und für diese Einmaligkeit in diesem Land, aber auch in der Zusammenhalt mit vielleicht den europäischen Ländern, zumindest Österreich und Deutschland, wo ich lange gelebt habe, dass das sich etabliert und normal weiterläuft, das wäre dann meine 3 großen Träume.
3: Das hört sich sehr spannend an. Wenn Träume realisierbar sind, dann sind sie für mich Pläne. Das heißt, ich hoffe sehr, es wird sich alles realisieren und in Erfüllung gehen.
2: Ich auch. Man muss nur daran glauben. Und ich tue das.

Syrien hat einen Reichtum an archäologischen Stätten. Das Land ist eines der ältesten Schmelztiegel der Kulturen. An dieser Stätte haben wir fast 40 Vasen ausgegraben und 4 Gräber entdeckt. Ich denke, eine Vase wie diese könnte auf dem Schwarzmarkt 12.000 bis 15.000 Dollar einbringen. Es ist eine bekannte Tatsache, dass ISIS ihre eigene archäologische Abteilung hatte. Diese stellte Genehmigungen aus. Der Löwenanteil dessen, was hier während der Herrschaft dieses militanten Pseudostaates im ganzen Land ausgegraben und geplündert

0: geplündert wurde, befindet sich heute entweder in Europa oder Nordamerika.
1: Im Jahr 2011 brach in Syrien ein Krieg aus. Was als Bürgerkrieg begann, eskalierte schnell in Auseinandersetzungen zwischen der syrischen Armee und ausländischen Kämpfern sowie Terrorgruppen wie ISIS, die vom Westen unterstützt wurden. Der Krieg hat Syrien kolossalen Schaden zugefügt. Millionen Menschen mussten aus dem Land fliehen. Militante profitierten enorm von dem Konflikt. Unter der Anleitung ihrer Drahtzieher im Westen plünderten sie das geschichtliche und kulturelle Erbe dieser antiken Nation. Kurz vor Bashar al-Assads Sturz im Dezember 2024 waren wir in der Lage, in Syrien eine Untersuchung durchzuführen. Wir verfolgten kulturelle Artefakte, die im Land geplündert und gestohlen worden waren. Wir durchquerten Minenfelder und betraten unterirdische Tunnel. Was wir entdeckten, schockierte uns. Wir stellten fest, dass einige dieser gestohlenen kulturellen Schätze auf Märkten im Westen offen verkauft werden. Außerdem fanden wir heraus, wer diese Artefakte stiehlt, wie sie es machen und wer sie für den Verkauf auf den Märkten nach Europa und in die USA schmuggelt. Hinter mir befinden sich der internationale Flughafen Latakia sowie der Luftwaffenstützpunkt Chmeimim der russischen Streitkräfte.
2: Seit 2015 sind russische Streitkräfte in Syrien stationiert. Die neue Regierung des Landes beabsichtigt, die Kooperation mit Russland fortzusetzen sowie die Militärbasen in Chmeimim und Tartus zu erhalten. Diese Stützpunkte könnten als Kanäle für russische Wirtschaftshilfe nach Syrien dienen. Darüber hinaus könnte Russland der neuen Regierung beim Kampf gegen die Terroristen des Islamischen Staates helfen, dessen Kämpfer in Syrien weiterhin, im wahrsten Sinne des Wortes, plündern und brandschatzen.
3: Anfangs gab es bewaffnete Gruppen, die in den Bereichen jenseits der Kontrolle der syrischen Regierung in Erscheinung traten. Die Gruppen begannen damit, alte Artefakte zu plündern. Das sahen wir im Nordosten Syriens, in Ebla sowie an den Ausgrabungsstätten Mari und Apameia. Daher ergriff das Ministerium Maßnahmen, um das Museum in Palmyra und dessen Umgebung zu schützen. In den südöstlichen Begräbnisstätten gab es 3 restaurierte Gräber. Auch Denkmäler, die den Touristen präsentiert wurden. Touristen, die Palmyra besuchten, gingen auch zu den südöstlichen Begräbnisstätten zu einem Grab, in dem diese Figuren vorzufinden waren. Um sie vor Diebstahl zu schützen, bedeckten wir sie mit Erde. Aber im Jahr 2013 drangen Kriminelle in diese Grabstätte ein, gruben einen Gang zu den Figuren und stahlen sie.
1: Wir befinden uns hier in den Ruinen des Baal-Tempels. Baal war die höchste Gottheit im Mittleren Osten, ein sehr bedeutender und verehrter Gott. Wie Sie sehen, war der Tempel von kolossaler Größe, ein wahrlich majestätisches Bauwerk. Leider plünderten die Barbaren der ISIS den Tempel bei ihrer Ankunft. Danach, um die Spuren des Verbrechens zu verwischen und die gestohlenen Kunstgegenstände problemlos verkaufen zu können, sprengten sie den Tempel in die Luft. Hier befinden wir uns im Nationalmuseum von Palmyra. Diese Exponate sind vielleicht alles, was von der einst reichen Sammlung historischer Schätze übrig geblieben ist.

Schauen Sie hier, dieses antike Flachrelief stammt aus der Zeit von Königin Zenobia, der Herrscherin von Palmyra. Wie Sie sehen, sind alle Köpfe und Gesichter mutwillig zerstört worden.

0: Dies ist die Handschrift der ISIS-Kämpfer. Dieses Porträt ist das einzige, was an den ehemaligen Direktor des Museums, Herrn Khaled al-Assad, erinnert. Er wurde von den ISIS-Kämpfern ermordet, als er versuchte, die Dschihadisten an der Plünderung der Kulturschätze Palmyras zu hindern.
1: Als die ISIS-Terroristen ankamen, weigerte er sich, Palmyra zu verlassen. Er sagte, wenn ich gehe, hat Palmyra niemanden mehr. Also werde ich nicht weggehen. Ich werde in Palmyra sterben. Wie die Palmen von Palmyra, ich werde stehend sterben. Er wurde 27 Tage lang festgehalten. Sie schlugen und folterten ihn, verlangten von ihm die Herausgabe versteckter Antiquitäten. Doch seine Antwort war immer die gleiche. Nein, nein, nein.

0: Im März 2017, nach Palmyras Befreiung, betrachteten wir den Krieg gegen den Islamischen Staat als beendet. Es war ein überragender Sieg. Unterdessen gaben die USA ihren Sieg über ISIS bekannt und verbanden diesen mit der Befreiung Rakkas. Aber anders als die russische Armee hatten die US-Streitkräfte mit ISIS einen Deal ausgehandelt. Die Kämpfer zogen sich ungehindert zurück und verschwanden in den Sanden und Felswüsten des Nahen und Mittleren Ostens.
1: Ich habe am Barth-Institut des Bildungsministeriums in Homs studiert. Ich lebe in Palmyra. Dort bin ich geboren und aufgewachsen.
0: Hier, wo wir stehen, hat ISIS Geiseln hingerichtet. Stimmt das?
1: Ja, das stimmt. Die Kinder von ISIS-Kämpfern haben es getan. Genau hier haben sie die Geiseln erschossen.
0: Sie haben erwähnt, dass ISIS kulturelle Artefakte geplündert hat. Wissen Sie, wie man Syriens Kulturerbe aus dem Land geschmuggelt hat?
1: Ja, hier waren Europäer. Sie haben mit den ISIS-Archäologen zusammengearbeitet und die wertvollsten Antiquitäten mitgenommen. Es waren Europäer, sie sprachen Englisch.
2: Nach der Ankunft im Jahr 2014 begann ISIS nicht sofort mit explorativen Ausgrabungen. Stattdessen erteilte man Genehmigungen. Diese Genehmigungen existieren und die ausstellenden Obrigkeiten sind bekannt. Die Dokumente wurden als Säulen der Archäologie bezeichnet. Sie genehmigten illegale Ausgrabungen und Plünderungen von Artefakten. Anschließend wurden diese Artefakte mittels ISIS in verschiedene Regionen der Welt geschmuggelt.
3: Der ISIS besteht aus ungebildeten Terroristen. Aber man hat eine Agenda und rekrutiert Leute aus Europa, Frankreich, den USA und anderen Ländern der Welt. Unter ihnen gibt es Spezialisten in Archäologie, Architektur und Geschichte. Diese führen ihre Untergebenen exakt zu den Stellen der wichtigsten historischen Artefakte, die gestohlen werden sollen. Genauso erging es auch den Statuen von Ishtar, Baal und vielen anderen unschätzbaren Skulpturen.
0: Wir befinden uns nahe der syrischen Stadt Saraqib, genauer gesagt an der Stätte der antiken Stadt Ebla. Diese Stadt ist so alt wie Babylon oder Jerusalem. In Ebla stand der größte Tempel des antiken Gottes Dagon,

0: bzw. Dagan. Vor dem Krieg nahm Syrien gemeinsam mit internationalen Teams Ausgrabungen vor. Angesichts heftiger Kämpfe, die hier stattfanden, wurden diese Ausgrabungen ausgesetzt. Noch heute ist das Areal mit Blindgängern und Granaten übersät. Man muss sich mit äußerster Vorsicht bewegen. Im Jahr 2012 erreichte der Krieg auch Aleppo. 4 Jahre lang war die antike Stadt Schauplatz von Kämpfen. Der einheimische Dokumentarfilmer Antione Magdis berichtet, wie antike Schätze im Laufe dieser Zeit geplündert wurden. Unter der Führung ausländischer Kräfte suchten Terroristen nach alten Meisterwerken, oft infolge von Hinweisen.
1: Schau hier, ein Seidengeschäft, eine Karawanserei sozusagen.
0: Wie auf der Seidenstraße?
1: Ja. Das hier ist die wichtigste Straße für den Seidenhandel, der Seidenmarkt. Vassili, das ist die Moschee Al-Halawija Madrasa, ehemals die Kirche der Heiligen Helena bzw. die Kathedrale von Aleppo genannt. Man kann die Spuren der Ausgrabungen deutlich sehen. Nun versuchen Experten, die Stätte zu restaurieren und alles zu verfüllen. Hier war ein Loch. Ein großes. All die Erde stammt von dort. Genau hier haben sie gegraben, unter dieser Säule. Niemand kennt die Geschichte dieser Säule. Dies hier sind originale Säulen. Sie sind mindestens 1000 Jahre alt. Viele dieser Gegenstände kann man finden, auch online. Viele Fundstücke aus Syrien werden auf eBay angeboten. Das muss man verstanden haben. Man weiß zum Beispiel, dass, nun, in Russland findet man überall Wasser und in Syrien findet man überall archäologische Gegenstände.
2: Diese Lampe soll $75 kosten. Sie trägt eine Museumsnummer, vielleicht wurde sie aus einem Museum gestohlen. Sie ist ein Klassiker. Ich habe keine Ahnung, woher sie stammt. Hier ist eine Markierung Syria M oder Syria N. Wahrscheinlich Syria M. Es ist unmöglich, den Wert zu schätzen. Ich kann nicht sagen, was sie wert ist. Dieses Siegel wurde von Fischern im Euphrat gefunden. Während des Dammbaus ab 1969 kündigte die Regierung Notgrabungen an.
1: Das ist ein Siegel. Eine Geschichte für sich, die sich vor tausenden Jahren abgespielt hat. Tausende Jahre. Aus den Anfängen der Zivilisation. Und es wird verkauft von einem, ich habe dafür tatsächlich kein besseres Wort, von einem Kultur- und Zivilisationsverräter. Für lächerliche $200. Wenn du mit der Familie essen gehen möchtest, kostet dich das mehr als $200. Sie verkaufen ihre Identität, ihr Erbe, für $200. So wird ein 3000 Jahre alter Gegenstand bewertet. Auktionshäuser sind an diesen Verbrechen natürlich beteiligt. Ob wir nun von Christie's oder anderen reden. Sie sind Komplizen jener, die diese Antiquitäten stehlen. Denn sie wissen, dass es gestohlene Artefakte sind, statten sie aber trotzdem mit neuen Identitäten und Dokumenten aus und stellen sie zur Auktion. Wenn enge politische Beziehungen bestehen, ist der Prozess der Rückgabe meist einfach. Aber angesichts der momentanen Lage in Syrien will niemand die Artefakte Artefakte zurückgeben. Das einzige Land, das Artefakte zurückgegeben hat, ist der Libanon. Gleichzeitig stellen wir fest, dass einige Artefakte in Frankreich und Belgien aufgetaucht sind, sowie in Deutschland, Italien, den USA und der Schweiz.
3: Das ist die Bibel, das Heilige Buch. Teil 2. Erschien um 1800. Druckerei Beirut, 1800. Diese Methode wird Steindruck genannt. Eine sehr seltene und alte Druckart.
1: Alaa al-Sajed ist einer meiner guten, engen Freunde. Er hat sein Leben dem Schutz persönlicher Archivdokumente mehrerer Familien gewidmet. Fotos, Magazine, Tagebücher, Bücher. Er digitalisiert sie als PDF und stellt sie online.
3: Hier sammle ich alte Schallplatten. Das ist eine Zeitung von 1940, der Zeit des Zweiten Weltkrieges. Dieses Dokument wurde an Leute ausgestellt, die Jerusalem besuchten, bevor es Israel gab. Dieses Papier bestätigt den Status eines christlichen Pilgers auf dem Weg nach Jerusalem. Wer nach Jerusalem reiste, erhielt ein solches Dokument. Ich hatte das Gefühl, dass alles in dieser Stadt in Gefahr war, niedergebrannt zu werden. Die Stadt erlitt schweren Beschuss und große Zerstörung. Und ich spürte, dass viele der Erinnerungen wie Dokumente, Register und Fotografien, die die Leute in ihren Häusern aufbewahrten oder die in öffentlichen Institutionen wie der Nationalbibliothek lagerten, in Gefahr waren, abgefackelt zu werden und für immer zu verschwinden. Die größte Sorge während des Krieges war, dass Militante im Zuge der Kämpfe in die Umayyaden-Moschee eingedrungen waren. Die Bibliothek brannte nieder. Dort war ein Feuer ausgebrochen. Sie beherbergte rund 35.000 sehr wichtige Bücher. Ich sah, dass alles in Asche verwandelt worden war. Hier befand sich eine unterirdische Bibliothek mit etwa 35.000 Büchern, die alle verbrannten. Aus einem Bereich der Bibliothek wurden Baupläne gestohlen und gingen für immer verloren.
2: Womöglich standen bestimmte Organisationen hinter jenen, die unsere Schätze stahlen und deren Ziel die materielle Bereicherung war. Aber sie wussten nicht, wie sie an die benötigten Bücher herankommen sollten. Somit wurden die Militanten zu einem Werkzeug bei der Beschaffung der Bücher.
1: Es ist eine große Bibliothek. Bis heute wissen wir nicht, wie viele Bücher hier gelagert waren. Wir haben das größte Archiv des Islam verloren. Es wurde komplett geplündert. Die Moschee wurde gesprengt. Es gab keine Ausgrabungen. Nichts ist geschehen. Wenn der Krieg vielleicht noch ein Jahr weitergegangen wäre, wäre die Moschee wohl spurlos zerstört worden.
4: Das war gängige Praxis. Sie beschossen die Städten, um das Ausmaß der Plünderungen zu vertuschen. Man schob alles auf den Krieg. Niemand untersuchte, wer die Krater verursacht hatte. Später tauchen die Sachen auf den Märkten auf. Erst kürzlich gab es einen Skandal, als ein aus Afrin gestohlenes Mosaik in, ich erinnere mich nicht, in welchem US-Bundesstaat es war, aber es tauchte in irgendeinem Keller auf. Ein Mann wollte es verkaufen. Es ist unklar, wie er es bekommen hatte. Nun, soweit sind das die Fakten.
0: Könnten es US-Soldaten gewesen sein?
4: Solche Fakten gibt es auch, ja.
1: Ghassan Ward ist einer der führenden griechisch-orthodoxen Priester in Aleppo. Während des Krieges und auch schon davor engagierte er sich für die Restaurierung der alten griechisch-orthodoxen Maria-Entschlafenskirche, die auch Notre-Dame von Aleppo genannt wird. Es ist eine sehr alte Kirche aus dem 15. Jahrhundert. Sie beherbergt die größte Ikonensammlung der Aleppo-Schule. Zu Kriegsbeginn hatte er eine Art Vision, dass diese Sammlung in Gefahr sei. Daraufhin brachte er die Ikonen eigenhändig aus dem Kriegsgebiet in Sicherheit und versteckte sie.
5: Das ist die Jungfrau Maria mit einer Rose und einem Apfel. Sehen Sie ihre Schönheit, ihre längliche Nase, die zarten Hände, die Hände einer Dame, das Antlitz Jesu, der zugleich Kind und Mann ist. Das Gemälde entstand im Jahr 1726. Dies sind Kopien der Originale, circa 160 Ikonen. Lassen Sie mich Ihnen eine Geschichte erzählen. Vor dem Krieg ging ich zu einer Versicherung, um schätzen zu lassen, was es kosten würde. Nicht das Gebäude selbst, sondern den Besitz darin zu versichern. Man konnte die Ikonen nicht versichern, da die Summen exorbitant waren. Die Situation hier im Viertel wie auch in anderen alten Stadtteilen Aleppos war katastrophal. Im Krieg lag dieses Areal an der Frontlinie. Ich brachte diese Kisten, die ich wie Särge aussehen ließ, so, als würden wir Tote transportieren. Ich sammelte alle Ikonen ein und wir verstauten sie in diesen Kisten. Anfang 2013 brachten wir sie an einen sicheren Ort, wo sie sich noch heute befinden. Gott sei Dank konnten wir die Schätze retten. Wir hielten einen großen Trauerzug ab. Örtliche Bestattungsunternehmen halfen uns, mit ihren Leichenwagen die Schätze aus unserer Kirche zu holen und an einen sicheren Ort zu bringen. Wir halten sie noch immer versteckt. Wenn Friede und Sicherheit in das Land zurückkehren, werden wir sie mit Stolz an ihre rechtmäßigen Plätze zurückbringen.
0: Im Laufe unserer Ermittlungen konnten wir mit Augenzeugen dieser Geschehnisse sprechen. Mehrere von ihnen fürchten um ihr Leben und waren nur unter der Zusage der Anonymität zu Gesprächen bereit. Sie sagten aus, dass die Vereinigten Staaten das ultimative Ziel beim Schmuggel von Museumsgegenständen seien.
6: Ich komme aus Manbij. Zuerst lebte ich in Manbij und ließ mich später in Aleppo nieder. Die illegalen Suchaktionen und Ausgrabungen finden nicht nur in Manbij direkt, sondern auch in den archäologischen Städten in der Umgebung und in anderen Gegenden statt. In den meisten Fällen werden die Fundstücke per Hubschrauber in Richtung Türkei verbracht. Von den Militärbasen in der Türkei aus können die Gegenstände in die USA, nach Großbritannien und in andere Länder des Westens verschifft werden.
7: Die Quellen erklärten, dass US-amerikanisches Militärpersonal gemeinsam mit Experten und Archäologen im Umland von Manbij weiterhin gezielte Ausgrabungen vornehme, um an weitere Antiquitäten aus dieser Gegend heranzukommen. Darüber hinaus teilten die Quellen mit, dass die von den US-amerikanischen Experten durchgeführten Ausgrabungen unter dem bewaffneten Schutz der demokratischen Kräfte Syriens und von Personal der US-Armee stünden. Sämtliche Fundstücke würden umgehend zu deren Militärbasen gebracht.
0: Es ist uns gelungen, mehrere Flüge von US-Militärflugzeugen von Stützpunkten in Syrien zu verfolgen. Zum Beispiel fand ein interessanter Flug am 23. Dezember 2022 vom Luftwaffenstützpunkt Remilan zum US-Militärflughafen in Ramstein in Deutschland statt. Nur 10 Kilometer vom Stützpunkt Remilan entfernt befindet sich ein riesiges Lager von Kulturschätzen. Die Vereinigung zum Schutz des syrischen Kulturgutes und die Alif-Stiftung haben berichtet, dass dort mehr als 20.000 Artefakte gelagert sind. Diese Gegenstände werden unter anderem von US-kontrollierten bewaffneten kurdischen Gruppen gesammelt. Es fällt nicht schwer, das Schicksal dieser Schätze vorherzusehen.
5: Sie wollen die Verbindung zwischen zukünftigen Generationen und unserer ehemals großen Zivilisation, auf die wir in dieser Region stolz sind, durchtrennen. Die Zivilisation unserer Vorfahren, die vor Hunderten von Jahren geschaffen wurde. In dieser Region liegen unsere Wurzeln. Sie wollen die Wurzeln der Ureinwohner herausreißen.
4: Das ist in Europa seit Jahrhunderten gängige Praxis. Aber während es in der Kolonialzeit noch möglich war, all diese Güter gefahrlos zu plündern und außer Landes zu schaffen, so müssen sie heute Diebe anheuern, insbesondere in instabilen Gebieten, um die Situationen und Konflikte ausnutzen zu können. Die US-Amerikaner sind hier, hier und hier. Auf dem Territorium befinden sich jetzt, ich weiß nicht, wie viele es sind. Es sind wohl einige tausend Leute. Anfangs waren dort 800, aber jetzt haben sie ihr Kontingent erhöht. Und so kontrollieren sie die wichtigsten Stellen.
0: Was bringt diese neuzeitlichen Kreuzritter in den Mittleren Osten, außer Geld, Öl und territorialer Kontrolle?
4: Man muss verstehen, dass sie, wie sie es sagen, die Ursprünge der Zivilisation für sich beanspruchen. Nun, Sie haben die Kreuzfahrer erwähnt, nicht wahr? Erinnern wir uns aber auch an Napoleon, der Italien und Ägypten ausgeraubt hat. Und dasselbe geschieht genau jetzt.

0: Als wir in einen Laden gingen, sahen wir plötzlich direkt über unseren Köpfen eine riesige, schillernde Krone aus Nordlichtern. Da dachte ich mir, es wäre toll, Gleichgesinnte und Freunde zu finden, um mit ihnen gemeinsam auf die Jagd zu gehen.
1: Die Chinesen glauben, dass man ein Jahr lang glücklich sein wird, wenn man das Nordlicht sieht. Das ist natürlich sehr schön. Es müssen viele Faktoren zusammenkommen, damit alles passt. Und auch das Ergebnis.
2: Ich bin ein Jäger. Ich verfolge die Vorhersagen. Ich jage das Nordlicht. Ich muss es einfangen. Für uns ist es ganz normal, 200 bis 300 Kilometer aus der Stadt herauszufahren.
0: Die Gemeinschaft der Nordlichtjäger existiert, um das Glück beim Schopfe zu packen. Es ist eine Art Glücksspiel.

0: Ihr werdet mir später danken. Glaubt mir, sowohl euren Füßen als auch euren Ausbildern. Ja, es wird ein harter Weg.
1: Wund?
0: Nein, es geht mir gut. Ich habe doch vor 2 Tagen gesagt, dass alles gut verlaufen ist. Jetzt ist AC-DC-Zeit.

0: Das Wasserkraftwerk Kachowka am Dnjepr. Am 6. Juni 2023 wurde es von der Ukraine angegriffen und zerstört. Oberleutnant Vadim Goncharov, der Kommandant der Sicherungseinheit des Kraftwerks, stellte sich einer Kamikaze-Drohne der Neonazis entgegen.
1: Wir bezogen Verteidigungspositionen. Dann kam eine Kamikaze-Drohne mit einer VOG-17-Granate aus dem Schilf. Eine zweite Drohne filmte das Ganze von oben. Sie zog Kreise über mir, um mir zu zeigen, dass sie mich sehen konnten, um mich einzuschüchtern. Ich hatte keine andere Wahl. Ich dachte nur, ich schlage einfach mit der Faust zu, um sie vom Himmel zu holen. Natürlich wusste ich, dass mich das nicht retten würde. Ich hatte keine Zeit, meinen Arm zurückzuziehen. Durch den Aufprall wurde er abgerissen und in den Dnjepr geschleudert. Ich hatte Glück, denn die Jungs waren buchstäblich nur 7 Meter von mir entfernt am Ufer. Ich rief um Hilfe und sie kamen angerannt. Ich habe das Video auch gesehen, die letzten Bilder, in denen ich die Drohne zum Angriff herausfordere und dann mit der bloßen Hand herunterhole, fehlen. Die Bilder, die sie nicht brauchten, haben sie herausgeschnitten.
2: Kannst du dir vorstellen, wie lange ich hier schon herkomme?
3: Das kann ich.
2: Jemand ist schon da. Wahrscheinlich Dima. Wir sind da. Lass uns hier parken. Die Jungs sind da. Sie essen. Hallo.
1: Hallo, komm rein.
2: Hallo, du Hübscher.
1: Hallo, komm rein, Bruder. Willkommen.
3: Vadim.
1: Nadja.
4: Ja?
1: Wenn du schon hier bist, könntest du mein Lieblings-T-Shirt bügeln.
4: Natürlich.
1: Ich komme mit dem Bügeleisen nicht zurecht. Der erste Tschetschenien-Feldzug, Bergkarabach. Entweder ich suche den Krieg oder er sucht mich. Ich denke, das ist normal. Als ich meine Uniform anzog und zur Militärschule ging, tat ich das ganz bewusst. Mir war klar, dass Soldaten für Kriege gebraucht werden. Also bereitete ich mich vor, sowohl physisch als auch mental. Und als die militärische Sonderoperation begonnen wurde, meldete ich mich natürlich sofort freiwillig. Mit meinem Wissen und meinen Fähigkeiten habe ich natürlich die größten Chancen, etwas zu bewirken. Das Leben meiner Kameraden zu schützen. Gut, Nadja. Vielen Dank.
5: Und manche werten noch immer unsere Autoindustrie ab. Hier passt doch mehr als ein Trupp rein. Wenn man von einer Rotation zurückkehrt, immer daran denken, es ist egal wie, oben, unten, übereinander.
6: Lieber schlecht fahren als gut laufen.
5: Oh ja.
0: Alias Avizbar ist ein abhasischer Freiwilliger. Seit Beginn der militärischen Sonderoperation kämpft er im Donbass. Sein Rufname lautet Highlander. Das erklärt und definiert seinen Charakter, seine Aktionen und seinen Weg.
5: Ich bin eher ein Mensch des Friedens als des Krieges. Aber die Umstände. Ich bin in Abchasien geboren und aufgewachsen, habe dort die Schule abgeschlossen und studiert. Am 14. August 1992 kam der Krieg in mein Leben, in das Leben aller Menschen in Abchasien. An diese Organisationen erinnere ich mich noch sehr gut. Die UPA und die UNAUNSO. Sie sind tief in meinem Gedächtnis eingebrannt, in meinem Unterbewusstsein. Denn sie haben uns getötet. Sie haben abchasische Frauen und Kinder getötet. Los geht's, aber geht die Sache ruhig an. Los. Ich erinnere mich an die Jungs. Ganz normale russische Jungs, die alles aufgaben und loszogen, um für das kleine abchasische Volk zu kämpfen. Feuer! Feuer! Dreh dich weg so. Bumm. Zurück und weiter. Feuer! Lauf! Nun, 2022 kam ich nach Donetsk. Hinlegen. Ich hatte das Gefühl, ich müsste es tun. Aus Respekt und im Andenken an die Jungs, die in Abchasien ihr Leben gaben. Vielleicht auch aus Dankbarkeit. Ich bin ihnen verpflichtet, denn sie retteten meine Kindheit. Und ich habe selbst 3 Kinder. Ich habe Menschen das Leben geschenkt. Der Umgang mit der Waffe darf für die Kameraden keine Gefahr darstellen. Nehmt den Finger vom Abzug. Es kommt oft zu Vorfällen. Jemand wird geschubst oder fällt hin. Peng. Ein Schuss. Vorbei.
3: Eine Ration pro Haushalt. Los geht's. Ich liefere Brot.
1: Eine Ration für jeden Haushalt.
3: Benzin. Wenn wir Benzin haben, dann immer so schnell wie möglich.
0: Sergei Pavlov. Seit vielen Jahren schon ist er Verwaltungsleiter mehrerer Dörfer an der Front der militärischen Sonderoperation nahe Avdiivka.
3: Du wolltest es? Ich hab's gebracht.
0: Es ist eine lebensgefährliche Arbeit. Sergei riskiert aber weiterhin sein Leben.
3: Schießen wieder den ganzen Tag. Schau nur. Na gut, gehen wir.

0: Wir werden nicht ewig im Dreck sitzen, oder? Jetzt ist es etwas wärmer, deshalb ist es matschig. Am Samstag kommen Helfer. Wir bereiten uns auf den 9. Mai vor. Und auf Ostern. Wie heißt es so schön? Unter härtesten Bedingungen. Aber es geht.
1: Hier wird ein Meer von Pfingstrosen und Tulpen sein. Meine Lieblingsblumen. Wunderschön. Alle möglichen Sorten. Das wird wunderschön. Wenn doch nur alles lebendig wäre, nicht wahr? Wenn doch nur alles lebendig wäre.
0: Es schien ein ganz normaler Arbeitstag zu sein, wie geplant. Zuerst verteilten wir Benzin im Dorf. Ich war mit meinem Stellvertreter unterwegs, als eine Drohne in unser Auto einschlug. Ein Blitz, Rauch, Sott und Qualm. Die Tür klemmte und ich kletterte über die Motorhaube aus dem UAZ heraus und sprang auf den Boden. Ich konnte nicht verstehen, warum. Warum ich auf einem Bein stand, während das andere, wie ich dachte, in einem Loch zu stecken schien. Als ich es anhob, sah ich, dass es abgerissen war. Ich stopfte meine Finger in das Loch, um die Blutung zu stoppen. Als dann die Soldaten kamen, gaben sie mir Schmerzmittel und legten eine Aderpresse an. Dann hörten wir eine weitere Drohne summen. Ich sagte, haut ab, solange noch Zeit ist, sonst töten sie uns alle drei statt nur einen. Also rannten sie zu einem Haus in der Nähe. Ich stellte mich tot. Die Drohne kreiste über mir, schwenkte um und griff das Auto ein zweites Mal an. Die Männer riefen, was ist? Bist du am Leben? Sie kamen, packten mich an den Händen und zerrten mich in das Haus. Dann begann die Evakuierung. Zu dem Zeitpunkt war ich bereits bewusstlos und wachte auf der Intensivstation wieder auf.
2: Автомат забираем. Это в сторону противника или просто откидываем. Раненая нога. С этой стороны. Не с этой. Потому что мы прикрываем свою голову. Вот, зажгутовали. На противника.
3: Unser Kamerad wurde verwundet. Einer unserer treuen Diener. Erstens, die Blutung stoppen. Zweitens, Schmerzmittel. Keine Panik, nicht schreien, Mama, Papa oder ähnliches. Es geht um Zeit, unnötige Aufregung und Blutverlust. Es gibt die sogenannte goldene Stunde. Es kommt darauf an, was man in dieser Stunde tut. Abbinden allein hilft bei einer Blutung nicht. Zum richtigen Zeitpunkt muss die Aderpresse gelockert werden, sonst kommt es zu einer Nekrose, dem Gewebetod.
4: Das ist die erste Verteidigungslinie der nationalen Bataillone. Die haben unsere Jungs tatsächlich gestern eingenommen.
3: Wir sind den Pfad dreimal auf und ab gegangen. Zuerst unser Angriff, dann haben wir gesäubert und alles erledigt. Wir sind mit Trophäen zurückgekehrt, im Galopp wie die Indianer.
4: Alias, bist du am Leben?
3: Ja. Und beim dritten Mal trat ich auf eine Mine. Gib mir was. Die Antipersonenmine explodiert. Es gibt viel Rauch und die Ukrainer verfolgen ihn. Sie lokalisieren die Stelle und die Artillerie eröffnet das Feuer auf den Ort der Explosion.
4: Wir leisten bereits erste Hilfe.
3: Keine Panik. Keine Emotionen. Ja, es schmerzt. Es ist erschütternd. Eine Gliedmaße ist abgerissen. Ich habe versucht, so gut wie möglich damit klarzukommen, um die Jungs nicht zu beunruhigen. Es ist so. Dein Freund hat Schmerzen. Er ist in Not. Du wirst immer ängstlicher und willst immer schneller helfen. Wenn man schneller agiert, übersieht man Details, Kleinigkeiten. Man übersieht vielleicht einen herannahenden Feind oder tritt auf eine andere Mine. Also, was dir die Ärzte erklären, bitte, lerne es wie das Vaterunser.

Nach meiner Verwundung gab man mir natürlich Schmerzmittel. Als ich in der Nacht schließlich wieder zu Bewusstsein kam, kam der Chirurg, der mich erst versorgt hatte, zu mir und sagte: Vadim, mach dir keine Sorgen, alles wird gut. Ich antwortete ihm: Es wird nicht wieder gut, es wird anders sein. Die Chirurgen an der Militärmedizinischen Akademie vollbringen wahre Wunder. Ich dachte, dass mein linker Arm, der komplett zertrümmert war, amputiert werden müsste, dass er nie wieder funktionieren würde.

In meinem Arm und Gesicht befinden sich noch immer Splitter. Es sind aber so viele und sie sind so klein, dass ein operatives Entfernen keinen Sinn ergibt. Hinter meinem Auge befinden sich zwei Metallsplitter. Um sie zu entfernen, wäre eine aufwendige Operation nötig, bei der das Auge vorübergehend herausgenommen werden müsste. Daher sagen sie mir, wenn es nicht stört, lassen wir es besser in Ruhe. Ich hatte 6 Operationen an beiden Armen, 4 weitere sind noch nötig. Sehnentransplantationen, Wiederherstellung der Nerven und so weiter, damit wenigstens der eine Arm funktioniert. Wunderbar, da könnte ich ja gleich noch einmal heiraten. Es mag etwas langsam und umständlich sein, aber es funktioniert. Ein wenig drücken, ein wenig ziehen, so, sehr praktisch.

Im Krankenhaus vor 3,5 Monaten konnte ich meine Arme nicht höher heben als so. Da ich im Bett lag, verkümmerten meine Muskeln, besonders in den Schultern. Sogar das Anheben schmerzte. Ich schaffte es nicht. Viel Mühe und Schmerzen. Die Therapeuten im Krankenhaus haben mit mir gearbeitet und jetzt kann ich meine Arme wenigstens wieder anheben. Davor tat es schon weh, einen Löffel zum Mund zu führen.

0: So viele von euch. Wo kommt ihr her? Wo geht's hin?
1: Los geht's.
2: Nach meiner Entlassung aus dem Krankenhaus kehrte ich zu meiner Einheit zurück. Ich wurde zum Kommandeur des 1. Bataillons des 87. Selbstständigen Schützenregiments ernannt und begann mit der Rekrutierung, um das Bataillon von Grund auf zu erneuern. Das mit Erfolg. Die Jungs sind die Besten. Gott segne sie. Jene, die am Leben sind. Einige sind leider nicht mehr unter uns. Ja, mein Leben hat sich rasant entwickelt. Volodya, geh zurück zur ersten Position, zum Anfang.
0: Von hier aus, von der Kreuzung, zu Fuß. Der Schützenpanzer bringt euch dort nicht hin.
2: Das geht nicht, oder?
0: Geht nicht.
1: Wie weit ist es?
3: Etwa 7 Kilometer.
0: 7 Kilometer. Geh besser nicht geradeaus. Halte dich ein wenig links.
1: Richtung Eisenbahnlinie.
0: Ja, Richtung Eisenbahnlinie. Nähere dich von links.
1: Hier ist der Graben.
0: Abassa, hier kannst du ordentlich zur Sache gehen. Sperr das Feuer aus diesem Waldgürtel, wo du die Ausgänge sehen kannst. Du wirst ihn nicht eliminieren, aber zumindest wird er sich nicht mehr blicken lassen.
2: Verscheuch ihn.
0: Ihn verscheuchen reicht schon.
1: Dort gibt es Süßigkeiten. Die Schokolade haben Sie schon mitgenommen.
0: Nimm die Süßigkeiten.
3: Hier sind Süßigkeiten.
2: Ich verstehe, dass der Plan nicht perfekt ist. Unter uns gesagt. Aber das ändert nichts an unserer Zielsetzung oder unserer Beteiligung daran.
0: Wir müssen Bublik finden.
2: Verdammt! Das ist es, was mich am meisten ärgert. Die Tatsache, dass die Leute bei der Ankunft bereits erschöpft und vollkommen am Ende ihrer Kräfte sind.

0: Nach dem Gewaltmarsch mit dem schweren Gepäck kommen sie völlig fertig an.
1: Gestern bin ich losgefahren. Vorgestern am Mittag und wir sind

0: aber zurückbleibt und die Männer losziehen, es gibt nichts Schlimmeres. Aber was soll's? Wir haben eine Aufgabe und die werden wir erfüllen.
1: Los, los!
0: Bis bald, Jungs.
1: Bis bald.
0: Kommt zurück, ihr alle.
1: Ich komm wieder.
0: Darauf kannst du wetten.
2: Machen wir ihnen Feuer unterm Hintern. Los geht's.
3: Los, machen wir sie fertig.
0: Genauso, Jungs.
4: Mach einen Becher bereit.
5: Was für einen Becher?
4: Wir brauchen eine Urinprobe. Hast du gestern nicht zugehört? Pass auf die Tasche. Bin gleich.
5: Schmerzen? Natürlich habe ich Schmerzen. Schließlich ist ein Teil des Beins weg. Aber das geht vorbei. Ich hatte Phantomschmerzen. Nun, das ist unvermeidlich. Die Ärzte sagten, dass es so kommen würde. Damit habe ich mich abgefunden. Guten Tag.
6: Nehmen Sie Platz. Zum Thema. Es geht um die Beantragung Ihrer Erwerbsminderungsrente. Wir stellen gerade die Unterlagen zusammen. Haben Sie alle Tests durchlaufen?
5: Blutentnahme hatte ich.
6: Blut, aber noch keine Urinprobe. Zwei Blutproben, richtig?
5: Ja.
6: Wir müssen die Ergebnisse abwarten. Haben Sie Fragen?
5: Nein, keine.
6: Tragen Sie Salben auf?
5: Nur diese. Die Sache ist, gestern bin ich hingefallen. Es ist aber nichts Schlimmes.
6: Soll ich es mir mal anschauen? Schauen wir uns den Stumpf mal an. Manchmal kommt es zu Stürzen, meist ohne schlimme Folgen. Es ist nichts passiert, genau, Gott sei Dank.
3: Setz dich. Setz dich.
7: Da sind Splitter.
3: Ich brauche mehr Licht auf dieser Seite. Was ist dein Regiment?
7: 299.
3: Du kannst sie so nicht ausziehen.
7: Doch, das werde ich.
8: Von Schrapnell getroffen?
7: Ja, eine Splitterbombe. 4 Kassetten.
3: Ich werde wohl neue Socken brauchen.
8: Wir geben dir neue Socken.
3: Wie lautet dein Rufname?
7: Schnell.
3: Ich kümmere mich darum. Es ist nichts Ernstes.
7: Ein Splitter.
0: Moskowit und ich haben ein Foto, aufgenommen im Mai 2022. Im Mai. Auf dem Foto sind wir ungefähr 15 Leute. Von den 15 Leuten sind nur noch Moskowit, ich und Stari am Leben. Stari und ich verloren Beine. Moskowit verlor ein Auge und hat Granatsplitter im Hals. Die anderen sind gefallen. Sie waren gute Kerle. Die Besten der Besten.
6: Hast du eine Prothese?
0: Ja, ich laufe herum.
6: Du kannst laufen, ja?
0: Anfangs fiel es schwer. Ich dachte, das wird nichts.
6: Trägst du die Prothese jetzt? Wirklich? Das habe ich nicht bemerkt.
7: Ich habe es geschafft, mit diesem Fuß 4 Kilometer zu laufen. Ein Albtraum. Wir wurden von Splitterbomben und Mörsern getroffen. Hier ist ein kleiner Splitter, eine kleine Wunde. Aber ich sehe, es blutet stark.
3: Langsam, langsam, immer ruhig.
7: Ja, aber es ist kalt.
3: Normal. Keine Sorge, du wirst leben. Es ist eine Fleischwunde. Hier ist es eingedrungen und dort wieder raus.

0: hat nicht einmal geblutet. Die Kniescheibe hat ziemlich was abbekommen.
1: Kannst du dein Knie beugen?
2: Ja, aber das Problem ist, dass sie nur wenig Knochen retten konnten. Deshalb schmerzt jetzt das Kniegelenk sehr. Es fehlt der Halt, die Hebelwirkung. Das gesamte Gewicht lastet auf dem Kniegelenk.
1: Auf dem Kniegelenk?
2: Ja. Das ist schon meine vierte Prothese. Die vierte. Die drei vorherigen habe ich an der Front verschlissen. Es passiert immer im ungünstigsten Augenblick. Ich habe die Dinger schon mit Klebeband zusammengeflickt, mit Schrauben. Man muss sich immer etwas einfallen lassen.
1: Verstehe, das ist die Lage, in der du dich befindest.
0: Durchhalten.
3: Ist gut, es geht schon.
4: Die Blutung.
3: Ich verstehe.
0: Eine Aderpresse ist nicht nötig. Um die Blutung zu stoppen, machen wir einen Druckverband.
3: Verstehe.
0: Ein enger Verband. Das war's. Problem gelöst. Bleib sitzen. Brauchst du?
3: Ja.
0: Hier, nimm eine.
2: Ich habe mich nicht daran gewöhnt, dass es fehlt. Phantomschmerzen plagen mich.

0: Es ist, manchmal juckt es, manchmal schmerzt es. Aber wie kann es schmerzen? Da ist doch nichts. Es juckt, der Fuß schmerzt, Schmerzen überall. Naja, nachts ist mein Kopf, mein Gehirn verwirrt. Das Gehirn sendet ein Signal, aber das Bein ist weg. Es ist schwer natürlich. Aber ich lebe, Gott sei Dank. Ich lebe, Gott sei Dank. Und ich wünschte mir, dass alle getöteten Jungs nur ein Bein verloren hätten.
1: Wenn ich Abgeordneter wäre, würde ich ein Gesetz durchsetzen, das die Großschreibung des russischen Wortes Freund vorschreibt. Denn ein Freund ist mehr als ein Verwandter, so scheint es mir.
2: Vadim, mein Freund, herzlichen Glückwunsch zum Geburtstag.
3: Mein junger Freund.
1: Mein Bruder.
4: Hallo, mein Bruder. Herzlichen Glückwunsch zum Geburtstag.
1: Danke.
4: Du bist ein zäher Brocken.
1: Danke, Bruder. Silbernes Haar. Stahl in der Hose und Geld im Beutel. Ein echter Mann.
2: Wir befinden uns an diesem heiligen Ort. Wir sind unterwegs. Wir sind Reisende. Möge Gott es geben, dass unsere Reise unter der großen Macht des großen Führers Uasturchi steht.
4: Der heilige Georg.
1: Schönes Wetter, blauer Himmel, Freunde und ein heiliger Ort. Was braucht man noch zum Glücklichsein? Frieden, sonst nichts. Der Sieg wird kommen.
4: An diesem heiligen Ort, dem heiligen Ort des heiligen Georg, hänge dieses Gemälde zu Hause auf. Es hat dir in deinem Leben schon einmal geholfen. Diesem Bild solltest du stets Beachtung schenken und beten.
3: Amen.
1: Vielen Dank, Jungs. Ich werde emotional. Beachtet mich einfach nicht.
3: Ist gut.
1: Vielen Dank. Schluss, Mädchen.